0: Elternhaus hat Geld genehmigt, damit der Krieg im Iran weitergeführt werden kann. Dies mit 216 gegen 214 Stimmen. Insgesamt umfasst das Paket 95 Milliarden Dollar, wovon der größte Teil ans Militär und die Geheimdienste fließen soll. Der Rest ist für die Landwirtschaft vorgesehen und für geplante Änderungen des Wahlrechts. Als nächstes entscheidet die zweite Parlamentskammer, der Senat. Derweil haben die USA den Iran erneut angegriffen, das teilte das zuständige US-Militärkommando mit. Im Visier seien militärische Ziele, es gehe darum, die Schifffahrt zu schützen. Zwei Wirtschaftsmeldungen aus den USA. Alphabet, der Mutterkonzern von Google, hat im zweiten Quartal mehr Umsatz und Gewinn gemacht. Der Umsatz legte im Vergleich zum gleichen Zeitraum vor einem Jahr um 24% zu, auf knapp 120 Milliarden Dollar. Der Gewinn stieg von rund 28 auf gut 112 Milliarden Dollar, dies auch wegen des Börsengangs des Raumfahrtsunternehmens SpaceX, an dem Alphabet beteiligt ist. Und der US-Elektroautokonzern Tesla hat im zweiten Quartal mehr Umsatz, aber weniger Gewinn gemacht. Der Umsatz stieg von April bis Juni im Jahresvergleich um 26% auf rund 28 Milliarden Dollar. Der Gewinn sank dagegen um 5% auf gut 1,1 Milliarden Dollar. In Spanien und Frankreich kämpfen Feuerwehren weiterhin gegen große Waldbrände. In der Nähe von Bordeaux sind über 3'000 Personen von einem Campingplatz in Sicherheit gebracht worden, zusammen mit rund 700 Einwohnerinnen und Einwohnern einer Ortschaft in der Nähe. Bei Marseille ist ebenfalls ein Waldbrand ausgebrochen, mehrere Dörfer wurden evakuiert. In Spanien hat ein Waldbrand in der Provinz Guadalajara inzwischen rund 32'000 Hektar Land zerstört. Es sei damit einer der größten Brände der vergangenen Jahrzehnte. Der Brand war vor einer Woche ausgebrochen. Auch in der Nähe von Madrid gibt es Waldbrände. Dort haben die Behörden mehrere Gemeinden evakuiert. Andere Bewohnerinnen und Bewohner in der Region wurden aufgefordert, zu Hause zu bleiben. Der Blick aufs Wetter. Heute Donnerstag wird es meist sonnig bei 25 bis 29 Grad. Das waren Nachrichten von Radio SRF. Verantwortlich Michael Wieland. SRF Verkehrsinformationen von 2 Uhr und 3 Minuten. A4 Altdorf-Brunnen zwischen Flüelen und Brunnen Süd. In beiden Richtungen Verkehrsbehinderungen wegen eines Ausnahmetransportes.
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3: Was verbinden Sie spontan mit dem Namen Salieri? Das hier?

0: Oder denken Sie auch an Mozart, weil Ihnen im Gedächtnis geblieben ist, dass Salieri sein Gegenspieler war? So geht es vielen, die sich nicht vertieft mit der Musikgeschichte auskennen. Es sei der schlimmste Rufmord der Musikgeschichte, was dem Komponisten Antonio Salieri angetan worden sei, hat einmal ein deutscher Journalist geschrieben. Es war das Versdrama von Alexander Puschkin, der amerikanische Kultfilm Amadeus und die gleichnamige Serie, die den Ruf des italienischen Komponisten zugrunde gerichtet haben. Aber jetzt gibt es wieder einmal Hoffnung, dass das Image des italienischen Maestros eine Korrektur erfahren könnte. Kürzlich sind 149 verschollen geglaubte späte Kompositionen von Antonio Salieri aufgetaucht. Und wenn das passiert, wenn viele Jahre nach dem Tod eines Komponisten Werke auftauchen, dann ist das immer auch eine Chance, das Bild eines Künstlers etwas zu korrigieren. Wenn nun Noten von Antonio Salieri auftauchen, dann kommen diese hoffentlich gegenwärtig zum deutschen Komponisten und Musikwissenschaftler Timo Jukko Herrmann. Das war auch dieses Mal so. Es freut mich sehr, mit ihm heute im Kulturplatz Talk live über die neu entdeckte Musik von Antonio Salieri, sein Werk und seine Persönlichkeit zu sprechen. Timo Jukko Herrmann ist uns jetzt aus dem SWR in Baden-Baden zugeschaltet. Seien Sie herzlich willkommen.
1: Ja, hallo, guten Morgen.
0: Wie erinnern Sie sich an den Moment, in dem Sie erfahren haben, dass da neue Bände von Salieri aufgetaucht sind?
1: Also im ersten Moment konnte ich das gar nicht glauben. Ich habe eigentlich mit Kopien gerechnet oder Abschriften. Als ich dann herausgestellt hat, dass es 4 Autographe-Bände sind, war ich natürlich vollkommen außer mir, weil das ja eigentlich natürlich ein einmaliger Fund ist und gerade auch noch in dem Umfang, also 149 Kompositionen und auch aus dem Spätwerk. Das war natürlich eine Sensation. Aber klar, es musste natürlich erstmal geprüft werden. Man musste mal schauen, was ist da enthalten in diesen Bänden und worum handelt es sich tatsächlich. Und das war in dem Fall besonders spannend, weil wir eigentlich von der Existenz dieser Bände durch Salieris Testament wussten.
0: Und Sie sagen, Sie waren aufgeregt. Ich möchte gerne nochmal an diese Stelle zurückspringen. Also wie ist das denn vor sich gegangen? Haben Sie Fotos bekommen, Scans oder wie ist Ihre Arbeit dann gestartet?
1: Genau, also ich hatte Kontakt bekommen mit der besitzenden Familie, die auch anonym bleiben wollte. Die waren dann sehr, sehr zuvorkommend, haben mir komplette Scans erstmal zukommen lassen, dieser 4 Bände in einer sehr guten Auflösung, so dass ich schon sehr schnell verifizieren konnte, das ist auf jeden Fall Salieris Autograph. Ich habe ja sehr viel mit den Autographen gearbeitet, auch im Zusammenhang mit meiner Doktorarbeit. Und dann war klar, das ist dieses Konvolut, was eben lange als verschollen angesehen wurde. Und ja, dann kann man natürlich examinieren, man schaut natürlich, was ist da drin enthalten. Das Gute ist, Salieri hat in diesen 4 Bänden sogar eigenhändige Werkverzeichnisse oder Inhaltsverzeichnisse angelegt. Und so konnte ich eben relativ schnell feststellen, welche Werke sind uns schon bekannt. Also darin sind auch eben einige Kompositionen natürlich enthalten, die er auch nochmal in einer zweiten Niederschrift uns hinterlassen hat, die meistens in Wien in dem Archiv der Gesellschaft der Musikfreunde liegen. Aber es waren eben auch eine ganze Menge Kompositionen darunter, die der Forschung vollkommen unbekannt waren bis zum jetzigen Zeitpunkt.
0: Gab es auch irgendeine große Überraschung für Sie als Kenner, als Sie das erblickt haben, gesagt haben, was ist das denn?
1: Also was ich wirklich sehr reizend fand, es gibt zum Beispiel ein Stück, in der Salieri sehr genau beschreibt, wie es entstanden ist. Das ist ein Duett für Tenor und Bass. Und er schreibt also darüber in Italienisch dann, wir waren mit einer Gesellschaft unterwegs und nach dem Essen wollten wir eigentlich musizieren. Und wir haben festgestellt, keiner hatte ein Instrument dabei. Und weil aber einige Damen gerne was tanzen wollten, sah man sich eben genötigt, ein Menuett zu komponieren, das man singen konnte. Und das hat Salieri eben da sehr spontan einfach dann aufs Papier geworfen. Und das finde ich so besondere Momente, weil es auch vieles belegt, was wir aus Anekdoten kennen. Also man weiß, dass Salieri sehr schnell reagiert hat auf humoristische Situationen, in die er geriet, oder auf das Wetter, auf äußere Umstände manchmal, die bei so einem Spaziergang vielleicht waren. Und jetzt haben wir konkrete Belege dafür, wie das auch vor sich ging. Also, dass er einfach dann zur Feder gegriffen hat und hat ganz spontan eben dann für diesen Anlass was komponiert.
0: Das muss man ja aber auch können.
1: Das war wohl ein großes Talent von ihm. Also es gibt einige Schüler von ihm, die darüber berichten, dass er wirklich aus dem Stegreif sofort ein Stück improvisieren konnte. Er hat meistens auch die Texte selbst gedichtet dann, die eben auf die jeweilige Situation anspielen. Und das muss ein riesiges Talent von ihm gewesen sein. Und was auch sehr reizend ist in diesen vier Bänden, er hat ja, Papier war ja teuer, und er hat die Notenseiten wirklich bis aufs Letzte immer ausgereizt. Und manchmal blieben so anderthalb Zeilen übrig, die nicht beschrieben waren. Und dann hat er genau angepasst an diese anderthalb Zeilen einen Kanon geschrieben. Und der Text war dann aber auch noch questo canone è adattato allo spazio qui restato. Also dieser Kanon ist an den Platz angepasst, der noch übrig geblieben ist.
0: Also es zeugt auch von einem großen Humor.
1: Absolut, absolut. Er muss ein unglaublich witziger Mensch gewesen sein. Und man weiß das auch aus vielen Quellen, dass er immer in Gesellschaft immer gern gesehen war, weil er für gute Stimmung gesorgt hat. Er war durch seine Spontanität einfach ein toller Unterhalter und muss wohl wirklich eben, wie gesagt, aus dem Stegreif ganz tolle Dinge improvisiert haben. Und in diesen vier Bänden, die jetzt eben aufgetaucht sind, da sind eben viele dieser spontan entstandenen Kompositionen enthalten, die uns jetzt eben auch nochmal ein Bild geben vom alten Salieri. Also der Anfang der Niederschrift in diesen Bänden ist 1815. Das heißt, er hat in seinen letzten 10 Lebensjahren diese vier Bände gefüllt. Und das war für die Forschung bislang so ein bisschen ein weißer Fleck auf der Landkarte seines Werks, weil er ja in diesen späten Jahren keine repräsentativen Kompositionen mehr verfasst hat. Er hat nach dem Tod seiner Frau 1807 gesagt, ich schreibe keine Opern mehr. Er hat sich zurückgezogen, hat Kirchenmusik für die Hofkapelle geschrieben in Wien und eben diese kleinen Kompositionen für Freunde und Familie.
0: Sie haben gerade gesagt, für Freunde und Familie. Jetzt sind die an die Fachöffentlichkeit sind jetzt die mal gelangt, diese Funde. Was ist denn der Plan? Ist die Idee, dass die Wissenschaft mit diesen Noten arbeitet? Oder ist der Gedanke schon auch, dass man das veröffentlicht, obwohl man ja weiß, eigentlich war es gar nicht wirklich für die Öffentlichkeit gedacht?
1: Also tatsächlich haben wir lange überlegt, also die besitzende Familie hat dann zugestimmt, dass ich veröffentlichen darf, weil ich gesagt habe, das ist einfach so ein wichtiger Aspekt seines Lebens und seiner Biografie diese letzten Jahre, weil man einfach da so ein bisschen, so einen Schatten drauf hatte immer, dass ich darum gebeten hatte, eben eine moderne Edition davon auch herauszubringen. Und das geschieht jetzt auch aktuell, also bei Friedrich Hofmeister Verlag in Leipzig, die bringen eben diese vier Bände komplett heraus. Zwei Bände sind bereits erschienen und der dritte wird jetzt im Sommer herauskommen. Und es ist auch wirklich genau so, wie es in diesen Originalbänden ist, in der gleichen Reihenfolge, damit wir einfach wirklich das Material haben und damit auch arbeiten können und natürlich auch, damit diese Musik auch wieder gespielt werden kann.
0: Damit die Eingang findet in den Konzertsaal. Nun sind Sie selbst Musiker, Komponist. Wenn Sie jetzt mit diesen Noten gearbeitet haben, haben Sie sich dann auch selbst hingesetzt und das gespielt?
1: Ich habe tatsächlich alles am Klavier erstmal gespielt. Pardon. Es sind ja durchgängig Vokalwerke für 2 bis 3 Stimmen. Aber natürlich habe ich alles durchgespielt, weil ich natürlich auch wissen wollte, was ist da drin. Und was ich eben sehr spannend finde, dass Salieri zum Beispiel sich da auch als sehr guter Kontrapunktiker zeigt. Also es sind einige Fugen für Singstimmen, was man sich ja gar nicht so einfach ist. Es sind sehr viele, natürlich Kanons drin. Das ist jetzt natürlich eine einfachere Form des Kontrapunktes, aber es fällt doch auf, dass er sich sehr viel mit dieser Mehrstimmigkeit beschäftigt hat. Aber es gibt auch ganz wunderbare dreistimmige homophone Sätze, die wirklich wie so kleine Chorsätze gearbeitet sind. Also es ist eine unglaubliche Vielfalt in diesen Werken. Und was mich auch besonders überrascht hat, dass auch eine große Sprachvielfalt herrscht. Also wir haben natürlich, das Gros der Werke ist auf Italienisch, aber es sind auch sehr viele deutsche Texte vertont. Es gibt lateinische Sprichwörter, es gibt französische Romanzentexte, die er da vertont hat. Und das zeigt uns ja auch, dass er eigentlich ein sehr kosmopolitischer Künstler war.
0: Ich wollte gerade sagen, er war ein Europäer.
1: Absolut. Also das sehe ich bei Salieri ganz stark. Er hat ja nicht nur in Wien gewirkt und eben für den deutschsprachigen Raum Bedeutendes geleistet. Er hat ja auch in Italien natürlich bedeutende Opern geschrieben, unter anderem die Eröffnungsoper der Scala 1778. Er hat für Paris ganz bedeutende Werke geliefert und ist eben einer der wenigen Komponisten seiner Zeit, die wirklich in all diesen drei Sprachen so wichtige Beiträge eigentlich zur Operngeschichte geliefert haben.
0: Wenn man sich das anhört, dann wundert man sich ja auch eigentlich nicht mehr so sehr, dass er eine lange Liste von sehr, sehr prominenten, bedeutenden Schülern hatten. Wollen Sie vielleicht mal diesen Reigen ein bisschen beschreiben, wer alles bei ihm Unterricht nahm?
1: Also wenn wir nur die berühmtesten herauspicken, dann sehen wir Ludwig van Beethoven, wir sehen Franz Schubert, Johann Nepomuk Hummel, Franz Liszt, der als 11-jähriger Knabe noch bei Salieri Unterricht hatte. Und wir sehen eigentlich dass Salieris Unterrichtstätigkeit bei diesen vielen, vielen Schülern einen sehr großen Einfluss hatte eben auf die Musikgeschichte des 19. Jahrhunderts dann. Also er hat ja diese ganze Nachfolgegeneration mit seiner Ästhetik auch geprägt oder zumindest inspiriert. Und das ist ein Aspekt, den wir oft vergessen, dass eben Salieri gerade in seinen letzten 20 Lebensjahren, würde ich sagen, ein ganz, ganz bedeutender Pädagoge war, vor allem, weil er einfach da diese ganzen jungen Musiker aus ganz Europa übrigens auch ausgebildet hat. Also kamen auch sehr viele junge Musiker aus Frankreich beispielsweise zu ihm. Und dazu muss man auch sagen, dass er diese ganzen jungen Menschen kostenlos unterrichtet hat. Also ihm war das ein riesiges Anliegen, seine Erfahrungswerte, was er alles in seiner langen Karriere mitgenommen hat, das einfach weiter zu vermitteln. Also da ging es nicht nur um kompositorische Techniken, da ging es um, wie wird eine Oper aufgeführt, was passiert bei den Proben. Das sind ganz praktische Aspekte, die da auch besprochen wurden. Und insofern ist da sein Einfluss nicht zu unterschätzen, vor allem für diese frühe Romantikergeneration.
0: 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Wir sprechen heute über den Komponisten Antonio Salieri. Und obwohl die Forschung das längst bestätigt hat, das Bild von Salieri als Mörder von Mozart ist immer noch in den Köpfen vieler Leute. Das hat Film und Fernsehen und ein Versdrama ausgerichtet. Kürzlich sind 149 verschollen geglaubte Spätwerke Salieris überraschend aufgetaucht. Und dass sie echt sind, das hat der Komponist, Musikwissenschaftler und Salieri-Experte Timo Jukka Hermann zweifelsfrei festgestellt. Er ist heute mein Gast. Jetzt stelle ich Ihnen eine Frage, von der ich weiß, dass Sie sie nicht wirklich beantworten können, aber mich interessiert Ihre Einschätzung trotzdem, Herr Hermann. Wenn wir jetzt uns einen Moment lang vorstellen, Antonio Salieri hätte sein Leben gelebt, seine Werke komponiert, seine Schüler ausgebildet und Mozart wäre ihm damals nicht begegnet in Wien. Was für eine Stellung hätte er denn heute in der Musikgeschichte? Was würden Sie denken?
1: Ich glaube schon, dass wir ihn heute als einen der wichtigsten Komponisten der Wiener Klassik ansehen würden. Das war auch eine lange Zeit lang so, also zu seinen Lebzeiten. Er war ja quasi eine lebende Legende, auch im hohen Alter. Er ist ja fast 75 Jahre alt geworden. Er galt als auf der einen Seite als großer Traditionsbewahrer. Man muss sich überlegen, er hat ja seine musikalische Sozialisation noch in den Ausläufern des Spätbarock eigentlich bekommen und hat die gesamte Phase der Wiener Klassik geprägt. Er war nämlich der einzige Komponist fast, der während dieser Phase permanent in Wien gelebt hat. Also er hat eigentlich da wirklich für eine Stabilität gesorgt. Und er hat gleichzeitig so viel Bedeutendes geleistet auf dem Gebiet des Musiktheaters. Einmal die Weiterentwicklung der Opera Buffa. Er hat für die französische Tragédie Lyrique ganz, ganz entscheidende Impulse nochmal geliefert, die uns eigentlich dann zur Grand Opera von Meyerbeer, der übrigens auch Schüler von ihm war, dann geführt hat. Also er hat da immer wieder Impulse gegeben und vieles, vieles weiterentwickelt. Warum er vielleicht auch in den Schatten natürlich anderer getreten ist, muss man sagen, Salieri war kein Vollender, also er stand nicht am Endpunkt einer Entwicklung, sondern er war viel mehr Impulsgeber. Er stand natürlich irgendwie zwischendrin, er hat diese Phase überbrückt, zur Frühromantik hin, aber den Stilwandel beispielsweise hat er nicht mehr mitgemacht und auch sehr bewusst, weil er gesagt hat, das ist nicht mehr mein Stil, ich muss mich da jetzt nicht mehr produzieren oder nicht mehr beweisen. Aber ich gebe diese großen Traditionen weiter. Er muss sich überlegen, er hat selbst noch unter Gluck gelernt und Gluck war ja nun auch einer der großen klassizistischen Heroen, den man ja durchgängig aufgeführt hat, auch im 19. Jahrhundert noch. Und er hat eben vieles, was er von diesen großen Meistern auch gelernt hat, hat er weitergetragen.
0: Also das heißt, er hat sich in den Dienst der Musik gestellt und er war eigentlich immer offen für seine Zeit.
1: Das ist was mich bei ihm sehr überrascht hat, immer wieder, dass er, wie Sie sagen, einen ganz offenen Geist hatte. Er war immer interessiert an Neuerungen, an Neuentwicklungen, sei es im Gebiet des Musiktheaters, aber auch im Gebiet des Instrumentenbaus oder so. Und zum Beispiel, er war einer der ersten, die das Metronom propagiert haben. Er hat zum Beispiel zusammen mit Beethoven einen Werbeartikel veröffentlicht, dass doch bitte junge Musiker das Metronom benutzen sollen, um eben Taktfestigkeit zu bekommen und Rhythmusgefühl. Und das zeigt ja schon, dass er da an einer, ja, wirklich interessiert war, wie geht's weiter, was kommen für neue Ideen in die Welt und wie kann man die auch fördern. Und er hat zum Beispiel auch als Dirigent im hohen Alter ja noch sehr viel gewirkt und hat da auch gerade Musik der neuen Generation aufgeführt, also Werke von Louis Spohr zum Beispiel. Er hat auch Werke von Rossini, von Mercadante dirigiert, obwohl er diesen Stil nicht so ganz gutiert hat. Es war nicht seine Welt, dieser neue Belcanto-Stil, aber er hat sich nicht verschlossen. Er hat sich trotzdem damit auseinandergesetzt.
0: Da könnte man auch wieder sagen, das hat wirklich was mit wahrer Größe zu tun, dann auch zu anerkennen, wenn eine Generation oder Generationen weitergehen.
1: Das finde ich auch. Ich denke, gerade auch, sieht man ja auch gerade an seiner großen Schülerschaft, nicht nur im kompositorischen Bereich, auch im Gesangsbereich. Er hat ja ganz, ganz viele berühmte Sängerinnen und Sänger ausgebildet, die dann für das 19. Jahrhundert ganz bedeutend waren. Also viele haben etwa bei der Uraufführung des Freischütz von Weber dann mitgewirkt oder wurden später berühmte Wagner-Sänger auch in der Frühphase Wagners.
0: Das ist unglaublich.
1: Und wenn man sich das überlegt, das ist einfach, das sieht man, wie diese Tradition doch zusammenhängt. Und es ist natürlich sehr, sehr unfair, dass man Salieri da so abgekoppelt hat.
0: Ja, irgendwann. Ich wollte nämlich gerade sagen, also wenn man jetzt Ihnen zuhört und dann entsteht ja wirklich das Bild eines wirklich großen, bedeutenden Komponisten. Und dann passiert so etwas, eigentlich durch Literatur, durch Fiktion wird eine reale Person, also zugrunde gerichtet kann man vielleicht nicht sagen, aber es ist schon sehr dramatisch, was passiert ist nach diesem, ich nehme an, dass Puschkin der Auslöser war mit seinem Versdrama.
1: Das war ja letzten Endes so der finale Stoß eigentlich. Also das wirklich Tragische ist ja, dass der historische Salieri durch eine literarische Figur substituiert wurde dann. Und Puschkin hat im Prinzip durch die Popularität dann seines Dramas diese historische Figur eigentlich weggewischt. Und dann der historische Salieri hat keine Rolle mehr gespielt. Und das Ganze fällt eben, und das finde ich auch gesellschaftspolitisch sehr, sehr interessant, diese ganze Rufmordgeschichte fällt eigentlich in diese Frühphase des europäischen Nationalismus, in der eben die Nationalstaaten entstehen. Die Staaten haben versucht, Identifikationsfiguren zu finden für die noch jungen Nationen. Die brauchten ja Nationalhelden und natürlich auch Nationalkomponisten. Und das ist eben diese Zeit, in der Mozart besonders aufs Podest gehoben wird. Und da kommt eben natürlich auch diese Frage auf, ja, wenn ihr jetzt den Mozart so verehrt, warum habt ihr ihn denn zu seinen Lebzeiten nicht geschätzt? Ne, er hatte ja, man weiß ja, Mozart hatte kein einfaches Leben. Und da war Salieri dann so ein bisschen der Prügelknabe, würde ich sagen, der einfach für alles verantwortlich gemacht wurde, was in Mozarts Karriere eigentlich schiefgegangen ist. Und das ist wirklich sehr, sehr tragisch, weil er eben eigentlich, Salieri eigentlich bis zu seinem Tod fast immer in diesem sehr, sehr hohen Ansehen stand und das einfach so nach und nach demontiert wurde. Und für mich ist dann immer in dieser ganzen Mozart-Geschichte das wichtigste Argument, dass der jüngste Sohn Mozarts auch bei Salieri Komposition studiert hat. Und da denke ich immer, ja, welche Mutter würde denn ihren Sohn zum Erzfeind ihres Mannes schicken? Also,
0: ja. Sie haben ja auch herausgefunden, dass die beiden miteinander komponiert haben. Möchten Sie dazu noch etwas sagen? Was haben die miteinander gemacht?
1: Ja, das war ein Fund, der vor 11 Jahren mir gelungen ist. Man wusste aus einer Zeitungsannonce von 1785, dass es ein Werk gab, an dem Salieri und Mozart gemeinsam gearbeitet haben. Ein Freudenlied zur Genesung einer beliebten Sängerin. Und dieser Titel dieses Werks ist so ein bisschen, ja, mystisch gewesen, weil man gar nicht wusste, was verbirgt sich dahinter. Es war so ein bisschen, ja, so der heilige Gral oder so der Yeti, den man irgendwie nie gefunden hat. Und tatsächlich ist dann in einer Sammlung des Tschechischen Musikmuseums ein Textbuch aufgetaucht dieses Stückes. Und in diesem Textbuch waren auch die Notenseiten eingeklebt mit der Singstimme und der Bassstimme dieser Komposition. Das war Per le Recuperata Salute di Ophelia, heißt dieses Stück. Ist schon eigentlich der Titel ein Zungenbrecher. Ja. Aber das ist ein Gelegenheitswerk. Das ist jetzt kein Meisterwerk, aber es zeigt, dass die beiden ganz einträchtig miteinander auskamen.
0: Ja, und dass sie auch eine gewisse Offenheit hatten. Ich glaube, sie selbst sind Komponist, sie können das ja beurteilen. Also komponieren werden sie nicht mit jemandem, den sie nicht schätzen. Auch so nicht spontan.
1: Genau. Und es zeigt sich ja in ganz vielen Quellen, dass die beiden ein weitaus besseres Verhältnis hatten, als man das angenommen hat für lange Zeit. Und da muss man auch sagen, dass im 19. Jahrhundert die Musikwissenschaft da sehr blind war auf manchem Auge, weil man einfach manche Quellen unterdrückt hat oder gar nicht erst genannt hat. Und ich finde, so ein Beispiel ist der letzte Brief Mozarts, den er an seine Frau geschrieben hat. Da berichtet er, dass er den Salieri mit der Kutsche abgeholt hat und sie sind zusammen in die Zauberflöte gegangen. Und der Salieri wär also voll des Lobes gewesen und hätte nach jedem Stück ganz enthusiastisch geklatscht und hätte gesagt, wieso wird dieses Stück in einem Vorstadttheater gezeigt? Das muss auf das Hoftheater. Das ist ein Stück, was man vorm Kaiser spielen muss. Und das zeigt ja schon eine große Wertschätzung einfach.
0: Das hätte ja einiges verändert, wenn das früher an die Öffentlichkeit gekommen ist. Also jetzt, Leute, die sich auskennen, wissen, man kann es wissen, wie es wirklich ist. Und dennoch ist letztes Jahr wieder eine Fernsehserie ins Fernsehen gekommen, Streamer, die wieder das alte Bild aufgreift. Wie geht's Ihnen da als jemand, der sich so fundiert auskennt mit diesem Werk und mit dieser Biografie, wenn Sie so etwas sehen?
1: Ja, man ist natürlich schon frustriert. Ich meine, ich arbeite jetzt wirklich seit vielen, vielen Jahren daran, dass einfach dieses Bild rehabilitiert wird und dann wird im Prinzip wieder so ein Aufguss von einer alten Legende gemacht, die längst widerlegt ist. Das Problem ist natürlich, dass diese Geschichte, die wir im Amadeus-Film oder auch in der Serie sehen, die ist natürlich gut. Es gibt einen mittelmäßig Begabten und der ist plötzlich mit einem Genie konfrontiert. Und das ist eine Geschichte, da können viele Zuschauerinnen und Zuschauer natürlich auch sich wiederfinden. Na, man hat immer mal jemand neben sich, der besser ist und man ist vielleicht dann eifersüchtig, weil der mehr erreicht oder wie auch immer. Und das Verrückte ist halt, dass in dieser historischen Wahrheit einfach genau das Gegenteil der Fall ist. Also eigentlich hätte ja Mozart auf Salieri neidisch sein müssen, denn der hatte einfach den viel größeren Erfolg, der hatte die viel bessere Stellung, der hatte ein ganz, ganz glückliches Familienleben über sehr viele Jahre hinweg. Und es ist einfach so eine, ja, dass dieses Bild so falsch weitervermittelt wird, das schmerzt mich dann schon.
0: Vielleicht müssten Sie irgendwann ein Drehbuch schreiben.
1: Also ich bin tatsächlich, ich war jetzt kürzlich in Italien, wir haben einen Doku-Film über Salieri gedreht gerade, der hoffentlich Ende des Jahres noch in Italien erscheinen wird, in dem wir eben natürlich auch dieses Thema Mozart-Salieri behandeln, aber eben auch versuchen, diese historische Figur einfach mal ein bisschen uns näher zu bringen. Wer war dieser Mensch? Was hatte er für eine Herkunft? Was ist seine Geschichte? Was war sein Schicksal? Also er hat ja eine sehr dramatische Lebensgeschichte gehabt. Er hat seine Eltern sehr früh verloren, mit 14 Jahren. Er wurde erstmal hin und her geschickt, wusste gar nicht, wo es hingeht. Und dann hatte er eben das Glück, von einem Komponisten aus Wien, von Florian Gassmann, eben im Prinzip als Sohn, wie ein Sohn aufgenommen zu werden. Der hat ihn dann ausgebildet und der hat ihn eben nach Wien gebracht und letzten Endes diese europaweite, riesige Karriere erst ermöglicht. Und das ist eine ganz spannende Lebensgeschichte, wenn man da mal eintaucht. Und auch, wir haben es ja vorhin schon gehört, mit wem Salieri in Kontakt war, wen der alles kennengelernt hat, wo er überall war, wo er gewirkt hat und was er ausgelöst hat. Und das ist ein richtiger Kosmos, wenn man da eintaucht.
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0: Die Nachrichten von SRF um 14:30 mit Michael Wieland. Die USA wollen Saudi-Arabien beim Aufbau eines zivilen Atomprogramms helfen. Die Energieminister beider Länder haben dazu ein Abkommen unterzeichnet. Das teilte das US-Energieministerium mit. Das Atomabkommen eröffne US-amerikanischen Unternehmen umfangreiche Zugangsmöglichkeiten zum saudischen Kernenergieprogramm. Es gehe um eine jahrzehntelange, milliardenschwere Partnerschaft, so das Energieministerium. Gleichzeitig sei ein Sicherheitsabkommen beschlossen worden. Beide Abkommen stellten sicher, dass das Atomprogramm nicht für militärische Zwecke missbraucht werden könne. Die Vereinbarung zwischen den USA und Saudi-Arabien muss vom US-Kongress noch geprüft werden. Wir bleiben in den USA. Das US-Repräsentantenhaus hat Geld genehmigt, damit der Krieg im Iran weitergeführt werden kann. Dies mit 216 gegen 214 Stimmen. Insgesamt umfasst das Paket 95 Milliarden Dollar, wovon der größte Teil ans Militär und die Geheimdienste fließen soll. Der Rest ist für die Landwirtschaft vorgesehen und für geplante Änderungen des Wahlrechts. Als nächstes entscheidet die zweite Parlamentskammer, der Senat. Derweil haben die USA den Iran erneut angegriffen, das teilte das zuständige US-Militärkommando mit. Im Visier seien militärische Ziele, es gehe darum, die Schifffahrt zu schützen. Zwei Wirtschaftsmeldungen aus den USA. Alphabet, der Mutterkonzern von Google, hat im zweiten Quartal mehr Umsatz und Gewinn gemacht. Der Umsatz legte im Vergleich zum gleichen Zeitraum vor einem Jahr um 24% zu, auf knapp 120 Milliarden Dollar. Der Gewinn stieg von rund 28 auf gut 112 Milliarden Dollar. Dies auch wegen des Börsengangs des Raumfahrtsunternehmens SpaceX, an dem Alphabet beteiligt ist. Und der US-Elektroauto-Konzern Tesla hat im zweiten Quartal mehr Umsatz, aber weniger Gewinn gemacht. Der Umsatz stieg von April bis Juni im Jahresvergleich um 26% auf rund 28 Milliarden Dollar. Der Gewinn sank dagegen um 5% auf gut 1,1 Milliarden Dollar. In Spanien und Frankreich kämpfen Feuerwehren weiterhin gegen große Waldbrände. In der Nähe von Bordeaux sind über 3'000 Personen von einem Campingplatz in Sicherheit gebracht worden, zusammen mit rund 700 Einwohnerinnen und Einwohnern einer Ortschaft in der Nähe. Bei Marseille ist ebenfalls ein Waldbrand ausgebrochen, mehrere Dörfer wurden evakuiert. In Spanien hat ein Waldbrand in der Provinz Guadalajara inzwischen rund 32'000 Hektaren Land zerstört. Es sei damit einer der größten Brände der vergangenen Jahrzehnte. Der Brand war vor einer Woche ausgebrochen. Auch in der Nähe von Madrid gibt es Waldbrände. Dort haben die Behörden mehrere Gemeinden evakuiert. Andere Bewohnerinnen und Bewohner in der Region wurden aufgerufen, zu Hause zu bleiben. Das Wetter, heute Donnerstag wird es meist sonnig bei 25 bis 29 Grad. Das waren Nachrichten von Radio SRF, verantwortlich Michael Wieland.
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2: Wer den Mount Everest oder den Daulagiri besteigt, begibt sich in Gefahr, kehrt im schlimmsten Fall gar nicht zurück. Der Tod ist in den Bergen überall präsent. Wie man damit einen Umgang findet, darum geht's jetzt in der Sommerserie der Sendung Tagesgespräch. Das ist die Ausgabe vom Mittwoch.
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4: In den 25 Jahren Tagesgespräch haben wir gegen wieder mit Leuten geredet, die ihr Leben riskiert haben, für als Erste auf einen Berg zu gehen, zum Beispiel auf den Daulagiri oder auf den Mount Everest oder am Nord- oder am Südpol anzukommen. Und darum begrüsse ich heute auch wieder Evelyn Binsack und Albin Schelbert und dazu der Dokumentarfilmer Frank Senn, der die Expeditionen auch mit einem Blick von aussen festgehalten hat. Wer so extreme Bergtouren macht oder Expeditionen, geht ein Risiko ein. Der Tod ist am Mount Everest zum Beispiel omnipräsent. Evelyn Binsack, ihr habt das im Tagesgespräch vor 25 Jahren so beschrieben.
5: Sobald man am Grat oben ist, läuft man so ein bisschen am Grat entlang und dann kommt ein grosser Block und um den Block läuft man rechts drumherum. Und dort sind im Scheinwerferlicht von meiner Stirnlampe sind einfach gerade zwei Beine am Boden gelegen, die zu einem Körper gehören, der schon seit Jahren dort liegt. Also, sie nennen den herzig Sleeping Man, der ist dort so eine Embryostellung und sieht wirklich aus wie einer, der sich da ein bisschen ausruht. Aber in Tat und Wahrheit ist es ein Toter, der schon seit längerer Zeit dort liegt und über diese Füße muss man hineinsteigen. Und das hat mich am Morgen wachgerüttelt und hat mir einfach gesagt, Evelyn, der Berg ist nicht einfach nur ein Berg, sondern ein Berg ist der Mount Everest, der sehr hoch ist und der seine Schicksal mit sich hat. Und wenn du gesund raufkommst und gesund zurückkommst, ist das ein grosses Geschenk.
4: Evelyn Binn sagt, der Tod war also immer omnipräsent gewesen.
1: Ja, ich habe natürlich jetzt gerade wieder die Bilder so im Kopf. Ich bekomme gerade schwitzige Hände, wenn ich das höre. Es war eine Person, die 1996 in den Sturm kam und in dem Sturm nicht mehr zurückgekommen ist. Und weiter oben hatte es eine zweite Person, die zu der gleichen Expedition gehört hat, die es auch nicht zurückgeschafft hat. Und da bin ich dann, ja, ich habe eigentlich jedes Mal ein kleines Gebet lassen für die Seelen, die dort waren. Und bei dem auf den Gipfel rauf und im Rückweg war eine Geschichte von einer Frau, die 1998 ist ums Leben gekommen, wo auch dort oben war. Und ich bin am letzten Tag alleine gestartet. Also ich bin alleine auf den Gipfel aufgestiegen und wieder zurück. Und dann hat sich das natürlich verstärkt. Das ist ja das, was ich in der ersten Sendung gesagt habe, dass das eine so eine intime Begegnung war mit dem Berg. In der Nacht vor allem. Dann verstärkt sich natürlich das Gefühl auch. Und ja, man ist sich bewusst, das sind Bergsteiger gewesen. Die sind nicht an Everest gegangen, um zu sterben, sondern die sind an Everest gegangen, um auf den Gipfel zu kommen, möglichst auf den Gipfel raufzukommen, aber lebendig heim.
4: Frank Sender hat es auch immer wieder thematisiert. Und es sind eben viele Bergsteiger, die gestorben sind. Ihr habt auch in eurem Dokumentarfilm erzählt, dass das eben ein grosses Problem ist, die vielen toten Leute und dass jetzt da sogar die nepalesische Regierung hat müssen Massnahmen ergreifen. Hören wir mal, was dir vor 2 Jahren gesagt hat.
6: Die Regierung, Militär, sie realisieren, da muss etwas gehen. Und in Zukunft ist es so, dass jede Expedition, wenn sie jemanden verlieren, müssen sie die Person selber runterbringen. Also das ist ein Punkt, der neu wird drin sein, einfach weil man von dem Ganzen wegkommen will und sich auch die Nepali bewusst sein, es ist auch vom Image her, es ist nicht gut, es ist, man will es verändern. Ja, aber auch das, es ist Realität. Es ist Realität und ich glaube, das ist einfach jeder, der dort raufgeht, muss wissen. Ja, es ist so.
4: Frank Sen, der Tod ist immer dort, immer präsent. Es ist eben eine Realität, wie er gesagt hat.
6: Ja, ich finde es. Es ist sicher ein Bereich, es ist möglich auf 8'000, dass, halt einfach das, dass es ein Teil davon ist. Und das Verrückte ist ja, dass Daulagiri mit dem ersten Film, dann im 95, wo wir mit dem Noppe Jos unterwegs waren, hat eigentlich mein erster Dokumentarfilm mit «Tod am Daulagiri» geheissen. Und zwar haben wir ein Mitglied gehabt, das nicht so gut zu Weg war und sehr langsam rauf ist. Und nachher der Gipfelteil, den du beschrieben hast, hat er nachher gefunden, sie gehen rauf. Er geht alleine rauf, ist rauf und hat oben auf dieser Fläche hat er plötzlich gesagt, ich bin auf dem Gipfel, ich komme nicht mehr ab, ich hole den Heli. Also er hat das Hirn noch dem gehabt. Und der verrückteste Moment war, wir waren im Basislager unten und ein anderes Teammitglied war unten dran, vor dem Einstieg dort rauf und hat gesagt, was soll ich machen? Soll ich ihm helfen? Soll ich ihn holen? Und nachher, das vergesse ich nie mehr, der Noppe war nachher im Funk dort unten und nachher hat man entschieden, dass der unten ist, so schnell wie möglich runterkommen muss und man quasi das Todesurteil, kannst du jetzt sagen, gesprochen hat, aber einfach müssen sagen, ja, es ist so, man muss dort einfach einen Entscheid treffen, weil es hat keinen Sinn, dass beide dort oben bleiben, weil die wären beide nicht oben runtergekommen. Und das ist der Albrecht, der war tatsächlich auf diesem Gipfel gewesen. Und für uns, mein Kameramann, der Bruno damals, der ist raus und der hat irgendwie aus dem Reflex raus, hat das alles gedreht. All der Entscheid, wie das schlussendlich zustande ist gekommen. Und das ist, so, das ist ein Dokument, wenn ich das im Nachhinein angeschaut habe, das ist so, ist eben durch Mark und Bein gegangen und das war nachher eigentlich auch der Grund gewesen, warum dass man gesagt hat, wir wollen Film machen und das Thema Tod eigentlich schon gerade thematisieren. Und es ist halt etwas, wo uns in unseren Filmen immer wieder begleitet hat. Also wir haben sehr viele so Erlebnisse gehabt in diesem Sinn. Und bei uns war immer der Punkt, und das war das andere, wie gehst du als Filmemacher, als Journalist mit so etwas um? Und wir haben immer gesagt, wir müssen das drehen. Das ist ein Teil davon, das ist die Realität. Die Frage ist, wie kommt es nachher rüber? Wie tust du es nachher umsetzen? Wie gehst du dahinter? Aber das ist zum Beispiel etwas, wo wir in der Vorbereitung zu so einer Expedition haben wir das untereinander thematisiert und darüber geredet. Lass jetzt mal, was machen wir, wie das ist? Wer macht was? Du weißt immer noch nicht, wie du reagierst in diesem Moment. Oder das ist jede Person nicht wieder ein anderer Reflex in dem Innen. Und das hat auch immer müssen drehen. Aber wir haben eigentlich jede, all die Dokumente im Film über die Sherpas oder Gianni da oben geblieben ist und alles zusammen. Wir haben es immer wieder gedreht, wir haben es immer wieder dokumentiert, wir haben dort auch immer wieder die Angehörigen dazu beizogen, also das Ganze sehr offen gespielt. Aber insofern, wegen dem habe ich es ehrlich so gesagt, ist es einfach, es ist eine Realität. Und ich finde, es ist nicht effekthascherisch, sondern es ist so, wie es ist. Und ich glaube, jeder und jede, der dort raufgeht, muss sich einfach mit dem auseinandersetzen. Absolut. Das ist einfach so. Und sonst machst du dir etwas vor, wo einfach ein Witz ist, oder?
4: Wo ist die Grenze zwischen pietätlos, zwischen voyeuristisch? Also wie kann man da sich abgrenzen?
6: Ich glaube, wir haben einfach immer probiert, möglichst authentisch zu sein. Und ich glaube, der Punkt ist auch durch das, dass wir in den Expeditionen so nah mit den Leuten waren, haben wir das einfach können machen. Und haben wir auch die Interviews geführt, haben das gemacht. Die Grenze war der, ein Leich oder einen toten Menschen zu zeigen. Das war immer etwas, wo wir gesagt haben, das machen wir nicht. Wo wir mit den Sherpas, die waren Helden am Everest gemacht haben, die Sherpas, die haben selber gedreht und die haben viel weniger Hemmungen gehabt. Also die sind mit Bildern zurückgekommen vom Gianni, der da oben geblieben ist, wo man ihn gesehen hat. Wo man gesagt hat, vergiss es, das kannst du nicht zeigen, das liegt nicht drin, wollen wir auch nicht. Ich glaube, der Punkt war immer der, dass wir probiert haben, eine emotionale Aufarbeitung zu machen. Von dem, was denkt der Mensch, wie geht der Mensch mit dem um? Und der Mensch, der dort oben ist und in diesem Umfeld ist und weiss, wie das geht. Und möglichst authentisch. Und wir eigentlich jedes Mal, wenn wir das gemacht haben, haben wir diese Sequenzen den Leuten, die drinnen sind, vorkommen, auch vorgelegt. Und es war jedes Mal, ist in Ordnung, machen das kann man so machen. Und ich würde auch heute dazu stehen. Aber eben auch bei den Kameraleuten nie jemand dazu, du musst jetzt oder was auch immer. Wir hatten auch Situationen, wo die Kameraleute das Zeug hergelegt haben und gesagt haben, mache ich nicht. Super, machen. Das ist ein Entscheid, den jeder selber machen muss.
4: Und wie hat das Publikum reagiert?
6: Das Publikum hat, wir haben nie irgendwelche Probleme gehabt damit. Für mich war immer die grösste Herausforderung die Angehörigen gewesen. Weil dort habe ich das Gefühl, dort haben wir eine riesige Verantwortung. Weil das wird rausgetragen, ihre Geschichte wird rausgetragen. Und ich habe nicht das Recht, etwas rauszutragen, wo sie nachher unter Umständen darunter leiden. Der Blick hat mich mal als Totengräber bezeichnet und gefunden, überall, wo ich gehe, gäbe es Tote. Also, weil sie haben uns vorgeworfen das und ich bin nachher dort ein bisschen hässig geworden und gefunden, hey, jetzt hört auf. Mhm. Und haben so Sequenzen geschildert, die überhaupt nicht gestummen haben. Und das haben sie mir dann vorgeworfen. Aber ich muss sagen, ich glaube, ich und auch alle Leute, die hinter mir gestanden sind, wir haben das nach bestem Wissen und Gewissen gemacht. Und bis jetzt, ich kann hinter allem stehen, was wir gemacht haben. Ich glaube, auch das Team, das wir jetzt mit ihnen waren, es war immer eigentlich in einem totalen Einklang gewesen.
4: Aber eben, der Tod gehört dazu, sogar
6: definitiv,
4: wenn man einen Doc-Film
6: definitiv
4: macht. Albin Schelbert, eure Expedition hat eigentlich schon mit einem Unglück angefangen. Der Max Eiselin hat das so geschildert.
7: Ja, dort hat es geheißen, jede stürzte ab wegen defektem Steuerknüppel. Es hat in der Startphase den Steuerknüppel nach vorne gejagt und der Flüger ist dann sehr steil in einen Sinkflug hineingekommen, hat aber das Glück gehabt, in einem weichen, steilen Schneehang innen zu landen.
4: Aber eben schon dort, es hat können Tote geben, schon beim ersten, den er überhaupt gemacht hat.
8: Wenn der Tod so im Vordergrund steht, würde ich, glaube ich, überhaupt nicht mehr ins Berg gehen. Also wenn du so Angst hast, dass du immer umkommen in den Bergen, dann würde ich einfach nicht in den Berg gehen. Ich hätte Schiss, in den Bergen gehen, wenn man immer noch an den Tod muss glauben.
4: Ihr hattet aber auch ganz heikle Momente gehabt, wo ihr seid dunkel gewesen. Ja. Also ihr seid eigentlich am Ziel gewesen. Und ja, dann ist es dann wirklich gefährlich geworden.
8: Ja, und das ist eine unglaubliche Geschichte. Und wenn ich das so erzähle, kann man das fast nicht glauben. Ich bin mit dem Ernst vor abgestiegen Und wo wir unten auf dem Nordostgol ankommen, das ist eine ebene Fläche im Eis. Auf zwei Seiten gehen Gletscher ab und auf zwei Seiten gehen Gott Berg auf. Und wir sind dort gewesen, dann ist es dunkel geworden, also langsam dunkel geworden und es hat auch verschneien. Und dann sind wir dort gelaufen und haben gesagt, da hinten ist das Lager, kein Problem. Das Lager ist einfach nicht gekommen. Im Gegenteil, haben wir eine Spur gesehen, ah, jetzt haben wir sie. Und was ist es? Es war unsere eigene Spur gewesen. Wir sind also in einem riesen Bogen wieder auf unsere eigene Spur gekommen. Und auf dem Gletscher, auf dem Nordostgol, ist ein Jahr vorher Heini Reuss, Österreicher, in eine Spalte gefallen. Also es hat Spalten dort. Und dann, von dann habe ich gesagt, ganz gut, du läufst voraus. Und jetzt muss ich unangesagt im Kreis rumgelaufen. Und dann haben wir gesagt, zeilen wir an. 20 Meter Abstand und die Spur, das Seil muss immer auf der Spur bleiben, dann geht es geradeaus. Dann wissen wir wenigstens, ob es offen oder runter geht, dann wissen wir ungefähr, wo wir könnten sein. Wir sind nochmal, sind stundenlang gelaufen und kommen wieder auf die Spur. Und es war wieder die eigene Spur gewesen. Und dann ist es dunkel geworden und dann haben wir gedacht, also, jetzt noch nicht anhocken und flennen und denken, Biwak hier, wir haben nicht Beinis gehabt, kein Biwak, gar nichts. Wir sind nochmal gelaufen und dann nochmal auf den Spur gekommen und dann war es die richtige gewesen. Also es sind dreimal im Kreis immer gelaufen. Jetzt kannst du dir vorstellen, mit 20 Meter Abstand, dass das überhaupt einen Bogen gibt, das ist mir unerklärlich.
4: Aber eben, dort hat er dann auch Angst bekommen.
8: Dort haben wir am Schluss, ja. Wir sind Gott froh gewesen, wo das Zelt, das war ja im Zelt bereits schon gewesen, also dass alle erleuchtet das Zelt entdeckt haben. Aber wir haben dort gedacht, nur nicht anhocken. Die ganze Nacht einfach laufen. Nur nicht anhocken.
4: Und eben beim Dalagiri habe ich noch nachgeschaut. Also 700 Bergsteigerinnen und Bergsteiger sind auf den Gipfel und zurückgekommen und 90 sind aber auch gestorben. Also das sind sehr viele, sind tödlich verunfallt an diesem Berg. Also es ist schon ein Riesenrisiko, das ihr da seid eingegangen.
8: Es ist einfach der Berg, der nicht schwierig ist. Also Schwierigkeiten sind es nicht, sondern es ist das Wetter. Wir haben jeden Nachmittag Schneesturm oder einfach schlechtes Wetter. Jeden Nachmittag. Aber als wir auf dem Gipfel waren, war es eine Stunde lang das schönste Wetter. Das ist Glück.
4: Am Tod nicht ausweichen konnte, hat der Extrembergsteiger Uli Steck. Er war am 10. April 2017 zu Gast im Tagesgespräch. Der damalige Moderator, der Marc Lehmann, ist ihn besuchen und er hat ihn noch ins Taxi begleitet, das er dann zum Flughafen gebracht hat. Also das war auch sein letztes Interview, das er gegeben hat.
9: Man stößt auf Sachen, die ihn faszinieren. Und dann, ja, irgendwann machst du es. Und das Everest-Lotsen-Projekt, das ist jetzt nichts Neues. Das habe ich schon viel probiert. Bis jetzt ist dann noch niemand rübergekommen.
10: Probiert eben, mit viel Risiko?
9: Nein, ich glaube, das ist jetzt wirklich ein Projekt, das... Klar, Risiko ist immer sehr subjektiv. Sobald wir in die Berge gehen, gehen wir das erhöhte Risiko ein. Wie hoch das Risiko ist, das liegt an mir. Oder? Das tun wir eh entscheiden. Und ich glaube, so ein Projekt wie das Everest-Lotsen-Projekt ist wirklich halt das Risiko in einem Rahmen, wo ich sage, das kann ich akzeptieren. Also es ist schon nicht so, dass es, ja, da kann man immer irgendwo, gibt es einen Ausweg oder man kann wieder runter. Also es ist grundsätzlich, ich sage mal, es ist grundsätzlich mal ein Ausdauerproblem.
4: Also der Uli Steck ist überzeugt, dass das nicht so risikoreich ist. Und er ist dann schlussendlich bei einer Trainingstour, bei schönem Wetter, abgestürzt bei einer Route, die eben tatsächlich auch nicht so schwierig war. Evelyn Binn sagt, ihr seid zur gleichen Zeit selber unterwegs gewesen, hat am 12. April den Nordpol erreicht. Und für euch hat der Tod von Uli Steck Folgen gehabt?
11: Folgen jetzt persönlich weniger. Was bei Uli sehr stark war, ist natürlich, dass er so schon ein paar Katzenleben vergeben hat und so vergeben hat, dass selbst wir Bergsteiger, Bergführer, all die nächsten Leute oder Bergprofis das Gefühl hatten, dass er einfach unsterblich ist. Und ich weiss noch, ich war auf einer Skitour an dem 30. April 2017, nachdem dass ich vom Nordpol bin zurückgekommen und hatte aber umgekehrt, weil die Verhältnisse sehr schlecht waren und ich das Gefühl hatte, mit der Lawinengefahr ist es nicht so cool. Habe es umgedreht und komme zurück zu meinem Auto und habe dort das Nattel wieder eingeschaltet und nachher hat mir jemand vom SRF angerufen und hat mir das gesagt und das habe ich in dem Moment eigentlich gar nicht glauben.
4: Und wie war das dann für euch? Weil es ja auch jemand war, den ihr gut kennt habt.
11: Ich habe Uli gut kennt. Ich habe auch seine, ich würde jetzt mal sagen, seine zwei Seelen in der Brust
1: gut auch können unterscheiden, auch visuell können unterscheiden. Er war als Privatmensch anders gewesen als der Mensch, den er sich nach aussen gegeben hat, wenn er Alpinismus betrieben hat. Und also ich ringe da wirklich mit Wort, weil ich denke, dass ein Unfall nicht einfach nur so passiert. Also es sind Vorgeschichten, es ist Druck da, es ist eigene Vorstellung da, es ist ja, irgendwo der Flaschenhals, weil manchmal man selber macht, dass der immer ein bisschen enger und enger wird. Also das wollte ich jetzt alles nicht im Uli in die Schuhe schieben, überhaupt nicht. Aber ein Unfall passiert nie, ohne dass man auch, sagen wir, dass man selber involviert ist. Ich sage es jetzt einmal so.
4: Frank Sender, ihr habt jetzt intensiv zugelassen. Ihr habt ja den Uli Steck auch gut gekannt. Ihr habt auch mit ihm gefilmt.
6: Also ich den Uli nicht so gut kennt, muss ich sagen. Ich war mit dem Uli auch nie so unterwegs gewesen. Für mich war er einfach ein herausragender Bergsteiger gewesen. Er war für mich nicht so fassbar gewesen und ich will eigentlich auch gar nicht zu viel sagen zu dem, weil ich finde, was mich vor allem nachher auch davon beschäftigen ist, ich habe mir natürlich auch Gedanken gemacht zu diesem Unfall und auch vom Hintergrund her und allem zusammen, was du jetzt so gesagt hast, oder Druck, glaube ich, wo für Bergsteiger oder für halt gleich auch da ist, das Mediale, das da ist. Und Uli ist medial, finde ich, wahnsinnig in Vordergrund gedrückt worden. Und ich weiss nicht, wie gut dass er das selber gefunden hat. Und mich hat vor allem nachher einfach beschäftigt, nach dem Unfall, wie Medien sich nachher auf das gestürzt haben und er irgendwo aufgehoben ist worden als der genau das macht, wo die ganze Gesellschaft eigentlich auch will, die Freiheit und Unabhängigkeit und ich weiss nicht was alles. Aber wir wissen ja nicht, was hier im Innen abgegangen ist. Wir wissen ja nicht, was dort war. Und das finde ich irgendwie noch verrückt, auch medienmässig, wie das Heroisierende, wo immer mehr drin ist. Das ist das, wo mich täuscht, wo so stattfindet. Das Heroisierende von jemandem, wo in die Berge geht, wo Bergsteiger ist, wo gerade zu einer Ikone wird.
1: Und wo total unfrei macht.
6: Ja, wo unfrei macht, ja. Eben, das kann ich mir sehr gut vorstellen. Oder? Und das hat mich recht beschäftigt. Und jetzt so das Ganze, jetzt mit, was Netflix jetzt so gemacht hat, der Film wieder, wo irgendwelche Sachen ininterpretiert werden. Er war ein gewaltiger Bergsteiger, er hat gewaltige Sachen gemacht und ich vermute, er wird dort auch gewusst haben, was er dort unterwegs ist.
8: Wenn du mit dem Radio oder mit dem Fernsehen ständig begleitet wirst. Also uns hätte das nie interessiert, etwas zu machen, dass man das noch muss zeigen muss. Aber wenn du halt Profi bist, dann musst du halt etwas leisten. Und wenn du etwas leistest, dann gehst du etwas dafür.
6: Ich weiß, was du meinst. Und ich finde, das ist so ein dünner Grat in dem Ganzen. Und ich weiß auch nicht, wie stark dass es jetzt heute noch so ist. Aber ich glaube schon auch, dass du als generell jetzt unabhängig vom Uli, dass das als Bergsteiger, du an einem gewissen Punkt, wo du mit allen Sponsoren, da kannst du vielleicht auch noch etwas sagen dazu, alle Sponsoren und alles zusammen im Hintergrund hast, wo irgendwo durch Präsenz wollen, oder? Das schlussendlich, wo man mit dir das Geschäft machen. Genau, Punkt. Genau. Das ist es, oder? Ja. Und das glaube ich schon auch. Der bewegst du dich sofort auf sehr, sehr dünnem Grund. Also David Lama beispielsweise Absturz in Kanada. Das war eine Testtour, die die Gruppe eigentlich müssen machen, damals für ihren Hauptsponsor zusammen, oder? Das war ein Teil. Und der Druck, das glaube ich, das sind Sachen, wo ich mir gut vorstellen kann, die nicht einfach spurlos an dir vorbeigehen. Also, ich weiß nicht, wie du
4: das Evelyn Binsack, ihr habt eigene Erfahrungen und wie seid ihr damit umgegangen?
1: Also bei mir war es so, dass ich gerade bei Eigenortwand Live für mich gelernt habe, dass wenn ich für Bergsteigen gezahlt werde, dass ich die Lust am Bergsteigen verliere. Dann bin ich einfach nicht mehr frei, ich bin nicht mehr mich selber und ich kann nicht selber entscheiden oder nicht mehr selber 100% entscheiden. Und darum habe ich ist eigentlich die einzige Expedition, die fremd finanziert war, ist der Mount Everest. Das hätte ich mir auch gar nicht können leisten, so eine Expedition, aber nach Nordpol, Südpol, also vor allem Südpol, wo ja dann 1,5 Jahre ist gegangen, bis ich dort war, das habe ich zum grossen Teil selbst finanziert und nur Ausrüstung mehr zahlen. Und das bewirkt natürlich, also das sind wie zwei verschiedene Philosophien. Ich habe dann einfach das Rohmaterial gebracht, ich habe meine Erfahrungen gebracht, aber wollte Vorträge machen und Bücher schreiben und nachher das Geld auch wieder zurück generieren. Oder aber man geht den Weg vom Sponsoring, wird der Profi, das klingt ja auch gut und man ist gross angeschrieben. Aber das macht natürlich höchst unfrei und das ist eben das, was man nach Hause trägt von Freiheit und sich in der wilden Freiheit können verwirklichen, das ist danach einfach gar nicht mehr so, das ist noch gar nicht mehr wahr.
4: Frank Senter, Sie sind eben Journalist beim SRF, der macht Doc-Filme und ich höre ja da schon auch eine gewisse Medienkritik, dass das eben auch heikel wird, wenn die Medien überall dabei sind, wenn man es überall sieht, wenn Sponsoren Geld damit machen können.
6: Das heisst Medienkritik? Ich glaube, es ist eher ein Zeitgeist, der einfach verrückt ist, oder? Also das ist der Hauptpunkt. Und

0: das bringt überhaupt nichts. Ich will wieder zurück zum wirklichen Bergsteigen. Ich will das zeigen, was ich mache. Ich will es so für mich machen und mit den Leuten machen, was geht. Und es gibt andere, die sich als Athleten sponsern lassen. Und das finde ich noch spannend, oder? Dass man alle Maschinen wieder den Weg zurückgeht und trotzdem alle Maschinen Sponsoren hat, die sagen, weißt du was, es ist gut und wir unterstützen dich gleich. Und das finde ich das Coole im Ganzen, dass der Glaube, also wenn das so ist, wenn das Umdenken wieder stattfinden würde, wäre das, glaube ich, wirklich auch Gewinn für das Bergsteigen und einfach wieder zurück zum Menschen, zum Berg.
1: Ich denke einfach, es ist auch ein bisschen die Frage, weißt du, was hast du andere Optionen? Also ist jetzt das dein Beruf? Siehst du dir das als dein Erwerbseinkommen? Und dann setzt du alles auf eine Karte. Oder hast du nebendran einen Beruf, der dich auch erfüllt? Und wenn man das natürlich hat, nebendran einen Beruf, der einem erstens die Möglichkeit gibt, dass man überhaupt die Unternehmungen machen kann, die einem die gewisse Freiheit oder Freizeit auch lässt, dass man das Training so gestalten kann, dass man auch in die Sphären rein von Können und Wollen auch kann ermöglichen kann, dann hat man natürlich wie die Freiheit am Berg auf der einen Seite und die Schönheit am Leben, sage ich jetzt extra so, auf der anderen Seite.
2: Frank Sen, Evelyn Binsack, Albin Schelbert, merci vielmals.
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Die Nachrichten von SRF um 3 mit Michael Wieland. Die USA wollen Saudi-Arabien beim Aufbau eines zivilen Atomprogramms helfen. Die Energieminister beider Länder haben dazu ein Abkommen unterzeichnet. Das teilte das US-Energieministerium mit. Das Atomabkommen eröffne US-amerikanischen Unternehmen umfangreiche Zugangsmöglichkeiten zum saudischen Kernenergieprogramm. Es gehe um eine jahrzehntelange, milliardenschwere Partnerschaft, so das Energieministerium. Gleichzeitig sei ein Sicherheitsabkommen beschlossen worden. Beide Abkommen stellten sicher, dass das Atomprogramm nicht für militärische Zwecke missbraucht werden könne. Die Vereinbarung zwischen den USA und Saudi-Arabien muss vom US-Kongress noch geprüft werden. Das US-Repräsentantenhaus hat Geld genehmigt, damit der Krieg im Iran weitergeführt werden kann. Dies mit 216 gegen 214 Stimmen. Insgesamt umfasst das Paket 95 Milliarden Dollar, wovon der größte Teil ans Militär und die Geheimdienste fließen soll. Der Rest ist für die Landwirtschaft vorgesehen und für geplante Änderungen des Wahlrechts. Als nächstes entscheidet die zweite Parlamentskammer, der Senat. Derweil haben die USA den Iran erneut angegriffen, das teilte das zuständige US-Militärkommando mit. Im Visier seien militärische Ziele,

0: Es gehe darum, die Schifffahrt zu schützen. Weitere Meldungen in der Übersicht. Die Houthi-Rebellen in Jemen haben nach eigenen Angaben zwei Schiffe im Roten Meer angegriffen. Sie hätten die Seeblockade verletzt, die die Houthi Anfang Woche gegen Saudi-Arabien angekündigt hatten. Die Houthi-Rebellen werden vom Iran unterstützt. Etwa zur gleichen Zeit meldete die britische Behörde zur Sicherung der Schifffahrt, dass ein Tanker im Roten Meer von einem unbekannten Geschoss getroffen worden sei. Und Russland habe in den vergangenen Tagen mindestens drei zivile Frachtschiffe im Schwarzen Meer angegriffen. Der ukrainische Außenminister wirft Russland vor, die globale Lebensmittelsicherheit zu gefährden. Die Ukraine wolle daher eine Dringlichkeitssitzung des UNO-Sicherheitsrats. Das ukrainische Militär hatte seinerseits in den vergangenen Tagen immer wieder russische Tanker und Frachtschiffe angegriffen, auch im Schwarzen Meer. Alphabet, der Mutterkonzern von Google, hat im zweiten Quartal mehr Umsatz und Gewinn gemacht. Der Umsatz legte im Vergleich zum gleichen Zeitraum vor einem Jahr um 24% zu, auf knapp 120 Milliarden Dollar. Der Gewinn stieg um rund 28 auf gut 112 Milliarden Dollar. Dies auch wegen des Börsengangs des Raumfahrtsunternehmens SpaceX, an dem Alphabet beteiligt ist. Der Blick aufs Wetter. Heute Donnerstag wird es meist sonnig bei 25 bis 29 Grad. Das waren Nachrichten von Radio SRF. Verantwortlich Michael Wieland.
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2: Und jetzt geht's hier weiter mit 4x4. Die politische Krise in der Ukraine schauen wir uns gleich genauer an. Warum Präsident Zelensky nach dem Verteidigungsminister auch seinen Armeechef feuert, wir fragen nach in Kiew. Dann, Frankreich verbietet als erstes europäisches Land soziale Medien für Jugendliche. Warum es bei den Parteien in dieser Frage große Einigkeit gibt, das besprechen wir mit unserer Korrespondentin in Paris. Und die frauenfeindlichen Tate-Brüder werden in Florida verhaftet. Ihre Nähe zu US-Präsident Trump hat ihnen nicht geholfen. Wir schauen uns die Nähe der Tates zur Republikanischen Partei genauer an. Das ist 4x4. Am Mikrofon ist Silvan Zemp. Hallo. Nach tagelangen Protesten lenkt der ukrainische Präsident Volodymyr Zelensky ein und entlässt seinen Armeechef Oleksandr Sirski. Zelensky reagiert damit auf Proteste, die es in den letzten Tagen im Land gegeben hat. Das, weil vorher schon der beliebte Verteidigungsminister Michailo Fedorov gehen musste. Offenbar konnten es Verteidigungsminister und Armeechef nicht so gut miteinander und jetzt sind also beide abgesetzt worden. Stefan Lag ist Korrespondent in Kiew für die ARD. Vera Deragisch hat ihn am Mittwochmorgen gefragt, warum dieser Schritt für Präsident Zelensky unvermeidbar war.
3: Das Präsidialamt hatte ja zu Beginn der Woche mitgeteilt, man nehme durchaus wahr, was auf der Straße passieren würde. Und das, was dort passierte, das sah eben so aus, dass täglich tausende Menschen nicht nur hier in der ukrainischen Hauptstadt Kiew auf die Straße gingen, sondern auch in vielen anderen ukrainischen Städten. Ich bin selbst mehrfach dort gewesen und was ich doch bemerkenswert fand, war, dass dort viele auf Selenskis Seite stehen, die ihn gewählt haben, die aber fürchterlich enttäuscht waren und vor allem auch dessen Entscheidung nicht verstehen konnten. Die immer wieder gefragt haben, warum soll jemand, der innerhalb so kurzer Zeit wie Verteidigungsminister Fedorov jetzt schon wieder gehen? Und ich denke, der Schaden für Zelensky ist definitiv da, auch wenn er jetzt versucht hat, da durch eine elegante Lösung aus dem Dilemma herauszukommen.
4: Die Lösung, dass auch der Armeechef abgesetzt wird. Aber wenn ich Sie richtig verstehe, ist die politische Krise damit nicht gelöst.
3: Das ist eben die Frage. Also es ist jetzt eine der beiden Hauptforderungen der Demonstranten erfüllt worden. Sie hatten ja Zelensky ein Ultimatum gesetzt bis Freitag. Es solle Sirski abgesetzt werden und Fedorov zurück ins Amt geholt werden. Das wird jetzt allerdings nicht passieren. Fedorov selbst hat sich zu der Entscheidung recht positiv geäußert und hat in einem Online-Portal davon gesprochen, dass das eine Entscheidung sei, die frischen Wind bringen würde und auch eine Menge Hoffnung für diejenigen, die in Freiheit die Ukraine gegen Russland verteidigen wollen. Ob das nun auch von den Demonstranten so gesehen wird, das muss man tatsächlich abwarten. Fedorov selbst soll ja eine neue Aufgabe bekommen. Es gab gestern wohl auch noch eine längere Unterredung zwischen ihm und Präsident Zelensky. Was er dann in Zukunft machen wird, das ist allerdings noch nicht bekannt.
4: Also Fedorov wird nicht mehr neuer Armeechef, das soll Mykhailo Drapaty werden. Was bringt der mit?
3: Drapaty ist jemand, der vom Online-Portal Kiew Independent als ein General beschrieben wird, der der oberste moderne, auf Menschen fokussierte Militärführer der Ukraine sei. Er genießt innerhalb des Militärs ja ein hohes Ansehen. Er hat zum Beispiel im Jahr 2024 als Kommandeur mitgeholfen, den russischen Einmarsch in das Gebiet Kharkiv zu begrenzen. Und was ich auch ganz spannend finde, ist, dass er sich in diesem Konflikt, den es zwischen Fedorov und Armeechef Sirski gegeben hatte, auf die Seite Fedorovs gestellt hat und dessen Reformbemühungen ausdrücklich gelobt hat. Also insofern ist das wahrscheinlich der Versuch einer Lösung, und das meinte ich mit elegant, wo Selenskyj darauf hofft, dass es wirklich in weiten Teilen der Gesellschaft, nicht nur im Militär, auch in der Gesellschaft positiv aufgenommen wird.
4: Stefan Lack, was bedeutet denn das jetzt alles für die Ukraine und den Krieg gegen Russland? Sie verliert zwei erfahrene Männer auf wichtigen Positionen, es kommt ein neuer Armeechef. Steht die Ukraine jetzt schwächer da oder geht sie gestärkt aus dieser Krise hinaus?
3: Also ich würde es erstmal als positiv bewerten, dass es gelungen ist, jetzt wirklich innerhalb weniger Tage eine Lösung zu finden. Dass es jetzt direkt militärischen Vorteil gegeben hat für Russland, das kann ich ehrlich gesagt nicht beobachten. Die Ukraine hat ja die Angriffe auf Russland fortgesetzt, hat weiter die Energieinfrastruktur weit im Inneren des Landes auch angegriffen. Also da hat es keinen Unterschied gegeben. Und eigentlich ist eines der Hauptprobleme für die Ukraine in diesem Krieg die Luftabwehr, vor allem die Abwehr ballistischer Raketen. Und da ist wiederum Selenskyj auf die Hilfe westlicher Partner angewiesen. Hat er ja beim zurückliegenden NATO-Gipfel eindringlich an die Partner appelliert, mehr Patriot-Luftabwehrraketen zu liefern. Das ist anscheinend in der Zwischenzeit zumindest von einigen geschehen, denn es gab zuletzt auch wieder teilweise erfolgreiche Abwehr von ballistischen Raketen. Also ich glaube, an der Kriegslage, um es zusammenzufassen, wird das jetzt direkt nichts ändern. Und Drapaty ist da jetzt auch kein unerfahrener Mann. Also insofern würde ich davon ausgehen, dass es auf den Kriegsverlauf derzeit keinen besonders großen Einfluss hat.
2: Das waren Informationen und Einschätzungen von Stefan Lack. Er ist Korrespondent für die ARD in Kiew. Viele Eltern dürften diese Diskussion von zu Hause kennen. Wie viel TikTok, Instagram oder Snapchat darf es sein? In Frankreich hat die Politik jetzt eine klare Antwort gefunden. Kinder unter 15 Jahren sollen soziale Netzwerke künftig nicht mehr nutzen dürfen. Beide Parlamentskammern haben gestern Abend deutlich Ja gesagt. Damit ist Frankreich das erste EU-Land, das ein Social-Media-Verbot einführt. Martina Koch hat Frankreich-Korrespondentin Miriam Mattis gefragt, warum dieser Entscheid so deutlich ausgefallen ist.
1: Ja, in Frankreich gibt es in dieser Frage inzwischen einen seltenen parteiübergreifenden Konsens. Auslöser sind zum einen die Warnungen der Gesundheitsbehörden vor den Folgen intensiver Social-Media-Nutzung. Dazu gehören Depressionen, Angststörungen, Cybermobbing oder auch ein besonders hoher Druck auf junge Mädchen durch die aus sozialen Medien verbreiteten Schönheitsideale. Außerdem gab es mehrere Fälle von Jugendlichen, die sich das Leben nahmen. Angehörige machen Inhalte und Mechanismen auf Plattformen wie TikTok für die Suizide mitverantwortlich, und einige Familien haben deshalb sogar Klage gegen TikTok eingereicht. Das Thema ist in Frankreich deshalb emotional stark aufgeladen. Viele Abgeordnete argumentierten, dass der Staat nicht länger zuschauen dürfe. Der Schutz der psychischen Gesundheit von Kindern müsse eine gesellschaftliche Priorität sein.
5: Es war ja nicht nur das Parlament, sondern auch der französische Präsident Emmanuel Macron machte selbst viel Druck. Er sprach sich mehrmals stark für ein Social-Media-Verbot aus. Warum ist ihm dieses Thema so wichtig?
1: Für Emmanuel Macron ist das Thema Teil eines größeren politischen Projekts. Er will Kinder und Jugendliche vor den negativen Folgen digitaler Plattformen schützen. Immer wieder hat er erklärt, dass soziale Netzwerke die Aufmerksamkeit junger Menschen rauben und ihre Entwicklung beeinträchtigen können. So hat Frankreich zum Beispiel letztes Jahr ein offizielles gesetzliches Bildschirmverbot für Kinder unter 3 Jahren erlassen. Und auch politisch passt das Thema zu seinem Anspruch, Frankreich als Vorreiter bei der Regulierung der großen Tech-Plattformen zu positionieren.
5: Sie haben es schon etwas angesprochen, dass es auch aus der Bevölkerung Voten gab, dass dieses Social-Media-Verbot eingeführt wird, vor allem von Eltern. Wie sieht es denn grundsätzlich bei der französischen Bevölkerung aus? Sind die ebenfalls für dieses Verbot?
1: Ja, das kann man sagen. Also viele Französinnen und Franzosen befürworten inzwischen strengere Regeln für soziale Medien und eben vor allem Eltern, die sich beim Umgang ihrer Kinder mit TikTok, Snapchat oder Instagram häufig überfordert fühlen. Die Jugendlichen selber, die sehen das natürlich deutlich kritischer. Für viele sind soziale Netzwerke ein zentraler Teil des Alltags und der sozialen Kontakte. Gleichzeitig zeigen Studien aber auch, dass viele junge Menschen selber das Gefühl haben, zu viel Zeit online zu verbringen. Der Handlungsbedarf wird deshalb auch von Kritikern des Verbots kaum bestritten. Umstritten ist vor allem die Frage, ob ein Verbot denn der richtige Weg ist.
5: Nun ist es also trotzdem beschlossene Sache, also konkret sollen unter 15-Jährige bereits ab September keinen Zugriff mehr haben auf Plattformen wie Instagram, Snapchat oder TikTok. Wie will Frankreich das denn konkret umsetzen?
1: Der Kern des Gesetzes ist eine verpflichtende Altersverifikation. Künftig sollen die Online-Plattformen technisch überprüfen müssen, ob ihre Nutzer mindestens 15 Jahre alt sind. Und wer jünger ist, der soll kein neues Konto mehr eröffnen können. Bereits bestehende Konten sollen dann nach einer Übergangsfrist geschlossen werden. Diese Systeme zur Alterskontrolle sollen von den französischen Behörden genehmigt werden. Aber genau da liegt die größte Herausforderung. Denn es gibt zwar verschiedene Verfahren zur Altersverifikation, etwa über Ausweisdokumente oder spezielle Identitätsdienste. Bislang gilt jedoch keines dieser Systeme als völlig fälschungssicher. Ob das Verbot am Ende tatsächlich wirksam ist, wird daher unter anderem von der technischen Umsetzung abhängen.
5: Trotzdem ist Frankreich damit, wie gesagt, das erste EU-Land, das nun ein Social-Media-Verbot beschlossen hat. Aber auch die EU-Kommission arbeitet an einem Gesetz für ein Social-Media-Verbot. Wie viel Spielraum hat denn Frankreich überhaupt, ein eigenes Gesetz, einen eigenen Weg zu beschließen in diesem Bereich?
1: Ja, das ist die große Frage. Der Spielraum Frankreichs ist tatsächlich begrenzt, das ist klar. Die Regulierung großer Online-Plattformen fällt in der EU nämlich weitgehend unter das europäische Digitalgesetz. Frankreich kann deshalb nicht einfach im Alleingang neue Pflichten für Instagram und Co. festlegen. Genau deshalb hat Paris aber im Vorfeld den Kontakt mit Brüssel gesucht und das Gesetz so angepasst, dass es möglichst nicht mit EU-Recht kollidiert. Ob das am Ende rechtlich wasserdicht ist, wird sich aber wahrscheinlich erst nach der Einführung des Gesetzes zeigen. Frankreich prescht aber möglicherweise auch vor, um politischen Druck aufzubauen und eben eine gemeinsame europäische Regelung für den Schutz von Kindern und Jugendlichen in sozialen Netzwerken voranzutreiben.
2: Frankreich verbietet soziale Medien für Jugendliche. Das waren Informationen dazu von Frankreich-Korrespondentin Miriam Mattis. Jetzt könnte es noch enger werden auf den Handelsrouten der Weltmeere. Nebst der Straße von Hormuz könnte eine weitere Meerenge blockiert werden, und zwar die Straße Bab al-Mandab. Sie führt ins Rote Meer und zum Suezkanal. Die jemenitische Houthi-Miliz hat dort eine Seeblockade verhängt. Diese richtet sich gegen Saudi-Arabien. Die Miliz sagt, sie hätte 6 Schiffe zur Umkehr gezwungen. Eine unabhängige Bestätigung dafür gibt es aber Stand Mittwochmorgen nicht. Warum tun die Houthis das und was bedeutet diese Entwicklung für den Welthandel? Das hat Vera Deragisch mit Gudrun Harrer besprochen. Sie ist Nahost-Expertin bei der Uni Wien und hat zuerst erklärt, wieso sich die Blockade ausgerechnet gegen Saudi-Arabien richtet.
6: Da gibt es einen Anlass, also das ist sozusagen ein innerjemenitischer Anlass, ein lokaler Anlass. Die Saudis haben vor einer guten Woche den Flughafen Sanaa bombardiert. Aber natürlich auch das hat eine Vorgeschichte, nämlich es gab den innerjemenitischen Konflikt, also den Krieg, an dem die Saudis auf der anderen Seite gegen die Houthis gekämpft haben. Und der flammt jetzt wieder auf. Also wir haben da eigentlich eine innerjemenitische Schiene, die aber natürlich unter diesen Umständen ganz, ganz eng mit allem, was am Golf passiert, verbunden ist. Also das ist eine lokale Sache, die aber natürlich auf die ganze Region ausstrahlt.
4: Das möchte ich später noch etwas vertiefter besprechen. Was erhofft sich denn die Husi-Miliz von dieser Blockade?
6: Erstens einmal, sie zeigen, dass sie das können. Es ist eine Machtdemonstration. Sie haben ja das schon einmal gemacht, nämlich nach Beginn des Kriegs Israels gegen die Hamas, also nach dem Hamas-Überfall auf Israel im Oktober 23, haben sie zur Entlastung der Hamas eben angefangen, Schiffe anzugreifen im Roten Meer und eben das läuft dann auf eine Blockade hinaus, weil die Schiffe genauso wie in Hormuz dann einfach nicht mehr durchkommen. Und bei den Houthis hat das immer eigentlich zwei Stoßrichtungen. Eben eine innere, also wirklich der Versuch, ihre Macht weiter zu etablieren und konsolidieren und eben sich da festzusetzen. Sie sind ja immerhin schon über 11 Jahre jetzt wirklich Herrscher dieses Teils des Jemen. Und natürlich auch ihren Alliierten zu entlassen. Und der Alliierte ist der Iran. Also es ist ein bisschen ein inoffizieller Eintritt in den laufenden Golfkonflikt. Nicht offiziell, weil die Houthis erklären es nur gegen Saudi-Arabien. Sie haben nicht gesagt, wir kämpfen jetzt gegen die USA. Aber de facto nehmen sie jetzt auch an diesem großen Konflikt teil.
4: Und eigentlich gilt ja seit rund 4 Jahren ein Waffenstillstand zwischen Saudi-Arabien und der Houthi-Miliz. Wie groß ist denn nun das Risiko, dass dieser Waffenstillstand abbricht?
6: Ja, 2015 war eben Saudi-Arabien in den Krieg gegen die Houthis eingetreten und sie haben sich eingebildet, das ist eine schnelle Sache, also die werden sehr schnell besiegt werden. Das ist nicht gelungen und 2022 wurde ein offizieller, also formeller Waffenstillstand abgeschlossen, der dann nicht mehr verlängert wurde, der aber doch gehalten hat. Und die Saudis haben gesehen, sie sind in einem Patt, eben man kann keinen Dialog über Jemen führen, man kann über die Houthis und ihre Anhänger einfach nicht hinweg entscheiden und sie lassen sich militärisch nicht besiegen. Aber der Krieg war nicht zu gewinnen für die Saudis. Und ich glaube, man kann sagen, eigentlich ist der Waffenstillstand schon zusammengebrochen. Und wie gesagt, in dem Moment, wo die Houthis eben nicht nur einfach, wie sie es getan haben, auf das Bombardement Saudi-Arabiens mit einem Bombardement in Saudi-Arabien antworten, sondern das Rote Meer sperren, sind sie auch Teil des großen Konflikts.
4: Jetzt gibt es also diese Ankündigung der Blockade. Die Houthi-Miliz sagt, sie hätte schon erste Schiffe blockiert. Es gibt auch Meldungen, 2 Schiffe hätten gewendet. Welche Mittel hat denn die Miliz, um diese Blockade tatsächlich durchzusetzen?
6: Ja, das ist sehr erstaunlich, weil bei uns in den Medien sind die Houthis immer so, man sagt ja auch Miliz und Rebellengruppe und man stellt sich so ein bisschen vor wie einen südarabischen Krieger mit dem Dolch im Gewand. Also nichts könnte verkehrter sein. Also die Houthis haben ja nach dem, also man muss sagen, zum Fall des Jemen auch Teile der jemenitischen Armee übernommen. Und sie sind wirklich also hochgerüstet. Sie sind militärisch auch in der Lage, sich selbst zu entwickeln. Und sie haben natürlich die iranische Hilfe. Aber eine neue Studie zeigt, dass sie nicht etwa nur vom Iran da irgendwie Raketenteile geliefert können, so à la Hamas, sondern sie haben wirklich eine eigene, man muss schon sagen, Waffenindustrie und exportieren Waffenteile, also Bestandteile aus ganz anderen Ländern, aus Ostasien. Und sie wurden zwar, weil sie ja, ich habe es erwähnt, schon in den Hamas-Konflikt eingegriffen haben, dann von Israel und den USA im Jahr 24, 25 bombardiert und angegriffen und auch ihre Waffen wurden degradiert. Aber sie haben noch immer einiges. Also man hat wirklich im Verlauf des Kriegs gesehen, wie sich die auch waffentechnisch entwickeln. Und ich glaube, das könnte auch ein Problem für die USA insofern sein, als auch die US-Ressourcen nicht unendlich sind. Also die USA, wenn die da auch noch die Houthis im Schach halten müssen oder das Rote Meer freimachen wollen, das wird ganz schön hart, auch wenn Trump jetzt sagt, we will take care of it, aber das ist nicht so einfach.
4: Also die Houthis haben durchaus die Mittel, um diese Blockade durchzusetzen. Gudrun Harra, kommen wir zum Schluss nochmals auf diese höhere Ebene. Was würde denn das alles für den Welthandel bedeuten?
6: Ja, ich meine, das war vorhersehbar und wurde auch vorhergesagt. Also genauso wie ja die Straße von Hormuz in allen Analysen die letzten 10 Jahre vorkommt. Und jetzt tun alle so, wie wenn man das nicht vorher wissen hätte können auf politischer Ebene. Und genauso ist das einfach eine Katastrophe. Man muss sich vorstellen, also wenn auch noch der Handelsfluss nicht nur am Golf, sondern eben auch auf der unteren Seite im Roten Meer unterbrochen wird. Also wir reden natürlich über das saudische Öl. Aber wir reden wieder über den Zugang zum Suezkanal, nicht? Wenn da auch noch der Suezkanal wieder gesperrt ist, ich meine, die Handelsschifffahrt hat das schon einmal gemacht, dann eben Afrika umrundet ab Anfang 24. Aber trotzdem, das sind ungeheure Kosten. Das sind auch Kosten wirklich für die Ärmsten, nicht nur für uns, weil wir mehr fürs Benzin bezahlen müssen, sondern wirklich, wir reden wieder über lebenswichtige Güter, Nahrungsmittel und alles für die Welt, die da wieder unterbrochen wird und einen Handelsweg verliert.
2: Informationen von Nahost-Expertin Gudrun Harrer von der Universität Wien. Dieses Gespräch haben wir am Mittwochvormittag aufgezeichnet. Über die weiteren Entwicklungen halten wir Sie in der SRF News App auf dem Laufenden. In der Welt der künstlichen Intelligenz kommt es zu einer gewichtigen Zusammenarbeit. Das US-Unternehmen Microsoft arbeitet neu mit dem europäischen KI-Anbieter Mistral AI zusammen. Es soll um eine Vereinbarung in Milliardenhöhe gehen. Was bedeutet diese Zusammenarbeit für Europa? Max Meister verfolgt die Entwicklungen im KI-Bereich als Dozent an der Fachhochschule Zürich für Unternehmertum. Vera der Agisch hat ihn gefragt, wie Microsoft und das europäische KI-Startup Mistral konkret arbeiten.
7: Ja, der Deal, der steht auf 3 Säulen. Erstens sichert sich Microsoft Rechenkapazität aus Mistrals europäischer Infrastruktur. Zweitens sind Mistrals aktuelle Modelle, das sogenannte Modell Medium 3.5, sofort direkt in Microsofts Plattformen verfügbar. Und drittens können Firmen, also Unternehmen in Europa nun wählen, wie sie die KI betreiben, sei das in der normalen Cloud, in einer angebundenen eigenen Infrastruktur oder komplett abgeschottet, ganz ohne Verbindung nach außen. Und das öffnet die Tür vor allem für Banken, Spitäler und die Industrie.
4: Microsoft gilt als großes Technologieunternehmen und arbeitet schon eng mit OpenAI zusammen, das hinter ChatGPT steht. Was erhält denn Microsoft nun konkret von Mistral?
7: Ja, ich glaube, für Microsoft war es ein bisschen problematisch, dass man bisher sehr, sehr stark auf OpenAI gesetzt hat. Man ist auch dort auch investiert, einer der größten Aktionäre von Beginn weg. Und nun hat man ein europäisches Modell im Einsatz und ist ebenso in der Lage, viele europäischen Firmen, die bisher eben KI nicht genutzt haben, ein Angebot anbieten zu können. Und das ist sicherlich jetzt ein großer Vorteil für Microsoft.
4: Es gibt ja auch viele europäische Unternehmen, die haben bis jetzt keine Microsoft-Produkte gewählt, weil sie eben nichts in amerikanische Hände geben wollten. Wie sicher können sich denn diese Unternehmen jetzt sein, dass ihre Daten auch mit dieser neuen Zusammenarbeit nicht auf US-Servern landen?
7: Gut, das Kleingedruckte wissen wir noch nicht, das kennen wir noch nicht, das wird auch nicht kommuniziert, aber ich glaube, sie bieten ja das sogenannte Disconnected-Option an, wo man komplett losgelöst ist von der Cloud. Und ich glaube, dort kann man schon davon ausgehen, dass die Daten eben nicht auf amerikanischen Servern landen werden.
4: Was bedeutet das Ganze jetzt für die europäische Technologiebranche, wenn man sich den Wettkampf ansieht mit amerikanischen, aber auch chinesischen KI-Unternehmen?
7: Ja, Europa hatte bis heute kein einziges Unternehmen, das ein solches Spitzenmodell, ein sogenanntes Frontier-Modell, komplett allein entwickeln kann. Und das wird mit dem technologischen Fortschritt zu einem immer größeren Risiko für die Wirtschaft, aber auch für die Sicherheit. Mistral ist im Moment der einzige ernsthafte europäische Kandidat dafür und deshalb ist der Microsoft-Deal auch für den Standort Europa insgesamt sehr relevant.
4: Also Mistral könnte besser werden durch diese Zusammenarbeit.
7: Ja, auf jeden Fall. Ich meine, Mistral hat ja nicht unbedingt gut abgeschnitten in den neuesten Benchmarking-Studien gegenüber den chinesischen Anbietern, aber auch den amerikanischen Anbietern. Und durch diese Partnerschaft mit Microsoft ist das nun auch wieder eine große Chance für Mistral, aber auch für Europa, da wieder anzuschließen an die beiden führenden Nationen.
2: Das sagt Max Meister, Investor und Dozent für Unternehmertum an der Fachhochschule HWZ in Zürich. Er befasst sich intensiv mit der künstlichen Intelligenz. Sie erreichen in sozialen Medien ein Millionenpublikum und beeinflussen Massen von Männern mit frauenfeindlichen Aussagen. Die Brüder Andrew und Tristan Tate. Nun sind die beiden in den USA festgenommen worden. Großbritannien verlangt ihre Auslieferung. Dort sind sie unter anderem wegen Vergewaltigung, Menschenhandel und Körperverletzung angeklagt. Die Tate-Brüder bestreiten die Vorwürfe und bezeichnen das Verfahren als politisch motiviert. Nicolas Malzacher hat mit Stefan Bierling, Professor für internationale Politik an der Uni Regensburg, darüber gesprochen und ihn gefragt, wie glaubhaft es ist, dass dieses Verfahren politisch motiviert sei.
8: Das ist überhaupt nicht glaubhaft, weil die Tate-Brüder von der britischen Staatsanwaltschaft, die sehr unabhängig ermittelt, angeklagt ist. Ähnliche Vorwürfe gibt es in Rumänien. Und alles, was wir wissen, zeigt, dass diese Vorwürfe sich wahrscheinlich sehr leicht erhärten lassen.
9: Die beiden Tate-Brüder unterstützen den US-Präsidenten Donald Trump ganz offen. Können Sie uns beschreiben, wie groß Ihr Einfluss auf Trump und dessen Umfeld ist?
8: Sie sind natürlich, und Sie haben es schon angesprochen, über ihre riesigen Klickzahlen und ihre großen Followerships. Mittlerweile sind sie nur noch auf X, bei anderen wurden sie gesperrt, aber doch eine Größe in der amerikanischen Politik, in der Beeinflussung der Öffentlichkeit. Sie selbst nennen sich ja Influencer und sie haben nach wie vor 13 bis 15 Millionen Follower. Und das ist schon eine ganze Menge an potenziellen Wählern und Holz, das sie so auf den Tisch legen können. Und das ging natürlich bei Trump und seiner Magerbewegung nicht unbeachtet vorbei, sondern die wollen ja sehr stark so einen Machismo frönen, so ein starkes Männerbild zeigen. Trump hat nicht umsonst an seinem 80. Geburtstag so einen brutalen Schlägerwettkampf auf dem Boden des Weißen Hauses quasi veranstaltet. Das ist das, was sie wollen, und da passt im Grunde die Tate-Ideologie sehr gut rein.
9: Es gibt also auf jeden Fall eine Schnittmenge zwischen der Ideologie der Tate-Brüder und dem Gedankengut von US-Präsident Donald Trump und seinen Anhängern. Wie steht denn jetzt die Republikanische Partei zu diesem Auslieferungsgesuch?
8: Nun, die Republikaner sind natürlich jetzt etwas hin und her gerissen. Auf der einen Seite hat sich Trump immer wieder für die Tate-Brüder eingesetzt. Die waren ja mehrere Jahre in Rumänien aktiv, als sie das Vereinigte Königreich verlassen mussten, weil ihnen dort Anklage drohte. Dort haben sie ihr Business gigantisch aufgeblasen, wurden Multimillionäre durch Ausbeutung von Frauen, durch Pornokanäle, durch Webcam-Studios. Mit solchen Dingen sind sie sehr reich geworden, aber haben die gleichen Anwürfe gekriegt, die sie schon in Großbritannien kriegten, und waren dann auch fest gesetzt. Da hat sich Trump dann wirklich eingesetzt, als er wieder ins Weiße Haus einzog, Anfang 25, dass sie freikommen. Sein Sondergesang der Grenell, den wir aus Deutschland noch als Botschafter hier kennen, aber auch J.D. Vance haben sich für die Brüder eingesetzt, und sie sind dann ganz überraschend im Februar letzten Jahres freigekommen und durften nach Miami ausreisen.
2: Das sagt der USA-Experte Stefan Bierling, gehört hier bei 4x4. Diese Sendung haben wir am Mittwochvormittag aufgezeichnet. Danke fürs Interesse. Am Mikrofon verabschiedet sich Silvan Zemp.

0: Die Nachrichten von SRF um 3:30 mit Michael Wieland. Die USA wollen Saudi-Arabien beim Aufbau eines zivilen Atomprogramms helfen. Die Energieminister beider Länder haben dazu ein Abkommen unterzeichnet. Das teilte das US-Energieministerium mit. Das Atomabkommen eröffne US-amerikanischen Unternehmen umfangreiche Zugangsmöglichkeiten zum saudischen Kernenergieprogramm. Es gehe um eine jahrzehntelange, milliardenschwere Partnerschaft, so das Energieministerium. Gleichzeitig sei ein Sicherheitsabkommen beschlossen worden. Beide Abkommen stellten sicher, dass das Atomprogramm nicht für militärische Zwecke missbraucht werden könne. Die Vereinbarung zwischen den USA und Saudi-Arabien muss vom US-Kongress noch geprüft werden. Das US-Repräsentantenhaus hat Geld genehmigt, damit der Krieg im Iran weitergeführt werden kann. Dies mit 216 gegen 214 Stimmen. Insgesamt umfasst das Paket 95 Milliarden Dollar, wovon der größte Teil ans Militär und die Geheimdienste fließen soll. Der Rest ist für die Landwirtschaft vorgesehen und für geplante Änderungen des Wahlrechts. Als nächstes entscheidet die zweite Parlamentskammer, der Senat. Derweil haben die USA den Iran erneut angegriffen, das teilte das zuständige US-Militärkommando mit. Im Visier seien militärische Ziele, es gehe darum, die Schifffahrt zu schützen. Weitere Meldungen in der Übersicht. Die Houthi-Rebellen in Jemen haben nach eigenen Angaben zwei Schiffe im Roten Meer angegriffen. Sie hätten die Seeblockade verletzt, die die Houthis Anfang Woche gegen Saudi-Arabien angekündigt hatten. Die Houthi-Rebellen werden vom Iran unterstützt. Etwa zur gleichen Zeit meldete die britische Behörde zur Sicherheit der Schifffahrt, dass ein Tanker im Roten Meer von einem unbekannten Geschoss getroffen worden sei. Und Russland habe in den vergangenen Tagen mindestens drei zivile Frachtschiffe im Schwarzen Meer angegriffen. Der ukrainische Außenminister wirft Russland vor, die globale Lebensmittelsicherheit zu gefährden. Die Ukraine wolle daher eine Dringlichkeitssitzung des UNO-Sicherheitsrats. Das ukrainische Militär hatte seinerseits in den vergangenen Tagen immer wieder russische Tanker und Frachtschiffe angegriffen, auch im Schwarzen Meer. Alphabet, der Mutterkonzern von Google, hat im zweiten Quartal mehr Umsatz und Gewinn gemacht. Der Umsatz legte im Vergleich zum gleichen Zeitraum vor einem Jahr um 24% zu, auf knapp 120 Milliarden Dollar. Der Gewinn stieg von rund 28 auf gut 112 Milliarden Dollar, dies auch wegen des Börsengangs des Raumfahrtsunternehmens SpaceX, an dem Alphabet beteiligt ist. Das Wetter. Heute Donnerstag wird es meist sonnig bei 25 bis 29 Grad. Das waren Nachrichten von Radio SRF. Verantwortlich Michael Wieland.
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2: 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Und da haben wir ein paar Sendungen aus dem SRF-Universum der letzten Wochen für Sie rausgesucht, die sich lohnen, wiederholt zu werden. Wie zum Beispiel die über junge Selbstständige. Denn es gibt da ein interessantes Phänomen derzeit. Trotz globaler Krisen, steigender Preise, finanzieller Unsicherheit machen sich in der Schweiz nämlich so viele junge selbstständig wie nie zuvor. Warum? Dem geht die Sendung Input auf den Grund.
3: Die Melanie hat eine Bäckerei aufgetan. Mit 20.
4: Dass man selber kreativ ist, selber entscheidet, selber machen, was einem gefällt.
3: Sich so jung selbstständig machen, mit dem ist sie nicht alleine.
5: Leute unter 30 werden immer öfter selbstständig.
3: Und gleichzeitig tönt sie in den Nachrichten amig so.
6: Guten Abend und willkommen zur Tagesschau. An einem Tag, der aus traurigem Grund in die Geschichte eingeht, weil in Europa Krieg herrscht.
7: Die Tagesschau am Tag, als der Bundesrat den nationalen Notstand ausruft.
6: 8,7% im Durchschnitt steigen die Prämien.
8: Preisgünstiger Wohnraum wird zunehmend zur Mangelware.
3: Ich frage mich, warum würde man in diesem Umfeld noch mehr Risiko eingehen? In diesem Input treffe ich junge Leute, die in instabilen Zeiten aufs Ganze gehen und ein Unternehmen gründen.
9: Existenzangst gehört zu mir dazu.
3: Es ist eine Sendung über Leidenschaft, Druck und Unsicherheit.
10: Was jetzt halt alles zwei Karten und wenn es nicht läuft, scheiße, ja.
3: Das ist Input. Und mein Name ist Noah Knüssel. Ich habe mir auch schon überlegt, mich selbstständig zu machen. Ich meine, ich kann mit Mikrofon und Kamera umgehen und ein Schnittprogramm bedienen. Also, warum eigentlich nicht? Und dann schaue ich ein bisschen umeinander und finde ganz viele Gründe, warum nicht. meiner Branche, also im Journalismus, geht es gerade nicht so gut. Und dann haben wir noch KI, die viel wird umwälzen. Dazu haben wir Krieg, wirtschaftliche Unsicherheit und steigende Lebenskosten. Schlussendlich hatte ich irgendwie nie den Mut, mir die Idee ernsthaft zu überlegen. In dieser Sendung treffe ich Menschen, die anders sind als ich. Von ihnen wollte ich wissen, warum gehen sie das Risiko ein? So jemand ist Melanie. Sie ist 23 und hat vor etwas mehr als 3 Jahren eine eigene Bäckerei in Kerzers im Kanton Freiburg eröffnet. Ihr Arbeitstag fängt dann an, wenn die meisten anderen tief und fest fausen.
1: Es hat gerade 1:15 geschlagen. Das Einzige, was man gehört, ist so der Brunnen plätschern.
3: Und genau dann treffe ich sie auch.
1: Dann haben wir schon Licht. Mal schauen, vielleicht sind sie schon am Arbeiten. Guten Morgen.
3: Was bist du da machen?
4: Das sind Apfeltaschen.
3: Ja.
4: Und das geht Vanilleblunder. Und die haben wir gestern vorbereitet.
3: Sie steht in der Backstube, liefert Brot aus und hilft ab und zu auch im Verkauf mit. Und sie trägt Verantwortung für 13 Angestellte. Die Melanie sieht etwa so aus, wie ich mir eine Bäckerin vorstelle. Ein weißes Shirt und ein Jibbe, die Haare ordentlich hintergebunden. Was nicht zu meinem Bild passt. Sie sieht viel jünger aus als die typische Bäckereichefin in meinem Kopf. Wie gesagt, ihr Arbeitstag fängt am 12:30 in der Nacht an.
4: So bis am Mittag bin ich da. Und dann gehe ich schlafen. Und dann um 4 Uhr bis um 6 Uhr so, gehe ich auf das Ross. Und dann komme ich dann wieder in die Backstube und kann den Abschluss machen.
3: In der Melanie, ihr Kalender ist sehr voll. Ein eigenes Geschäft, ein Ross, das sie fast täglich ausreitet und selten mehr als 3-4 Stunden Schlaf am Stück.
11: Und mit so Müdigkeit und so in der Nacht?
4: Ja, gibt es schon, ja. Wow.
3: Ich bin im ersten Moment ein bisschen erschlagen, als ich in die Backstube reinlaufe. Es ist der komplette Gegensatz zu der ruhigen, kühlen Nachtluft. Drinnen ist warm und es schmeckt konstant nach frisch gebackenem Brot. Und es ist laut. Die Teigmaschine rumpelt. Die Öfen fauchen. Und über diese Geräuschkulisse hinweg müssen sich Melanie und ihre Angestellten irgendwie verständigen.
12: Also, haben wir Brot?
4: Yes.
3: Zum Teil verstehe ich kein Wort bei diesem Lärm. Aber sie funktionieren zusammen. Ich merke, dass sie schon mehrere Jahre zusammen arbeiten. Oft braucht es gar nicht viel Wort. Die Atmosphäre ist ruhig und konzentriert. Die Melanie hat eine Lehre als Bäckerin-Konditorin gemacht und dann noch eine weitere Ausbildung als Konfiseurin. Sie kann also alles. Von Brot über Küche bis zu Pralines. Und sie hat viele Ideen. Von der Selbstständigkeit hat sie noch in einem Angestelltenverhältnis gearbeitet. Dort ist sie immer wieder an Grenzen gestossen.
4: Manchmal war es so ein bisschen schade, wenn man gesagt ja, wenn man es vielleicht oder das Produkt sagt, immer ja, es läuft nicht so, haben sie gesagt. Und dann gesagt, ja, man kann es ja mal wechseln oder etwas ändern. Nein, nein, das macht man schon immer so.
3: Sie hätte sich gewünscht, selber Entscheidungen treffen ohne einen Chef oder eine Chefin. Und so hat der Traum von der Selbstständigkeit angefangen zu wachsen. Vor etwas mehr als 3 Jahren hat man einen Nachfolger für die Bäckerei in Kerzers gesucht. Das hat Melanie über ihren Vater erfahren. Für sie war klar, diese Chance will sie packen. Ihre grösste Motivation? Selber entscheiden und kreativ sein. Zum Beispiel bei den Desserts, die sie macht.
4: Wir ändern immer die Dekoration. Es ist nicht immer die gleiche Dekoration.
3: Klar ist aber auch, eine Bäckerei übernehmen ist nicht günstig. Ich frage mich, von wo nimmt man mit 20 das Geld für ein eigenes Geschäft?
4: Die Eltern haben geholfen, weil ja, nach der Lehre hat man nicht so viel auf der Seite.
3: 20'000 Franken geben die Eltern daran, dass die Melanie eine GmbH gründen kann. Das ist eine der häufigsten Rechtsformen für so kleine KMU. Für das Inventar und die Maschinen, die sie vom Vorgänger übernimmt, kommen nochmal 50'000 Franken dazu. Diesen Betrag musste sie aber nicht auf einmal müssen zahlen.
4: Die Maschinen hier kann ich in Raten, also wie soll ich sagen, so abzahlen. Und der Vorgänger hat alles auf einmal gekauft. Und das habe ich gesagt, das kann ich gar nicht. Aber es ist schon eine rechte Summe, ja.
11: Das kann auch noch stressen. So, kann ich es überhaupt zurückzahlen? Läuft das genug gut? Könntest du Gedanken?
4: Ja, das schon, ja. Weil es nicht gelaufen ist oder so am Anfang.
3: Wenn sie sagt, es ist nicht gelaufen, dann meint sie in erster Linie die Verkaufszahlen.
4: Wir hatten schon Zahlen, wie es sein sollte. Aber ja, das ist nicht immer einfach, dass man das erreicht.
3: Bis jetzt hat es immer gerade so gelangt mit dem Geld. Die Melanie kann jeden Monat ihren Eltern einen Betrag überweisen. Sobald wie möglich will sie alles zurückgezahlt haben. Ihr Geschäft beschäftigt sie auch, wenn sie gerade nicht in der Backstube steht.
4: Wenn halt andere am Ende frei haben, würde sie auch nicht studieren und haben halt so irgendwelche Sachen rumgestudiert. Ja.
3: Sie überlegt oft, was sie noch machen kann, damit der Laden besser läuft. Zum Beispiel, welche neuen Backwaren oder Dessert sie ins Sortiment nehmen könnte. Melanie hat viel Unterstützung von ihrer Familie. Finanziell, emotional, aber auch im Tagesgeschäft. Wenn jemand im Laden ausgefallen ist, sind auch schon ihre Eltern hinter der Theke gestanden. Ohne das wäre es nicht möglich, sagt sie auch selber. Wir haben es gehört. Melanie ist wichtig, ihre eigenen Ideen zu verwirklichen. Das war ihr Antrieb, sich schon mit 20 selbstständig zu machen. So wie ihr geht es auch ganz vielen anderen. Weil Jahr für Jahr machen sich mehr Leute selbstständig. Zwischen 2013 und 2023 hat die Zahl der neu gegründeten Unternehmen in der Schweiz um über ein Viertel zugenommen. Das zeigen Zahlen vom Bundesamt für Statistik. Die aktuellsten Zahlen kommen aus dem 2023. In diesem Jahr sind in der Schweiz fast 47'000 Firmen gegründet worden. Die allermeisten davon mit weniger als 5 Angestellten. Die meisten Leute, die selbstständig sind, sind gleichzeitig auch Gründerinnen und Gründer von ihrer Firma. Natürlich kann man auch selbstständig sein, ohne ein Unternehmen selber gegründet zu haben. Zum Beispiel, wenn man eine Firma von jemand anderem übernimmt. Alle, die in dieser Sendung vorkommen, sind aber selbstständig und Gründerinnen und Gründer. Darum brauche ich hier beide Wörter fürs Gleiche. Unternehmertum ist viel Risiko. Das sagt auch Michele Blasucci.
5: So ein Start-up oder Selbstständigkeit ist auch etwas höchst Unsicheres.
3: Mit seiner Firma startups.ch berät er Menschen, die ein Unternehmen gründen wollen. Vom Tech-Start-up bis zum Handwerks-KMU. Die Melanie hat sich ja mit 20 selbstständig gemacht. Nur ein paar Monate nach dem Abschluss ihrer Ausbildung. Mit dem ist sie nicht alleine. Gerade Junge wagen immer öfter einen Schritt in die Selbstständigkeit.
5: Leute unter 30 werden immer öfter selbstständig. Früher war es noch so, spätere Karriereschritte, oder? Also zuerst gehe ich mal in ein grösseres Unternehmen, ich lerne mal und dann allenfalls werde ich mal selbstständig. Und heute sieht man, dass das also eine echte Alternative geworden ist zu der klassischen Laufbahn.
3: Insgesamt sind etwa ein Viertel der Gründerinnen und Gründer unter 30, sagte Michele Blasucci. Mich überrascht der Boom. Weil die Weltlage hat in den letzten Jahren ja nicht unbedingt stabil gewirkt. Wir hatten eine Pandemie und Krieg, unter anderem in der Ukraine oder im Iran. Und diese Krisen, die wirken sich auch auf die Schweiz aus.
5: Es ist tatsächlich jetzt momentan so, dass mehr Risiken bei einer Firmengründung herum sind. Ich habe auch Rohstoffpreise, die momentan sehr volatil sind.
3: Und auch Transportkosten können plötzlich steigen. Zum Beispiel, wenn ein wichtiger Seeweg wie die Strasse von Hormuz blockiert ist. Dazu sind die Banken und Investoren, also die, die normalerweise das Startkapital für ein Unternehmen zur Verfügung stellen, vorsichtiger geworden. Und es kommt noch mehr dazu.
5: Zudem stellen wir fest, dass Konsumenten momentan vorsichtiger geworden sind, weniger konsumieren.
3: Sie überlegen sich also vielleicht zweimal, für was sie ihr Geld ausgeben. Zusammengefasst.
5: Die Unsicherheit ist sicherlich da, ja.
12: Input.
3: Wenn man sich trotz diesen Argumenten selbstständig macht, kann das auch Druck erzeugen. Man hat viel zu verlieren. Und manchmal verwünscht man einfach auch einen blöden Zeitpunkt zum Gründen. So ist es am Gendrim gegangen. Er hat sich als Architekt selbstständig gemacht. Nur 2 Monate vor dem ersten Corona-Lockdown 2020.
13: Ah, das war auf der falschen Seite. Gut. Ciao.
14: Alles gut.
13: Ja, bei dir?
14: Ja.
3: Ich treffe ihn in Wolhausen im Kanton Luzern, wo er sein erstes Büro hatte.
14: Es war wirklich ein Keller, also irgendwie so ein halber Naturkeller.
3: Es ist ein schmuckloser Raum, mit ein paar kleinen Fensterschlitz ganz oben an der Tele. Wirklich viel Tageslicht kommt da nicht rein. Es ist nicht gerade der Stoff, wo Büroträume daraus gemacht sind. Aber für den Gendrim war der perfekte Ort, um sein Geschäft zu starten. Architekt hat er schon als Jugendlicher wollen werden, erzählt er. Ihn haben die Gebäude fasziniert, wie sie entstehen und auf wie viele Arten man sie planen und designen kann. Nach seiner Lehre zum Hochbauzeichner hat er darum den Bachelor in Architektur gemacht und dann angestellt in einem Architekturbüro gearbeitet.
14: Und nach 2 Jahren ist mir irgendwie so gedacht, ich habe nicht gedacht, hey, ich stagniere da und ich muss etwas anderes machen.
3: Darum hat er sich mit 26 entschieden, sich selbstständig zu machen. Heute ist der Gendrim 32. Trägt einen Brille mit Drahtgestell und Sneaker. Er lacht viel, wirkt auf mich offen und locker. Ich habe nicht das Gefühl, dass ihn so schnell etwas erschüttern kann. Bis eben, kurz nachdem er sich selbstständig gemacht hat, der Lockdown gekommen ist. Ausser einem halb umgebauten Kellerbüro und viel Datendrang war beim Gendrim dort noch nicht viel rum.
14: Ich hatte einen ersten Auftrag, die ich hatte, um irgendwie so zu starten. Gleichzeitig habe ich wie so nicht gewusst, was nachher kommt. Und dann schwebst du einfach.
3: Schweben kann ja auch sehr eine positive Bedeutung haben. Aber der Gendry meint da eher, gerade keinen festen Boden unter den Füßen zu haben.
14: Ich habe im Fall schon Schiss gehabt, zum Teil auch so ein bisschen Existenzängste.
3: Zu dieser Zeit hat er noch Teilzeit den Master in Architektur gemacht und hat auch dort im Hörsaal vom Lockdown erfahren. Ihr erinnert euch, neben anderen Massnahmen mussten auch praktisch alle Läden zutun. Gerade für kleine Geschäfte war das oft existenzbedrohend. Der Gendry zweifelt, ob er die richtige Entscheidung getroffen hat mit der Selbstständigkeit. Und er fragt sich, was denken andere Leute von ihm, wenn er scheitert?
14: Fast an und nach 3 Monaten später musst du irgendwie wieder zu meinem alten Chef antrauen. Was denken die Leute? Oder dass auch Leute, die im Geschäft waren, wahrscheinlich gedacht hätten, ja komm, wir haben es ja schon gewusst, dass es nicht läuft oder was auch immer. Und dann kommt schon ein bisschen unter Druck.
3: Ein Weg zurück ist dort für ihn noch schwer vorstellbar gewesen. Er hatte damals Angst gehabt, dass in dieser Situation niemand mehr baut und er keine neuen Aufträge bekommt. Aber
14: es hat sich herausgestellt, dass irgendwie die Leute nachher irgendwie noch mehr gebaut haben, weil sie irgendwie die ganze Zeit daheim waren und du hast ja nicht in die Ferien können. Und dann haben sie irgendwie das Haus angefangen zu analysieren, was läuft. Und irgendwie mega viele Leute haben ein Bedürfnis gehabt, zum irgendwie etwas zu machen daheim. Und
3: schlussendlich hat der Gendry im Lockdown mehr als genug zu tun gehabt. Auch Melanie, die Bäckerin aus Kerzers, spürt die unsichere Weltlage. Sie hat sich zwar erst nach der Pandemie selbstständig gemacht. Aber wegen Kriegen, zum Beispiel im Iran oder der Ukraine, steigen die Preise für Getreide. Der wichtigste Rohstoff für sie als Bäckerin.
4: Sei es irgendwie Schoki, sei es Getreide. Es geht immer wieder irgendetwas auf, fast alle Jahre oder so. Man muss halt auch die Preise anpassen.
3: Um zu überleben, muss sie also für ihre Waren mehr Geld verlangen. Das heisst aber auch, sie ist teurer als ein Grossverteiler. Ich frage sie, ob sie manchmal Sorgen hat, dass ihre Kundinnen und Kunden dort einen abwandern.
4: Ja, essen müssen sie ja gleich. Also.
11: Das stimmt. Aber ich habe natürlich im Lidl für. Es hat doch das geil wie ein Stutzes Brot.
4: Ja, aber nein, denke ich. Also ich sage jetzt mal, die Leute, die bei uns kommen, kommen viel ja. Wir kommen gerne zu euch. Es ist wirklich besser und so.
3: Die Melanie probiert, sich mit Eigenkreationen von den grossen Läden abzuheben.
4: Wir haben immer verschiedene Brote, eben auch saisonale Brote. Sei es irgendwie im Herbst vielleicht mal ein Kürbisbrot oder so. Jetzt im Frühling haben wir ein Bärlauchbrot oder so. Ja, das findet man natürlich nicht so in einem anderen Laden, so in einem Migros oder so.
3: Aber klar ist, am Ende des Monats muss die 13 Angestellten einen Lohn auszahlen.
11: Spürst du den Druck auch?
4: Ja. Schon nicht gleich, wie wenn man angestellt ist. Wenn man merkt, so irgendwie ein Loch, so im Januar oder irgendwie so.
3: Nach der Hochsaison rund um die Festtage sind nämlich im Januar amig weniger los, sagt Melanie.
4: Oder wenn man irgendwie irgendeine Maschine kaputt geht, ich meine, die sind nicht gerade billig, wenn so eine Maschine kaputt geht. Ja, dann macht man sich schon ein bisschen Gedanken, weil man weiß nicht, wie es weitergeht. Und es ist ja schlecht zu sagen, diesen Monat gibt es keinen Lohn.
3: Solche Situationen hat es schon öfter gegeben, sagt Melanie.
11: Was hast du denn gemacht?
4: Wir haben dann geschaut, ja, kann man noch irgendetwas rausholen? Sagen wir irgendwie, ja, man kann irgendwo vielleicht an einem Ort noch liefern oder irgendwie so.
3: Ein weiterer Einkommenszweig von ihr, neben dem Ladenverkauf. Sie liefert nämlich auch selber gemachte Käsekuchen oder Sandwich aus. Zum Beispiel an eine Museumscafeteria oder an lokale Fest. Der ganze Stress hängt manchmal auch an, sagt Melanie.
11: Hast du manchmal auch Angst gehabt?
4: Ja, manchmal schon ein bisschen, man weiss nicht, wie es rauskommt.
3: Aber trotz Unsicherheit, Druck und manchmal auch Angst, die Melanie bereut ihre Entscheidung nicht, sagt sie. Sie möchte auf dem Weg weitermachen, wo sie bis jetzt schon gegangen ist. Und sie hat keine Ambitionen, zum gross wachsen.
4: So klein, wie wir jetzt sind, bleiben. Ich finde es schön, wenn es klein und regional und familiär ist.
3: Bis jetzt haben wir viel über die Herausforderungen gehört, wenn man als junge Person gründet. Unsicherheit, ob genug Geld reinkommt, Stress, um alle Erwartungen zu erfüllen oder steigende Rohstoffpreise wegen der instabileren Weltlage. Am Anfang habe ich mir die Frage gestellt, warum gründet man in unsicheren Zeiten eine eigene Firma? Die Melanie und der Gendrym erzählen von einem grossen Wunsch nach Selbstbestimmung. Und beide sagen von sich, sie seien ehrgeizig. Das bringt mich zu meiner nächsten Frage. Was muss man eigentlich für ein Typ Mensch sein, damit man sich in eine Selbstständigkeit wagt? Über das rede ich auch mit Michele Blasucci, einem Experten dieser Sendung.
5: Also das Wichtigste ist sicher eine positive Einstellung, ein Machttyp sein. Es muss nicht einmal so der Visionär sein, aber als Unternehmer, vor allem am Anfang, musst du alles machen.
3: Und es braucht Durchhaltevermögen.
5: Das ist nicht einfach ein Sprint, ein paar Monate und dann ist es gut, sondern es ist ein langer, harter Marathon, bis dann mal etwas nachhaltig steht.
3: Der Michele Blasucci sagt, er sehe diese Sachen überdurchschnittlich oft bei Leuten mit Migrationshintergrund.
5: Man sieht, dass eben Leute mit Migrationshintergrund ich sage jetzt mal einen anderen Drive haben. Ein ausprägter Leistungs- und Aufstiegswillen ist da. Für viele ist es halt auch eine Chance, um ein bisschen schneller vorankommen, schneller Verantwortung übernehmen und halt etwas Eigenes aufbauen.
3: So eine Geschichte hat auch der Gendrim. Mit 8 ist er aus Kosovo in die Schweiz gekommen, nachdem sein Vater da schon jahrelang als Saisonarbeiter gearbeitet hat. Seine Eltern haben sehr viel gearbeitet. Und so hat er schon früh Verantwortung übernommen, erzählt der Gendrim.
14: Wenn irgendwie so ein Brief kommt von der Gemeinde oder so, ist irgendetwas, das ist so wie der Classic, oder wo jeder Migrantenkind irgendwie so erzählt, dass irgendwie das Brief hast, den Brief hast müssen übersetzen.
3: Er hat für seine Eltern Briefe übersetzt. Ein Beispiel, das zeigt, dass er früh Verantwortung übernommen hat. Das ist übrigens ein bekanntes Phänomen. Tausende Kinder und Jugendliche unterstützen daheim ihre Eltern oder andere Erwachsene. Meine Kollegin Sofika Yogarasa hat für REC eine Videoreportage dazu gemacht. Ihr findet den Film «To Young Carers» auf Play SRF. Ich kann euch sehr empfehlen. Zurück zum Gendrim. Als er im zweiten Lehrjahr zum Hochbauzeichner war, haben seine Eltern ein Grundstück gekauft, wo die Familie damals gewohnt hat. Alles Geld haben sie dafür zusammengekratzt, erzählt der Gendrim. Es ist ein unscheinbares Gebäude, direkt an der Hauptstrasse in Wolhausen. Mit Bürofläche im Erdgeschoss und Wohnfläche obendran. Wo es am Gendrim seine Eltern gekauft haben, wollten sie das Haus um einen Stock erhöhen. Und so hat er schon mit 17 sein erstes Projekt als sozusagen selbstständiger Architekt gehabt, wie er sagt.
14: Der Sohn ist ja Hochbauzeichner und er weiss, wie das geht. Und da musste ich das irgendwie machen. Ja, und da habe ich irgendwie die ganzen Pläne, Baubewilligung und so. Und du hast eigentlich nicht so gross Ahnung, wie das Ganze läuft.
3: All das hat er außerhalb von Arbeit und Berufsschule gemacht.
14: Da ist halt oft so vorgekommen, dass wo meine Kollegen irgendwie so am Shooten waren oder was auch immer, dann bin ich irgendwie so die Pläne am Zeichnen gesehen, jeden Tag.
3: Hat es nie angeschissen?
14: Sicher, auf jeden Fall. Mal. Das hat mich zum Teil schon angeschissen.
3: Gleichzeitig hat es im Rückblick aber auch viel Gutes gehabt.
14: Das hat schon viel gebracht, so Verantwortung zu übernehmen, irgendwie Sachen auszuprobieren und so das Neugierige. Weißt du, wenn zum Beispiel wenn zwei, drei Mal so ins kalte Wasser geschmissen wirst, dann gewöhnst dich irgendwie das Gefühl und hast es irgendwie auch noch gerne nachher. Und dann suchst du immer mehr nach so Zeug, weißt du?
3: Und ich die Geschichte höre, denke ich, ja eigentlich logisch, dass der Gendrim mal in die Selbstständigkeit verschlägt. Das sieht er auch so.
14: Obwohl es streng war und herausfordernd, habe ich das gleich irgendwie so mega reizvoll gefunden. Und das war so das Erste, was ich dachte, hey, ich würde irgendwie das Zeug so wie selber machen können. So.
3: Etwas ist im Gendrim aber wichtig. Er möchte nicht nur auf seine Migrationsgeschichte und das Aufwachsen als Sekunde reduziert werden. Es hat ihn auch andere Sachen geprägt. Zum Beispiel, dass er jahrelang Fußball gespielt und im Verein Verantwortung übernommen hat. Wir haben es vorhin gehört. Der Gendrim hat probiert, das Beste aus der schwierigen Situation im Lockdown zu machen. Schlussendlich ist sein Geschäft sogar stärker aus dem heraus. Und das bringt mich zurück zu Michele Blasucci, der Firmengründerinnen und Gründer beratet. Er sagt nämlich, Krisenzeiten können auch eine Chance sein.
5: Eine Krise ist oft auch ein Nährboden für neue Sachen, für neue Businesses und das ist eben halt für Junge auch eine Chance.
3: Ich fasse mal zusammen. Um sich selbstständig zu machen, muss man positiv denken und sich nicht von Schwierigkeiten abschrecken lassen. Trotzdem braucht es einen langen Schnuff. Das gilt allgemein, aber umso mehr in Zeiten mit unklaren Zukunftsaussichten. Aber als Selbstständige oder Selbstständige muss man sowieso mit Unsicherheit umgehen können. Oder zumindest ganz schnell lernen. Dafür bekommt man im besten Fall ein Berufsleben, wo man viel Gestaltungsfreiheit hat und viel mehr selber kann bestimmen, wie und wenn man seine Sachen macht. Das ist ein Wert, der gerade bei jungen Leuten immer wichtiger wird, sagt Michele Blasucci.
5: Das, was wir einfach immer wieder hören in den Beratungsgesprächen, ist klassische Karriere, verliert Attraktivität, was dafür dazu gewöhnt ist, eben Freiheit, Selbstbestimmung. Ein Grossbetrieb weiss heute auch nicht, wie lange das sie die behalten oder wenn du gehen musst. Und wenn ich eigene Firma habe, habe ich es unter eigener Kontrolle.
3: Der Gründungsrekord in Krisenzeiten überrascht Michele Blasucci darum nicht wirklich.
5: Man sieht, dass genau in Krisensituationen eben viele Menschen erkennen, dass sie ihre Zukunft selber in die Hand nehmen müssen. Wenn zum Beispiel die Arbeitslosenquote hoch war, eben in Krisensituationen, haben wir zum Teil sogar mehr Gründungen gehabt als in Hochkonjunktur. Warum? Wenn es sowieso läuft, dann kommt man halt auch beim Arbeitgeber Lohnerhöhungen über oder kann aufsteigen oder hat Möglichkeiten.
3: Und bei diesem Satz geht mir das Licht auf. Ich bin ja mit der Frage in die Folge rein, warum machen sich junge Leute trotz unsicherer Zeiten selbstständig? Für mich ist das zuerst mal ein Widerspruch. Aber im Gespräch mit dem Michele Blasucci denke ich plötzlich, das muss gar nicht unbedingt sein. Vielleicht gründet man nicht trotz, sondern genau wegen unsicheren Zeiten. In dieser Folge kann ich viel darüber erfahren, was alles schieflaufen kann bei der Selbstständigkeit. Über Herausforderungen, Druck, lange Arbeitstage. Aber als ich Melanie und Gendrim getroffen habe, wollte ich auch herausspüren, warum sie das alles trotz allem wagen. Und mit genau so einem Moment möchte ich diese Sendung aufhören. Der Gendrim nimmt mich nämlich mit zu seinem aktuellen Bauprojekt. Wir sind im Entlebuch, immer noch im Kanton Luzern, wo ein Künstlerpaar einen Anbau an ihr Haus machen. Im Parterre gibt es ein Atelier und im oberen Stock ein Kinderzimmer.
13: Also wie ist das so für dich, um zu sehen, eine Idee, die man hat, die irgendwie Gestalt annimmt? So?
14: Ja, das ist immer sehr schön im Fall. Man lebt es irgendwie so für das, als Architekt habe ich das Gefühl.
3: Der Gendrim führt mich auf der Baustelle um und erzählt, wo er sich welche Gedanken gemacht hat.

0: Unsicherheit und Existenzängste geprägt war. Der Cendrim sagt, am Ende habe ihn das weitergebracht.
1: Ich habe mit dem so wie gelernt umgehen und ich finde das eigentlich noch cool. Weißt du, du weißt, also du kannst wie nicht alles vorplanen, was läuft im Leben. Darum ist das eigentlich irgendwie so eine, wie eine Lehre gewesen, um mit so Situationen umzugehen und irgendwie so, irgendwie so das Leben auch ein bisschen zu nehmen, wie es kommt. Und am Schluss wird es dann eh irgendwie gut.
0: Ich habe in dieser Recherche gelernt. Alles planen kann man sowieso nicht. Ein bisschen Gelassenheit hilft, das Leben so zu nehmen, wie es kommt. Und das gilt ja nicht nur für Selbstständige, sondern auch für Leute wie mich, die in einem Angestelltenverhältnis arbeiten. Mein Name ist Noah Knüssel. Habt's gut und eine schöne Woche.
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0: Die Nachrichten von SRF um 4 mit Michael Wieland. Die USA wollen Saudi-Arabien beim Aufbau eines zivilen Atomprogramms helfen. Die Energieminister beider Länder haben dazu ein Abkommen unterzeichnet. Das teilte das US-Energieministerium mit. Gleichzeitig sei ein Sicherheitsabkommen beschlossen worden. Beide Abkommen stellten sicher, dass das Atomprogramm nicht für militärische Zwecke missbraucht werden könne. Pascal Küpper von der ARD.
1: Schon länger war über ein solches Abkommen diskutiert worden. Jetzt ist die Rede von einer jahrzehntelangen Partnerschaft mit milliardenschweren Aufträgen für die US-Atomindustrie. Nach amerikanischen Angaben wird es Saudi-Arabien ermöglicht, Reaktoren zu bauen, Uran anzureichern und radioaktive Abfälle wieder aufzubereiten. Die Sorge vor einem Wettrüsten im Nahen Osten ist groß. Saudi-Arabiens Kronprinz bin Salman hat zwar mehrfach gesagt, sein Land strebe keine Atomwaffen an, aber im Falle einer iranischen Atombombe wolle man gleichziehen.
0: Die Vereinbarung zwischen den USA und Saudi-Arabien muss vom US-Kongress noch geprüft werden. Das US-Repräsentantenhaus hat Geld genehmigt, damit der Krieg im Iran weitergeführt werden kann. Dies mit 216 gegen 214 Stimmen. Insgesamt umfasst das Paket 95 Milliarden Dollar, wovon der größte Teil ans Militär und die Geheimdienste fließen soll. Der Rest ist für die Landwirtschaft vorgesehen und für geplante Änderungen des Wahlrechts. Als nächstes entscheidet die zweite Parlamentskammer, der Senat. Anfang Woche haben die Houthi-Rebellen im Jemen eine Seeblockade gegen Saudi-Arabien angekündigt. Nun teilten sie mit, sie hätten zwei Schiffe im Roten Meer angegriffen. Die beiden Schiffe hätten die Blockade verletzt. Die Houthi-Rebellen werden vom Iran unterstützt. Saudi-Arabien bestätigte später, dass ein Öltanker, der unter saudischer Flagge fahre, im Roten Meer angegriffen worden sei. Auf dem Schiff sei ein Brand ausgebrochen, meldet die staatliche saudische Nachrichtenagentur. Alle Besatzungsmitglieder seien in Sicherheit.

0: In Spanien und Frankreich kämpfen Feuerwehren weiterhin gegen große Brände. In der Nähe von Bordeaux sind über 3000 Personen von einem Campingplatz in Sicherheit gebracht worden, zusammen mit rund 700 Einwohnerinnen und Einwohnern einer Ortschaft in der Nähe. Bei Marseille ist ebenfalls ein Waldbrand ausgebrochen, mehrere Dörfer wurden evakuiert. In Spanien hat ein Waldbrand in der Provinz Guadalajara inzwischen rund 32.000 Hektaren Land zerstört. Es sei damit einer der größten Brände der vergangenen Jahrzehnte. Der Brand war vor einer Woche ausgebrochen. Auch in der Nähe von Madrid gibt es Waldbrände. Dort haben die Behörden mehrere Gemeinden evakuiert. Andere Bewohnerinnen und Bewohner in der Region wurden aufgerufen, zu Hause zu bleiben. Das Wetter. Heute Donnerstag wird es meist sonnig, bei 25 bis 29 Grad. Das waren Nachrichten von Radio SRF. Verantwortlich Michael Wieland. SRF Verkehrsinformationen von 4 Uhr und 3 Minuten. A4 Schaffhausen-Winterthur zwischen Kleinandelfingen und der Verzweigung Winterthur Nord. In beiden Richtungen Gefahr wegen Tieren auf der Fahrbahn.
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3: Was verbinden Sie spontan mit dem Namen Salieri? Das hier?

0: Oder denken Sie auch an Mozart, weil Ihnen im Gedächtnis geblieben ist, dass Salieri sein Gegenspieler war? So geht es vielen, die sich nicht vertieft mit der Musikgeschichte auskennen. Es sei der schlimmste Rufmord der Musikgeschichte, was dem Komponisten Antonio Salieri angetan worden sei, hat einmal ein deutscher Journalist geschrieben. Es war das Versdrama von Alexander Puschkin, der amerikanische Kultfilm Amadeus und die gleichnamige Serie, die den Ruf des italienischen Komponisten zugrunde gerichtet haben. Aber jetzt gibt es wieder einmal Hoffnung, dass das Image des italienischen Maestros eine Korrektur erfahren könnte. Kürzlich sind 149 verschollen geglaubte späte Kompositionen von Antonio Salieri aufgetaucht. Und wenn das passiert, wenn viele Jahre nach dem Tod eines Komponisten Werke auftauchen, dann ist das immer auch eine Chance, das Bild eines Künstlers etwas zu korrigieren. Wenn nun Noten von Antonio Salieri auftauchen, dann kommen diese hoffentlich gegenwärtig zum deutschen Komponisten und Musikwissenschaftler Timo Jukko Herrmann. Das war auch dieses Mal so. Es freut mich sehr, mit ihm heute im Kulturplatz Talk live über die neu entdeckte Musik von Antonio Salieri, sein Werk und seine Persönlichkeit zu sprechen. Timo Jukko Herrmann ist uns jetzt aus dem SWR in Baden-Baden zugeschaltet. Seien Sie herzlich willkommen.
1: Ja, hallo, guten Morgen.
0: Wie erinnern Sie sich an den Moment, in dem Sie erfahren haben, dass da neue Bände von Salieri aufgetaucht sind?
1: Also im ersten Moment konnte ich das gar nicht glauben. Ich habe eigentlich mit Kopien gerechnet oder Abschriften. Als ich dann herausgestellt hat, dass es 4 Autographe-Bände sind, war ich natürlich vollkommen außer mir, weil das ja eigentlich natürlich ein einmaliger Fund ist und gerade auch noch in dem Umfang, also 149 Kompositionen und auch aus dem Spätwerk. Das war natürlich eine Sensation. Aber klar, es musste natürlich erstmal geprüft werden. Man musste mal schauen, was ist da enthalten in diesen Bänden und worum handelt es sich tatsächlich. Und das war in dem Fall besonders spannend, weil wir eigentlich von der Existenz dieser Bände durch Salieris Testament wussten.
0: Und Sie sagen, Sie waren aufgeregt. Ich möchte gerne nochmal an diese Stelle zurückspringen. Also wie ist das dann vor sich gegangen? Haben Sie Fotos bekommen, Scans oder wie ist Ihre Arbeit dann gestartet?
1: Genau, also ich hatte Kontakt bekommen mit der besitzenden Familie, die auch anonym bleiben wollte. Die waren dann sehr, sehr zuvorkommend, haben mir komplette Scans erstmal zukommen lassen, dieser 4 Bände in einer sehr guten Auflösung, so dass ich schon sehr schnell verifizieren konnte, das ist auf jeden Fall Salieris Autograph. Ich habe ja sehr viel mit den Autographen gearbeitet, auch im Zusammenhang mit meiner Doktorarbeit. Und dann war klar, das ist dieses Konvolut, was eben lange als verschollen angesehen wurde. Und ja, dann kann man natürlich examinieren, man schaut natürlich, was ist da drin enthalten. Das Gute ist, Salieri hat in diesen 4 Bänden sogar eigenhändige Werkverzeichnisse oder Inhaltsverzeichnisse angelegt. Und so konnte ich eben relativ schnell feststellen, welche Werke sind uns schon bekannt. Also darin sind auch eben einige Kompositionen natürlich enthalten, die er auch nochmal in einer zweiten Niederschrift uns hinterlassen hat, die meistens in Wien in dem Archiv der Gesellschaft der Musikfreunde liegen. Aber es waren eben auch eine ganze Menge Kompositionen darunter, die der Forschung vollkommen unbekannt waren bis zum jetzigen Zeitpunkt.
0: Gab es auch irgendeine große Überraschung für Sie als Kenner, als Sie das erblickt haben, gesagt, was ist das denn?
1: Also was ich wirklich sehr reizend fand, es gibt zum Beispiel ein Stück, in der Salieri sehr genau beschreibt, wie es entstanden ist. Das ist ein Duett für Tenor und Bass. Und er schreibt also darüber in Italienisch dann, wir waren mit einer Gesellschaft unterwegs und nach dem Essen wollten wir eigentlich musizieren. Und wir haben festgestellt, keiner hatte ein Instrument dabei. Und weil aber einige Damen gerne was tanzen wollten, sah man sich eben genötigt, ein Menuett zu komponieren, das man singen konnte. Und das hat Salieri eben da sehr spontan einfach dann aufs Papier geworfen. Und das finde ich so besondere Momente, weil es auch vieles belegt, was wir aus Anekdoten kennen. Also man weiß, dass Salieri sehr schnell reagiert hat auf humoristische Situation, in die er geriet, oder auf das Wetter, auf äußere Umstände manchmal, die bei so einem Spaziergang vielleicht waren. Und jetzt haben wir konkrete Belege dafür, wie das auch vor sich ging. Also, dass er einfach dann zur Feder gegriffen hat und hat ganz spontan eben dann für diesen Anlass was komponiert.
0: Das muss man ja aber auch können.
1: Das war wohl ein großes Talent von ihm. Also es gibt einige Schüler von ihm, die darüber berichten, dass er wirklich aus dem Stegreif sofort ein Stück improvisieren konnte. Er hat meistens auch die Texte selbst gedichtet dann, die eben auf die jeweilige Situation anspielen. Und das muss ein riesiges Talent von ihm gewesen sein. Und was auch sehr reizend ist in diesen vier Bänden, er hat ja, Papier war ja teuer, und er hat die Notenseiten wirklich bis aufs Letzte immer ausgereizt. Und manchmal blieben so anderthalb Zeilen übrig, die nicht beschrieben waren. Und dann hat er genau angepasst an diese anderthalb Zeilen einen Kanon geschrieben. Und der Text war dann aber auch noch questo canone è adattato allo spazio qui restato. Also dieser Kanon ist an den Platz angepasst, der noch übrig geblieben ist.
0: Also es zeugt auch von einem großen Humor.
1: Absolut, absolut. Er muss ein unglaublich witziger Mensch gewesen sein. Und man weiß das auch aus vielen Quellen, dass er immer in Gesellschaft immer gern gesehen war, weil er für gute Stimmung gesorgt hat. Er war durch seine Spontanität einfach ein toller Unterhalter und muss wohl wirklich eben, wie gesagt, aus dem Stegreif ganz tolle Dinge improvisiert haben. Und in diesen vier Bänden, die jetzt eben aufgetaucht sind, da sind eben viele dieser spontan entstandenen Kompositionen enthalten, die uns jetzt eben auch nochmal ein Bild geben vom alten Salieri. Also der Anfang der Niederschrift in diesen Bänden ist 1815. Das heißt, er hat in seinen letzten 10 Lebensjahren diese vier Bände gefüllt. Und das war für die Forschung bislang so ein bisschen ein weißer Fleck auf der Landkarte seines Werks, weil er ja in diesen späten Jahren keine repräsentativen Kompositionen mehr verfasst hat. Er hat nach dem Tod seiner Frau 1807 gesagt, ich schreibe keine Opern mehr. Er hat sich zurückgezogen, hat Kirchenmusik für die Hofkapelle geschrieben in Wien und eben diese kleinen Kompositionen für Freunde und Familie.
0: Sie haben gerade gesagt, für Freunde und Familie. Jetzt sind die an die Fachöffentlichkeit sind jetzt die mal gelangt, diese Funde. Was ist denn der Plan? Ist die Idee, dass die Wissenschaft mit diesen Noten arbeitet? Oder ist der Gedanke schon auch, dass man das veröffentlicht, obwohl man ja weiß, eigentlich war es gar nicht wirklich für die Öffentlichkeit gedacht?
1: Also tatsächlich haben wir lange überlegt. Also die besitzende Familie hat dann zugestimmt, dass ich veröffentlichen darf, weil ich gesagt habe, das ist einfach so ein wichtiger Aspekt seines Lebens und seiner Biografie diese letzten Jahre, weil man einfach da so ein bisschen so einen Schatten drauf hatte immer, dass ich darum gebeten hatte, eben eine moderne Edition davon auch herauszubringen. Und das geschieht jetzt auch aktuell, also bei Friedrich Hofmeister Verlag in Leipzig. Die bringen eben diese vier Bände komplett heraus. Zwei Bände sind bereits erschienen und der dritte wird jetzt im Sommer herauskommen. Und es ist auch wirklich genau so, wie es in diesen Originalbänden ist, in der gleichen Reihenfolge, damit wir einfach wirklich das Material haben und damit auch arbeiten können und natürlich auch, damit diese Musik auch wieder gespielt werden kann.
0: Damit die Eingang findet in den Konzertsaal. Nun sind Sie selbst Musiker, Komponist. Wenn Sie jetzt mit diesen Noten gearbeitet haben, haben Sie sich dann auch selbst hingesetzt und das gespielt?
1: Ich habe tatsächlich alles am Klavier erstmal gespielt. Pardon. Es sind ja durchgängig Vokalwerke für 2 bis 3 Stimmen. Aber natürlich habe ich alles durchgespielt, weil ich natürlich auch wissen wollte, was ist da drin. Und was ich eben sehr spannend finde, dass Salieri zum Beispiel sich da auch als sehr guter Kontrapunktiker zeigt. Also es sind einige Fugen für Singstimmen, was man sich ja gar nicht so einfach ist. Es sind sehr viele, natürlich Kanons drin. Das ist jetzt natürlich eine einfachere Form des Kontrapunktes, aber es fällt doch auf, dass er sich sehr viel mit dieser Mehrstimmigkeit beschäftigt hat. Aber es gibt auch ganz wunderbare dreistimmige homophone Sätze, die wirklich wie so kleine Chorsätze gearbeitet sind. Also es ist eine unglaubliche Vielfalt in diesen Werken. Und was mich auch besonders überrascht hat, dass auch eine große Sprachvielfalt herrscht. Also wir haben natürlich, das Gros der Werke ist auf Italienisch, aber es sind auch sehr viele deutsche Texte vertont. Es gibt lateinische Sprichwörter, es gibt französische Romanzentexte, die er da vertont hat. Und das zeigt uns ja auch, dass er eigentlich ein sehr kosmopolitischer Künstler war.
0: Ich wollte gerade sagen, er war ein Europäer.
1: Absolut. Also das sehe ich bei Salieri ganz stark. Er hat ja nicht nur in Wien gewirkt und eben für den deutschsprachigen Raum Bedeutendes geleistet. Er hat ja auch in Italien natürlich bedeutende Opern geschrieben, unter anderem die Eröffnungsoper der Scala 1778. Er hat für Paris ganz bedeutende Werke geliefert und ist eben einer der wenigen Komponisten seiner Zeit, die wirklich in all diesen drei Sprachen so wichtige Beiträge eigentlich zur Operngeschichte geliefert haben.
0: Wenn man sich das anhört, dann wundert man sich ja auch eigentlich nicht mehr so sehr, dass er eine lange Liste von sehr, sehr prominenten, bedeutenden Schülern hatten. Wollen Sie vielleicht mal diesen Reigen ein bisschen beschreiben, wer alles bei ihm Unterricht nahm?
1: Also wenn wir nur die berühmtesten herauspicken, dann sehen wir Ludwig van Beethoven, wir sehen Franz Schubert, Johann Nepomuk Hummel, Franz Liszt, der als 11-jähriger Knabe noch bei Salieri Unterricht hatte. Und wir sehen eigentlich dass Salieris Unterrichtstätigkeit bei diesen vielen, vielen Schülern einen sehr großen Einfluss hatte eben auf die Musikgeschichte des 19. Jahrhunderts dann. Also er hat ja diese ganze Nachfolgegeneration mit seiner Ästhetik auch geprägt oder zumindest inspiriert. Und das ist ein Aspekt, den wir oft vergessen, dass eben Salieri gerade in seinen letzten 20 Lebensjahren, würde ich sagen, ein ganz, ganz bedeutender Pädagoge war, vor allem, weil er einfach da diese ganzen jungen Musiker aus ganz Europa übrigens auch ausgebildet hat. Also kamen auch sehr viele junge Musiker aus Frankreich beispielsweise zu ihm. Und dazu muss man auch sagen, dass er diese ganzen jungen Menschen kostenlos unterrichtet hat. Also ihm war das ein riesiges Anliegen, seine Erfahrungswerte, was er alles in seiner langen Karriere mitgenommen hat, das einfach weiter zu vermitteln. Also da ging es nicht nur um kompositorische Techniken, da ging es um, wie wird eine Oper aufgeführt, was passiert bei den Proben. Das sind ganz praktische Aspekte, die da auch besprochen wurden. Und insofern ist da sein Einfluss nicht zu unterschätzen, vor allem für diese frühe Romantikergeneration.
0: 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Wir sprechen heute über den Komponisten Antonio Salieri. Und obwohl die Forschung das längst bestätigt hat, das Bild von Salieri als Mörder von Mozart ist immer noch in den Köpfen vieler Leute. Das hat Film und Fernsehen und ein Versdrama ausgerichtet. Kürzlich sind 149 verschollen geglaubte Spätwerke Salieris überraschend aufgetaucht. Und dass sie echt sind, das hat der Komponist, Musikwissenschaftler und Salieri-Experte Timo Jukka Hermann zweifelsfrei festgestellt. Er ist heute mein Gast. Jetzt stelle ich Ihnen eine Frage, von denen ich weiß, dass Sie sie nicht wirklich beantworten können, aber mich interessiert Ihre Einschätzung trotzdem, Herr Hermann. Wenn wir jetzt uns einen Moment lang vorstellen, Antonio Salieri hätte sein Leben gelebt, seine Werke komponiert, seine Schüler ausgebildet und Mozart wäre ihm damals nicht begegnet in Wien. Was für eine Stellung hätte er denn heute in der Musikgeschichte? Was würden Sie denken?
1: Ich glaube schon, dass wir ihn heute als einen der wichtigsten Komponisten der Wiener Klassik ansehen würden. Das war auch eine lange Zeit lang so, also zu seinen Lebzeiten. Er war ja quasi eine lebende Legende, auch im hohen Alter. Er ist ja fast 75 Jahre alt geworden. Er galt als auf der einen Seite als großer Traditionsbewahrer. Man muss sich überlegen, er hat ja seine musikalische Sozialisation noch in den Ausläufern des Spätbarock eigentlich bekommen und hat die gesamte Phase der Wiener Klassik geprägt. Er war nämlich der einzige Komponist fast, der während dieser Phase permanent in Wien gelebt hat. Also er hat eigentlich da wirklich für eine Stabilität gesorgt. Und er hat gleichzeitig so viel Bedeutendes geleistet auf dem Gebiet des Musiktheaters. Einmal die Weiterentwicklung der Opera Buffa. Er hat für die französische Tragédie Lyrique ganz, ganz entscheidende Impulse nochmal geliefert, die uns eigentlich dann zur Grand Opera von Meyerbeer, der übrigens auch Schüler von ihm war, dann geführt hat. Also er hat da immer wieder Impulse gegeben und vieles, vieles weiterentwickelt. Warum er vielleicht auch in den Schatten natürlich anderer getreten ist, muss man sagen, Salieri war kein Vollender, also er stand nicht am Endpunkt einer Entwicklung, sondern er war viel mehr Impulsgeber. Er stand natürlich irgendwie zwischendrin, er hat diese Phase überbrückt zur Frühromantik hin, aber den Stilwandel beispielsweise hat er nicht mehr mitgemacht und auch sehr bewusst, weil er gesagt hat, das ist nicht mehr mein Stil, ich muss mich da jetzt nicht mehr produzieren oder nicht mehr beweisen. Aber ich gebe diese großen Traditionen weiter. Er muss sich überlegen, er hat selbst noch unter Gluck gelernt. Und Gluck war ja nun auch einer der großen klassizistischen Heroen, den man ja durchgängig aufgeführt hat, auch im 19. Jahrhundert noch. Und er hat eben vieles, was er von diesen großen Meistern auch gelernt hat, hat er weitergetragen.
0: Also das heißt, er hat sich in den Dienst der Musik gestellt und er war eigentlich immer offen für seine Zeit.
1: Das ist was mich bei ihm sehr überrascht hat, immer wieder, dass er, wie Sie sagen, einen ganz offenen Geist hatte. Er war immer interessiert an Neuerungen, an Neuentwicklungen, sei es im Gebiet des Musiktheaters, aber auch im Gebiet des Instrumentenbaus oder so. Und zum Beispiel, er war einer der ersten, die das Metronom propagiert haben. Er hat zum Beispiel zusammen mit Beethoven einen Werbeartikel veröffentlicht, dass doch bitte junge Musiker das Metronom benutzen sollen, um eben Taktfestigkeit zu bekommen und Rhythmusgefühl. Und das zeigt ja schon, dass er da an einer, ja, wirklich interessiert war, wie geht's weiter, was kommen für neue Ideen in die Welt und wie kann man die auch fördern. Und er hat zum Beispiel auch als Dirigent im hohen Alter ja noch sehr viel gewirkt und hat da auch gerade Musik der neuen Generation aufgeführt, also Werke von Louis Spohr zum Beispiel. Er hat auch Werke von Rossini, von Mercadante dirigiert, obwohl er diesen Stil nicht so ganz gutiert hat. Es war nicht seine Welt, dieser neue Belcanto-Stil, aber er hat sich nicht verschlossen. Er hat sich trotzdem damit auseinandergesetzt.
0: Da könnte man auch wieder sagen, das hat wirklich was mit wahrer Größe zu tun, dann auch zu anerkennen, wenn eine Generation oder Generationen weitergehen.
1: Das finde ich auch. Ich denke, gerade auch, sieht man ja auch gerade an seiner großen Schülerschaft, nicht nur im kompositorischen Bereich, auch im Gesangsbereich. Er hat ja ganz, ganz viele berühmte Sängerinnen und Sänger ausgebildet, die dann für das 19. Jahrhundert ganz bedeutend waren. Also viele haben etwa bei der Uraufführung des Freischütz von Weber dann mitgewirkt oder wurde später berühmte Wagner-Sänger auch in der Frühphase Wagners.
0: Das ist unglaublich.
1: Und wenn man sich das überlegt, das ist einfach, ja, da sieht man, wie diese Tradition doch zusammenhängt. Und es ist natürlich sehr, sehr unfair, dass man Salieri da so abgekoppelt hat.
0: Ja, irgendwann. Ich wollte nämlich gerade sagen, also wenn man jetzt Ihnen zuhört und dann entsteht ja wirklich das Bild eines wirklich großen, bedeutenden Komponisten und dann passiert so etwas, eigentlich durch Literatur, durch Fiktion wird eine reale Person, also zugrunde gerichtet kann man vielleicht nicht sagen, aber es ist schon sehr dramatisch, was passiert ist nach diesem, ich nehme an, dass Puschkin der Auslöser war mit seinem Versdrama.
1: Das war ja letzten Endes so der finale Stoß eigentlich. Also das wirklich Tragische ist ja, dass der historische Salieri durch eine literarische Figur substituiert wurde dann. Und Puschkin hat im Prinzip durch die Popularität dann seines Dramas, diese historische Figur eigentlich weggewischt. Und dann der historische Salieri hat keine Rolle mehr gespielt. Und das Ganze fällt eben, und das finde ich auch gesellschaftspolitisch sehr, sehr interessant, diese ganze Rufmordgeschichte fällt eigentlich in diese Frühphase des europäischen Nationalismus, in der eben die Nationalstaaten entstehen. Die Staaten haben versucht, Identifikationsfiguren zu finden für die noch jungen Nationen, die brauchten ja Nationalhelden und natürlich auch Nationalkomponisten. Und das ist eben diese Zeit, in der Mozart besonders aufs Podest gehoben wird. Und da kommt eben natürlich auch diese Frage auf, ja, wenn ihr jetzt den Mozart so verehrt, warum habt ihr ihn denn zu seinen Lebzeiten nicht geschätzt? Ne, er hatte ja, man weiß ja, Mozart hatte kein einfaches Leben. Und da war Salieri dann so ein bisschen der Prügelknabe, würde ich sagen, der einfach für alles verantwortlich gemacht wurde, was in Mozarts Karriere eigentlich schiefgegangen ist. Und das ist wirklich sehr, sehr tragisch, weil er eben eigentlich, Salieri eigentlich bis zu seinem Tod fast immer in diesem sehr, sehr hohen Ansehen stand und das einfach so nach und nach demontiert wurde. Und für mich ist dann immer in dieser ganzen Mozart-Geschichte das wichtigste Argument, dass der jüngste Sohn Mozarts auch bei Salieri Komposition studiert hat. Und da denke ich immer, ja, welche Mutter würde denn ihren Sohn zum Erzfeind ihres Mannes schicken? Also
0: ja. Sie haben ja auch herausgefunden, dass die beiden miteinander komponiert haben. Würden Sie dazu noch etwas sagen? Was haben die miteinander gemacht?
1: Ja, das war ein Fund, der vor 11 Jahren mir gelungen ist. Man wusste aus einer Zeitungsannonce von 1785, dass es ein Werk gab, an dem Salieri und Mozart gemeinsam gearbeitet haben. Ein Freudenlied zur Genesung einer beliebten Sängerin. Und dieser Titel dieses Werks ist so ein bisschen, ja, mystisch gewesen, weil man gar nicht wusste, was verbirgt sich dahinter. Es war so ein bisschen, ja, so der Heilige Gral oder so der Yeti, den man irgendwie nie gefunden hat. Und tatsächlich ist dann in einer Sammlung des Tschechischen Musikmuseums ein Textbuch aufgetaucht, dieses Stückes. Und in diesem Textbuch waren auch die Notenseiten eingeklebt mit der Singstimme und der Bassstimme dieser Komposition. Das war Per Recuperata Salute di Ophelia, heißt dieses Stück. Ist schon eigentlich der Titel ein Zungenbrecher. Ja. Aber das ist ein Gelegenheitswerk. Das ist jetzt kein Meisterwerk, aber es zeigt, dass die beiden ganz einträchtig miteinander auskamen.
0: Ja, und dass sie auch eine gewisse Offenheit hatten. Ich glaube, sie selbst sind Komponist, sie können das ja beurteilen. Also komponieren werden sie nicht mit jemandem, den sie nicht schätzen. Auch so nicht spontan.
1: Genau. Und es zeigt sich ja in ganz vielen Quellen, dass die beiden ein weitaus besseres Verhältnis hatten, als man das angenommen hat für lange Zeit. Und da muss man halt auch sagen, dass im 19. Jahrhundert die Musikwissenschaft da sehr blind war auf manchem Auge, weil man einfach manche Quellen unterdrückt hat oder gar nicht erst genannt hat. Und ich finde, so ein Beispiel ist der letzte Brief Mozarts, den er an seine Frau geschrieben hat. Da berichtet er, dass er den Salieri mit der Kutsche abgeholt hat und sie sind zusammen in die Zauberflöte gegangen. Und der Salieri wär also voll des Lobes gewesen und hätte nach jedem Stück ganz enthusiastisch geklatscht und hätte gesagt, wieso wird dieses Stück in einem Vorstadttheater gezeigt? Das muss auf das Hoftheater. Das ist ein Stück, was man vom Kaiser spielen muss. Und das zeigt ja schon eine große Wertschätzung einfach.
0: Das hätte ja einiges verändert, wenn das früher an die Öffentlichkeit gekommen ist. Also jetzt, Leute, die sich auskennen, wissen, man kann es wissen, wie es wirklich ist. Und dennoch ist letztes Jahr wieder eine Fernsehserie ins Fernsehen gekommen, Streamer, die wieder das alte Bild aufgreift. Wie geht's Ihnen da als jemand, der sich so fundiert auskennt mit diesem Werk und mit dieser Biografie, wenn Sie so etwas sehen?
1: Ja, man ist natürlich schon frustriert. Ich meine, ich arbeite jetzt wirklich seit vielen, vielen Jahren daran, dass einfach dieses Bild rehabilitiert wird und dann wird im Prinzip wieder so ein Aufguss von einer alten Legende gemacht, die längst widerlegt ist. Das Problem ist natürlich, dass diese Geschichte, die wir im Amadeus-Film oder auch in der Serie sehen, die ist natürlich gut. Es gibt einen mittelmäßig Begabten und der ist plötzlich mit einem Genie konfrontiert. Und das ist eine Geschichte, da können viele Zuschauerinnen und Zuschauer natürlich auch sich wiederfinden. Ne? Man hat immer mal jemand neben sich, der besser ist und ist vielleicht dann eifersüchtig, weil der mehr erreicht oder wie auch immer. Und das Verrückte ist halt, dass in dieser historischen Wahrheit einfach genau das Gegenteil der Fall ist. Also eigentlich hätte ja Mozart auf Salieri neidisch sein müssen, denn der hatte einfach den viel größeren Erfolg, der hatte die viel bessere Stellung, der hatte ein ganz, ganz glückliches Familienleben über sehr viele Jahre hinweg. Und es ist einfach so dass dieses Bild so falsch weitervermittelt wird, das schmerzt mich dann schon.
0: Vielleicht müssten Sie irgendwann ein Drehbuch schreiben.
1: Also ich bin tatsächlich, ich war jetzt kürzlich in Italien, wir haben einen Doku-Film über Salieri gedreht gerade, der hoffentlich Ende des Jahres noch in Italien erscheinen wird, in dem wir eben natürlich auch dieses Thema Mozart Salieri behandeln, aber eben auch versuchen, diese historische Figur einfach mal ein bisschen uns näher zu bringen. Wer war dieser Mensch? Was hatte er für eine Herkunft? Was ist seine Geschichte? Was war sein Schicksal? Also er hat ja eine sehr dramatische Lebensgeschichte gehabt. Er hat seine Eltern sehr früh verloren mit 14 Jahren. Er wurde erstmal hin und her geschickt, wusste gar nicht, wo es hingeht. Und dann hatte er eben das Glück, von einem Komponisten aus Wien, von Florian Gassmann, eben im Prinzip als Sohn, wie ein Sohn aufgenommen zu werden. Der hat ihn dann ausgebildet und der hat ihn eben nach Wien gebracht und letzten Endes diese europaweite riesige Karriere erst ermöglicht. Und das ist eine ganz spannende Lebensgeschichte, wenn man da mal eintaucht. Und auch, wir haben es ja vorhin schon gehört, mit wem Salieri in Kontakt war, wen der alles kennengelernt hat, wo er überall war, wo er gewirkt hat und was er ausgelöst hat. Und das ist ein richtiger Kosmos, wenn man da eintaucht.
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0: Die Nachrichten von SRF um 16:30 mit Michael Wieland. Die USA wollen Saudi-Arabien beim Aufbau eines zivilen Atomprogramms helfen. Die Energieminister beider Länder haben dazu ein Abkommen unterzeichnet. Das teilte das US-Energieministerium mit. Gleichzeitig sei ein Sicherheitsabkommen beschlossen worden. Beide Abkommen stellten sicher, dass das Atomprogramm nicht für militärische Zwecke missbraucht werden könne. Pascal Küpper von der ARD.
1: Schon länger war über ein solches Abkommen diskutiert worden. Jetzt ist die Rede von einer jahrzehntelangen Partnerschaft mit milliardenschweren Aufträgen für die US-Atomindustrie. Nach amerikanischen Angaben wird es Saudi-Arabien ermöglicht, Reaktoren zu bauen, Uran anzureichern und radioaktive Abfälle wieder aufzubereiten. Die Sorge vor einem Wettrüsten im Nahen Osten ist groß. Saudi-Arabiens Kronprinz bin Salman hat zwar mehrfach gesagt, sein Land strebe keine Atomwaffen an, aber im Falle einer iranischen Atombombe wolle man gleichziehen.
0: Die Vereinbarung zwischen den USA und Saudi-Arabien muss vom US-Kongress noch geprüft werden. Das US-Repräsentantenhaus hat Geld genehmigt, damit der Krieg im Iran weitergeführt werden kann. Dies mit 216 gegen 214 Stimmen. Insgesamt umfasst das Paket 95 Milliarden Dollar, wovon der größte Teil ans Militär und die Geheimdienste fließen sollen. Der Rest ist für die Landwirtschaft vorgesehen und für geplante Änderungen des Wahlrechts. Als nächstes entscheidet die zweite Parlamentskammer, der Senat. Anfang Woche haben die Houthi-Rebellen im Jemen eine Seeblockade gegen Saudi-Arabien angekündigt. Nun teilten sie mit, sie hätten zwei Schiffe im Roten Meer angegriffen. Die beiden Schiffe hätten die Blockade verletzt, die Houthi-Rebellen werden vom Iran unterstützt. Saudi-Arabien bestätigte später, dass ein Öltanker, der unter saudischer Flagge fahre, im Roten Meer angegriffen worden sei. Auf dem Schiff sei ein Brand ausgebrochen, meldet die staatliche saudische Nachrichtenagentur. Alle Besatzungsmitglieder seien in Sicherheit. In Spanien und Frankreich kämpfen Feuerwehren weiterhin gegen große Waldbrände. In der Nähe von Bordeaux sind über 3'000 Personen von einem Campingplatz in Sicherheit gebracht worden, zusammen mit rund 700 Einwohnerinnen und Einwohnern einer Ortschaft in der Nähe. Bei Marseille ist ebenfalls ein Waldbrand ausgebrochen, mehrere Dörfer wurden evakuiert. In Spanien hat ein Waldbrand in der Provinz Guadalajara inzwischen rund 32'000 Hektaren Land zerstört. Es sei damit einer der größten Brände der vergangenen Jahrzehnte. Der Brand war vor einer Woche ausgebrochen. Auch in der Nähe von Madrid gibt es Waldbrände. Dort haben die Behörden mehrere Gemeinden evakuiert. Andere Bewohnerinnen und Bewohner in der Region wurden aufgerufen, zu Hause zu bleiben. Der Blick aufs Wetter. Heute Donnerstag wird es meist sonnig, bei 25 bis 29 Grad. Das waren Nachrichten von Radio SRF. Verantwortlich Michael Wieland.
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3: Wer den Mount Everest oder den Daulagiri besteigt, begibt sich in Gefahr, kehrt im schlimmsten Fall gar nicht zurück. Der Tod ist in den Bergen überall präsent. Wie man damit einen Umgang findet, darum geht's jetzt in der Sommerserie der Sendung Tagesgespräch. Das ist die Ausgabe vom Mittwoch.
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5: In den 25 Jahren Tagesgespräch haben wir gegen wieder mit Leuten geredet, die ihr Leben riskiert haben, für als Erste auf einen Berg zu gehen, zum Beispiel auf den Daulagiri oder auf den Mount Everest oder am Nord- oder am Südpol anzukommen. Und darum begrüsse ich heute auch wieder Evelyn Binsack und Albin Schelbert und dazu der Dokumentarfilmer Frank Senn, der die Expeditionen auch mit einem Blick von aussen festgehalten hat. Wer so extreme Bergtouren macht oder Expeditionen, geht ein Risiko ein. Der Tod ist am Mount Everest zum Beispiel omnipräsent. Evelyn Binsack, ihr habt das im Tagesgespräch vor 25 Jahren so beschrieben.
6: Sobald man am Grat oben ist, läuft man so ein bisschen am Grat entlang und dann kommt ein grosser Block und um den Block läuft man rechts drumherum. Und dort sind im Scheinwerferlicht von meiner Stirnlampe sind einfach gerade zwei Beine am Boden gelegen, die zu einem Körper gehören, der schon seit Jahren dort liegt. Also, sie nennen den Herzig Sleeping Man. Der ist dort so eine Embryostellung und sieht wirklich aus wie einer, der sich da ein bisschen ausruht. Aber in Tat und Wahrheit ist es ein Toter, der schon seit längerer Zeit dort liegt. Und über diese Füße muss man reinsteigen. Und das hat mich am Morgen mich wach gerüttelt und hat mir einfach gesagt, Evelyn, der Berg ist nicht einfach nur ein Berg, sondern ein Berg ist der Mount Everest, der sehr hoch ist und der seine Schicksale mit sich hat. Und wenn du gesund raufkommst und gesund zurückkommst, ist das ein grosses Geschenk.
5: Evelyn Binsack, der Tod war also immer omnipräsent gewesen.
7: Ja, ich habe natürlich jetzt gerade wieder die Bilder so im Kopf. Ich bekomme gerade schwitzige Hände, wenn ich das höre. Es war eine Person, die 1996 im Sturm kam und in dem Sturm nicht mehr zurückgekommen ist. Und weiter oben hat es eine zweite Person, die zu der gleichen Expedition gehört hat, die es auch nicht zurückgeschafft hat. Und da bin ich dann, ja, ich habe eigentlich jedes Mal ein kleines Gebet lassen für die Seelen, die dort waren. Und bei dem auf den Gipfel rauf und im Rückweg war eine Geschichte von einer Frau, die 1998 ist ums Leben gekommen, wo auch dort oben war. Und ich bin am letzten Tag alleine gestartet, also ich bin alleine auf den Gipfel aufgestiegen und wieder zurück. Und dann hat sich das natürlich verstärkt. Das ist ja das, was ich in der ersten Sendung gesagt habe, dass das so eine intime Begegnung war mit dem Berg, in der Nacht vor allem. Dann verstärkt sich natürlich das Gefühl auch. Und ja, man ist sich bewusst, das sind Bergsteiger gewesen, die sind nicht an Everest gegangen zum Sterben, sondern die sind an Everest gegangen zum auf den Gipfel kommen, möglichst auf den Gipfel raufkommen, aber lebendig heim.
5: Frank Sender hat es auch immer wieder thematisiert und es sind eben viele Bergsteiger, die gestorben sind. Ihr habt auch in eurem Dokumentarfilm erzählt, dass das eben ein grosses Problem ist, die vielen toten Leute, und dass jetzt da sogar die nepalesische Regierung hat müssen Massnahmen ergreifen. Hören wir mal, was dir vor 2 Jahren gesagt hat.
8: Die Regierung, Militär, sie realisieren, da muss etwas gehen. Und in Zukunft ist es so, dass jede Expedition, wenn sie jemanden verlieren, müssen sie die Person selber runterbringen. Also das ist ein Punkt, der neu wird drin sein, einfach weil man von dem Ganzen wegkommen will und sich auch die Nepali bewusst sein, es ist auch vom Image her, es ist nicht gut, es ist, man will es verändern. Ja, aber auch das, es ist Realität. Es ist Realität. Und ich glaube, das ist einfach jeder, der dort raufgeht, muss wissen. Ja, es ist so.
5: Frank Sen, der Tod ist immer dort, immer präsent. Es ist eben eine Realität, wie er gesagt hat.
8: Ja, ich finde es. Es ist sicher ein Bereich, es ist möglich auf 8000, dass halt einfach dass es ein Teil davon ist. Und das Verrückte ist ja, dass Daulagiri mit dem ersten Film, dann im 95, wo wir mit dem Noppe Jos unterwegs waren, hat eigentlich mein erster Dokumentarfilm hat «Tod am Daulagiri» geheissen. Und zwar haben wir ein Mitglied gehabt, das nicht so gut zu Weg war und sehr langsam rauf ist. Und nachher der Gipfelteil, den du beschrieben hast, hat er nachher gefunden, sie gehen rauf. Er geht alleine rauf, ist rauf und hat oben auf dieser Fläche hat er plötzlich gesagt, ich bin auf dem Gipfel, ich komme nicht mehr ab, ich hole den Heli. Also er hat das Hirn an dem gehabt. Der verrückteste Moment war, wir waren im Basislager unten und ein anderes Teammitglied war unten dran, vor dem Einstieg dort rauf und hat gesagt, was soll ich machen? Soll ich ihm helfen? Soll ich ihn holen? Und nachher, das vergesse ich nie mehr, der Noppe war nachher ein Funk dort unten und nachher hat man entschieden, dass der unten ist, so schnell wie möglich runterkommen muss und man quasi das Todesurteil, kannst du jetzt sagen, gesprochen hat, aber einfach müssen sagen, ja, es ist so, man muss dort einfach einen Entscheid treffen, weil es hat keinen Sinn, dass beide dort oben bleiben, weil die wären beide nicht oben runtergekommen. Und das ist der Albrecht, der ist tatsächlich auf diesem Gipfel gewesen. Und für uns, mein Kameramann, der Bruno damals, der ist raus und der hat irgendwie aus dem Reflex raus, hat er das alles gedreht. All der Entscheid, wie das schlussendlich zustande ist gekommen. Und das ist, so, das ist ein Dokument, wenn ich das im Nachhinein angeschaut habe, das ist so, ist eben durch Mark und Bein gegangen und ist nachher eigentlich auch der Grund gewesen, warum man gesagt hat, wir wollen einen Film machen und das Thema Tod eigentlich schon gerade thematisieren. Und es ist halt etwas, wo uns in unseren Filmen immer wieder begleitet hat. Also wir haben sehr viele so Erlebnisse gehabt in diesem Sinn. Und bei uns ist immer der Punkt, und das war das andere, wie gehst du als Filmemacher, als Journalist mit so etwas um? Und wir haben immer gesagt, wir müssen das drehen, das ist ein Teil davon, das ist Realität. Die Frage ist, wie kommt es nachher rüber? Wie tust du es nachher umsetzen? Wie gehst du dahinter? Aber das ist zum Beispiel etwas, wo wir in der Vorbereitung zu so einer Expedition haben wir das untereinander thematisiert und darüber geredet. Lass jetzt mal, was machen wir, wie das ist? Wer macht was? Du weißt immer noch nicht, wie du reagierst in diesem Moment. Oder das ist jede Person nicht wieder ein anderer Reflex in dem Innen. Und das hat auch niemand müssen drehen. Aber wir haben eigentlich jede, all die Dokumente im Film über die Sherpas oder Gianni da oben geblieben ist und alles zusammen. Wir haben es immer wieder gedreht, wir haben es immer wieder dokumentiert, wir haben dort auch immer wieder die Angehörigen dazu beizogen, also das Ganze sehr offen gespielt. Aber insofern, wegen dem habe ich es ehrlich so gesagt, ist es einfach, es ist eine Realität. Und ich finde, es ist nicht effekthascherisch, sondern es ist so, wie es ist. Und ich glaube, jeder und jede, der dort raufgeht, muss sich einfach mit dem auseinandersetzen. Absolut. Das ist einfach so. Und sonst machst du dir etwas vor, wo einfach ein Witz ist, oder?
5: Wo ist die Grenze zwischen pietätlos, zwischen voyeuristisch? Also wie kann man da sich abgrenzen?
8: Ich glaube, wir haben einfach immer probiert, möglichst authentisch zu sein. Und ich glaube, der Punkt ist auch, durch das, dass wir in den Expeditionen so nah mit den Leuten waren, haben wir das einfach machen können. Und haben wir auch die Interviews geführt, haben das gemacht. Die Grenze war der, ein Leich oder einen toten Menschen zu zeigen. Das war immer etwas, wo wir gesagt haben, das machen wir nicht. Wo wir mit den Sherpas, die wahren Helden am Everest gemacht haben, die Sherpas, die haben selber gedreht und die haben viel weniger Hemmungen gehabt. Also die sind mit Bildern zurückgekommen vom Gianni, der da oben geblieben ist, wo man ihn gesehen hat. Wo man gesagt hat, vergiss es, das kannst du nicht zeigen, das liegt nicht drin, wollen wir auch nicht. Ich glaube, der Punkt war immer der, dass wir probiert haben, eine emotionale Aufarbeitung zu machen. Von dem, was denkt der Mensch, wie geht der Mensch mit dem um? Und der Mensch, der dort oben ist und in diesem Umfeld ist und weiss, wie das geht. Und möglichst authentisch. Und wir eigentlich jedes Mal, wenn wir das gemacht haben, haben wir diese Sequenzen den Leuten, die drinnen sind, vorkommen, auch vorgelegt. Und es war jedes Mal, ist in Ordnung, machen das kann man so machen. Und ich würd auch heute dazu stehen. Aber eben auch bei den Kameraleuten nie jemand zu, du musst jetzt oder was auch immer. Wir hatten auch Situationen, wo die Kameraleute das Zeug hergelegt haben und gesagt haben, mache ich nicht. Super, machen. Das ist ein Entscheid, den jeder selber machen muss.
5: Und wie hat das Publikum reagiert?
8: Das Publikum hat, wir haben nie irgendwelche Probleme gehabt damit. Für mich war immer die grösste Herausforderung die Angehörigen gewesen. Weil dort habe ich das Gefühl, dort haben wir eine riesen Verantwortung. Weil das wird rausgetragen, ihre Geschichte wird rausgetragen. Und ich habe nicht das Recht, etwas rauszutragen, wo sie nachher unter Umständen darunter leiden. Der Blick hat mich mal als Totengräber hat er mich mal bezeichnet und gefunden, überall, wo ich gehe, gäbe es Tote. Also, weil sie haben uns vorgeworfen das und ich bin nachher dort ein bisschen hässig geworden und gefunden, hey, jetzt hört auf. Mhm. Und haben so Sequenzen geschildert, die überhaupt nicht gestimmt haben. Und das haben sie mir dann vorgeworfen. Aber ich muss sagen, ich glaube, ich und auch alle Leute, die hinter mir gestanden sind, wir haben das nach bestem Wissen und Gewissen gemacht. Und bis jetzt, ich kann hinter allem stehen, was wir gemacht haben. Ich glaube, auch das Team, das wir jetzt mit ihnen waren, es war immer eigentlich in einem totalen Einklang.
5: Aber eben der Tod gehört dazu, sogar
8: definitiv,
5: wenn man einen Doktor
8: definitiv
5: macht. Albin Schelbert, eure Expedition hat eigentlich schon mit einem Unglück angefangen. Der Max Eiselin hat das so geschildert.
9: Ja, dort hat es geheißen, jede stürzte ab wegen defektem Steuerknüppel. Es hat in der Startphase den Steuerknüppel nach vorne gejagt und der Flüger ist dann sehr steil in einen Sinkflug hineingekommen, hat aber das Glück gehabt, in einem weichen, steilen Schneehang innen zu landen.
5: Aber eben schon dort, es hat können Tote geben, schon beim ersten, den er überhaupt gemacht hat.
10: Wenn der Tod so im Vordergrund steht, würde ich, glaube ich, überhaupt nicht mehr ins Berg gehen. Also wenn du so Angst hast, dass du immer umkommen in den Bergen, dann würde ich einfach nicht in den Bergen gehen. Ich hätte Schiss, in den Bergen gehen, wenn man immer noch an den Tod muss glauben.
5: Ihr hattet aber auch ganz heikle Momente gehabt, wo ihr seid Hunger gewesen. Ja. Also ihr seid eigentlich am Ziel gewesen. Und ja, dann ist es dann wirklich gefährlich geworden.
10: Ja, und das ist eine unglaubliche Geschichte. Und wenn ich das so erzähle, kann man das fast nicht glauben. Ich bin mit dem Ernst vor abgestiegen und wo wir unten auf dem Nordostgol ankommen, das ist eine ebene Fläche im Eis. Auf zwei Seiten gehen Gletscher ab und auf zwei Seiten gehen Gott zu Berg auf. Und wir sind dort gewesen, dann ist es dunkel geworden, also langsam dunkel geworden und es hat auch Schnee. Und dann sind wir dort gelaufen und haben gesagt, da hinten ist das Lager, kein Problem. Das Lager ist einfach nicht gekommen. Im Gegenteil, haben wir eine Spur gesehen, ah, jetzt haben wir sie. Und was ist es? Es ist unsere eigene Spur gewesen. Wir sind also in einem riesen Bogen wieder auf unsere eigene Spur gekommen. Und auf dem Gletscher, auf dem Nordostgol, ist ein Jahr vorher Heini Reuss, Österreicher, in eine Spalte gefallen. Also es hat Spalte dort. Und dann, von dann habe ich gesagt, ganz gut, du läufst voraus. Und jetzt muss ich unangesagt im Kreis rumgelaufen. Und dann haben wir gesagt, zeilen wir an. 20 Meter Abstand und die Spur, das Seil muss immer auf der Spur bleiben, dann geht es geradeaus. Dann wissen wir wenigstens, ob es offen oder runter geht. Dann wissen wir ungefähr, wo wir könnten sein. Wir sind nochmal, sind stundenlang gelaufen und kommen wieder auf die Spur. Und es war wieder die eigene Spur gewesen. Und dann ist es dunkel geworden. Und dann haben wir gedacht, also, jetzt noch nicht anhocken und flennen und denken, Biwak hier. Wir haben ja nicht Beinis gehabt, kein Biwak, gar nichts. Wir sind nochmal gelaufen und sind nochmal auf die Spur gekommen. Und dann war es die richtige gewesen. Also es sind dreimal im Kreis immer gelaufen. Jetzt kannst du dir vorstellen, mit 20 Meter Abstand, dass das überhaupt einen Bogen gibt. Das ist mir unerklärlich.
5: Aber eben, dort hat er dann auch Angst bekommen.
10: Dort haben wir am Schluss, ja. Wir sind Gott froh gewesen, wo das Zelt, das war ja im Zelt bereits schon gewesen, also dass alle erleuchtet das Zelt entdeckt haben. Aber wir haben dort gedacht, nur nicht anhocken. Die ganze Nacht einfach laufen. Nur nicht anhocken.
5: Und eben beim Daulagiri habe ich noch nachgeschaut. Also 700 Bergsteigerinnen und Bergsteiger sind auf den Gipfel und zurückgekommen und 90 sind aber auch gestorben. Also das sind sehr viele, sind tödlich verunfallt an diesem Berg. Also es ist schon ein Riesenrisiko, das da eingegangen
10: ist. Es ist einfach der Berg, der nicht schwierig ist. Also Schwierigkeiten sind es nicht, sondern es ist das Wetter. Wir haben jeden Nachmittag Schneesturm oder einfach schlechtes Wetter. Jeden Nachmittag. Aber als wir auf dem Gipfel waren, war eine Stunde lang das schönste Wetter. Das ist Glück.
5: Am Tod nicht können ausweichen konnte, hat der Extrembergsteiger Uli Steck. Er war am 10. April 2017 zu Gast im Tagesgespräch. Der damalige Moderator, Marc Lehmann, ist ihn besuchen und er hat ihn noch ins Taxi begleitet, das er zum Flughafen gebracht hat. Also das war auch sein letztes Interview, das er gegeben hat.
11: Man stößt auf Sachen, die ihn faszinieren. Und dann, ja, irgendwann machst du es. Und das Everest-Lotsen-Projekt, das ist jetzt nichts Neues. Das habe ich schon viel probiert. Bis jetzt ist dann noch niemand rübergekommen.
12: Probiert eben, mit viel Risiko?
11: Nein, ich glaube, das ist jetzt wirklich ein Projekt, das... Klar, Risiko ist immer sehr subjektiv. Sobald wir in die Berge gehen, gehen wir das erhöhte Risiko ein. Wie hoch das Risiko ist, das liegt an mir. Oder? Das tue nur ich entscheiden. Und ich glaube, so ein Projekt wie das Everest-Lotsen-Projekt ist wirklich halt das Risiko in einem Rahmen, wo ich sage, das ist, ja, kann ich akzeptieren. Also es ist schon nicht so, dass es, ja, da kann man immer irgendwo, gibt es einen Ausweg oder man kann wieder ab. Also es ist grundsätzlich, ich sage mal, es ist grundsätzlich mal ein Ausdauerproblem.
5: Also der Uli Steck ist überzeugt, dass das nicht so risikoreich ist. Und er ist dann schlussendlich bei einer Trainingstour, bei schönem Wetter, abgestürzt bei einer Route, die eben tatsächlich auch nicht so schwierig war. Evelyn Binsack, ihr seid zur gleichen Zeit selber unterwegs gewesen, hat am 12. April den Nordpol erreicht. Und für euch hat der Tod von Uli Steck Folgen gehabt?
7: Folgen jetzt persönlich weniger. Was bei Uli sehr stark war, ist natürlich, dass er so schon ein paar Katzenleben vergeben hat und so vergeben hat, dass selbst wir Bergsteiger, Bergführer, all die nächsten Leute oder Bergprofis das Gefühl hatten, dass der einfach unsterblich ist. Und ich weiss noch, ich war auf einer Skitour an dem 30. April 2017, nachdem dass ich vom Nordpol zurückgekommen bin. Und habe ich aber umgekehrt, weil die Verhältnisse sehr schlecht waren und ich das Gefühl hatte, mit der Lawinengefahr ist es nicht so cool. Habe es umgedreht und komme zurück zu meinem Auto und habe dort das Natel wieder eingeschaltet. Und nachher hat mir jemand vom SRF angerufen und hat mir das gesagt. Und das konnte ich in dem Moment eigentlich gar nicht glauben.
5: Und wie war das dann für euch? Weil es war auch jemand, den ihr gut kennt habt.
7: Ich habe den Uli gut gekannt. Ich habe auch seine... Ich würde jetzt mal sagen, seine zwei Seelen in der Brust gut auch können unterscheiden, auch visuell können unterscheiden. Er war als Privatmensch anders als der Mensch, den er sich nach aussen gegeben hat, wenn er Alpinismus betrieben hat. Und also ich ringe da wirklich mit Wort, weil ich denke, dass ein Unfall nicht einfach nur so passiert. Also es sind Vorgeschichten, es ist Druck da, es ist eigene Vorstellung da, es ist ja, irgendwo der Flaschenhals, weil manchmal man selber macht, dass der immer ein bisschen enger und enger wird. Also das wollte ich jetzt alles nicht im Uli in die Schuhe schieben, überhaupt nicht. Aber ein Unfall passiert nie, ohne dass man auch, sagen wir, dass man selber involviert ist. Ich sage es jetzt einmal so.
5: Frank Sand, ihr habt jetzt intensiv zugelassen. Ihr habt ja den Uli Steck auch gut gekannt. Ihr habt auch mit ihm gefilmt.
8: Also ich den Uli nicht so gut kennt, muss ich sagen. Ich war mit dem Uli auch nie so unterwegs gewesen. Für mich war er einfach ein herausragender Bergsteiger gewesen. Er war für mich nicht so fassbar gewesen und ich will eigentlich auch gar nicht zu viel sagen zu dem, weil ich finde, es ist... Was mich vor allem nachher auch davon beschäftigen, ist, ich habe mir natürlich auch Gedanken gemacht zu diesem Unfall und auch vom Hintergrund her und allem zusammen, was du jetzt so gesagt hast, oder Druck, glaube ich, wo für Bergsteiger oder für halt gleich auch da ist, das Mediale, das da ist. Und der Uli ist medial, finde ich, wahnsinnig in den Vordergrund gedrückt worden. Und ich weiss nicht, wie gut dass er das selber gefunden hat. Und mich hat vor allem nachher einfach beschäftigt, nach dem Unfall, wie Medien sich nachher auf das gestürzt haben und er irgendwo aufgehoben ist worden als der genau das macht, wo die ganze Gesellschaft eigentlich auch will, die Freiheit und Unabhängigkeit und ich weiss nicht was alles. Aber wir wissen ja nicht, was ihm innen abgegangen ist. Wir wissen ja nicht, was dort war. Und das finde ich irgendwie noch verrückt, auch medienmässig, wie das Heroisierende, das immer mehr drin ist. Das ist das, was so stattfindet. Das Heroisierende von jemandem, wo in die Berge geht, wo Bergsteiger ist, wo gerade zu einer Ikone wird.
7: Und wo total unfrei macht.
8: Ja, wo unfrei macht, ja. Eben, das kann ich mir sehr gut vorstellen. Oder? Und das hat mich recht beschäftigt. Und jetzt so das Ganze, jetzt mit, was Netflix jetzt so gemacht hat, der Film wieder, wo irgendwelche Sachen ininterpretiert werden. Er war ein gewaltiger Bergsteiger, er hat gewaltige Sachen gemacht und ich vermute, er wird dort auch gewusst haben, was er dort unterwegs ist.
10: Wenn du mit dem Radio oder mit dem Fernsehen ständig begleitet wirst. Also uns hätte das nie interessiert, etwas zu machen, dass man das noch muss zeigen muss. Aber wenn du halt Profi bist, dann musst du halt etwas leisten. Und wenn du etwas leistest, dann gehst du etwas dafür.
8: Ich glaube, ich weiß, was du meinst. Und ich finde, das ist so ein dünner Grat in dem Ganzen. Und ich weiß auch nicht, wie stark dass es jetzt heute noch so ist. Aber ich glaube schon auch, dass du als generell jetzt unabhängig vom Uli, dass das als Bergsteiger, du an einem gewissen Punkt, wo du mit allen Sponsoren, da kannst du vielleicht auch noch etwas sagen dazu, alle Sponsoren und alles zusammen im Hintergrund hast, wo irgendwo durch Präsenz wollen, oder? Das schlussendlich, wo man mit dir das Geschäft machen. Genau, Punkt. Genau. Das ist es, oder? Ja. Und das glaube ich schon auch. Der bewegst du dich sofort auf sehr, sehr dünnem Grund. Also David Lama beispielsweise Absturz in Kanada. Das war eine Testtour, die die Gruppe eigentlich hat müssen machen, damals für ihren Hauptsponsor zusammen, oder? Das war ein Teil. Und der Druck, das glaube ich, das sind Sachen, wo ich mir gut vorstellen kann, die nicht einfach spurlos an dir vorbeigehen. Also, ich weiß nicht, wie du
5: Evelyn Binsack, ihr habt eigene Erfahrungen und wie seid ihr damit umgegangen?
7: Also bei mir war es so, dass ich gerade bei Eigenortwand Live für mich gelernt habe, dass wenn ich für Bergsteigen gezahlt werde, dass ich die Lust am Bergsteigen verliere. Dann bin ich einfach nicht mehr frei, ich bin nicht mehr mich selber und ich kann nicht selber entscheiden oder nicht mehr selber 100% entscheiden. Und darum habe ich ist eigentlich die einzige Expedition, die fremd finanziert ist, war der Mount Everest. Das hätte ich mir auch gar nicht können leisten, so eine Expedition, aber nach Nordpol, Südpol, also vor allem Südpol, wo ja dann 1,5 Jahre ist gegangen, bis ich dort war. Das habe ich zum grossen Teil selbst finanziert und nur Ausrüstung mehr zahlen. Und das bewirkt natürlich, also das sind wie zwei verschiedene Philosophien. Ich habe dann einfach das Rohmaterial gebracht, ich habe meine Erfahrungen gebracht, musste Vorträge machen und Bücher schreiben und nachher das Geld auch wieder zurück generieren. Oder aber man geht den Weg vom Sponsoring, wird der Profi, das klingt ja auch gut und man ist gross angeschrieben. Aber das macht natürlich höchst unfrei und das ist eben das, was man nach Hause trägt von Freiheit und sich in der wilden Freiheit können verwirklichen, das ist danach einfach gar nicht mehr so, das ist noch gar nicht mehr wahr.
13: Frank Senter, Sie sind eben Journalist beim SRF, der macht Doc-Filme und ich höre ja da schon ohne gewisse Medienkritik, dass das eben auch heikel wird, wenn die Medien überall dabei sind, wenn man es überall sieht, wenn Sponsoren Geld damit machen können.
8: Was heisst Medienkritik? Ich glaube, es ist eher ein Zeitgeist, der einfach verrückt ist, oder? Also das ist der Hauptpunkt. Und auch wir, ich glaube, wir haben uns auch jedes, was wir gemacht haben, immer überlegt, geht man jetzt dort mit, macht man das, und was ist der Hintergrund von dieser Geschichte, oder, wo man schlussendlich macht. Und das Spannende ist ja, ich habe letztes Jahr mit dem Janik Glatthardt etwas gedreht, und das ist so cool, oder mit dem Jonas Schild, die machen die verrücktesten Sachen, kommen in die Hütte zurück und reden nicht darüber. Und das finde ich das Coole, dass alle Maschinen nach jetzt wieder eine Generation kommt. Oder vielleicht gibt es einfach eine Spaltung von denen, die sagen, weisst du was, das ist mir zu viel, das bringt überhaupt nichts. Ich will wieder zurück zum wirklichen Bergsteigen, ich will das zeigen, was ich mache, ich will so für mich können machen und mit diesen Leuten können machen, was geht. Und es gibt andere, die sich als Athleten sponsern und das finde ich noch spannend, oder? Dass man alle Maschinen wieder den Weg zurückgeht und trotzdem alle Maschinen Sponsoren hat, die sagen, weisst du was, es ist gut und wir unterstützen dich gleich. Und das finde ich das Coole im Ganzen, dass der Glaube, also wenn das so ist, wenn das Umdenken wieder stattfinden würde, wäre das, glaube ich, wirklich auch Gewinn für das Bergsteigen und einfach wieder zurück zum Menschen, zum Berg.
7: Ich denke einfach, es ist auch ein bisschen die Frage, weißt du, was hast du andere Optionen? Also ist jetzt das dein Beruf? Siehst du dir das als dein Erwerbseinkommen? Und dann setzt du alles auf eine Karte. Oder hast du neben

0: Frank Sehn, Evelyn Binsack, Albin Schelbert. Merci vielmal.
1: Das war das Tagesgespräch vom 22. 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

0: Die Nachrichten von SRF um 5 mit Michael Wieland und diesen Themen. Atomabkommen zwischen den USA und Saudi-Arabien. Es soll Milliardenaufträge für US-Unternehmen bringen. Und Angriffe im Roten Meer. Die Houthi-Rebellen in Jemen beschießen Schiffe aus Saudi-Arabien. Das Wetter, heute ist es vorwiegend sonnig, im Norden bei 26, im Süden bei 31 Grad. Die USA wollen Saudi-Arabien beim Aufbau eines zivilen Atomprogramms helfen. Die Energieminister beider Länder haben dazu ein Abkommen unterzeichnet. Das teilte das US-Energieministerium mit. Das Atomabkommen eröffne US-amerikanischen Unternehmen umfangreiche Zugangsmöglichkeiten zum saudischen Kernenergieprogramm. Es gehe um eine jahrzehntelange, milliardenschwere Partnerschaft, so das Energieministerium. Gleichzeitig sei ein Sicherheitsabkommen beschlossen worden. Beide Abkommen stellten sicher, dass das Atomprogramm nicht für militärische Zwecke missbraucht werden könne. USA-Korrespondentin Barbara Kolpi.
1: Das Abkommen zeigt, dass die USA ihren Einfluss in einer für sie gerade unter Trump weiterhin wichtigen Region sichern wollen. Und zwar eben nicht nur militärisch, sondern auch wirtschaftlich und technologisch. Dahinter steckt auch der Gedanke, Saudi-Arabien enger an die USA zu binden und zu verhindern, dass Saudi-Arabien beim Aufbau seines Atomprogramms stattdessen auf China oder Russland setzt. Das Abkommen ist deshalb auch ein Ausdruck eines geopolitischen Wettbewerbs um Einfluss, Partnerschaften und Technologien und ein Zeichen dafür, dass Washington den Nahen Osten trotz aller früheren Rückzugsankündigungen weiterhin als strategisch bedeutsam betrachtet.
0: USA-Korrespondentin Barbara Kolpi. Die Vereinbarung zwischen den USA und Saudi-Arabien muss vom US-Kongress noch geprüft werden. Das US-Repräsentantenhaus hat Geld genehmigt, damit der Krieg im Iran weitergeführt werden kann. Dies mit 216 gegen 214 Stimmen. Insgesamt umfasst das Paket 95 Milliarden Dollar, wovon der größte Teil ans Militär und die Geheimdienste fließen soll. Der Rest ist für die Landwirtschaft vorgesehen und für geplante Änderungen des Wahlrechts. Als nächstes entscheidet die zweite Parlamentskammer, der Senat. Derweil haben die USA den Iran erneut angegriffen, das teilte das zuständige US-Militärkommando mit. Im Visier seien militärische Ziele gewesen. Es gehe darum, die Schifffahrt zu schützen. Anfang Woche haben die Houthi-Rebellen in Jemen eine Seeblockade

0: Blockade gegen Saudi-Arabien angekündigt. Nun teilten sie mit, sie hätten zwei Schiffe im Roten Meer angegriffen. Die beiden Schiffe hätten die Blockade verletzt, die Houthi-Rebellen werden vom Iran unterstützt. Saudi-Arabien bestätigte später, dass ein Öltanker, der unter saudischer Flagge fahre, im Roten Meer angegriffen worden sei. Auf dem Schiff sei ein Brand ausgebrochen, meldet die staatliche saudische Nachrichtenagentur. Alle Besatzungsmitglieder seien in Sicherheit. Russland habe in den vergangenen Tagen mindestens 3 zivile Frachtschiffe im Schwarzen Meer angegriffen, das sagt der ukrainische Außenminister. Dabei seien mehrere Besatzungsmitglieder getötet oder verletzt worden. Der Außenminister wirft Russland vor, die globale Lebensmittelsicherheit zu gefährden. Die Ukraine wolle daher eine Dringlichkeitssitzung des UNO-Sicherheitsrates. Das ukrainische Militär hatte seinerseits in den vergangenen Tagen immer wieder russische Tanker und Frachtschiffe angegriffen, auch im Schwarzen Meer. In Spanien und Frankreich kämpfen Feuerwehren weiterhin gegen große Waldbrände. In der Nähe von Bordeaux sind über 3000 Personen von einem Campingplatz in Sicherheit gebracht worden, zusammen mit rund 700 Einwohnerinnen und Einwohnern einer Ortschaft in der Nähe. Bei Marseille ist ebenfalls ein Waldbrand ausgebrochen, mehrere Dörfer wurden evakuiert. In Spanien hat ein Waldbrand in der Provinz Guadalajara inzwischen rund 32.000 Hektar Land zerstört. Es sei damit einer der größten Brände der vergangenen Jahrzehnte. Der Brand war vor einer Woche ausgebrochen. Auch in der Nähe von Madrid gibt es Waldbrände. Dort haben die Behörden mehrere Gemeinden evakuiert. Andere Bewohnerinnen und Bewohner in der Region wurden aufgerufen, zu Hause zu bleiben. 2 Wirtschaftsmeldungen aus den USA. Alphabet, der Mutterkonzern von Google, hat im 2. Quartal mehr Umsatz und Gewinn gemacht. Der Umsatz legte im Vergleich zum gleichen Zeitraum vor einem Jahr um 24% zu, auf knapp 120 Milliarden Dollar. Der Gewinn stieg von rund 28 auf gut 112 Milliarden Dollar. Dies auch wegen des Börsengangs des Raumfahrtunternehmens SpaceX, an dem Alphabet beteiligt ist. Und der US-Elektroautokonzern Tesla hat im 2. Quartal mehr Umsatz, aber weniger Gewinn gemacht. Der Umsatz stieg von April bis Juni im Jahresvergleich um 26% auf rund 28 Milliarden Dollar. Der Gewinn sank dagegen um 5% auf gut 1,1 Milliarden Dollar. Zum Schluss der Blick aufs Wetter. Heute ist es oft sonnig. In den Morgenstunden ziehen einige Wolkenfelder vorüber. Tagsüber bilden sich in den Bergen und im Osten Quellwolken. Die Temperaturen erreichen im Norden um 26, im Süden bis 31 Grad. Das waren Nachrichten von Radio SRF. Verantwortlich Michael Wieland.
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3: Mit Katharina Brierley und unter anderem diesen Themen. Comics für Außenseiter und solche, die es werden wollen. Das Cartoon Museum Basel zeigt Arbeiten der US-amerikanischen Künstlerin Emil Ferris. Dann gelungene Unterhaltung mit Tiefgang. Die Schweizer Autorin Jael Inokai legt mit Die Auster ihren ersten Krimi vor. Und Hommage zum 80. Geburtstag. Das Velo Solex, das Fahrrad mit kleinem Hilfsmotor, erfreut sich bei Sammlern bis heute großer Beliebtheit. Willkommen zu Kulturkompakt. Die US-amerikanische Künstlerin Emil Ferris ist eine Spätzünderin. Über 50 war sie, als sie 2017 ihre Graphic Novel »Am liebsten mag ich Monster« publizierte. Das Buch änderte ihr Leben. Die 400 Seiten lange Graphic Novel gilt als Meilenstein des modernen Comics. Mittlerweile hat Ferris auch eine Fortsetzung geschrieben. Was das Besondere an der Graphic-Novel-Autorin ist, das zeigt nun das Basler Cartoon-Museum in einer Ausstellung. Elinor Landmann hat die Künstlerin dort getroffen.
4: Zur Pressekonferenz hat Emil Ferris ein Accessoire mitgebracht, einen Hexenhut aus schwarzem Samt mit steiler Spitze. Und wenn man sie darum bittet, dann setzt sie ihn auch gerne auf. Schnell steht fest, die Dame mit dem langen dunklen Haar und den vielen Silberringen an den Fingern ist absolut furchtlos. Wie eine Zauberin verhext Emil Ferris die Leser ihrer Geschichten. Auch wenn diese Geschichten tieftraurig sind. Komischerweise fühlten sich viele ihrer Leserinnen getröstet, erzählt Emil Ferris.
5: And I'm always amazed when people read this extremely dark book and they say, yeah, I felt better afterwards.
4: Warum ist das so? Emil Ferris erzählt eine Anekdote von ihrer Kinoleidenschaft. Film sei ihre Religion. Im Film vergesse sie sich selbst.
5: But that experience of leaving yourself. You're not even present in that film. And I wanted that experience in the books because I believe that every artist's job is to allow people the relief of skipping the groove from their own life into another life. It's the only way to create empathy.
4: Mitgefühl mit den Figuren zu empfinden, das erlaube es, aus dem eigenen Leben auszusteigen. Empathie zu erzeugen, sei die zentrale Aufgabe von Künstlerinnen und Künstlern. Und das wirke tröstend. Damit ist Emil Ferris ziemlich nah dran an der klassischen Dramentheorie und der Katharsis, der Reinigung der Seelen durch tragische Geschichten, wie sie der griechische Philosoph Aristoteles schon in der Antike beschrieb. So klassisch ihr Verständnis von Kunst ist, so zeitgenössisch ist Emil Ferris' Erzählweise. Erinnertes und Gegenwärtiges steht gleichwertig nebeneinander. Manches ist gekritzelt, anderes sorgfältig komponiert. Die Hauptfiguren sind Außenseiterinnen. Und erzählt wird das Ganze von einem sehr einsamen Mädchen, Karen. Sie ist es, die den Comic in ihrem Skizzenbuch festhält.
5: It's kind of like you find it on a bus. That's what I wanted it to be like. You find this little thing on a bus and you know you shouldn't read it. You know you should return it. But you read it.
4: Ein perfider Plan. Emil Ferris' Buch ist getarnt als Tagebuch von Karen, dem einsamen Mädchen. Wer My Favorite Thing is Monsters liest, fühlt sich, als ob er ein fremdes Tagebuch im Bus gefunden hätte und könne nicht mehr aufhören zu lesen, sagt Ferris. Warum ist dieser Sog so stark?
5: This is the most potent thing in the book. And I might cry when I say it. There's nothing greater than a child's loneliness. Nothing more intense. And Karen is remedying her loneliness. She's inviting you into her world. She's giving you everything she has.
4: Karen gebe alles preis. Und nichts sei stärker als die Einsamkeit eines Kindes, so Emil Ferris. Und dann zaubert sie mit ihrem Hexenhut ein wenig, lächelt mit feuchten Augen und steuert Richtung Happy End. Karen sei ja nun nicht mehr alleine. Sie habe ja viele Leserinnen und Leser an ihrer Seite. Ihr Buch sei ein Gegenmittel gegen Einsamkeit. Eine Mitgliedschaft im Team Weirdo, im Team der Außenseiter.
5: There's a way to be who you are and celebrate that and just go badass with it. Some of the world will be appalled, but the world that you want, your tribe, will go, oh, I see you, let's go.
4: Als eine sehr amerikanische Hexe zaubert Emil Ferris mit ihren Büchern Gemeinschaft für Außenseiterinnen und solche, die es werden wollen. Ich bin auf alle Fälle dabei.
3: Die Ausstellung Emil Ferris Between Selves ist zu sehen im Cartoon Museum Basel. Die beiden Bände von My Favorite Thing is Monsters sind auf Englisch bei Fantagraphics Books erschienen und in der deutschen Übersetzung bei Panini. Die Schweizer Autorin Jael Inukai war bislang für ernste, hochliterarische Werke bekannt. Ihr Roman Ein simpler Eingriff wurde 2022 für den Deutschen Buchpreis nominiert. Gestern ist das vierte Buch von Jael Inukai erschienen. Es heißt Die Auster. Darin zeigt sich die 37-Jährige von einer ganz anderen Schreibseite. Literaturredaktorin Katja Schönherr weiß mehr.
6: Jael Inukai hat den Schritt in die Unterhaltungsliteratur gewagt. Sie hat einen Krimi geschrieben mit den klassischen Zutaten. Es gibt einen Mord, es gibt eine Leiche, einen blutverschmierten Tatort und Ermittlungen. Jael Inukai stammt aus Basel und lebt seit vielen Jahren in Berlin. Genau dort ist auch die Handlung ihres Krimis angesiedelt. Er heißt Die Auster. Ausgangssituation ist die: Dr. Joachim Bronstedt, schwerreicher Geschäftsführer eines Luxuskaufhauses, wird in seiner Villa ermordet. Der Täter oder die Täterin hat ihm zudem die Hände abgetrennt. Gefunden wird die Leiche von Leonora Bloch. Sie ist Dr. Bronstedts Putzfrau. Jahrzehntelang hat sie zweimal die Woche sein modernes Haus gereinigt. Das Parkett mit Fußbodenheizung, die großen Fenster. Die edlen Seidenkrawatten hat sie sortiert, seine verchromte Stehlampe abgestaubt.
7: Leonora Bloch konnte das Blut noch riechen. Die riesige Lache auf dem Parkettboden. Die Armstümpfe, die darin lagen. Und trotzdem war sie sich für eine gute Minute sicher gewesen. Dr. Bronstedt würde gleich die Augen aufschlagen und sie bitten, die Unordnung zu beseitigen.
6: Der Tod ihres Arbeitgebers ist für Leonora Bloch ein Schock. Als sie die Leiche auf dem Boden findet, beginnt sie das Haus aufs Gründlichste zu putzen, anstatt die Polizei zu verständigen. Kein Wunder, dass zunächst sie selbst ins Visier der Ermittler gerät. In einer Befragung muss sie erklären, wo sie Fußabdrücke gesehen hat.
7: Im Eingangsbereich in Richtung Wohnzimmer. Ich bin den Spuren gefolgt und habe Dr. Bronstedt neben seinem Couchtisch gefunden. Und dann? Ich hab... Leonoras Stimme erstarb. Sie räusperte sich. Ich hab dann erst mal ein bisschen sauber gemacht. Dem jungen Kommissar fiel das Gesicht auseinander. Es dauerte einen Augenblick, bis sich seine schönen Züge wieder gesammelt hatten.
6: Die Autorin Yael Inukai belässt es aber nicht beim Krimiplot. Sie würzt die Handlung auch mit Kritik an der Schere zwischen Arm und Reich. Erzählt wird nämlich aus der Perspektive Leonora Blochs, also der Putzfrau. In ihre prekäre Lebenswelt tauchen wir ein. Sie ist über 70, die Rente reicht nicht, sie ist darauf angewiesen, weiterhin zu arbeiten. Jeden Cent muss sie umdrehen, während ihr nunmehr verstorbener Chef im Geld geschwommen ist.
7: Leonora hatte sich nie davor gefürchtet, ihrer Besitztümer beraubt zu werden. Nicht, weil sie so wenig besaß. Das war eine Logik für Menschen wie Dr. Bronstedt. Es gab schlicht Beängstigenderes. Dr. Bronstedt, er war tot. Statt auf dem warmen Fußboden lag er jetzt tiefgekühlt in einem Leichenschauhaus. Sie verspürte das dringende Bedürfnis, ihn dort zuzudecken. Dann fiel ihr ein, dass sie keine Arbeit mehr hatte.
6: Die arme Putzfrau, der reiche Geschäftsführer. Eine zunächst eher holzschnittartig klingende Anlage für einen Roman. Yael Inukai füllt diese aber mit bildhaften Details, mit Gefühlen und, obwohl ein Tod am Anfang steht, mit Leben. Denn wir lernen Leonora Bloch genauer kennen, ihre versteckten Seiten. Wir erfahren, dass ihr Leben trotz Armut ein reiches ist. Und so halten sich Spannung, Ernsthaftigkeit und hin und wieder sogar komödiantische Szenen die Waage in diesem süffig geschriebenen Roman. Gelungene Unterhaltung mit Tiefgang. Yael Inukai kann auch Krimi.
3: Yael Inukais Kriminalroman Die Auster ist bei Hansa Berlin erschienen.
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3: Ein Velo mit einem kleinen Hilfsmotor. Das war 1946 die Idee der französischen Ingenieure Maurice Goudard und Marcel Menesson. Der kleine Zweitaktmotor mit weniger als einem PS sitzt über dem Vorderrad. Die Kraft überträgt sich direkt auf den Reifen. Das Velo Solex wurde zum Verkaufsschlager der Nachkriegszeit. Vor rund 40 Jahren wurde die Produktion eingestellt. Aber unter Fans und Sammlern erfreut sich das Velo Solex immer noch großer Beliebtheit. Warum? Berner Senn hat versucht, das herauszufinden bei Olivier Mathis, einem Solex-Liebhaber in Delémont. Hier kommt seine klingende Hommage für ein Gefährt, das dieses Jahr seinen 80. Geburtstag feiert.
8: Also, ich muss einfach den Motor runterlassen, Gas geben, den Dekompressor hier drücken, Anlauf nehmen und dann geht's los. Hören Sie, das ist eine Melodie. Das ist schön. Das ist schön. Das ist einfach. Ich will nicht sagen erotisch, aber schön.
9: Et je roule en Solex. Et je roule en Solex.
8: Oh, es ist immer das gleiche Prinzip: eine Reibrolle. Reibrolle, die auf dem Pneu ist. Und die Reibrolle dreht. Und der Pneu dreht. Und es ist ganz einfach. Der Prinzip ist immer der gleiche.
9: Un Solex comme un vieux. Mon Solex pétarade.
8: Das ist billig, es macht grosso modo 1,2 Liter pro 100 Kilometer. In den heutigen Tagen, wo Benzin so teuer ist, ist das ganz billig. Gell? Es geht weniger schnell als ein Auto. Aber ich komme gleich vorwärts mit dem.
9: Et je roule en Solex.
8: Einfach hier den Dekompressor einfach drücken. So. und das halte da. Am 16. November 1988 haben sie in Frankreich aufgehört, weil die Produktion ist gesehen, am meisten ist 1964, wo sie 1500 Solex pro Tag gemacht haben. Und dann 1988 haben sie knapp noch 1000 Stück pro Jahr gemacht. Das hat nicht mehr geendet. Dann haben sie die Maschine eingepackt, alles gelagert und die Chinesen haben das übernehmen. Nachher ist die Manifestation von der Platz Tiananmen in China, Anfang 1989. Dann ist ein ungarischer Industrieller gekommen, hat alles gekauft und er hat Solex wieder fabriziert. Da sind wir Ende 90er Jahre. Aber wenn die Maschinen haben, für ein Solex neu zu machen, das kennt die echt einfach nicht. Und dann haben sie aufgehört, die Produktion. Und die Ukrainer haben das vor ein paar Jahren Maschinen auch gekauft. Alles geschmelzt, um Waffen zu machen. Heute in 2026, die Leute haben Nostalgie. Sehen Sie, in dem heutigen Leben, wir sind immer am Säckeln, wir müssen immer stressen, wir müssen immer schneller sein. Wir sind jetzt so weit gekommen, dass die Leute einfach das gerne haben, ein alter Solex, eine alte Maschine, alte Platten zum Musik hören und so. Die Leute kommen einfach zurück. Wieder an etwas Einfaches, etwas, das hat. Die Philosophie von einem Solex, es tut einfach entspannen. Es macht nicht viel Lärm, es ist einfach schön. Nach einem ganzen stressigen Arbeitstag, sie haben keinen Stress mehr mit so einem Solex. Das ist eben das, was schön ist. Le Solex, c'est un gars. Le dit pas, mes amis sont si fiers. Jeder Solex hat seine Geschichte, jeder Solex ist anders, obwohl er gleich aussieht, aber jeder ist anders. Ich kann denen nicht loswerden, das ist wahnsinnig. Das ist eine Krankheit. Gibt es eine Pille dafür oder etwas?
10: Wie viel haben Sie denn, wie viele Solex im Besitz bei euch jetzt?
8: Circa mehr als 15 Stück. Aber ja, ich muss mich ein bisschen beruhigen jetzt. Le Solex, c'est un gars. Der grösste Sammler der Solex ist in Frankreich. Er hat über 600 Solex. Über 600 Solex in Frankreich. Und das ist jemand, den ich kenne, ein ganz netter Typ. Er lebt Solex, er schläft Solex. Ja, schlussendlich egal, gell?
3: Er ist einer der Großmeister des Kinos. Der Spanier Pedro Almodóvar hat das Kino geprägt, wie wenige andere. Zu seinen berühmtesten Filmen zählen Hable con ella und La piel que habito. Aktuell läuft sein neuer Film Amarga Navidad in den Schweizer Kinos. Der Tagesanzeiger widmet dem 76-jährigen Regisseur heute ein ausführliches Interview. Und über dieses Interview mit Pedro Almodóvar habe ich mich mit Caroline Lüchinger unterhalten.
11: Warum hast du es ausgesucht, Katharina Brierley?
3: Zum einen, weil ich Almodóvars Filme mag und zum anderen, weil er einfach viele tolle Sachen sagt in diesem Interview. Er erinnert sich zum Beispiel an die Zeit, in der er noch nicht so berühmt war. Er spricht aber auch über seinen neuen Film Amarga Navidad, auf Deutsch Bitteres Fest.
11: Lass uns doch mal starten. Worum geht's da in diesem Film?
3: Um einen Regisseur und der steckt in einer schweren Schaffenskrise, ist verzweifelt auf der Suche nach Inspiration und deswegen beutet er die Menschen um sich herum gnadenlos aus.
11: Okay, macht das Almodóvar auch so?
3: Ja, so ansatzweise, wenn ich das richtig verstanden habe. Reporter David Steinitz fragt ihn das natürlich auch und Almodóvar antwortet darauf so: In jeder Familie, in der es einen Schriftsteller gibt, wird es zu Problemen kommen. Diese Familie ist quasi dazu verdammt, in Schwierigkeiten zu geraten. Jeder Künstler stellt eine Gefahr für sein unmittelbares Umfeld dar, weil er alles um sich herum seiner Inspiration unterwirft.
11: Heißt das im Umkehrschluss, bei ihm ist das auch so?
3: Ja, er sagt dazu, es fällt mir nicht leicht, Inspiration zu finden, deshalb opfere ich ihr dann alles, wenn sie einmal da ist. Aber natürlich muss man trotzdem versuchen, vorsichtig zu sein, um anderen keinen Schaden zuzufügen.
11: Jetzt hast du vorhin gesagt, Almodóvar erzählt in diesem Interview auch von der Zeit, als er noch nicht so berühmt war. Worüber spricht er da genau?
3: Also zum einen erzählt er, dass die spanischen Filmkritikerinnen und Kritiker ihm lange Zeit
12: überhaupt nicht wohlgesonnen waren, bis in die 90er Jahre hinein. Einfach weil seine Filme so anders waren als alles, was man bis dato von spanischen Regisseuren kannte. Deshalb liest er bis heute keine spanischen Kritiken. Zitat: Nehmen Sie Hable con ella, der allgemein als mein größter Erfolg gewertet wird und für den ich international bis zu den Oscars so ziemlich jeden Preis bekommen habe, den man bekommen kann. Aber in Spanien nichts. Ist okay. Ich bin auf niemanden sauer. Es hat mich nur gewundert.
11: Hat ihn dieser Erfolg ruhiger gemacht oder ist er immer noch nervös, wenn ein neuer Film rauskommt?
12: Ja, so wie ich das verstanden habe, ist das für ihn immer noch genauso aufregend wie zu Anfang seiner Karriere. Almodóvar sagt, in der Kunst gibt es keine Sicherheit, egal wie viel Erfahrung man hat.
11: Ja, aber nach so vielen erfolgreichen Filmen geht er doch bestimmt anders an einen neuen Film heran als damals noch als junger Regisseur.
12: Ja, klar. Also es gibt zumindest zwei Dinge, die er in diesem Interview verrät, auf die er sehr achtet. Und er sagt, wenn das beides klappt, dann stehen die Chancen ganz gut, dass aus dem Film was wird. Zitat: Es wird nur funktionieren, wenn ich mich diesem Film komplett verschreibe. 24 Stunden am Tag, bis er fertig ist. Und es wird nur funktionieren, wenn das Casting stimmt. Wenn man sich bei der Besetzung auch nur ein ganz kleines bisschen vertut, hat man hinterher ein gewaltiges Problem. Das kann den ganzen Film killen.
11: Das sagt der Regisseur Pedro Almodóvar im Interview mit dem Tagesanzeiger. Das Gespräch finden Sie im Feuilleton. Der Titel «Jeder Künstler stellt eine Gefahr dar». Und seinen neuen Film «Amarga Navidad» haben wir auch hier auf dem Sender besprochen. Nachhören können Sie die Kritik online. Suchen Sie ganz einfach nach Almodóvar und SRF.
12: Eine Kindheit im Gastrobetrieb. Darum geht es im Debütroman der Schweizer Autorin Caroline Roger. Unter Gästen, so heißt das Buch. Literaturredaktorin Britta Spichiger hat daran besonders eines gefallen, nämlich Rogers genauer, empathischer Blick.
13: Die Ich-Erzählerin schaut zurück auf ihre Jahre als Jugendliche, die sie vor allem im Bistro ihrer Mutter verbracht hat. Dabei folgt sie keiner klassischen Dramaturgie, sondern lässt die Vergangenheit in Form von Vignetten Revue passieren. Sie lässt den Blick schweifen und nimmt die Leserschaft mit an die Tische unterschiedlicher Gäste, erinnert sich beispielsweise an eine Frau mit einem Faible für Pelzmäntel, um ihren sozialen Aufstieg zu demonstrieren, an einen Uniprofessor, der ein berühmter Politiker wurde, oder an ein heimliches Liebespaar, das sich anschwieg.
14: Der Tisch Nummer 5 befand sich im hinteren Teil des Bistros. Es war der letzte vor der Toilette, geschützt von der Kurve der Wendeltreppe. Ein intimer Tisch, an dem sie sich mehrmals in der Woche trafen. Sie saßen sich gegenüber und sprachen fast nie miteinander.
13: Die Erzählerin beobachtete und machte sich ihren Reim auf das Leben der Gäste. Für das Liebespaar zum Beispiel stellte sie sich ein Happy End vor. Aber auch ihr eigenes Leben, das Familienleben, analysiert sie im Rückblick scharfsichtig und ohne Selbstmitleid.
14: Meine Eltern hatten kein Privatleben und wir hatten kein Familienleben. Das Restaurant regierte alles. Ich wusste schon früh, dass dieser Umstand nicht dem Beruf meiner Eltern anzulasten war. Das Gasthaus war die Entschuldigung für ihre Unfähigkeit, ihre Angst oder Gleichgültigkeit, ein eigenes Leben zu entwickeln, zu zweit oder zu dritt. Sie nutzten ihre Arbeit, um so wenig wie möglich an die eigenen Wünsche zu denken.
13: Abwechslungsweise blickt die Erzählerin auf ihre Eltern und die Restaurantgäste. Bei den Gästen beschreibt sie ihren persönlichen Eindruck, bei den Eltern geht es um Spurensuche. Mit liebevollem, empathischem Blick schaut sie zum Beispiel auf die Arbeitshände ihrer Mutter.
14: Die Hände meiner Mutter besaßen magische Kräfte. Als Kind war ich davon überzeugt. Bei der Arbeit waren die Hände meiner Mutter immer beschäftigt. Meist hielten sie einen großen Schlüsselbund, der aus mehreren Dutzend Schlüsseln in allen Größen bestand. Er war nicht der einzige Begleiter ihrer Hände. Er wurde stets von 1 bis 2 Ringen an jeder Hand ergänzt, zusätzlich zu ihrem Ehering.
13: Schön, wie die Erzählerin der Leserschaft dann auch anvertraut, dass sie sich den Modeschöpfer Karl Lagerfeld als Vater gewünscht hat. Wie ihr leiblicher Vater hatte auch Lagerfeld einen deutschen Akzent, wenn er Französisch sprach. Er stammte aus derselben Stadt. Aber
14: Im Gegensatz zu meinem Vater war er geheimnisvoll, schlagfertig, ätzend, provokativ, sprach über Geschichte, Bücher und Fotografien. Auf kultureller Ebene war mein Wunschvater unschlagbar.
13: Der Ton der Ich-Erzählerin ist präzis, knapp und unsentimental. Sie urteilt nie, sondern lässt die Leserschaft einfach an ihren Erinnerungen teilhaben. Dabei überlegt sie, was die Menschen trennt und verbindet. Und stellt eine essentielle Frage: Was macht Familie aus? Die Antwort, die sie findet, ist tröstlich. Familie muss nicht zwangsläufig aus Eltern und Kindern bestehen. Es gibt auch eine Wahlfamilie, die sich im Lauf des Lebens neu zusammensetzt, aus Menschen, mit denen man sich verbunden und von denen man sich getragen fühlt.
12: Caroline Rogers Roman «Unter Gästen» ist im Limmat Verlag erschienen. Und das waren unsere Themen aus Kultur und Gesellschaft. Am Mikrofon war Katharina Brierley.

0: Die Nachrichten von SRF um 17:30 mit Michael Wieland. Die USA wollen Saudi-Arabien beim Aufbau eines zivilen Atomprogramms helfen. Die Energieminister beider Länder haben dazu ein Abkommen unterzeichnet. Das teilte das US-Energieministerium mit. Das Atomabkommen eröffne US-amerikanischen Unternehmen umfangreiche Zugangsmöglichkeiten zum saudischen Kernenergieprogramm. Es gehe um eine jahrzehntelange, milliardenschwere Partnerschaft, so das Energieministerium. Gleichzeitig sei ein Sicherheitsabkommen beschlossen worden. Beide Abkommen stellten sicher, dass das Atomprogramm nicht für militärische Zwecke missbraucht werden könne. USA-Korrespondentin Barbara Golbi.
1: Das Abkommen zeigt, dass die USA ihren Einfluss in einer für sie gerade unter Trump weiterhin wichtigen Region sichern wollen. Und zwar eben nicht nur militärisch, sondern auch wirtschaftlich und technologisch. Dahinter steckt auch der Gedanke, Saudi-Arabien enger an die USA zu binden und zu verhindern, dass Saudi-Arabien beim Aufbau seines Atomprogramms stattdessen auf China oder Russland setzt. Das Abkommen ist deshalb auch ein Ausdruck eines geopolitischen Wettbewerbs um Einfluss, Partnerschaften und Technologien und ein Zeichen dafür, dass Washington den Nahen Osten trotz aller früheren Rückzugsankündigungen weiterhin als strategisch bedeutsam betrachtet.
0: Sagt USA-Korrespondentin Barbara Golbi. Die Vereinbarung zwischen den USA und Saudi-Arabien muss vom US-Kongress noch geprüft werden. Das US-Repräsentantenhaus hat Geld genehmigt, damit der Krieg im Iran weitergeführt werden kann. Dies mit 216 gegen 214 Stimmen. Insgesamt umfasst das Paket 95 Milliarden Dollar, wovon der größte Teil ans Militär und die Geheimdienste fließen soll. Der Rest ist für die Landwirtschaft vorgesehen und für geplante Änderungen des Wahlrechts. Als nächstes entscheidet die zweite Parlamentskammer, der Senat. Anfang Woche haben die Houthi-Rebellen im Jemen eine Seeblockade gegen Saudi-Arabien angekündigt. Nun teilten sie mit, sie hätten zwei Schiffe im Roten Meer angegriffen. Die beiden Schiffe hätten die Blockade verletzt. Die Houthi-Rebellen werden vom Iran unterstützt. Saudi-Arabien bestätigte später, dass ein Öltanker, der unter saudischer Flagge fahre, im Roten Meer angegriffen worden sei. Auf dem Schiff sei ein Brand ausgebrochen, meldet die staatliche saudische Nachrichtenagentur. Alle Besatzungsmitglieder seien in Sicherheit. In Spanien und Frankreich kämpfen Feuerwehren weiterhin gegen große Waldbrände. In der Nähe von Bordeaux mussten mehrere tausend Personen vor den Flammen flüchten, unter anderem von mehreren Campingplätzen. Auch in der Nähe von Madrid gibt es Waldbrände. Dort haben die Behörden mehrere Gemeinden evakuiert. Andere Bewohnerinnen und Bewohner in der Region wurden aufgerufen, zu Hause zu bleiben. Das Wetter, heute ist es vorwiegend sonnig, im Norden um 26, im Süden 31 Grad. Das waren Nachrichten von Radio SRF. Verantwortlich Michael Wieland.
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3: 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Und da haben wir ein paar Sendungen aus dem SRF-Universum der letzten Wochen für Sie rausgesucht, die sich lohnen, wiederholt zu werden. 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Warum? Dem geht die Sendung Input auf den Grund.
4: Die Melanie hat eine Bäckerei aufgetan, mit 20.
5: Dass man selber kreativ ist, selber entscheidet, selber machen, was einem gefällt.
4: Sich so jung selbstständig machen, mit dem ist sie nicht alleine.
6: Leute unter 30 werden immer öfter selbstständig.
4: Und gleichzeitig tönt sie in den Nachrichten amig so.
7: Guten Abend und willkommen zur Tagesschau. An einem Tag, der aus traurigem Grund in die Geschichte eingeht, weil in Europa Krieg herrscht.
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4: Ich frage mich, warum würde man in diesem Umfeld noch mehr Risiko eingehen? In diesem Input treffe ich junge Leute, die in instabilen Zeiten aufs Ganze gehen und ein Unternehmen gründen.
10: Existenzangst gehört zu mir dazu.
4: Es ist eine Sendung über Leidenschaft, Druck und Unsicherheit.
11: Man setzt halt alles zwei Karten und wenn es nicht läuft, scheiße, ja.
4: Das ist Input. Und mein Name Noah Knüssel. Ich habe mir auch schon überlegt, mich selbstständig zu machen. Ich meine, ich kann mit Mikrofon und Kamera umgehen und ein Schnittprogramm bedienen. Also, warum eigentlich nicht? Und dann schaue ich ein bisschen umeinander und finde ganz viele Gründe, warum nicht. In meiner Branche, also im Journalismus, geht es gerade nicht so gut. Und dann haben wir noch KI, die viel umwälzen wird. Dazu haben wir Krieg, wirtschaftliche Unsicherheit und steigende Lebenskosten. Schlussendlich hatte ich irgendwie nie den Mut, mir die Idee ernsthaft zu überlegen. In dieser Sendung treffe ich Menschen, die anders sind als ich. Von ihnen wollte ich wissen, warum gehen sie das Risiko ein? So jemand ist Melanie. Sie ist 23 und hat vor etwas mehr als 3 Jahren eine eigene Bäckerei in Kerzers im Kanton Freiburg eröffnet. Ihr Arbeitstag fängt dann an, wenn die meisten anderen tief und fest pfusen.
12: Es hat gerade 4:15 geschlagen. Das Einzige, was man gehört, ist so der Brunnen plätschern.
4: Und genau dann treffe ich sie auch.
12: Dann haben wir schon Licht. Mal schauen, vielleicht sind sie schon am Arbeiten. Guten Morgen.
4: Was bist du da machen?
5: Das sind Apfeltaschen.
4: Ja.
5: Und das geht Vanilleblunder. Und die haben wir gestern vorbereitet.
4: Sie steht in der Backstube, liefert Brot aus und hilft ab und zu auch im Verkauf mit. Und sie trägt Verantwortung für 13 Angestellte. Die Melanie sieht etwa so aus, wie ich mir eine Bäckerin vorstelle. Ein weißes Shirt und ein Jibbe, die Haare ordentlich hintergebunden. Was nicht zu meinem Bild passt. Sie sieht viel jünger aus als die typische Bäckereichefin in meinem Kopf. Wie gesagt, ihr Arbeitstag fängt am 12:30 in der Nacht an.
5: So bis am Mittag bin ich da. Und dann gehe ich schlafen. Und dann um 4 Uhr bis um 6 Uhr so, gehe ich heute auf das Ross. Und dann komme ich dann wieder in die Backstube und kann den Abschluss machen.
4: In der Melanie ihren Kalender ist sehr voll. Ein eigenes Geschäft, ein Ross, das sie fast täglich ausreitet und selten mehr als 3-4 Stunden Schlaf am Stück.
13: Und mit so Müdigkeit und so in der Nacht?
5: Ja, gibt's schon, ja.
4: Wow. Ich bin im ersten Moment ein bisschen erschlagen, als ich in die Backstube reinlaufe. Es ist der komplette Gegensatz zu der ruhigen, kühlen Nachtluft. Drinnen ist warm und es schmeckt konstant nach frisch gebackenem Brot. Und es ist laut. Die Teigmaschine rumpelt. Die Öfen fauchen. Und über diese Geräuschkulisse hinweg müssen sich Melanie und ihre Angestellten irgendwie verständigen.
14: Also, komm mal gut.
5: Yes.
14: Jetzt
4: zum Teil verstehe ich kein Wort bei diesem Lärm. Aber sie funktionieren zusammen. Ich merke, dass sie schon mehrere Jahre zusammen arbeiten. Oft braucht es gar nicht viel Wort. Die Atmosphäre ist ruhig und konzentriert. Melanie hat eine Lehre als Bäckerin-Konditorin gemacht und dann noch eine weitere Ausbildung als Konfiseurin. Sie kann also alles. Von Brot über Küche bis zu Pralines. Und sie hat viele Ideen. Von der Selbstständigkeit hat sie noch in einem Angestelltenverhältnis gearbeitet. Dort ist sie immer wieder an Grenzen gestossen.
5: Manchmal war es so ein bisschen schade, wenn man sagt, ja, wenn man es vielleicht oder das Produkt sagt, immer, ja, es läuft nicht so, haben sie gesagt. Und dann sagt sie, ja, man kann es ja mal wechseln oder etwas ändern. Nein, nein, das macht man schon immer so.
4: Sie hätte sich gewünscht, selber Entscheidungen treffen ohne einen Chef oder eine Chefin. Und so hat der Traum von der Selbstständigkeit angefangen zu wachsen. Vor etwas mehr als 3 Jahren hat man einen Nachfolger für die Bäckerei in Kerzers gesucht. Das hat Melanie über ihren Vater erfahren. Für sie war klar, diese Chance will sie packen. Ihre grösste Motivation? Selber entscheiden und kreativ sein. Zum Beispiel bei den Desserts, die sie macht.
5: Wir ändern immer die Dekoration. Es ist nicht immer die gleiche Dekoration.
4: Klar ist aber auch, eine Bäckerei übernehmen ist nicht günstig. Ich frage mich, von wo nimmt man mit 20 das Geld für ein eigenes Geschäft?
5: Die Eltern haben geholfen, weil ja, nach der Lehre hat man nicht so viel auf der Seite.
4: 20'000 Franken geben die Eltern daran, dass die Melanie eine GmbH gründen kann. Das ist eine der häufigsten Rechtsformen für so kleine KMU. Für das Inventar und die Maschine, die sie vom Vorgänger übernimmt, kommen nochmal 50'000 Franken dazu. Diesen Betrag musste sie aber nicht auf einmal zahlen.
5: Die Maschine hier kann ich in Raten, also wie soll ich sagen, so abzahlen. Und der Vorgänger hat alles auf einmal gekauft. Und das habe ich gesagt, das kann ich gar nicht. Aber das ist schon eine rechte Summe, ja.
13: Das kann auch noch stressen. So, kann ich es überhaupt zurückzahlen? Läuft das genug gut? Könntest du Gedanken?
5: Ja, ja, das schon, ja. Wenn es nicht gelüftet ist oder so am Anfang.
4: Wenn sie sagt, es ist nicht gelaufen, dann meint sie in erster Linie die Verkaufszahlen.
5: Wir hatten schon Zahlen, wie es sein sollte. Aber ja, das ist nicht immer einfach, dass man das erreicht.
4: Bis jetzt hat es immer gerade so gelangt mit dem Geld. Die Melanie kann jeden Monat ihren Eltern einen Betrag überweisen. Sobald wie möglich will sie alles zurückgezahlt haben. Ihr Geschäft beschäftigt sie auch, wenn sie gerade nicht in der Bachstube steht.
5: Wenn halt andere im Moment die Freiheit, wird sie auch nicht das studieren und dann haben wir halt so irgendeine Sachen rumgestudiert. Ja.
4: Sie überlegt oft, was sie noch machen kann, damit der Laden besser läuft. Zum Beispiel, welche neuen Backwaren oder Dessert sie ins Sortiment nehmen können. Die Melanie hat viel Unterstützung von ihrer Familie. Finanziell, emotional, aber auch im Tagesgeschäft. Wenn jemand im Laden ausgefallen ist, sind auch schon ihre Eltern hinter der Theke gestanden. Ohne das wäre es nicht möglich, sagt sie auch selber. Wir haben es gehört. Der Melanie ist wichtig, ihre eigenen Ideen zu verwirklichen. Das war ihr Antrieb, sich schon mit 20 selbstständig zu machen. So wie ihr geht es auch ganz vielen anderen. Weil Jahr für Jahr machen sich mehr Leute selbstständig. Zwischen 2013 und 2023 hat die Zahl der neu gegründeten Unternehmen in der Schweiz um über ein Viertel zugenommen. Das zeigen Zahlen vom Bundesamt für Statistik. Die aktuellsten Zahlen kommen aus dem 2023. In diesem Jahr sind in der Schweiz fast 47'000 Firmen gegründet worden. Die allermeisten davon mit weniger als 5 Angestellten. Die meisten Leute, die selbstständig sind, sind gleichzeitig auch Gründerinnen und Gründer von ihrer Firma. Natürlich kann man auch selbstständig sein, ohne ein Unternehmen selber gegründet zu haben. Zum Beispiel, wenn man eine Firma von jemand anderem übernimmt. Alle, die in dieser Sendung vorkommen, sind aber selbstständig und Gründerinnen und Gründer. Darum brauche ich hier beide Wörter fürs Gleiche. Unternehmertum ist viel Risiko. Das sagt auch Michele Blasucci.
6: So ein Start-up oder Selbstständigkeit ist auch etwas höchst Unsicheres.
4: Mit seiner Firma startups.ch beratet er Menschen, die ein Unternehmen gründen wollen. Vom Tech-Start-up bis zum Handwerks-KMU. Die Melanie hat sich ja mit 20 selbstständig gemacht. Nur ein paar Monate nach dem Abschluss von ihrer Ausbildung. Mit dem ist sie nicht alleine. Gerade Junge wagen immer öfter einen Schritt in die Selbstständigkeit.
6: Leute unter 30 werden immer öfter selbstständig. Früher war es noch so, spätere Karriereschritte. Oder? Also zuerst gehe ich mal in ein grösseres Unternehmen, ich lerne mal und dann allenfalls werde ich mal selbstständig. Und heute sieht man, dass das also eine echte Alternative geworden ist zu der klassischen Laufbahn.
4: Insgesamt sind etwa ein Viertel der Gründerinnen und Gründer unter 30, sagte Michele Blasucci. Mich überrascht der Boom. Weil die Weltlage hat in den letzten Jahren ja nicht unbedingt stabil gewirkt. Wir hatten eine Pandemie und Krieg, unter anderem in der Ukraine oder im Iran. Und diese Krisen, die wirken sich auch auf die Schweiz aus.
6: Es ist tatsächlich jetzt momentan so, dass mehr Risiken bei einer Firmengründung herum sind. Ich habe auch Rohstoffpreise, die momentan sehr volatil sind.
4: Und auch Transportkosten können plötzlich steigen. Zum Beispiel, wenn ein wichtiger Seeweg wie die Strasse von Hormuz blockiert ist. Dazu sind die Banken und Investoren, also die normalerweise das Startkapital für ein Unternehmen zur Verfügung stellen, vorsichtiger geworden. Und es kommt noch mehr dazu.
6: Zudem stellen wir fest, dass Konsumenten momentan vorsichtiger geworden sind, weniger konsumieren.
4: Sie überlegen sich also vielleicht zweimal, für was sie ihr Geld ausgeben. Zusammengefasst.
6: Die Unsicherheit ist sicherlich da, ja.
4: Input. Wenn man sich trotz diesen Argumenten selbstständig macht, kann das auch Druck erzeugen. Man hat viel zu verlieren. Und manchmal verwünscht man einfach auch einen blöden Zeitpunkt zum Gründen. So ist es am Gendrim gegangen. Er hat sich als Architekt selbstständig gemacht. Nur 2 Monate vor dem ersten Corona-Lockdown 2020.
15: Ah, das war auf der falschen Seite. Gut.
16: Ciao. Alles gut?
15: Ja, bei dir?
16: Ja.
4: Ich traf ihn in Wolhausen im Kanton Luzern, wo er sein erstes Büro hatte.
16: Es war wirklich ein Keller, also irgendwie so ein halber Naturkeller.
4: Es ist ein schmuckloser Raum, mit ein paar kleinen Fensterschlitzen ganz oben an der Tele. Wirklich viel Tageslicht kommt da nicht rein. Es ist nicht gerade der Stoff, wo Büroträume daraus gemacht sind. Aber für den Gendrim war es der perfekte Ort, um sein Geschäft zu starten. Architekt wollte er schon als Jugendlicher werden, erzählt er. Ihn haben die Gebäude fasziniert, wie sie entstehen und auf wie viele Arten man sie planen und designen kann. Nach seiner Lehre zum Hochbauzeichner hat er darum den Bachelor in Architektur gemacht und dann angestellt in einem Architekturbüro gearbeitet.
16: Und nach 2 Jahren ist mir irgendwie so gedacht, ich habe gedacht, hey, ich stagniere da und ich muss etwas anderes machen.
4: Darum hat er sich mit 26 entschieden, sich selbstständig zu machen. Heute ist der Gendrim 32. Trägt einen Brille mit Drahtgestell und Sneaker. Er lacht viel, wirkt auf mich offen und locker. Ich habe nicht das Gefühl, dass ihn so schnell etwas erschüttern kann. Bis eben, kurz nachdem er sich selbstständig gemacht hat, der Lockdown kam. Ausser einem halb umgebauten Kellerbüro und viel Tatendrang war beim Gendrim dort noch nicht viel rum.
16: Ich hatte einen ersten Auftrag, den ich hatte, um irgendwie so zu starten. Gleichzeitig habe ich wie so nicht gewusst, was nachher kommt. Und dann schwebst du einfach.
4: Schweben kann ja auch sehr eine positive Bedeutung haben. Aber der Gendrim meint hier eher, gerade keinen festen Boden unter den Füßen zu haben.
16: Ich hatte im Fall schon Schiss, zum Teil auch so ein bisschen Existenzängste.
4: Zu dieser Zeit hat er noch Teilzeit den Master in Architektur gemacht. Und hat auch dort im Hörsaal vom Lockdown erfahren. Ihr erinnert euch. Neben anderen Massnahmen mussten auch praktisch alle Läden zutun. Gerade für kleine Geschäfte war das oft existenzbedrohend. Der Gendrim zweifelt, ob er die richtige Entscheidung getroffen hat mit der Selbstständigkeit. Und er fragt sich, was denken andere Leute von ihm, wenn er scheitert?
16: Fast an, nach 3 Monate später musst du irgendwie wieder zu meinem alten Chef antrauen. Was denken die Leute? Oder dass auch Leute, die im Geschäft waren, wahrscheinlich gedacht hätten, ja, komm, wir haben es ja schon gewusst, dass es nicht läuft oder was auch immer. Und dann kommt schon ein bisschen unter Druck.
4: Ein Weg zurück ist dort für ihn noch schwer vorstellbar gewesen. Er hatte damals Angst gehabt, dass in dieser Situation niemand mehr baut und er keine neuen Aufträge bekommt. Aber
16: es hat sich herausgestellt, dass irgendwie eben die Leute nachher irgendwie noch mehr gebaut haben, weil sie irgendwie die ganze Zeit daheim waren und du hast ja nicht in die Ferien können. Und dann haben sie irgendwie das Haus angefangen, analysieren, was läuft. Und irgendwie mega viele Leute haben ein Bedürfnis gehabt, zum irgendwie etwas zu machen daheim. Und
4: schlussendlich hat der Gender wie im Lockdown mehr als genug zu tun gehabt. Auch Melanie, die Bäckerin aus Kerzers, spürt die unsichere Weltlage. Sie hat sich zwar erst nach der Pandemie selbstständig gemacht. Aber wegen Kriegen, z.B. im Iran oder der Ukraine, steigen die Preise für Getreide. Der wichtigste Rohstoff für sie als Bäckerin.
5: Sei es irgendwie Schoki, sei es Getreide. Es geht immer wieder irgendetwas auf, fast alle Jahre oder so. Man muss halt auch die Preise anpassen.
4: Um zu überleben, muss sie also für ihre Waren mehr Geld verlangen. Das heisst aber auch, sie ist teurer als ein Grossverteiler. Ich frage sie, ob sie manchmal Sorgen hat, dass ihre Kundinnen und Kunden dort einen abwandern.
5: Ja, essen müssen sie ja gleich. Also.
13: Das stimmt. Aber ich habe natürlich im Lidl für. Es hat doch das geil wie ein Stutzes Brot.
5: Ja, aber nein, ich denke. Also ich sage jetzt mal, die Leute, die bei uns kommen, kommen viel ja. Wir kommen gerne zu euch. Es ist wirklich besser und so.
4: Die Melanie probiert, sich mit Eigenkreationen von den grossen Läden abzuheben.
5: Wir haben immer verschiedene Brote, aber auch saisonale Brote. Sei es irgendwie im Herbst vielleicht mal ein Kürbisbrot oder so. Jetzt im Frühling haben wir ein Bärlauchbrot oder so. Ja, das findet man natürlich nicht so in einem anderen Laden, so in einem Migros oder so.
4: Aber klar ist, am Ende des Monats muss die 13 Angestellten einen Lohn auszahlen.
13: Spürst du den Druck auch?
5: Ja. Schon nicht gleich, wie wenn man angestellt ist. Wenn man merkt, so irgendwie ein Loch, so im Januar oder irgendwie so.
4: Nach der Hochsaison rund um die Festtage sind nämlich im Januar amig weniger los, sagt Melanie.
5: Oder wenn man irgendwie irgendeine Maschine kaputt geht, ich meine, die sind nicht gerade billig, wenn so eine Maschine kaputt geht. Ja, dann macht man sich schon ein bisschen Gedanken, weil man weiß nicht, wie es weitergeht. Und es ist ja schlecht zu sagen, diesen Monat gibt es keinen Lohn.
4: Solche Situationen hat es schon öfter gegeben, sagt Melanie.
13: Was hast du denn gemacht?
5: Wir haben dann geschaut, ja, kann man noch irgendetwas rausholen? Sagen wir irgendwie, ja, man kann irgendwo vielleicht an einem Ort noch liefern oder irgendwie so.
4: Ein weiterer Einkommenszweig von ihr, neben dem Ladenverkauf. Sie liefert nämlich auch selber gemachte Käsekuchen oder Sandwich aus. Zum Beispiel an einer Museumscafeteria oder an lokale Fest. Der ganze Stress hängt manchmal auch an, sagt Melanie.
13: Hast du manchmal auch Angst gehabt?
5: Ja, manchmal schon, weil es, ja, man weiss nicht, wie es rauskommt.
4: Aber trotz Unsicherheit, Druck und manchmal auch Angst, die Melanie bereut ihre Entscheidung nicht, sagt sie. Sie möchte auf dem Weg weitermachen, wo sie bis jetzt schon gegangen ist. Und sie hat keine Ambitionen, zum gross zu wachsen.
5: So klein, wie wir jetzt sein bleiben. Ich finde es schön, wenn es klein und regional und familiär ist.
4: Bis jetzt haben wir viel über die Herausforderungen gehört, wenn man als junge Person gründet. Unsicherheit, ob genug Geld reinkommt, Stress, um alle Erwartungen zu erfüllen oder steigende Rohstoffpreise wegen der instabileren Weltlage. Am Anfang habe ich mir die Frage gestellt, warum gründet man in unsicheren Zeiten eine eigene Firma? Die Melanie und der Gendrim erzählen von einem grossen Wunsch nach Selbstbestimmung. Und beide sagen von sich, sie seien ehrgeizig. Das bringt mich zu meiner nächsten Frage. Was muss man eigentlich für ein Typ Mensch sein, damit man sich in eine Selbstständigkeit wagt? Über das rede ich auch mit Michele Blasucci, einem Experten von dieser Sendung.
17: Also das Wichtigste ist sicher eine positive Einstellung, ein Machttyp sein. Es muss nicht einmal so der Visionär sein, aber als Unternehmer, vor allem am Anfang, musst du alles machen.
4: Und es braucht Durchhaltevermögen.
17: Das ist nicht einfach ein Sprint, ein paar Monate und dann ist es gut, sondern es ist ein langer, harter Marathon, bis dann mal etwas nachhaltig steht.
4: Der Michele Blasucci sagt, er sehe diese Sachen überdurchschnittlich oft bei Leuten mit Migrationshintergrund.
17: Man sieht, dass eben Leute mit Migrationshintergrund ich sage jetzt mal einen anderen Drive haben. Ein ausprägter Leistungs- und Aufstiegswillen ist da. Für viele ist es halt auch eine Chance, um ein bisschen schneller vorankommen, schneller Verantwortung übernehmen und halt etwas Eigenes aufbauen.
4: So eine Geschichte hat auch der Gendrim. Mit 8 ist er aus Kosovo in die Schweiz gekommen, nachdem sein Vater da schon jahrelang als Saisonarbeiter gearbeitet hat. Seine Eltern haben sehr viel gearbeitet. Und so hat er schon früh Verantwortung übernommen, erzählt der Gendrim.
16: Wenn irgendwie so ein Brief kommt von der Gemeinde oder sonst irgendetwas, das ist so wie der Classic, oder wo jeder Migrantenkind irgendwie so erzählt, dass irgendwie den Brief hast müssen übersetzen.
4: Er hat für seine Eltern Briefe übersetzt. Ein Beispiel, das zeigt, dass er früh Verantwortung übernommen hat. Das ist übrigens ein bekanntes Phänomen. Tausende Kinder und Jugendliche unterstützen daheim ihre Eltern oder andere Erwachsene. Meine Kollegin Sofika Yogarasa hat für REC eine Videoreportage dazu gemacht. Ihr findet den Film «To Young Carers» auf Play SRF. Ich kann euch sehr empfehlen. Zurück zum Gendrim. Als er im zweiten Lehrjahr zum Hochbauzeichner war, haben seine Eltern ein Grundstück gekauft, wo die Familie damals gewohnt hat. Alles Geld haben sie dafür zusammengekratzt, erzählt der Gendrim. Es ist ein unscheinbares Gebäude, direkt an der Hauptstrasse in Wolhausen. Mit Bürofläche im Erdgeschoss und Wohnfläche obendran. Wo es am Gendrim seine Eltern gekauft haben, wollten sie das Haus um einen Stock erhöhen. Und so hat er schon mit 17 sein erstes Projekt als sozusagen selbstständiger Architekt gehabt, wie er sagt.
16: Der Sohn ist ja Hochbauzeichner und er weiss, wie das geht. Da habe ich das irgendwie machen müssen. Ja, und da habe ich irgendwie die ganzen Pläne, Baubewilligung und so. Und du hast eigentlich nicht so gross Ahnung, wie das Ganze läuft.
4: All das hat er außerhalb von Arbeit und Berufsschule gemacht.
16: Da ist halt oft so vorgekommen, dass wo meine Kollegen irgendwie so am Shooter waren oder was auch immer, dann bin ich irgendwie so die Pläne am Zeichnen gesehen, jeden Tag.
4: Hat es nie angeschissen?
16: Sicher, auf jeden Fall. Mal. Das hat mich zum Teil schon angeschissen.
4: Gleichzeitig hat es im Rückblick aber auch viel Gutes gehabt.
16: Das hat schon viel gebracht, so Verantwortung zu übernehmen, irgendwie Sachen auszuprobieren und so das Neugierige. Weißt du, wenn zum Beispiel wenn zwei, drei Mal so ins kalte Wasser geschmissen wirst, dann gewöhnst dich irgendwie das Gefühl und hast es irgendwie auch noch gerne nachher. Und dann suchst du immer mehr nach so Zeug, weißt du?
4: Als ich die Geschichte höre, denke ich, ja eigentlich logisch, dass der Gendrim mal in die Selbstständigkeit verschlägt. Das sieht er auch so.
16: Obwohl es streng war und herausfordernd, habe ich das gleich irgendwie so mega reizvoll gefunden. Und das war so das Erste, was ich gedacht habe, hey, ich würde irgendwie das Zeug so wie selber machen können. So.
4: Etwas ist im Gendrim aber wichtig. Er möchte nicht nur auf seine Migrationsgeschichte und das Aufwachsen als Sekunde reduziert werden. Es hat ihn auch andere Sachen geprägt. Zum Beispiel, dass er jahrelang Fußball gespielt und im Verein Verantwortung übernommen hat. Wir haben es vorhin gehört. Der Gendrim hat probiert, das Beste aus der schwierigen Situation im Lockdown zu machen. Schlussendlich ist sein Geschäft sogar stärker aus dem raus. Und das bringt mich zurück zu Michele Blasucci, der Firmengründerinnen und Gründer beratet. Er sagt nämlich, Krisenzeiten können auch eine Chance sein.
17: Eine Krise ist oft auch ein Nährboden für neue Sachen, für neue Businesses und das ist eben halt für Junge auch eine Chance.
4: Ich fasse mal zusammen. Um sich selbstständig zu machen, muss man positiv denken und sich nicht von Schwierigkeiten abschrecken lassen. Trotzdem braucht es einen langen Schnuff. Das gilt allgemein, aber umso mehr in Zeiten mit unklaren Zukunftsaussichten. Aber als Selbstständige oder Selbstständige muss man sowieso mit Unsicherheit umgehen können. Oder zumindest ganz schnell lernen. Dafür bekommt man im besten Fall ein Berufsleben, wo man viel Gestaltungsfreiheit hat und viel mehr selber bestimmen kann, wie und wenn man seine Sachen macht. Das ist ein Wert, der gerade bei jungen Leuten immer wichtiger wird, sagt Michele Blasucci.
17: Das, was wir einfach immer wieder hören in den Beratungssprüchen, ist, klassische Karriere verliert Attraktivität. Was dafür dazu gewöhnt ist, eben Freiheit, Selbstbestimmung. In einem Grossbetrieb weisst du heute auch nicht, wie lange das sie dich behalten oder wenn du gehen musst. Und wenn ich eine eigene Firma habe, habe ich es unter eigener Kontrolle.
4: Der Gründungsrekord in Krisenzeiten überrascht Michele Blasucci darum nicht wirklich.
6: Man sieht, dass genau in Krisensituationen eben viele Menschen erkennen, dass sie ihre Zukunft selber in die Hand nehmen müssen. Wenn zum Beispiel die Arbeitslosenquote hoch war, eben in Krisensituationen haben wir zum Teil sogar mehr Gründungen gehabt als in Hochkonjunktur. Warum? Wenn es sowieso läuft, dann kommt man halt auch beim Arbeitgeber Lohnerhöhungen über oder kann aufsteigen oder hat Möglichkeiten.
4: Und bei diesem Satz geht mir das Licht auf. Ich bin ja mit der Frage in die Folge rein, warum machen sich junge Leute trotz unsicherer Zeiten selbstständig? Für mich ist das zuerst mal ein Widerspruch. Aber im Gespräch mit dem Michele Blasucci denke ich plötzlich, das muss gar nicht unbedingt sein. Vielleicht gründet man nicht trotz, sondern genau wegen unsicheren Zeiten. In diesem Fall kann ich viel darüber erfahren, was alles schieflaufen kann bei der Selbstständigkeit. Über Herausforderungen, Druck, lange Arbeitstage. Aber als ich Melanie und Gendrim getroffen habe, wollte ich auch herausspüren, warum sie das alles trotz allem wagen. Und mit genau so einem Moment möchte ich diese Sendung aufhören. Der Gendrim nimmt mich nämlich mit zu seinem aktuellen Bauprojekt. Wir sind im Entlebuch, immer noch im Kanton Luzern, wo ein Künstlerpaar einen Anbau an ihr Haus machen. Im Parterre gibt es ein Atelier und im oberen Stock ein Kinderzimmer.
15: Also wie ist das so für dich, um zu sehen, eine Idee, die man hat, die irgendwie Gestalt annimmt? So?
16: Ja, das ist immer sehr schön im Fall. Man lebt es irgendwie so für das, als Architekt habe ich das Gefühl.
4: Der Gendrim führt mich auf der Baustelle um und erzählt, wo er sich welche Gedanken gemacht hat. Ich spüre seine Begeisterung. Auch wenn ich ehrlich gesagt manchmal nicht 100% folgen kann bei seinen architektonischen Ausführungen. Was ich aber klar höre, sich je wieder anstellen, das sieht der Gendrim nicht.
16: Nein, im Fall, das kann ich mir so wie schwierig vorstellen. Irgendwie als Architekt irgendwo in einem Büro arbeiten.
4: Heute steht sein Geschäft auf einem stabilen Fundament. Aber der Gendrim träumt weiter. Von mehr Angestellten und neuen Projekten.
16: Es wäre mega cool, mal so ein öffentliches Gebäude zu planen in der Stadt Luzern oder sonst, wo eigentlich so einen öffentlichen Impact für das Stadtleben hätte. Das würde mich eigentlich schon noch interessieren.
4: Auch wenn sein Start in die Selbstständigkeit von Unsicherheit und Existenzängst geprägt war. Der Gendrim sagt, am Ende habe ich ihn das weitergebracht.
16: Ich habe mit dem so wie gelernt umgehen und ich finde das eigentlich noch cool. Weißt du, du weißt, also du kannst wie nicht alles vorplanen, was läuft im Leben. Darum

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1: Einen wunderschönen guten Morgen aus dem Studio von SRF 4 News in Zürich. Donnerstag, 23. Juli. Mit uns stehen Sie gut informiert auf. Wir haben gleich alle wichtigen Meldungen in der Sendung heute Morgen um 6 Uhr.

0: Guten Morgen. Die USA und Saudi-Arabien spannen zusammen, um ein saudisches Atomprogramm aufzubauen. Das wirft Fragen auf, die wir gleich klären wollen. Was genau haben die beiden Länder vor und was ist mit dem Risiko einer Atombombe? Und es brennt und brennt im Süden Europas, vor allem in Frankreich und Spanien, wüten teils rekordverdächtige Waldbrände. Vorerst bleibt es trocken, auch bei uns in der Schweiz, Lara Christen.
1: Ja, heute ist es vorwiegend sonnig. Im Norden gibt es 26 und im Süden 31 Grad.
0: Die USA wollen Saudi-Arabien helfen, ein ziviles Atomprogramm aufzubauen. Die Energieminister beider Länder haben dazu ein Abkommen unterzeichnet. Das US-Energieministerium teilt mit, das Abkommen ermögliche US-Firmen Zugang zum saudischen Atomprogramm und damit zu einer milliardenschweren Partnerschaft. Und weiter heißt es, es sei auch ein Sicherheitsabkommen beschlossen worden, das Atomprogramm könne nicht für militärische Zwecke missbraucht werden. Ich habe USA-Korrespondentin Barbara Kolby gefragt, was genau beinhalten diese Abkommen.
2: Der genaue Wortlaut wurde noch nicht veröffentlicht, doch das Atomabkommen bildet zunächst einmal den rechtlichen Rahmen dafür, dass US-Unternehmen überhaupt mit Saudi-Arabien im Nuklearbereich zusammenarbeiten dürfen. Das betrifft den Bau von Kernkraftwerken, aber auch die Lieferung von Technologie, Ausrüstung und Know-how sowie die Ausbildung von Fachkräften. Dahinter steckt ein Markt, der über Jahrzehnte Milliarden Dollar wert sein dürfte. Gleichzeitig enthält die Vereinbarung flankierende Sicherheitsauflagen. Ziel ist es, sicherzustellen, dass das saudische Atomprogramm ausschließlich friedlichen Zwecken dient, also der Stromerzeugung und nicht für den Bau von Atomwaffen genutzt wird. Wie streng genau diese Auflagen am Ende ausfallen und welche Rechte Saudi-Arabien etwa bei der Urananreicherung erhält, dürfte in Washington allerdings noch genau diskutiert werden. Noch ist das Abkommen nicht in Kraft, es muss erst noch vom Kongress geprüft werden. Klar ist aber, für die USA und für Donald Trump ist das Abkommen nicht nur ein Energieprojekt, sondern auch ein wirtschaftliches und strategisches Geschäft.
0: Was sagt dieses Abkommen über die US-amerikanische Nahostpolitik aus?
2: Das Abkommen zeigt, dass die USA ihren Einfluss in einer für sie gerade unter Trump weiterhin wichtigen Region sichern wollen. Und zwar eben nicht nur militärisch, sondern auch wirtschaftlich und technologisch. Dahinter steckt auch der Gedanke, Saudi-Arabien enger an die USA zu binden und zu verhindern, dass Saudi-Arabien beim Aufbau seines Atomprogramms stattdessen auf China oder Russland setzt. Das Abkommen ist deshalb auch ein Ausdruck eines geopolitischen Wettbewerbs um Einfluss, Partnerschaften und Technologien und ein Zeichen dafür, dass Washington den Nahen Osten trotz aller früheren Rückzugsankündigungen weiterhin als strategisch bedeutsam betrachtet.
0: Nun kommt ja dieses Abkommen mitten in einem Krieg der USA gegen den Iran, wo es auch um die Atomfrage geht. Ist das Zufall oder gibt es da einen direkten Zusammenhang?

0: Ja, Zufall ist es kaum. Das Abkommen muss vor dem Hintergrund des Irankriegs gesehen werden. Der Konflikt hat gezeigt, wie instabil die Region ist und wie groß vor allem die Sorge der arabischen Golfstaaten vor einem nuklear bewaffneten Iran bleibt. Mit dem Abkommen senden die USA gleich mehrere Botschaften. Erstens wollen sie Saudi-Arabien als wichtigsten Partner am Golf noch enger an sich binden. Zweitens zeigen sie dem Iran, dass sie trotz des Kriegs ihre Verbündeten langfristig sicherheitspolitisch und technologisch unterstützen. Und drittens wollen die USA verhindern, dass Saudi-Arabien sich stattdessen eben an China oder Russland wendet, um ein Atomprogramm aufzubauen. Aber das Abkommen ist genau deshalb auch umstritten hier in Washington, weil ausgerechnet während eines Kriegs, der sich um das iranische Atomprogramm dreht, nun Saudi-Arabien die Möglichkeit erhält, Uran selbst anzureichern. Das könnte anderen Staaten der Region dazu bewegen, ebenfalls nach solchen Fähigkeiten zu streben und einen nuklearen Wettbewerb im Nahen Osten auslösen. Befürwortende politische Stimmen hier entgegen, gerade weil Saudi-Arabien sein Atomprogramm ohnehin aufbauen wolle, sei es besser, dass dies unter amerikanischer Aufsicht und mit vertraglichen Sicherheitsauflagen geschehen.
1: Das sagt USA-Korrespondentin Barbara Golpi. Das Abkommen zwischen den USA und Saudi-Arabien muss zuerst noch durch den US-Kongress. Dass dieser dem Abkommen zustimmt, das gilt Stand heute als wahrscheinlich. Wir bleiben noch kurz in Washington. Das Repräsentantenhaus hat Geld genehmigt, damit der Krieg im Iran weitergeführt werden kann.
2: Das Verteidigungsministerium soll zusätzliche 60 Milliarden Dollar erhalten. Bisher rechneten die USA mit Kosten von 37 Milliarden für den Krieg gegen den Iran. Das Gesetzespaket enthält auch Geld für die US-Landwirtschaft und für eine umstrittene Änderung des Wahlrechts. Im Repräsentantenhaus erhielt das Paket nur eine knappe Mehrheit. Die Demokraten stimmten fast geschlossen dagegen. Es ist nicht sicher, dass das Iran-Paket auch im Senat eine Mehrheit erhält. Derweil haben die USA den Iran erneut angegriffen, das teilte das zuständige US-Militärkommando mit. Im Visier seien militärische Ziele im Iran gewesen, etwa Drohnen- und Raketenlager. Angriffe gab es auch im Roten Meer, der Akteur, die Houthi-Rebellen im Jemen. Diese hatten Anfang Woche eine Seeblockade gegen Saudi-Arabien angekündigt. Nun teilten sie mit, sie hätten zwei Schiffe im Roten Meer angegriffen, die die Blockade verletzt hätten. Die Houthi-Rebellen werden vom Iran unterstützt.
1: In Spanien und Frankreich kämpfen Feuerwehren weiterhin gegen große Waldbrände. Schauen wir zuerst auf Frankreich.
2: Dort wüten unter anderem Flammen in der Nähe von Bordeaux. 2000 Hektar seien bereits durch den Brand zerstört worden. Über 12.000 Menschen seien in Sicherheit gebracht worden, zitiert die Nachrichtenagentur AFP die lokalen Behörden. Es wurden etwa mehrere Campingplätze evakuiert. Bei Marseille wütet ebenfalls ein Waldbrand. Gestern hieß es, über 1000 Feuerwehrleute stünden dort im Einsatz und auch Löschflugzeuge und Helikopter werden eingesetzt. Innenminister Laurent Nunez gab gestern bekannt, dass seit Beginn des Jahres in Frankreich mindestens 44.000 Hektar Land verbrannt seien.
1: Und wie sieht die Situation in Spanien derzeit aus?
2: In der Provinz Guadalajara hat ein Waldbrand inzwischen rund 32.000 Hektar Land zerstört. Hunderte Feuerwehrleute sind dort im Einsatz. Es sei einer der größten Brände der vergangenen Jahrzehnte, hieß es von den Behörden. Der Brand war vor einer Woche ausgebrochen. Und noch zu den Börsendaten von SIX. Der Dow Jones Index in New York hat unverändert geschlossen. Der Nikkei-Index in Tokio steigt um 0,6%. Der Euro wird zu 92,96 gehandelt, der Dollar zu 81,33.
1: Das sind die Informationen von heute Morgen. Verantwortlich ist Peter Hanselmann und die Zeit 5:07. Über Jens Spahn ist in den vergangenen Tagen viel diskutiert und berichtet worden. Der deutsche Politiker war Fraktionschef der Regierungsparteien CDU und CSU. Ihm ist der Vorwurf von Doppelmoral zum Verhängnis geworden, weil er und sein Partner mit einer Leihmutter in den USA ein Kind bekommen haben. Leihmutterschaft ist in Deutschland illegal und seine Partei ist klar gegen eine Legalisierung. Kurz nachdem das publik geworden ist, ist Jens Spahn zurückgetreten. Jetzt soll Thorsten Frey als CDU-CSU-Fraktionschef übernehmen. Wer ist das und was zeichnet ihn als Politiker aus? Das wollte Nicolas Malzacher von Stefan Reinhardt wissen. Er berichtet für SRF regelmäßig über das politische Geschehen in Deutschland.
3: Thorsten Frey ist ein sehr erfahrener, allseits geschätzter Parlamentarier, war er lange Zeit, hat dann ins Kanzleramt gewechselt, auf Bitte von Kanzler Friedrich Merz. Im Kanzleramt ist man zuständig, alle Departemente, alle Ministerien zusammenzuführen, Entscheidungen zu koordinieren, zu schauen, dass alle auf derselben Linie sind. Das war nie Freys Traumjob. Er hat das nur gemacht, weil der Kanzler ihn gebeten hat. Sein Traumjob war schon bei der letzten Wahl Fraktionschef, der er nun wird. Ich habe eine Beobachtung aus dem Fraktionssaal der CDU-CSU in Berlin im Reichstagsgebäude, die mich immer sehr beeindruckt hat. Die meisten Politikerinnen und Politiker kommen da mit leichtem Gepäck. Und Thorsten Frey hatte einen gigantischen Aktenkoffer, sehr breit, sicher 20, 30 Zentimeter breit. Ich habe das Gefühl, er hat schwer getragen an seinem Koffer. Das war nicht seine Welt, zu koordinieren, sondern seine Welt ist eben Politik zu machen, zuvorderst dabei zu sein. Und ich glaube, es ist eine gute Wahl aus Sicht der CDU-CSU, dass Thorsten Frey das jetzt macht.
4: Die Aktentasche wird also hoffentlich ein bisschen leichter aus der Sicht von Thorsten Frey. Wie unterscheidet er sich denn von Spahn?
3: Jens Spahn war ein Machtpolitiker, der unbedingt Macht wollte. Das war auch der Grund, warum Friedrich Merz ihn zum Fraktionschef gemacht hat. Er wollte ihn irgendwie einbinden, weil er ihm sonst, wenn er free-floating gewesen wäre, quasi zu gefährlich wurde. Bei Thorsten Frey ist das etwas anderes. Es ist der Mann, der auch sehr konziliant führt. Jens Spahn hat oft in der Fraktion auf diese doch sehr heterogene Mannschaft, Frauschaft auf Linie zu bringen. Das sind ganz viele Flüge von ganz vielen Bundesländern, ganz vielen Ausrichtungen, von sehr christlich bis eher liberal, von Nord nach Süd. Frauen, Männer, die auch andere Positionen haben, zum Beispiel, wie wir es gesehen haben, jetzt in dieser Leihmutterfrage. Und diese zusammenzubringen, da kann man eben entweder Druck machen oder man kann es konziliant versuchen und das wird Frey tun.
4: Sie haben es vorhin schon angetönt, Jens Spahn gilt als Machtpolitiker und deswegen hat ihn Friedrich Merz quasi in die Schranken verwiesen, indem er ihn zum Fraktionschef gemacht hat. Jetzt wird Thorsten Frey. Was hat er für ein Verhältnis zu Merz?
3: Er hat ein sehr loyales Verhältnis zu Bundeskanzler Merz. Thorsten Frey hat auch nie gesagt, er wolle Kanzler werden oder hat das nie durchblicken lassen, ganz im Gegensatz zu Jens Spahn. Ich glaube nicht, dass er in der Machtfrage eine Konkurrenz ist zu Kanzler Merz, sondern dass er eben zudient und das im besten Sinne, dass er eben schaut, dass die Fraktion die Regierungsvorhaben des Kanzlers und natürlich des Koalitionspartners SPD durchbringt, dass Ministerinnen und Minister ihre Vorhaben in Gesetze gießen können, die eben auch in der Fraktion mehrheitsfähig sind. Und da braucht es sehr viele Gespräche, da braucht es einen guten Akku im Handy, weil man wirklich Tag und Nacht im Gespräch ist, in WhatsApp-Gruppen telefoniert mit Abgeordneten, sie überzeugt von Vorhaben, die für diese Regierung wichtig sind.
4: Schauen wir kurz durch die Schweizer Linse auf diese Entwicklung in Deutschland, denn Thorsten Frey war lange Bürgermeister von Donaueschingen an der Nähe zur Schweizer Grenze. Könnte das vielleicht ein kleiner Vorteil sein, wenn er jetzt neuer Fraktionschef wird?
3: Ich glaube, das kann ein Vorteil sein, wenn ein Mensch, ein Fraktionschef die Schweiz gut kennt, wenn in der Nähe der Schweiz aufgewachsen ist, vielleicht auch mal in Schaffhausen einkaufen geht. Ich habe früher mit Volker Kauder, das war der langjährige Fraktionschef unter Angela Merkel, viel gesprochen über die Schweiz, der eben immer Migros-Schoki kaufen ging über die Grenze nach Schaffhausen und darum auch bei wichtigen bilateralen Fragen wie zum Beispiel dem Steuerabkommen oder dem Flughafendossier, wo es ja sehr viele Konflikte gab, immer auch ein Auge auf die Schweiz hatte, vielleicht auch in Diskussionen eben die Position, die Perspektive der Schweiz einbringen konnte. Volker Kauder war ein Freund der Schweiz und auch der neue Thorsten Frey grüßt immer sehr herzlich, wenn wir uns sehen. Er kennt das SRF-Mikrofon und er weiß, wie die Schweiz funktioniert.
4: In einer Woche soll dann Thorsten Frey gewählt werden, soll seinen Traumjob bekommen, wie Sie geschildert haben, Stefan Reinhardt. Was ist dann seine erste, wichtigste Aufgabe als neuer Fraktionschef?
3: Er muss schauen, dass Kanzler Merz und sein Koalitionspartner, die SPD, Gesetze so durchbringen, Vorhaben so verwirklichen können, dass eben alle einverstanden sind. Das ist nicht ganz einfach. Man muss da ein sehr vertrauensvolles Verhältnis aufbauen, auch zum Fraktionschef des Koalitionspartners. Zum Ende muss man konzedieren, ist das Jens Spahn ziemlich gut gelungen, zu Matthias Miersch von der SPD. Aber ich glaube, Thorsten Frey ist da noch besser. Ich glaube, die zwei können miteinander. Und das ist die Schlüsselstelle für den Erfolg einer Regierung, dass eben die Fraktion, die Abgeordneten, das Parlament am Schluss eben auch mitzieht mit den Vorhaben. Und ich glaube, das ist die zentrale Figur. Man merkt auch, wenn man auf dem Parkplatz des Reichstagsgebäudes ist und sieht, wer ein gepanzertes Fahrzeug hat. Das ist eben unter anderem der Fraktionschef der CDU-CSU und auch der SPD. Es ist ein extrem wichtiger Job, ein politischer Räderwerkjob, der entscheidend dazu beiträgt, ob eine Regierung erfolgreich ist oder nicht.
1: Das sagt Deutschlandkenner Stefan Reinhardt. Blick auf die Uhr, 14 nach 6 gleich, Zeit für die wichtigsten Meldungen in der Übersicht.
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1: Die USA wollen Saudi-Arabien beim Aufbau eines zivilen Atomprogramms helfen. Die beiden Länder haben ein Abkommen unterschrieben. Dabei geht es unter anderem darum, dass Saudi-Arabien künftig Energie mit Atomkraft produzieren kann. Saudi-Arabien soll das Atomprogramm allerdings nicht für militärische Zwecke missbrauchen können. Das US-Repräsentantenhaus hat Geld genehmigt, damit der Krieg im Iran weitergeführt werden kann. Das Verteidigungsministerium soll zusätzliche 60 Milliarden Dollar erhalten. Das Vorhaben erhielt nur eine knappe Mehrheit und muss nun in den Senat. Und in Spanien und in Frankreich kämpfen Feuerwehren weiterhin gegen Waldbrände. In der Nähe von Bordeaux zum Beispiel mussten mehrere tausend Menschen vor den Flammen flüchten. In Spanien brennt es ebenfalls an mehreren Orten. In der Nähe von Madrid sind mehrere Gemeinden evakuiert. Das Wetter vorwiegend sonnig heute, im Norden um 26 und im Süden 31 Grad. In London hat die Polizei einen Erfolg verkündet. 2500 Personen hat sie seit 2024 festgenommen, und zwar mit Hilfe von automatischer Gesichtserkennung. In der Schweiz wäre so etwas bislang nicht möglich. Doch auch hier fordern Politikerinnen und Politiker, dass die Polizei bessere technische Mittel braucht, um den öffentlichen Raum zu überwachen. Kritisch gegenüber solchen Vorstößen ist Rahel Estermann. Sie sitzt für die Grünen im Luzerner Kantonsrat und arbeitet für den Verein Digitale Gesellschaft, der sich gegen Überwachung einsetzt. Julius Schmid hat sie gefragt, warum sie Systeme wie das in London für so bedenklich hält.
6: Solche Systeme der biometrischen Gesichtserkennung, die sind eigentlich ein Albtraum für die freie und demokratische Gesellschaft, weil sie eine Massenüberwachung von allem im öffentlichen Raum bedeuten, ohne dass es einen konkreten Anlass dafür gibt. Das heißt, 99,9% der Personen, die damit überwacht werden, haben nichts mit einer Straftat oder einem Versäumnis zu tun. Und das ist ein Massenkontrollsystem, wie wir es in einer liberalen Gesellschaft nicht wollen.
7: Aus Sicht der Polizei funktioniert das aber in London sehr gut. Die Polizeiarbeit wird dadurch effizienter, weil die Verdächtigen eben in Echtzeit erkannt werden und dann auch rasch festgenommen werden können. Warum sollte denn Ihrer Ansicht nach der Datenschutz da wichtiger sein als der Schutz potenzieller Opfer?
6: Wir werden nie in einer Gesellschaft leben, wo es keine Vergehen gibt, wo niemand eine Straftat begeht. Jetzt ist die Frage, wie man damit umgeht. Und was wir nicht wollen, ist, dass wir ein System haben, das eben eine ganze Bevölkerung unter Generalverdacht stellt und sie deshalb dann erfasst, alle Bewegungen aufzeichnet. Das gehört nicht zu unserer Demokratie. Das ist eher etwas, was wir heute aus China kennen. Und es ist sehr bedenklich, dass jetzt in London auch ein Land auf dem europäischen Kontinent dies einsetzt. Und man muss sich vergegenwärtigen, was das heißt, wenn man im öffentlichen Raum dauernd überwacht wird. Das heißt, man ist einem starken Chilling-Effekt unterlegen. Der Chilling-Effekt ist ein Fachbegriff dafür, dass man eigentlich von Angst getrieben ist. Man hat dann Angst, dass man erkannt wird, wo man hingeht, mit wem man sich trifft und dass man einfach auffällt, so wie man ist. Und diese Angst ist eigentlich der direkte Gegenspieler von Freiheit, von Selbstverwirklichung oder auch von einer gleichberechtigten Teilhabe an der Demokratie.
7: Man muss auch sagen, die Vorteile für die öffentliche Sicherheit, die liegen hier auf der Hand, eben diese 2500 Festnahmen. Und die Nachteile, die Sie jetzt erwähnt haben, die bleiben vielleicht für die breite Bevölkerung relativ diffus.
6: Ja, das sind Werte, die wir natürlich abwägen müssen, die wir nicht immer vollständig verwirklichen können. Aber was wir jetzt sehen, ist eine völlige Unverhältnismäßigkeit. Also man setzt wirklich eine ganze Bevölkerung unter Generalverdacht, einfach weil man einzelne Personen finden will. Und wir leben heute, wenn wir an die Schweiz sehen, in einem sicheren Land, in einem Land, wo wir mit der bisherigen Strafverfolgung eine sehr gute Aufdeckungsquote haben. Und jetzt hier ein System zu implementieren, das derart viele Leute unter Generalverdacht stellt, das geht nicht. Und das hat wirklich langfristige Kollateralschäden, die wir nicht eingehen sollten.
7: Ja, in der Schweiz setzt die Polizei ebenfalls Gesichtserkennung zur Strafverfolgung ein, aber nur in sehr speziellen Fällen. Was ist denn da der Unterschied zu England?
6: Wir haben zum Glück in der Schweiz noch nicht und auch bewusst nicht eine Erkennung in England, wo wir darüber sprechen, dass eigentlich live im öffentlichen Raum überwacht wird. Das ist auch in gewissen Schweizer Städten verboten. Die Bevölkerung nimmt das auch mit sehr großer Mehrheit ab, wenn man Umfragen anschaut. Und diese Live-Erkennung im öffentlichen Raum, die haben wir in der Schweiz nicht. Was wir aber haben, ist, dass gewisse Bilder von Überwachungskameras dann in der Polizei auf einzelne Gesichter herausgeschnitten werden und diese Gesichter werden dann mit Datenbanken abgeglichen. In der Fachsprache ist es eine One-to-Many-Abgleichung, also man gleicht ein Bild mit vielen Bildern ab aus Datenbanken. Das ist eine Grauzone, die heute vermutlich von verschiedenen Kantonspolizeien, beispielsweise Aargau, Neuenburg, St. Gallen und Watt, eingesetzt wird, aber es ist auch da nicht ganz transparent, ob das alle sind. Und auch das ist problematisch, weil eben es ist nicht klar, wer das beschließt, es ist nicht klar, woher die Fotos kommen, es ist unklar, ob diese Fotos, mit welchen Datenbanken die abgeglichen werden, werden da vielleicht sogar Social-Media-Fotos herangezogen. Man ist auch nicht klar darüber, welche Risiken da existieren, wie hoch die sind. Wir lehnen diesen sogenannten Gesichtsbildabgleich, wie das auch heißt, ab, weil eben auch da sind eigentlich die Risiken relativ stark, vor allem wenn man es nicht transparent macht und wenn man keine starken Regeln aufstellt.
7: Aber in der Schweiz ist der rechtliche Rahmen aktuell deutlich strenger als der in England. Was wäre denn für Sie ein realistischer Kompromiss eben zwischen dem Schutz der Privatsphäre auf der einen Seite und dem Interesse an der öffentlichen Sicherheit auf der anderen Seite?
6: Für uns steht ganz klar die Forderung im Zentrum, dass wir ein Verbot der biometrischen Gesichtserkennung, die live im öffentlichen Raum stattfindet, haben müssen. Also wir wollen wirklich da diesen Grundsatz festgehalten haben, dass es im öffentlichen Raum keine Live-Gesichtserkennung geben darf. Und wir sind auch skeptisch zu dieser nachträglichen Abgleichung von Bildern, weil im heutigen Zeitalter von KI, im heutigen Zeitalter, wo von uns allen Bildern im Internet sind, ist es einfach sehr problematisch, wenn man anfängt, ständig Leute, die auf Material ist, das aufgezeichnet wurde von Videokameras, dass man dort auch beginnt, das eigentlich abzugleichen. Was wir uns vorstellen können, sind einzelne Einsätze. Man sieht das heute auch an Flughäfen, dass man dort 1:1 Bilder abgleicht. Ist jemand im Pass drin, die Person, die jetzt hier vor der Kamera steht? Das ist ein Raum, wo wir uns vorstellen können, dass es Sinn macht. Da ist man auch informiert. Man stimmt dem zu in dem Sinne, dass man da durchgeht. Zentral ist, dass man Alternativen hat. Also es muss auch in diesen Räumen stets eine Möglichkeit geben, dem auszuweichen. Dann könnten wir dem in diesem sehr, sehr begrenzten Rahmen zustimmen. Für uns ist aber klar, dass es im öffentlichen Raum kein Platz ist für biometrische Gesichtserkennung.
1: Das sagt die Grünen-Politikerin Rahel Estermann. Sie ist Co-Geschäftsleiterin des Vereins Digitale Gesellschaft, der sich für den Datenschutz einsetzt. 6:58 inzwischen. Wer in diesen Tagen in den Bergen unterwegs ist, sollte besonders vorsichtig sein. Dazu rät der Schweizer Alpenclub SAC. Die anhaltende Hitze diesen Sommer verändere die Verhältnisse im Hochgebirge. Dadurch werden gewisse Routen gefährlicher. Man solle sich nicht auf Erfahrungen aus vergangenen Jahren verlassen. Was ist denn derzeit anders in den Bergen? Das wollte Nicolas Malzacher von Severin Karrer wissen. Karrer ist Bergführer beim SAC und verantwortlich dort für die Ausbildung.
8: Momentan präsentieren sich die Verhältnisse eigentlich so, dass viele Gletscher in den Alpen schon stark ausgeapert sind. Das heißt, die schützende Schneeschicht ist weggeschmolzen und das blanke Eis liegt frei. Das ist eigentlich dadurch zustande gekommen, dass wir einen relativ schneearmen Winter hatten dieses Jahr, gefolgt von einem sehr warmen Frühjahr. Und jetzt aktuell diese wiederholten, langanhaltenden Hitzeperioden, die Situation natürlich zusätzlich verschärfen.
4: Und Sie rufen die Leute zur Vorsicht auf. Was heißt das? Wie gefährlich ist die Situation?
8: Momentan präsentieren sich die Berge oder zum Beispiel die Gletscher speziell so, dass halt die Spaltenzonen vielerorts schon offen sind oder nur noch mit einer dünnen Schneeschicht bedeckt sind. Das heißt natürlich, dass die ganze Routenfindung gestaltet sich relativ schwierig auf gewissen Gletschern und auch zum Beispiel Bergschründe, also Übergänge von Eis zum Fels, die sind häufig auch schon offen und zum Teil gar nicht mehr passierbar oder nur noch sehr schwierig zu überwinden.
4: Und was heißt das konkret? Von was für Gefahren sprechen wir da, wenn sich jetzt Leute in die Berge begeben und vielleicht nicht gut genug vorbereitet sind?
8: Konkret heißt das einerseits, dass natürlich die Gefahr von Spaltenstürzen, die ist aktuell vorhanden, also sie ist immer vorhanden, aber durch eben diese spezielle Situation verlangt die zusätzliche Beachtung. Also wenn die Schneeauflage über diese Gletscherspalten nur noch sehr, sehr dünn ist, dann ist das ein zusätzliches Risiko. Was wir aber auch haben, ist das Problem, wenn diese Gletscher diese Schneeschicht nicht mehr haben, dass wir auf dem blanken Eis laufen. Das heißt, in steilen Passagen im Eis oder auf dem Gletscher haben wir natürlich zusätzlich die Gefahr von Abrutsch- oder Absturzgefahr.
4: Und wer ist denn alles davon betroffen? Also an wen richten Sie sich mit Ihrer Botschaft, mit Ihrem Aufruf zur Vorsicht?
8: Wir richten uns eigentlich an alle Berggänger, also das ist über alle Disziplinen. Also sei das der Wanderer oder auch der Bergsteiger. Natürlich diese Thematik Gletscher, die betrifft mehr die Bergsteiger. Aber was wir zusätzlich natürlich auch haben, ist durch diese nicht vorhandene Schneeschicht, dass wir viel mehr Fels haben, der zum Vorschein kommt, also auch loses Geröll, das auch die Wanderer betreffen kann. Und natürlich auch die zusätzliche Thematik mit dem Permafrost. Das heißt, die Steinschlaggefahr kann auch auf Wanderungen zum Teil zunehmen und einzelne Geländeabschnitte können instabil sein.
4: Der SRC sagt, dass man sich in der aktuellen Situation nicht auf die Erfahrungen aus vergangenen Jahren verlassen kann. Wie soll man sich denn im Moment vorbereiten?
8: Wir appellieren an Berggänger, dass sie sich wirklich aktuelle Infos momentan einholen. Am besten funktioniert das über das SRC Tourenportal, da haben wir aktuelle Warnhinweise auch aufgeschaltet zu gewissen Touren. Es gibt aber auch andere Plattformen wie zum Beispiel Gipfelbuch oder Hiker und so weiter. Und eine sehr gute Möglichkeit, aktuelle Infos zu bekommen von Gebieten, sind natürlich auch die Hüttenwartinnen und Hüttenwarte der SRC-Hütten und natürlich auch lokale Bergführerbüros, die super Bescheid wissen über auch lokale Verhältnisse.
4: Sie haben vorhin geschildert, wie die aktuelle Situation, diese Kombination aus einem schneearmen Winter und dann jetzt auch dieser Hitzeperiode im Sommer, dass die dazu führt, dass auch etablierte Routen sich verändern. Herr Karrer, was bedeutet das für die Zukunft des Bergsteigens? Wird das generell unsicherer?
8: Ob das Bergsteigen generell unsicherer wird, das kann man momentan nicht sagen. Ich denke, das Bergsteigen, das wird sich verändern in Zukunft. Also was definitiv ist, es werden andere Geländeformen freigelegt. Wo früher Gletscher war, ist heute Fels. Die Techniken oder ich sage jetzt mal die Disziplinen, die werden sich ein bisschen verlagern, das könnte sein. Und was auch gut möglich ist oder was wir auch schon sehen, ist, dass sich die Saison ein bisschen verschiebt. Das heißt, klassische Bergtouren, klassische Hochtouren, die werden heutzutage vielleicht eher Anfangssommer gemacht und nicht mehr Mitte, Ende Sommer, wie das früher üblich war.
4: Aber das heißt, das verlangt vom SRC und generell von Berggängerinnen und Berggängern mehr Flexibilität, weil sich die klimatischen Bedingungen verändern.
8: Genau, also von Leuten, die Bergsport betreiben oder in die Berge gehen, verlangt das natürlich eine hohe Flexibilität. Einerseits, was die Tourenziele angeht, also man muss da, eine Wunschvorstellung wäre natürlich, dass man in die Berge geht und ein tolles Erlebnis hat, unabhängig vom Berggipfel oder vom Gipfelziel. Wenn man sich vornimmt, an einem bestimmten Datum den bestimmten Berg XY zu machen, dann wird das wahrscheinlich schwierig oder es war auch schon in der Vergangenheit schwierig. Aber wenn man da offen ist und sagt, man will einfach ein tolles Erlebnis in den Bergen haben, dann hat man da immer noch viele Möglichkeiten. Das ist auch jetzt so in der aktuellen Situation. Man kann immer noch tolle Bergtouren unternehmen und man muss eine gewisse Flexibilität an den Tag legen. Und zusätzlich, was natürlich bei eigenständigen Berggängen auch viel, viel mehr immer wieder gefragt wird, ist eine gute Selbsteinschätzung, was sind meine Fähigkeiten und was kann ich für Touren unternehmen.
4: Und jetzt gibt es aber vielleicht doch einige Bergsteigerinnen und Bergsteiger, die sich vorgenommen haben, einmal das Matterhorn zu besteigen. Ein sehr beliebtes Ziel, das auch besonders betroffen ist von diesen klimatischen Veränderungen. Das zeigt dieser Sommer ebenfalls. Rechnen Sie damit, dass solche Gipfel vielleicht gar nicht mehr besteigbar sind?
8: Das würde ich jetzt so pauschal nicht sagen, dass man sagen kann, dass solche Gipfel in Zukunft nicht mehr besteigbar sind. Eben, es wird sich einfach das Zeitfenster eventuell ein bisschen verschieben, oder? Ich denke, wenn man genügend flexibel ist, dann ist es immer noch möglich, solche Bergtouren in Zukunft auch zu unternehmen. Aber was halt auch schwierig ist, bei dieser Thematik Klimaveränderung im Sommer, da haben wir relativ wenig Erfahrungswerte, oder? Das ist auch ein Prozess, der sich sehr schnell weiterentwickelt, wo wir auch noch nicht so viele Erfahrungswerte haben, wie zum Beispiel im Winter mit der ganzen Lawinensituation, Lawinengefahreinschätzung. Da sind wir schon viel, viel weiter, was das angeht.
4: Zum Schluss noch, Herr Karrer, wir haben eine Situation, in der das Wandern, das Bergsteigen einen Boom erlebt, aber gleichzeitig eine Situation, das zeigt jetzt dieser Sommer, dass sich etablierte Routen verändern, die Gefahren teilweise steigen in den Bergen. Was braucht es denn, damit Interessierte gut genug sensibilisiert sind für diese Gefahren?
8: Es braucht sicher ein breites Aus- und Weiterbildungsangebot, wo sich die Leute auch dieses Wissen allgemein über die Gefahren und die Risiken in den Bergen, aber jetzt auch über diese neu auftretenden Schwierigkeiten, wo sie sich das Wissen aneignen können und das in einem geschützten Rahmen auch erlernen können. Und zusätzlich ist es auch für erfahrene Berggänger immer wieder wichtig, sich stetig weiterzubilden. Und da hat natürlich der SAC ein breites Aus- und Weiterbildungsangebot, wie aber auch Bergschulen und Bergführerbüros in der ganzen Schweiz. Und zusätzlich gibt es immer noch die Möglichkeit, dass man eine geführte Tour unternimmt, sei das mit einem Bergführer oder eine vom SAC organisierte Tour.
1: Das sagt Severin Karrer, er ist Bergführer und beim SAC verantwortlich für die Ausbildung. Und damit wird es 6:30 Zeit für die Sendung heute Morgen. Guten Morgen. Die USA und Saudi-Arabien spannen zusammen, um ein saudisches Atomprogramm aufzubauen. Das wirft Fragen auf, die wir gleich klären wollen. Was genau haben die beiden Länder vor und was ist mit dem Risiko einer Atombombe? Und es brennt und brennt im Süden Europas, vor allem in Frankreich und Spanien wüten teils rekordverdächtige Waldbrände. Vorerst bleibt es trocken, auch bei uns in der Schweiz, Lara Christen.
2: Heute ist es vorwiegend sonnig, im Norden gibt es 26 und im Süden 31 Grad.
1: Die USA wollen Saudi-Arabien helfen, ein ziviles Atomprogramm aufzubauen. Die Energieminister beider Länder haben dazu ein Abkommen unterzeichnet. Das US-Energieministerium teilt mit, das Abkommen ermögliche US-Firmen Zugang zum saudischen Atomprogramm und damit zu einer milliardenschweren Partnerschaft. Und weiter heißt es, es sei auch ein Sicherheitsabkommen beschlossen worden, das Atomprogramm könne nicht für militärische Zwecke missbraucht werden. Ich habe USA-Korrespondentin Barbara Golpi gefragt, was genau beinhalten diese Abkommen?
0: Der genaue Wortlaut wurde noch nicht veröffentlicht, doch das Atomabkommen bildet zunächst einmal den rechtlichen Rahmen dafür, dass US-Unternehmen überhaupt mit Saudi-Arabien im Nuklearbereich zusammenarbeiten dürfen. Das betrifft den Bau von Kernkraftwerken, aber auch die Lieferung von Technologie, Ausrüstung und Know-how sowie die Ausbildung von Fachkräften. Dahinter steckt ein Markt, der über Jahrzehnte Milliarden Dollar wert sein dürfte. Gleichzeitig enthält die Vereinbarung flankierende Sicherheitsauflagen. Ziel ist es, sicherzustellen, dass das saudische Atomprogramm ausschließlich friedlichen Zwecken dient, also der Stromerzeugung und nicht für den Bau von Atomwaffen genutzt wird. Wie streng genau diese Auflagen am Ende ausfallen und welche Rechte Saudi-Arabien etwa bei der Urananreicherung erhält, dürfte in Washington allerdings noch genau diskutiert werden. Noch ist das Abkommen nicht in Kraft, es muss erst noch vom Kongress geprüft werden. Klar ist aber, für die USA und für Donald Trump ist das Abkommen nicht nur ein Energieprojekt, sondern auch ein wirtschaftliches und strategisches Geschäft.
1: Was sagt dieses Abkommen über die US-amerikanische Nahostpolitik aus?
0: Das Abkommen zeigt, dass die USA ihren Einfluss in einer für sie gerade unter Trump weiterhin wichtigen Region sichern wollen. Und zwar eben nicht nur militärisch, sondern auch wirtschaftlich und technologisch. Dahinter steckt auch der Gedanke, Saudi-Arabien enger an die USA zu binden und zu verhindern, dass Saudi-Arabien beim Aufbau seines Atomprogramms stattdessen auf China oder Russland setzt. Das Abkommen ist deshalb auch ein Ausdruck eines geopolitischen Wettbewerbs um Einfluss, Partnerschaften und Technologien und ein Zeichen dafür, dass Washington den Nahen Osten trotz aller früheren Rückzugsankündigungen weiterhin als strategisch bedeutsam betrachtet.
1: Nun kommt ja dieses Abkommen mitten in einem Krieg der USA gegen den Iran, wo es auch um die Atomfrage geht. Ist das Zufall oder gibt es da einen direkten Zusammenhang?
0: Ja, Zufall ist es kaum. Das Abkommen muss vor dem Hintergrund des Irankriegs gesehen werden. Der Konflikt hat gezeigt, wie instabil die Region ist und wie groß vor allem die Sorge der arabischen Golfstaaten vor einem nuklear bewaffneten Iran bleibt. Mit dem Abkommen senden die USA gleich mehrere Botschaften. Erstens wollen sie Saudi-Arabien als wichtigsten Partner am Golf noch enger an sich binden. Zweitens zeigen sie dem Iran, dass sie trotz des Kriegs ihre Verbündeten langfristig sicherheitspolitisch und technologisch unterstützen. Und drittens wollen die USA verhindern, dass Saudi-Arabien sich stattdessen eben an China oder Russland wendet, um ein Atomprogramm aufzubauen. Aber das Abkommen ist genau deshalb auch umstritten hier in Washington, weil ausgerechnet während eines Kriegs, der sich um das iranische Atomprogramm dreht, nun Saudi-Arabien die Möglichkeit erhält, Uran selbst anzureichern. Das könnte anderen Staaten der Region dazu bewegen, ebenfalls nach solchen Fähigkeiten zu streben und einen nuklearen Wettbewerb im Nahen Osten auslösen. Befürwortende politische Stimmen hier entgegen, gerade weil Saudi-Arabien sein Atomprogramm ohnehin aufbauen wolle, sei es besser, dass dies unter amerikanischer Aufsicht und mit vertraglichen Sicherheitsauflagen geschehen.
1: Das sagt USA-Korrespondentin Barbara Golpi. Das Abkommen zwischen den USA und Saudi-Arabien muss zuerst noch durch den US-Kongress. Dass dieser dem Abkommen zustimmt, das gilt Stand heute als wahrscheinlich. Wir bleiben noch kurz in Washington. Das Repräsentantenhaus hat Geld genehmigt, damit der Krieg im Iran weitergeführt werden kann.
2: Das Verteidigungsministerium soll zusätzliche 60 Milliarden Dollar erhalten. Bisher rechneten die USA mit Kosten von 37 Milliarden für den Krieg gegen den Iran. Das Gesetzespaket enthält auch Geld für die US-Landwirtschaft und für eine umstrittene Änderung des Wahlrechts. Im Repräsentantenhaus erhielt das Paket nur eine knappe Mehrheit. Die Demokraten stimmten fast geschlossen dagegen. Es ist nicht sicher, dass das Iran-Paket auch im Senat eine Mehrheit erhält. Derweil haben die USA den Iran erneut angegriffen, das teilte das zuständige US-Militärkommando mit. Im Visier seien militärische Ziele im Iran gewesen, etwa Drohnen- und Raketenlager. Angriffe gab es auch im Roten Meer, der Akteur, die Houthi-Rebellen im Jemen. Diese hatten Anfang Woche eine Seeblockade gegen Saudi-Arabien angekündigt. Nun teilten sie mit, sie hätten zwei Schiffe im Roten Meer angegriffen, die Blockade verletzt hätten. Die Houthi-Rebellen werden vom Iran unterstützt.
1: In Spanien und Frankreich kämpfen Feuerwehren weiterhin gegen große Waldbrände. Schauen wir zuerst auf Frankreich.
2: Dort wüten unter anderem Flammen in der Nähe von Bordeaux. 2000 Hektar sind bereits durch den Brand zerstört worden. Das Feuer erstreckt sich über 15 Kilometer. Über 12.000 Menschen sind in Sicherheit gebracht worden, wie die lokalen Behörden bekannt gaben. In der beliebten Ferienregion wurden etwa mehrere Campingplätze evakuiert. Bei Marseille wütet ebenfalls ein Waldbrand. Gestern hieß es, über 1000 Feuerwehrleute stünden dort im Einsatz. Auch Löschflugzeuge und Helikopter werden eingesetzt. Innenminister Laura Nunez gab gestern bekannt, dass seit Beginn des Jahres in Frankreich mindestens 44.000 Hektar Land verbrannt seien.
1: Und wie sieht die Situation in Spanien aus?
2: In der Provinz Guadalajara hat ein Waldbrand inzwischen rund 32.000 Hektar Land zerstört. Hunderte Feuerwehrleute sind im Einsatz. Es sei einer der größten Brände der vergangenen Jahrzehnte, hieß es von den Behörden. Der Brand war vor einer Woche ausgebrochen.
1: Es ist staubtrocken in Europa und auch in der Schweiz. Bald soll es aber ein paar Tropfen Regen geben. Wo, wie viel erwartet wird in den nächsten Tagen, das sehen Sie heute früh bei uns in der SRF News App. Und damit sind wir gleich beim Wetter. Zuerst noch die Börsendaten von 6.
2: Der Dow Jones Index in New York hat unverändert geschlossen. Der Nikkei-Index in Tokio steigt um 0,5%. Der Euro wird zu 92,98 gehandelt und der Dollar zu 81,31. Und das Wetter? Heute scheint oft die Sonne, in den Morgenstunden ziehen einige Wolkenfelder vorüber. Tagsüber bilden sich in den Bergen und im Osten Quellwolken. Die Temperaturen liegen im Norden bei 26 und im Süden bei bis zu 31 Grad.
1: Soweit die Informationen von heute Morgen, verantwortlich Peter Hanselmann, und die Zeit ist 6.38 Uhr.

0: Die künstliche Intelligenz führt selbstständig einen Cyberangriff durch. So war das gestern vielerorts zu lesen, auch bei SRF. Und das löst natürlich die Angst aus, dass sich die künstliche Intelligenz irgendwann verselbstständigt und alle technischen Systeme übernimmt. Doch ist das wirklich so? Dominik Brandt hat SRF-Digitalredaktor Jörg Tschirn gefragt, ob wir uns nun Sorgen machen müssen.
1: Wenn es jetzt darum geht, dass die KI so mächtig geworden ist, dass sie uns bald alle vernichten wird, dann sicher nicht. Nein, aber es ist schon etwas Eindrückliches passiert. Also die KI hat da ganz selber Sicherheitslücken gefunden und auch selber geschafft, sich in ein System hereinzuhacken. Das ist schon einiges. Allerdings, sie hat das nicht von sich aus gemacht. Sie hat es nur gemacht, weil sie den Auftrag dazu bekommen hat und ihr auch gesagt wurde, mach alles, was nötig ist, um dein Ziel zu erreichen.
2: Dann schauen wir uns doch diesen expliziten Fall mal etwas genauer an. Was hat die KI genau getan?
1: Also die KI wurde eigentlich getestet, ob sie Lösungen findet, bestimmte Sicherheitslücken auszunutzen. Es gibt dazu so ein Trainingssystem, das heißt Exploit-Gym. Da gibt es eben bestimmte Aufgaben, die die KI lösen soll. Und OpenAI hat sein neuestes Modell, Sol heißt das, und noch ein zusätzliches Modell, das noch gar nicht veröffentlicht wurde, eben so getestet und den Systemen gesagt, macht alles, was ihr könnt, um diese Lösungen zu finden. Und die Systeme hatten auch die Möglichkeit, über einen zusätzlichen Dienst Software herunterzuladen, die sie vielleicht brauchen würden, um zu einer Lösung zu kommen. Und was die Systeme nun gemacht haben, die haben diesen Dienst, der Software herunterladen lässt, ausgenutzt. Die haben dort eine Sicherheitslücke gefunden, die noch nicht bekannt war. Und diese Lücke hat ihnen ermöglicht, nicht nur die Software herunterzuladen, die der Dienst zur Verfügung stellt, sondern über diesen Dienst auf das ganze Internet zuzugreifen. Ich glaube, was jetzt passiert ist, kann man ein wenig mit einer schweren Prüfung vergleichen, die ein Lehrer oder eine Lehrerin den Schülerinnen und Schülern gibt und dabei sagt, ihr habt hier ein Blatt mit verschiedenen Aufgaben und tut alles, was ihr nur könnt, um diese Aufgaben zu lösen. Und dann verlässt der Lehrer oder die Lehrerin das Schulzimmer und einer der Schüler denkt sich, naja, wenn ich wirklich alles machen kann, dann gehe ich zum Lehrerpult, breche dort die Schublade auf, wo ich weiß, dass die Lösungen für die Aufgaben drin sind und komme so eben zu einer guten Prüfungsnote. Und eigentlich genau das ist passiert hier, oder? OpenAI hat gesagt, mach alles, was du nur tun kannst, hat eine gewisse Lücke offen gelassen, also ist schnell aus dem Zimmer rausgegangen eigentlich. Und das System hat dann die Schublade aufgebrochen an einem anderen Ort und dort die Lösungen für die Probleme gefunden.
2: Also die KI hat sich ein Stück weit verselbstständigt, man kann jetzt aber im Nachhinein nachvollziehen, was sie getan hat.
1: Der KI wurde eben wirklich der Auftrag gegeben, mach alles, was du kannst, setz alle Mittel ein, die du hast, um zu diesen Lösungen zu kommen. Und genau das hat sie gemacht. Aber eben, man kann nachvollziehen, was sie gemacht hat. Man muss ein wenig einschränken. KI sind immer eine Art Blackbox. Also wenn ich einen Auftrag gebe, weiß ich nicht unbedingt, was am Schluss dann herauskommt. Das lässt sich nicht voraussagen. Aber was herauskommt, das lässt sich natürlich schon nachverfolgen. Und da kann man das auch in diesem Fall machen und eigentlich die Schritte sehen, die die KI angewandt hat, um zum einen aus dieser sogenannten Sandbox, also dem geschlossenen System, in dem sie am Anfang drin war, herauszukommen über diesen Paketdienst, der Software herunterladen lässt, und dann von dort weiter in ein anderes System hereinzukommen, wo es die Lösung gefunden hat.
2: Aber damit ich es richtig verstehe, die KI hat sich auch ein Stück weit verselbstständigt, weil man sie gelassen hat. Also hätte man von Anfang an gesagt, du darfst nicht ins Internet, dann wäre das nicht passiert. Man hätte sie schon einschränken können.
1: Man hätte sie sogar noch mehr einschränken können, indem man ihr gar keine Möglichkeit gegeben hätte, überhaupt auf das Internet zuzugreifen. Also das war ja nur möglich, weil sie eine Sicherheitslücke gefunden hat, die es ihr dann möglich gemacht hätte. Aber man hätte ihr von Anfang an gar nicht erst diesen Weg offen lassen können, eben über einen zusätzlichen Dienst Software aus dem Internet herunterzuladen. Und wenn man dann auch noch zusätzlich gesagt hätte, mach nur, was legal ist oder mach nur, was innerhalb dieser einen Sandbox, in der du drin bist, möglich ist, dann hätte die KI das nicht so gemacht. Wobei manchmal KI auch ein wenig dann auf eigene Wege kommt, aber eben, dass überhaupt ein Loch offen war, wo sie raus konnte, das hätte man von Anfang an eigentlich stopfen können.
2: Also wollte die Firma hinter diesen KI-Modellen OpenAI vielleicht auch genau so eine Geschichte erreichen?
1: Man weiß es nie so richtig bei den KI-Firmen. Es gibt in der Szene so den Ausdruck Criti-Hype, das heißt, man kritisiert zum einen etwas, aber hypt es damit auch. Und das passiert natürlich, wenn man sagt, oh, schau, wie gefährlich mein System ist. Das hat man in der Vergangenheit schon gesehen. Anthropic, das große andere KI-Unternehmen neben OpenAI, das hat auch ein KI-System, das heißt Mythos, und von dem haben sie gesagt, das ist zu gefährlich, dass wir es der großen Öffentlichkeit geben können. Das hat solche unglaublichen Hacking-Kapazitäten, dass wir das nicht freigeben können. Und da sagt man zum einen natürlich, schaut, wie gefährlich es ist, und zum anderen, es ist so gefährlich, wäre es nicht interessant für Sie als Unternehmen, dieses System vielleicht selbst zu brauchen, um dann Lücken zu schließen, dass es die Lücken findet, die man schließen kann. Also man warnt und macht Werbung gleichzeitig.
2: Also eine Art Marketingstrategie auch.
1: Das muss man wahrscheinlich schon so sagen, wobei sie natürlich schon recht haben, vor diesen Systemen zu warnen. Also in den falschen Händen können die sehr mächtig sein. Die können natürlich viel mehr als menschliche Hacker. Die können viel schneller bestimmte Angriffspunkte finden und auch viel schneller bestimmte Punkte auszunutzen, versuchen, von denen sie wissen, dass die gefährlich sein könnten. Es ist natürlich schon etwas anderes, als wenn nur ein Mensch das machen würde.
0: Das sagt Digitalredaktor Jörg Tschirren. Blick auf die Uhr, 6:45 jetzt. Wir machen weiter mit den Kurznachrichten.
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0: Die USA wollen Saudi-Arabien beim Aufbau eines zivilen Atomprogramms helfen. Die beiden Länder haben ein Abkommen unterschrieben. Dabei geht es unter anderem darum, dass Saudi-Arabien künftig Energie mit Atomkraft produzieren kann. Saudi-Arabien soll das Atomprogramm allerdings nicht für militärische Zwecke missbrauchen können. Das US-Repräsentantenhaus hat Geld genehmigt, damit der Krieg im Iran weitergeführt werden kann. Das Verteidigungsministerium soll zusätzliche 60 Milliarden Dollar erhalten. Das Vorhaben erhielt nur eine knappe Mehrheit und muss nun in den Senat. Und in Spanien und Frankreich kämpfen Feuerwehren weiterhin gegen Waldbrände. In der Nähe von Bordeaux zum Beispiel mussten mehrere tausend Menschen vor den Flammen fliehen. In Spanien brennt es ebenfalls an mehreren Orten. In der Nähe von Madrid sind mehrere Gemeinden evakuiert. Das Wetter heute vorwiegend sonnig, im Norden um 26 und im Süden 31 Grad. Lange war die Frage, ob künstliche Intelligenz Google das Geschäft kaputt macht. Bisher hat die Suchmaschine vor allem Links auf Suchanfragen geliefert und damit Geld verdient. Im Zeitalter von KI scheint dieses Modell aber plötzlich überholt. Jetzt zeigt sich, der Google-Mutterkonzern Alphabet wächst weiter kräftig und hat die Erwartungen an der US-Börse sogar übertroffen. Das zeigen die jüngsten Quartalszahlen. Gleichzeitig investiert das Unternehmen Milliarden von Dollar in KI und macht trotzdem viel Gewinn. Was hinter diesem starken Quartal steckt, darüber spreche ich jetzt live mit Wirtschaftsredaktorin Nora Meuli. Ja, Alphabet hat die Erwartungen an der US-Börse in Sachen Umsatz deutlich übertroffen. Was waren denn die wichtigsten Treiber dieses starken Quartals?
4: Ja, der Konzern verdient noch immer, vor allem mit Werbung, sehr viel Geld. Genau mit dem Geschäft also, das wegen der künstlichen Intelligenz massiv an Bedeutung zu verlieren drohte. Die Idee dahinter war, dass viele Menschen heute lieber einen Chatbot fragen, als auf Google zu suchen und so die Suchmaschine umgehen. So würde dann auch das Geschäft mit der Werbung rund um die Suchmaschine einbrechen. Der Google-Konzern hat darauf sehr offensiv reagiert und eine eigene KI entwickelt. Diese hat er dann in die eigenen Suchanfragen integriert und diese Strategie scheint aufzugehen. Google dominiert das Suchmaschinengeschäft weiterhin. Der Umsatz ist in diesem Bereich im Vergleich zum Vorjahr um fast 17% gestiegen. Aber Alphabet ist ja nicht nur die Suchmaschine Google, sondern auch die Videoplattform YouTube. Google Maps und die selbstfahrenden Taxis des Tochterunternehmens Waymo gehören zum Konzern. Insgesamt wuchs der Umsatz im Vergleich zum letzten Jahr um 24% auf rund 120 Milliarden US-Dollar. Alphabet ist zum Beispiel auch im Cloud-Geschäft sehr stark gewachsen, im Vergleich zum Vorjahr um 82%.
0: Im letzten Quartal hat Alphabet nicht ganz 50 Milliarden Dollar für den Ausbau von KI investiert. Jetzt rechnet der Konzern mit Ausgaben um die 200 Milliarden Dollar, also das Vierfache. Wofür gibt denn Alphabet dieses Geld konkret aus?
4: Vor allem für Infrastruktur, für die künstliche Intelligenz. KI braucht riesige Rechenleistung. Die Konzerne im Silicon Valley investieren darum Milliarden in Rechenzentren. Und diese Rechenzentren, die brauchen Unmengen an Energie. Alphabet investiert darum auch in Kraftwerke und baut unter anderem eigene Atomreaktoren. Gleichzeitig investiert Alphabet aber auch enorme Summen in Forschung und Entwicklung. Um im Wettrennen um die beste künstliche Intelligenz zu bestehen, braucht Alphabet die besten Leute mit der besten Infrastruktur.
0: Und wenn wir das mal vergleichen mit der Konkurrenz, wo steht denn Alphabet im KI-Wettbewerb heute?
4: Ja, Alphabet hat einen klaren Größenvorteil. Das ist dem Konzern in letzter Zeit ja auch immer wieder vorgeworfen worden. Kürzlich ist Google vom Europäischen Gerichtshof in Luxemburg zu einer Buße von 4,1 Milliarden Euro verurteilt worden, weil das Unternehmen seine marktbeherrschende Stellung missbrauche. Die Größe hat aber den Vorteil, dass Alphabet unglaubliche Summen in die künstliche Intelligenz investieren kann. Sie haben es erwähnt, in diesem Jahr will der Konzern rund 200 Milliarden US-Dollar investieren. Mit solchen Ausgaben kann die Konkurrenz, also zum Beispiel der Facebook-Konzern Meta, aber auch Apple und Microsoft, kaum noch mithalten. Alphabet hat die Ausgabenprognose jetzt nochmals angehoben und den Investoren und Investorinnen scheint es langsam ein bisschen zu viel zu werden. Alphabet verzeichnet in diesem zweiten Quartal erstmals einen negativen Cashflow. Das heißt, das Unternehmen gibt mehr Geld aus, als frisches Geld reinkommt. Die Aktie verlor nach der Ankündigung 2% an Wert. Aber all das ändert natürlich grundsätzlich nichts daran, dass es Alphabet sehr gut läuft.
0: Da kann man ja schon fragen, also wenn Alphabet jetzt so viel Geld in die Hand nimmt für diesen KI-Ausbau, wie ist es denn möglich, dass das Unternehmen trotzdem so viel Gewinn macht?
4: Im zweiten Quartal hat Alphabet 112 Milliarden US-Dollar Gewinn gemacht. Im ersten waren es bereits 63 Milliarden Dollar. Der größte Teil davon stammt jetzt allerdings aus Beteiligungen, also zum Beispiel aus Beteiligung an Elon Musks SpaceX, das in diesem ersten Halbjahr an die Börse gegangen ist. Aber auch das Unternehmen selbst bleibt hochprofitabel. Alphabet konnte den Gewinn in den letzten Jahren stetig steigern.
0: Informationen von Wirtschaftsredaktorin Nora Meuli.
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0: 7:09 an diesem Donnerstagmorgen. Ein brutaler Mord an einer Frau hat in den vergangenen Tagen und Wochen das Tessin aufgerüttelt. Ein Mann hat seine Ex-Frau umgebracht und sich danach selber in die Luft gesprengt. Es ist bereits der dritte gemeldete Femizid im Kanton Tessin dieses Jahr. Am Dienstagabend haben in Bellinzona Dutzende Personen demonstriert, um auf das Thema aufmerksam zu machen. Ivan Santoro ist unser Korrespondent in Tessin. Katrin Hiss hat ihn gefragt, was die Demonstrierenden fordern.
10: Ja, zuerst war es einfach mal eine Gedenkveranstaltung für die Opfer dieser Femizide. Allein in diesem Jahr waren es im Tessin nämlich schon drei Fälle, einer im Januar, einer im Februar und nun der jüngste vom 9. Juli. Und dann verlangte die Frauenorganisation mit dem Namen Io Lotto Ogni Giorno, ein Wortspiel angelehnt an den Internationalen Frauentag vom 8. März, eine stärkere Sensibilisierung des Themas, vor allem auch hier im Tessin.
11: Auslöser für die aktuelle Debatte ist ein besonders aufsehenerregender Fall, der sich vor kurzem im Tessin ereignet hat. Sie haben es erwähnt, am 9. Juli. Was ist da genau passiert?
10: Ja, dieser Fall, der hat auch Schlagzeilen in der Deutschschweiz gemacht, weil er wirklich sehr spektakulär war. Ein Mann hat in einer Klinik in der Leventina anfangs Juli seine Ex-Frau mit einem Kopfschuss getötet. Danach richtete er sich etwa 24 Stunden später an seinem Wohnort, indem er sich im verlassenen Haus des Bruders mit viel Sprengstoff in die Luft sprengte. Dabei wurden auch drei Polizisten verletzt. Und das war nach neuesten Erkenntnissen Absicht. Der Mann wollte diese Beamte quasi mit in den Tod reißen. Er stellte ihnen eine Falle, indem er sie durch Schüsse in dieses Haus lockte und dann eben die Sprengung zündete.
11: Anfangs war es ja eben aber ein Femizid. Weiß man denn schon mehr über das Motiv in diesem jüngsten Fall?
10: Nein, und der Fall ist etwas atypisch, weil das Opfer war schon 20 Jahre geschieden vom Täter, aber gemäß Medienberichten soll der Mann krank gewesen sein und auch mehrmals gesagt haben vor der Tat, er habe da noch ein paar Rechnungen offen. Eine war wohl eben jene mit seiner Ex-Frau. Die Frage, die sich jetzt den Behörden stellt, ist, woher dieser Mann mehrere Schusswaffen hatte und vor allem, wie er an so viel Sprengstoff kam. Bei der anschließenden Hausdurchsuchung, also der Durchsuchung der Trümmer, wurde nämlich nochmals weiterer Sprengstoff gefunden. Aber das alles hat nichts direkt mit dem Femizid zu tun. Es zeigt einfach, der Täter, der wollte abschließen und noch möglichst viele Unbeteiligte in den Tod reißen.
11: Es ist ja der dritte bestätigte Femizid im Tessin in diesem Jahr. Ist das Problem im Tessin denn größer als in anderen Kantonen?
10: Es ist jetzt natürlich eine Momentaufnahme. Bisher gab es ja in diesem Jahr in der Schweiz 17 Femizide, 3 davon in Tessin. Und das ist verglichen mit der Einwohnerzahl des Südkantons wirklich sehr viel, also überdurchschnittlich. Aber wenn man das jetzt über eine längere Periode anschaut, dann ist es wirklich schwierig, hier Vergleiche zu finden. Denn gerade in der Vergangenheit sind Tötungsdelikte auch an Frauen nicht als Femizide bezeichnet worden. Also es ist schwierig, dies zu vergleichen. Tatsache ist, dass gerade in Italien Femizide in jüngster Zeit ein großes Thema sind. Die Zahlen in Italien sind allerdings rückläufig und statistisch gesehen gibt es auch nicht mehr Femizide in Italien als zum Beispiel in Frankreich, Deutschland oder Großbritannien. Allerdings hat der Präsident der Beratungsstelle des Frauenhauses hier in Lugano gesagt, dass häusliche Gewalt, meist gegen Frauen in Tessin, an der Tagesordnung sei. Leider würden immer noch nur die blutigsten und brutalsten Fälle an die Öffentlichkeit getragen. Von allen anderen nehme man kaum Notiz.
11: Ja, nach dieser Diskussion, was könnte davon bleiben? Was könnte sie bewirken?
10: Muss man sicher noch abwarten, aber man muss schon sagen, dieser jüngste Fall, eben den eingangs erwähnten mit diesem Femizid und anschließender Explosion, der hat schon sehr aufgerüttelt hier im Tessin und ist immer noch das Thema, im Gegensatz beispielsweise zu vorherigen Femiziden. Und der Fall erinnert eben auch deshalb ein bisschen an einen in Italien vor 2 Jahren. Damals wurde eine junge Frau, eine 22-jährige Studentin, von ihrem ebenfalls jungen Ex-Freund umgebracht. Der Leichnam wurde erst eine Woche später gefunden. Der Täter hatte sich nach Deutschland abgesetzt und wurde dort verhaftet. Und dieser Fall, der löste in Italien landesweites Entsetzen aus, weil er eben auch zeigte, wie tief immer noch auch bei jungen Italienern diese patriarchale Gewalt vorhanden ist. Und dieser Fall gilt in Italien als Wendepunkt im Umgang mit geschlechtsspezifischer Gewalt. Und es ist natürlich gut möglich, dass dieser spektakuläre Femizid hier im Tessin nun auch längerfristig nachwirkt im Südkanton.
0: Das sagt Tessin-Korrespondent Ivan Santoro.
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0: An der Wall Street geben die Zahlen des letzten Quartals von 3 der ganz Großen zu reden heute. Aus New York berichtet Börsenkorrespondent Jens Korte.
12: Zum Handelsauftakt in New York wird es heute eine Menge Arbeit geben für die Trader an der Wall Street, denn sie müssen sich Gedanken machen über die Quartalzahlen, die gestern Abend nach Handelsschluss veröffentlicht wurden von IBM, von der Google-Mutter Alphabet und von Tesla. Die Zahlen hatten allesamt Schönheitsfehler und in einer ersten nachbörslichen Reaktion gab es vor allem Druck auf Tesla und letztendlich auch auf Alphabet. IBM hatte schon vor einer Woche mitgeteilt, dass die Zahlen nicht so gut ausfallen werden. Die Aktie war daraufhin vor einer Woche so stark gefallen wie noch nie an einem Tag in der Unternehmensgeschichte. Deshalb wurde dann der Bericht von IBM gestern Abend nach Handelsschluss mehr oder weniger mit einem Achselzucken zur Kenntnis genommen. Immerhin, die Zahlen waren schwächer als erwartet, aber die Prognosen wurden nicht ganz so stark gedrosselt wie befürchtet. Bei Tesla läuft immerhin das Geschäft mit den Elektrofahrzeugen wieder etwas besser. Da gab es ja vor einem Jahr unter anderem wegen der Nähe von Elon Musk zu US-Präsident Donald Trump einen gewissen Image-Schaden. Nicht zuletzt auch in Europa lief das Geschäft gar nicht gut. Doch das hat sich nun verändert. Der Absatz mit Elektrofahrzeugen konnte im vergangenen Quartal solide gesteigert werden. Doch dennoch hat Tesla die Gewinnerwartungen der Wall Street recht deutlich verfehlt. Tesla investiert vor allem auch in humanoide Roboter, in den Optimus oder in selbstfahrende Fahrzeuge. Das kostet erstmal Geld, weshalb der Cashflow jetzt erstmal seit rund 2 Jahren negativ ausgefallen ist und die Aktie von Tesla gab, wie gesagt, in einer ersten nachbörslichen Reaktion nach. Die Google-Mutter Alphabet hat ebenfalls nachbörslich Zahlen gemeldet. Zumindest mal der Umsatz auf den ersten

0: 5 Milliarden Dollar. Langfristig werden sich die Investitionen möglicherweise bezahlt machen, aber für den Moment ist das eben eine Menge Geld, weshalb auch die Google-Aktie nachbörslich unter Druck stand. Also mal sehen, wie sich das dann jetzt alles heute auf den Donnerstagshandel auswirkt. Gestern zumindest ging es mit den Kursen leicht nach unten, mit dem Ölpreis dafür ging es weiter deutlich nach oben.
1: Das ist der Stand der Dinge an der Wall Street in New York. Bei uns geht es gleich um die Frage, was haben Saudi-Arabien und die USA vor? Die beiden Länder haben ein Abkommen geschlossen. US-Firmen sollen helfen, in Saudi-Arabien ein Atomprogramm aufzubauen und dabei gutes Geld verdienen. Und doch stellt sich die Frage, geht es um mehr als eine Geschäftspartnerschaft? Antworten jetzt in der Sendung heute Morgen. Mein Name ist Dominik Rolli.

0: Guten Morgen. Saudi-Arabien soll mit amerikanischer Hilfe Atomstrom produzieren können. Dieses Abkommen sei nicht nur ein Energieprojekt, sondern auch ein wirtschaftliches Geschäft, sagt unsere Korrespondentin. Und Waldbrände beschäftigen die Feuerwehren in Spanien und Frankreich. Wegen der Gefahr musste die Bevölkerung aus mehreren Orten evakuiert werden. Lara Kisten aus der Nachrichtenredaktion ist bei mir im Studio. Das Wetter heute ist ja ziemlich schnell erzählt.
1: Vorwiegend sonnig und es gibt im Norden 26 und im Süden 31 Grad.
0: Es geht um viel Geld. US-Firmen sollen helfen, in Saudi-Arabien ein ziviles Atomprogramm aufzubauen. Die Energieminister beider Länder haben dafür ein Abkommen unterzeichnet. Die USA sprechen von einer milliardenschweren Partnerschaft und betonen, für militärische Zwecke könne das Atomprogramm nicht missbraucht werden. Was genau steht in diesen Verträgen? Das wollte ich heute früh von USA-Korrespondentin Barbara Golby wissen.
2: Der genaue Wortlaut wurde noch nicht veröffentlicht, doch das Atomabkommen bildet zunächst einmal den rechtlichen Rahmen dafür, dass US-Unternehmen überhaupt mit Saudi-Arabien im Nuklearbereich zusammenarbeiten dürfen. Das betrifft den Bau von Kernkraftwerken, aber auch die Lieferung von Technologie, Ausrüstung und Know-how sowie die Ausbildung von Fachkräften. Dahinter steckt ein Markt, der über Jahrzehnte Milliarden Dollar wert sein dürfte. Gleichzeitig enthält die Vereinbarung flankierende Sicherheitsauflagen. Ziel ist es, sicherzustellen, dass das saudische Atomprogramm ausschließlich friedlichen Zwecken dient, also der Stromerzeugung und nicht für den Bau von Atomwaffen genutzt wird. Wie streng genau diese Auflagen am Ende ausfallen und welche Rechte Saudi-Arabien etwa bei der Urananreicherung erhält, dürfte in Washington allerdings noch genau diskutiert werden. Noch ist das Abkommen nicht in Kraft, es muss erst noch vom Kongress geprüft werden. Klar ist aber, für die USA und für Donald Trump ist das Abkommen nicht nur ein Energieprojekt, sondern auch ein wirtschaftliches und strategisches Geschäft.
0: Was sagt dieses Abkommen über die US-amerikanische Nahostpolitik aus?
2: Das Abkommen zeigt, dass die USA ihren Einfluss in einer für sie gerade unter Trump weiterhin wichtigen Region sichern wollen. Und zwar eben nicht nur militärisch, sondern auch wirtschaftlich und technologisch. Dahinter steckt auch der Gedanke, Saudi-Arabien enger an die USA zu binden und zu verhindern, dass Saudi-Arabien beim Aufbau seines Atomprogramms stattdessen auf China oder Russland setzt. Das Abkommen ist deshalb auch ein Ausdruck eines geopolitischen Wettbewerbs um Einfluss, Partnerschaften und Technologien und ein Zeichen dafür, dass Washington den Nahen Osten trotz aller früheren Rückzugsankündigungen weiterhin als strategisch bedeutsam betrachtet.
0: Nun kommt ja dieses Abkommen mitten in einem Krieg der USA gegen den Iran, wo es auch um die Atomfrage geht. Ist das Zufall oder gibt es da einen direkten Zusammenhang?
2: Ja, Zufall ist es kaum. Das Abkommen muss vor dem Hintergrund des Irankriegs gesehen werden. Der Konflikt hat gezeigt, wie instabil die Region ist und wie groß vor allem die Sorge der arabischen Golfstaaten vor einem nuklear bewaffneten Iran bleibt. Mit dem Abkommen senden die USA gleich mehrere Botschaften. Erstens wollen sie Saudi-Arabien als wichtigsten Partner am Golf noch enger an sich binden. Zweitens zeigen sie dem Iran, dass sie trotz des Kriegs ihre Verbündeten langfristig sicherheitspolitisch und technologisch unterstützen und drittens wollen die USA verhindern, dass Saudi-Arabien sich stattdessen eben an China oder Russland wendet, um ein Atomprogramm aufzubauen. Aber das Abkommen ist genau deshalb auch umstritten hier in Washington, weil ausgerechnet

0: Während eines Kriegs, der sich um das iranische Atomprogramm dreht, nun Saudi-Arabien die Möglichkeit erhält, Uran selbst anzureichern, das könnte anderen Staaten der Region dazu bewegen, ebenfalls nach solchen Fähigkeiten zu streben und einen nuklearen Wettbewerb im Nahen Osten auslösen. Befürwortende politische Stimmen hier entgegen, gerade weil Saudi-Arabien sein Atomprogramm ohnehin aufbauen wolle, sei es besser, dass dies unter amerikanischer Aufsicht und mit vertraglichen Sicherheitsauflagen geschehe.
1: Das sagt USA-Korrespondentin Barbara Golpi. Das Abkommen zwischen den USA und Saudi-Arabien muss zuerst noch durch den US-Kongress. Dass dieser dem Abkommen zustimmt, gilt Stand heute als wahrscheinlich. Wir bleiben noch kurz in Washington. Das Repräsentantenhaus hat Geld genehmigt, damit der Krieg im Iran weitergeführt werden kann.
2: Das Verteidigungsministerium soll zusätzliche 60 Milliarden Dollar erhalten. Bisher rechneten die USA mit Kosten von 37 Milliarden für den Krieg gegen den Iran. Das Gesetzespaket enthält auch Geld für die US-Landwirtschaft und für eine umstrittene Änderung des Wahlrechts. Im Repräsentantenhaus erhielt das Paket nur eine knappe Mehrheit. Die Demokraten stimmten fast geschlossen dagegen. Es ist nicht sicher, dass das Iran-Paket auch im Senat eine Mehrheit erhält. Derweil haben die USA den Iran erneut angegriffen, das teilte das zuständige US-Militärkommando mit. Im Visier seien militärische Ziele im Iran gewesen, etwa Drohnen- und Raketenlager. Angriffe gab es auch im Roten Meer, der Akteur, die Houthi-Rebellen im Jemen. Diese hatten Anfang Woche eine Seeblockade gegen Saudi-Arabien angekündigt. Nun teilten sie mit, sie hätten zwei Schiffe im Roten Meer angegriffen, die Blockade verletzt hätten. Die Houthi-Rebellen werden vom Iran unterstützt.
1: Sechs Minuten nach sieben an diesem Donnerstagmorgen. Der Google-Mutterkonzern Alphabet hat die Erwartungen an der US-Börse deutlich übertroffen und wächst weiter kräftig. Das zeigen die jüngsten Quartalszahlen. Dabei verdient Alphabet weiterhin vor allem mit der Google-Suche viel Geld, obwohl lange befürchtet wurde, künstliche Intelligenz könnte genau dieses Geschäft unter Druck setzen. Was hinter dem starken Quartal steckt, erklärt Wirtschaftsredaktorin Nora Meuli.
3: Der Konzern verdient noch immer, vor allem mit Werbung, sehr viel Geld. Genau mit dem Geschäft also, das wegen der künstlichen Intelligenz massiv an Bedeutung zu verlieren drohte. Die Idee dahinter war, dass viele Menschen heute lieber einen Chatbot fragen, als auf Google zu suchen und so die Suchmaschine umgehen. So würde dann auch das Geschäft mit der Werbung rund um die Suchmaschine einbrechen. Der Google-Konzern hat darauf sehr offensiv reagiert und eine eigene KI entwickelt. Diese hat er dann in die eigenen Suchanfragen integriert und diese Strategie scheint aufzugehen. Google dominiert das Suchmaschinengeschäft weiterhin. Der Umsatz ist in diesem Bereich im Vergleich zum Vorjahr um fast 17% gestiegen. Aber Alphabet ist ja nicht nur die Suchmaschine Google, sondern auch die Videoplattform YouTube, Google Maps und die selbstfahrenden Taxis des Tochterunternehmens Waymo gehören zum Konzern. Insgesamt wuchs der Umsatz im Vergleich zum letzten Jahr um 24% auf rund 120 Milliarden US-Dollar. Alphabet ist zum Beispiel auch im Cloud-Geschäft sehr stark gewachsen, im Vergleich zum Vorjahr um 82%.
1: Das ist die Einordnung von Wirtschaftsredaktorin Nora Meuli. Jetzt schauen wir nach Spanien und Frankreich. Dort kämpfen Feuerwehren weiterhin gegen große Waldbrände, zuerst nach Frankreich.
2: Dort wüten unter anderem Flammen in der Nähe von Bordeaux. 2000 Hektar sind bereits durch den Brand zerstört worden. Das Feuer erstreckt sich über 15 Kilometer. Über 12.000 Menschen sind in Sicherheit gebracht worden, wie die lokalen Behörden bekannt gaben. In der beliebten Ferienregion wurden etwa mehrere Campingplätze evakuiert. Bei Marseille wütet ebenfalls ein Waldbrand. Gestern hieß es, über 1000 Feuerwehrleute stünden dort im Einsatz. Auch Löschflugzeuge und Helikopter werden eingesetzt. Innenminister Laurent Nunez gab bekannt, dass seit Beginn des Jahres in Frankreich mindestens 44.000 Hektar Land verbrannt seien.
1: Und wie sieht die Situation in Spanien derzeit aus?
2: In der Provinz Guadalajara hat ein Waldbrand inzwischen rund 32.000 Hektar Land zerstört. Hunderte Feuerwehrleute sind im Einsatz und es sei einer der größten Brände der vergangenen Jahrzehnte, hieß es von den Behörden. Der Brand war vor einer Woche ausgebrochen. Und die Börsendaten von SIX, der Dow Jones Index in New York, hat unverändert geschlossen. Der Nikkei-Index in Tokio steigt um 0,5%. Der Euro wird zu 92,96 gehandelt und der Dollar zu 81,30.
1: Das sind die Informationen von heute Morgen. Verantwortlich an diesem Donnerstag ist Peter Hanselmann und die Zeit 6:09. Über Jens Spahn ist in den vergangenen Tagen viel diskutiert und berichtet worden. Der deutsche Politiker war Fraktionschef der Regierungsparteien CDU und CSU. Ihm ist der Vorwurf von Doppelmoral zum Verhängnis geworden, weil er und sein Partner mit einer Leihmutter in den USA ein Kind bekommen haben. Leihmutterschaft ist in Deutschland illegal und seine Partei ist klar gegen eine Legalisierung. Kurz nachdem das publik geworden ist, ist Jens Spahn zurückgetreten. Jetzt soll Thorsten Frey als CDU-CSU-Fraktionschef übernehmen. Wer ist das und was zeichnet ihn als Politiker aus? Das wollte Nicolas Malzacher von Stefan Reinhardt wissen. Er berichtet für SRF regelmäßig über das politische Geschehen in Deutschland.
4: Thorsten Frey ist ein sehr erfahrener, allseits geschätzter Parlamentarier, war er lange Zeit, hat dann ins Kanzleramt gewechselt auf Bitte von Kanzler Friedrich Merz. Im Kanzleramt ist man zuständig, alle Departemente, alle Ministerien zusammenzuführen, Entscheidungen zu koordinieren, zu schauen, dass alle auf derselben Linie sind. Das war nie Freys Traumjob. Er hat das nur gemacht, weil der Kanzler ihn gebeten hat. Sein Traumjob war schon bei der letzten Wahl Fraktionschef, der er nun wird. Ich habe eine Beobachtung aus dem Fraktionssaal der CDU-CSU in Berlin im Reichstagsgebäude, die mich immer sehr beeindruckt hat. Die meisten Politikerinnen und Politiker kommen da mit leichtem Gepäck. Und Thorsten Frey hatte einen gigantischen Aktenkoffer, sehr breit, sicher 20, 30 Zentimeter breit. Ich habe das Gefühl, er hat schwer getragen an seinem Koffer. Das war nicht seine Welt, zu koordinieren, sondern seine Welt ist eben Politik zu machen, zuvorderst dabei zu sein. Und ich glaube, es ist eine gute Wahl aus Sicht der CDU-CSU, dass Thorsten Frey das jetzt macht.
5: Die Aktentasche wird also hoffentlich ein bisschen leichter aus der Sicht von Thorsten Frey. Wie unterscheidet er sich denn von Spahn?
4: Jens Spahn war ein Machtpolitiker, der unbedingt Macht wollte. Das war auch der Grund, warum Friedrich Merz ihn zum Fraktionschef gemacht hat. Er wollte ihn irgendwie einbinden, weil er ihm sonst, wenn er free-floating gewesen wäre, quasi zu gefährlich wurde. Bei Thorsten Frey ist das etwas anderes. Es ist der Mann, der auch sehr konziliant führt. Jens Spahn hat oft in der Fraktion auf diese doch sehr heterogene Mannschaft, Frauschaft auf Linie zu bringen. Da sind ganz viele Flügel von ganz vielen Bundesländern, ganz vielen Ausrichtungen, von sehr christlich bis eher liberal, von Nord nach Süd. Frauen, Männer, die auch andere Positionen haben, zum Beispiel, wie wir es gesehen haben, jetzt in dieser Leihmutterfrage. Und diese zusammenzubringen, da kann man eben entweder Druck machen oder man kann es konziliant versuchen und das wird Frey tun.
5: Sie haben es vorhin schon angetönt, Jens Spahn gilt als Machtpolitiker und deswegen hat ihn Friedrich Merz quasi in die Schranken verwiesen, indem er ihn zum Fraktionschef gemacht hat. Jetzt wird Thorsten Frey. Was hat er für ein Verhältnis zu Merz?
4: Er hat ein sehr loyales Verhältnis zu Bundeskanzler Merz. Thorsten Frey hat auch nie gesagt, er wolle Kanzler werden oder hat das nie durchblicken lassen, ganz im Gegensatz zu Jens Spahn. Ich glaube nicht, dass er in der Machtfrage eine Konkurrenz ist zu Kanzler Merz, sondern dass er eben zudient und das im besten Sinne, dass er eben schaut, dass die Fraktion die Regierungsvorhaben des Kanzlers und natürlich des Koalitionspartners SPD durchbringt, dass Ministerinnen und Minister ihre Vorhaben in Gesetze gießen können, die eben auch in der Fraktion mehrheitsfähig sind. Und da braucht es sehr viele Gespräche, da braucht es einen guten Akku im Handy, weil man wirklich Tag und Nacht im Gespräch ist, in WhatsApp-Gruppen telefoniert mit Abgeordneten, sie überzeugt von Vorhaben, die für diese Regierung wichtig sind.
5: In einer Woche soll dann Thorsten Frey gewählt werden, soll seinen Traumjob bekommen, wie Sie geschildert haben, Stefan Reinhardt. Was ist dann seine erste, wichtigste Aufgabe als neuer Fraktionschef?
4: Er muss schauen, dass Kanzler Merz und sein Koalitionspartner, die SPD, Gesetze so durchbringen, Vorhaben so verwirklichen können, dass eben alle einverstanden sind. Das ist nicht ganz einfach. Man muss da ein sehr vertrauensvolles Verhältnis aufbauen, auch zum Fraktionschef des Koalitionspartners. Zum Ende muss man konzedieren, ist das Jens Spahn ziemlich gut gelungen, zu Matthias Mirsch von der SPD. Aber ich glaube, Thorsten Frey ist da noch besser. Ich glaube, die zwei können miteinander. Und das ist die Schlüsselstelle für den Erfolg einer Regierung, dass eben die Fraktion, die Abgeordneten, das Parlament am Schluss eben auch mitzieht mit den Vorhaben. Und ich glaube, das ist die zentrale Figur. Man merkt auch, wenn man auf dem Parkplatz des Reichstagsgebäudes ist und sieht, wer ein gepanzertes Fahrzeug hat, das ist eben unter anderem der Fraktionschef der CDU-CSU und auch der SPD. Es ist ein extrem wichtiger Job, ein politischer Räderwerkjob, der entscheidend dazu beiträgt, ob eine Regierung erfolgreich ist oder nicht.
6: Das sagt SRF-Deutschland-Kenner Stefan Reinhardt. Um bald 6:45 hier auf Ihrem Infosender SRF 4 News. Zeit für die wichtigsten Meldungen in der Übersicht.
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6: Die USA wollen Saudi-Arabien beim Aufbau eines zivilen Atomprogramms helfen. Die beiden Länder haben ein Abkommen unterschrieben. Dabei geht es unter anderem darum, dass Saudi-Arabien künftig Energie mit Atomkraft produzieren kann. Saudi-Arabien soll das Atomprogramm allerdings nicht für militärische Zwecke missbrauchen können. Der Google-Mutterkonzern Alphabet hat mit seinen neuesten Geschäftszahlen die Erwartungen einmal mehr übertroffen. Umsatz und Gewinn haben deutlich zugelegt. Der Konzern verdient mit Werbung auf der Suchmaschine trotz der Konkurrenz von KI-Chatbots noch immer viel Geld. Und in Spanien und Frankreich kämpfen Feuerwehren weiterhin gegen Waldbrände. In der Nähe von Bordeaux zum Beispiel mussten mehrere tausend Menschen vor den Flammen flüchten. In Spanien brennt es ebenfalls an mehreren Orten. In der Nähe von Madrid sind mehrere Gemeinden evakuiert. Das Wetter vorwiegend sonnig heute in der Schweiz, im Norden um 26 und im Süden 31 Grad. Jetzt schauen wir nach Nordafrika. In Marokko ist vor einigen Tagen der marokkanisch-französische Rapper Mehdi Blackwind verhaftet worden. Noch ist vieles unklar, sein Umfeld vermutet aber, dass er wegen seiner politischen Texte und Social-Media-Posts festgesetzt wurde. Rainer Wendler ist freier Journalist in Spanien und berichtet oft auch aus den Maghreb-Staaten. Katrin Hiss hat ihn gefragt, wie ungewöhnlich es ist, dass die marokkanische Polizei Künstler festnimmt.
8: Muss man schon sagen, es gibt eine Repression gegen Künstler, gegen kritische Aktivistinnen, gegen kritische Stimmen im Journalismus. Es ist kein freies Land, auch wenn es sicherlich im Norden Afrikas das freieste Land ist. Es kommt zu solchen Fällen wie mit dem Rapper jetzt Mehdi Blackwind. Es kommt aber auch, vor ein paar Tagen wurde ein bekannter Journalist, Ali Lomrabet, festgenommen. In dem Falle bei der Einreise nach Marokko von Barcelona, wo er lebt, um seine Familie zu besuchen, wurde er festgenommen. Er wusste nicht, dass gegen ihn irgendwas vorliegt. Dann wurden ihm 700 Seiten irgendwelche Anschuldigungen vorgelegt und nach 3 Tagen wurde er freigelassen und wurde ihm gesagt, wir rufen Sie dann an. Und jetzt ist er wieder in Spanien. Ne? Und ja, das passiert schon relativ häufig, auch bei Bloggern passiert es relativ häufig in dem Augenblick, wo die rote Linien überschreiten.
9: Was für rote Linien wären denn das?
8: Ja, es gibt 3 Hauptthemen. Ne? Das eine ist, man darf auf keinen Fall sich mit der Religion anlegen, wie zum Beispiel die feministische, lesbische Aktivistin Betty Lschgar, die für 30 Monate in Haft sitzt, weil sie ein Selfie aufgenommen hat, auf dem stand, Allah oder Gott ist Lesbe. Das war dann Verletzung der Religion und ein Anschlag auf heilige Symbole. Das andere ist der König, da geht's auch recht schnell. Also es gab Blogger, die nur darüber, dass es soziale Missstände aufzeigen und gesagt haben, Regierung und Königshaus unternehmen nichts. Das war dann auch schon ein Angriff auf den König. Man kann einen Minister beschuldigen, nichts zu unternehmen, aber den König nicht. Der König ist so eine heilige Figur, er ist Staatschef und er ist auch laut Verfassung der Chef aller Gläubigen. Also er ist der oberste Moslem im Lande. Und das gibt ihm so fast so einen heiligen Status. Und das dritte Thema ist die nationale Einheit. Das heißt, wer anzweifelt, dass die von Marokko seit den 70er Jahren besetzte Westsahara Marokko ist, der bekommt es auch ganz schnell mit dem Richter zu tun, vor allem in den besetzten Gebieten selbst. Es gab ja letztes Jahr auch vor dem Schweizer Parlament eine Anfrage von der Mitte-Fraktion an den Bundesrat, wie er sich denn verhalten würde angesichts der Tatsache, dass in Marokko 35 Leute eben wegen der Ansicht, die Westsahara müsste unabhängig sein, in Haft sitzen. Das sind solche drei Themen.
9: Der Rapper Mehdi Blackwind wurde verhaftet, als er nach Frankreich ausreisen wollte, wo er seit gut 10 Jahren wohnt. Welche Rolle spielt das, dass er also auch eine Beziehung hat zu Frankreich, zu der ehemaligen Kolonialmacht Marokkos?
8: Naja, mit Frankreich, das ist immer so ein zweischneidiges Ding. Erstens haben natürlich alle, die irgendwie Einfluss haben, alle, die Geld haben, haben Beziehungen nach Frankreich. Und auch viele einfache Familien haben Beziehungen nach Frankreich, weil sie entweder dort lange gelebt haben als Immigranten, weil sie dort geboren sind, weil sie doppelte Staatsbürgerschaft haben. Aber wenn es dann drauf ankommt, kann man natürlich daraus immer wieder so eine... Wie würde ich das ausdrücken? Man kann solche Ressentiments schüren und jemanden dann angreifen, er würde im Dienste des Élysée-Palastes Marokko schlecht reden.
9: Wie wird das Vorgehen der Polizei gegen Künstlerinnen und Künstler im Land wahrgenommen? Wird das einfach hingenommen von den Menschen in Marokko?
8: Nein, es gibt schon, also jetzt im Falle von diesem Rapper, wo man nicht weiß, was ihm eigentlich vorgeworfen wird, ob seine Texte sind oder seine Beteiligung an der Generation Z, diese Sozialproteste junger Leute. Da gibt's natürlich eine Solidaritätsbewegung, aber das ist natürlich auch eine bekannte Person, der hat Fans, der hat Followers auf den sozialen Netzwerken. Aber es gibt auch eine relativ gut aufgestellte Menschenrechts- und Bürgerrechtsbewegung in Marokko seit jeher. Also es ist nicht so, dass in Marokko Friedhofsstimmung herrscht. Das wäre keine Analyse, die dem Land gerecht wird.
1: Das sagt Rainer Wendler. Er ist Journalist in Frankreich und berichtet auch immer in Spanien, Entschuldigung, und berichtet immer wieder aus den Maghreb-Staaten. Unsichtbare Behinderungen sichtbar machen, das ist das Ziel des sogenannten Sunflower Lanyard, den es in der Schweiz seit gut einem Jahr gibt. Vielleicht haben Sie sie im Zug oder am Flughafen auch schon mal gesehen. Das sind grüne Schlüsselbändel mit gelben Sonnenblumen drauf. Wer so einen trägt, signalisiert damit, dass er oder sie zum Beispiel Demenz, eine Angststörung oder Autismus hat. Der Sunflower Lanyard ist dafür ein international anerkanntes Erkennungsmerkmal. Betroffene können sie zum Beispiel im SBB-Reisezentrum oder am Flughafen beziehen. Alleine die SBB hat seit der Einführung rund 20.000 Lanyards verteilt. Dahinter steckt die Organisation Autismus Schweiz. Geschäftsleiterin Regula Bühler erklärt, was es genau bedeutet, wenn eine Person diesen Bändel trägt.
10: Es gibt viele Gründe, dass man eine Einschränkung hat oder eine Behinderung hat, die man nicht sieht. Bei Autismus ist das sehr, sehr häufig der Fall. Also wenn die Leute zum Beispiel auch dann mit Kopfhörer oder mit einer Sonnenbrille selbst im Regen umeinander laufen, weil sie einfach die Reize mehr abschotten wollen, die da sind, dann fragen sich die Leute vielleicht, hey, was macht jetzt der? Das sieht sehr merkwürdig aus. Und mit dem Sunflower Lanyard kann man dann auf eine unkomplizierte und auch sympathische Art zeigen, ich mache das nicht einfach irgendwie zum cool sein, sondern ich habe wirklich eine Herausforderung und die kennt ihr vielleicht nicht, weil sie einfach nicht sichtbar ist.
1: Der Lanyard soll einerseits eine Erklärung liefern, wenn sich die Person allenfalls irritierend verhält. Andererseits soll er darauf hinweisen, dass die tragende Person in manchen Situationen vielleicht Hilfe braucht, sagt Regula Bühler.
10: Man muss wirklich die Situation ein bisschen abschätzen. Man sieht ja, ob jemand ein bisschen verloren ist oder ob er überfordert ist. Sonst braucht es es nicht. Man muss sich aber auch bewusst sein, in dem Moment, wo die Leute ein Sonnenblumenband anziehen, sagen sie ja, ich habe eine unsichtbare Behinderung. Das braucht auch viel Überwindung. Wir kennen einige, die sagen, ich ziehe es nur an, wenn ich weiss, dass ich in eine Stresssituation komme. Weil ich will ja nicht immer rumlaufen und sagen, ich habe eben eine unsichtbare Behinderung. Und dementsprechend, ich habe jetzt noch von niemandem gehört, der irgendwie gesagt hat, nein, ich will nicht, dass sie mich ansprechen oder so, weil man kann ja dann auch Nein sagen in dem Moment.
1: Ja, das kann ja nicht nur im öffentlichen Verkehr sein, sondern überall im öffentlichen Raum.
10: Ich hatte auch das Erlebnis letztens, dass ich in meinem Fitnesscenter war und dort war eine Person drin mit einem, so einem Wendel an. Sie ist ein bisschen verloren umeinander gestanden und ich habe sie dann gefragt, ja, eben, ich sehe, sie irgendein Sunflower-Lanyard da, ob ich sie irgendwie könnte unterstützen. Und sie war sehr froh um das, weil sie hat zum Beispiel nur schon nicht gewusst, darf sie einfach irgendein Kästchen jetzt nehmen, um ihre Sachen reinzutun, wo sie will, oder müsste sie fragen, welche Nummer das zu ihr gehört. Und dann gehen so viele Gedanken durch den Kopf, dann geht nichts mehr. Und in so Fall ist natürlich der Sunflower-Lanyard eine gute Möglichkeit, einfach jemanden anzusprechen, weil man einfach sieht, er könnte eine Herausforderung haben.
1: Das sagt Regula. Wie viel bringt das Erkennungszeichen den Betroffenen grundsätzlich? Diese Frage haben wir noch offen. Für viele sei es eine grosse Erleichterung, sagt Regula Bühler.
10: Wir kommen immer mehr Rückmeldungen über, dass es wirklich etwas nützt. Also gerade diese Woche hat uns eine Mami geschrieben, die im ÖV mit dem Sunflower Lanyard mit ihrem Kind unterwegs ist. Das Kind ist 5. Es selber will es zum Teil anziehen, zum Teil auch nicht. Aber wenn es total gestresst ist, kann es sich wirklich mal so verhalten, dass die Leute es rundum vielleicht nicht verstehen. Und sie fühlt sich selber, wenn sie weiss, sie hat ihn dann vielleicht auch nur am Rucksack vom Kind oder das Kind hat ihn an, fühlt sich viel sicherer, sie hat das Gefühl, sie kann gelassener sein, weil sie kann in dem Moment sagen oder erklären, warum passiert etwas, was in dem Moment passiert. Und das bringt ihr sehr, sehr viel. Also es sind nicht nur die Selbstbetroffenen, die das haben, sondern unter Umständen auch das Umfeld, das sehr froh ist, wenn man eben erkennt, dass da nicht jetzt einfach ein Kind unerzogen ist oder so.
1: Das sagt Regula Bühler von Autismus Schweiz. Sie war zu Gast bei Radio SRF 1. Die Sonnenblumenschlüsselbändel, die gibt es an 16 SBB-Ticketschaltern und am Flughafen Zürich. Der Ölpreis gleicht einer Achterbahnfahrt. Aktuell steigt er wieder deutlich und nähert sich wieder den 100 Dollar pro Fass. Grund dafür ist das Hin und Her im Nahen Osten. Zuerst gibt's Krieg, dann eine Waffenruhe, die bröckelt, jetzt wieder regelmäßige Angriffe. Aber trotzdem ist die Rede von weiteren Verhandlungen. Nicolas Malzacher hat US-Börsenkorrespondent Jens Korte gefragt, wie nahe sind wir an den Spitzenpreisen vom Frühjahr, die der ganzen Welt Sorgen bereitet haben.
11: Ja, ein paar Dollar fehlen noch, aber es sind schon gewaltige Schwankungen, die wir in den letzten Monaten gesehen haben. Vielleicht noch mal ganz kurz zur Erinnerung. Und wir reden hier über Brent Crude, also die Ölsorte, die in Europa gehandelt wird. Da hatten wir Anfang des Jahres einen Preis von 60 Dollar pro Barrel. Dann hatten wir mit Kriegsbeginn auf einmal den Wert verdoppelt auf etwa 120 Dollar. Dann eben mit dem Waffenstillstand standen wir zeitweilig bei 70 Dollar und jetzt sind wir zur Wochenmitte wieder bei 94 Dollar angekommen. Also starke Steigerungen zu dem, was wir vor etwa 2 Wochen noch gesehen haben, bevor die Kampfhandlungen zwischen den USA und dem Iran sich wieder intensiviert haben.
5: Der Ölpreis reagiert enorm schnell, er reagiert stark auf neue Nachrichten, Entwicklungen. Teilweise reicht schon ein Social-Media-Post von US-Präsident Trump. Warum ist dieser Preis so volatil?
11: Ja, und Volatilität bedeutet ja nichts anderes als starke Schwankungen. Also das kann nach oben, das kann nach unten gehen. Und starke Schwankungen sind eben immer auch ein gewisses Anzeichen von einer gewissen Unsicherheit. Als der Preis so in die Höhe geschossen ist, da wurde ja viel darüber debattiert, dass uns das Öl ausgeht, dass wir gewaltige Engpässe haben werden. Und das hatte dann eben dazu beigetragen, dass der Preis so stark gestiegen ist. Dann auf einmal hieß es Waffenstillstand und vielleicht fließt doch mehr Öl, als wir gedacht haben, und das hatte dann eben wiederum den Preis vielleicht auch etwas überzogen nach unten ausschlagen lassen. Wir dürfen aber auch nicht vergessen, also das eine Thema ist natürlich die Lage in Nahost. Das andere ist ja aber auch, dass die Ukraine mittlerweile Angriffe auf die russische Ölinfrastruktur fährt. Das hilft auch nicht unbedingt, wenn wir an die Preise denken. Und was vor allem auch ein großes Thema ist, wenn wir uns mal die Lagerbestände angucken. Also hier in den USA, die Öllagerbestände waren zuletzt sogar schon wieder ein ganz klein bisschen gestiegen. Aber das beinhaltet nicht die strategischen Reserven in den Vereinigten Staaten. Die haben nämlich den tiefsten Stand erreicht seit Anfang der 80er Jahre, seit 1983, um genau zu sein. Also insofern sehen wir da schon teilweise sehr dezimierte Lagerbestände. Und das gilt ja nicht nur für die USA. Und um das wieder aufzufüllen, kann es eben schon gut sein, dass die Nachfrage potenziell hoch bleibt. Und das würde eben auch bedeuten, dass die Preise so schnell nicht auf das Niveau zurückgehen, das wir vor Kriegsbeginn noch gesehen hatten.
5: Aber was diese Schwankungen angeht, ist ja ein Vergleich noch interessant. Wir können uns mal kurz die Aktienmärkte angucken. Da läuft es ja seit Jahresbeginn anders als beim Öl. Wir haben regelmäßig darüber berichtet, dass die Aktienpreise kaum auf diese geopolitischen Spannungen reagieren. Warum ist das beim Öl so anders? Woran liegt das?
11: Ja, also dem S&P 500 Index, dem breiten amerikanischen Börsenbarometer, fehlte vergangene Woche zwischenzeitlich nur 1% auf ein neues Allzeithoch. Also in der Tat, die Aktienmärkte, die bleiben weitestgehend entspannt. Ich denke, die Wall Street klammert die Geopolitik ein bisschen aus und fokussiert sich voll auf die schöne KI-Welt, also dass die Investitionen in künstliche Intelligenz letztendlich zu mehr Produktivität in Zukunft führen, dass diese Investitionen heute schon die Wirtschaftsleistung beflügeln. Das ist so ein bisschen das große Thema an den Aktienmärkten. Ob diese Einschätzung richtig ist, das wird sich zeigen. Denn wenn man sich zum Beispiel mal anguckt, was hier mit dem Benzin und vor allem auch mit den Dieselpreisen passiert ist in den USA in den vergangenen Monaten, die sind seit Jahresbeginn um 30-40% gestiegen. Das hat ja konkrete wirtschaftliche Auswirkungen auf den Transport zum Beispiel. Und da ist es dann schon in gewisser Weise überraschend, dass eben der Aktienmarkt das alles so komplett ausklammert. Allerdings habe ich das in meiner Zeit an der Wall Street auch schon häufiger gesehen, dass der Aktienmarkt tendenziell immer eher etwas optimistischer tickt, während die Anleihe oder auch die Rohstoffmärkte teilweise die Dinge etwas kritischer hinterfragen. Wer dann am Ende recht hat, das wird sich zeigen.
1: Das sagt Jens Korte und ich bin Dominik Rolli. Guten Morgen. Saudi-Arabien soll mit amerikanischer Hilfe Atomstrom produzieren können. Dieses Abkommen sei nicht nur ein Energieprojekt, sondern auch ein wirtschaftliches Geschäft, sagt unsere Korrespondentin. Und Waldbrände beschäftigen die Feuerwehren in Spanien und Frankreich. Wegen der Gefahr musste die Bevölkerung aus mehreren Orten evakuiert werden. Lara Christen aus der Nachrichtenredaktion ist bei mir im Studio. Das Wetter heute ist ziemlich schnell erzählt.
9: Es ist vorwiegend sonnig bei 26 Grad im Norden und 31 Grad im Süden.
1: Es geht um viel Geld. US-Firmen sollen helfen, in Saudi-Arabien ein ziviles Atomprogramm aufzubauen. Die Energieminister beider Länder haben dafür ein Abkommen unterzeichnet. Die USA sprechen von einer milliardenschweren Partnerschaft und betonen, für militärische Zwecke könne das Atomprogramm nicht missbraucht werden. Was genau steht in diesen Verträgen? Das wollte ich heute früh von USA-Korrespondentin Barbara Golby wissen.
0: Der genaue Wortlaut wurde noch nicht veröffentlicht, doch das Atomabkommen bildet zunächst einmal den rechtlichen Rahmen dafür, dass US-Unternehmen überhaupt mit Saudi-Arabien im Nuklearbereich zusammenarbeiten dürfen. Das betrifft den Bau von Kernkraftwerken, aber auch die Lieferung von Technologie, Ausrüstung und Know-how sowie die Ausbildung von Fachkräften. Dahinter steckt ein Markt, der über Jahrzehnte Milliarden Dollar wert sein dürfte. Gleichzeitig enthält die Vereinbarung flankierende Sicherheitsauflagen. Ziel ist es, sicherzustellen, dass das saudische Atomprogramm ausschließlich friedlichen Zwecken dient, also der Stromerzeugung und nicht für den Bau von Atomwaffen genutzt wird. Wie streng genau diese Auflagen am Ende ausfallen und welche Rechte Saudi-Arabien etwa bei der Urananreicherung erhält, dürfte in Washington allerdings noch genau diskutiert werden. Noch ist das Abkommen nicht in Kraft, es muss erst noch vom Kongress geprüft werden. Klar ist aber, für die USA und für Donald Trump ist das Abkommen nicht nur ein Energieprojekt, sondern auch ein wirtschaftliches und strategisches Geschäft.
1: Was sagt dieses Abkommen über die US-amerikanische Nahostpolitik aus?
0: Das Abkommen zeigt, dass die USA ihren Einfluss in einer für sie gerade unter Trump weiterhin wichtigen Region sichern wollen. Und zwar eben nicht nur militärisch, sondern auch wirtschaftlich und technologisch. Dahinter steckt auch der Gedanke, Saudi-Arabien enger an die USA zu binden und zu verhindern, dass Saudi-Arabien beim Aufbau seines Atomprogramms stattdessen auf China oder Russland setzt. Das Abkommen ist deshalb auch ein Ausdruck eines geopolitischen Wettbewerbs um Einfluss, Partnerschaften und Technologien und ein Zeichen dafür, dass Washington den Nahen Osten trotz aller früheren Rückzugsankündigungen weiterhin als strategisch bedeutsam betrachtet.
1: Nun kommt ja dieses Abkommen mitten in einem Krieg der USA gegen den Iran, wo es auch um die Atomfrage geht. Ist das Zufall oder gibt es da einen direkten Zusammenhang?
0: Ja, Zufall ist es kaum. Das Abkommen muss vor dem Hintergrund des Irankriegs gesehen werden. Der Konflikt hat gezeigt, wie instabil die Region ist und wie groß vor allem die Sorge der arabischen Golfstaaten vor einem nuklear bewaffneten Iran bleibt. Aber das Abkommen ist genau deshalb auch umstritten, weil ausgerechnet während eines Kriegs, der sich um das iranische Atomprogramm dreht, nun Saudi-Arabien die Möglichkeit erhält, Uran selbst anzureichern. Das könnte anderen Staaten der Region dazu bewegen, ebenfalls nach solchen Fähigkeiten zu streben und einen nuklearen Wettbewerb im Nahen Osten auslösen. Befürwortende politische Stimmen hier entgegen, gerade weil Saudi-Arabien sein Atomprogramm ohnehin aufbauen wolle, sei es besser, dass dies unter amerikanischer Aufsicht und mit vertraglichen Sicherheitsauflagen geschehe.
1: Das sagt USA-Korrespondentin Barbara Kolpi. Das Abkommen zwischen den USA und Saudi-Arabien muss zuerst noch durch den US-Kongress. Dass dieser dem Abkommen zustimmt, gilt Stand heute als wahrscheinlich. Wir bleiben in Washington. Das Repräsentantenhaus hat Geld genehmigt, damit der Krieg im Iran weitergeführt werden kann, Lara Christen.
2: Das Verteidigungsministerium soll zusätzliche 60 Milliarden Dollar erhalten. Bisher rechneten die USA mit Kosten von 37 Milliarden für den Krieg gegen den Iran. Das Gesetzespaket enthält auch Geld für die US-Landwirtschaft und für eine umstrittene Änderung des Wahlrechts. Im Repräsentantenhaus erhielt das Paket nur eine knappe Mehrheit. Die Demokraten stimmten fast geschlossen dagegen. Es ist nicht sicher, dass das Iran-Paket auch im Senat eine Mehrheit erhält. Derweil haben die USA den Iran erneut angegriffen, das teilte das zuständige US-Militärkommando mit. Im Visier seien militärische Ziele im Iran gewesen, etwa Drohnen- und Raketenlager. Angriffe gab es auch im Roten Meer, der Akteur die Houthi-Rebellen im Jemen. Diese hatten Anfang Woche eine Seeblockade gegen Saudi-Arabien angekündigt. Nun teilten sie mit, sie hätten zwei Schiffe im Roten Meer angegriffen, die die Blockade verletzt hätten. Die Houthi-Rebellen werden vom Iran unterstützt.
1: Der Google-Mutterkonzern Alphabet hat die Erwartungen an der US-Börse deutlich übertroffen und wächst weiter kräftig. Das zeigen die jüngsten Quartalszahlen. Dabei verdient der Konzern weiterhin vor allem mit der Google-Suche viel Geld. Obwohl lange befürchtet wurde, künstliche Intelligenz könnte genau dieses Geschäft unter Druck setzen. Wirtschaftsredaktorin Nora Meuli ordnet ein, was hinter dem starken Quartal steckt.
3: Der Konzern verdient noch immer vor allem mit Werbung sehr viel Geld. Genau mit dem Geschäft also, das wegen der künstlichen Intelligenz massiv an Bedeutung zu verlieren drohte. Die Idee dahinter war, dass viele Menschen heute lieber einen Chatbot fragen, als auf Google zu suchen und so die Suchmaschine umgehen. So würde dann auch das Geschäft mit der Werbung rund um die Suchmaschine einbrechen. Der Google-Konzern hat darauf sehr offensiv reagiert und eine eigene KI entwickelt. Diese hat er dann in die eigenen Suchanfragen integriert und diese Strategie scheint aufzugehen. Google dominiert das Suchmaschinengeschäft weiterhin. Der Umsatz ist in diesem Bereich im Vergleich zum Vorjahr um fast 17% gestiegen. Aber Alphabet ist ja nicht nur die Suchmaschine Google, sondern auch die Videoplattform YouTube. Google Maps und die selbstfahrenden Taxis des Tochterunternehmens Waymo gehören zum Konzern. Insgesamt wuchs der Umsatz im Vergleich zum letzten Jahr um 24% auf rund 120 Milliarden US-Dollar. Alphabet ist zum Beispiel auch im Cloud-Geschäft sehr stark gewachsen, im Vergleich zum Vorjahr um 82%.
1: Das sagt Wirtschaftsredaktorin Nora Meuli. In Spanien und Frankreich kämpfen Feuerwehren weiterhin gegen große Waldbrände. Schauen wir zuerst auf Frankreich.
2: Dort wüten unter anderem Flammen in der Nähe von Bordeaux. 2000 Hektar sind bereits durch den Brand zerstört worden. Das Feuer erstreckt sich über 15 Kilometer. Über 12.000 Menschen sind in Sicherheit gebracht worden, wie die lokalen Behörden bekannt gaben. In der beliebten Ferienregion wurden etwa mehrere Campingplätze evakuiert. Bei Marseille wütet ebenfalls ein Waldbrand. Gestern hieß es, über 1000 Feuerwehrleute stünden dort im Einsatz. Auch Löschflugzeuge und Helikopter werden eingesetzt. Innenminister Laurent Nunez gab bekannt, dass seit Beginn des Jahres in Frankreich mindestens 44.000 Hektar Land verbrannt seien.
1: Und wie sieht die Situation in Spanien derzeit aus?
2: In der Provinz Guadalajara hat ein Waldbrand inzwischen rund 32.000 Hektar Land zerstört. Hunderte Feuerwehrleute sind im Einsatz. Es sei einer der größten Brände der vergangenen Jahrzehnte, hieß es von den Behörden. Der Brand war vor einer Woche ausgebrochen. Die Börsendaten von SIX, der Dow Jones Index in New York, hat unverändert geschlossen. Der Nikkei Index in Tokio steigt um 0,7%. Der Euro wird zu 92,97 Rappen gehandelt und der Dollar zu 81,35 Rappen. Und das Wetter? Heute scheint oft die Sonne. In den Morgenstunden ziehen einige Wolkenfelder vorüber. Tagsüber bilden sich in den Bergen und im Osten Quellwolken. Die Temperaturen liegen im Norden bei 26 und im Süden bei bis zu 31 Grad.
1: Die Sendung heißt «Heute Morgen». Verantwortlich ist Produzent Peter Hanselmann und die Zeit ist 7.39 Uhr. Wer in diesen Tagen in den Bergen unterwegs ist, sollte besonders vorsichtig sein. Dazu rät der Schweizer Alpenclub SAC. Die anhaltende Hitze diesen Sommer verändere die Verhältnisse im Hochgebirge und dadurch würden gewisse Routen gefährlicher. Man solle sich nicht auf Erfahrungen aus vergangenen Jahren verlassen. Was ist derzeit anders in den Bergen? Das wollte Nicolas Malzacher von Severin Karrer wissen. Er ist Bergführer und beim SAC verantwortlich für die Ausbildung.
12: Momentan präsentieren sich die Verhältnisse eigentlich so, dass viele Gletscher in den Alpen schon stark ausgeapert sind. Das heißt, die schützende Schneeschicht ist weggeschmolzen und das blanke Eis liegt frei. Das ist eigentlich dadurch zustande gekommen, dass wir einen relativ schneearmen Winter hatten dieses Jahr, gefolgt von einem sehr warmen Frühjahr. Und jetzt aktuell diese wiederholten, langanhaltenden Hitzeperioden, die die Situation natürlich zusätzlich verschärfen.
5: Und Sie rufen die Leute zur Vorsicht auf. Was heißt das? Wie gefährlich ist die Situation?
12: Momentan präsentieren sich die Berge oder zum Beispiel die Gletscher speziell so, dass halt die Spaltenzonen vielerorts schon offen sind oder nur noch mit einer dünnen Schneeschicht bedeckt sind. Das heißt natürlich, dass die ganze Routenfindung gestaltet sich relativ schwierig auf gewissen Gletschern und auch zum Beispiel Bergschründe, also Übergänge von Eis zum Fels, die sind häufig auch schon offen und zum Teil gar nicht mehr passierbar oder nur noch sehr schwierig zu überwinden.
5: Und was heißt das konkret? Von was für Gefahren sprechen wir da, wenn sich jetzt Leute in die Berge begeben und vielleicht nicht gut genug vorbereitet sind?
12: Konkret heißt das einerseits, dass natürlich die Gefahr von Spaltenstürzen, die ist aktuell vorhanden, also sie ist immer vorhanden, aber durch eben diese spezielle Situation verlangt die zusätzliche Beachtung. Also wenn die Schneeauflage über diese Gletscherspalten nur noch sehr, sehr dünn ist, dann ist das ein zusätzliches Risiko. Was wir aber auch haben, ist das Problem, wenn diese Gletscher diese Schneeschicht nicht mehr haben, dass wir auf dem blanken Eis laufen. Das heißt, in steilen Passagen im Eis oder auf dem Gletscher haben wir natürlich zusätzlich die Gefahr von Abrutsch- oder Absturzgefahr.
5: Und wer ist denn alles davon betroffen? Also an wen richten Sie sich mit Ihrer Botschaft, mit Ihrem Aufruf zur Vorsicht?
12: Wir richten uns eigentlich an alle Berggänger, also das ist über alle Disziplinen. Also sei das der Wanderer oder auch der Bergsteiger. Natürlich diese Thematik Gletscher, die betrifft mehr die Bergsteiger. Aber was wir zusätzlich natürlich auch haben, ist durch diese nicht vorhandene Schneeschicht, dass wir viel mehr Fels haben, der zum Vorschein kommt, als auch loses Geröll, das auch die Wanderer betreffen kann. Und natürlich auch die zusätzliche Thematik mit dem Permafrost. Das heißt, die Steinschlaggefahr kann auch auf Wanderungen zum Teil zunehmen und einzelne Geländeabschnitte können instabil sein.
5: Der SAC sagt, dass man sich in der aktuellen Situation nicht auf die Erfahrungen aus vergangenen Jahren verlassen kann. Wie soll man sich denn im Moment vorbereiten?
12: Wir appellieren an Berggänger, dass sie sich wirklich aktuelle Infos momentan einholen. Am besten funktioniert das über das SAC-Tourenportal. Da haben wir aktuelle Warnhinweise aufgeschaltet zu gewissen Touren. Es gibt aber auch andere Plattformen, wie zum Beispiel Gipfelbuch oder Hiker und so weiter. Und eine sehr gute Möglichkeit, aktuelle Infos zu bekommen von Gebieten, sind natürlich auch die Hüttenwartinnen und Hüttenwarte der SAC-Hütten und natürlich auch lokale Bergführerbüros, die super Bescheid wissen über auch lokale Verhältnisse.
5: Sie haben vorhin geschildert, wie die aktuelle Situation, diese Kombination aus einem schneearmen Winter und dann jetzt auch dieser Hitzeperiode im Sommer, dass die dazu führt, dass auch etablierte Routen sich verändern. Herr Karrer, was bedeutet das für die Zukunft des Bergsteigens? Wird das generell unsicherer?
12: Ob das Bergsteigen generell unsicherer wird, das kann man momentan nicht sagen. Ich denke, das Bergsteigen, das wird sich verändern in Zukunft. Also was definitiv ist, es werden andere Geländeformen freigelegt. Wo früher Gletscher war, ist heute Fels. Die Techniken oder ich sage jetzt mal die Disziplinen, die werden sich ein bisschen verlagern, das könnte sein. Und was auch gut möglich ist oder was wir auch schon sehen, ist, dass sich die Saison ein bisschen verschiebt. Das heißt, klassische Bergtouren, klassische Hochtouren, die werden heutzutage vielleicht eher Anfangssommer gemacht und nicht mehr Mitte, Ende Sommer, wie das früher üblich war.
5: Aber das heißt, das verlangt vom SRC und generell von Berggängerinnen und Berggängern mehr Flexibilität, weil sich die klimatischen Bedingungen verändern.
12: Genau, also von Leuten, die Bergsport betreiben oder die in die Berge gehen, verlangt das natürlich eine hohe Flexibilität. Einerseits, was die Tourenziele angeht, also man muss da, eine Wunschvorstellung wäre natürlich, dass man in die Berge geht und ein tolles Erlebnis hat, unabhängig vom Berggipfel oder vom Gipfelziel. Wenn man sich vornimmt, an einem bestimmten Datum den bestimmten Berg XY zu machen, dann wird das wahrscheinlich schwierig, oder das war auch schon in der Vergangenheit schwierig. Aber wenn man da offen ist und sagt, man will einfach ein tolles Erlebnis in den Bergen haben, dann hat man da immer noch viele Möglichkeiten. Und das ist auch jetzt so in der aktuellen Situation. Man kann immer noch tolle Bergtouren unternehmen, man muss eine gewisse Flexibilität an den Tag legen. Und zusätzlich, was natürlich bei eigenständigen Berggängen auch viel, viel mehr immer wieder gefragt wird, ist eine gute Selbsteinschätzung, was sind meine Fähigkeiten und was kann ich für Touren unternehmen.
1: Das sagt Severin Karrer, er ist beim SRC verantwortlich für die Ausbildung. 7:45 gleich, das sind die wichtigsten Meldungen in der Übersicht.
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1: Die USA wollen Saudi-Arabien beim Aufbau eines zivilen Atomprogramms helfen. Die beiden Länder haben ein Abkommen unterschrieben. Dabei geht es unter anderem darum, dass Saudi-Arabien künftig Energie mit Atomkraft produzieren kann. Saudi-Arabien soll das Atomprogramm allerdings nicht für militärische Zwecke missbrauchen können. Der Google-Mutterkonzern Alphabet hat mit seinen neuesten Geschäftszahlen die Erwartungen einmal mehr übertroffen. Umsatz und Gewinn haben deutlich zugelegt. Der Konzern verdient mit Werbung auf der Suchmaschine trotz der Konkurrenz von KI-Chatbots noch immer viel Geld. Und in Spanien und Frankreich kämpfen Feuerwehren weiterhin gegen Waldbrände. In der Nähe von Bordeaux zum Beispiel mussten mehrere tausend Menschen vor den Flammen fliehen. In Spanien brennt es ebenfalls an mehreren Orten. In der Nähe von Madrid sind mehrere Gemeinden evakuiert. Das Wetter bei uns, vorwiegend sonnig heute, im Norden um 26 und im Süden 31 Grad. In London hat die Polizei einen Erfolg verkündet. 2500 Personen hat sie seit 2024 festgenommen, und zwar mit Hilfe von automatischer Gesichtserkennung. In der Schweiz wäre so etwas bislang nicht möglich. Doch auch hier fordern Politikerinnen und Politiker, dass die Polizei bessere technische Mittel braucht, um den öffentlichen Raum zu überwachen. Kritisch gegenüber solchen Vorstößen ist Rahel Estermann. Sie sitzt für die Grünen im Luzerner Kantonsrat und arbeitet für den Verein Digitale Gesellschaft, der sich gegen Überwachung einsetzt. Julius Schmid hat sie gefragt, warum sie Systeme wie das in London für so bedenklich hält.
13: Solche Systeme der biometrischen Gesichtserkennung, die sind eigentlich ein Albtraum für die freie und demokratische Gesellschaft, weil sie eine Massenüberwachung von allem im öffentlichen Raum bedeuten, ohne dass es einen konkreten Anlass dafür gibt. Das heißt, 99,9% der Personen, die damit überwacht werden, haben nichts mit einer Straftat oder einem Versäumnis zu tun. Und das ist ein Massenkontrollsystem, wie wir es in einer liberalen Gesellschaft nicht wollen.
14: Aus Sicht der Polizei funktioniert das aber in London sehr gut. Die Polizeiarbeit wird dadurch effizienter, weil die Verdächtigen eben in Echtzeit erkannt werden und dann auch rasch festgenommen werden können. Warum sollte denn Ihrer Ansicht nach der Datenschutz da wichtiger sein als der Schutz potenzieller Opfer?
13: Wir werden nie in einer Gesellschaft leben, wo es keine Vergehen gibt, wo niemand eine Straftat begeht. Jetzt ist die Frage, wie man damit umgeht. Und was wir nicht wollen, ist, dass wir ein System haben, das eben eine ganze Bevölkerung unter Generalverdacht stellt und sie deshalb dann erfasst, alle Bewegungen aufzeichnet. Das gehört nicht zu unserer Demokratie, das ist eher etwas, was wir heute aus China kennen. Und es ist sehr bedenklich, dass jetzt in London auch ein Land auf dem europäischen Kontinent dies einsetzt. Und man muss sich vergegenwärtigen, was das heißt, wenn man im öffentlichen Raum dauernd überwacht wird. Das heißt, man ist einem starken Chilling-Effekt unterlegen. Der Chilling-Effekt ist ein Fachbegriff dafür, dass man eigentlich von Angst getrieben ist. Man hat dann Angst, dass man erkannt wird, wo man hingeht, mit wem man sich trifft und dass man einfach auffällt, so wie man ist. Und diese Angst ist eigentlich der direkte Gegenspieler von Freiheit, von Selbstverwirklichung oder auch von einer gleichberechtigten Teilhabe an der Demokratie.
14: Man muss auch sagen, die Vorteile für die öffentliche Sicherheit, die liegen hier auf der Hand, eben diese 2500 Festnahmen. Und die Nachteile, die Sie jetzt erwähnt haben, die bleiben vielleicht für die breite Bevölkerung relativ diffus.
13: Ja, das sind Werte, die wir natürlich abwägen müssen, die wir nicht immer vollständig verwirklichen können. Aber was wir jetzt sehen, ist eine völlige Unverhältnismäßigkeit. Also man setzt wirklich eine ganze Bevölkerung unter Generalverdacht, einfach weil man einzelne Personen finden will. Und wir leben heute, wenn wir an die Schweiz sehen, in einem sicheren Land, in einem Land, wo wir mit der bisherigen Strafverfolgung eine sehr gute Aufdeckungsquote haben. Und jetzt hier ein System zu implementieren, das derart viele Leute unter Generalverdacht stellt, das geht nicht. Und das hat wirklich langfristige Kollateralschäden, die wir nicht eingehen sollten.
14: Ja, in der Schweiz setzt die Polizei ebenfalls Gesichtserkennung zur Strafverfolgung ein, aber nur in sehr speziellen Fällen. Was ist denn da der Unterschied zu England?
13: Wir haben zum Glück in der Schweiz noch nicht und auch bewusst nicht eine Erkennung wie in England, wo wir darüber sprechen, dass eigentlich live im öffentlichen Raum überwacht wird. Das ist auch in gewissen Schweizer Städten verboten. Die Bevölkerung nimmt das auch mit sehr großer Mehrheit ab, wenn man Umfragen anschaut. Und diese Live-Erkennung im öffentlichen Raum, die haben wir in der Schweiz nicht. Was wir aber haben, ist, dass gewisse Bilder von Überwachungskameras dann in der Polizei auf einzelne Gesichter herausgeschnitten werden und diese Gesichter werden dann mit Datenbanken abgeglichen. In der Fachsprache ist es eine One-to-Many-Abgleichung, also man gleicht ein Bild mit vielen Bildern ab aus Datenbanken. Das ist eine Grauzone, die heute vermutlich von verschiedenen Kantonspolizeien, beispielsweise Aargau, Neuenburg, St. Gallen und Watt, eingesetzt wird, aber es ist auch da nicht ganz transparent, ob das alle sind. Und auch das ist problematisch, weil eben es ist nicht klar, wer das beschließt, es ist nicht klar, woher die Fotos kommen, es ist unklar, ob diese Fotos, mit welchen Datenbanken die abgeglichen werden, werden da vielleicht sogar Social-Media-Fotos herangezogen. Man ist auch nicht klar darüber, welche Risiken da existieren, wie hoch die sind. Wir lehnen diesen sogenannten Gesichtsbildabgleich, wie das auch heißt, ab, weil eben auch da sind eigentlich die Risiken relativ stark, vor allem wenn man es nicht transparent macht und wenn man keine starken Regeln aufstellt.
14: Aber in der Schweiz ist der rechtliche Rahmen aktuell deutlich strenger als der in England. Was wäre denn für Sie ein realistischer Kompromiss eben zwischen dem Schutz der Privatsphäre auf der einen Seite und dem Interesse an der öffentlichen Sicherheit auf der anderen Seite?
13: Für uns steht ganz klar die Forderung im Zentrum, dass wir ein Verbot der biometrischen Gesichtserkennung, die live im öffentlichen Raum stattfindet, haben müssen. Also wir wollen wirklich da diesen Grundsatz festgehalten haben, dass es im öffentlichen Raum keine Live-Gesichtserkennung geben darf. Und wir sind auch skeptisch zu dieser nachträglichen Abgleichung von Bildern, weil im heutigen Zeitalter von KI, im heutigen Zeitalter, wo von uns allen Bildern im Internet sind, ist es einfach sehr problematisch, wenn man anfängt, ständig Leute, die auf Material ist, das aufgezeichnet wurde von Videokameras, dass man dort auch beginnt, das eigentlich abzugleichen. Was wir uns vorstellen können, sind einzelne Einsätze. Man sieht das heute auch an Flughäfen, dass man dort 1:1 Bilder abgleicht. Ist jemand im Pass drin, die Person, die jetzt hier vor der Kamera steht? Das ist ein Raum, wo wir uns vorstellen können, dass es Sinn macht. Da ist man auch informiert. Man stimmt dem zu in dem Sinne, dass man da durchgeht. Zentral ist, dass man Alternativen hat. Also es muss auch in diesen Räumen stets eine Möglichkeit geben, dem auszuweichen. Dann könnten wir dem in diesem sehr, sehr begrenzten Rahmen zustimmen. Für uns ist aber klar, dass es im öffentlichen Raum kein Platz ist für biometrische Gesichtserkennung.
1: Das sagt die Grünen-Politikerin Rahel Estermann. Sie ist Co-Geschäftsleiterin des Vereins Digitale Gesellschaft, der sich für den Datenschutz und gegen Überwachung einsetzt.
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1: An der Wall Street geben die Zahlen des letzten Quartals von drei der ganz Großen zu reden heute. Aus New York berichtet Börsenkorrespondent Jens Korte.
15: Zum Handelsauftakt in New York wird es heute eine Menge Arbeit geben für die Trader an der Wall Street, denn sie müssen sich Gedanken machen über die Quartalzahlen, die gestern Abend nach Handelsschluss veröffentlicht wurden von IBM, von der Google-Mutter Alphabet und von Tesla. Die Zahlen hatten allesamt Schönheitsfehler und in einer ersten nachbörslichen Reaktion gab es vor allem Druck auf Tesla und letztendlich auch auf Alphabet. IBM hatte schon vor einer Woche mitgeteilt, dass die Zahlen nicht so gut ausfallen werden. Die Aktie war daraufhin vor einer Woche so stark gefallen wie noch nie an einem Tag in der Unternehmensgeschichte. Deshalb wurde dann der Bericht von IBM gestern Abend nach Handelsschluss mehr oder weniger mit einem Achselzucken zur Kenntnis genommen. Immerhin, die Zahlen waren schwächer als erwartet, aber die Prognosen wurden nicht ganz so stark gedrosselt wie befürchtet. Bei Tesla läuft immerhin das Geschäft mit den Elektrofahrzeugen wieder etwas besser. Da gab es ja vor einem Jahr unter anderem wegen der Nähe von Elon Musk zu US-Präsident Donald Trump einen gewissen Image-Schaden. Nicht zuletzt auch in Europa lief das Geschäft gar nicht gut. Doch das hat sich nun verändert. Der Absatz mit Elektrofahrzeugen konnte im vergangenen Quartal solide gesteigert werden. Doch dennoch hat Tesla die Gewinnerwartungen der Wall Street recht deutlich verfehlt. Tesla investiert vor allem auch in humanoide Roboter, in den Optimus oder in selbstfahrende Fahrzeuge. Das kostet erstmal Geld, weshalb der Cashflow jetzt erstmal seit rund zwei Jahren negativ ausgefallen ist und die Aktie von Tesla gab, wie gesagt, in einer ersten nachbörslichen Reaktion nach. Die Google-Mutter Alphabet hat ebenfalls nachbörslich Zahlen gemeldet. Zumindest mal der Umsatz auf den ersten Blick besser als erwartet. Und vor allem das Cloud-Geschäft ist sehr gut gelaufen. Ein Absatz plus von rund 82%. Auch bei YouTube haben sich die Anzeigen gut entwickelt. Aber es gab einen Schönheitsfehler bei den Quartalzahlen von Google. Nämlich der Umsatz bei den Suchanfragen etwas geringer als erwartet. Und was vor allem zählt, ist, im abgelaufenen Quartal lagen die Investitionen bei rund 45 Milliarden Dollar. Und jetzt aufs Gesamtjahr gesehen erwartet das Management Investitionen in Höhe von rund 205 Milliarden Dollar. Langfristig werden sich die Investitionen möglicherweise bezahlt machen, aber für den Moment ist das eben eine Menge Geld, weshalb auch die Google-Aktie nachbörslich unter Druck stand. Also mal sehen, wie sich das dann jetzt alles heute auf den Donnerstagshandel auswirkt. Gestern zumindest ging es mit den Kursen leicht nach unten. Mit dem Ölpreis dafür ging es weiter deutlich nach oben.
1: Der Bericht von Börsenkorrespondent Jens Korte aus New York war das.
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1: Und in der aktuellen Folge unseres Podcasts News Plus, da geht es um einen Vorfall, der einen schon ein bisschen ins Grübeln bringt. 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Die Suche nach einer Nachfolge für den Generalsekretär der Vereinten Nationen, Antonio Guterres, geht in die entscheidende Phase. In der UN-Generalversammlung findet heute eine Townhall-Debatte mit den bisherigen Bewerbern statt. Sie können dort Fragen beantworten und sich so positionieren. Aus New York berichtet der ARD-Korrespondent Martin Ganselmeier.
4: Annalena Baerbock, die Präsidentin der UN-Generalversammlung, hatte immer wieder betont, nach 80 Jahren sei es endlich Zeit für eine Frau an der Spitze der Vereinten Nationen. Immerhin 4 Kandidatinnen aus Lateinamerika haben sich beworben. Der Regionalgruppe also, die diesmal an der Reihe wäre, den Generalsekretär zu stellen. Ebenfalls auf der Bühne 2 männliche Bewerber, darunter der als Favorit geltende Rafael Grossi, der sich als Direktor der Internationalen Atomenergieorganisation einen Namen gemacht hat. Ebenfalls prominent die frühere Präsidentin Chiles, Michelle Bachelet, die allerdings von der US-Regierung

0: Martin Ganselmeier hat berichtet aus New York. Mit uns sind Sie gut informiert. Sie starten gut informiert in diesem Tag mit der Sendung heute Morgen. Die gibt es jetzt gleich um 8 Uhr. Im Studio für Sie an diesem Donnerstag ist Dominik Rolli. Guten Morgen. Wir sprechen als erstes über einen US-Atomdeal mit Saudi-Arabien. Die USA öffnen Saudi-Arabien damit die Tür zur Atomenergie und wollen damit ihren Einfluss in der Region sichern, analysiert unsere Korrespondentin in Washington. Und Google verdient nach wie vor viel Geld mit Suchmaschinenwerbung, trotz oder gerade wegen der künstlichen Intelligenz. Der Konzern hat heute seine neuesten Zahlen veröffentlicht und die schauen wir uns genauer an. Lara Christen aus der Nachrichtenredaktion ist bei mir im Studio. Sie hat das Donnerstagswetter.
1: Heute ist es vorwiegend sonnig. Im Norden gibt es 26 und im Süden 31 Grad.
0: Die USA wollen Saudi-Arabien helfen, ein ziviles Atomprogramm aufzubauen. Die Energieminister beider Länder haben dazu ein Abkommen unterzeichnet. Das US-Energieministerium teilt mit, das Abkommen ermögliche US-Firmen Zugang zum saudischen Atomprogramm und damit zu einer milliardenschweren Partnerschaft. Und weiter heißt es, es sei auch ein Sicherheitsabkommen beschlossen worden, das Atomprogramm könne nicht für militärische Zwecke missbraucht werden. Ich habe USA-Korrespondentin Barbara Kolby gefragt, was genau beinhalten diese Abkommen?
2: Der genaue Wortlaut wurde noch nicht veröffentlicht, doch das Atomabkommen bildet zunächst einmal den rechtlichen Rahmen dafür, dass US-Unternehmen überhaupt mit Saudi-Arabien im Nuklearbereich zusammenarbeiten dürfen. Das betrifft den Bau von Kernkraftwerken, aber auch die Lieferung von Technologie, Ausrüstung und Know-how sowie die Ausbildung von Fachkräften. Dahinter steckt ein Markt, der über Jahrzehnte Milliarden Dollar wert sein dürfte. Gleichzeitig enthält die Vereinbarung flankierende Sicherheitsauflagen. Ziel ist es, sicherzustellen, dass das saudische Atomprogramm ausschließlich friedlichen Zwecken dient, also der Stromerzeugung und nicht für den Bau von Atomwaffen genutzt wird. Wie streng genau diese Auflagen am Ende ausfallen und welche Rechte Saudi-Arabien etwa bei der Urananreicherung erhält, dürfte in Washington allerdings noch genau diskutiert werden. Noch ist das Abkommen nicht in Kraft, es muss erst noch vom Kongress geprüft werden. Klar ist aber, für die USA und für Donald Trump ist das Abkommen nicht nur ein Energieprojekt, sondern auch ein wirtschaftliches und strategisches Geschäft.
0: Was sagt dieses Abkommen über die US-amerikanische Nahostpolitik aus?
2: Das Abkommen zeigt, dass die USA ihren Einfluss in einer für sie gerade unter Trump weiterhin wichtigen Region sichern wollen. Und zwar eben nicht nur militärisch, sondern auch wirtschaftlich und technologisch. Dahinter steckt auch der Gedanke, Saudi-Arabien enger an die USA zu binden und zu verhindern, dass Saudi-Arabien beim Aufbau seines Atomprogramms stattdessen auf China oder Russland setzt. Das Abkommen ist deshalb auch ein Ausdruck eines geopolitischen Wettbewerbs um Einfluss, Partnerschaften und Technologien und ein Zeichen dafür, dass Washington den Nahen Osten trotz aller früheren Rückzugsankündigungen weiterhin als strategisch bedeutsam betrachtet.
0: Nun kommt ja dieses Abkommen mitten in einem Krieg der USA gegen den Iran, wo es auch um die Atomfrage geht. Ist das Zufall oder gibt es da einen direkten Zusammenhang?
2: Ja, Zufall ist es kaum. Das Abkommen muss vor dem Hintergrund des Irankriegs gesehen werden. Der Konflikt hat gezeigt, wie instabil die Region ist und wie groß vor allem die Sorge der arabischen Golfstaaten vor einem nuklear bewaffneten Iran bleibt. Aber das Abkommen ist genau deshalb auch umstritten, weil ausgerechnet während eines Kriegs, der sich um das iranische Atomprogramm dreht, nun Saudi-Arabien die Möglichkeit erhält, Uran selbst anzureichern. Das könnte anderen Staaten der Region dazu bewegen, ebenfalls nach solchen Fähigkeiten zu streben und einen nuklearen Wettbewerb im Nahen Osten auslösen, befürwortende politische Stimmen hier entgegen, gerade weil Saudi-Arabien sein Atomprogramm ohnehin aufbauen wolle, sei es besser, dass dies unter amerikanischer Aufsicht und mit vertraglichen Sicherheitsauflagen geschehe.
0: Das sagt USA-Korrespondentin Barbara Golpi. Das Abkommen zwischen den USA und Saudi-Arabien muss zuerst noch durch den US-Kongress. Dass dieser dem Abkommen zustimmt, gilt Stand heute als wahrscheinlich. Wir bleiben in Washington. Das Repräsentantenhaus hat Geld gegeben.

0: genehmigt, damit der Krieg im Iran weitergeführt werden kann.
1: Das Verteidigungsministerium soll zusätzliche 60 Milliarden Dollar erhalten. Bisher rechneten die USA mit Kosten von 37 Milliarden für den Krieg gegen den Iran. Das Gesetzespaket enthält auch Geld für die US-Landwirtschaft und für eine umstrittene Änderung des Wahlrechts. Im Repräsentantenhaus erhielt das Paket nur eine knappe Mehrheit. Die Demokraten stimmten fast geschlossen dagegen. Es ist nicht sicher, dass das Iran-Paket auch im Senat eine Mehrheit erhält. Derweil haben die USA den Iran erneut angegriffen, das teilte das zuständige US-Militärkommando mit. Im Visier seien militärische Ziele im Iran gewesen, etwa Drohnen- und Raketenlager. Angriffe gab es auch im Roten Meer, der Akteur, die Houthi-Rebellen im Jemen. Diese hatten Anfang Woche eine Seeblockade gegen Saudi-Arabien angekündigt. Nun teilten sie mit, sie hätten zwei Schiffe im Roten Meer angegriffen, die die Blockade verletzt hätten. Die Houthi-Rebellen werden vom Iran unterstützt.
0: In Spanien und Frankreich kämpfen Feuerwehren weiterhin gegen große Waldbrände. Schauen wir zuerst auf Frankreich.
1: Dort wüten unter anderem Flammen in der Nähe von Bordeaux. 2000 Hektar sind bereits durch den Brand zerstört worden. Das Feuer erstreckt sich über 15 Kilometer. Über 12.000 Menschen sind in Sicherheit gebracht worden, wie die lokalen Behörden bekannt gaben. In der beliebten Ferienregion wurden etwa mehrere Campingplätze evakuiert. Bei Marseille wütet ebenfalls ein Waldbrand. Gestern hieß es, über 1.000 Feuerwehrleute stünden dort im Einsatz. Auch Löschflugzeuge und Helikopter werden eingesetzt. Innenminister Laurent Nunez gab bekannt, dass seit Beginn des Jahres mindestens 44.000 Hektar Land in Frankreich verbrannt seien.
0: Und wie sieht die Situation in Spanien derzeit aus?
1: In der Provinz Guadalajara hat ein Waldbrand inzwischen rund 32.000 Hektar Land zerstört. Hunderte Feuerwehrleute sind im Einsatz und es sei einer der größten Brände der vergangenen Jahrzehnte, hieß es von den Behörden. Der Brand war vor einer Woche ausgebrochen.
0: Der Google-Mutterkonzern Alphabet hat die Erwartungen an der US-Börse deutlich übertroffen und wächst weiter kräftig. Das zeigen die jüngsten Quartalszahlen. Dabei verdient der Konzern weiterhin vor allem mit der Google-Suche viel Geld, obwohl lange befürchtet wurde, künstliche Intelligenz könnte genau dieses Geschäft unter Druck setzen. Wirtschaftsredaktorin Nora Meuli ordnet ein, was hinter dem starken Quartal steckt.
2: Ja, der Konzern verdient noch immer vor allem mit Werbung sehr viel Geld. Genau mit dem Geschäft also, das wegen der künstlichen Intelligenz massiv an Bedeutung zu verlieren drohte. Die Idee dahinter war, dass viele Menschen heute lieber einen Chatbot fragen, als auf Google zu suchen und so die Suchmaschine umgehen. So würde dann auch das Geschäft mit der Werbung rund um die Suchmaschine einbrechen. Der Google-Konzern hat darauf sehr offensiv reagiert und eine eigene KI entwickelt. Diese hat er dann in die eigenen Suchanfragen integriert und diese Strategie scheint aufzugehen. Google dominiert das Suchmaschinengeschäft weiterhin. Der Umsatz ist in diesem Bereich im Vergleich zum Vorjahr um fast 17% gestiegen. Aber Alphabet ist ja nicht nur die Suchmaschine Google, sondern auch die Videoplattform YouTube. Google Maps und die selbstfahrenden Taxis des Tochterunternehmens Waymo gehören zum Konzern. Insgesamt wuchs der Umsatz im Vergleich zum letzten Jahr um 24% auf rund 120 Milliarden US-Dollar. Alphabet ist zum Beispiel auch im Cloud-Geschäft sehr stark gewachsen, im Vergleich zum Vorjahr um 82%.
0: Sagt Wirtschaftsredaktorin Nora Meuli. Und wir haben noch eine Wirtschaftsmeldung aus der Schweiz. Es geht um den Nahrungsmittelkonzern Nestlé.
1: Nestlé lagert sein Geschäft mit Mineralwasser aus. Es geht um Marken wie San Pellegrino, Perrier und Vittel. Konkret gründet Nestlé zusammen mit dem US-Investor Platinum Equity eine neue Firma, die den beiden je zur Hälfte gehört. Der Teilverkauf des Mineralwasserbereichs bringt Nestlé 2,8 Milliarden Franken. Und die Börsendaten von SIX, der Dow Jones Index in New York, hat unverändert geschlossen. Der Nikkei Index in Tokio steigt um 0,5%. Der Euro wird zu 92,98 gehandelt, der Dollar zu 81,34.
0: Das sind die Informationen von heute Morgen. Verantwortlich ist Peter Hanselmann und die Zeit 9:09. Ein brutaler Mord an einer Frau hat in den vergangenen Tagen und Wochen das Tessin aufgerüttelt. Ein Mann hat seine Ex-Frau umgebracht und sich danach selber in die Luft gesprengt. Es ist bereits der dritte gemeldete Femizid im Kanton Tessin dieses Jahr. Am Dienstagabend haben in Bellinzona Dutzende Personen demonstriert, um auf das Thema aufmerksam zu machen. Ivan Santoro ist unser Korrespondent im Tessin. Katrin Hiss hat ihn gefragt, was die Demonstrierenden fordern.
3: Ja, zuerst war es einfach mal eine Gedenkveranstaltung für die Opfer dieser Femizide. Allein in diesem Jahr waren es im Tessin nämlich schon drei Fälle, einer im Januar, einer im Februar und nun der jüngste vom 9. Juli. Und dann verlangte die Frauenorganisation mit dem Namen Io Lotto Ogni Giorno, ein Wortspiel angelehnt an den Internationalen Frauentag vom 8. März, eine stärkere Sensibilisierung des Themas, vor allem auch hier im Tessin.
4: Auslöser für die aktuelle Debatte ist ein besonders aufsehenerregender Fall, der sich vor kurzem im Tessin ereignet hat. Sie haben es erwähnt, am 9. Juli. Was ist da genau passiert?
3: Ja, dieser Fall, der hat auch Schlagzeilen in der Deutschschweiz gemacht, weil er wirklich sehr spektakulär war. Ein Mann hat in einer Klinik in der Leventina Anfang Juli seine Ex-Frau mit einem Kopfschuss getötet. Danach richtete er sich etwa 24 Stunden später an seinem Wohnort, indem er sich im verlassenen Haus des Bruders mit viel Sprengstoff in die Luft sprengte. Dabei wurden auch drei Polizisten verletzt. Und das war nach neuesten Erkenntnissen Absicht. Der Mann wollte diese Beamte quasi mit in den Tod reißen. Er stellte ihnen eine Falle, indem er sie durch Schüsse in dieses Haus lockte und dann eben die Sprengung zündete.
4: Anfangs war es ja eben aber ein Femizid. Weiß man denn schon mehr über das Motiv in diesem jüngsten Fall?
3: Nein, und der Fall ist etwas atypisch, weil das Opfer war schon 20 Jahre geschieden vom Täter, aber gemäß Medienberichten soll der Mann krank gewesen sein und auch mehrmals gesagt haben vor der Tat, er habe da noch ein paar Rechnungen offen. Eine war wohl eben jene mit seiner Ex-Frau. Die Frage, die sich jetzt den Behörden stellt, ist, woher dieser Mann mehrere Schusswaffen hatte und vor allem, wie er an so viel Sprengstoff kam. Bei der anschließenden Hausdurchsuchung, also der Durchsuchung der Trümmer, wurde nämlich nochmals weiterer Sprengstoff gefunden. Aber das alles hat nichts direkt mit dem Femizid zu tun. Es zeigt einfach, der Täter, der wollte abschließen und noch möglichst viele Unbeteiligte in den Tod reißen.
4: Es ist ja der dritte bestätigte Femizid im Tessin in diesem Jahr. Ist das Problem im Tessin denn größer als in anderen Kantonen?
3: Es ist jetzt natürlich eine Momentaufnahme. Bisher gab es ja in diesem Jahr in der Schweiz 17 Femizide, drei davon in Tessin. Und das ist verglichen mit der Einwohnerzahl des Südkantons wirklich sehr viel, also überdurchschnittlich. Aber wenn man das jetzt über eine längere Periode anschaut, dann ist es wirklich schwierig, hier Vergleiche zu finden. Denn gerade in der Vergangenheit sind Tötungsdelikte auch an Frauen nicht als Femizide bezeichnet worden. Also es ist schwierig, dies zu vergleichen. Tatsache ist, dass gerade in Italien Femizide in jüngster Zeit ein großes Thema sind. Die Zahlen in Italien sind allerdings rückläufig und statistisch gesehen gibt es auch nicht mehr Femizide in Italien als zum Beispiel in Frankreich, Deutschland oder Großbritannien. Allerdings hat der Präsident der Beratungsstelle des Frauenhauses hier in Lugano gesagt, dass häusliche Gewalt, meist gegen Frauen in Tessin, an der Tagesordnung sei. Leider würden immer noch nur die blutigsten und brutalsten Fälle an die Öffentlichkeit getragen. Von allen anderen nehme man kaum Notiz.
4: Ja, nach dieser Diskussion, was könnte davon bleiben? Was könnte sie bewirken?
3: Muss man sicher noch abwarten, aber man muss schon sagen, dieser jüngste Fall, eben den eingangs erwähnten mit diesem Femizid und anschließender Explosion, der hat schon sehr aufgerüttelt hier im Tessin und ist immer noch das Thema, im Gegensatz beispielsweise zu vorherigen Femiziden. Und der Fall erinnert eben auch deshalb ein bisschen an einen in Italien vor 2 Jahren. Damals wurde eine junge Frau, eine 22-jährige Studentin, von ihrem ebenfalls jungen Ex-Freund umgebracht. Der Leichnam wurde erst eine Woche später gefunden. Der Täter hatte sich nach Deutschland abgesetzt und wurde dort verhaftet. Und dieser Fall, der löste in Italien landesweites Entsetzen aus, weil er eben auch zeigte, wie tief immer noch auch bei jungen Italienern diese patriarchale Gewalt vorhanden ist. Und dieser Fall gilt in Italien als Wendepunkt im Umgang mit geschlechtsspezifischer Gewalt. Und es ist natürlich gut möglich, dass dieser spektakuläre Femizid hier im Tessin nun auch längerfristig nachwirkt im Südkanton.
0: Das sagt Ivan Santoro, er ist unser Korrespondent im Tessin. Gleich 7:45, Zeit für die Kurznachrichten.
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0: Die USA wollen Saudi-Arabien beim Aufbau eines zivilen Atomprogramms helfen. Die beiden Länder haben ein Abkommen unterschrieben. Dabei geht es unter anderem darum, dass Saudi-Arabien künftig Energie mit Atomkraft produzieren kann. Saudi-Arabien soll das Atomprogramm allerdings nicht für militärische Zwecke missbrauchen können. Der Google-Mutterkonzern Alphabet hat mit seinen neuesten Geschäftszahlen die Erwartungen einmal mehr übertroffen. Umsatz und Gewinn haben deutlich zugelegt. Der Konzern verdient mit Werbung auf der Suchmaschine trotz der Konkurrenz von KI-Chatbots noch immer viel Geld. Und der Schweizer Nahrungsmittelkonzern Nestlé lagert sein Geschäft mit Mineralwasser aus. Es geht um Marken wie San Pellegrino, Perrier und Vittel. Konkret gründet Nestlé zusammen mit einem US-Investor eine neue Firma, die den beiden je zur Hälfte gehört. Blick noch aufs Wetter. Vorwiegend sonnig heute, im Norden um 26 und im Süden 31 Grad. Nun schauen wir nach Nordafrika. In Marokko ist vor einigen Tagen der marokkanisch-französische Rapper Mehdi Black Wind verhaftet worden. Noch ist vieles unklar, sein Umfeld vermutet aber, dass er wegen seiner politischen Texte und Social-Media-Posts festgesetzt wurde. Rainer Wendler ist freier Journalist in Spanien und berichtet oft auch aus den Maghreb-Staaten. Katrin Hiss hat ihn gefragt, wie ungewöhnlich es ist, dass die marokkanische Polizei Künstler festnimmt.
6: Muss man schon sagen, es gibt eine Repression gegen Künstler, gegen kritische Aktivistinnen, gegen kritische Stimmen im Journalismus. Es ist kein freies Land, auch wenn es sicherlich im Norden Afrikas das freieste Land ist. Es kommt zu solchen Fällen wie mit dem Rapper jetzt Mehdi Black Wind. Es kommt aber auch, vor ein paar Tagen wurde ein bekannter Journalist Ali Lemrabet festgenommen. In dem Falle bei der Einreise nach Marokko von Barcelona, wo er lebt, um seine Familie zu besuchen, wurde er festgenommen. Er wusste nicht, dass gegen ihn irgendwas vorliegt. Dann wurden ihm 700 Seiten irgendwelche Anschuldigungen vorgelegt und nach 3 Tagen wurde er freigelassen und wurde ihm gesagt, wir rufen sie dann an. Und jetzt ist er wieder in Spanien. Ne? Und ja, das passiert schon relativ häufig, auch bei Bloggern passiert es relativ häufig in dem Augenblick, wo die rote Linien überschreiten.
4: Was für rote Linien wären denn das?
6: Ja, es gibt 3 Hauptthemen. Ne? Das eine ist, man darf auf keinen Fall sich mit der Religion anlegen, wie zum Beispiel die feministische, lesbische Aktivistin Bedil Shkar, die für 30 Monate in Haft sitzt, weil sie ein Selfie aufgenommen hat, auf dem stand, Allah oder Gott ist Lesbe. Das war dann Verletzung der Religion und ein Anschlag auf heilige Symbole. Das andere ist der König, da geht's auch recht schnell. Also es gab Blogger, die nur darüber, dass es soziale Missstände aufzeigen und gesagt haben, Regierung und Königshaus unternehmen nichts. Das war dann auch schon ein Angriff auf den König. Man kann einen Minister beschuldigen, nichts zu unternehmen, aber den König nicht. Der König ist so eine heilige Figur, er ist Staatschef und er ist auch laut Verfassung der Chef aller Gläubigen. Also er ist der oberste Moslem im Lande. Und das gibt ihm so fast so einen heiligen Status. Und das dritte Thema ist die nationale Einheit. Das heißt, wer anzweifelt, dass die von Marokko seit den 70er Jahren besetzte Westsahara Marokko ist, der bekommt es auch ganz schnell mit dem Richter zu tun, vor allem in den besetzten Gebieten selbst. Es gab ja letztes Jahr auch vor dem Schweizer Parlament eine Anfrage von der Mitte-Fraktion an den Bundesrat, wie er sich denn verhalten würde angesichts der Tatsache, dass in Marokko 35 Leute eben wegen der Ansicht, die Westsahara müsste unabhängig sein, in Haft sitzen. Das sind solche 3 Themen.
4: Der Rapper Mehdi Black Wind wurde verhaftet, als er nach Frankreich ausreisen wollte, wo er seit gut 10 Jahren wohnt. Welche Rolle spielt das, dass er also auch eine Beziehung hat zu Frankreich, zu der ehemaligen Kolonialmacht Marokkos?
6: Naja, mit Frankreich, das ist immer so ein zweischneidiges Ding. Erstens haben natürlich alle, die irgendwie Einfluss haben, alle, die Geld haben, haben Beziehungen nach Frankreich und auch viele einfache Familien haben Beziehungen nach Frankreich, weil sie entweder dort lange gelebt haben als Immigranten, weil sie dort geboren sind, weil sie doppelte Staatsbürgerschaft haben. Aber wenn es dann drauf ankommt, kann man natürlich daraus immer wieder so eine, na, wie würde ich das ausdrücken? Man kann solche Ressentiments schüren und jemanden dann angreifen, er würde im Dienste des Élysée-Palastes Marokko schlecht reden.
4: Wie wird das Vorgehen der Polizei gegen Künstlerinnen und Künstler im Land wahrgenommen? Wird das einfach hingenommen von den Menschen in Marokko?
6: Nein, es gibt schon, also jetzt im Falle von diesem Rapper, wo man nicht weiß, was ihm eigentlich vorgeworfen wird, ob seine Texte sind oder seine Beteiligung an der Generation Z, diese Sozialproteste junger Leute. Da gibt's natürlich eine Solidaritätsbewegung, aber das ist natürlich auch eine bekannte Person, der hat Fans, der hat Followers auf den sozialen Netzwerken. Aber es gibt auch eine relativ gut aufgestellte Menschenrechts- und Bürgerrechtsbewegung in Marokko seit jeher. Also es ist nicht so, dass in Marokko Friedhofsstimmung herrscht. Das wäre keine Analyse, die dem Land gerecht wird.
4: Werfen wir noch einen Blick in die Zukunft. Was denken Sie, ist Marokko eher auf einem Weg hin zu einer Öffnung oder wird das Land immer repressiver?
6: Nee, ich glaube, also wenn man Marokko anguckt in den letzten 2-3 Jahrzehnten, dann ist da schon eine Öffnung zu sehen. Also unter Hassan II. War das Land wesentlich, wesentlich härter, wesentlich repressiver, als es heute ist. Auch wenn die Tradition schwerwiegt, wenn der König und seine Person schwerwiegt. Aber das Land ist natürlich auf einem Weg, sagen wir mal, zur langsamen, aber anhaltenden Besserung. Ich verspreche mir persönlich davon, dass Marokko in 4 Jahren zusammen mit Spanien und Portugal die Weltmeisterschaft im Fußball austrägt. Verspreche ich mir eigentlich eine ein bisschen weitere Öffnung, weil da möchte sich Marokko in ganz großen Stile als das moderne Land der arabischen Welt und das moderne Land nach Südafrika auf dem afrikanischen Kontinent präsentieren. Und Repressionswellen wären da nicht der richtige Weg. Und ich glaube, das wissen sie auch in Marokko.
0: Das sagt der freie Journalist Rainer Wendler. Er berichtet aus Spanien auch immer wieder über die Maghreb-Staaten. Die künstliche Intelligenz führt selbstständig einen Cyberangriff durch. So war das gestern vielerorts zu lesen, auch bei uns bei SRF. Das löst die Angst aus, dass sich die künstliche Intelligenz irgendwann verselbstständigt und alle technischen Systeme übernimmt. Doch ist das wirklich so? Dominik Brandt hat SRF-Digitalredaktor Jörg Tschirn gefragt, ob wir uns nun Sorgen machen müssen.
7: Wenn es jetzt darum geht, dass die KI so mächtig geworden ist, dass sie uns bald alle vernichten wird, dann sicher nicht. Nein, aber es ist schon etwas Eindrückliches passiert. Also die KI hat da ganz selber Sicherheitslücken gefunden und auch selber geschafft, sich in ein System hereinzuhacken. Das ist schon einiges. Allerdings, sie hat das nicht von sich aus gemacht. Sie hat es nur gemacht, weil sie den Auftrag dazu bekommen hat und ihr auch gesagt wurde, mach alles, was nötig ist, um dein Ziel zu erreichen.
8: Dann schauen wir uns doch diesen expliziten Fall mal etwas genauer an. Was hat die KI genau getan?
7: Also die KI wurde eigentlich getestet, ob sie Lösungen findet, bestimmte Sicherheitslücken auszunutzen. Es gibt dazu so ein Trainingssystem, das heißt Exploit Gym. Da gibt es eben bestimmte Aufgaben, die die KI lösen soll. Und OpenAI hat sein neuestes Modell, Sol heißt das, und noch ein zusätzliches Modell, das noch gar nicht veröffentlicht wurde, eben so getestet und den Systemen gesagt, macht alles, was ihr könnt, um diese Lösungen zu finden. Und die Systeme hatten auch die Möglichkeit, über einen zusätzlichen Dienst Software herunterzuladen, die sie vielleicht brauchen würden, um zu einer Lösung zu kommen. Und was die Systeme nun gemacht haben, die haben diesen Dienst, der Software herunterladen lässt, ausgenutzt. Die haben dort eine Sicherheitslücke gefunden, die noch nicht bekannt war. Und diese Lücke hat ihnen ermöglicht, nicht nur die Software herunterzuladen, die der Dienst zur Verfügung stellt, sondern über diesen Dienst auf das ganze Internet zuzugreifen. Ich glaube, was jetzt passiert ist, kann man ein wenig mit einer schweren Prüfung vergleichen, die ein Lehrer oder eine Lehrerin den Schülerinnen und Schülern gibt und dabei sagt, ihr habt hier ein Blatt mit verschiedenen Aufgaben und tut alles, was ihr nur könnt, um diese Aufgaben zu lösen. Und dann verlässt der Lehrer oder die Lehrerin das Schulzimmer und einer der Schüler denkt sich, naja, wenn ich wirklich alles machen kann, dann gehe ich zum Lehrerpult, breche dort die Schublade auf, wo ich weiß, dass die Lösungen für die Aufgaben drin sind und komme so eben zu einer guten Prüfungsnote. Und eigentlich genau das ist passiert hier, oder? OpenAI hat gesagt, mach alles, was du nur tun kannst, hat eine gewisse Lücke offen gelassen, also ist schnell aus dem Zimmer rausgegangen eigentlich. Und das System hat dann die Schublade aufgebrochen an einem anderen Ort und dort die Lösungen für die Probleme gefunden.
8: Also die KI hat sich ein Stück weit verselbstständigt. Man kann jetzt aber im Nachhinein nachvollziehen, was sie getan hat.
7: Der KI wurde eben wirklich der Auftrag gegeben, mach alles, was du kannst, setz alle Mittel ein, die du hast, um zu diesen Lösungen zu kommen. Und genau das hat sie gemacht. Aber eben, man kann nachvollziehen, was sie gemacht hat. Man muss ein wenig einschränken. KI sind immer eine Art Blackbox. Also wenn ich einen Auftrag gebe, weiß ich nicht unbedingt, was am Schluss dann herauskommt. Das lässt sich nicht voraussagen. Aber was herauskommt, das lässt sich natürlich schon nachverfolgen. Und da kann man das auch in diesem Fall machen und eigentlich die Schritte sehen, die die KI angewandt hat, um zum einen aus dieser sogenannten Sandbox, also dem geschlossenen System, in dem sie am Anfang drin war, herauszukommen über diesen Paketdienst, der Software herunterladen lässt, und dann von dort weiter in ein anderes System hereinzukommen, wo es die Lösung gefunden hat.
0: Das sagt Digitalredaktor Jörg Tschirn in der aktuellen Folge unseres Podcasts News Plus.
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0: Vielleicht haben Sie es heute vor, einen Sprung ins kühle Nass. Wie hat sich die Schwimm- und Badekultur in den letzten Jahrhunderten verändert? Das fragen wir jetzt. Darum geht es nämlich in einem neuen Buch. Es heißt «Abtauchen und treiben lassen» und es erzählt vom Schwimmen, oder genau gesagt von dessen langer Geschichte. Tobias Wenzel hat Autor Bernd Brunner getroffen, passenderweise in einem Freibad in Berlin.
12: Bernd Brunner lässt sich ins Becken des Sommerbads Kreuzberg fallen.
13: Oh, sehr schön. Herrlich.
12: Brunner schwimmt auf dem Rücken. Ansonsten sieht man hier im Freibad nur Brustschwimmer und Krauler. Niemand dreht sich um die eigene Achse oder schwebt diagonal im Wasser. Zwei von mehreren Stilen, die der Engländer Jay Frost in seiner Schwimmkunde von 1816 beschrieb, erzählt Brunner.
13: Das heißt, es hat doch eine Art Uniformierung der Schwimmstile stattgefunden seit seiner Zeit, vermute ich.
12: Es ist eine Freude, abtauchen und treiben lassen zu lesen. Brunners unterhaltsame Kulturgeschichte des Badens und Schwimmens. Gleichzeitig ist sie erhellend. Der Schweizer Humanist und Lehrer Nikolaus Winnmann, der mit Erasmus von Rotterdam in Briefkontakt stand, veröffentlichte 1538 das allererste Buch über das Schwimmen. Das war brisant.
13: Winnmann hatte den Frosch eigentlich als Vorbild für den Bewegungsablauf beim Schwimmen propagiert und in gewisser Weise den Menschen damit vom Primat der Krone der Schöpfung enthoben. Und das lief den obersten Katholiken halt total gegen den Strich, ne? Und führte dann dazu, dass das Buch eben verboten wurde.
12: Erzählt Brunner auf der Wiese des Freibades. Das Schwimmen war früher vielen nicht geheuer und im 16. und 17. Jahrhundert sogar teilweise verboten, bis schließlich die Lust auf das Wasser überwog. Im 19. Jahrhundert stellten englische Seebäder sogenannte Dipper an, um den Badegästen die Angst vorm kalten Wasser zu nehmen.
13: Also die haben sie auch durchaus mit einer gewissen Emphase dann ins Wasser gestoßen. Offenbar auch unter Schreien, wenn man da den Aufzeichnungen glauben darf, und eben auch wieder rausgeholt, wenn es dann einfach zu viel gewesen ist für die Leute.
12: Brunners Kulturgeschichte ist auch so kurzweilig wegen der vielen Abbildungen. Etwa von kuriosen Schwimmhilfsmitteln aus dem 19. Jahrhundert. Damals gab es noch Widerstände gegen das Frauenschwimmen, weil Männer ernsthaft glaubten, Frauen seien für diese sportliche Betätigung ungeeignet. In Brunners Buch ist ein heute verstörendes Foto von 1964 abgedruckt, das zeigt, wie ein uniformierter Sittenwächter an einem kalifornischen Strand mit Maßband am Oberschenkel einer Frau überprüft, ob ihr Badeanzug nicht zu weit über dem Knie endet. Man staunt auch im Kapitel Trockenschwimmen.
13: Es gab tatsächlich diese Theorie, dass man nicht ins Wasser gehen sollte, bevor man schwimmen kann. Und zwar hat man das Schwimmen im Trockenen erlernt. Indem man den Lernenden, die Lernende zum Beispiel auf einem kleinen Tisch positioniert hat und sie dann dazu gebracht hat, die typischen Arm- und Beinbewegungen zu machen. Es gab beim französischen Militär eine Vorrichtung, für die ich eine Illustration gefunden habe, wo tatsächlich 8 Soldaten liegend wie auf einem Karussell eigentlich eingespannt waren.
12: Bernd Brunner schwimmt lieber im Wasser.
13: Die Grenzen des Körpers verschwimmen, das ist eine Faszination, die für mich auch eigentlich nie nachlässt. Und ich glaube, das geht auch vielen anderen Leuten so.
12: Bernd Brunners Kulturgeschichte des Badens und Schwimmens erweitert unseren Horizont und macht Lust auf den nächsten Freibadbesuch.
0: Tobias Wenzel hat berichtet. Guten Morgen. Wir sprechen als erstes über einen US-Atomdeal mit Saudi-Arabien. Die USA öffnen Saudi-Arabien damit die Tür zur Atomenergie und wollen damit ihren Einfluss in der Region sichern, analysiert unsere Korrespondentin. Und Google verdient nach wie vor viel Geld mit Suchmaschinenwerbung, trotz oder gerade wegen der künstlichen Intelligenz. Der Konzern hat heute seine neuesten Zahlen veröffentlicht und die schauen wir uns genauer an. Lara Kisten aus der Nachrichtenredaktion ist bei mir im Studio. Sie hat das Donnerstagswetter.
1: Heute ist es vorwiegend sonnig, im Norden gibt es 26 und im Süden 31 Grad.
0: Die USA wollen Saudi-Arabien helfen, ein ziviles Atomprogramm aufzubauen. Die Energieminister beider Länder haben dazu ein Abkommen unterzeichnet. Das US-Energieministerium teilt mit, das Abkommen ermögliche US-Firmen Zugang zum saudischen Atomprogramm und damit zu einer milliardenschweren Partnerschaft. Und weiter heißt es, es sei auch ein Sicherheitsabkommen beschlossen worden, das Atomprogramm könne nicht für militärische Zwecke missbraucht werden. Ich habe USA-Korrespondentin Barbara Golpi gefragt, was genau beinhalten diese Abkommen?
14: Der genaue Wortlaut wurde noch nicht veröffentlicht, doch das Atomabkommen bildet zunächst einmal den rechtlichen Rahmen dafür, dass US-Unternehmen überhaupt mit Saudi-Arabien im Nuklearbereich zusammenarbeiten dürfen. Das betrifft den Bau von Kernkraftwerken, aber auch die Lieferung von Technologie, Ausrüstung und Know-how sowie die Ausbildung von Fachkräften. Dahinter steckt ein Markt, der über Jahrzehnte Milliarden Dollar wert sein dürfte. Gleichzeitig enthält die Vereinbarung flankierende Sicherheitsauflagen. Ziel ist es, sicherzustellen, dass das saudische Atomprogramm ausschließlich friedlichen Zwecken dient, also der Stromerzeugung und nicht für den Bau von Atomwaffen genutzt wird. Wie streng genau diese Auflagen am Ende ausfallen und welche Rechte Saudi-Arabien etwa bei der Urananreicherung erhält, dürfte in Washington allerdings noch genau diskutiert werden. Noch ist das Abkommen nicht in Kraft, es muss erst noch vom Kongress geprüft werden. Klar ist aber, für die USA und für Donald Trump ist das Abkommen nicht nur ein Energieprojekt, sondern auch ein wirtschaftliches und strategisches Geschäft.
0: Nun kommt ja dieses Abkommen mitten in einem Krieg der USA gegen den Iran, wo es auch um die Atomfrage geht. Ist das Zufall oder gibt es da einen direkten Zusammenhang?
14: Ja, Zufall ist es kaum. Das Abkommen muss vor dem Hintergrund des Irankriegs gesehen werden. Der Konflikt hat gezeigt, wie instabil die Region ist und wie groß vor allem die Sorge der arabischen Golfstaaten vor einem nuklear bewaffneten Iran bleibt. Mit dem Abkommen senden die USA gleich mehrere Botschaften. Erstens wollen sie Saudi-Arabien als wichtigsten Partner am Golf noch enger an sich binden. Zweitens zeigen sie dem Iran, dass sie trotz des Kriegs ihre Verbündeten langfristig sicherheitspolitisch und technologisch unterstützen. Und drittens wollen die USA verhindern, dass Saudi-Arabien sich stattdessen eben an China oder Russland wendet, um ein Atomprogramm aufzubauen. Aber das Abkommen ist genau deshalb auch umstritten hier in Washington, weil ausgerechnet während eines Kriegs, der sich um das iranische Atomprogramm dreht, nun Saudi-Arabien die Möglichkeit erhält, Uran selbst anzureichern. Das könnte anderen Staaten der Region dazu bewegen, ebenfalls nach solchen Fähigkeiten zu streben und einen nuklearen Wettbewerb im Nahen Osten auslösen. Befürwortende politische Stimmen hier entgegen, gerade weil Saudi-Arabien sein Atomprogramm ohnehin aufbauen wolle, sei es besser, dass dies unter amerikanischer Aufsicht und mit vertraglichen Sicherheitsauflagen geschehe.
0: Sagt USA-Korrespondentin Barbara Colpi. Das Abkommen zwischen den USA und Saudi-Arabien muss zuerst noch durch den US-Kongress. Dass dieser dem Abkommen zustimmt, gilt Stand heute als wahrscheinlich. Wir bleiben noch kurz in Washington. Das Repräsentantenhaus hat Geld genehmigt, damit der Krieg im Iran weitergeführt werden kann.
1: Das Verteidigungsministerium soll zusätzliche 60 Milliarden Dollar erhalten. Bisher rechneten die USA mit Kosten von 37 Milliarden für den Krieg gegen den Iran. Das Gesetzespaket enthält auch Geld für die US-Landwirtschaft und für eine umstrittene Änderung des Wahlrechts. Im Repräsentantenhaus erhielt das Paket nur eine knappe Mehrheit. Die Demokraten stimmten fast geschlossen dagegen. Es ist nicht sicher, dass das Iran-Paket auch im Senat eine Mehrheit erhält. Derweil haben die USA den Iran erneut angegriffen. Das teilte das zuständige US-Militärkommando mit. Im Visier seien militärische Ziele im Iran gewesen, etwa Drohnen- und Raketenlager. Angriffe gab es auch im Roten Meer, der Akteur, die Houthi-Rebellen im Jemen. Diese hatten Anfang Woche eine Seeblockade gegen Saudi-Arabien angekündigt. Nun teilten sie mit, sie hätten zwei Schiffe im Roten Meer angegriffen, die die Blockade verletzt hätten. Die Houthi-Rebellen werden vom Iran unterstützt.
0: In Spanien und Frankreich kämpfen Feuerwehren weiterhin gegen große Waldbrände. Schauen wir zuerst auf Frankreich.
1: Dort wüten unter anderem Flammen in der Nähe von Bordeaux. 2000 Hektar sind bereits durch den Brand zerstört worden und das Feuer erstreckt sich über 15 Kilometer. Über 12.000 Menschen sind in Sicherheit gebracht worden, wie die lokalen Behörden bekannt gaben. In der beliebten Ferienregion wurden etwa mehrere Campingplätze evakuiert. Bei Marseille wütet ebenfalls ein Waldbrand. Gestern hieß es, über 1000 Feuerwehrleute stünden dort im Einsatz. Auch Löschflugzeuge und Helikopter werden eingesetzt. Innenminister Laurent Nunez gab bekannt, dass seit Beginn des Jahres mindestens 44.000 Hektar Land in Frankreich verbrannt seien.
0: Und wie sieht die Situation in Spanien derzeit aus?
1: In der Provinz Guadalajara hat ein Waldbrand inzwischen rund 32.000 Hektar Land zerstört. Hunderte Feuerwehrleute sind im Einsatz. Es sei einer der größten Brände der vergangenen Jahrzehnte, hieß es von den Behörden. Der Brand war vor einer Woche ausgebrochen.
0: Der Google-Mutterkonzern Alphabet hat die Erwartungen an der US-Börse deutlich übertroffen und wächst weiter kräftig. Das zeigen die jüngsten Quartalszahlen. Dabei verdient der Konzern weiterhin vor allem mit der Google-Suche viel Geld, obwohl lange befürchtet wurde, künstliche Intelligenz könnte genau dieses Geschäft unter Druck setzen. Wirtschaftsredaktorin Nora Meuli ordnet ein, was hinter dem starken Quartal steckt.
2: Der Konzern verdient noch immer vor allem mit Werbung sehr viel Geld. Genau mit dem Geschäft also, das wegen der künstlichen Intelligenz massiv an Bedeutung zu verlieren drohte. Die Idee dahinter war, dass viele Menschen heute lieber einen Chatbot fragen, als auf Google zu suchen und so die Suchmaschine umgehen. So würde dann auch das Geschäft mit der Werbung rund um die Suchmaschine einbrechen. Der Google-Konzern hat darauf sehr offensiv reagiert und eine eigene KI entwickelt. Diese hat er dann in die eigenen Suchanfragen integriert und diese Strategie scheint aufzugehen. Google dominiert das Suchmaschinengeschäft weiterhin. Der Umsatz ist in diesem Bereich im Vergleich zum Vorjahr um fast 17% gestiegen. Aber Alphabet ist ja nicht nur die Suchmaschine Google, sondern auch die Videoplattform YouTube. Google Maps und die selbstfahrenden Taxis des Tochterunternehmens Waymo gehören zum Konzern. Insgesamt wuchs der Umsatz im Vergleich zum letzten Jahr um 24% auf rund 120 Milliarden US-Dollar. Alphabet ist zum Beispiel auch im Cloud-Geschäft sehr stark gewachsen, im Vergleich zum Vorjahr um 82%.
0: Das sagt Wirtschaftsredaktorin Nora Meuli. Und wir haben noch eine Wirtschaftsmeldung aus der Schweiz. Es geht um den Nahrungsmittelkonzern Nestlé.
1: Nestlé lagert sein Geschäft mit Mineralwasser aus. Es geht um Marken wie San Pellegrino, Perrier und Vittel. Konkret gründet Nestlé zusammen mit dem US-Investor Platinum Equity eine neue Firma, die den beiden je zur Hälfte gehört. Der Teilverkauf des Mineralwasserbereichs bringt Nestlé 2,8 Milliarden Franken. Die Börsendaten von SIX, der Dow Jones Index in New York, hat unverändert geschlossen. Der Nikkei Index in Tokio steigt um 0,2%. Der Euro wird zu 92,96 gehandelt und der Dollar zu 81,37. Und das Wetter? Heute scheint oft die Sonne. Zunächst ziehen einige Wolkenfelder vorüber, am Nachmittag bilden sich in den Bergen Quellwolken. Die Temperaturen erreichen im Norden etwa 26 und im Süden bis zu 31 Grad.
0: Heute Morgen, so heißt diese Sendung, verantwortlich für die Inhalte ist Peter Hanselmann und die Zeit 8.39 Uhr. Sie verdrängt einheimische Arten, verstopft Wasserrohre oder Fahrrinnen für Kursschiffe im Rhein. Die Rede ist von der Quagga-Muschel. Das ist eine invasive Muschelart, die sich in den letzten 10 Jahren in fast allen größeren Gewässern in der Schweiz festgesetzt hat. Im Genfersee will nun ein Start-up mit Unterwasserdrohnen und künstlicher Intelligenz gegen die Muschel vorgehen. Die Firma will aus der Muschel Zement herstellen. Westschweiz-Korrespondent Roman Fillinger hat sich das zeigen lassen.
15: Glatt und glitzernd liegt der Genfersee bei Saint-Prêt in der Morgensonne. Das Wasser glasklar. Schön, das klare Wasser, aber ein Riesenproblem, sagt Sébastien Bitte. Er ist seit Jahrzehnten Bootsführer auf dem See.
16: L'eau est belle claire comme en hiver et puis les poissons ont beaucoup moins à manger parce que la moule filtre tout.
15: Die Fische hätten viel weniger zu essen, weil die Quaggamuscheln alle Nährstoffe wegfilterten. Dazu kommt, dass sich die Muscheln an Fischernetzen, an Wasserleitungen oder Booten festsetzen. Die Schäden gehen Jahr für Jahr in die Millionen. Auf dem Boot von Sébastien Bitte beugt sich Carole Fonti, die Gründerin des Startups Alien Limited, über eine Unterwasserdrohne. Ein Gerät, das auf den ersten Blick aussieht wie ein Rasenmäherroboter.
17: On a ce drone, donc de dernière génération, qui est capable de collecter des vidéos donc haute résolution. Et surtout géoréférencé.
15: Mit dieser Drohne könne man hochauflösende Bilder vom Seegrund machen. Diese Bilder sind die Grundlage für Fontis Geschäftsmodell und Mission. Die Ausbreitung der Quaggamuscheln zu erfassen, sie mit Unterwasserrobotern zu entfernen und die Muscheln schließlich weiter zu verwerten. Um zu sehen, wie das gehen soll, fahren wir hinaus auf den See. Frau Morsch liegt 30 Meter unter der Wasseroberfläche ein großes Ansaugrohr. Carole Fonti und Drohnenpilot André Studdert buxieren die Unterwasserdrohne ins Wasser. An einem gelben Glasfaserkabel taucht sie ab. Studderts Bildschirm zeigt, wo die Drohne ist.
18: So, das sind hier schon Booten. Und da sieht man schon sehr viele Muscheln.
15: Die Drohne liefert Bilder eines großen Filters aus Beton.
19: Alle Filtre bien bouché. Ai, ai, ai.
15: Völlig verstopft, sagt Bootsführer Bitte. Carole Fonti wird die Drohnenbilder mit künstlicher Intelligenz analysieren lassen. Danach werden daraus dreidimensionale Karten modelliert. Auf ihrem Handy zeigt sie, wie das aussieht.
17: On peut cliquer sur la conduite. Et avoir donc cette représentation 3D.
15: Das 3D-Modell zeigt, wo das Ansaugrohr mit Muscheln bedeckt ist. Die Drohne und der Einsatz künstlicher Intelligenz erlaube es, rasch große Flächen zu untersuchen. Damit könne man die Gefahr der Quagga-Muscheln für die Infrastruktur besser und effizienter abschätzen. Doch das Start-up von Carole Fonti will mehr als nur dokumentieren. Letztes Jahr hat sie einen Unterwasserroboter getestet, der Muscheln ansaugen kann. Und schließlich laufen Tests, wie man aus dem Fleisch der Muscheln Biogas und aus den Schalen Zement herstellen kann.
17: Les résultats nous ont montré que c'était une parfaite alternative et que ça répondait à toutes les normes de l'industrie.
15: Die Testresultate seien vielversprechend. Der Quagga-Zement entspreche den industriellen Normen. Vorderhand finanziert Fonti ihre Tests zu einem großen Teil mit Geld von Kantonen oder Stiftungen. Sie kooperiert mit Hochschulen oder Unternehmen wie Holcim. Bevor Alien Limited in größerem Maßstab loslegen kann, müssen noch zahlreiche Fragen geklärt werden. Experten warnen beispielsweise, die Staubsauger könnten bei aller Vorsicht auch einheimische Arten aufsaugen. Zudem seien die befreiten Flächen nach kürzester Zeit wieder von Muscheln übersät. Und bei der Zementherstellung stellt sich die Frage, wie man genügend Muscheln erntet, damit sich das auch lohnt. All die offenen Fragen entmutigen Fonti nicht.
17: Au moins, on rentre dans ce processus d'action et de trouver les solutions.
15: Zumindest seien sie auf der Suche nach Lösungen. Ein paar Kilometer seeaufwärts am Hafen von Lausanne blickt Thomas Müller aufs Wasser. Er leitet die Quagga-Fachstelle an der EAWAG, dem Wasserforschungsinstitut der ETH. Und auch er ist in diesen Tagen auf dem Genfersee unterwegs.
20: So in den obersten 10 bis 30 Meter sind das bis zu 15.000, teilweise sogar bis zu 20.000 Muscheln pro Quadratmeter. Also unglaublich hohe Zahlen.
15: Vor 10 Jahren wurde hier im Genfersee die erste Quagga-Muschel der Schweiz aus dem Wasser geholt. Inzwischen haben sich die Muscheln außer im Thuner und im Brienzer See in allen größeren Schweizer Seen ausgebreitet. Das Projekt von Carol Fonti findet Müller interessant, wenn es darum geht, abzubilden, wo sich die Muscheln ausbreiten und wo weniger. Skeptischer ist er hingegen, wenn es darum geht, größere Muschelbänke abzusaugen.
20: Immer wenn man etwas macht, hat man immer auch einen negativen Einfluss auf die einheimische Fauna.
15: Dieses Problem hat der Ansatz, den der EAWAG-Forscher im Kampf gegen die Ausbreitung der Quaggermuschel vielversprechend erfindet, nicht. Den Versuch, das Genom dieser Muschel so zu manipulieren, dass sie sich nicht mehr so gut fortpflanzen kann. Doch das ist Zukunftsmusik und so gilt vorderhand:
20: Sobald die Quaggermuschel einmal in einem Gewässer ist, bringt man sie eigentlich nicht mehr weg.
15: Die Ausbreitung der Quaggermuscheln wird wohl irgendwann stoppen. Aber das ökologische Gleichgewicht in den Schweizer Seen wird nicht mehr das gleiche sein.
0: Westschweiz-Korrespondent Roman Fehlinger über den Kampf gegen die Quaggermuschel. 8:45 jetzt, das sind die Kurznachrichten.
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0: Die USA wollen Saudi-Arabien beim Aufbau eines zivilen Atomprogramms helfen. Die beiden Länder haben ein Abkommen unterschrieben. Dabei geht es unter anderem darum, dass Saudi-Arabien künftig Energie mit Atomkraft produzieren kann. Saudi-Arabien soll das Atomprogramm allerdings nicht für militärische Zwecke missbrauchen können. Der Google-Mutterkonzern Alphabet hat mit seinen neuesten Geschäftszahlen die Erwartungen einmal mehr übertroffen. Umsatz und Gewinn haben deutlich zugelegt. Der Konzern verdient mit Werbung auf der Suchmaschine trotz der Konkurrenz von KI-Chatbots noch immer viel Geld. Und der Schweizer Nahrungsmittelkonzern Nestlé lagert sein Geschäft mit Mineralwasser aus. Es geht um Marken wie San Pellegrino, Perrier und Vittel. Konkret gründet Nestlé zusammen mit einem US-Investor eine neue Firma, die den beiden je zur Hälfte gehört. Das Wetter vorwiegend sonnig, im Norden um 26 und im Süden 31 Grad. Unsichtbare Behinderungen sichtbar machen. Das ist das Ziel des sogenannten Sunflower Lanyards, den es in der Schweiz seit gut einem Jahr gibt. Vielleicht haben Sie sie im Zug oder am Flughafen auch schon mal gesehen. Das sind grüne Schlüsselbändel mit gelben Sonnenblumen drauf. Wer so einen trägt, signalisiert damit, dass er oder sie zum Beispiel Demenz, eine Angststörung oder Autismus hat. Der Sunflower Lanyard ist dafür ein international anerkanntes Erkennungsmerkmal. Betroffene können sie zum Beispiel im SBB-Reisezentrum oder am Flughafen beziehen. Alleine die SBB hat seit der Einführung rund 20'000 Lanyards verteilt. Dahinter steckt die Organisation Autismus Schweiz. Geschäftsleiterin Regula Bühler erklärt, was es genau bedeutet, wenn eine Person diesen Bändel trägt.
21: Es gibt viele Gründe, dass man eine Einschränkung hat oder eine Behinderung hat, die man nicht sieht. Bei Autismus ist das sehr, sehr häufig der Fall. Also wenn die Leute zum Beispiel auch dann mit Kopfhörer oder mit einer Sonnenbrille selbst im Regen umeinander laufen, weil sie einfach die Reize mehr abschotten wollen, die da sind, dann fragen sich die Leute vielleicht, hey, was macht jetzt auch der? Das sieht sehr merkwürdig aus. Und mit dem Sunflower Lanyard kann man dann auf eine unkomplizierte und auch sympathische Art zeigen, ich mache das nicht einfach irgendwie zum cool sein, sondern ich habe wirklich eine Herausforderung und die kennt ihr vielleicht nicht, weil sie einfach nicht sichtbar ist.
0: Der Lanyard soll einerseits eine Erklärung liefern, wenn sich die Person allenfalls irritierend verhält. Andererseits soll er darauf hinweisen, dass die tragende Person in manchen Situationen vielleicht Hilfe braucht, sagt Regula Bühler.
21: Man muss wirklich die Situation ein bisschen abschätzen. Man sieht ja, ob jemand ein bisschen verloren ist oder ob er überfordert ist. Sonst braucht es nicht. Man muss sich aber auch bewusst sein, in dem Moment, wo die Leute ein Sonnenblumenband anziehen, sagen sie ja, ich habe eine unsichtbare Behinderung. Das braucht auch viel Überwindung. Wir kennen einige, die sagen, ich ziehe es nur an, wenn ich weiss, dass ich in eine Stresssituation komme. Weil ich will ja nicht immer rumlaufen und sagen, ich habe eben eine unsichtbare Behinderung. Und dementsprechend, ich habe jetzt noch von niemandem gehört, der irgendwie gesagt hat, nein, ich will nicht, dass sie mich ansprechen oder so. Weil man kann ja dann auch Nein sagen in dem Moment.
0: Das kann nicht nur im öffentlichen Verkehr sein, sondern überall im öffentlichen Raum.
21: Ich hatte auch das Erlebnis letztens, dass ich in meinem Fitnesscenter war und dort war eine Person drin mit so einem Wandel an. Sie ist ein bisschen verloren umeinander gestanden und ich habe sie dann gefragt, ja, ich sehe, ich sehe ein Sunflower-Lanyard da, ob ich sie irgendwie könnte unterstützen könnte. Und sie war sehr froh um das, weil sie zum Beispiel nur schon nicht wusste, darf sie einfach irgendein Kästchen jetzt nehmen, um ihre Sachen reinzutun, wo sie will, oder müsste sie fragen, welche Nummer das zu ihr gehört. Und dann gehen so viele Gedanken durch den Kopf, dann geht nichts mehr. Und in so Fall ist natürlich der Sunflower-Lanyard eine gute Möglichkeit, einfach jemanden anzusprechen, weil man einfach sieht, er könnte eine Herausforderung haben.
0: Wie viel bringt das Erkennungszeichen den Betroffenen grundsätzlich? Für viele sei es eine grosse Erleichterung, sagt Regula Bühler.
21: Wir kommen immer mehr Rückmeldungen über, dass es wirklich etwas nützt. Also gerade diese Woche hat uns eine Mami geschrieben, die im ÖV mit dem Sunflower Lanyard mit ihrem Kind unterwegs ist. Das Kind ist 5. Es selber will es zum Teil anziehen, zum Teil auch nicht. Aber wenn es total gestresst ist, kann es sich wirklich mal so verhalten, dass die Leute das rundum vielleicht nicht verstehen. Und sie fühlt sich selber, wenn sie weiss, sie hat ihn dann vielleicht auch nur am Rucksack vom Kind oder das Kind hat ihn an, fühlt sich viel sicherer, sie hat das Gefühl, sie kann gelassener sein, weil sie kann in dem Moment sagen oder erklären, warum passiert etwas, was in dem Moment passiert. Und das bringt ihr sehr, sehr viel. Also es sind nicht nur die Selbstbetroffenen, die das haben, sondern unter Umständen auch ein Umfeld, das sehr froh ist, wenn man eben erkennt, dass da nicht jetzt einfach ein Kind unerzogen ist oder so.
0: Das sagt Regula Bühler von Autismus Schweiz. Sie war zu Gast bei den Kolleginnen und Kollegen von Radio SRF 1. Die Sonnenblumenschlüsselbändel, die gibt es an 16 SBB-Ticketschaltern und auch am Flughafen Zürich.
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0: Ja, und heute in der Tageschronik wird es ziemlich süß. Das schon mal ein kleiner Hinweis. Die Tageschronik gibt es dann um kurz vor 9:30 hier auf Ihrem Infosender. Wer in diesen Tagen in den Bergen unterwegs ist, sollte besonders vorsichtig sein. Dazu rät der Schweizer Alpenclub SAC. Die anhaltende Hitze diesen Sommer verändere die Verhältnisse im Hochgebirge. Dadurch werden gewisse Routen gefährlicher. Man solle sich nicht auf Erfahrungen aus vergangenen Jahren verlassen. Was ist denn derzeit anders in den Bergen? Das wollte Nicolas Malzacher von Severin Karra wissen. Karra ist Bergführer und beim SAC verantwortlich für die Ausbildung.
24: Momentan präsentieren sich die Verhältnisse eigentlich so, dass viele Gletscher in den Alpen schon stark ausgeapert sind. Das heißt, die schützende Schneeschicht ist weggeschmolzen und das blanke Eis liegt frei. Das ist eigentlich dadurch zustande gekommen, dass wir einen relativ schneearmen Winter hatten dieses Jahr, gefolgt von einem sehr warmen Frühjahr. Und jetzt aktuell diese wiederholten, langanhaltenden Hitzeperioden, die die Situation natürlich zusätzlich verschärfen.
6: Und Sie rufen die Leute zur Vorsicht auf. Was heißt das? Wie gefährlich ist die Situation?
24: Momentan präsentieren sich die Berge oder zum Beispiel die Gletscher speziell so, dass halt die Spaltenzonen vielerorts schon offen sind oder nur noch mit einer dünnen Schneeschicht bedeckt sind. Das heißt natürlich, dass die ganze Routenfindung gestaltet sich relativ schwierig auf gewissen Gletschern und auch zum Beispiel Bergschründe, also Übergänge von Eis zum Fels, die sind häufig auch schon offen und zum Teil gar nicht mehr passierbar oder nur noch sehr schwierig zu überwinden.
6: Und was heißt das konkret? Von was für Gefahren sprechen wir da, wenn sich jetzt Leute in die Berge begeben und vielleicht nicht gut genug vorbereitet sind?
24: Konkret heißt das einerseits, dass natürlich die Gefahr von Spaltenstürzen, die ist aktuell vorhanden, also sie ist immer vorhanden, aber durch eben diese spezielle Situation verlangt die zusätzliche Beachtung. Also wenn die Schneeauflage über diese Gletscherspalten nur noch sehr, sehr dünn ist, dann ist das ein zusätzliches Risiko. Was wir aber auch haben, ist das Problem, wenn diese Gletscher diese Schneeschicht nicht mehr haben, dass wir auf dem blanken Eis laufen. Das heißt, in steilen Passagen im Eis oder auf dem Gletscher haben wir natürlich zusätzlich die Gefahr von Abrutsch- oder Absturzgefahr.
7: Und wer ist denn alles davon betroffen? Also an wen richten Sie sich mit Ihrer Botschaft, mit Ihrem Aufruf zur Vorsicht?
24: Wir richten uns eigentlich an alle Berggänger, also das ist über alle Disziplinen. Also sei das der Wanderer oder auch der Bergsteiger. Natürlich diese Thematik Gletscher, die betrifft mehr die Bergsteiger. Aber was wir zusätzlich natürlich auch haben, ist durch diese nicht vorhandene Schneeschicht, dass wir viel mehr Fels haben, der zum Vorschein kommt, also auch loses Geröll, das auch die Wanderer betreffen kann. Und natürlich auch die zusätzliche Thematik mit dem Permafrost. Das heißt, die Steinschlaggefahr kann auch auf Wanderungen zum Teil zunehmen und einzelne Geländeabschnitte können instabil sein.
7: Der SRC sagt, dass man sich in der aktuellen Situation nicht auf die Erfahrungen aus vergangenen Jahren verlassen kann. Wie soll man sich denn im Moment vorbereiten?
24: Wir appellieren an Berggänger, dass sie sich wirklich aktuelle Infos momentan einholen. Am besten funktioniert das über das SRC-Tourenportal, da haben wir aktuelle Warnhinweise auch aufgeschaltet zu gewissen Touren. Es gibt aber auch andere Plattformen, wie zum Beispiel Gipfelbuch oder Hiker und so weiter. Und eine sehr gute Möglichkeit, aktuelle Infos zu bekommen von Gebieten, sind natürlich auch die Hüttenwartinnen und Hüttenwarte der SRC-Hütten und natürlich auch lokale Bergführerbüros, die super Bescheid wissen über auch lokale Verhältnisse.
7: Sie haben vorhin geschildert, wie die aktuelle Situation, diese Kombination aus einem schneearmen Winter und dann jetzt auch dieser Hitzeperiode im Sommer, dass die dazu führt, dass auch etablierte Routen sich verändern. Herr Karrer, was bedeutet das für die Zukunft des Bergsteigens? Wird das generell unsicherer?
24: Ob das Bergsteigen generell unsicherer wird, das kann man momentan nicht sagen. Ich denke, das Bergsteigen, das wird sich verändern in Zukunft. Also was definitiv ist, es werden andere Geländeformen freigelegt. Wo früher Gletscher war, ist heute Fels. Die Techniken oder ich sage jetzt mal die Disziplinen, die werden sich ein bisschen verlagern, das könnte sein. Und was auch gut möglich ist oder was wir auch schon sehen, ist, dass sich die Saison ein bisschen verschiebt. Das heißt, klassische Bergtouren, klassische Hochtouren, die werden heutzutage vielleicht eher Anfangssommer gemacht und nicht mehr Mitte, Ende Sommer, wie das früher üblich war.
7: Aber das heißt, das verlangt vom SRC und generell von Berggängerinnen und Berggängern mehr Flexibilität, weil sich die klimatischen Bedingungen verändern.
24: Genau, also von Leuten, die Bergsport betreiben oder in die Berge gehen, verlangt das natürlich eine hohe Flexibilität. Einerseits, was die Tourenziele angeht, also man muss da, eine Wunschvorstellung wäre natürlich, dass man in die Berge geht und ein tolles Erlebnis hat, unabhängig vom Berggipfel oder vom Gipfelziel. Wenn man sich vornimmt, an einem bestimmten Datum den bestimmten Berg XY zu machen, dann wird das wahrscheinlich schwierig oder es war auch schon in der Vergangenheit schwierig. Aber wenn man da offen ist und sagt, man will einfach ein tolles Erlebnis in den Bergen haben, dann hat man da immer noch viele Möglichkeiten. Das ist auch jetzt so in der aktuellen Situation. Man kann immer noch tolle Bergtouren unternehmen. Man muss eine gewisse Flexibilität an den Tag legen. Und zusätzlich, was natürlich bei eigenständigen Berggängen auch viel, viel mehr immer wieder gefragt wird, ist eine gute Selbsteinschätzung, was sind meine Fähigkeiten und was kann ich für Touren unternehmen.
7: Und jetzt gibt es aber vielleicht doch einige Bergsteigerinnen und Bergsteiger, die sich vorgenommen haben, einmal das Matterhorn zu besteigen, ein sehr beliebtes Ziel, das auch besonders betroffen ist von diesen klimatischen Veränderungen, das zeigt dieser Sommer ebenfalls. Rechnen Sie damit, dass solche Gipfel vielleicht gar nicht mehr besteigbar sind?
24: Das würde ich jetzt so pauschal nicht sagen, dass man sagen kann, dass solche Gipfel in Zukunft nicht mehr besteigbar sind. Eben, es wird sich einfach das Zeitfenster eventuell ein bisschen verschieben. Oder ich denke, wenn man genügend flexibel ist, dann ist es immer noch möglich, solche Bergtouren in Zukunft auch zu unternehmen. Aber was halt auch schwierig ist, bei dieser Thematik Klimaveränderung im Sommer, da haben wir relativ wenig Erfahrungswerte. Oder das ist auch ein Prozess, der sich sehr schnell weiterentwickelt, wo wir auch noch nicht so viele Erfahrungswerte haben, wie zum Beispiel im Winter mit der ganzen Lawinensituation, Lawinengefahreinschätzung. Da sind wir schon viel, viel weiter, was das angeht.
7: Zum Schluss noch, Herr Karrer, wir haben eine Situation, in der das Wandern, das Bergsteigen einen Boom erlebt, aber gleichzeitig eine Situation, das zeigt jetzt dieser Sommer, dass sich etablierte Routen verändern, die Gefahren teilweise steigen in den Bergen. Was braucht es denn, damit Interessierte gut genug sensibilisiert sind für diese Gefahren?
24: Es braucht sicher ein breites Aus- und Weiterbildungsangebot, wo sich die Leute auch dieses Wissen allgemein über die Gefahren und die Risiken in den Bergen, aber jetzt auch über diese neu auftretenden Schwierigkeiten, wo sie sich das Wissen aneignen können und das in einem geschützten Rahmen auch erlernen können. Und zusätzlich ist es auch für erfahrene Berggänger immer wieder wichtig, sich stetig weiterzubilden. Und da hat natürlich der SAC ein breites Aus- und Weiterbildungsangebot, wie aber auch Bergschulen und Bergführerbüros in der ganzen Schweiz. Und zusätzlich gibt es immer noch die Möglichkeit, dass man eine geführte Tour unternimmt, sei das mit einem Bergführer oder eine vom SAC organisierte Tour.
0: Das sagt Severin Karrer, ist Bergführer und beim SAC verantwortlich für die Ausbildung. Wer also vorhat, eine Bergtour zu machen,

0: weshalb, darum geht es hier gleich zuerst. Und in Saudi-Arabien könnte es bald Strom aus Atomkraft geben. Dabei behilflich sein sollen die USA. Die beiden Länder haben sich auf ein Atomabkommen geeinigt. Lara Christen aus der Nachrichtenredaktion. Der Donnerstag heute wird ein sonniger Tag.
1: Ja, es ist vorwiegend sonnig mit 26 Grad im Norden und 31 Grad im Süden.
0: Wir beginnen in Tessin. Dort läuft eine Untersuchung gegen den Regierungsrat Claudia Zarli, Lara Christen.
1: Die Staatsanwaltschaft ermittelt wegen Amtsmissbrauchs und versuchter Nötigung. Es geht um einen inhaftierten 14-Jährigen. Regierungsrat Claudio Zali kennt dessen Mutter. Zali soll mehrere hochrangige Beamte und die zuständige Jugendrichterin zu sich ins Büro eingeladen haben, um etwas über die Haftbedingungen des 14-Jährigen zu erfahren. Dies könnte gemäß Staatsanwaltschaft eine unzulässige Einmischung in den Fall sein. Zali weist den Vorwurf zurück, er habe keinen Druck ausgeübt, er habe nur das Gespräch gesucht. Laut der Tessiner Zeitung La Regione hat die Staatsanwaltschaft bereits Vernehmungen und Durchsuchungen vorgenommen. Die Geschäftsprüfungskommission des Tessiner Kantonsparlaments hat bereits früher angekündigt, das Verhalten Zalis zu untersuchen.
0: Es geht um viel Geld. US-Firmen sollen helfen, in Saudi-Arabien ein ziviles Atomprogramm aufzubauen. Die Energieminister beider Länder haben dafür ein Abkommen unterzeichnet. Die USA sprechen von einer milliardenschweren Partnerschaft und betonen, für militärische Zwecke könne das Atomprogramm nicht missbraucht werden. Was genau steht in den Verträgen? Das wollte ich heute früh von USA-Korrespondentin Barbara Golby wissen.
2: Der genaue Wortlaut wurde noch nicht veröffentlicht, doch das Atomabkommen bildet zunächst einmal den rechtlichen Rahmen dafür, dass US-Unternehmen überhaupt mit Saudi-Arabien im Nuklearbereich zusammenarbeiten dürfen. Das betrifft den Bau von Kernkraftwerken, aber auch die Lieferung von Technologie, Ausrüstung und Know-how sowie die Ausbildung von Fachkräften. Dahinter steckt ein Markt, der über Jahrzehnte Milliarden Dollar wert sein dürfte. Gleichzeitig enthält die Vereinbarung flankierende Sicherheitsauflagen. Ziel ist es, sicherzustellen, dass das saudische Atomprogramm ausschließlich friedlichen Zwecken dient, also der Stromerzeugung und nicht für den Bau von Atomwaffen genutzt wird. Wie streng genau diese Auflagen am Ende ausfallen und welche Rechte Saudi-Arabien etwa bei der Urananreicherung erhält, dürfte in Washington allerdings noch genau diskutiert werden. Noch ist das Abkommen nicht in Kraft, es muss erst noch vom Kongress geprüft werden. Klar ist aber, für die USA und für Donald Trump ist das Abkommen nicht nur ein Energieprojekt, sondern auch ein wirtschaftliches und strategisches Geschäft.
0: Nun kommt ja dieses Abkommen mitten in einem Krieg der USA gegen den Iran, wo es auch um die Atomfrage geht. Ist das Zufall oder gibt es da einen direkten Zusammenhang?
2: Ja, Zufall ist es kaum. Das Abkommen muss vor dem Hintergrund des Irankriegs gesehen werden. Der Konflikt hat gezeigt, wie instabil die Region ist und wie groß vor allem die Sorge der arabischen Golfstaaten vor einem nuklear bewaffneten Iran bleibt. Mit dem Abkommen senden die USA gleich mehrere Botschaften. Erstens wollen sie Saudi-Arabien als wichtigsten Partner am Golf noch enger an sich binden. Zweitens zeigen sie dem Iran, dass sie trotz des Kriegs ihre Verbündeten langfristig sicherheitspolitisch und technologisch unterstützen. Und drittens wollen die USA verhindern, dass Saudi-Arabien sich stattdessen eben an China oder Russland wendet, um ein Atomprogramm aufzubauen. Aber das Abkommen ist genau deshalb auch umstritten hier in Washington, weil ausgerechnet während eines Kriegs, der sich um das iranische Atomprogramm dreht, nun Saudi-Arabien die Möglichkeit erhält, Uran selbst anzureichern. Das könnte anderen Staaten der Region dazu bewegen, ebenfalls nach solchen Fähigkeiten zu streben und einen nuklearen Wettbewerb im Nahen Osten auslösen. Befürwortende politische Stimmen hier entgegen, gerade weil Saudi-Arabien sein Atomprogramm ohnehin aufbauen wolle, sei es besser, dass dies unter amerikanischer Aufsicht und mit vertraglichen Sicherheitsauflagen geschehe.
0: Das sagt USA-Korrespondentin Barbara Golby. Das Abkommen zwischen den USA und Saudi-Arabien muss zuerst noch durch den US-Kongress. Dass dieser dem Abkommen zustimmt, gilt Stand heute als wahrscheinlich. In Spanien und Frankreich kämpfen Feuerwehren weiterhin gegen große Waldbrände. Schauen wir zuerst auf

0: Frankreich.
1: Dort wüten unter anderem Flammen in der Nähe von Bordeaux. 2000 Hektar sind bereits durch den Brand zerstört worden. Das Feuer erstreckt sich über 15 Kilometer. Über 12.000 Menschen sind in Sicherheit gebracht worden, wie die lokalen Behörden bekannt gaben. In der beliebten Ferienregion wurden etwa mehrere Campingplätze evakuiert. Bei Marseille wütet ebenfalls ein Waldbrand. Gestern hieß es, über 1000 Feuerwehrleute stünden dort im Einsatz. Auch Löschflugzeuge und Helikopter werden eingesetzt. Innenminister Laurent Nunez gab bekannt, dass seit Beginn des Jahres mindestens 44.000 Hektar Land verbrannt seien.
0: Und wie sieht die Situation in Spanien derzeit aus?
1: In der Provinz Guadalajara hat ein Waldbrand inzwischen rund 32.000 Hektar Land zerstört. Hunderte Feuerwehrleute sind im Einsatz. Es sei einer der größten Brände der vergangenen Jahrzehnte, hieß es von den Behörden. Der Brand war vor einer Woche ausgebrochen.
0: Und wir machen weiter mit dem Google-Mutterkonzern Alphabet. Der hat die Erwartungen an der US-Börse deutlich übertroffen und wächst weiter kräftig. Das zeigen die jüngsten Quartalszahlen. Dabei verdient der Konzern weiterhin vor allem mit der Google-Suche viel Geld, obwohl lange befürchtet wurde, künstliche Intelligenz könnte genau dieses Geschäft unter Druck setzen. Wirtschaftsredaktorin Nora Meuli ordnet ein, was hinter dem starken Quartal steckt.
2: Der Konzern verdient noch immer vor allem mit Werbung sehr viel Geld. Genau mit dem Geschäft also, das wegen der künstlichen Intelligenz massiv an Bedeutung zu verlieren drohte. Die Idee dahinter war, dass viele Menschen heute lieber einen Chatbot fragen, als auf Google zu suchen und so die Suchmaschine umgehen. So würde dann auch das Geschäft mit der Werbung rund um die Suchmaschine einbrechen. Der Google-Konzern hat darauf sehr offensiv reagiert und eine eigene KI entwickelt. Diese hat er dann in die eigenen Suchanfragen integriert und diese Strategie scheint aufzugehen. Google dominiert das Suchmaschinengeschäft weiterhin. Der Umsatz ist in diesem Bereich im Vergleich zum Vorjahr um fast 17% gestiegen. Aber Alphabet ist ja nicht nur die Suchmaschine Google, sondern auch die Videoplattform YouTube. Google Maps und die selbstfahrenden Taxis des Tochterunternehmens Waymo gehören zum Konzern. Insgesamt wuchs der Umsatz im Vergleich zum letzten Jahr um 24% auf rund 120 Milliarden US-Dollar. Alphabet ist zum Beispiel auch im Cloud-Geschäft sehr stark gewachsen, im Vergleich zum Vorjahr um 82%.
0: Sagt Wirtschaftsredaktorin Nora Meuli. Und zum Schluss der Sendung haben wir noch eine Wirtschaftsmeldung aus der Schweiz. Es geht um den Nahrungsmittelkonzern Nestlé.
1: Nestlé lagert sein Geschäft mit Mineralwasser aus. Es geht um Marken wie San Pellegrino, Perrier und Vittel. Konkret gründet Nestlé zusammen mit dem US-Investor Platinum Equity eine neue Firma, die den beiden je zur Hälfte gehört. Der Teilverkauf des Mineralwasserbereichs bringt Nestlé 2,8 Milliarden Franken. Die Börsendaten von SIX, der Euro wird zu 93,03 gehandelt und der Dollar zu 81,47.
0: Das waren die Informationen von heute Morgen, verantwortlich Peter Hanselmann und die Zeit 8 nach 9.

0: In London hat die Polizei einen Erfolg verkündet. 2500 Personen hat sie seit 2024 festgenommen, und zwar mit Hilfe von automatischer Gesichtserkennung. In der Schweiz wäre so etwas bislang nicht möglich, doch auch hier fordern Politikerinnen und Politiker, dass die Polizei bessere technische Mittel erhält, um den öffentlichen Raum zu überwachen. Kritisch gegenüber solchen Vorstößen ist Rahel Estermann. Sie sitzt für die Grünen im Luzerner Kantonsrat und arbeitet für den Verein Digitale Gesellschaft, der sich gegen Überwachung einsetzt. Julius Schmid hat sie gefragt, warum sie Systeme wie das in London für so bedenklich hält.
1: Solche Systeme der biometrischen Gesichtserkennung, die sind eigentlich ein Albtraum für die freie und demokratische Gesellschaft, weil sie eine Massenüberwachung von allem im öffentlichen Raum bedeuten, ohne dass es einen konkreten Anlass dafür gibt. Das heißt, 99,9% der Personen, die damit überwacht werden, haben nichts mit einer Straftat oder einem Versäumnis zu tun. Und das ist ein Massenkontrollsystem, wie wir es in einer liberalen Gesellschaft nicht wollen.
2: Aus Sicht der Polizei funktioniert das aber in London sehr gut. Die Polizeiarbeit wird dadurch effizienter, weil die Verdächtigen eben in Echtzeit erkannt werden und dann auch rasch festgenommen werden können. Warum sollte denn Ihrer Ansicht nach der Datenschutz da wichtiger sein als der Schutz potenzieller Opfer?
1: Wir werden nie in einer Gesellschaft leben, wo es keine Vergehen gibt, wo niemand eine Straftat begeht. Jetzt ist die Frage, wie man damit umgeht. Und was wir nicht wollen, ist, dass wir ein System haben, das eben eine ganze Bevölkerung unter Generalverdacht stellt und sie deshalb dann erfasst, alle Bewegungen aufzeichnet. Das gehört nicht zu unserer Demokratie, das ist eher etwas, was wir heute aus China kennen. Und es ist sehr bedenklich, dass jetzt in London auch ein Land auf dem europäischen Kontinent dies einsetzt. Und man muss sich vergegenwärtigen, was das heißt, wenn man im öffentlichen Raum dauernd überwacht wird. Das heißt, man ist einem starken Chilling-Effekt unterlegen. Der Chilling-Effekt ist ein Fachbegriff dafür, dass man eigentlich von Angst getrieben ist. Man hat dann Angst, dass man erkannt wird, wo man hingeht, mit wem man sich trifft und dass man einfach auffällt, so wie man ist. Und diese Angst ist eigentlich der direkte Gegenspieler von Freiheit, von Selbstverwirklichung oder auch von einer gleichberechtigten Teilhabe an der Demokratie.
2: Man muss auch sagen, die Vorteile für die öffentliche Sicherheit, die liegen hier auf der Hand, eben diese 2500 Festnahmen. Und die Nachteile, die Sie jetzt erwähnt haben, die bleiben vielleicht für die breite Bevölkerung relativ diffus.
1: Ja, das sind Werte, die wir natürlich abwägen müssen, die wir nicht immer vollständig verwirklichen können. Aber was wir jetzt sehen, ist eine völlige Unverhältnismäßigkeit. Also man setzt wirklich eine ganze Bevölkerung unter Generalverdacht, einfach weil man einzelne Personen finden will. Und wir leben heute, wenn wir an die Schweiz sehen, in einem sicheren Land, in einem Land, wo wir mit der bisherigen Strafverfolgung eine sehr gute Aufdeckungsquote haben. Und jetzt hier ein System zu implementieren, das derart viele Leute unter Generalverdacht stellt, das geht nicht. Und das hat wirklich langfristige Kollateralschäden, die wir nicht eingehen sollten.
2: Ja, in der Schweiz setzt die Polizei ebenfalls Gesichtserkennung zur Strafverfolgung ein, aber nur in sehr speziellen Fällen. Was ist denn da der Unterschied zu England?
1: Wir haben zum Glück in der Schweiz noch nicht und auch bewusst nicht eine Erkennung wie in England, wo wir darüber sprechen, dass eigentlich live im öffentlichen Raum überwacht wird. Das ist auch in gewissen Schweizer Städten verboten. Die Bevölkerung nimmt das auch mit sehr großer Mehrheit ab, wenn man Umfragen anschaut. Und diese Live-Erkennung im öffentlichen Raum, die haben wir in der Schweiz nicht. Was wir aber haben, ist, dass gewisse Bilder von Überwachungskameras dann in der Polizei auf einzelne Gesichter herausgeschnitten werden und diese Gesichter werden dann mit Datenbanken abgeglichen. In der Fachsprache ist es eine One-to-Many-Abgleichung, also man gleicht ein Bild mit vielen Bildern ab aus Datenbanken. Das ist eine Grauzone, die heute vermutlich von verschiedenen Kantonspolizeien, beispielsweise Aargau, Neuenburg, St. Gallen und Watt, eingesetzt wird. Aber es ist auch da nicht ganz transparent, ob das alle sind. Und auch das ist problematisch, weil eben es ist nicht klar. Es ist nicht klar, wer das beschließt. Es ist nicht klar, woher die Fotos kommen. Es ist unklar, ob diese Fotos, mit welchen Datenbanken die abgeglichen werden, werden da vielleicht sogar Social-Media-Fotos herangezogen. Man ist auch nicht klar darüber, welche Risiken da existieren, wie hoch die sind. Wir lehnen diesen sogenannten Gesichtsbildabgleich, wie das auch heißt, ab, weil eben auch da sind eigentlich die Risiken relativ stark, vor allem wenn man es nicht transparent macht und wenn man keine starken Regeln aufstellt.
2: Aber in der Schweiz ist der rechtliche Rahmen aktuell deutlich strenger als der in England. Was wäre denn für Sie ein realistischer Kompromiss eben zwischen dem Schutz der Privatsphäre auf der einen Seite und dem Interesse an der öffentlichen Sicherheit auf der anderen Seite?
1: Für uns steht ganz klar die Forderung im Zentrum, dass wir ein Verbot der biometrischen Gesichtserkennung, die live im öffentlichen Raum stattfindet, haben müssen. Also wir wollen wirklich da diesen Grundsatz festgehalten haben, dass es im öffentlichen Raum keine Live-Gesichtserkennung geben darf. Und wir sind auch skeptisch zu dieser nachträglichen Abgleichung von Bildern, weil im heutigen Zeitalter von KI, im heutigen Zeitalter, wo von uns allen Bildern im Internet sind, ist es einfach sehr problematisch, wenn man anfängt, ständig Leute, die auf Material ist, das aufgezeichnet wurde von Videokameras, dass man dort auch beginnt, das eigentlich abzugleichen. Was wir uns vorstellen können, sind einzelne Einsätze. Man sieht das heute auch an Flughäfen, dass man dort 1:1 Bilder abgleicht. Ist jemand im Pass drin, die Person, die jetzt hier vor der Kamera steht? Das ist ein Raum, wo wir uns vorstellen können, dass es Sinn macht. Da ist man auch informiert. Man stimmt dem zu in dem Sinne, dass man da durchgeht. Zentral ist, dass man Alternativen hat. Also es muss auch in diesen Räumen stets eine Möglichkeit geben, dem auszuweichen. Dann könnten wir dem in diesem sehr, sehr begrenzten Rahmen zustimmen. Für uns ist aber klar, dass es im öffentlichen Raum kein Platz ist für biometrische Gesichtserkennung.
0: Das sagt Rahel Estermann. Sie sitzt für die Grünen im Luzerner Kantonsrat und arbeitet für den Verein Digitale Gesellschaft, der sich gegen Überwachung einsetzt. Der Fall hatte für viel Aufsehen gesorgt. Vor einem kalifornischen Staatsgericht in Los Angeles klagte ein 15-Jähriger gegen TikTok, YouTube, Snapchat und Meta. Der Vorwurf, sie hätten ihre Produkte bewusst so konstruiert, dass Kinder möglichst lange auf den Social-Media-Plattformen bleiben. Er selbst habe dadurch unter anderem eine Depression entwickelt. Nachdem schon im Juni außergerichtliche Einigungen mit YouTube und TikTok bekannt geworden waren, sind jetzt auch die Klagen gegen Snapchat und Meta zurückgezogen worden. AD-Korrespondent Reinhard Spiegelhauer berichtet aus Los Angeles.
3: Die Klage des 15-Jährigen, der öffentlich nur mit den Initialen RKC bekannt ist, war vom Gericht als eine Art Leitverfahren für mehr als 1500 ähnlich gelagerte Klagen ausgesucht worden. Solche sogenannten Bellwether Cases bilden möglichst typische Konstellationen ab. Sie sollen den Prozessverlauf insgesamt vereinfachen und beschleunigen. Voraussetzung sind ähnliche Umstände der Klage. Konkret, mehrere Social-Media-Unternehmen werden beklagt. Es geht um die Nutzung im Kindes- und Jugendlichenalter. Eine zentrale Frage: Lassen sich bestimmte psychische Erfahrungen wie Depressionen und Angstzustände auf das möglicherweise süchtig machende Plattformdesign zurückführen? Denn für die Inhalte, die dort angeboten werden, können die Unternehmen nach US-Recht nicht verantwortlich gemacht werden. In einem weiteren Leitverfahren hatte eine 19-Jährige Anfang des Jahres schon Vergleichen mit TikTok und Snap zugestimmt. Im März waren YouTube und Meta zu Zahlungen in Höhe von insgesamt 6 Millionen Dollar verurteilt worden. Über die Berufung der Unternehmen in diesem Fall ist noch nicht entschieden. Neben den Einzelklagen Geschädigter vor Gerichten in verschiedenen Bundesstaaten gibt es auch mehrere tausend Klagen vor Bundesgerichten. Dort treten auch institutionelle Kläger auf, beispielsweise Schulbezirke. Für die beklagten Social-Media-Plattformen bzw. die Unternehmen dahinter ist die Frage nach der Verantwortung also noch lange nicht ausgestanden.
0: AD-Kollege Reinhard Spiegelhauer hat berichtet. Gleich 18 nach 9, höchste Zeit für die wichtigsten Meldungen in der Übersicht.
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0: Die Tessiner Staatsanwaltschaft ermittelt gegen Staatsrat Claudia Zali wegen möglichem Amtsmissbrauch und versuchter Nötigung. Es geht dabei um einen inhaftierten 14-Jährigen, dessen Mutter Zali kennt. Der Politiker soll sich bei Beamten und der zuständigen Jugendrichterin nach den Haftbedingungen erkundigt haben. Die USA wollen Saudi-Arabien beim Aufbau eines zivilen Atomprogramms helfen. Die beiden Länder haben ein Abkommen unterschrieben. Dabei geht es unter anderem darum, dass Saudi-Arabien künftig Energie mit Atomkraft produzieren kann. Saudi-Arabien soll das Atomprogramm allerdings nicht für militärische Zwecke missbrauchen können. Und der Schweizer Nahrungsmittelkonzern Nestlé lagert sein Geschäft mit Mineralwasser aus. Es geht um Marken wie San Pellegrino, Perrier und Vittel. Konkret gründet Nestlé zusammen mit einem US-Investor eine neue Firma, die den beiden je zur Hälfte gehört. Und das Wetter heute an diesem Donnerstag: vorwiegend sonnig, im Norden um 26 und im Süden 31 Grad. In Marokko ist vor einigen Tagen der marokkanisch-französische Rapper Mehdi Black Wind verhaftet worden. Entschuldigung. Noch ist vieles unklar. Sein Umfeld vermutet aber, dass er wegen seiner politischen Texte und Social Media Posts festgesetzt wurde. Rainer Wendler ist freier Journalist in Spanien und berichtet oft auch aus den Maghreb-Staaten. Katrin Hiss hat ihn gefragt, wie ungewöhnlich es ist, dass die marokkanische Polizei Künstler festnimmt.
5: Muss man schon sagen, es gibt eine Repression gegen Künstler, gegen kritische Aktivistinnen, gegen kritische Stimmen im Journalismus. Es ist kein freies Land, auch wenn es sicherlich im Norden Afrikas das freieste Land ist. Es kommt zu solchen Fällen wie mit dem Rapper jetzt Mehdi Black Wind. Es kommt aber auch, vor ein paar Tagen wurde ein bekannter Journalist Alain Lemrabet festgenommen, in dem Falle bei der Einreise nach Marokko von Barcelona, wo er lebt, um seine Familie zu besuchen, wurde festgenommen. Er wusste nicht, dass gegen ihn irgendwas vorliegt. Dann wurden ihm 700 Seiten irgendwelche Anschuldigungen vorgelegt und nach 3 Tagen wurde er freigelassen und wurde ihm gesagt, wir rufen Sie dann an. Und jetzt ist er wieder in Spanien. Ne? Und ja, das passiert schon relativ häufig, auch bei Bloggern passiert es relativ häufig in dem Augenblick, wo die rote Linien überschreiten.
6: Was für rote Linien wären denn das?
5: Ja, es gibt 3 Hauptthemen. Ne? Das eine ist, man darf auf keinen Fall sich mit der Religion anlegen, wie zum Beispiel die feministische, lesbische Aktivistin Bedil Shkar, die für 30 Monate in Haft sitzt, weil sie ein Selfie aufgenommen hat, auf dem stand, Allah oder Gott ist Lesbe. Das war dann Verletzung der Religion und ein Anschlag auf heilige Symbole. Das andere ist der König, da geht es auch recht schnell. Also es gab Blogger, die nur darüber, dass es soziale Missstände aufzeigen und gesagt haben, Regierung und Königshaus unternehmen nichts. Das war dann auch schon ein Angriff auf den König. Man kann einen Minister beschuldigen, nichts zu unternehmen, aber den König nicht. Der König ist so eine heilige Figur, er ist Staatschef und er ist auch laut Verfassung der Chef aller Gläubigen. Also er ist der oberste Moslem im Lande. Und das gibt ihm so fast so einen heiligen Status. Und das dritte Thema ist die nationale Einheit. Das heißt, wer anzweifelt, dass die von Marokko seit den 70er Jahren besetzte Westsahara Marokko ist, der bekommt es auch ganz schnell mit dem Richter zu tun, vor allem in den besetzten Gebieten selbst. Es gab ja letztes Jahr auch vor dem Schweizer Parlament eine Anfrage von der Mitte-Fraktion an den Bundesrat, wie er sich denn verhalten würde angesichts der Tatsache, dass in Marokko 35 Leute eben wegen der Ansicht, die Westsahara müsste unabhängig sein, in Haft sitzen. Das sind so diese 3 Themen.
6: Der Rapper Mehdi Blackwind wurde verhaftet, als er nach Frankreich ausreisen wollte, wo er seit gut 10 Jahren wohnt. Welche Rolle spielt das, dass er also auch eine Beziehung hat zu Frankreich, zu der ehemaligen Kolonialmacht Marokkos?
5: Naja, mit Frankreich, das ist immer so ein zweischneidiges Ding. Erstens haben natürlich alle, die irgendwie Einfluss haben, alle, die Geld haben, haben Beziehungen nach Frankreich und auch viele einfache Familien haben Beziehungen nach Frankreich, weil sie entweder dort lange gelebt haben als Immigranten, weil sie dort geboren sind, weil sie doppelte Staatsbürgerschaft haben. Aber wenn es dann drauf ankommt, kann man natürlich daraus immer wieder so eine... Na, wie würde ich das ausdrücken? Man kann solche Ressentiments schüren und jemanden dann angreifen, er würde im Dienste des Élysée-Palastes Marokko schlecht reden.
6: Wie wird das Vorgehen der Polizei gegen Künstlerinnen und Künstler im Land wahrgenommen? Wird das einfach hingenommen von den Menschen in Marokko?
5: Nein, es gibt schon, also jetzt im Falle von diesem Rapper, wo man nicht weiß, was ihm eigentlich vorgeworfen wird, ob seine Texte sind oder seine Beteiligung an der Generation Z, diese Sozialproteste junger Leute. Da gibt es natürlich eine Solidaritätsbewegung, aber das ist natürlich auch eine bekannte Person, der hat Fans, der hat Followers auf den sozialen Netzwerken. Aber es gibt auch eine relativ gut aufgestellte Menschenrechts- und Bürgerrechtsbewegung in Marokko seit jeher. Also es ist nicht so, dass in Marokko Friedhofsstimmung herrscht. Das wäre keine Analyse, die dem Land gerecht wird.
6: Werfen wir noch einen Blick in die Zukunft. Was denken Sie, ist Marokko eher auf einem Weg hin zu einer Öffnung oder wird das Land immer repressiver?
5: Nee, ich glaube, also wenn man Marokko anguckt in den letzten 2-3 Jahrzehnten, dann ist da schon eine Öffnung zu sehen. Also unter Hassan II. War das Land wesentlich, wesentlich härter, wesentlich repressiver, als es heute ist. Auch wenn die Tradition schwerwiegt, wenn der König und seine Person schwerwiegt. Aber das Land ist natürlich auf einem Weg, sagen wir mal, zur langsamen, aber anhaltenden Besserung. Ich verspreche mir persönlich davon, dass Marokko in 4 Jahren zusammen mit Spanien und Portugal die Weltmeisterschaft im Fußball austrägt, verspreche ich mir eigentlich eine ein bisschen weitere Öffnung, weil da möchte sich Marokko in ganz großen Stile als das moderne Land der arabischen Welt und das moderne Land nach Südafrika auf dem afrikanischen Kontinent präsentieren. Und Repressionswellen wären da nicht der richtige Weg. Und ich glaube, das wissen sie auch in Marokko.
0: Das sagt Rainer Wendler, er ist freier Journalist in Spanien und berichtet oft auch aus den Maghreb-Staaten.
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0: Sie ist die wohl einzige Kuh, die über Nacht zu einer internationalen Berühmtheit wurde. Die Milka-Kuh, die Werbeträgerin für die violette Schokolade. Für die Werbespots stand eine Kuh aus dem Berner Oberland-Modell. Genau heute, vor 54 Jahren, hatte sie ihren ersten Auftritt. Die Tageschronik von Marco Koller.
7: Zwei frisch Verliebte, die vor einer prächtigen Bergkulisse Schokolade naschen, übers ganze Gesicht strahlen.
8: Milka, die zarteste Versuchung, seit es Schokolade gibt.
7: Und dann taucht eine Kuh auf, die lässig in die Kamera blickt. Eine Kuh, die aber nicht braune Flecken hat, sondern lila gefärbte Flecken. Solche und ähnliche Werbespots liefen fast 5 Jahrzehnte lang am Fernsehen. Am 23. Juli 1972, also genau heute vor 54 Jahren, hatte die lila Milka-Kuh ihren ersten Werbeauftritt. Aber der Reihe nach. Erfunden hat die Milka-Schokolade der Schweizer Schokoladefabrikant Philippe Suchard schon im Jahr 1901. Milka als Abkürzung für Milch und Kakao. Schon damals war die Verpackung lilafarben. Die Idee, mit einer Kuh Werbung für Milka zu machen, hatte ein Werber bereits in den 1950er Jahren. Wirklich durchgesetzt hat sich die tierische Markenbotschafterin damals aber nicht, sondern eben erst im Jahr 1972. Die Firmen Suchard und Dobler, denen Milka nun gehörte, luden 3 Werbefachleute aus Frankfurt in die Fabrik in Lörrach ein, wo die Schokolade produziert wurde. Als sie auf dem Heimweg im Zug saßen und draußen grasende Kühe sahen, kam ihnen die Idee, eine Kuh lila einzufärben, offenbar wie ein Geistesblitz. Gedacht, getan. Schon wenige Monate später wurde der erste Werbespot mit einer lila Kuh gedreht. Dutzende weitere folgten. Gefilmt wurde fast immer im Simmental im Berner Oberland. Die Kühe waren jeweils echte Kühe. Die erste Kuh, die vor 54 Jahren Modell stand, hieß Adelheid. Eine Milka-Darstellerin, die es zu einiger Bekanntheit brachte, war dann die Kuh Schwalbe. Als sie altershalber geschlachtet werden sollte, gab es nämlich einen Sturm der Entrüstung. Die Firma Suchard organisierte ihr dann einen Platz in einem Gnadenhof, werbewirksam natürlich. Schwalbe lebte auf dem Hof von Werner Kuhnen oberhalb der Lenk. Warum das Filmteam gerade diese Kuh ausgewählt hatte, erklärte er dem Schweizer Radio anno 1992 so.
9: Sie haben einfach besonders auf den Ausdruck geschaut. Da hat sie einfach einen ganz schönen Ausdruck. Ein kurzer Kopf mit schönen Hörnern, ein breites Flotzmaul, der Ausdruck der Augen. Wie sie ihm anschaut, ist einfach etwas Dreiherziges hat sie. Also.
7: Die Filmaufnahmen seien jeweils sehr aufwendig gewesen. 20 bis 30 Personen seien dafür auf den Hof gekommen. Die Flecken von Schwalbe seien jeweils mit Haarspray lila gefärbt worden.
9: Übrigens umweltfreundlicher Haarspray, ohne schädliche Treibgase. Und der lässt sich auch gut um die Haut bürsten, dass nichts zurückbleibt. Das tut also der Haut vor Kuh nicht schaden.
7: Sagte Bauer Werner Kuhnen damals im Radio. Die Farbe Lila ist bis heute geblieben. Diese habe wesentlich zum Erfolg von Milka beigetragen, sagte der Markenberater Franz Rudolf Esch einmal in der Sendung 10 vor 10.
10: Die Farbidentität bei Milka ist auf jeden Fall ein wesentlicher Schlüssel, weil die Farbe Lila klar erkennbar ist, sie differenziert, man verbindet mit ihr positive Vorstellungen, die man auch über viele Jahre mit Milka verknüpft hat.
7: Milka ließ das typische Lila sogar europaweit als Farbe schützen. Neue Werbespots gibt es seit einigen Jahren zwar nicht mehr. Eine lila Kuh ziert aber noch immer verschiedene Verpackungen von Milka-Schokolade. Als Werbeträgerin lebt die lila Kuh also weiter, auch 54 Jahre nach ihrem ersten Werbeauftritt.
0: Die Tageschronik von Marco Koller. Und weiter geht's hier gleich mit einem News-Update.

0: Die Nachrichten von SRF um 9:30 mit Corinna Heinzmann. In Tessin ermittelt die Staatsanwaltschaft gegen Regierungsrat Claudio Zali wegen Amtsmissbrauchs und versuchter Nötigung. Es geht darum, dass das Tessiner Regierungsmitglied seine Position genutzt haben soll, um Informationen über einen inhaftierten Jugendlichen zu bekommen, dessen Mutter er kennt. Claudio Zali soll mehrere hochrangige Beamte und die zuständige Jugendrichterin zu sich ins Büro eingeladen haben, um etwas über die Haftbedingungen des 14-Jährigen zu erfahren. Dies könnte gemäß Staatsanwaltschaft eine unzulässige Einmischung in den Fall sein. Zali weist den Vorwurf zurück, er habe keinen Druck ausgeübt, er habe nur das Gespräch gesucht. Laut der Tessiner Zeitung La Regione hat die Staatsanwaltschaft Vernehmungen und Durchsuchungen vorgenommen. Dann zu einem der größten Tech-Konzerne der Welt. Alphabet, der Mutterkonzern von Google, verdiente in den letzten Monaten deutlich mehr Geld. Der Umsatz von Alphabet war im zweiten Quartal so groß wie noch nie und der Gewinn vervierfachte sich im Vergleich zum Vorjahresquartal. Den größten Teil des Gewinns machte Alphabet mit Beteiligungen an anderen Firmen, wie zum Beispiel SpaceX, dem Unternehmen von Milliardär Elon Musk. Aber auch das Geschäft mit der Suchmaschine Google brachte Alphabet Milliarden, sagt SRF-Wirtschaftsredaktorin Nora Meuli.
1: Der Konzern verdient noch immer, vor allem mit Werbung, sehr viel Geld. Genau mit dem Geschäft also, das wegen der künstlichen Intelligenz massiv an Bedeutung zu verlieren drohte. Die Idee dahinter war, dass viele Menschen heute lieber einen Chatbot fragen, als auf Google zu suchen und so die Suchmaschine umgehen. So würde dann auch das Geschäft mit der Werbung rund um die Suchmaschine einbrechen. Der Google-Konzern hat darauf sehr offensiv reagiert und eine eigene KI entwickelt. Diese hat er dann in die eigenen Suchanfragen integriert und diese Strategie scheint aufzugehen. Google dominiert das Suchmaschinengeschäft weiterhin. Der Umsatz ist in diesem Bereich im Vergleich zum Vorjahr um fast 17% gestiegen. Aber Alphabet ist ja nicht nur die Suchmaschine Google, sondern auch die Videoplattform YouTube. Google Maps und die selbstfahrenden Taxis des Tochterunternehmens Waymo gehören zum Konzern. Insgesamt wuchs der Umsatz im Vergleich zum letzten Jahr um 24% auf rund 120 Milliarden US-Dollar. Alphabet ist zum Beispiel auch im Cloud-Geschäft sehr stark gewachsen, im Vergleich zum Vorjahr um 82%.
0: Sagt SRF-Wirtschaftsredaktorin Nora Meuli. Dann die Börsendaten von SIX. Der Swiss Market Index liegt im Moment bei 14.116 Punkten, minus 1,4%. Der Euro wird zu 93,09 gehandelt, der Dollar zu 81,48. Und noch der Blick aufs Wetter. Heute scheint oft die Sonne. Zunächst ziehen einige Wolkenfelder vorüber. Am Nachmittag bilden sich in den Bergen Quellwolken. Die Temperaturen erreichen heute etwa 26 Grad. Das waren Nachrichten von Radio SRF, verantwortlich Jan Gröbler.
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3: Es ist Anfang der Nullerjahre. Im Schweizer Werbefernsehen klingt es so.
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9: Ah, ich sage euch, das Internet ist schon eine gute Sache.
3: Schnelle ADSL-Verbindungen machen jetzt möglich, was früher gar nicht oder nur mit viel Geduld zu haben war. Online-Shopping, Videos schauen oder telefonieren übers Internet. Das Internet wird vom Werkzeug für Forschende und Spielzeug für Computerfreaks zum Kommunikationsmittel der Massen. Aber eben, andere sind schon lange da.
10: Wenn Sie ein Beispiel im Pentagon, «Guten Morgen, Lisa», auf dem Bildschirm, wenn sie kommst. Rund um die Welt haben wir solche harmlosen Blödsinn gemacht.
3: Und wieder andere schaffen es mit ihrer Performance sogar ins Samstagabendprogramm des Schweizer Fernsehens.
11: Bitte, bitte, helfen Sie mir, ich muss ins Internet!
3: Findet der aufgeregte Mann doch noch den Weg ins Internet? Wie hackt man sich in einen Computer des Pentagons? Wie macht man mit 4 Buchstaben und einem .com am Schluss viel Geld? Und warum bekommt die Swisscom das Angebot für eine ganz grosse Übernahme?
12: Und die hat allen Ernstes ein Projekt vorgelegt, wo sie vorgeschlagen haben, dass Swisscom die Deutsche Telekom übernimmt.
3: Am Mikrofon ist Jörg Tschirn. Wir schreiben den 7. Dezember 1996. Es ist Samstagabend und im Schweizer Fernsehen läuft die beliebte Quizshow Benissimo. Quizmaster Benny Turnherr plaudert eben noch mit einem Kandidaten, der eine Reise auf die Seychellen gewonnen hat, als ein glatzköpfiger Mann in oranger Bomberjacke die Bühne stürmt.
13: Jawohl. Danke vielmals, schöne Reise, ja. Wiederhören, Herr Geissbühler.
11: Bitte, helfen Sie mir, ich muss ins Internet. Ich bin hier falsch, ich kann hier nicht existieren. Diese Realität, ich muss ins Internet, helfen Sie mir.
13: Sie müssen ins Internet?
11: Ja, ich muss hier raus. Diese Realität, ich halte nicht aus. Kommen Sie doch mit, wo geht's durch?
13: Da, glaube ich, da, in die Richtung, okay. Ja.
3: Hinter der Aktion steht das Schweizer Künstlerkollektiv eToy. Die Gruppe hat schon früh das Internet als künstlerisches Medium entdeckt. Seine etwa 7 Mitglieder gelten heute als einflussreiche Pioniere der digitalen Netzkunst. Davon weiß der verdutzte Benny Turnherr am Abend des 7. Dezember 1996 aber nichts.
13: Sag mal, was ist denn das gewesen? Das haben wir nicht probiert. Das gibt auch kein Gag. Das ist einfach irgendwie passiert. Er muss ins Internet. So weit, so gut. Was hat er mir geklaut? Nichts.
3: Sprung in die Gegenwart. Ich treffe Benny Turnherr im Casino-Theater Winterthur.
14: Mache ich mit mir schnell den Test und wenn du noch mal schnell etwas sagen könntest.
15: Ich lese hier ab der grossen Tafel, wo steht, wer alles im Casino dort auftritt.
3: Und ich will wissen, was Benny Turnherr durch den Kopf ging, als bei Benissimo einmal einer unbedingt ins Internet musste.
15: Ich war natürlich überrascht gewesen. Was ist los, habe ich mir gedacht. Die erste Idee war, das ist ein Comedian. Bis ich dann gemerkt habe, nein, das ist nicht so. Und von dann an habe ich natürlich nur noch probiert, dass die Sendung möglichst unbeschadet über die Bühne geht. Zum Glück hat dann der Betreffende einfach immer gefragt, wo geht's da zum Internet? Und dann habe ich mehr oder weniger geistesgegenwärtig einfach auf den Ausgang gezeigt und gesagt, dort geht es ins Internet. Und um in einer Rolle zu bleiben, ist dem halt dann nichts anderes übergeblieben, als tatsächlich den Ausgang zu benutzen und wieder wegzugehen.
14: Hast du gewusst, was er meint, als er gesagt hat, ich muss ins Internet? Ist dir das schon ein Begriff gewesen?
15: Das sind so die Anfangsphasen gewesen. Man hat gewusst, was Internet ist, aber man hat es noch nicht selber gebraucht, also in meinem Fall.
3: So wie Benny Turnherr geht es im Jahr 1996 vielen in der Schweiz. Vom Internet haben sie schon gehört, aber selber gebraucht haben sie es noch nie. Als ein Jahr später die ersten Zahlen erhoben werden, gibt erst gut jeder oder jede 7. an, das Internet in den vergangenen Monaten mindestens einmal genutzt zu haben. Nur 5 Jahre später sind es mit über 60% schon über die Hälfte der Menschen in der Schweiz. Über die Jahrtausendwende schafft das Internet also den Sprung von der Nische zur Masse. In dieser Zeit von 1995 bis 2010 ist Moritz Leuenberger als Bundesrat Vorsteher des UVEC, des Eidgenössischen Departements für Umwelt, Verkehr, Energie und Kommunikation, und ist damit auch für den Ausbau des Internets in der Schweiz verantwortlich. Ich treffe den früheren Bundesrat in einem Restaurant in Zürich und er erinnert sich, dass das Internet schon ein Thema ist, als er im Bundesrat anfängt. Allerdings noch kein besonders wichtiges.
16: Also ein Thema im Sinn, dass man jetzt das im Bundesrat ständig diskutiert hat, sowieso nicht. Die Anwendungen, die sind je nach Persönlichkeit von einem Mitglied vom Bundesrat vielleicht ein bisschen zögerlich und zum Teil auch parallel mit bisherigen schriftlichen Gebrüchen. Wo es eingeführt worden ist, hätte man sich versprochen, es würde dann nicht mehr so viel Papier gebraucht, oder, mit den E-Mail. Das Gegenteil ist der Fall gewesen, weil die gesamte Bundesverwaltung alles, was elektronisch kam, ist zunächst einmal ausgedruckt hat, weil sie sich einfach noch nicht gewohnt war, das alles ab Bildschirm zu lesen. Also die Papierkosten insbesondere, die sind massiv angestiegen. Man hat zwar freudig die Infrastruktur genutzt, aber irgendwie, man hat sie noch nicht so ganz beherrscht und ist dann zu lange parallel damit gefahren.
3: Für den Bundesrat und die Verwaltung ist das Internet damals noch Neuland. Vieles läuft noch analog. Doch parallel dazu gibt es eine Entwicklung, die den Status quo ins Wanken bringt. In den 90er Jahren stehen die Zeichen international auf Liberalisierung. Auch in der Schweiz kommt es zur Öffnung des Telekom-Marktes. Für einen Monopolisten wie die Post-, Telefon- und Telegrafenbetriebe, die PTT, ist in diesem Umfeld kein Platz mehr. Ende 1997 beschäftigt die PTT rund 60.000 Mitarbeitende. Sie ist die größte Arbeitgeberin des Landes. Auf den 1. Januar 1998 wird sie aufgeteilt in die öffentlich-rechtliche Post und die Swisscom, ein privates Unternehmen mit Mehrheitsbeteiligung des Bundes, von dem man sich erhofft, dass es im internationalen Markt der Telekommunikation mitmischen kann. Gleichzeitig will man auch die unternehmerische von der politischen Verantwortung trennen. Die Swisscom soll sich auf dem Markt frei bewegen können und eigene Entscheidungen treffen, ohne dass die Politik darauf Einfluss nimmt. Doch als Mehrheitsaktionär hat der Bund auch bei der Swisscom noch einiges zu sagen.
16: Also das ist ein riesiges Kapitel, oder? Also einerseits hat es natürlich ein grosses Misstrauen zwischen der jeweiligen Leitung von der Swisscom gegenüber mir als Chef vom UVEC gegeben. Also das ist dann ein bisschen persönliche Animositäten ausgeartet. Das war nicht immer sehr erfreulich gewesen. Auf der anderen Seite muss ich gestehen, dass ich selber immer auch gefunden habe, ja, die Swisscom gehört zu mir und ich habe natürlich innerlich immer dazu geneigt, die Swisscom zu stärken. Und das ist eigentlich nicht korrekt gewesen, weil sie ist ein Player auf dem Markt und dürfte vom Bund nicht nur gerade, weil er ihm gehört und weil sie ihm sehr viel Geld eingebracht hat, bevorzugt werden. Ich hatte eine Doppelrolle. Einerseits habe ich Swisscom als Eigentümer vertreten. Ich bin froh und stolz gewesen. Es sind unendliche Millionen sind von dort in die Bundeskasse geflossen. Ich war also interessiert gewesen, dass es denen gut geht. Auf der anderen Seite hätte ich aber müssen, das ist ein Wettbewerb, auch andere Firmen, die agil und innovativ sind, müssten die gleichen Rechte haben. Da habe ich meine Unabhängigkeit wahrscheinlich nicht immer streng wahrgenommen.
3: Nach der Auflösung der PTT gibt es plötzlich Konkurrenz im Telekom-Markt und auch bei den Internetanbietern. Politisch ist das so gewollt. Neben der Swisscom kämpfen nun auch Unternehmen wie Cablecom oder Sunrise um Kundinnen und Kunden. Aber wer Zugang zum Internet wollte, hat nicht auf diese neuen Angebote warten müssen. Denn abseits der PTT sind in der Schweiz schon viel früher kleine Anbieter entstanden, die ihre Dienstleistungen oft nur einem ausgewählten Stamm von Computerfreaks anbieten. Der erste dieser Anbieter heißt Kultnet und entsteht noch bevor es das Internet überhaupt richtig in die Schweiz schafft. Über 40 Jahre später besuche ich den Mann, der Kultnet damals gegründet hat.
10: Okay, also mein Name ist Steff Gruber.
3: Im Jahr 1980 hat Steff Gruber zum ersten Mal vom Internet gehört, bei einem befreundeten Fotografen in Kyoto, in Japan. Dort sieht er zum ersten Mal ein Modem, mit dem man sich in andere Computer und Netze einwählen kann.
10: Und hat so und so die bekannten Handshake-Geräusche produziert. Und dann hat er gesagt, wo kauft man das Gerät? Er hat gesagt, ja, in Tokio, im Supermarkt. Und das sind ja Supermärkte in Tokio. Es hat dort einfach ein ganzes Stockwerk nur Elektronik, aber nicht Konsumerelektronik, sondern Dioden, Transistor und alles, was ich so geliebt habe. Dort habe ich gerade einen Tag verbracht. Und dort habe ich dann so ein Modem gekauft. Aber es war japanisch angeschrieben und das Manual war auch japanisch. Bis ich dann an der Uni oben jemanden gefunden habe, der Sinologie studiert und mir dann das übersetzt hat, dann ist das irgendwann einmal zum Laufen gekommen.
3: Und bald schon lockt sich Steff Gruber mit seinem japanischen Modem in die sogenannten Bulletin Board Systeme ein, die es seit den Frühzeiten des Internets gibt. Mailboxen, in denen man Nachrichten lesen, mit anderen chatten oder Dateien hoch- und runterladen kann. Nicht zuletzt deshalb sind solche Mailboxen ein beliebter Treffpunkt der ersten Hacker. Zu denen gehört bald auch Steff Gruber.
10: Mittlerweile habe ich dann eben auch schon andere Hacker kennengelernt. Es waren nicht viele. Weltweit, habe ich einmal geschätzt, waren das 100. Und was lustig oder interessant ist, wir haben uns alle gekannt. Dann haben wir über Chats natürlich unsere Erfahrungen austauscht, Zugänge austauscht, Telefonnummern von Dial-ins für Computernetzwerke. Zumindest meine Leute, die ich Kontakt hatte, die ich kennt habe, wir haben nie etwas kaputt gemacht. Die Idee war, möglichst spurlos hier und wieder zu verschwinden. Wir haben auch sehr freches Zeug gemacht. Wir haben zum Beispiel im Pentagon, die haben so Terminals gehabt, all die Sekretärinnen und Leute, die dort gearbeitet haben. Und dann haben wir geschrieben, «Guten Morgen, Lisa», auf dem Bildschirm, wenn sie gekommen ist. Die hat natürlich nie gewusst. Sie hat immer gemeint, das sei irgendwie der Nachbar, der in der Kantine schon mit mir geflirtet hat oder so. Nein, nein. Das waren wir gewesen. Rund um die Welt haben wir solche harmlosen Blödsinn gemacht.
3: Mit dem Aufkommen des World Wide Webs und seinen Webseiten tut sich für Steff Gruber Anfang der 90er Jahre im Internet ein lukratives Geschäftsfeld auf, der Handel mit Domainnamen. Die ersten Namen registriert er allerdings für eigene Projekte und verpasst dabei das Geschäft seines Lebens.
10: Dann habe ich natürlich die Namen registriert, die mit meinen vielfältigen Interessen etwas zu tun haben. Und am Schluss sind das vielleicht 500 Domains gsi, hat ja auch ein Vermögen gekostet jedes Jahr, die zu behalten. Ich mag mich erinnern, aus Blödsinn habe ich mal geschaut, sex.com, ja, ist frei. Ich habe das nicht registriert. Der Name ist mittlerweile seit weit über 10 Millionen, ist so viel mal verkauft worden, oder? Ich wäre Multimillionär, ich bin zu gut gsi für das, oder? Nein, nein, also etwas Profanes wie sex.com kann ich sicher nicht registrieren.
3: Aber Steff Gruber muss sich nicht allzu sehr grämen, denn eines Tages klingelt sein Telefon. Am anderen Ende ein nobles Zürcher Anwaltsbüro. Ein Klient will eine der Adressen kaufen, die Gruber registriert hat. Xbox.com.
10: Und dann sind sechs Armani-geschalte Herren reingekommen. Mit Seidengrawatten. Gestrahlt, oder? Er gesagt, ja, wir haben ganz eine positive Meldung für Sie. Wir kaufen Ihnen den Namen ab für 20.000 Franken. Die haben gedacht, der Freak ist sicher glücklich. So viel habe ich noch nie im Leben verdient in zwei Minuten.
3: Aber 20.000 Franken sind Steff Gruber zu wenig.
10: Und dann habe ich schallend gelacht. Dann sage ich, nein, sicher nicht. Also danke vielmals für den Kaffee, ich glaube. Übrigens, wer will denn den Namen kaufen? Das können wir leider nicht sagen. Dann sage ich, ja gut, dann haben sie es sowieso vergessen. Und das Jäckli und bin aufgestanden, richtig ausgegangen, mich freundlich verabschiedet. Sage, stopp, weil die haben dann irgendwie getuschelt. Können Sie nicht bitte nochmal Platz nehmen? Wir rufen dem Kunden an.
3: Und dieser Kunde heisst Microsoft. Der Technologiegigant aus den USA arbeitet im Jahr 2000 an einer eigenen Spielkonsole. Projektname Xbox.
10: Und Leute, die dort arbeiten, haben mir aus der Hacker-Szene von früher dann gesteckt, sie hätten das Problem. Weil die Marketingabteilung hat jetzt gefunden, das wäre auch ein wahnsinnig guter Name für das Endprodukt. Und die Idioten haben das nicht abgeklärt, wer da überall Recht an diesem Namen hat. Und sind in einer echten Notlage. Erst Jahre später, wo das ein Milliarden-Business geworden ist, habe ich gemerkt, wie doof ich war. Ich hätte 10 Millionen sagen können. Sie hätten es gezahlt.
3: Über den tatsächlichen Verkaufspreis wird Stillschweigen vereinbart. Aber es ist kaum vermessen zu behaupten, dass es wohl eine der höchsten Summen ist, die hierzulande je für eine Internetadresse bezahlt wird. Zu Beginn des neuen Jahrtausends wird das Internet in der Schweiz zum Massenmedium. Rund ein Viertel der über 14-Jährigen loggt sich bereits mehrmals pro Woche ein. Vor allem die Wirtschaft entdeckt jetzt das Internet, weiss die Tagesschau.
17: Die E-Commerce-Branche boomt. Erfreulich dabei, auch die Schweiz hält im Internetbereich mit.
3: Und tatsächlich, Anfang der Nullerjahre scheint es, man brauche bloß eine Webseite mit einer .com-Endung, und habe so die Lizenz zum Gelddrucken. Schon gibt es erste Stimmen, die vor einer Blase warnen. Doch den vielen Startups, die im World Wide Web entstehen, fällt das Kapitalsammeln immer noch leicht. Einer, der das hautnah miterlebt hat, ist Jens Alter, um die Jahrtausendwende Chef der Swisscom. Er erinnert sich für diesen Podcast daran, was später als Dotcom-Blase in die Geschichte eingeht.
12: Mein Vorgänger hatte noch einen Platz buchen am WEF im Januar in Davos. Weil ich ihn dann ersetzt habe, habe ich den Platz geerbt. Das war übrigens das erste, einzige und das letzte Mal, als ich an dem WEF war. Das war noch eine Dotcom-Euphorie. Und ich bin dort gesessen und bin zum Schluss gekommen, ich glaube, ich bin im falschen Film, ich verstand gar nichts. Ich habe wirklich nichts verstanden von dem ganzen Zeug. Die haben von Geschäftsmodell geredet, von Geschäftspotenzial, und ich habe mir das alles angehört und dachte, das ist wahnsinnig. Aber eigentlich verstand ich es nicht. Peer Pressure rundherum war enorm. Und man hat ja auch wahnsinnig viel Geld ausgegeben für Sachen, wo, wenn man nur schon eine Ebene, allenfalls zwei Ebenen hinterfragt hat, woher kommt der Cash dann zurück? Da hat man eigentlich nichts Vernünftiges gehört. Ich habe mich einfach auf den Standpunkt stellen. Ich bin Newcomer, ich verstehe nichts, die anderen sind alle super schlau. Wir werden vielleicht die Chance verpassen, aber mit dem Mantra, wir machen nur Dinge, die wir selber verstehen, das hat uns gerettet. Das hat uns wirklich gerettet. Also das hätte ich ganz, ganz schief gehen können.
3: Nicht für die Swisscom, aber für andere geht es tatsächlich ganz, ganz schief. Am 10. März des Jahres 2000 erreicht der amerikanische Technologieindex Nasdaq seinen Höchststand. Danach beginnt der freie Fall, auch in der Schweiz.
18: Die Gefahr von plötzlichen massiven Verlusten ist offenkundig.
19: Nach dem Höchststand im März brach der Swiss Newmarket förmlich ein.
20: In der Internetszene ist man konsterniert.
21: Ist das der Anfang vom Ende der New Economy?
12: Wenn man Gefühlslage müsste beschreiben, dann vielleicht ein bisschen hart, aber ich glaube, ich bin eher erleichtert gewesen, dass es geklopft hat, weil dann plötzlich ist es wieder auf meine Ebene gekommen und das Gefühl hatte, ja, okay, jetzt verstehe ich es langsam wieder. Ich glaube, nach 25 Jahren darf ich das sagen. Ist das so im 2000 gewesen oder ist es im 2001? Ich glaube, 2001 erst. Dann ist der Aufsichtsratsvorsitzende von der Deutschen Telekom mit einer Delegation in die Schweiz gereist und hat uns besucht. Ich meine, nur schon, dass die sich runtergelassen haben und in die Schweiz gekommen sind, war eine Sensation. Und die haben allen Ernstes ein Projekt vorgelegt, wo sie vorgeschlagen haben, dass die Swisscom die Deutsche Telekom übernimmt und dass wir sie führen werden, weil die Mannschaft, die sie haben, können sie nicht brauchen. Aber schlussendlich haben wir einfach gesagt, das kann unmöglich sein, das geht gar nicht auf. Wir fangen schon gar nicht an, den politischen Prozess anzustossen, ob wir das dürfen oder nicht. Das wäre eh schief gegangen übrigens. Das war für mich so eine Blüte, die noch so ein bisschen ein Ausschwingen war von dieser Dotcom-Blase, bis sie sich dann auch erholt haben. Ich lache heute noch drüber.
3: Und so bleibt die Telekom in deutschen Händen und mit der Dotcom-Blase platzen auch einige Träume vom schnellen Geld. Das Ende der New Economy oder gar des Internets an sich bedeutet das aber nicht. Ganz im Gegenteil. Nach dem Ende des Dotcom-Booms, nach dem Überstehen seiner ersten großen Krise, ist das Internet endgültig im Alltag angekommen. Dinge wie Internet-Shopping oder Internet-Dating sind keine Kuriositäten mehr, sondern etwas, das immer mehr Schweizerinnen und Schweizer tun. Und wie immer, wenn eine Technologie erwachsen wird, ist man nicht mehr nur fasziniert davon, sondern immer öfter auch genervt.
22: Also mich nervt am Internet, dass es immer so teuer ist und meine Eltern wegen dem dauernd mutzig.
23: Mich nervt am Internet, dass wenn man etwas ganz konkret sucht, dass man es eigentlich nie findet.
24: Mich nervt am Internet, dass man immer, wenn man umsurfen ist, zum Beispiel auf einer bestimmten Seite, dass dann immer neue Fenster aufgehen, wo man Sachen bestellen kann, die einem eigentlich gerne interessiert.
25: Also als ich letztes Mal im Chat war, habe ich hier eine mega lässige Frau kennengelernt. Dann ist mir doch der blöde Computer abgestürzt. Ich wollte nachher wieder reinwählen, aber ich habe sie nicht mehr gefunden.
3: Tönte es vor über 20 Jahren in der Jugendsendung «Ups» des Schweizer Fernsehens. Nicht gross anders also, als es bei vielen Nutzerinnen und Nutzern heute noch tönt. Im Jahr 2000 gehört ein Viertel der Schweizer Bevölkerung zu den regelmäßigen Internetnutzerinnen und Nutzern. 10 Jahre später sind es schon gut 3/4. Dank internetfähigen Smartphones ist das Netz zum ständigen Begleiter geworden. Die Chance ist groß, dass auch dieser Podcast hier gerade auf einem Smartphone gehört wird, heruntergeladen aus dem Internet. Und wahrscheinlich hat dabei kaum jemand einen Gedanken daran verschwendet, was alles nötig war, damit diese Daten von einem weit entfernten Server den Weg auf das Gerät finden. Warum sollte man auch? Das Internet ist heute eine Selbstverständlichkeit. Wir nehmen es nur noch bewusst wahr, wenn es einmal nicht funktioniert. Und trotzdem hat das Internet, so wie es gebaut ist, immer noch viel Potenzial. Hören wir noch einmal, was Steff Gruber zu sagen hat.
10: Das Internet ist auch ein Schlüssel zur Ware, oder? Also natürlich heute auch zur Fiktion, mehrheitlich vermutlich. Aber damals bist du dann auch an alternative Darstellungen von der Welt herangekommen. Das hat mich einfach brennend interessiert. Und ich habe gefunden, ja, das muss jetzt wirklich irgendwann einmal rund um die Welt. Wie schwierig es ist, an Informationen heranzukommen. Das war ein Lebensfrust, lange Jahre. Und jetzt bin ich Tag und Nacht am Recherchieren, weil die Freude, dass ich jetzt zu jedem Thema in no time und auch gerade Kontakt machen kann zu Leuten und die mir weitere Sachen schicken, das haben wir halt alles nicht gehabt.
3: Und die letzte Frage geht an Jens Alter. Gibt es irgendetwas, wo du das Gefühl hast, dass man sich von dieser Zeit, wo dir eben bei der Swisscom war, wo dir dort hat, auch mitbestimmen, was durchgeht mit dem Internet in der Schweiz. Gibt es irgendetwas von dieser Zeit, wo man sich heute überhaupt nicht mehr bewusst ist? Irgendetwas, was vielleicht schwierig war oder irgendetwas, was ganz anders war als jetzt? Irgendetwas, wo dir manchmal denkt, ja, das weiss man heute gar nicht mehr, dass das dann so schwierig oder leicht oder was auch immer war?
12: Also, was man heute sicher als selbstverständlich anschaut und wo wir enorm gezahnt haben, das war einfach das Bereitstellen von der Grundinfrastruktur, auf der das Internet überhaupt läuft. Das ist alles andere selbstverständlich gewesen, dass es zum Funktionieren kommt und dass es so zuverlässig ist vor allem, weil das ist ja zum Teil eine sehr klappige Sache gewesen. Ich mag mich sehr gut erinnern, Ende 80er Jahre in der Industrie, da hat man schon E-Mails mit Attachments verschickt, aber die Attachments sind manchmal einfach nicht angekommen. Und man hat sich gesagt, ja gut, bei dem unzuverlässigen Protokoll ist klar, dass das alles so zuverlässig funktioniert, das ist für mich immer noch ein gefühltes Mirakel. Man kann es sich erklären, aber weil es hat ja sehr viel damit zu tun, dass sehr viele Akteure sehr vieles richtig machen, technisch richtig machen und vom Betrieb her richtig machen.
3: Das war die dritte und letzte Episode des SRF-Podcasts «Geschichte» über die Wege, auf denen das Internet in die Schweiz kam. Schauen wir zum Schluss einmal nach vorne. Wie geht es mit dem Internet weiter? Wenn es eine Lektion dieser Serie gibt, dann, dass die Geschichte des Internets eine Geschichte der Fehleinschätzungen ist. Sei es die PTT, die noch in den 90er Jahren auf eigene Technologien statt auf das Internet setzte, oder das CERN, das eine seiner wichtigsten Erfindungen, das World Wide Web, eher stiefmütterlich behandelte. Hört man sich heute an, wie vor 30 Jahren über das Internet gesprochen wurde, muss man schmunzeln. Und genau so wird es wohl Leuten gehen, die in 30 Jahren vielleicht hören, wie in diesem Podcast über das Internet gesprochen wurde. So anders wird es dann sein. Viele Anwendungen und Dienste von heute werden altmodisch gar unsinnig scheinen. Von anderen, die es dann gibt, wird man denken, warum man nicht schon früher auf die Idee gekommen ist. Ein wichtiger Grund, weshalb das Internet sich gegen andere Methoden der Datenübermittlung durchgesetzt hat, ist seine offene Architektur. Das Netz selber wird von keiner einzelnen Instanz kontrolliert, alle möglichen Anwendungen können darüber laufen. Aber in den letzten Jahren musste man sehen, wie innerhalb dieses offenen Netzes immer mehr Silos entstanden sind, aus denen die Daten nicht mehr frei fließen. Social-Media-Portale zum Beispiel oder KI-Chatbots. Als das Internet in die Schweiz kam, haben es Forschungseinrichtungen und Hochschulen zwar aufgebaut, aber nicht kontrolliert. Heute stehen immer größere Teile des Netzes unter Kontrolle einer Handvoll großer Konzerne. Die Architektur des Netzes ist aber immer noch offen. Wer eine gute Idee für eine neue Anwendung hat, kann sie immer noch über das Internet mit der Welt teilen und damit das Netz vielleicht wieder ein Stück offener und vielfältiger machen.

Die Nachrichten von SRF um 10 mit Patrick Walter. Im Tessin ermittelt die Staatsanwaltschaft gegen Regierungsrat Claudio Zali wegen Amtsmissbrauchs und

0: Laut der Tessiner Zeitung La Regione hat die Staatsanwaltschaft Vernehmungen und Durchsuchungen vorgenommen. In Großbritannien kündigt der neue Premierminister Andy Burnham weitere Steuererleichterungen an. So sollen die Gewerbesteuern für Pubs, Clubs und Konzertlokale um 20% sinken. Ein typischer Pub spare im Jahr so umgerechnet 1.200 Franken, so Burnham. Der Staat dürfte pro Jahr rund 100 Millionen Franken weniger einnehmen. Die wegfallenden Steuereinnahmen sollen teilweise aufgefangen werden. Zum Beispiel sollen Steuererleichterungen für gewisse Unternehmen überprüft werden. Dazu gehören etwa Shops für E-Zigaretten. Anders als Pubs würden diese nicht zu einem positiven Zusammenleben beitragen. Die Maßnahme ist Teil von Burnhams Versprechen, die Kosten für Haushalte und Geschäfte zu senken. Er hatte zuvor bereits angekündigt, die Mehrwertsteuer auf Strom zu streichen und Busfahrten günstiger zu machen. Die Außenminister der USA und Russlands haben sich über den Krieg in der Ukraine ausgetauscht. US-Außenminister Marco Rubio und sein russischer Amtskollege Sergei Lavrov trafen sich in der philippinischen Hauptstadt Manila am Rande eines Treffens von südostasiatischen Nationen. Das Gespräch zwischen Rubio und Lavrov dauerte laut der russischen staatlichen Nachrichtenagentur TASS knapp über eine halbe Stunde. Sergei Lavrov kritisierte bei dem Gespräch unter anderem die Waffenlieferungen an die Ukraine. Diese seien inakzeptabel. Wir sind bei den Börsendaten von SIX. Der Swiss Market Index liegt im Moment bei 14.167 Punkten, minus 1%. Der Euro wird zu 93,07 gehandelt und der Dollar zu 81,46. Dann das Wetter. Es ist vorwiegend sonnig heute, im Norden bei rund 26, im Süden 31 Grad. Das waren Nachrichten von Radio SRF, verantwortlich Jan Gröber.
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2: Wer den Mount Everest oder den Daulagiri besteigt, begibt sich in Gefahr, kehrt im schlimmsten Fall gar nicht zurück. Der Tod ist in den Bergen überall präsent. Wie man damit einen Umgang findet, darum geht's jetzt in der Sommerserie der Sendung Tagesgespräch. Das ist die Ausgabe vom Mittwoch.
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4: In den 25 Jahren Tagesgespräch haben wir immer wieder mit Leuten geredet, die ihr Leben riskiert haben, für als Erste auf einen Berg zu gehen, zum Beispiel auf den Daulagiri oder auf den Mount Everest oder am Nord- oder am Südpol anzukommen. Und darum begrüsse ich heute auch wieder Evelyn Binsack und Albin Schelbert und dazu der Dokumentarfilmer Frank Senn, der die Expeditionen auch mit einem Blick von aussen festgehalten hat. Wer so extreme Bergtouren macht oder Expeditionen, geht ein Risiko ein. Der Tod ist am Mount Everest zum Beispiel omnipräsent. Evelyn Binsack, ihr habt das im Tagesgespräch vor 25 Jahren so beschrieben.
5: Sobald man am Grat oben ist, läuft man so ein bisschen am Grat entlang und dann kommt ein grosser Block und um den Block läuft man rechts drumherum. Und dort sind im Scheinwerferlicht von meiner Stirnlampe sind einfach gerade zwei Beine am Boden gelegen, die zu einem Körper gehören, der schon seit Jahren dort liegt. Also, sie nennen den herzig Sleeping Man. Der ist dort so eine Embryostellung und sieht wirklich aus wie einer, der sich da ein bisschen ausruht. Aber in Tat und Wahrheit ist es ein Toter, der schon seit längerer Zeit dort liegt. Und über diese Füße muss man hineinsteigen. Und das hat mich am Morgen wachgerüttelt und hat mir einfach gesagt, Evelyn, der Berg ist nicht einfach nur ein Berg, sondern ein Berg ist der Mount Everest, der sehr hoch ist und der seine Schicksal mit sich hat. Und wenn du gesund raufkommst und gesund zurückkommst, ist das ein grosses Geschenk.
4: Evelyn Binsack, der Tod war also immer omnipräsent gewesen.
6: Ja, ich habe natürlich jetzt gerade wieder die Bilder so im Kopf. Ich bekomme gerade schwitzige Hände, wenn ich das höre. Es war eine Person, die 1996 im Sturm kam und in diesem Sturm nicht mehr zurückkam. Und weiter oben hatte es eine zweite Person, die zu der gleichen Expedition gehört hat, die es auch nicht zurückgeschafft hat. Und dann bin ich dann, ja, ich habe eigentlich jedes Mal ein kleines Gebet lassen für die Seelen, die dort waren. Und bei dem auf den Gipfel rauf und im Rückweg war eine Geschichte von einer Frau, die 1998 ist ums Leben gekommen, wo auch dort oben war. Und ich bin am letzten Tag alleine gestartet. Also ich bin alleine auf den Gipfel aufgestiegen und wieder zurück. Und dann hat sich das natürlich verstärkt. Das ist ja das,

0: in der ersten Sendung gesagt habe, dass das so eine intime Begegnung war mit dem Berg. In der Nacht vor allem. Da verstärkt sich natürlich das Gefühl auch. Und ja, man ist sich bewusst, das sind Bergsteiger gewesen. Die sind nicht an Everest gegangen, zum sterben, sondern die sind an Everest gegangen, zum auf den Gipfel kommen, möglichst auf den Gipfel raufkommen, aber lebendig heim.
1: Frank Sender hat es auch immer wieder thematisiert. Und es sind eben viele Bergsteiger, die gestorben sind. Ihr habt auch in eurem Dokumentarfilm erzählt, dass das eben ein grosses Problem ist, die vielen toten Leute, und dass jetzt da sogar die nepalesische Regierung hat müssen Massnahmen ergreifen. Hören wir mal, was ihr vor 2 Jahren gesagt hat.
2: Die Regierung, Militär, sie realisieren, da muss etwas gehen. Und in Zukunft ist es so, dass jede Expedition, wenn sie jemanden verlieren, müssen sie die Person selber runterbringen. Also das ist ein Punkt, der neu wird drin sein, einfach weil man von dem Ganzen wegkommen will und sich auch die Nepali bewusst sein, es ist auch vom Image her, es ist nicht gut, es ist, man will es verändern. Ja, aber auch das, es ist Realität. Es ist Realität. Und ich glaube, das ist einfach jeder, der dort raufgeht, muss wissen. Ja, es ist so.
1: Frank Sender, der Tod ist immer dort, immer präsent. Ist eben eine Realität, wie er gesagt hat.
2: Ja, ich finde es. Es ist sicher ein Bereich, es ist möglich auf 8000, dass halt einfach dass es ein Teil davon ist. Und das Verrückte ist ja, dass Dao Lagiri mit dem ersten Film, dann im 95, wo wir mit dem Noppa Jos unterwegs waren, hat eigentlich mein erster Dokumentarfilm hat «Tod am Dao Lagiri» geheissen. Und zwar haben wir ein Mitglied gehabt, das nicht so gut zu Weg war und sehr langsam rauf ist. Und nachher der Gipfelteil, den du beschrieben hast, hat er nachher gefunden, sie gehen rauf. Er ging alleine rauf, ist rauf und hat oben auf dieser Fläche hat er plötzlich gesagt, ich bin auf dem Gipfel, ich komme nicht mehr ab, ich hole den Heli. Also er hat das Hirn an dem gehabt. Der verrückteste Moment war, wir waren im Basislager unten und ein anderes Teammitglied war unten dran, vor dem Einstieg dort rauf und gesagt, was soll ich machen? Soll ich ihm helfen? Soll ich ihn holen? Und nachher, das vergesse ich nie mehr, der Noppe war nachher im Funk dort unten und nachher hat man entschieden, dass der unten ist, so schnell wie möglich runterkommen muss und man quasi das Todesurteil, kannst du jetzt sagen, gesprochen hat, aber einfach müssen sagen, ja, es ist so, man muss dort einfach einen Entscheid treffen, weil es hat keinen Sinn, dass beide dort oben bleiben, weil die wären beide nicht oben runtergekommen. Und das ist der Albrecht, der ist tatsächlich auf diesem Gipfel gewesen. Und für uns, mein Kameramann, der Bruno damals, der ist raus und der hat irgendwie aus dem Reflex raus, hat er das alles gedreht. All der Entscheid, wie das schlussendlich zustande ist gekommen. Und das ist, so, das ist ein Dokument, wenn ich das im Nachhinein angeschaut habe, das ist so, ist eben durch Mark und Bein gegangen. Und das war nachher eigentlich auch der Grund gewesen, warum dass man gesagt hat, wir wollen einen Film machen und das Thema Tod eigentlich schon gerade thematisieren. Und es ist halt etwas, wo uns in unseren Filmen immer wieder begleitet hat. Also wir haben sehr viele so Erlebnisse gehabt in diesem Sinn. Und bei uns ist immer der Punkt, und das war das andere, wie gehst du als Filmemacher, als Journalist mit so etwas um? Und wir haben immer gesagt, wir müssen das drehen, das ist ein Teil davon, das ist die Realität. Die Frage ist, wie kommt es nachher rüber? Wie tust du es nachher umsetzen? Wie gehst du dahinter? Aber das ist zum Beispiel etwas, wo wir in der Vorbereitung zu so einer Expedition haben wir das untereinander thematisiert und darüber geredet, lass jetzt mal, was machen wir, wie das ist? Wer macht was? Du weißt immer noch nicht, wie du reagierst in diesem Moment. Oder es ist jede Person nicht wieder ein anderer Reflex in dem Sinne. Und das hat auch niemand müssen drehen. Aber wir haben eigentlich all die Dokumente im Film über die Sherpas oder Gianni da oben geblieben ist und alles zusammen. Wir haben es immer wieder gedreht, wir haben es immer wieder dokumentiert, wir haben dort auch immer wieder die Angehörigen dazu beizogen, also das Ganze sehr offen gespielt. Aber insofern, wegen dem habe ich es ehrlich so gesagt, ist es einfach, es ist eine Realität. Und ich finde, es ist nicht effekthascherisch, sondern es ist so, wie es ist. Und ich glaube, jeder und jede, der dort rauf geht, muss sich einfach mit dem auseinandersetzen. Absolut. Das ist einfach so. Und sonst machst du dir etwas vor, wo einfach ein Witz ist, oder?
1: Wo ist die Grenze zwischen pietätlos, zwischen voyeuristisch? Also wie kann man denn da sich abgrenzen?
2: Ich glaube, wir haben wir haben einfach immer probiert, möglichst authentisch zu sein. Und ich glaube, der Punkt war auch durch das, dass wir in den Expeditionen so nah mit den Leuten waren, haben wir das einfach machen können. Und haben wir auch die Interviews geführt, haben das gemacht. Die Grenze war der, ein Leich oder einen toten Menschen zu zeigen. Das war immer etwas, wo wir gesagt haben, das machen wir nicht. Wo wir mit den Sherpas die wahren Helden am Everest gemacht haben, die Sherpas, die haben selber getragen und die haben viel weniger Hemmungen gehabt. Also die sind mit Bildern zurückgekommen vom Gianni, der da oben geblieben ist, wo man ihn gesehen hat. Wo wir gesagt haben, vergiss es, das kannst du nicht zeigen, das liegt nicht drin, wollen wir auch nicht. Ich glaube, der Punkt war immer der, dass wir probiert haben, eine emotionale Aufarbeitung zu machen. Von dem, was denkt der Mensch, wie geht der Mensch mit dem um? Und der Mensch, der dort oben ist und in diesem Umfeld ist und weiss, wie das geht. Und möglichst authentisch. Und wir eigentlich jedes Mal, wenn wir das gemacht haben, haben wir diese Sequenzen den Leuten, die drinnen sind, vorkommen, auch vorgelegt. Und es war jedes Mal, ist in Ordnung, machen das, das kann man so machen. Und ich würd auch heute, ich würde dazu stehen. Aber eben auch bei den Kameraleuten nie jemanden zu, du musst jetzt oder was auch immer. Wir hatten auch Situationen, wo die Kameraleute das Zeug hergelegt haben und gesagt haben, mache ich nicht. Super, machen. Das ist ein Entscheid, den jeder selber machen muss.
1: Und wie hat das Publikum reagiert?
2: Das Publikum hat, wir haben nie irgendwelche Probleme gehabt damit. Für mich war immer die grösste Herausforderung die Angehörigen gewesen. Weil dort habe ich das Gefühl, dort haben wir eine riesen Verantwortung. Weil das wird rausgetragen, ihre Geschichte wird rausgetragen. Und ich habe nicht das Recht, etwas rauszutragen, wo sie nachher unter Umständen darunter leiden. Der Blick hat mich mal als Totengräber, hat er mich mal bezeichnet und gefunden, überall, wo ich gehe, gäbe es Tote. Also, weil sie haben uns vorgeworfen das und ich bin nachher dort ein bisschen hässig geworden und gefunden, hey, jetzt hört auf. Mhm. Und haben so Sequenzen geschildert, die überhaupt nicht gestimmt haben. Und das haben sie mir dann vorgeworfen. Aber ich muss sagen, ich glaube, ich und auch alle Leute, die hinter mir gestanden sind, wir haben das nach bestem Wissen und Gewissen gemacht. Und bis jetzt, ich kann hinter allem stehen, was wir gemacht haben. Ich glaube, auch das Team, das wir jetzt mit ihnen waren, es war immer eigentlich in einem totalen Einklang.
1: Aber eben der Tod gehört dazu, sogar
2: definitiv,
1: wie man einen Doktor
2: definitiv
1: macht. Albin Schelbert, eure Expedition hat eigentlich schon mit einem Unglück angefangen. Der Max Eiselin hat das so geschildert.
3: Ja, dort hat es geheißen, Jetti stürzte ab wegen defektem Steuerknüppel. Es hat in der Startphase den Steuerknüppel nach vorne gejagt und der Flüger ist dann sehr steil in einen Sinkflug hineingekommen, hat aber das Glück gehabt, in einem weichen, steilen Schneehang innen zu landen.
1: Aber eben schon dort, es hat können Tote geben, schon beim ersten, den er überhaupt gemacht hat.
4: Wenn der Tod so im Vordergrund steht, würde ich, glaube ich, überhaupt nicht mehr ins Berg gehen. Also wenn du so Angst hast, dass du immer umkommen in den Bergen, dann würde ich einfach nicht in den Bergen gehen. Ich hätte Schiss, in den Bergen gehen, wenn man immer noch an den Tod muss glauben.
1: Ihr hattet aber auch ganz heikle Momente gehabt, wo ihr seid Hunger gewesen. Ja. Also ihr seid eigentlich am Ziel gewesen. Und ja, dann ist es dann wirklich gefährlich geworden.
4: Ja, und das ist eine unglaubliche Geschichte. Und wenn ich das so erzähle, kann man das fast nicht glauben. Ich bin mit dem Ernst vor abgestiegen. Und wo wir unten auf dem Nordostgol ankommen, das ist eine ebene Fläche im Eis. Auf zwei Seiten gehen Gletscher ab und auf zwei Seiten gehen Gott zu Berg auf. Und wir sind dort gewesen, dann ist es dunkel geworden. Also langsam dunkel geworden und es hat auch verschneien. Und dann sind wir da gelaufen und haben gesagt, da hinten ist das Lager. Kein Problem. Das Lager ist einfach nicht gekommen. Im Gegenteil, haben wir eine Spur gesehen. Ah, jetzt haben wir sie. Und was ist es? Es war unsere eigene Spur gewesen. Wir sind also in einem riesen Bogen wieder auf unsere eigene Spur gekommen. Und auf dem Gletscher, auf dem Nordostgol, ist ein Jahr vorher Heini Reuss, Österreicher, in eine Spalte gefallen. Also es hat Spalte dort. Und dann, von dann habe ich gesagt, ganz gut, du läufst voraus. Und jetzt muss ich unangesagt im Kreis rumgelaufen. Und dann haben wir gesagt, zeilen wir an. 20 Meter Abstand und die Spur, das Seil muss immer auf der Spur bleiben, dann geht es geradeaus. Dann wissen wir wenigstens, ob es offen oder runter geht. Dann wissen wir ungefähr, wo wir sein könnten. Wir sind nochmal stundenlang gelaufen und kommen wieder auf die Spur. Und es war wieder die eigene Spur gewesen. Und dann ist es dunkel geworden. Und dann haben wir gedacht, also, jetzt noch nicht anhocken und flennen und denken, Biwak hier, wir haben ja nicht Beinis gehabt. Kein Biwak, gar nichts. Und wir sind nochmal gelaufen und sind nochmal auf den Spur und dann war die richtige gewesen. Also sind dreimal im Kreis immer gelaufen. Jetzt kannst du dir vorstellen, mit 20 Meter Abstand, dass das überhaupt einen Bogen gibt, das ist mir unerklärlich.
1: Aber eben, dort hat er dann auch Angst bekommen.
4: Dort haben wir am Schluss, ja. Wir sind Gott froh gewesen, wo das Zelt, das war jemand im Zelt bereits schon gewesen, also dass alle Leute das Zelt entdeckt haben. Aber wir haben dort gedacht, nur nicht anhocken. Die ganze Nacht einfach laufen, nur nicht anhocken.
1: Und eben beim Dalagiri habe ich noch nachgeschaut. Also 700 Bergsteigerinnen und Bergsteiger sind auf den Gipfel und zurückgekommen und 90 sind aber auch gestorben. Also das sind sehr viele, sind tödlich verunfallt an diesem Berg. Also es ist schon ein Riesenrisiko, das da eingegangen
4: ist. Es ist einfach der Berg, der nicht schwierig ist. Also Schwierigkeiten sind es nicht, sondern es ist das Wetter. Wir haben jeden Nachmittag Schneesturm oder einfach schlechtes Wetter. Jeden Nachmittag. Aber als wir auf dem Gipfel waren, war eine Stunde lang das schönste Wetter. Das ist Glück.
1: Am Tod nicht können ausweichen konnte, hat der Extrembergsteiger Uli Steck. Er war am 10. April 2017 zu Gast im Tagesgespräch. Der damalige Moderator, Marc Lehmann, ist ihn besuchen und er hat ihn noch ins Taxi begleitet, das er zum Flughafen gebracht hat. Also das war auch sein letztes Interview, das er gegeben hat.
5: Man stößt auf Sachen, die ihn faszinieren. Und dann, ja, irgendwann machst du es. Und das Everest-Lotzer-Projekt, das ist jetzt nichts Neues. Das habe ich schon viel probiert. Bis jetzt ist dann noch nie mehr rübergekommen.
6: Probiert eben, mit viel Risiko.
5: Nein, ich glaube, das ist jetzt wirklich ein Projekt, das... Klar, Risiko ist immer sehr subjektiv. Sobald wir in die Berge gehen, gehen wir ein erhöhtes Risiko ein. Wie hoch das Risiko ist, das liegt an mir. Oder? Das tue nur ich entscheiden. Und ich glaube, jetzt so ein Projekt wie das Everest-Lotzer-Projekt ist wirklich halt das Risiko in einem Rahmen, wo ich sage, das ist, ja, kann ich akzeptieren. Also es ist schon nicht so, dass es, ja, da kann man immer irgendwo, gibt es einen Ausweg oder man kann wieder ab. Also es ist grundsätzlich, ich sage mal, es ist grundsätzlich mal ein Ausdauerproblem.
1: Also der Uli Steck ist überzeugt, dass das nicht so risikoreich ist. Und er ist dann schlussendlich bei einer Trainingstour, bei schönem Wetter, abgestürzt bei einer Route, die eben tatsächlich auch nicht so schwierig war. Evelyn Binsack, der seit zur gleichen Zeit selber unterwegs war, hat am 12. April den Nordpol erreicht. Und für euch hat der Tod von Uli Steck Folgen gehabt?
0: Folgen jetzt persönlich weniger. Was bei Uli sehr stark war, ist natürlich, dass er so schon ein paar Katzenleben vergeben hat und so vergeben hat, dass selbst wir Bergsteiger, Bergführer, all die nächsten Leute oder Bergprofis das Gefühl hatten, dass der einfach unsterblich ist. Und ich weiss noch, ich war auf einer Skitour an dem 30. April 2017, nachdem dass ich vom Nordpol bin zurückgekommen bin. Und habe ich aber umgekehrt, weil die Verhältnisse sehr schlecht waren und ich das Gefühl hatte, mit der Lawinengefahr ist es nicht so cool. Habe es umgedreht und komme zurück zu meinem Auto und habe dort das Nattel wieder eingeschaltet. Und nachher hat mir jemand vom SRF angerufen und hat mir das gesagt. Und das konnte ich in dem Moment eigentlich gar nicht glauben.
1: Und wie war das Nerv für euch? Weil es war auch jemand, den ihr gut kennt habt.
0: Ich habe Uli gut kennt. Ich habe auch seine... Ich würde jetzt mal sagen, seine zwei Seelen in der Brust gut auch können unterscheiden, auch visuell können unterscheiden. Er war als Privatmensch anders als der Mensch, den er sich nach aussen gegeben hat, wenn er Alpinismus betrieben hat. Und also ich ringe da wirklich mit Wort, weil ich denke, dass ein Unfall nicht einfach nur so passiert. Also es sind Vorgeschichten, es ist Druck da, es ist eigene Vorstellung da, es ist ja, irgendwo der Flaschenhals, den auch manchmal man selber macht, dass der immer ein bisschen enger und enger wird. Also das wollte ich jetzt alles nicht im Uli in die Schuhe schieben, überhaupt nicht. Aber ein Unfall passiert nie, ohne dass man auch, sagen wir, dass man selber involviert ist. Ich sage es jetzt einmal so.
1: Frank Sender, ihr habt jetzt intensiv zugelassen. Ihr habt den Uli Steck auch gut gekannt. Ihr habt auch mit ihm gefilmt.
2: Also ich den Uli nicht so gut kennt, muss ich sagen. Ich war mit dem Uli auch nie so unterwegs gewesen. Für mich war er einfach ein herausragender Bergsteiger gewesen. Er war für mich nicht so fassbar gewesen und ich will eigentlich auch gar nicht zu viel sagen zu dem, weil ich finde, es ist mich, was mich vor allem nachher auch hat angefangen beschäftigen, ist, ich habe mir natürlich auch Gedanken gemacht zu diesem Unfall und auch vom Hintergrund her und allem zusammen, was du jetzt so gesagt hast, oder Druck, glaube ich, der für Bergsteiger oder für halt gleich auch da ist, das Mediale, das da ist. Und der Ueli ist medial, finde ich, wahnsinnig im Vordergrund gedrückt worden. Und ich weiss nicht, wie gut dass er das selber gefunden hat. Und mich hat vor allem nachher einfach beschäftigt, nach dem Unfall, wie Medien sich nachher auf das gestürzt haben und er irgendwo aufgehoben ist worden als der, der genau das macht, wo die ganze Gesellschaft eigentlich auch will, die Freiheit und Unabhängigkeit und ich weiss nicht was alles. Aber wir wissen ja nicht, was ihm innen abgegangen ist. Wir wissen ja nicht, was dort war. Und das finde ich irgendwie noch verrückt, auch medienmässig, wie das Heroisierende, das immer mehr drin ist. Das ist das, was mich täuscht, wo so stattfindet. Das Heroisierende von jemandem, wo in die Berge geht, wo Bergsteiger ist, wo gerade zu einer Ikone wird.
0: Und wo total unfrei macht.
2: Ja, wo unfrei macht, ja. Eben, das kann ich mir sehr gut vorstellen. Oder? Und das hat mich recht beschäftigt. Und jetzt so das Ganze, jetzt mit, was Netflix jetzt so gemacht hat, der Film wieder, wo irgendwelche Sachen ininterpretiert werden. Er war ein gewaltiger Bergsteiger gewesen, er hat gewaltige Sachen gemacht und ich vermute, er wird dort auch gewusst haben, was er dort unterwegs ist.
4: Wenn du mit dem Radio oder mit dem Fernsehen ständig begleitet wirst. Also uns hätte das nie interessiert, etwas zu machen, dass man das noch muss zeigen muss. Aber wenn du halt Profi bist, dann musst du halt etwas leisten. Und wenn du etwas leistest, dann gehst du etwas dafür.
2: Ich glaube, ich weiß, was du meinst. Und ich finde, das ist so ein dünner Grat in dem Ganzen innen. Und ich weiß auch nicht, wie stark dass es jetzt heute noch so ist. Aber ich glaube schon auch, dass du als generell jetzt unabhängig vom Ueli, dass das als Bergsteiger, du hast einen gewissen Punkt, wo du mit allen Sponsoren, da kannst du vielleicht auch noch etwas sagen dazu, alle Sponsoren und alles zusammen im Hintergrund hast, wo irgendwo durch Präsenz wollen, oder? Das schlussendlich, wo man mit dir das Geschäft machen. Punkt. Genau. Das ist es, oder? Ja. Und das glaube ich schon auch. Der bewegst du dich sofort auf sehr, sehr dünnem Grund. Also David Lama beispielsweise Absturz in Kanada. Das war eine Testtour, die die Gruppe eigentlich hat müssen machen, damals für ihren Hauptsponsor zusammen, oder? Das war ein Teil. Und der Druck, das glaube ich, das sind Sachen, wo ich mir gut vorstellen kann, die nicht einfach spurlos an dir vorbeigehen. Also, ich weiß nicht, wie du
1: Evelyn Binsack, ihr habt eigene Erfahrungen und wie seid ihr damit umgegangen?
0: Also bei mir war es so, dass ich gerade bei Eigenortwand Live für mich gelernt habe, dass wenn ich für Bergsteigen gezahlt werde, dass ich die Lust am Bergsteigen verliere. Dann bin ich einfach nicht mehr frei, ich bin nicht mehr mich selber und ich kann nicht selber entscheiden oder nicht mehr selber 100% entscheiden. Und darum habe ich ist eigentlich die einzige Expedition, die fremd finanziert war, war der Mount Everest. Das hätte ich mir auch gar nicht können leisten, so eine Expedition, aber nach Nordpol, Südpol, also vor allem Südpol, wo ja dann anderthalb Jahre ist gegangen, bis ich dort war. Das habe ich zum grossen Teil selbst finanziert und nur Ausrüstung mir zahlen. Und das bewirkt natürlich, also das sind wie zwei verschiedene Philosophien. Ich habe dann einfach das Rohmaterial gebracht, ich habe meine Erfahrungen gebracht, musste Vorträge machen und Bücher schreiben und nachher das Geld auch wieder zurück generieren. Oder aber man geht den Weg vom Sponsoring, wird der Profi, das klingt ja auch gut und man ist gross angeschrieben. Aber das macht natürlich höchst unfrei und das ist eben das, was man nach Hause trägt von Freiheit und sich in der wilden Freiheit können verwirklichen. Das ist danach einfach gar nicht mehr so, das ist noch gar nicht mehr wahr.
1: Frank Sender, Sie sind eben Journalist beim SRF, der macht Talkfilme und ich höre ja da schon eine gewisse Medienkritik, dass das eben auch heikel wird, wenn die Medien überall dabei sind, wenn man es überall sieht, wenn Sponsoren Geld damit machen können.
2: Was heisst Medienkritik? Ich glaube, es ist eher ein Zeitgeist, der einfach verrückt ist. Oder? Also das ist der Hauptpunkt. Und auch wir Ich glaube, wir haben uns auch jedes, was wir gemacht haben, immer überlegt, geht man jetzt dort mit, macht man das, und was ist der Hintergrund von dieser Geschichte, oder, wo man schlussendlich macht. Und das Spannende ist ja, ich habe letztes Jahr mit dem Janik Glatthardt etwas gedreht, und das ist so cool, oder mit dem Jonas Schild, die machen die verrücktesten Sachen, kommen mit heute zurück und reden nicht darüber. Und das finde ich das Coole, dass alle Maschinen nach jetzt wieder eine Generation kommt. Oder vielleicht gibt es einfach eine Spaltung von denen, die sagen, weisst was, das ist mir zu viel, das bringt überhaupt nichts. Ich will wieder zurück zum wirklichen Bergsteigen, ich will das zeigen, was ich mache, ich will es so für mich können machen und mit diesen Leuten können machen, was geht. Und es gibt andere, die sich als Athleten sponsern und das finde ich noch spannend, oder? Dass man alle Maschinen wieder den Weg zurückgeht und trotzdem alle Maschinen Sponsoren hat, die sagen, weisst du was, es ist gut und wir unterstützen dich gleich. Und das finde ich das Coole im Ganzen, dass der Glaube, also wie das so ist, wenn das Umdenken wieder stattfinden würde, wäre das, glaube ich, wirklich auch Gewinn für das Bergsteigen und einfach wieder zurück zum Menschen, zum Berg.
0: Ich denke einfach, es ist auch ein bisschen die Frage, weißt du, was hast du andere Optionen? Also ist jetzt das dein Beruf? Siehst du dir das als dein Erwerbseinkommen? Und dann setzt du alles auf eine Karte? Oder hast du nebendran einen Beruf, der dich auch erfüllt? Und wenn man das natürlich hat, nebendran einen Beruf, der einem erstens die Möglichkeit gibt, dass man überhaupt die Unternehmungen machen kann, die einem die gewisse Freiheit oder Freizeit auch lässt, dass man das Training so gestalten kann, dass man auch in die Sphären rein von Können und Wollen auch kann ermöglichen kann, dann hat man natürlich wie die Freiheit am Berg auf der einen Seite und die Schönheit am Leben, sage ich jetzt extra so, auf der anderen Seite.
1: Frank Sen, Evelyn Binsack, Albin Schelbert, merci vielmals.
7: Das war das Tagesgespräch vom 22. Juli. 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

0: Die Nachrichten von SRF um 10:30 mit Corinna Heinzmann. Wir beginnen im Kanton Tessin. Dort ermittelt die Staatsanwaltschaft aktuell gegen ein Mitglied der Tessiner Kantonsregierung. Wegen Verdachts auf Amtsmissbrauch und versuchter Nötigung. Es geht darum, dass Lega-Regierungsrat Claudio Zali seine Position genutzt haben soll, um Informationen über einen inhaftierten Jugendlichen zu bekommen, dessen Mutter er kennt. Zali soll mehrere hochrangige Beamte und die zuständige Jugendrichterin zu sich ins Büro eingeladen haben, um etwas über die Haftbedingungen des 14-Jährigen zu erfahren. Dies könnte gemäß Staatsanwaltschaft eine unzulässige Einmischung in den Fall sein. Zali weist den Vorwurf zurück, er habe keinen Druck ausgeübt, er habe nur das Gespräch gesucht. Laut der Tessiner Zeitung La Regione hat die Staatsanwaltschaft Vernehmungen und Durchsuchungen vorgenommen. In Großbritannien kündigte der neue Premierminister Andy Burnham weitere Steuererleichterungen an. So sollen die Gewerbesteuern für Pubs, Clubs und Konzertlokale um 20% sinken. Ein typisches Pub spare im Jahr so umgerechnet 1'200 Franken, so Burnham. Der Staat dürfte pro Jahr rund 100 Millionen Franken weniger einnehmen. Die wegfallenden Steuereinnahmen sollen teilweise aufgefangen werden. Zum Beispiel soll geprüft werden, ob gewisse Unternehmen künftig mehr Steuern bezahlen müssen. Dazu gehören etwa Shops für E-Zigaretten. Anders als Pubs würden diese nicht zu einem positiven Zusammenleben beitragen. Die Maßnahme ist Teil von Burnhams Versprechen, die Kosten für Haushalte und Geschäfte zu senken. Er hatte zuvor bereits angekündigt, die Mehrwertsteuer auf Strom zu streichen und Busfahrten günstiger zu machen. Die Außenminister der USA und Russlands haben sich über den Krieg in der Ukraine ausgetauscht. US-Außenminister Marco Rubio und sein russischer Amtskollege Sergei Lavrov trafen sich in der philippinischen Hauptstadt Manila am Rande eines Treffens von südostasiatischen Nationen. Das Gespräch zwischen Rubio und Lavrov dauerte laut der russischen staatlichen Nachrichtenagentur TASS knapp über eine halbe Stunde. Der russische Außenminister kritisierte bei dem Gespräch mit dem US-Außenminister unter anderem die Waffenlieferungen an die Ukraine. Diese seien inakzeptabel. Dann die Börsendaten von SIX. Der Swiss Market Index liegt im Moment bei 14.175 Punkten, minus 1,0%. Der Euro wird zu 93,02 gehandelt, der Dollar zu 81,50. Und noch das Wetter. Heute scheint oft die Sonne. Zunächst ziehen einige Wolkenfelder vorüber. Am Nachmittag bilden sich in den Bergen Quellwolken. Die Temperaturen erreichen heute etwa 26 Grad. Das waren Nachrichten von Radio SRF. Verantwortlich Jan Gröbler.
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2: Das ist 4x4 und das beschäftigt uns in der heutigen Ausgabe. Der Google-Mutterkonzern Alphabet verdient nach wie vor gutes Geld, trotz oder gerade wegen der künstlichen Intelligenz. Die neuesten Zahlen stimmen positiv. Dann sprechen wir über den Bergtourismus. Der Schweizer Alpenclub SAC warnt wegen der warmen Temperaturen in diesem Sommer vor Bergtouren. Diese könnten gefährlicher sein als auch schon. Weshalb? Wir fragen nach. Und schon 3 Femizide dieses Jahr im Tessin. Der letzte sorgt für besonders viele Diskussionen im Südkanton. Unser Korrespondent beschreibt die Stimmung vor Ort. 4x4 vom Donnerstag, dem 23. Juli. Am Mikrofon ist Silvan Zemp. Hallo. Lange war die Frage, ob künstliche Intelligenz Google das Geschäft kaputt macht. Bisher hat die Suchmaschine vor allem Links auf Suchanfragen geliefert und damit Geld verdient. Im Zeitalter von KI scheint dieses Modell plötzlich überholt. Doch jetzt zeigt sich, der Google-Mutterkonzern Alphabet wächst weiter kräftig und hat die Erwartungen an der US-Börse sogar übertroffen. Das zeigen die jüngsten Quartalszahlen. Gleichzeitig investiert das Unternehmen Milliarden von Dollar in KI und macht trotzdem viel Gewinn. Was hinter diesem starken Quartal steckt, das hat Dominik Rolli, SRF-Wirtschaftsredaktorin Nora Meuli, gefragt.
3: Der Konzern verdient noch immer, vor allem mit Werbung, sehr viel Geld. Genau mit dem Geschäft also, das wegen der künstlichen Intelligenz massiv an Bedeutung zu verlieren drohte. Die Idee dahinter war, dass viele Menschen heute lieber einen Chatbot fragen, als auf Google zu suchen und so die Suchmaschine umgehen. So würde dann auch das Geschäft mit der Werbung rund um die Suchmaschine einbrechen. Der Google-Konzern hat darauf sehr offensiv reagiert und eine eigene KI entwickelt. Diese hat er dann in die eigenen Suchanfragen integriert und diese Strategie scheint aufzugehen. Google dominiert das Suchmaschinengeschäft weiterhin. Der Umsatz ist in diesem Bereich im Vergleich zum Vorjahr um fast 17% gestiegen. Aber Alphabet ist ja nicht nur die Suchmaschine Google, sondern auch die Videoplattform YouTube, Google Maps und die selbstfahrenden Taxis des Tochterunternehmens Waymo gehören zum Konzern. Insgesamt wuchs der Umsatz im Vergleich zum letzten Jahr um 24% auf rund 120 Milliarden US-Dollar. Alphabet ist zum Beispiel auch im Cloud-Geschäft sehr stark gewachsen, im Vergleich zum Vorjahr um 82%.
4: Im letzten Quartal hat Alphabet nicht ganz 50 Milliarden Dollar für den Ausbau von KI investiert. Jetzt rechnet der Konzern mit Ausgaben um die 200 Milliarden Dollar. Wofür gibt denn Alphabet dieses Geld konkret aus?
3: Vor allem für Infrastruktur, für die künstliche Intelligenz. KI braucht riesige Rechenleistung. Die Konzerne im Silicon Valley investieren darum Milliarden in Rechenzentren. Und diese Rechenzentren, die brauchen Unmengen an Energie. Alphabet investiert darum auch in Kraftwerke und baut unter anderem eigene Atomreaktoren. Gleichzeitig investiert Alphabet aber auch enorme Summen in Forschung und Entwicklung. Um im Wettrennen um die beste künstliche Intelligenz zu bestehen, braucht Alphabet die besten Leute mit der besten Infrastruktur.
4: Wenn wir das mal vergleichen mit der Konkurrenz, wo steht denn Alphabet im KI-Wettbewerb heute?
3: Ja, Alphabet hat einen klaren Größenvorteil. Das ist dem Konzern in letzter Zeit ja auch immer wieder vorgeworfen worden. Kürzlich ist Google vom Europäischen Gerichtshof in Luxemburg zu einer Buße von 4,1 Milliarden Euro verurteilt worden, weil das Unternehmen seine marktbeherrschende Stellung missbrauche. Die Größe hat aber den Vorteil, dass Alphabet unglaubliche Summen in die künstliche Intelligenz investieren kann. Sie haben es erwähnt, in diesem Jahr will der Konzern rund 200 Milliarden US-Dollar investieren. Mit solchen Ausgaben kann die Konkurrenz, also zum Beispiel der Facebook-Konzern Meta, aber auch Apple und Microsoft, kaum noch mithalten. Alphabet hat die Ausgabenprognose jetzt nochmals angehoben und den Investorinnen und Investorinnen scheint es langsam ein bisschen zu viel zu werden. Alphabet verzeichnet in diesem zweiten Quartal erstmals einen negativen Cashflow. Das heisst, das Unternehmen gibt mehr Geld aus, als frisches Geld reinkommt. Die Aktie verlor nach der Ankündigung 2% an Wert. Aber all das ändert natürlich grundsätzlich nichts daran, dass es Alphabet sehr gut läuft.
4: Man kann ja schon fragen, also wenn Alphabet jetzt so viel Geld in die Hand nimmt für diesen KI-Ausbau, wie ist es denn möglich, dass das Unternehmen trotzdem so viel Gewinn macht?
3: Im zweiten Quartal hat Alphabet 112 Milliarden US-Dollar Gewinn gemacht. Im ersten waren es bereits 63 Milliarden Dollar. Der größte Teil davon stammt jetzt allerdings aus Beteiligungen, also zum Beispiel aus Beteiligung an Elon Musks SpaceX, das in diesem ersten Halbjahr an die Börse gegangen ist. Aber auch das Unternehmen selbst bleibt hochprofitabel. Alphabet konnte den Gewinn in den letzten Jahren stetig steigern.
2: Google verdient nach wie vor gutes Geld. Das waren Informationen und Einschätzungen dazu von SRF-Wirtschaftsredaktorin Nora Meuli. Wer in diesen Tagen in den Bergen unterwegs ist, sollte besonders vorsichtig sein. Dazu rät der Schweizer Alpenclub SAC. Die anhaltende Hitze diesen Sommer verändere die Verhältnisse im Hochgebirge und dadurch würden gewisse Routen gefährlicher. Man solle sich nicht auf Erfahrungen aus vergangenen Jahren verlassen, so der SAC. Was ist derzeit anders in den Bergen? Das wollte Nicolas Malsacher von Severin Karra wissen. Karra ist Bergführer und beim SAC verantwortlich für die Ausbildung.
5: Momentan präsentieren sich die Verhältnisse eigentlich so, dass viele Gletscher in den Alpen schon stark ausgeapert sind. Das heißt, die schützende Schneeschicht ist weggeschmolzen und das blanke Eis liegt frei. Das ist eigentlich dadurch zustande gekommen, dass wir einen relativ schneearmen Winter hatten dieses Jahr, gefolgt von einem sehr warmen Frühjahr. Und jetzt aktuell diese wiederholten, langanhaltenden Hitzeperioden, die die Situation natürlich zusätzlich verschärfen.
6: Und Sie rufen die Leute zur Vorsicht auf. Was heißt das? Wie gefährlich ist die Situation?
5: Momentan präsentieren sich die Berge oder zum Beispiel die Gletscher speziell so, dass halt die Spaltentonnen vielerorts schon offen sind oder nur noch mit einer dünnen Schneeschicht bedeckt sind. Das heißt natürlich, dass die ganze Routenfindung gestaltet sich relativ schwierig auf gewissen Gletschern Und auch zum Beispiel Bergschründe, also Übergänge von Eis zum Fels, die sind häufig auch schon offen und zum Teil gar nicht mehr passierbar oder nur noch sehr schwierig zu überwinden.
6: Und was heißt das konkret? Von was für Gefahren sprechen wir da, wenn sich jetzt Leute in die Berge begeben und vielleicht nicht gut genug vorbereitet sind?
5: Konkret heißt das einerseits, dass natürlich die Gefahr von Spaltenstürzen, die ist aktuell vorhanden, also sie ist immer vorhanden, aber durch eben diese spezielle Situation verlangt die zusätzliche Beachtung. Also wenn die Schneeauflage über diese Gletscherspalte nur noch sehr, sehr dünn ist, dann ist das ein zusätzliches Risiko. Was wir aber auch haben, ist das Problem, wenn diese Gletscher diese Schneeschicht nicht mehr haben, dass wir auf dem blanken Eis laufen. Das heißt, in steilen Passagen im Eis oder auf dem Gletscher haben wir natürlich zusätzlich die Gefahr von Abrutsch- oder Absturzgefahr.
6: Und wer ist denn alles davon betroffen? Also an wen richten Sie sich mit Ihrer Botschaft, mit Ihrem Aufruf zur Vorsicht?
5: Wir richten uns eigentlich an alle Berggänger, also das ist über alle Disziplinen. Also sei das der Wanderer oder auch der Bergsteiger. Natürlich diese Thematik Gletscher, die betrifft mehr die Bergsteiger. Aber was wir zusätzlich natürlich auch haben, ist durch diese nicht vorhandene Schneeschicht, dass wir viel mehr Fels haben, der zum Vorschein kommt, also auch loses Geröll, das auch die Wanderer betreffen kann. Und natürlich auch die zusätzliche Thematik mit dem Permafrost. Das heißt, die Steinschlaggefahr kann auch auf Wanderungen zum Teil zunehmen und einzelne Geländeabschnitte können instabil sein.
6: Der SAC sagt, dass man sich in der aktuellen Situation nicht auf die Erfahrungen aus vergangenen Jahren verlassen kann. Wie soll man sich denn im Moment vorbereiten?
5: Wir appellieren an Berggänger, dass sie sich wirklich aktuelle Infos momentan einholen. Am besten funktioniert das über das SAC Tourenportal, da haben wir aktuelle Warnhinweise aufgeschaltet zu gewissen Touren. Es gibt aber auch andere Plattformen, wie zum Beispiel Gipfelbuch oder Hiker und so weiter. Und eine sehr gute Möglichkeit, aktuelle Infos zu bekommen von Gebieten, sind natürlich auch die Hüttenwartinnen und Hüttenwarte der SAC-Hütten und natürlich auch lokale Bergführerbüros, die super Bescheid wissen über auch lokale Verhältnisse.
6: Sie haben vorhin geschildert, wie die aktuelle Situation, diese Kombination aus einem schneearmen Winter und dann jetzt auch dieser Hitzeperiode im Sommer, dass die dazu führt, dass auch etablierte Routen sich verändern. Herr Karrer, was bedeutet das für die Zukunft des Bergsteigens? Wird das generell unsicherer?
5: Ob das Bergsteigen generell unsicherer wird, das kann man momentan nicht sagen. Ich denke, das Bergsteigen, das wird sich verändern in Zukunft. Also was definitiv ist, es werden andere Geländeformen freigelegt. Wo früher Gletscher war, ist heute Fels. Die Techniken oder ich sage jetzt mal die Disziplinen, die werden sich ein bisschen verlagern, das könnte sein. Und was auch gut möglich ist oder was wir auch schon sehen, ist, dass sich die Saison ein bisschen verschiebt. Das heißt, klassische Bergtouren, klassische Hochtouren, die werden heutzutage vielleicht eher Anfang Sommer gemacht und nicht mehr Mitte, Ende Sommer, wie das früher üblich war.
6: Aber das heißt, das verlangt vom SAC und generell von Berggängerinnen und Berggängern mehr Flexibilität, weil sich die klimatischen Bedingungen verändern.
5: Genau, also von Leuten, die Bergsport betreiben oder in die Berge gehen, verlangt das natürlich eine hohe Flexibilität. Einerseits, was die Tourenziele angeht, also man muss da, eine Wunschvorstellung wäre natürlich, dass man in die Berge geht und ein tolles Erlebnis hat, unabhängig vom Berggipfel oder vom Gipfelziel. Wenn man sich vornimmt, an einem bestimmten Datum den bestimmten Berg XY zu machen, dann wird das wahrscheinlich schwierig oder es war auch schon in der Vergangenheit schwierig. Aber wenn man da offen ist und sagt, man will einfach ein tolles Erlebnis in den Bergen haben, dann hat man da immer noch viele Möglichkeiten. Und das ist auch jetzt so in der aktuellen Situation. Man kann immer noch tolle Bergtouren unternehmen. Man muss eine gewisse Flexibilität an den Tag legen. Und zusätzlich, was natürlich bei eigenständigen Berggängen auch viel, viel mehr immer wieder gefragt wird, ist eine gute Selbsteinschätzung, was sind meine Fähigkeiten und was kann ich für Touren unternehmen.
6: Und jetzt gibt es aber vielleicht doch einige Bergsteigerinnen und Bergsteiger, die sich vorgenommen haben, einmal das Matterhorn zu besteigen, ein sehr beliebtes Ziel, das auch besonders betroffen ist von diesen klimatischen Veränderungen, das zeigt dieser Sommer ebenfalls. Rechnen Sie damit, dass solche Gipfel vielleicht gar nicht mehr besteigbar sind?
5: Das würde ich jetzt so pauschal nicht sagen, dass man sagen kann, dass solche Gipfel in Zukunft nicht mehr besteigbar sind. Eben, es wird sich einfach das Zeitfenster eventuell ein bisschen verschieben. Oder ich denke, wenn man genügend flexibel ist, dann ist es immer noch möglich, solche Bergtouren in Zukunft auch zu unternehmen. Aber was halt auch schwierig ist, bei dieser Thematik Klimaveränderung im Sommer, da haben wir relativ wenig Erfahrungswerte. Oder das ist auch ein sehr ein Prozess, der sich sehr schnell weiterentwickelt, wo wir auch noch nicht so viele Erfahrungswerte haben, wie zum Beispiel im Winter mit der ganzen Lawinensituation, Lawinengefahreinschätzung. Da sind wir schon viel, viel weiter, was das angeht.
6: Zum Schluss noch, Herr Karrer, wir haben eine Situation, in der das Wandern, das Bergsteigen einen Boom erlebt, aber gleichzeitig eine Situation, das zeigt jetzt dieser Sommer, dass sich etablierte Routen verändern, die Gefahren teilweise steigen in den Bergen. Was braucht es denn, damit Interessierte gut genug sensibilisiert sind für diese Gefahren?
5: Es braucht sicher ein breites Aus- und Weiterbildungsangebot, wo sich die Leute auch dieses Wissen allgemein über die Gefahren und die Risiken in den Bergen, aber jetzt auch über diese neu auftretenden Schwierigkeiten, wo sie sich das Wissen aneignen können und das in einem geschützten Rahmen auch erlernen können. Und zusätzlich ist es auch für erfahrene Berggänger immer wieder wichtig, sich stetig weiterzubilden. Und da hat natürlich der SAC ein breites Aus- und Weiterbildungsangebot, wie aber auch Bergschulen und Bergführerbüros in der ganzen Schweiz. Und zusätzlich gibt es immer noch die Möglichkeit, dass man eine geführte Tour unternimmt, sei das mit einem Bergführer oder eine vom SAC organisierte Tour.
2: Das sagt Severin Karrer. Er ist Bergführer und beim Schweizer Alpenclub SAC verantwortlich für die Ausbildung. Ein brutaler Mord an einer Frau hat in den vergangenen Tagen und Wochen das Tessin aufgerüttelt. Ein Mann hat seine Ex-Frau umgebracht und sich danach selber in die Luft gesprengt. Es ist bereits der dritte gemeldete Femizid im Kanton Tessin dieses Jahr. Am Dienstagabend haben in Bellinzona Dutzende Personen demonstriert, um auf das Thema aufmerksam zu machen. Ivan Santoro ist unser Korrespondent im Tessin. Katrin Hess hat ihn gefragt, was die Demonstrierenden konkret fordern.
7: Ja, zuerst war es einfach mal eine Gedenkveranstaltung für die Opfer dieser Femizide. Allein in diesem Jahr waren es im Tessin nämlich schon 3 Fälle, einer im Januar, einer im Februar und nun der jüngste vom 9. Juli. Und dann verlangte die Frauenorganisation mit dem Namen Io Lotto Ogni Giorno, ein Wortspiel angelehnt an den Internationalen Frauentag vom 8. März, eine stärkere Sensibilisierung des Themas, vor allem auch hier im Tessin.
8: Auslöser für die aktuelle Debatte ist ein besonders aufsehenerregender Fall, der sich vor kurzem im Tessin ereignet hat. Sie haben es erwähnt, am 9. Juli. Was ist da genau passiert?
7: Ja, dieser Fall, der hat auch Schlagzeilen in der Deutschschweiz gemacht, weil er wirklich sehr spektakulär war. Ein Mann hat in einer Klinik in der Leventina anfangs Juli seine Ex-Frau mit einem Kopfschuss getötet. Danach richtete er sich etwa 24 Stunden später an seinem Wohnort, indem er sich im verlassenen Haus des Bruders mit viel Sprengstoff in die Luft sprengte. Dabei wurden auch 3 Polizisten verletzt. Und das war nach neuesten Erkenntnissen Absicht. Der Mann wollte diese Beamte quasi mit in den Tod reißen. Er stellte ihnen eine Falle, indem er sie durch Schüsse in dieses Haus lockte und dann eben die Sprengung zündete.
8: Anfangs war es ja eben aber ein Femizid. Weiß man denn schon mehr über das Motiv in diesem jüngsten Fall?
7: Nein, und der Fall ist etwas atypisch, weil das Opfer war schon 20 Jahre geschieden vom Täter, aber gemäß Medienberichten soll der Mann krank gewesen sein und auch mehrmals gesagt haben vor der Tat, er habe da noch ein paar Rechnungen offen. Eine war wohl eben jene mit seiner Ex-Frau. Die Frage, die sich jetzt den Behörden stellt, ist, woher dieser Mann mehrere Schusswaffen hatte und vor allem, wie er an so viel Sprengstoff kam. Bei der anschließenden Hausdurchsuchung, also der Durchsuchung der Trümmer, wurde nämlich nochmals weiterer Sprengstoff gefunden. Aber das alles hat nichts direkt mit dem Femizid zu tun. Es zeigt einfach, der Täter, der wollte abschließen und noch möglichst viele Unbeteiligte in den Tod reißen.
8: Es ist ja der dritte bestätigte Femizid im Tessin in diesem Jahr. Ist das Problem im Tessin denn größer als in anderen Kantonen?
7: Es ist jetzt natürlich eine Momentaufnahme. Bisher gab es ja in diesem Jahr in der Schweiz 17 Femizide, 3 davon in Tessin. Und das ist verglichen mit der Einwohnerzahl des Südkantons wirklich sehr viel, also überdurchschnittlich. Aber wenn man das jetzt über eine längere Periode anschaut, dann ist es wirklich schwierig, hier Vergleiche zu finden. Denn gerade in der Vergangenheit sind Tötungsdelikte auch an Frauen nicht als Femizide bezeichnet worden. Also es ist schwierig, dies zu vergleichen. Tatsache ist, dass gerade in Italien Femizide in jüngster Zeit ein großes Thema sind. Die Zahlen in Italien sind allerdings rückläufig und statistisch gesehen gibt es auch nicht mehr Femizide in Italien als zum Beispiel in Frankreich, Deutschland oder Großbritannien. Allerdings hat der Präsident der Beratungsstelle des Frauenhauses hier in Lugano gesagt, dass häusliche Gewalt, meist gegen Frauen in Tessin, an der Tagesordnung sei. Leider würden immer noch nur die blutigsten und brutalsten Fälle an die Öffentlichkeit getragen. Von allen anderen nehme man kaum Notiz.
8: Ja, nach dieser Diskussion, was könnte davon bleiben? Was könnte sie bewirken?
7: Muss man sicher noch abwarten, aber man muss schon sagen, dieser jüngste Fall, eben den eingangs erwähnten mit diesem Femizid und anschließender Explosion, der hat schon sehr aufgerüttelt hier im Tessin und ist immer noch das Thema, im Gegensatz beispielsweise zu vorherigen Femiziden. Und der Fall erinnert eben auch deshalb ein bisschen an einen in Italien vor 2 Jahren. Damals wurde eine junge Frau, eine 22-jährige Studentin, von ihrem ebenfalls jungen Ex-Freund umgebracht. Der Leichnam wurde erst eine Woche später gefunden. Der Täter hatte sich nach Deutschland abgesetzt und wurde dort verhaftet. Und dieser Fall, der löste in Italien landesweites Entsetzen aus, weil er eben auch zeigte, wie tief immer noch auch bei jungen Italienern diese patriarchale Gewalt vorhanden ist. Und dieser Fall gilt in Italien als Wendepunkt im Umgang mit geschlechtsspezifischer Gewalt. Und es ist natürlich gut möglich, dass dieser spektakuläre Femizid hier im Tessin nun auch längerfristig nachwirkt im Südkanton.
2: Informationen waren das von Ivan Santoro. Er ist unser Korrespondent im Tessin. In London hat die Polizei einen Erfolg verkündet. 2500 Personen hat sie seit dem Jahr 2024 festgenommen, und zwar mit Hilfe von automatischer Gesichtserkennung. In der Schweiz wäre so etwas bislang nicht möglich, doch auch hier fordern Politikerinnen und Politiker, dass die Polizei bessere technische Mittel braucht, um den öffentlichen Raum zu überwachen. Kritisch gegenüber solchen Vorstößen ist Rahel Estermann. Sie sitzt für die Grünen im Luzerner Kantonsrat und arbeitet für den Verein Digitaler Gesellschaft. Der Verein setzt sich gegen Überwachung ein. Julius Schmidt hat sie gefragt, warum sie Systeme wie das in London für so bedenklich hält.
9: Solche Systeme der biometrischen Gesichtserkennung, die sind eigentlich ein Albtraum für die freie und demokratische Gesellschaft, weil sie eine Massenüberwachung von allem im öffentlichen Raum bedeuten, ohne dass es einen konkreten Anlass dafür gibt. Das heißt, 99,9% der Personen, die damit überwacht werden, haben nichts mit einer Straftat oder einem Versäumnis zu tun. Und das ist ein Massenkontrollsystem, wie wir es in einer liberalen Gesellschaft nicht wollen.
10: Aus Sicht der Polizei funktioniert das aber in London sehr gut. Die Polizeiarbeit wird dadurch effizienter, weil die Verdächtigen eben in Echtzeit erkannt werden und dann auch rasch festgenommen werden können. Warum sollte denn Ihrer Ansicht nach der Datenschutz da wichtiger sein als der Schutz potenzieller Opfer?
9: Wir werden nie in einer Gesellschaft leben, wo es keine Vergehen gibt, wo niemand eine Straftat begeht. Jetzt ist die Frage, wie man damit umgeht. Und was wir nicht wollen, ist, dass wir ein System haben, das eben eine ganze Bevölkerung unter Generalverdacht stellt und sie deshalb dann erfasst, alle Bewegungen aufzeichnet. Das gehört nicht zu unserer Demokratie. Das ist eher etwas, was wir heute aus China kennen. Und es ist sehr bedenklich, dass jetzt in London auch ein Land auf dem europäischen Kontinent dies einsetzt. Und man muss sich vergegenwärtigen, was das heißt, wenn man im öffentlichen Raum dauernd überwacht wird. Das heißt, man ist einem starken Chilling-Effekt unterlegen. Der Chilling-Effekt ist ein Fachbegriff dafür, dass man eigentlich von Angst getrieben ist. Man hat dann Angst, dass man erkannt wird, wo man hingeht, mit wem man sich trifft und dass man einfach auffällt, so wie man ist. Und diese Angst ist eigentlich der direkte Gegenspieler von Freiheit, von Selbstverwirklichung oder auch von einer gleichberechtigten Teilhabe an der Demokratie.
10: Man muss auch sagen, die Vorteile für die öffentliche Sicherheit, die liegen hier auf der Hand, eben diese 2500 Festnahmen. Und die Nachteile, die Sie jetzt erwähnt haben, die bleiben vielleicht für die breite Bevölkerung relativ diffus.
9: Ja, das sind Werte, die wir natürlich abwägen müssen, die wir nicht immer vollständig verwirklichen können. Aber was wir jetzt sehen, ist eine völlige Unverhältnismäßigkeit. Also man setzt wirklich eine ganze Bevölkerung unter Generalverdacht, einfach weil man einzelne Personen finden will. Und wir leben heute, wenn wir an die Schweiz sehen, in einem sicheren Land, in einem Land, wo wir mit der bisherigen Strafverfolgung eine sehr gute Aufdeckungsquote haben. Und jetzt hier ein System zu implementieren, das derart viele Leute unter Generalverdacht stellt, das geht nicht. Und das hat wirklich langfristige Kollateralschäden, die wir nicht eingehen sollten.
10: Ja, in der Schweiz setzt die Polizei ebenfalls Gesichtserkennung zur Strafverfolgung ein, aber nur in sehr speziellen Fällen. Was ist denn da der Unterschied zu England?
9: Wir haben zum Glück in der Schweiz noch nicht und auch bewusst nicht eine Erkennung in England, wo wir darüber sprechen, dass eigentlich live im öffentlichen Raum überwacht wird. Das ist auch in gewissen Schweizer Städten verboten. Die Bevölkerung lehnt das auch mit sehr großer Mehrheit ab, wenn man Umfragen anschaut. Und diese Live-Erkennung im öffentlichen Raum, die haben wir in der Schweiz nicht. Was wir aber haben, ist, dass gewisse Bilder von Überwachungskameras dann in der Polizei auf einzelne Gesichter herausgeschnitten werden und diese Gesichter werden dann mit Datenbanken abgeglichen. In der Fachsprache ist es eine One-to-Many-Abgleichung, also man gleicht ein Bild mit vielen Bildern ab aus Datenbanken. Das ist eine Grauzone, die heute vermutlich von verschiedenen Kantonspolizeien, beispielsweise Aargau, Neuenburg, St. Gallen und Watt, eingesetzt wird, aber es ist auch da nicht ganz transparent, ob das alle sind. Und auch das ist problematisch, weil eben es ist nicht klar, wer das beschließt, es ist nicht klar, woher die Fotos kommen, es ist unklar, ob diese Fotos, mit welchen Datenbanken die abgeglichen werden, werden da vielleicht sogar Social-Media-Fotos herangezogen. Man ist auch nicht klar darüber, welche Risiken da existieren, wie hoch die sind. Wir lehnen diesen sogenannten Gesichtsbildabgleich, wie das auch heißt, ab, weil eben auch da sind eigentlich die Risiken relativ stark, vor allem wenn man es nicht transparent macht und wenn man keine starken Regeln aufstellt.
10: Aber in der Schweiz ist der rechtliche Rahmen aktuell deutlich strenger als der in England. Was wäre denn für Sie ein realistischer Kompromiss eben zwischen dem Schutz der Privatsphäre auf der einen Seite und dem Interesse an der öffentlichen Sicherheit auf der anderen Seite?
9: Für uns steht ganz klar die Forderung im Zentrum, dass wir ein Verbot der biometrischen Gesichtserkennung, die live im öffentlichen Raum stattfindet, haben müssen. Also wir wollen wirklich da diesen Grundsatz festgehalten haben, dass es im öffentlichen Raum keine Live-Gesichtserkennung geben darf. Und wir sind auch skeptisch zu dieser nachträglichen Abgleichung von Bildern, weil im heutigen Zeitalter von KI, im heutigen Zeitalter, wo von uns allen Bildern im Internet sind, ist es einfach sehr problematisch, wenn man anfängt, ständig Leute, die auf Material ist, das aufgezeichnet wurde von Videokameras, dass man dort auch beginnt, das eigentlich abzugleichen. Was wir uns vorstellen können, sind einzelne Einsätze. Man sieht das heute auch an Flughäfen, dass man dort 1:1 Bilder abgleicht. Ist jemand im Pass drin, die Person, die jetzt hier vor der Kamera steht? Das ist ein Raum, wo wir uns vorstellen können, dass es Sinn macht. Da ist man auch informiert. Man stimmt dem zu in dem Sinne, dass man da durchgeht. Zentral ist, dass man Alternativen hat. Also es muss auch in diesen Räumen stets eine Möglichkeit geben, dem auszuweichen. Dann könnten wir dem in diesem sehr, sehr begrenzten Rahmen zustimmen. Für uns ist aber klar, dass es im öffentlichen Raum kein Platz ist für biometrische Gesichtserkennung.
2: Das sagt Grünen-Politikerin Rahel Estermann. Sie ist Co-Geschäftsleiterin des Vereins Digitale Gesellschaft, der sich für den Datenschutz einsetzt. Und das war's von 4x4. Aufgezeichnet haben wir diese Sendung am Donnerstagvormittag. 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Am Mikrofon verabschiedet sich Silvan Zemp.

Die Nachrichten von SRF um 11 mit Patrick Walter. Verschiedene Tierschutzorganisationen wollen, dass alle Nutztiere in der Schweiz nach draußen dürfen und Auslauf haben. Das soll in der Verfassung verankert werden. Eine entsprechende Volksinitiative ist bei der Bundeskanzlei zur Vorprüfung eingereicht worden. Nach der Prüfung durch die Bundeskanzlei beginnt die Unterschriftensammlung für die Auslaufinitiative. Damit sie zustande kommt, braucht es 100.000 gültige Unterschriften. Eine Mehrheit der Tiere in der Schweizer Landwirtschaft dürfe nicht nach draußen, so das Initiativkomitee in einer Mitteilung. Zunächst habe man deswegen das Gespräch mit dem Schweizer Bauernverband gesucht, allerdings ohne Erfolg.

0: dessen Mutter er kennt. Dies könnte gemäß der Staatsanwaltschaft eine unzulässige Einmischung in den Fall sein. Zali weist den Vorwurf zurück, er habe lediglich das Gespräch gesucht. In Großbritannien kündigt der neue Premierminister Andy Burnham weitere Steuererleichterungen an. So sollen die Gewerbesteuern für Pubs, Clubs und Konzertlokale um 20% sinken. Ein typischer Pub spart im Jahr so umgerechnet 1.200 Franken, so Burnham. Der Staat dürfte pro Jahr rund 100 Millionen Franken weniger einnehmen. Die wegfallenden Steuereinnahmen sollen teilweise aufgefangen werden. Zum Beispiel soll geprüft werden, ob Shops für E-Zigaretten künftig mehr Steuern bezahlen müssen. Anders als Pubs würden diese nicht zu einem positiven Zusammenleben beitragen. Die Maßnahme ist Teil von Burnhams Versprechen, die Kosten für Haushalte und Geschäfte zu senken. Die Außenminister der USA und Russlands haben sich über den Krieg in der Ukraine ausgetauscht. US-Außenminister Marco Rubio und sein russischer Amtskollege Sergej Lavrov trafen sich in der philippinischen Hauptstadt Manila am Rande eines Treffens von südostasiatischen Nationen. Das Gespräch zwischen Rubio und Lavrov dauerte laut der russischen staatlichen Nachrichtenagentur TASS knapp über eine halbe Stunde. Sergej Lavrov kritisierte bei dem Gespräch unter anderem die Waffenlieferungen an die Ukraine. Diese seien inakzeptabel. Das Wetter: Es ist vorwiegend sonnig heute, im Norden bei rund 26 und im Süden 31 Grad. Das waren Nachrichten von Radio SRF. Verantwortlich war Frank Estermann.
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3: Künstliche Intelligenz führt eigenständig Cyberangriff durch. So lese ich es heute Morgen auf meinem Smartphone in der Push-Meldung von SRF. Bitte was? Da kommt so eine Urangst auf irgendwie. Die künstliche Intelligenz wird so intelligent, dass sie sich verselbstständigt und irgendwann alles übernimmt. Ich habe sofort viele Fragen im Kopf und das ist ja das Schöne bei News Plus. Da kann ich Antworten suchen. Haben wir die Kontrolle verloren? Dem gehen wir nach. Schön seid ihr dabei. Ich bin Dominik Brandt. Die Hauptfrage der Folge, die sollte man ja eigentlich nicht in den ersten Sekunden schon beantworten. Das wäre langweilig, Spannungsbogen und so. Aber heute finde ich es wichtig, dass ihr zu Beginn schon mal hört, dass es nicht nötig ist, in Panik zu verfallen. Nein, die KI fliegt uns nicht um die Ohren. Aber ich verspreche euch, es lohnt sich weiter zu hören. Wir erfahren, was da in diesem Fall überhaupt genau passiert ist und wieso es eben schon ziemlich crazy ist, zu was die künstliche Intelligenz schon fähig ist. Das Potenzial von KI-Modellen, das ist ja unumstritten. Es ist allgemeiner Konsens, dass sie schon viel verändert haben und in Zukunft noch viel mehr verändern werden. Und dass man schon vorsichtig sein muss. Das weiß auch Sam Altman, der Chef von OpenAI. Dazu gehören zum Beispiel ChatGPT oder eben die KI-Modelle, die sich jetzt verselbstständigt haben. Sam Altman sagte schon 2023 vor einer Kommission des US-Parlaments, wenn diese Technologie schief geht, dann kann es richtig schlimm werden.
4: I think if this technology goes wrong, it can go quite wrong. And we want to be vocal about that. We want to work with the government. To prevent that from happening.
3: Darauf wolle er als OpenAI-Chef hinweisen und er wolle mit der Regierung zusammenarbeiten, um das zu verhindern. Das Bewusstsein, dass mit KI vieles passieren kann, das ist also da, auch bei den Verantwortlichen. Aber eben, schauen wir uns an, was da passiert ist. Und wir tun das mit Jörg Tschirn von unserer Digitalredaktion. Ihr habt ihn bei uns sicher auch schon gehört, wenn es um künstliche Intelligenz ging. Zum Start des Gesprächs wollte ich von Jörg wissen, ob ich mir wegen dieser Geschichte Sorgen machen muss.
5: Kommt ein wenig darauf an, was für Sorgen, dass du dir machst. Also wenn es jetzt darum geht, dass die KI so mächtig geworden ist, dass sie uns bald alle vernichten wird, dann sicher nicht.
3: Das ist doch schon mal ein nicht so schlechter Start. Aber eben, was ist denn da genau passiert?
5: Also die KI wurde eigentlich getestet, ob sie Lösungen findet, bestimmte Sicherheitslücken auszunutzen.

0: Es gibt dazu so ein Trainingssystem, das heißt Exploit Gym. Da gibt es eben bestimmte Aufgaben, die die KI lösen soll.
1: Die KI muss also in einer Art Testumgebung Aufgaben lösen. Und jetzt kommt etwas ganz Wichtiges. OpenAI hat in beiden Modellen Vorgaben gemacht. Eine davon lautete, tut alles dafür, was nötig ist, um diese Aufgaben zu lösen. Die KI durfte also auch ins Internet und zum Beispiel Software herunterladen. Sie ist also schon selbstständig ins Internet gegangen, aber nur, weil man ihr das nicht verboten hat. Und aus dem Blickwinkel der KI war es halt nötig, um die Aufgaben zu lösen.
0: Und was die Systeme nun gemacht haben, die haben diesen Dienst, der Software herunterladen lässt, ausgenutzt. Die haben dort eine Sicherheitslücke gefunden, die noch nicht bekannt war. Und diese Lücke hat ihnen ermöglicht, nicht nur die Software herunterzuladen, die der Dienst zur Verfügung stellt, sondern über diesen Dienst auf das ganze Internet zuzugreifen. Und dann haben sich die KIs gedacht, wo finden wir im Internet wohl am ehesten die Lösungen für die Probleme, die wir in diesem Exploit-Gym lösen müssen, und sind dann auf die Seite von Hugging Face gegangen. Hugging Face ist so ein KI-Unternehmen, das auch viel zu Theorie zu KI arbeitet, und die KI hatte recht, dort hat sich wahrscheinlich so eine Lösung gefunden und sie hat es dann geschafft, sich in das System hereinzuhacken mit klassischen Hacker-Methoden und dann eben die Lösungen dort zu finden.
1: Also die KI hat sich ein Stück weit verselbstständigt, man kann jetzt aber im Nachhinein nachvollziehen, was sie getan hat.
0: Der KI wurde eben wirklich der Auftrag gegeben, mach alles, was du kannst, setz alle Mittel ein, die du hast, um zu diesen Lösungen zu kommen. Und genau das hat sie gemacht. Aber eben, man kann nachvollziehen, was sie gemacht hat.
1: Mach alles, was nötig ist. Das ist der springende Punkt in dieser Geschichte. Ich habe am Anfang gedacht, ui, da hat sich die KI völlig verselbstständigt, ohne Anweisung, einfach so. Nein, so ist es nicht. Jörg Tschirn hat zu dieser Geschichte ein Bild gemalt, also im Kopf. Und das Bild, das gefällt mir.
0: Ich glaube, was jetzt passiert ist, kann man ein wenig mit einer schweren Prüfung vergleichen, die ein Lehrer oder eine Lehrerin den Schülerinnen und Schülern gibt und dabei sagt, ihr habt hier ein Blatt mit verschiedenen Aufgaben und tut alles, was ihr nur könnt, um diese Aufgaben zu lösen. Und dann verlässt der Lehrer oder die Lehrerin das Schulzimmer und einer der Schüler denkt sich, naja, wenn ich wirklich alles machen kann, dann gehe ich zum Lehrerpult, breche dort die Schublade auf, wo ich weiß, dass die Lösungen für die Aufgaben drin sind, und komme so eben zu einer guten Prüfungsnote. Und eigentlich genau das ist passiert hier, oder? OpenAI hat gesagt, mach alles, was du nur tun kannst, hat eine gewisse Lücke offen gelassen, also ist schnell aus dem Zimmer rausgegangen, und das System hat dann die Schublade aufgebrochen an einem anderen Ort und dort die Lösungen für die Probleme gefunden.
1: Man kann also sagen, OpenAI hätte diese Geschichte verhindern können. Man hätte der KI ja Schranken setzen können, das Schulzimmer also nicht verlassen, um beim Bild zu bleiben. Da frage ich mich dann, war dieses Szenario vielleicht genau das Ziel von OpenAI, um möglichst viel Aufmerksamkeit zu erhalten?
0: Man weiß es nie so richtig bei den KI-Firmen. Es gibt in der Szene so den Ausdruck Criti-Hype, das heißt, man kritisiert zum einen etwas, aber hypt es damit auch. Und das passiert natürlich, wenn man sagt, oh, schau, wie gefährlich mein System ist. Das hat man in der Vergangenheit schon gesehen. Anthropic, das große andere KI-Unternehmen neben OpenAI, das hat auch ein KI-System, das heißt Mythos. Und von dem haben sie gesagt, das ist zu gefährlich, dass wir es der großen Öffentlichkeit geben können. Das hat solche unglaublichen Hacking-Kapazitäten, dass wir das nicht freigeben können. Und da sagt man zum einen natürlich, schaut, wie gefährlich es ist, und zum anderen, es ist so gefährlich, wäre es nicht interessant für Sie als Unternehmen, dieses System vielleicht selbst zu brauchen, um dann Lücken zu schließen, dass es die Lücken findet, die man schließen kann. Also man warnt und macht Werbung gleichzeitig.
1: Also eine Art Marketingstrategie auch.
0: Das muss man wahrscheinlich schon so sagen, wobei sie natürlich schon recht haben, vor diesen Systemen zu warnen. Also in den falschen Händen können die sehr mächtig sein. Die können natürlich viel mehr als menschliche Hacker. Die können viel schneller bestimmte Angriffspunkte finden und auch viel schneller bestimmte Punkte auszunutzen, versuchen, von denen sie wissen, dass die gefährlich sein könnten. Es ist natürlich schon etwas anderes, als wenn nur ein Mensch das machen würde.
1: Es ist also irgendwie halb Warnung, halb Werbung. Fakt ist aber, KI kann mittlerweile sehr gut hacken, sich Zugang verschaffen zu eigentlich geschlossenen Systemen. KI findet Sicherheitslücken. Könnte sie damit auch ein gefährliches Vorbild sein für illegale Hackergruppen?
0: Also man sieht das im Bereich der Cybersecurity eigentlich schon seit langem, dass das so eine Art Wettrüsten ist und auch ein Katz-und-Maus-Spiel. Also schon öfter sind neue technische Möglichkeiten bekannt geworden, die Hackern neue Möglichkeiten gegeben haben, bestimmte Angriffspunkte auszunutzen, aber gleichzeitig eben auch den Unternehmen die Möglichkeit gegeben haben, in ihren Systemen bestimmte Angriffspunkte zu finden und die dann sicher zu machen. Und es ist halt einfach die Frage, wer ist da schneller, wer kann schneller ein Tor schließen, bevor die andere Partei es aufmachen kann. Ich glaube, im Moment sind vielleicht eher die Unternehmen im Vorteil. Das sieht man eben bei diesem System Mythos von Anthropic, das nicht für die große Allgemeinheit freigegeben wurde, aber für bestimmte Firmen schon, die sich verpflichtet haben, das unter ganz spezifischen Sicherheitsbedingungen zu nutzen. Und die können das jetzt natürlich nutzen, um eigene Sicherheitslücken zu schließen, während andere, also Cyberkriminelle, noch keinen Zugriff darauf haben oder zumindest keinen haben sollten und diese Lücken noch nicht ausnutzen können.
1: Nachteil: Hackergruppen also, weil die Unternehmen, die sie angreifen könnten, einen Wissensvorsprung haben. Mir ist vieles klarer geworden heute. Am Morgen tönte die Geschichte noch ziemlich bedrohlich. Eine KI hackt sich ins System einer anderen KI-Firma rein, ohne expliziten Auftrag. Jetzt weiß ich, OpenAI hat bei diesem Test ein Türchen offen gelassen, dass sowas passieren könnte. Stichwort Marketing. Und halt doch, KI kann mittlerweile sehr, sehr viel. Ich wollte von Digitalredaktor Jörg Tschirn dann doch noch mehr Klarheit in Sachen KI. Kannst du ausschließen, dass dieses Horrorszenario, dass sie sich selbstständig macht, irgendwann Realität wird?
0: Das Selbstständigmachen würde ja ein Bewusstsein der KI voraussetzen. Also, dass die KI von selber sagt, so, jetzt mache ich das. Die wacht eines Morgens auf und dann sagt sie, so, jetzt hacke ich mich irgendwo rein. Und das ist hier natürlich überhaupt nicht passiert und das ist nirgendwo sonst passiert. Es sind immer Menschen am Anfang gestanden, die der KI einen Auftrag geben. Das kennt man ja vom eigenen Umgang mit KI. Also, wenn ich ChatGPT benutze, dann setze ich mich nicht an den Computer und ChatGPT macht schon irgendetwas und sagt mir irgendetwas. Das braucht zuerst den Prompt, also die Eingabe von mir, damit das System etwas macht. Und so ist es auch mit allen anderen KI-Systemen. Wenn es jetzt darum geht, können die Systeme vielleicht ein Bewusstsein entwickeln, das sie dann dazu befähigt, eben selber bestimmte Handlungen zu veranlassen. Da sind Expertinnen und Experten sehr geteilter Meinung. Der größte Teil sagt eigentlich, mit den Systemen, wie wir sie heute haben, wird das erst in langer, langer Zeit oder wahrscheinlich überhaupt nie möglich sein.
1: Die Welt in einer Viertelstunde etwas besser verstehen. Ich hoffe, wir haben unser Versprechen auch heute eingelöst. Meldet euch bei uns mit Feedback oder auch mit Themenvorschlägen per Mail newsplus@srf.ch oder am allerliebsten per Sprachnachricht 076 320 10 37. Das Team heute: Marisa Eckli, Nicole Roos und Dominik Brandt. Merci fürs Zuhören und bis zum nächsten Mal.
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8: Sie verdrängt einheimische Arten, verstopft Wasserrohre oder Fahrrinnen für Kursschiffe im Rhein. Die Rede ist von der Quagga-Muschel. Das ist eine invasive Muschelart, die sich in den letzten 10 Jahren in fast allen größeren Gewässern in der Schweiz festgesetzt hat. Im Genfersee will nun ein Start-up mit Unterwasserdrohnen und künstlicher Intelligenz gegen die Muschel vorgehen. Die Firma will aus der Muschel Zement herstellen. Westschweiz-Korrespondent Roman Villinger hat sich das zeigen lassen.
9: Glatt Glitzernd liegt der Genfersee bei Saint-Pré in der Morgensonne. Das Wasser glasklar. Schön, das klare Wasser, aber ein Riesenproblem, sagt Sébastien Bitte. Er ist seit Jahrzehnten Bootsführer auf dem See.
10: L'eau est belle claire comme en hiver et puis les poissons ont beaucoup moins à manger parce que la moule filtre tout.
9: Die Fische hätten viel weniger zu essen, weil die Quaggamuscheln alle Nährstoffe wegfilterten. Dazu kommt, dass sich die Muscheln an Fischernetzen, an Wasserleitungen oder Booten festsetzen. Die Schäden gehen Jahr für Jahr in die Millionen. Auf dem Boot von Sébastien Bitte beugt sich Carole Fonti, die Gründerin des Startups Alien Limited, über eine Unterwasserdrohne, ein Gerät, das auf den ersten Blick aussieht wie ein Rasenmäherroboter.
11: On a ce drone donc de dernière génération qui est capable de collecter des vidéos donc haute résolution et surtout géoréférencées.
9: Mit dieser Drohne könne man hochauflösende Bilder vom Seegrund machen. Diese Bilder sind die Grundlage für Fontis Geschäftsmodell und Mission. Die Ausbreitung der Quaggamuscheln zu erfassen, sie mit Unterwasserrobotern zu entfernen und die Muscheln schließlich weiter zu verwerten. Um zu sehen, wie das gehen soll, fahren wir hinaus auf den See. Vor Morsch liegt 30 Meter unter der Wasseroberfläche ein großes Ansaugrohr. Carole Fonti und Drohnenpilot André Studdert buxieren die Unterwasserdrohne ins Wasser. An einem gelben Glasfaserkabel taucht sie ab. Studdert's Bildschirm zeigt, wo die Drohne ist.
12: So, das sind hier schon Booten. Und da sieht man schon sehr viele Muscheln.
9: Die Drohne liefert Bilder eines großen Filters aus Beton.
13: Alle Filtre, wir haben Muscheln. Ai, ai, ai.
9: Völlig verstopft, sagt Bootsführer Bitte. Carole Fonti wird die Drohnenbilder mit künstlicher Intelligenz analysieren lassen. Danach werden daraus dreidimensionale Karten modelliert. Auf ihrem Handy zeigt sie, wie das aussieht.
11: On peut cliquer sur la conduite et avoir donc cette représentation 3D.
9: Das 3D-Modell zeigt, wo das Ansaugrohr mit Muscheln bedeckt ist. Die Drohne und der Einsatz künstlicher Intelligenz erlaube es, rasch große Flächen zu untersuchen. Damit könne man die Gefahr der Quaggamuscheln für die Infrastruktur besser und effizienter abschätzen. Doch das Start-up von Carole Fonti will mehr als nur dokumentieren. Letztes Jahr hat sie einen Unterwasserroboter getestet, der Muscheln ansaugen kann. Und schließlich laufen Tests, wie man aus dem Fleisch der Muscheln Biogas und aus den Schalen Zement herstellen kann.
11: Les résultats nous ont montré que c'était une parfaite alternative et que ça répondait à toutes les normes de l'industrie.
9: Die Testresultate seien vielversprechend. Der Quaggazement entspreche den industriellen Normen. Vorderhand finanziert Fonti ihre Tests zu einem großen Teil mit Geld von Kantonen oder Stiftungen. Sie kooperiert mit Hochschulen oder Unternehmen wie Holcim. Bevor Alien Limited in größerem Maßstab loslegen kann, müssen noch zahlreiche Fragen geklärt werden. Experten warnen beispielsweise, die Staubsauger könnten bei aller Vorsicht auch einheimische Arten aufsaugen. Zudem seien die befreiten Flächen nach kürzester Zeit wieder von Muscheln übersät. Und bei der Zementherstellung stellt sich die Frage, wie man genügend Muscheln erntet, damit sich das auch lohnt. All die offenen Fragen entmutigen Fonti nicht.
11: Au moins on rentre dans ce processus d'action et de trouver les solutions.
9: Zumindest seien sie auf der Suche nach Lösungen. Ein paar Kilometer seeaufwärts am Hafen von Lausanne blickt Thomas Müller aufs Wasser. Er leitet die Quagga-Fachstelle an der EAWAG, dem Wasserforschungsinstitut der ETH. Und auch er ist in diesen Tagen auf dem Genfersee unterwegs.
14: So in den obersten 10 bis 30 Meter sind das bis zu 15.000, teilweise sogar bis zu 20.000 Muscheln pro Quadratmeter. Also unglaublich hohe Zahlen.
9: Vor 10 Jahren wurde hier im Genfersee die erste Quaggamuschel der Schweiz aus dem Wasser geholt. Inzwischen haben sich die Muscheln außer im Thuner und im Brienzer See in allen größeren Schweizer Seen ausgebreitet. Das Projekt von Carole Fonti findet Müller interessant, wenn es darum geht, abzubilden, wo sich die Muscheln ausbreiten und wo weniger. Skeptischer ist er hingegen, wenn es darum geht, größere Muschelbänke abzusaugen.
14: Immer wenn man etwas macht, hat man immer auch einen negativen Einfluss auf die einheimische Fauna.
9: dieses Problem hat der Ansatz, den der EAWAG-Forscher im Kampf gegen die Ausbreitung der Quakermuschel vielversprechender findet, nicht. Den Versuch, das Genom dieser Muschel so zu manipulieren, dass sie sich nicht mehr so gut fortpflanzen kann. Doch das ist Zukunftsmusik und so gilt vorderhand:
14: Sobald die Quakermuschel einmal in einem Gewässer ist, bringt man sie eigentlich nicht mehr weg.
9: Die Ausbreitung der Quakermuscheln wird wohl irgendwann stoppen. Aber das ökologische Gleichgewicht in den Schweizer Seen wird nicht mehr das gleiche sein.
8: Die Reportage von Westschweiz-Korrespondent Roman Fehlinger.

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0: Sie ist die wohl einzige Kuh, die über Nacht zu einer internationalen Berühmtheit wurde. Die Milka-Kuh, die Werbeträgerin für die violette Schokolade. Für die Werbespots stand eine Kuh aus dem Berner Oberland-Modell. Genau heute, vor 54 Jahren, hatte sie ihren ersten Auftritt. Die Tageschronik von Marco Koller.
2: Zwei frisch Verliebte, die vor einer prächtigen Bergkulisse Schokolade naschen, übers ganze Gesicht strahlen.
3: Milka, die zarteste Versuchung, seit es Schokolade gibt.
2: Und dann taucht eine Kuh auf, die lässig in die Kamera blickt. Eine Kuh, die aber nicht braune Flecken hat, sondern lila gefärbte Flecken. Solche und ähnliche Werbespots liefen fast 5 Jahrzehnte lang am Fernsehen. Am 23. Juli 1972, also genau heute vor 54 Jahren, hatte die lila Milka-Kuh ihren ersten Werbeauftritt. Aber der Reihe nach. Erfunden hat die Milka-Schokolade der Schweizer Schokoladefabrikant Philipp Süchard schon im Jahr 1901. Milka als Abkürzung für Milch und Kakao. Schon damals war die Verpackung lilafarben. Die Idee, mit einer Kuh Werbung für Milka zu machen, hatte ein Werber bereits in den 1950er Jahren. Wirklich durchgesetzt hat sich die tierische Markenbotschafterin damals aber nicht, sondern eben erst im Jahr 1972. Die Firmen Süchard und Dobler, denen Milka nun gehörte, luden 3 Werbefachleute aus Frankfurt in die Fabrik in Lörrach ein, wo die Schokolade produziert wurde. Als sie auf dem Heimweg im Zug saßen und draußen grasende Kühe sahen, kam ihnen die Idee, eine Kuh lila einzufärben, offenbar wie ein Geistesblitz. Gedacht, getan. Schon wenige Monate später wurde der erste Werbespot mit einer lila Kuh gedreht. Dutzende weitere folgten. Gefilmt wurde fast immer im Simmental im Berner Oberland. Die Kühe waren jeweils echte Kühe. Die erste Kuh, die vor 54 Jahren Modell stand, hieß Adelheid. Eine Milka-Darstellerin, die es zu einiger Bekanntheit brachte, war dann die Kuh Schwalbe. Als sie altershalber geschlachtet werden sollte, gab es nämlich einen Sturm der Entrüstung. Die Firma Süchard organisierte ihr dann einen Platz in einem Gnadenhof, werbewirksam natürlich. Schwalbe lebte auf dem Hof von Werner Kuhnen oberhalb der Lenk. Warum das Filmteam gerade diese Kuh ausgewählt hatte, erklärte er dem Schweizer Radio anno 1992 so.
4: Sie hat einfach besonders auf den Ausdruck geschaut. Da hat sie einfach einen ganz schönen Ausdruck. Ein kurzer Kopf mit schönen Hörnern, ein breites Flotzmaul, der Ausdruck der Augen. Wie sie ihm anschaut, ist einfach etwas Dreiherziges hat sie also.
2: Die Filmaufnahmen seien jeweils sehr aufwendig gewesen. 20 bis 30 Personen seien dafür auf den Hof gekommen. Die Flecken von Schwalbe seien jeweils mit Haarspray lila gefärbt worden.
4: Übrigens umweltfreundlicher Haarspray, ohne schädliche Treibgase. Und der lässt sich auch gut um die ausbürsten, dass nichts zurückbleibt. Das tut also der Haut vor Kuh nicht schaden.
2: Sagte Bauer Werner Kuhnen damals im Radio. Die Farbe lila ist bis heute geblieben. Diese habe wesentlich zum Erfolg von Milka beigetragen, sagte der Markenberater Franz Rudolf Esch einmal in der Sendung 10 vor 10.
5: Die Farbidentität bei Milka ist auf jeden Fall ein wesentlicher Schlüssel, weil die Farbe lila klar erkennbar ist, sie differenziert, man verbindet mit ihr positive Vorstellungen, die man auch über viele Jahre mit Milka verknüpft hat.
2: Milka ließ das typische Lila sogar europaweit als Farbe schützen. Neue Werbespots gibt es seit einigen Jahren zwar nicht mehr. Eine lila Kuh ziert aber noch immer verschiedene Verpackungen von Milka-Schokolade. Als Werbeträgerin lebt die lila Kuh also weiter, auch 54 Jahre nach ihrem ersten Werbeauftritt.
0: Die Tageschronik von Marco Koller. Und weiter geht's hier gleich mit einem News-Update.
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0: die Nachrichten von SRF um 11:30 mit Corinna Heinzmann. Verschiedene Tierschutzorganisationen wollen, dass alle Nutztiere in der Schweiz nach draußen dürfen und Auslauf haben. Das soll in der Verfassung verankert werden. Eine entsprechende Volksinitiative ist bei der Bundeskanzlei zur Vorprüfung eingereicht worden. Nach der Prüfung durch die Bundeskanzlei beginnt die Unterschriftensammlung für die Auslaufinitiative. Damit sie zustande kommt, braucht es 100'000 gültige Unterschriften. Eine Mehrheit der Tiere in der Schweizer Landwirtschaft dürfe nicht nach draußen, so das Initiativkomitee in einer Mitteilung. Zunächst habe man deswegen das Gespräch mit dem Schweizer Bauernverband gesucht, allerdings ohne Erfolg. Zwei weitere Meldungen aus der Schweiz in Kurzform. Der Kanton Luzern verbietet am 1. August Feuerwerk und Höhenfeuer. Grund dafür sei die anhaltende Trockenheit. Die Waldbrandgefahr sei nach wie vor groß, schreibt der Kanton. Deshalb gilt seit einem knappen Monat auch ein Feuerverbot im Wald und Waldesnähe. Außerdem ruft der Kanton Luzern die Bevölkerung auf, sparsam mit dem Trinkwasser umzugehen. Die Tessiner Staatsanwaltschaft ermittelt gegen Lega-Regierungsrat Claudio Zali wegen des Verdachts des Amtsmissbrauchs und versuchter Nötigung. Zali soll seine Position genutzt haben, um Informationen über einen inhaftierten Jugendlichen zu bekommen, dessen Mutter er kennt. Dies könnte gemäß Staatsanwaltschaft eine unzulässige Einmischung in den Fall sein. Zali weist den Vorwurf zurück, er habe lediglich das Gespräch gesucht. In Großbritannien kündigt der neue Premierminister Andy Burnham weitere Steuererleichterungen an. So sollen die Gewerbesteuern für Pubs, Clubs und Konzertlokale um 20% sinken. Ein typisches Pub spare im Jahr so umgerechnet 1'200 Franken, so Burnham. Der Staat dürfe pro Jahr rund 100 Millionen Franken weniger einnehmen. Die wegfallenden Steuereinnahmen sollen teilweise aufgefangen werden. Zum Beispiel soll geprüft werden, ob etwa Shops für E-Zigaretten künftig mehr Steuern bezahlen müssen. Anders als Pubs würden diese nicht zu einem positiven Zusammenleben beitragen. Die Maßnahme ist Teil von Burnhams Versprechen, die Kosten für Haushalte und Geschäfte zu senken. Dann die Börsendaten von SIX. Der Swiss Market Index liegt im Moment bei 14.179 Punkten, minus 1,0%. Der Euro wird zu 92,99 gehandelt, der Dollar zu 81,49. Und noch das Wetter. Heute scheint oft die Sonne. Zunächst ziehen einige Wolkenfelder vorüber. Am Nachmittag bilden sich in den Bergen Quellwolken. Die Temperaturen erreichen heute etwa 26 Grad. Das waren Nachrichten von Radio SRF, verantwortlich Frank Estermann.
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2: Das ist 4x4 und das beschäftigt uns in der heutigen Ausgabe. Der Google-Mutterkonzern Alphabet verdient nach wie vor gutes Geld, trotz oder gerade wegen der künstlichen Intelligenz. Die neuesten Zahlen stimmen positiv. Dann sprechen wir über den Bergtourismus. Der Schweizer Alpenclub SAC warnt wegen der warmen Temperaturen in diesem Sommer vor Bergtouren. Diese könnten gefährlicher sein als auch schon. Weshalb? Wir fragen nach. Und schon 3 Femizide dieses Jahr im Tessin. Der letzte sorgt für besonders viele Diskussionen im Südkanton. Unser Korrespondent beschreibt die Stimmung vor Ort. 4x4 vom Donnerstag, dem 23. Juli. Am Mikrofon ist Silvan Zemp. Hallo. Lange war die Frage, ob künstliche Intelligenz Google das Geschäft kaputt macht. Bisher hat die Suchmaschine vor allem Links auf Suchanfragen geliefert und damit Geld verdient. Im Zeitalter von KI scheint dieses Modell plötzlich überholt. Doch jetzt zeigt sich, der Google-Mutterkonzern Alphabet wächst weiter kräftig und hat die Erwartungen an der US-Börse sogar übertroffen. Das zeigen die jüngsten Quartalszahlen. Gleichzeitig investiert das Unternehmen Milliarden von Dollar in KI und macht trotzdem viel Gewinn. Was hinter diesem starken Quartal steckt, das hat Dominik Rolli, SRF-Wirtschaftsredaktorin Nora Meuli, gefragt.
3: Der Konzern verdient noch immer, vor allem mit Werbung, sehr viel Geld. Genau mit dem Geschäft also, das wegen der künstlichen Intelligenz massiv an Bedeutung zu verlieren drohte. Die Idee dahinter war, dass viele Menschen heute lieber einen Chatbot fragen, als auf Google zu suchen und so die Suchmaschine umgehen. So würde dann auch das Geschäft mit der Werbung rund um die Suchmaschine einbrechen. Der Google-Konzern hat darauf sehr offensiv reagiert. und eine eigene KI entwickelt. Diese hat er dann in die eigenen Suchanfragen integriert und diese Strategie scheint aufzugehen. Google dominiert das Suchmaschinengeschäft weiterhin. Der Umsatz ist in diesem Bereich im Vergleich zum Vorjahr um fast 17% gestiegen. Aber Alphabet ist ja nicht nur die Suchmaschine Google, sondern auch die Videoplattform YouTube, Google Maps und die selbstfahrenden Taxis des Tochterunternehmens Waymo gehören zum Konzern. Insgesamt wuchs der Umsatz im Vergleich zum letzten Jahr um 24% auf rund 120 Milliarden US-Dollar. Alphabet ist zum Beispiel auch im Cloud-Geschäft sehr stark gewachsen, im Vergleich zum Vorjahr um 82%.
1: Im letzten Quartal hat Alphabet nicht ganz 50 Milliarden Dollar für den Ausbau von KI investiert. Jetzt rechnet der Konzern mit Ausgaben um die 200 Milliarden Dollar. Wofür gibt denn Alphabet dieses Geld konkret aus?
3: Vor allem für Infrastruktur, für die künstliche Intelligenz. KI braucht riesige Rechenleistung. Die Konzerne im Silicon Valley investieren darum Milliarden in Rechenzentren. Und diese Rechenzentren, die brauchen Unmengen an Energie. Alphabet investiert darum auch in Kraftwerke und baut unter anderem eigene Atomreaktoren. Gleichzeitig investiert Alphabet aber auch enorme Summen in Forschung und Entwicklung. Um im Wettrennen um die beste künstliche Intelligenz zu bestehen, braucht Alphabet die besten Leute mit der besten Infrastruktur.
1: Und wenn wir das mal vergleichen mit der Konkurrenz, wo steht denn Alphabet im KI-Wettbewerb heute?
3: Ja, Alphabet hat einen klaren Größenvorteil. Das ist dem Konzern in letzter Zeit ja auch immer wieder vorgeworfen worden. Kürzlich ist Google vom Europäischen Gerichtshof in Luxemburg zu einer Buße von 4,1 Milliarden Euro verurteilt worden, weil das Unternehmen seine marktbeherrschende Stellung missbrauche. Die Größe hat aber den Vorteil, dass Alphabet unglaubliche Summen in die künstliche Intelligenz investieren kann. Sie haben es erwähnt, in diesem Jahr will der Konzern rund 200 Milliarden US-Dollar investieren. Mit solchen Ausgaben kann die Konkurrenz, also zum Beispiel der Facebook-Konzern Meta, aber auch Apple und Microsoft, kaum noch mithalten. Alphabet hat die Ausgabenprognose jetzt nochmals angehoben und den Investorinnen und Investorinnen scheint es langsam ein bisschen zu viel zu werden. Alphabet verzeichnet in diesem zweiten Quartal erstmals einen negativen Cashflow. Das heisst, das Unternehmen gibt mehr Geld aus, als frisches Geld reinkommt. Die Aktie verlor nach der Ankündigung 2% an Wert. Aber all das ändert natürlich grundsätzlich nichts daran, dass es Alphabet sehr gut läuft.
1: Da kann man ja schon fragen, also wenn Alphabet jetzt so viel Geld in die Hand nimmt für diesen KI-Ausbau, wie ist es denn möglich, dass das Unternehmen trotzdem so viel Gewinn macht?
3: Im zweiten Quartal hat Alphabet 112 Milliarden US-Dollar Gewinn gemacht. Im ersten waren es bereits 63 Milliarden Dollar. Der größte Teil davon stammt jetzt allerdings aus Beteiligungen, also zum Beispiel aus Beteiligung an Elon Musks SpaceX, das in diesem ersten Halbjahr an die Börse gegangen ist. Aber auch das Unternehmen selbst bleibt hochprofitabel. Alphabet konnte den Gewinn in den letzten Jahren stetig steigern.
2: Google verdient nach wie vor gutes Geld. Das waren Informationen und Einschätzungen dazu von SRF-Wirtschaftsredaktorin Nora Meuli. Wer in diesen Tagen in den Bergen unterwegs ist, sollte besonders vorsichtig sein. Dazu rät der Schweizer Alpenclub SAC. Die anhaltende Hitze diesen Sommer verändere die Verhältnisse im Hochgebirge und dadurch würden gewisse Routen gefährlicher. Man solle sich nicht auf Erfahrungen aus vergangenen Jahren verlassen, so der SAC. Was ist derzeit anders in den Bergen? Das wollte Nicolas Malzacher von Severin Karrer wissen. Karrer ist Bergführer und beim SAC verantwortlich für die Ausbildung.
4: Momentan präsentieren sich die Verhältnisse eigentlich so, dass viele Gletscher in den Alpen schon stark ausgeapert sind. Das heißt, die schützende Schneeschicht ist weggeschmolzen und das blanke Eis liegt frei. Das ist eigentlich dadurch zustande gekommen, dass wir einen relativ schneearmen Winter hatten dieses Jahr, gefolgt von einem sehr warmen Frühjahr. Und jetzt aktuell diese wiederholten, langanhaltenden Hitzeperioden, die die Situation natürlich zusätzlich verschärfen.
5: Und Sie rufen die Leute zur Vorsicht auf. Was heißt das? Wie gefährlich ist die Situation?
4: Momentan präsentieren sich die Berge oder zum Beispiel die Gletscher speziell so, dass halt die Spaltenzonen vielerorts schon offen sind oder nur noch mit einer dünnen Schneeschicht bedeckt sind. Das heißt natürlich, dass die ganze Routenfindung gestaltet sich relativ schwierig auf gewissen Gletschern Und auch zum Beispiel Bergschründe, also Übergänge von Eis zum Fels, die sind häufig auch schon offen und zum Teil gar nicht mehr passierbar oder nur noch sehr schwierig zu überwinden.
5: Und was heißt das konkret? Von was für Gefahren sprechen wir da, wenn sich jetzt Leute in die Berge begeben und vielleicht nicht gut genug vorbereitet sind?
4: Konkret heißt das einerseits, dass natürlich die Gefahr von Spaltenstürzen, die ist aktuell vorhanden, also sie ist immer vorhanden, aber durch eben diese spezielle Situation verlangt die zusätzliche Beachtung. Also wenn die Schneeauflage über diese Gletscherspalten nur noch sehr, sehr dünn ist, dann ist das ein zusätzliches Risiko. Was wir aber auch haben, ist das Problem, wenn diese Gletscher diese Schneeschicht nicht mehr haben, dass wir auf dem blanken Eis laufen. Das heißt, in steilen Passagen im Eis oder auf dem Gletscher haben wir natürlich zusätzlich die Gefahr von Abrutsch- oder Absturzgefahr.
5: Und wer ist denn alles davon betroffen? Also an wen richten Sie sich mit Ihrer Botschaft, mit Ihrem Aufruf zur Vorsicht?
4: Wir richten uns eigentlich an alle Berggänger, also das ist über alle Disziplinen. Also sei das der Wanderer oder auch der Bergsteiger, natürlich diese Thematik Gletscher, die betrifft mehr die Bergsteiger. Aber was wir zusätzlich natürlich auch haben, ist durch diese nicht vorhandene Schneeschicht, dass wir viel mehr Fels haben, der zum Vorschein kommt, also auch loses Geröll, das auch die Wanderer betreffen kann. Und natürlich auch die zusätzliche Thematik mit dem Permafrost. Das heißt, die Steinschlaggefahr kann auch auf Wanderungen zum Teil zunehmen und einzelne Geländeabschnitte können instabil sein.
5: Der SAC sagt, dass man sich in der aktuellen Situation nicht auf die Erfahrungen aus vergangenen Jahren verlassen kann. Wie soll man sich denn im Moment vorbereiten?
4: Wir appellieren an Berggänger, dass sie sich wirklich aktuelle Infos momentan einholen. Am besten funktioniert das über das SAC Tourenportal. Da haben wir aktuelle Warnhinweise aufgeschaltet zu gewissen Touren. Es gibt aber auch andere Plattformen, wie zum Beispiel Gipfelbuch oder Hiker und so weiter. Und eine sehr gute Möglichkeit, aktuelle Infos zu bekommen von Gebieten, sind natürlich auch die Hüttenwartinnen und Hüttenwarte der SAC-Hütten und natürlich auch lokale Bergführerbüros, die super Bescheid wissen über auch lokale Verhältnisse.
5: Sie haben vorhin geschildert, wie die aktuelle Situation, diese Kombination aus einem schneearmen Winter und dann jetzt auch dieser Hitzeperiode im Sommer, dass die dazu führt, dass auch etablierte Routen sich verändern. Herr Karrer, was bedeutet das für die Zukunft des Bergsteigens? Wird das generell unsicherer?
4: Ob das Bergsteigen generell unsicherer wird, das kann man momentan nicht sagen. Ich denke, das Bergsteigen, das wird sich verändern in Zukunft. Also was definitiv ist, es werden andere Geländeformen freigelegt. Wo früher Gletscher war, ist heute Fels. Die Techniken oder ich sage jetzt mal die Disziplinen, die werden sich ein bisschen verlagern, das könnte sein. Und was auch gut möglich ist oder was wir auch schon sehen, ist, dass sich die Saison ein bisschen verschiebt. Das heißt, klassische Bergtouren, klassische Hochtouren, die werden heutzutage vielleicht eher Anfangssommer gemacht und nicht mehr Mitte, Ende Sommer, wie das früher üblich war.
5: Aber das heißt, das verlangt vom SAC und generell von Berggängerinnen und Berggängern mehr Flexibilität, weil sich die klimatischen Bedingungen verändern.
4: Genau, also von Leuten, die Bergsport betreiben oder die in die Berge gehen, verlangt das natürlich eine hohe Flexibilität. Einerseits, was die Tourenziele angeht, also man muss da, eine Wunschvorstellung wäre natürlich, dass man in die Berge geht und ein tolles Erlebnis hat, unabhängig vom Berggipfel oder vom Gipfelziel. Wenn man sich vornimmt, an einem bestimmten Datum den bestimmten Berg XY zu machen, dann wird das wahrscheinlich schwierig oder es war auch schon in der Vergangenheit schwierig. Aber wenn man da offen ist und sagt, man will einfach ein tolles Erlebnis in den Bergen haben, dann hat man da immer noch viele Möglichkeiten. Und das ist auch jetzt so in der aktuellen Situation. Man kann immer noch tolle Bergtouren unternehmen. Man muss eine gewisse Flexibilität an den Tag legen. Und zusätzlich, was natürlich bei eigenständigen Berggängen auch viel, viel mehr immer wieder gefragt wird, ist eine gute Selbsteinschätzung, was sind meine Fähigkeiten und was kann ich für Touren unternehmen.
5: Und jetzt gibt es aber vielleicht doch einige Bergsteigerinnen und Bergsteiger, die sich vorgenommen haben, einmal das Matterhorn zu besteigen, ein sehr beliebtes Ziel, das auch besonders betroffen ist von diesen klimatischen Veränderungen, das zeigt dieser Sommer ebenfalls. Rechnen Sie damit, dass solche Gipfel vielleicht gar nicht mehr besteigbar sind?
4: Das würde ich jetzt so pauschal nicht sagen, dass man sagen kann, dass solche Gipfel in Zukunft nicht mehr besteigbar sind. Eben, es wird sich einfach das Zeitfenster eventuell ein bisschen verschieben. Oder ich denke, wenn man genügend flexibel ist, dann ist es immer noch möglich, solche Bergtouren in Zukunft auch zu unternehmen. Aber was halt auch schwierig ist, bei dieser Thematik Klimaveränderung im Sommer, da haben wir relativ wenig Erfahrungswerte. Oder das ist auch ein sehr ein Prozess, der sich sehr schnell weiterentwickelt, wo wir auch noch nicht so viele Erfahrungswerte haben, wie zum Beispiel im Winter mit der ganzen Lawinensituation, Lawinengefahreinschätzung. Da sind wir schon viel, viel weiter, was das angeht.
5: Zum Schluss noch, Herr Karrer, wir haben eine Situation, in der das Wandern, das Bergsteigen einen Boom erlebt, aber gleichzeitig eine Situation, das zeigt jetzt dieser Sommer, dass sich etablierte Routen verändern, die Gefahren teilweise steigen in den Bergen. Was braucht es denn, damit Interessierte gut genug sensibilisiert sind für diese Gefahren?
4: Es braucht sicher ein breites Aus- und Weiterbildungsangebot, wo sich die Leute auch dieses Wissen allgemein über die Gefahren und die Risiken in den Bergen, aber jetzt auch über diese neu auftretenden Schwierigkeiten, wo sie sich das Wissen aneignen können und das in einem geschützten Rahmen auch erlernen können. Und zusätzlich ist es auch für erfahrene Berggänger immer wieder wichtig, sich stetig weiterzubilden. Und da hat natürlich der SAC ein breites Aus- und Weiterbildungsangebot, wie aber auch Bergschulen und Bergführerbüros in der ganzen Schweiz. Und zusätzlich gibt es immer noch die Möglichkeit, dass man eine geführte Tour unternimmt, sei das mit einem Bergführer oder eine vom SAC organisierte Tour.
2: Das sagt Severin Karam. Er ist Bergführer und beim Schweizer Alpenclub SAC verantwortlich für die Ausbildung. Ein brutaler Mord an einer Frau hat in den vergangenen Tagen und Wochen das Tessin aufgerüttelt. Ein Mann hat seine Ex-Frau umgebracht und sich danach selber in die Luft gesprengt. Es ist bereits der dritte gemeldete Femizid im Kanton Tessin dieses Jahr. Am Dienstagabend haben in Bellinzona Dutzende Personen demonstriert, um auf das Thema aufmerksam zu machen. Ivan Santoro ist unser Korrespondent im Tessin. Katrin Hess hat ihn gefragt, was die Demonstrierenden konkret fordern.
6: Ja, zuerst war es einfach mal eine Gedenkveranstaltung für die Opfer dieser Femizide. Allein in diesem Jahr waren es im Tessin nämlich schon 3 Fälle, einer im Januar, einer im Februar und nun der jüngste vom 9. Juli. Und dann verlangte die Frauenorganisation mit dem Namen Io Lotto Ogni Giorno, ein Wortspiel angelehnt an den Internationalen Frauentag vom 8. März, eine stärkere Sensibilisierung des Themas, vor allem auch hier im Tessin.
7: Auslöser für die aktuelle Debatte ist ein besonders aufsehenerregender Fall, der sich vor kurzem im Tessin ereignet hat. Sie haben es erwähnt, am 9. Juli. Was ist da genau passiert?
6: Ja, dieser Fall, der hat auch Schlagzeilen in der Deutschschweiz gemacht, weil er wirklich sehr spektakulär war. Ein Mann hat in einer Klinik in der Leventina anfangs Juli seine Ex-Frau mit einem Kopfschuss getötet. Danach richtete er sich etwa 24 Stunden später an seinem Wohnort, indem er sich im verlassenen Haus des Bruders mit viel Sprengstoff in die Luft sprengte. Dabei wurden auch 3 Polizisten verletzt. Und das war nach neuesten Erkenntnissen Absicht. Der Mann wollte diese Beamte quasi mit in den Tod reißen. Er stellte ihnen eine Falle, indem er sie durch Schüsse in dieses Haus lockte und dann eben die Sprengung zündete.
7: Anfangs war es ja eben aber ein Femizid. Weiß man denn schon mehr über das Motiv in diesem jüngsten Fall?
6: Nein, und der Fall ist etwas atypisch, weil das Opfer war schon 20 Jahre geschieden vom Täter, aber gemäß Medienberichten soll der Mann krank gewesen sein und auch mehrmals gesagt haben vor der Tat, er habe da noch ein paar Rechnungen offen. Eine war wohl eben jene mit seiner Ex-Frau. Die Frage, die sich jetzt den Behörden stellt, ist, woher dieser Mann mehrere Schusswaffen hatte und vor allem, wie er an so viel Sprengstoff kam. Bei der anschließenden Hausdurchsuchung, also der Durchsuchung der Trümmer, wurde nämlich nochmals weiterer Sprengstoff gefunden. Aber das alles hat nichts direkt mit dem Femizid zu tun. Es zeigt einfach, der Täter, der wollte abschließen und noch möglichst viele Unbeteiligte in den Tod reißen.
7: Es ist ja der dritte bestätigte Femizid im Tessin in diesem Jahr. Ist das Problem im Tessin denn größer als in anderen Kantonen?
6: Es ist jetzt natürlich eine Momentaufnahme. Bisher gab es ja in diesem Jahr in der Schweiz 17 Femizide, 3 davon im Tessin. Und das ist verglichen mit der Einwohnerzahl des Südkantons wirklich sehr viel, also überdurchschnittlich. Aber wenn man das jetzt über eine längere Periode anschaut, dann ist es wirklich schwierig, hier Vergleiche zu finden. Denn gerade in der Vergangenheit sind Tötungsdelikte auch an Frauen nicht als Femizide bezeichnet worden. Also es ist schwierig, dies zu vergleichen. Tatsache ist, dass gerade in Italien Femizide in jüngster Zeit ein großes Thema sind. Die Zahlen in Italien sind allerdings rückläufig und statistisch gesehen gibt es auch nicht mehr Femizide in Italien als zum Beispiel in Frankreich, Deutschland oder Großbritannien. Allerdings hat der Präsident der Beratungsstelle des Frauenhauses hier in Lugano gesagt, dass häusliche Gewalt, meist gegen Frauen in Tessin, an der Tagesordnung sei. Leider würden immer noch nur die blutigsten und brutalsten Fälle an die Öffentlichkeit getragen. Von allen anderen nehme man kaum Notiz.
7: Ja, nach dieser Diskussion, was könnte davon bleiben? Was könnte sie bewirken?
6: Muss man sicher noch abwarten, aber man muss schon sagen, dieser jüngste Fall, eben den eingangs erwähnten mit diesem Femizid und anschließender Explosion, der hat schon sehr aufgerüttelt hier in Tessin und ist immer noch das Thema, im Gegensatz beispielsweise zu vorherigen Femiziden. Und der Fall erinnert eben auch deshalb ein bisschen an einen in Italien vor 2 Jahren. Damals wurde eine junge Frau, eine 22-jährige Studentin, von ihrem ebenfalls jungen Ex-Freund umgebracht. Der Leichnam wurde erst eine Woche später gefunden. Der Täter hatte sich nach Deutschland abgesetzt und wurde dort verhaftet. Und dieser Fall, der löste in Italien landesweites Entsetzen aus, weil er eben auch zeigte, wie tief immer noch auch bei jungen Italienern diese patriarchale Gewalt vorhanden ist. Und dieser Fall gilt in Italien als Wendepunkt im Umgang mit geschlechtsspezifischer Gewalt. Und es ist natürlich gut möglich, dass dieser spektakuläre Femizid hier im Tessin nun auch längerfristig nachwirkt im Südkanton.
2: Informationen waren das von Ivan Santoro. Er ist unser Korrespondent im Tessin. In London hat die Polizei einen Erfolg verkündet. 2500 Personen hat sie seit dem Jahr 2024 festgenommen, und zwar mit Hilfe von automatischer Gesichtserkennung. In der Schweiz wäre so etwas bislang nicht möglich, doch auch hier fordern Politikerinnen und Politiker, dass die Polizei bessere technische Mittel braucht, um den öffentlichen Raum zu überwachen. Kritisch gegenüber solchen Vorstößen ist Rahel Estermann. Sie sitzt für die Grünen im Luzerner Kantonsrat und arbeitet für den Verein Digitaler Gesellschaft. Der Verein setzt sich gegen Überwachung ein. Julius Schmidt hat sie gefragt, warum sie Systeme wie das in London für so bedenklich hält.
8: Solche Systeme der biometrischen Gesichtserkennung, die sind eigentlich ein Albtraum für die freie und demokratische Gesellschaft, weil sie eine Massenüberwachung von allem im öffentlichen Raum bedeuten, ohne dass es einen konkreten Anlass dafür gibt. Das heißt, 99,9% der Personen, die damit überwacht werden, haben nichts mit einer Straftat oder einem Versäumnis zu tun. Und das ist ein Massenkontrollsystem, wie wir es in einer liberalen Gesellschaft nicht wollen.
9: Aus Sicht der Polizei funktioniert das aber in London sehr gut. Die Polizeiarbeit wird dadurch effizienter, weil die Verdächtigen eben in Echtzeit erkannt werden und dann auch rasch festgenommen werden können. Warum sollte denn Ihrer Ansicht nach der Datenschutz da wichtiger sein als der Schutz potenzieller Opfer?
8: Wir werden nie in einer Gesellschaft leben, wo es keine Vergehen gibt, wo niemand eine Straftat begeht. Jetzt ist die Frage, wie man damit umgeht. Und was wir nicht wollen, ist, dass wir ein System haben, das eben eine ganze Bevölkerung unter Generalverdacht stellt und sie deshalb dann erfasst, alle Bewegungen aufzeichnet. Das gehört nicht zu unserer Demokratie. Das ist eher etwas, was wir heute aus China kennen. Und es ist sehr bedenklich, dass jetzt in London auch ein Land auf dem europäischen Kontinent dies einsetzt. Und man muss sich vergegenwärtigen, was das heißt, wenn man im öffentlichen Raum dauernd überwacht wird. Das heißt, man ist einem starken Chilling-Effekt unterlegen. Der Chilling-Effekt ist ein Fachbegriff dafür, dass man eigentlich von Angst getrieben ist. Man hat dann Angst, dass man erkannt wird, wo man hingeht, mit wem man sich trifft und dass man einfach auffällt, so wie man ist. Und diese Angst ist eigentlich der direkte Gegenspieler von Freiheit, von Selbstverwirklichung oder auch von einer gleichberechtigten Teilhabe an der Demokratie.
9: Man muss auch sagen, die Vorteile für die öffentliche Sicherheit, die liegen hier auf der Hand, eben diese 2500 Festnahmen. Und die Nachteile, die Sie jetzt erwähnt haben, die bleiben vielleicht für die breite Bevölkerung relativ diffus.
8: Ja, das sind Werte, die wir natürlich abwägen müssen, die wir nicht immer vollständig verwirklichen können. Aber was wir jetzt sehen, ist eine völlige Unverhältnismäßigkeit. Also man setzt wirklich eine ganze Bevölkerung unter Generalverdacht, einfach weil man einzelne Personen finden will. Und wir leben heute, wenn wir an die Schweiz sehen, in einem sicheren Land, in einem Land, wo wir mit der bisherigen Strafverfolgung eine sehr gute Aufdeckungsquote haben. Und jetzt hier ein System zu implementieren, das derart viele Leute unter Generalverdacht stellt, das geht nicht. Und das hat wirklich langfristige Kollateralschäden, die wir nicht eingehen sollten.
9: Ja, in der Schweiz setzt die Polizei ebenfalls Gesichtserkennung zur Strafverfolgung ein, aber nur in sehr speziellen Fällen. Was ist denn da der Unterschied zu England?
8: Wir haben zum Glück in der Schweiz noch nicht und auch bewusst nicht eine Erkennung in England, wo wir darüber sprechen, dass eigentlich live im öffentlichen Raum überwacht wird. Das ist auch in gewissen Schweizer Städten verboten. Die Bevölkerung lehnt das auch mit sehr großer Mehrheit ab, wenn man Umfragen anschaut. Und diese Live-Erkennung im öffentlichen Raum, die haben wir in der Schweiz nicht. Was wir aber haben, ist, dass gewisse Bilder von Überwachungskameras dann in der Polizei auf einzelne Gesichter herausgeschnitten werden und diese Gesichter werden dann mit Datenbanken abgeglichen. In der Fachsprache ist es eine One-to-Many-Abgleichung, also man gleicht ein Bild mit vielen Bildern ab aus Datenbanken. Das ist eine Grauzone, die heute vermutlich von verschiedenen Kantonspolizeien, beispielsweise Aargau, Neuenburg, St. Gallen und Watt, eingesetzt wird, aber es ist auch da nicht ganz transparent, ob das alle sind. Und auch das ist problematisch, weil eben es ist nicht klar, wer das beschließt, es ist nicht klar, woher die Fotos kommen, es ist unklar, ob diese Fotos, mit welchen Datenbanken die abgeglichen werden, werden da vielleicht sogar Social-Media-Fotos herangezogen. Man ist auch nicht klar darüber, welche Risiken da existieren, wie hoch die sind. Wir lehnen diesen sogenannten Gesichtsbildabgleich, wie das auch heißt, ab, weil eben auch da sind eigentlich die Risiken relativ stark, vor allem wenn man es nicht transparent macht und wenn man keine starken Regeln aufstellt.
9: Aber in der Schweiz ist der rechtliche Rahmen aktuell deutlich strenger als der in England. Was wäre denn für Sie ein realistischer Kompromiss eben zwischen dem Schutz der Privatsphäre auf der einen Seite und dem Interesse an der öffentlichen Sicherheit auf der anderen Seite?
8: Für uns steht ganz klar die Forderung im Zentrum, dass wir ein Verbot der biometrischen Gesichtserkennung, die live im öffentlichen Raum stattfindet, haben müssen. Also wir wollen wirklich da diesen Grundsatz festgehalten haben, dass es im öffentlichen Raum keine Live-Gesichtserkennung geben darf. Und wir sind auch skeptisch zu dieser nachträglichen Abgleichung von Bildern, weil im heutigen Zeitalter von KI, im heutigen Zeitalter, wo von uns allen Bildern im Internet sind, ist es einfach sehr problematisch, wenn man anfängt, ständig Leute, die auf Material ist, das aufgezeichnet wurde von Videokameras, dass man dort auch beginnt, das eigentlich abzugleichen. Was wir uns vorstellen können, sind einzelne Einsätze. Man sieht das heute auch an Flughäfen, dass man dort 1:1 Bilder abgleicht. Ist jemand im Pass drin, die Person, die jetzt hier vor der Kamera steht? Das ist ein Raum, wo wir uns vorstellen können, dass es Sinn macht. Da ist man auch informiert. Man stimmt dem zu in dem Sinne, dass man da durchgeht. Zentral ist, dass man Alternativen hat. Also es muss auch in diesen Räumen stets eine Möglichkeit geben, dem auszuweichen. Dann könnten wir dem in diesem sehr, sehr begrenzten Rahmen zustimmen. Für uns ist aber klar, dass es im öffentlichen Raum kein Platz ist für biometrische Gesichtserkennung.
2: Das sagt Grünen-Politikerin Rahel Estermann. Sie ist Co-Geschäftsleiterin des Vereins Digitale Gesellschaft, der sich für den Datenschutz einsetzt. Und das war's von 4x4. Aufgezeichnet haben wir diese Sendung am Donnerstagvormittag. 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Am Mikrofon verabschiedet sich Silvan Zemp.

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1: Die US-Regierung will Saudi-Arabien bei einem Atomprogramm helfen. Bleibt es bei einer zivilen Nutzung? Dann Gegensätze auf der Ferieninsel Kreta. Neben Badetourismus gehört auch Gewalt zum Alltag. Und das Wettrennen bei der künstlichen Intelligenz. Läuft China den USA bald den Rang ab? Das sind die Themen im Info 3 mit Michael Wettstein. Es ist ein Deal, der aufhorchen lässt. Mitten im Irankrieg geben die USA bekannt, dass sie Saudi-Arabien beim Aufbau eines zivilen Atomprogramms helfen wollen. Die Energieminister beider Länder hätten eine entsprechende Vereinbarung unterzeichnet. Die genauen Details des Milliardendeals sind unbekannt. Klar ist, die Sorge vor einem atomaren Wettrüsten im Nahen Osten wächst. Fredrik Steiger beschäftigt sich für uns mit internationalen Sicherheitsfragen. Ich habe ihn vor der Sendung gefragt, warum braucht das Ölland Saudi-Arabien überhaupt Atomkraft?
2: Saudi-Arabien verfügt zwar über die weltweit zweitgrößten bekannten Ölreserven, aber auch die sind natürlich nicht unendlich. Und das Königreich setzt deshalb seit längerer Zeit auch auf alternative Energieformen, Solarenergie, Windkraft und nun soll zum künftigen Energiemix die Atomenergie hinzukommen.
1: Wer gewährleistet denn, dass die Nutzung zivil bleibt und nicht auch für militärische Zwecke genutzt wird?
2: Eigentlich

0: Saudis auf jegliche Urananreicherung verzichten. Wenn aber ein Land selber Uran anreichen kann, kann es davon auch angereichertes Uran abzweigen für militärische Zwecke. Und die USA auferlegen der Ölmonarchie ebenfalls keine strengen Kontrollen durch die UNO-Atombehörde IAEA.
1: Es ist das erste Mal, dass die USA ein solches Abkommen schließen. Warum sind die USA so großzügig gegenüber Saudi-Arabien?
0: Ich denke hauptsächlich aus drei Gründen. Erstens will die Regierung von Donald Trump die Saudis wieder enger an sich binden. Diese sind nämlich nicht glücklich mit der amerikanischen Kriegsführung gegen den Iran. Sie leiden ganz direkt unter dem fortdauernden Krieg. Zweitens ist die Regierung Trump nicht dafür bekannt, langfristig zu denken. Sie sucht oft schnelle, wenig durchdachte Geschäftsabschlüsse. Und drittens winken der US-Industrie Milliardengeschäfte mit den Saudis wohl weit über die Energiewirtschaft hinaus.
1: Was heißt das für die Zukunft? Was sind die Konsequenzen?
0: Ich denke, das Risiko ist beträchtlich, dass das ganze jahrzehntelang aufgebaute Konstrukt, die Weiterverbreitung von Atomwaffen möglichst zu verhindern, dass dieses kollabiert, falls künftig mit Saudi-Arabien ein weiteres Land den Weg Richtung atomare Bewaffnung einschlägt, zumal es wohl nicht bei Saudi-Arabien bliebe. Andere Regionalmächte, die Türkei, Ägypten, die Vereinigten Arabischen Emirate, könnten dann ebenfalls diesen Weg einschlagen. Und dazu kommt, dass die Iraner nun erst recht widerborstig sein werden und jegliche Beschränkungen ihres Atomprogramms ablehnen werden, wenn die USA ja gleichzeitig einer anderen Regionalmacht geradezu zu einem solchen Programm verhelfen.
1: Einschätzungen von Fredrik Steiger. Das Bundesgericht verbietet einer Autorin definitiv, ein Kapitel ihres geplanten Buches zu veröffentlichen. Olivia Limacher.
2: Das Buch handelt von sogenannten Toxic Leaders, also Chefs mit einem destruktiven Führungsstil. In einem Kapitel beschreibt die Autorin einen Manager unter anderem als lügnerisch, manipulativ und skrupellos. Der frühere Partner der Autorin erkannte sich in dieser Beschreibung wieder und klagte wegen Persönlichkeitsverletzung. Das Bundesgericht gibt ihm nun Recht. Es hält fest, für eine Persönlichkeitsverletzung genügt es, wenn sich die betroffene Person selbst erkennt. Ob andere Leserinnen und Leser sie erkennen, spielt keine Rolle. Verschiedene Tierschutzorganisationen wollen, dass alle Nutztiere in der Schweiz nach draußen dürfen und Auslauf haben. Das soll in der Verfassung verankert werden. Sie haben dazu eine Volksinitiative bei der Bundeskanzlei zur Vorprüfung eingereicht. Nach der Prüfung beginnt die Unterschriftensammlung für die Auslaufinitiative. Damit sie zustande kommt, braucht es 100'000 gültige Unterschriften. Eine Mehrheit der Tiere in der Schweizer Landwirtschaft dürfe nicht nach draußen, sagt das Initiativkomitee. Man habe das Gespräch mit dem Schweizer Bauernverband gesucht, allerdings ohne Erfolg.
1: Türkisblaues Meer, Traumstrände, Moussaka, vielleicht ein Raki. Kreta kennen wir als Urlaubsziel für Badeferien. Aber die Insel hat auch eine dunkle Seite. Kreta gilt als der wilde Westen Griechenlands. In den Dörfern, in den Bergen gehören Waffengewalt und Blutrache zum Alltag. Rodothea Seralidou ist freie Journalistin in Griechenland. Ich habe sie gefragt, wie äußert sich die Gewalt und worum geht es bei den Streitigkeiten?
3: Meist geht es um Gewalt zwischen Familien, die als Vendetta bezeichnet wird. Auslöser können Kleinigkeiten sein, Viehdiebstahl etwa, oder jemand fühlt sich in seiner Ehre verletzt, zieht die Waffe und erschießt sein Gegenüber. Damit beginnt die Spirale der Blutrache. Das kann über mehrere Generationen gehen, bis eine der Familien entweder den Ort verlässt oder die Familien es schaffen, Frieden zu schließen. Das gab es früher auch in anderen Orten, etwa in Mani auf der Peloponnes. Heute findet das nur noch selten statt und nur noch in einigen abgelegenen Bergdörfern auf Kreta.
1: Was tut denn die Regierung gegen die Gewalt in Kreta?
3: Im vergangenen November kamen auf Kreta bei einem Schusswechsel zwischen verfeindeten Familien zwei Menschen ums Leben. Der griechische Bürgerschutzminister kündigte darauf an, die Gewalt auf Kreta bekämpfen zu wollen. Illegaler Waffenbesitz wurde strenger unter Strafe gestellt und es ist eine Spezialeinheit der Polizei auf Kreta stationiert worden, die sich ausschließlich mit Waffengewalt beschäftigt, auch um ein Zeichen zu setzen. Die Frage ist allerdings, ob die konservative Regierung Mitsotakis sich da wirklich durchsetzt umsetzen kann und es auch will. Immerhin ist Kreta die größte griechische Insel. Sie ist auch die Heimat des griechischen Premiers Kyriakos Mitsotakis. Und da hat die Politik ein großes Interesse.

0: die Sympathie der kretischen Wählerschaft nicht zu verlieren. Und deshalb wurde die Gewalt auf Kreta auch so lange toleriert.
1: Kreta ist ein Magnet für Touristinnen und Touristen. Jährlich besuchen 5 Millionen von ihnen die Insel. Die Frage drängt sich auf: Gefährdet die Gewalt nicht das Geschäft mit dem Tourismus?
0: Das denke ich weniger, denn die Gewalt betrifft den Strandtourismus nicht. Und auch wer die Bergdörfer besucht, ist eher positiv überrascht. In den entlegensten Dörfern sind die Einheimischen Fremden gegenüber am gastfreundlichsten. Das sage ich aus eigener Erfahrung. Ich war vor einigen Jahren im Dorf Anoia bei Heraklion. Schon die Dorftabelle ist voller Schießlöcher. Aber die Dorfbewohnerinnen und Dorfbewohner sind herzlich. Sie bestehen darauf, dir eine Raki, also dieses kretische Schnapsgetränk ohne Anis, auszugeben. Sie bringen dir einen Vorspeiseteller, aber genau diese Gegensätze machen Kreta aus. Auf der einen Seite längst überholte, für Außenstehende unverständliche Traditionen und eine herzliche, fast schon unvergleichbare Gastfreundschaft gegenüber Fremden auf der anderen Seite.
1: Sagt die freie Journalistin Rodotea Seralidou. In Großbritannien hat der neue Premierminister Andy Burnham weitere Steuererleichterungen angekündigt.
2: So sollen die Gewerbesteuern für Pubs, Clubs und Konzertlokale um 20% sinken. Ein typisches Pub spare im Jahr so umgerechnet 1200 Franken, sagte Burnham. Der Staat dürfte pro Jahr rund 100 Millionen Franken weniger einnehmen. Die wegfallenden Steuereinnahmen sollen teilweise aufgefangen werden. Es soll geprüft werden, ob zum Beispiel Shops für E-Zigaretten künftig mehr Steuern bezahlen müssen. Die Maßnahme ist Teil von Burnhams Versprechen, die Kosten für Haushalte und Geschäfte zu senken. EU-Länder haben sich auf weitere Sanktionen gegen Russland geeinigt. Es ist das 21. Sanktionspaket wegen des Ukraine-Kriegs. Die EU verlängert den Preisdeckel für russisches Öl um ein Jahr. So soll Russland mit dem Verkauf von Erdöl nicht mehr Geld verdienen, obwohl der Ölpreis steigt. Weitere Sanktionen betreffen den russischen Energie- und Finanzsektor, etwa Banken und Kryptofirmen. Mehrere EU-Länder hatten gefordert, dass die geplanten neuen Sanktionen abgeschwächt werden, damit ihre eigene Wirtschaft nicht leidet. Sie haben zum Beispiel durchgesetzt, dass die Importe von Frischprodukten aus Russland nicht beschränkt werden.
1: Info 3. Um künstliche Intelligenz läuft ein großer Wettbewerb. Die Hauptrollen spielen dabei die USA und China. Nun hat eine chinesische Firma eine Eigenentwicklung namens Kimi K3 vorgestellt. Und Experten staunen. Sie sagen, das Modell aus China könnte bald mit den besten US-Modellen mithalten. Frage jetzt live an Digitalredaktor Jürg Tschirn. Ist die Veröffentlichung von Kimi K3 die Wende zugunsten Chinas in diesem Wettbewerb?
3: Ja, wenn wir uns zurückerinnern, vor 1,5 Jahren wurde ebenfalls ein chinesisches KI-Modell DeepSeek damals veröffentlicht, das erstaunlich nahe an die besten US-Modelle herankam, allerdings ohne, dass es deswegen zu einer großen Wende gekommen wäre. Aber Kimi K3 zeigt jetzt, dass die Entwicklung leistungsfähigster KI auch mit weniger Aufwand möglich ist, als amerikanische KI-Unternehmen ihn betreiben. Wer KI einsetzt, könnte sich darum bald fragen, warum auf die Nutzung teurer US-Modelle setzen, wenn man quasi ein gleich gutes Modell gratis herunterladen kann. Ein Modell, das dann auch viel leichter an die eigenen Bedürfnisse angepasst werden kann.
1: Wenn es um die Entwicklung von künstlicher Intelligenz geht, verfolgen die USA und China die gleichen Ansätze oder gibt es unterschiedliche Philosophien?
3: Die sind tatsächlich ein wenig unterschiedlich, wenn auch auf chinesischer Seite nicht immer freiwillig. Die US-Entwickler, die setzen in der Regel auf besonders leistungsfähige KI-Modelle in der Hoffnung, dass die dann bald so mächtig, so nützlich sind, dass andere Unternehmen viel dafür bezahlen und sie so ihre hohen Investitionen wieder hereinbekommen. China ist bei der Entwicklung von KI in Teilen immer noch von Exportkontrollen der USA betroffen. Man muss dort deshalb versuchen, besonders effizient zu arbeiten. Es geht dann nicht in erster Linie darum, so leistungsstarke Modelle wie möglich zu entwickeln, sondern KI heute schon in der Praxis, in der Industrie, in Schlüsselsektoren einzusetzen, auch im Hinblick darauf, dass China in vielen solchen Sektoren führend ist, günstiger auch als die westliche Konkurrenz bei Robotern, zum Beispiel bei Batterien oder der Solarenergie.
1: Bei anderen chinesischen Modellen hat man festgestellt, dass die künstliche Intelligenz bei heiklen innenpolitischen Fragen oder der Frage, wem Taiwan gehört, ausweicht. Gilt das auch für Chimica 3?
3: Nach Themen wie etwa dem chinesischen Staatspräsidenten Xi Jinping oder Taiwan gefragt, da gibt Chimica 3 tatsächlich eher China-freundliche Antworten. Im Gegensatz zu den meisten US-Modellen wird man Chimica 3 aber selber herunterladen können. Man kann das Modell dann auf dem eigenen Rechner laufen lassen und eigentlich systematisch austesten, wo seine Grenzen bei den Antworten verlaufen und diese Grenzen mit einigem technischen Aufwand auch herausnehmen können.
1: Digitalredaktor Jürg Tschirn, vielen Dank. Zum Schluss noch die Wetteraussichten und die Börsendaten von SIX.
2: Der Swiss Market Index liegt im Moment bei 14.189 Punkten, minus 0,9%. Der Euro wird zu 92,99 gehandelt, der Dollar zu 81,48. Und das Wetter? Heute und morgen ist es meist sonnig. Im Norden gibt es zwischen 25 und 29 Grad, im Süden um 30 Grad.
1: Das war Info 3 am Mittag. Im Studio heute Olivia Limacher und Michael Wettstein.
4: SRF 4 News. Künstliche Intelligenz führt eigenständig Cyberangriff durch. So lese ich es heute Morgen auf meinem Smartphone in der Push-Meldung von SRF. Bitte was? Da kommt so eine Urangst auf irgendwie. Die künstliche Intelligenz wird so intelligent, dass sie sich verselbstständigt und irgendwann alles übernimmt. Ich habe sofort viele Fragen im Kopf und das ist ja das Schöne bei News Plus. Da kann ich Antworten suchen. Haben wir die Kontrolle verloren? Dem gehen wir nach. Schön seid ihr dabei. Ich bin Dominik Brandt. Die Hauptfrage der Folge, die sollte man ja eigentlich nicht in den ersten Sekunden schon beantworten. Das wäre langweilig, Spannungsbogen und so. Aber heute finde ich es wichtig, dass ihr zu Beginn schon mal hört, dass es nicht nötig ist, in Panik zu verfallen. Nein, die KI fliegt uns nicht um die Ohren. Aber ich verspreche euch, es lohnt sich weiter zu hören. Wir erfahren, was da in diesem Fall überhaupt genau passiert ist und wieso es eben schon ziemlich crazy ist, zu was die künstliche Intelligenz schon fähig ist. Das Potenzial von KI-Modellen, das ist ja unumstritten. Es ist allgemeiner Konsens, dass sie schon viel verändert haben und in Zukunft noch viel mehr verändern werden. Und dass man schon vorsichtig sein muss, das weiß auch Sam Altman, der Chef von OpenAI. Dazu gehören zum Beispiel ChatGPT oder eben die KI-Modelle, die sich jetzt verselbstständigt haben. Sam Altman sagte schon 2023 vor einer Kommission des US-Parlaments, wenn diese Technologie schief geht, dann kann es richtig schlimm werden.
5: I think if this technology goes wrong, it can go quite wrong and we want to be vocal about that. We want to work with the government to prevent that from happening.
4: Darauf wolle er als OpenAI-Chef hinweisen und er wolle mit der Regierung zusammenarbeiten, um das zu verhindern. Das Bewusstsein, dass mit KI vieles passieren kann, das ist also da, auch bei den Verantwortlichen. Aber eben, schauen wir uns an, was da passiert ist. Und wir tun das mit Jörg Tschirn von unserer Digitalredaktion. Ihr habt ihn bei uns sicher auch schon gehört, wenn es um künstliche Intelligenz ging. Zum Start des Gesprächs wollte ich von Jörg wissen, ob ich mir wegen dieser Geschichte Sorgen machen muss.
3: Kommt ein wenig darauf an, was für Sorgen dass du dir machst. Also wenn es jetzt darum geht, dass die KI so mächtig geworden ist, dass sie uns bald alle vernichten wird, dann sicher nicht.
4: Das ist doch schon mal ein nicht so schlechter Start. Aber eben, was ist denn da genau passiert?
3: Also die KI wurde eigentlich getestet, ob sie Lösungen findet, bestimmte Sicherheitslücken auszunutzen. Es gibt dazu so ein Trainingssystem, das heißt Exploit Gym. Da gibt es eben bestimmte Aufgaben, die die KI lösen soll.
4: Die KI muss also in einer Art Testumgebung Aufgaben lösen. Und jetzt kommt etwas ganz Wichtiges. OpenAI hat den beiden Modellen Vorgaben gemacht. Eine davon lautete, tut alles dafür, was nötig ist, um diese Aufgaben zu lösen. Die KI durfte also auch ins Internet und zum Beispiel Software herunterladen. Sie ist also schon selbstständig ins Internet gegangen, aber nur, weil man ihr das nicht verboten hat. Und aus dem Blickwinkel der KI war es halt nötig, um die Aufgaben zu lösen.
3: Und was die Systeme nun gemacht haben, die haben diesen Dienst, der Software herunterladen lässt, ausgenutzt. Die haben dort eine Sicherheitslücke gefunden, die noch nicht bekannt war. Und diese Lücke hat ihnen ermöglicht, nicht nur die Software herunterzuladen, die der Dienst zur Verfügung stellt, sondern über diesen Dienst auf das ganze Internet zuzugreifen. Und dann haben sich die KIs gedacht, wo finden wir im Internet wohl am ehesten die Lösungen für die Probleme, die wir in diesem Exploit-Gym lösen müssen, und sind dann auf die Seite von Hugging Face gegangen. Hugging Face ist so ein KI-Unternehmen, das auch viel zu Theorie zu KI arbeitet, und die KI hatte recht, dort hat sich wahrscheinlich so eine Lösung gefunden, und sie hat es dann geschafft, sich in das System hereinzuhacken mit klassischen Hacker-Methoden und dann eben die Lösungen dort zu finden.
4: Also die KI hat sich ein Stück weit verselbstständigt, man kann jetzt aber im Nachhinein nachvollziehen, was sie getan hat.
3: Der KI wurde eben wirklich der Auftrag gegeben, mach alles, was du kannst, setz alle Mittel ein, die du hast, um zu diesen Lösungen zu kommen. Und genau das hat sie gemacht. Aber eben, man kann nachvollziehen, was sie gemacht hat.
4: Mach alles, was nötig ist. Das ist der springende Punkt in dieser Geschichte. Ich habe am Anfang gedacht, ui, da hat sich die KI völlig verselbstständigt, ohne Anweisung, einfach so. Nein, so ist es nicht. Jörg Tschirn hat zu dieser Geschichte ein Bild gemalt, also im Kopf. Und das Bild, das gefällt mir.
3: Ich glaube, was jetzt passiert ist, kann man ein wenig mit einer schweren Prüfung vergleichen, die ein Lehrer oder eine Lehrerin den Schülerinnen und Schülern gibt. Und dabei sagt, ihr habt hier ein Blatt mit verschiedenen Aufgaben und tut alles, was ihr nur könnt, um diese Aufgaben zu lösen. Und dann verlässt der Lehrer oder die Lehrerin das Schulzimmer, und einer der Schüler denkt sich, naja, wenn ich wirklich alles machen kann, dann gehe ich zum Lehrerpult, breche dort die Schublade auf, wo ich weiß, dass die Lösungen für die Aufgaben drin sind, und komme so eben zu einer guten Prüfungsnote. Und eigentlich genau das ist passiert hier, oder? OpenAI hat gesagt, mach alles, was du nur tun kannst, hat eine gewisse Lücke offen gelassen, also ist schnell aus dem Zimmer rausgegangen, und das System hat dann die Schublade aufgebrochen an einem anderen Ort und dort die Lösungen für die Probleme gefunden.
4: Man kann also sagen, OpenAI hätte diese Geschichte verhindern können. Man hätte der KI ja Schranken setzen können, das Schulzimmer also nicht verlassen, um beim Bild zu bleiben. Da frage ich mich dann, war dieses Szenario vielleicht genau das Ziel von OpenAI, um möglichst viel Aufmerksamkeit zu erhalten?
3: Man weiß es nie so richtig bei den KI-Firmen. Es gibt in der Szene so den Ausdruck «Critty-Hype», das heißt, man kritisiert zum einen etwas, aber hypt es damit auch. Und das passiert natürlich, wenn man sagt, oh, schau, wie gefährlich mein System ist. Das hat man in der Vergangenheit schon gesehen. Anthropic, das große andere KI-Unternehmen neben OpenAI, das hat auch ein KI-System, das heißt Mythos. Und von dem haben sie gesagt, das ist zu gefährlich, dass wir es der großen Öffentlichkeit geben können. Das hat solche unglaublichen Hacking-Kapazitäten, dass wir das nicht freigeben können. Und da sagt man zum einen natürlich, schaut, wie gefährlich es ist, und zum anderen, es ist so gefährlich, wäre es nicht interessant für Sie als Unternehmen, dieses System vielleicht selbst zu brauchen, um dann Lücken zu schließen, dass es die Lücken findet, die man schließen kann. Also man warnt und macht Werbung gleichzeitig.
4: Also eine Art Marketingstrategie auch.
3: Das muss man wahrscheinlich schon so sagen, wobei sie natürlich schon recht haben, vor diesen Systemen zu warnen. Also in den falschen Händen können die sehr mächtig sein. Die können natürlich viel mehr als menschliche Hacker. Die können viel schneller bestimmte Angriffspunkte finden und auch viel schneller bestimmte Punkte auszunutzen, versuchen, von denen sie wissen, dass die gefährlich sein könnten. Es ist natürlich schon etwas anderes, als wenn nur ein Mensch das machen würde.
4: Es ist also irgendwie halb Warnung, halb Werbung. Fakt ist aber, KI kann mittlerweile sehr gut hacken, sich Zugang verschaffen zu eigentlich geschlossenen Systemen. KI findet Sicherheitslücken. Könnte sie damit auch ein gefährliches Vorbild sein für illegale Hackergruppen?
3: Also man sieht das im Bereich der Cybersecurity eigentlich schon seit langem, dass das so eine Art Wettrüsten ist und auch ein Katz-und-Maus-Spiel. Also schon öfter sind neue technische Möglichkeiten bekannt geworden, die Hackern neue Möglichkeiten gegeben haben, bestimmte Angriffspunkte auszunutzen, aber gleichzeitig eben auch den Unternehmen die Möglichkeit gegeben haben, in ihren Systemen bestimmte Angriffspunkte zu finden und die dann sicher zu machen. Und es ist halt einfach die Frage, wer ist da schneller, wer kann schneller ein Tor schließen schließen, bevor die andere Partei es aufmachen kann. Ich glaube, im Moment sind vielleicht eher die Unternehmen im Vorteil. Das sieht man eben bei diesem System Mythos von Anthropic, das nicht für die große Allgemeinheit freigegeben wurde, aber für bestimmte Firmen schon, die sich verpflichtet haben, das unter ganz spezifischen Sicherheitsbedingungen zu nutzen. Und die können das jetzt natürlich nutzen, um eigene Sicherheitslücken zu schließen, während andere, also Cyberkriminelle, noch keinen Zugriff darauf haben oder zumindest keinen haben sollten und diese Lücken noch nicht ausnutzen können.
4: Nachteil: Hackergruppen also, weil die Unternehmen, die sie angreifen könnten, einen Wissensvorsprung haben. Mir ist vieles klarer geworden heute. Am Morgen tönte die Geschichte noch ziemlich bedrohlich. Eine KI hackt sich ins System einer anderen KI-Firma rein, ohne expliziten Auftrag. Jetzt weiß ich, OpenAI hat bei diesem Test ein Türchen offen gelassen, dass sowas passieren könnte. Stichwort Marketing. Und halt doch, KI kann mittlerweile sehr, sehr viel. Ich wollte von Digitalredaktor Jörg Tschirren dann doch noch mehr Klarheit in Sachen KI. Kannst du ausschließen, dass dieses Horrorszenario, dass sie sich selbstständig macht, irgendwann Realität wird?
3: Das Selbstständigmachen würde ja ein Bewusstsein der KI voraussetzen. Also, dass die KI von selber sagt, so, jetzt mache ich das. Die wacht eines Morgens auf und dann sagt sie, so, jetzt hacke ich mich irgendwo rein. Und das ist hier natürlich überhaupt nicht passiert. Und das ist nirgendwo sonst passiert. Es sind immer Menschen am Anfang gestanden, die der KI einen Auftrag geben. Das kennt man ja vom eigenen Umgang mit KI. Also, wenn ich ChatGPT benutze, dann setze ich mich nicht an den Computer und ChatGPT macht schon irgendetwas und sagt mir irgendetwas. Das braucht zuerst den Prompt, also die Eingabe von mir, damit das System etwas macht. Und so ist es auch mit allen anderen KI-Systemen. Wenn es jetzt darum geht, können die Systeme vielleicht ein Bewusstsein entwickeln, das sie dann dazu befähigt, eben selber bestimmte Handlungen zu veranlassen. Da sind Expertinnen und Experten sehr geteilter Meinung. Der größte Teil sagt eigentlich, mit den Systemen, wie wir sie heute haben, wird das erst in langer, langer Zeit oder wahrscheinlich überhaupt nie möglich sein.
4: Die Welt in einer Viertelstunde etwas besser verstehen. Ich hoffe, wir haben unser Versprechen auch heute eingelöst. Meldet euch bei uns mit Feedback oder auch mit Themenvorschlägen per Mail newsplus@srf.ch oder am allerliebsten per Sprachnachricht 076 320 10 37. Das Team heute: Marisa Eckli, Nicole Ross und Dominik Brandt. Merci fürs Zuhören und bis zum nächsten Mal.

0: 12.30 Uhr Rendezvous. Das sind die Mittagsinformationen von Radio SRF. Das Atomabkommen zwischen den USA und Saudi-Arabien hat Sprengkraft. Ob es bei der zivilen Nutzung bleibt, bezweifeln viele.
1: Saudi-Arabien selber nährt diese Zweifel seit Jahren, denn Riad hat immer wieder betont, dass man sich selber auch Atomwaffen beschaffen will.
0: Sagt unser Experte. Mehr dazu gleich. Kreta, die Insel der Widersprüche. Traumziel vieler Touristen, während es in den Bergen immer noch Blutrache gibt.
2: Auslöser können Bagatellen sein, Viehdiebstahl etwa oder eine Beleidigung. Jemand fühlt sich in seiner Ehre verletzt und zieht die Waffe.
0: Warum hält sich die Tradition gerade in Kreta? Das Gespräch mit der freien Journalistin. Sicherung der Existenz dank der IV. Kritiker sagen, wer sich beruflich weiterentwickeln will, werde ausgebremst. Ein Beispiel aus Basel-Land. Und Massentourismus auf dem Dach der Welt. Wie die Natur leidet, darüber sprechen unsere Gäste der Sommerserie 25 Jahre Tagesgespräch um 1. Verantwortlich für das Rendezvous heute ist Philipp Fontana. Im Studio begrüßt sie Radka Laubacher. Mitten im Irankrieg sorgt ein neues Abkommen zwischen den USA und Saudi-Arabien für Schlagzeilen und die Befürchtung vor einem atomaren Wettrüsten im Nahen Osten. Die Regierung von Präsident Donald Trump teilte mit, dass sie Saudi-Arabien beim Aufbau eines zivilen Atomprogramms helfen wolle. Die Energieminister beider Länder hätten eine entsprechende Vereinbarung unterzeichnet. Den genauen Inhalt des Milliardendeals machte die US-Regierung zunächst nicht publik. Fredrik Steiger beschäftigt sich bei SRF mit internationalen Sicherheitsfragen. Ich habe ihn vor der Sendung gefragt, warum braucht das Ölland Saudi-Arabien überhaupt Atomkraft?
1: Weil Saudi-Arabien zwar über die weltweit zweitgrößten bekannten Ölreserven verfügt, aber eben auch die sind nicht unendlich und dürften laut Schätzungen in einigen Jahrzehnten zur Neige gehen. Dazu kommt, je weniger Erdöl Saudi-Arabien selber verbraucht, umso mehr kann es exportieren. Das Königreich setzt deshalb seit längerer Zeit schon auf alternative Energieformen wie Solarenergie oder Windkraft, für die es über gute natürliche Voraussetzungen verfügt. Und nun soll zum künftigen Energiemix eben auch die Atomenergie hinzukommen. Sie soll zu einem wichtigen Pfeiler werden.
0: Wer gewährleistet denn, dass die Nutzung zivil bleibt und nicht auch für militärische Zwecke genutzt wird?
1: Eigentlich niemand. Daran, dass es beim ausschließlich zivilen Charakter des saudischen Atomprogramms bleibt, gibt es daher beträchtliche und auch berechtigte Zweifel. Saudi-Arabien selber nährt diese Zweifel seit Jahren, denn Riad hat immer wieder betont, dass man sich selber auch Atomwaffen beschaffen will, falls einmal der Iran, also der regionale Erzfeind, solche besitzt. Dazu kommt, dass das amerikanisch-saudische Abkommen so gut wie keine Sicherungen enthält, um zu verhindern, dass die Saudis ihr Atomprogramm von einem zivilen auch zu einem militärischen ausweiten. Die USA verlangen diesmal nicht einmal, anders als bei einem früheren Abkommen mit den Vereinigten Arabischen Emiraten, dass die Saudis auf jegliche Urananreicherung verzichten. Wenn aber ein Land selber Uran anreichen kann, hat es auch die Möglichkeit, angereichertes Uran abzuzweigen für militärische Zwecke. Und zudem auferlegen die USA der Ölmonarchie keine strengen Kontrollen durch die UNO-Atombehörde IAEA.
0: Es ist das erste Mal, dass die USA solch ein Abkommen schließen. Warum sind die USA so großzügig gegenüber Saudi-Arabien?
1: Ich denke, es gibt hauptsächlich drei Gründe. Erstens will die Regierung von US-Präsident Donald Trump die Saudis wieder enger an sich binden. Diese sind nämlich nicht glücklich mit der amerikanischen Kriegsführung gegen den Iran. Sie leiden ganz direkt unter dem fortdauernden Krieg. Das Vertrauen Saudi-Arabiens in die USA als Schutzmacht hat stark gelitten. Sie knüpfen daher engere Bande an Länder wie China oder Russland. Und das wollen die USA wieder umkehren. Zweitens ist die Regierung Trump nicht dafür bekannt, langfristig zu denken. Sie sucht schnelle, undurchdachte Geschäftsabschlüsse, eben sogenannte Trump-Deals. Und drittens schließlich winken der US-Industrie Milliardengeschäfte mit den Saudis wohl weit über die Energiewirtschaft hinaus. Geld ist halt das, was zählt für die Regierung Trump.
0: Was heißt das für die Zukunft? Was sind die Konsequenzen?
1: Die ersten internationalen Reaktionen sind fast unisono negativ, denn das Risiko ist beträchtlich, dass das ganze jahrzehntelange Konstrukt, die Weiterverbreitung von Atomwaffen möglichst zu verhindern, kollabiert, falls künftig mit Saudi-Arabien ein weiteres Land den Weg Richtung atomare Bewaffnung einschlägt. Zumal es dann im ohnehin konflikterschütterten Nahen Osten nicht bei Saudi-Arabien bliebe. Andere Länder, die Türkei, die Vereinigten Arabischen Emirate, Ägypten, könnten ebenfalls diesen Weg einschlagen und das trüge bestimmt nicht zur Stabilisierung der Region bei. Und hinzu kommt, dass die Iraner nun erst recht widerborstig sein werden und jegliche Beschränkungen ihres Atomprogramms ablehnen werden, wenn die USA einer anderen Regionalmacht geradezu zu einem solchen Programm verhelfen.
0: Einschätzungen von Fredrik Steiger. Zu den weiteren Nachrichten des Tages mit Patrick Walter.
3: Das Bundesgericht verbietet einer Autorin definitiv, einen Teil ihres geplanten Buches zu veröffentlichen, weil sich der Ex-Partner der Autorin darin wiedererkennt. Im Buch geht es um sogenannte Toxic Leaders, also um Manager mit einem destruktiven Arbeitsstil. In einem Kapitel beschreibt die Autorin einen solchen Manager als lügnerisch, manipulativ, skrupellos oder sadistisch. Das Kapitel wurde als Vorschau veröffentlicht. Der frühere Partner der Frau erkannte sich in der Beschreibung wieder und ließ das Kapitel wegen Persönlichkeitsverletzung verbieten. Dagegen wehrte sich die Autorin bis vor Bundesgericht und hat dort nun verloren. Das Gericht sagt, für eine Persönlichkeitsverletzung reiche es, wenn sich die betroffene Person selbst erkennt. Ob Leserinnen und Leser die Person ebenfalls erkennen, spiele keine Rolle. Verschiedene Tierschutzorganisationen wollen, dass alle Nutztiere in der Schweiz nach draußen dürfen und Auslauf haben. Das soll in der Verfassung verankert werden. Eine entsprechende Volksinitiative ist bei der Bundeskanzlei zur Vorprüfung eingereicht worden. Nach der Prüfung beginnt die Unterschriftensammlung für die Auslaufinitiative. Eine Mehrheit der Tiere in der Schweizer Landwirtschaft dürfe nicht nach draußen, so das Initiativkomitee. Zunächst habe man deswegen das Gespräch mit dem Schweizer Bauernverband gesucht, allerdings ohne Erfolg. Die Tessiner Staatsanwaltschaft ermittelt gegen Regierungsrat Claudio Zali wegen des Verdachts des Amtsmissbrauchs und versuchter Nötigung. Der Lega-Politiker soll seine Position genutzt haben, um Informationen über einen inhaftierten Jugendlichen zu bekommen, dessen Mutter er kennt. Zali soll mehrere hochrangige Beamte und die zuständige Jugendrichterin zu sich ins Büro eingeladen haben, um etwas über die Haftbedingungen des 14-Jährigen zu erfahren. Dies könnte gemäß der Staatsanwaltschaft eine unzulässige Einmischung in den Fall sein. Zali weist den Vorwurf zurück. Er sagt, er habe lediglich das Gespräch gesucht. Höhenfeuer, Vulkan oder Feuerwerksraketen am 1. August – das ist in diesem Jahr vielerorts verboten, wegen der anhaltenden Trockenheit. Heute haben auch die Kantone Bern, Luzern und Appenzell-Innerrhoden ihr Feuerverbot ausgeweitet. Auf dem gesamten Kantonsgebiet sind Feuerwerke und Höhenfeuer verboten. Im Wald und in der Nähe des Waldes gilt in allen drei Kantonen ein Feuerverbot. Auch andere Kantone haben für den Schweizer Nationalfeiertag bereits ein Feuerwerksverbot ausgesprochen. Die Europäische Union büßt den Suchmaschinengiganten Google mit 890 Millionen Euro wegen unfairer Geschäftspraktiken. Die EU-Kommission sagt, Google bevorzuge bei Suchanfragen eigene Angebote, etwa wenn jemand nach Sportresultaten oder einem Hotel sucht. Damit werde die Konkurrenz widerrechtlich benachteiligt. Zudem erschwere es Google in seinem App Store anderen Anbietern, Werbung für günstigere Angebote zu machen. Google kritisiert, die Entscheidung mache täglich genutzte Dienste kaputt. Das Unternehmen prüft, die Strafe vor Gericht anzufechten. Der neue britische Premierminister Andy Burnham will die Gewerbesteuern für Pubs, Clubs und Konzertlokale um 20% senken. Der Staat dürfte so pro Jahr rund 100 Millionen Franken weniger einnehmen. Die wegfallenden Steuereinnahmen sollen teilweise aufgefangen werden. Zum Beispiel soll geprüft werden, ob Shops für E-Zigaretten künftig mehr Steuern bezahlen müssen. Anders als Pubs würden diese nicht zu einem positiven Zusammenleben beitragen. Die Maßnahme ist Teil von Burnhams Versprechen, die Kosten für Haushalte und Geschäfte zu senken. Zum Wetter. Heute Nachmittag und morgen ist es meist sonnig. Über den Bergen bilden sich ein paar Quellwolken. und morgen Nachmittag ziehen vermehrt Schleierwolken auf. Die Temperaturen liegen im Norden zwischen 25 und 29 Grad und im Süden jeweils um 30 Grad.
0: Mit der griechischen Insel Kreta verbinden viele Ferien. Es gibt Traumstrände, türkis blaues Meer, Moussaka und vielleicht ein Raki, wie der Schnaps auf Kreta heißt. Aber die Insel hat auch eine dunkle Seite. Kreta gilt als der wilde Westen Griechenlands. In den Dörfern, in den Bergen gehören Waffengewalt und Blutrache zum Alltag. Die griechische Regierung entsendet zwar Sondereinheiten der Polizei und will hart durchgreifen, möchte aber auf der anderen Seite das Recht auf Waffenbesitz nicht beschneiden. Was also tun? Rodothea Seralidou ist freie Journalistin in Griechenland. Ich habe sie vor der Sendung gefragt, wie äußert sich die Gewalt? Worum geht es bei den Streitigkeiten?
2: Meist geht es um Gewalt unter verfeindeten Familien, die als Vendetta bezeichnet wird. Auslöser können Bagatellen sein, Viehdiebstahl etwa oder eine Beleidigung. Jemand fühlt sich in seiner Ehre verletzt und zieht die Waffe. Damit kann eine Spirale der Blutrache beginnen. Das kann über mehrere Generationen gehen, bis eine der Familien den Ort verlässt oder die Familien es schaffen, Frieden zu schließen. Vor einigen Jahrhunderten galt dies als legaler Weg, Streitigkeiten zu schlichten. Heute kommt es nur noch in abgelegenen Ortschaften vor und obwohl in der heutigen Zeit der Täter ins Gefängnis kommt.
0: Es gibt in Griechenland auch andere abgelegene Gebiete in den Bergen. Warum ist die Gewalt speziell in Kreta so ausgeprägt?
2: Auch andere Orte waren in der Vergangenheit für ihre Vendetta bekannt. Mani auf der Peloponnes ist ein prominentes Beispiel. Heute gibt es das in der Tat nur noch in sehr wenigen Dörfern auf Kreta. Insgesamt aber ist der Besitz von Waffen auf der Insel nach wie vor sehr ausgeprägt. Sogar der Staat weiß nicht, wie viele illegale Waffen auf Kreta im Umlauf sind. Sie werden auch auf Hochzeiten und anderen festlichen Anlässen gezogen. Es wird dann in die Luft geschossen. Auch dabei gibt es immer wieder Verletzte. Viele Menschen auf Kreta glauben daran, dass sie ein Recht auf Waffenbesitz haben. Das lässt sich auch historisch erklären. Es gab immer wieder Revolten und Widerstand. Zuletzt im Zweiten Weltkrieg. Da kämpfte die Zivilbevölkerung Kretas mit ihren alten Waffen gegen die Eliteeinheiten Hitlers. Ein Widerstand, dem griechenlandweit jedes Jahr am 20. Mai gedacht wird, der aber blutige Vergeltungsmaßnahmen mit sich brachte. Ganze Dörfer wurden damals zerstört, ihre männliche Bevölkerung hingerichtet. Das hat den Waffenbesitz in den Köpfen vieler Menschen auf Kreta erst recht legitimiert.
0: Und was tut die griechische Regierung jetzt gegen die Gewalt in Kreta?
2: Im November 2025 kamen im Dorf Vorisia in der Nähe von Heraklion bei so einem Schusswechsel zwischen verfeindeten Familien zwei Menschen ums Leben. Und der griechische Bürgerschutzminister Michalis Rissochoidis kündigte darauf an, die Gewalt auf Kreta effektiv bekämpfen zu wollen. Illegaler Waffenbesitz wurde strenger unter Strafe gestellt. Die Menschen wurden dazu aufgerufen, ihre illegalen Waffen abzugeben. Und es wurde eine Spezialeinheit der Polizei auf Kreta stationiert, die sich ausschließlich mit Waffengewalt beschäftigt. Die Frage ist aber, ob der Staat sich da wirklich durchsetzen kann und auch ob er hart durchgreifen möchte. Immerhin ist Kreta die größte griechische Insel. Sie ist auch die Heimat des griechischen Premiers Kyriakos Mitsotakis. Und da hat die Politik ein großes Interesse, die Sympathie der kretischen Wählerschaft nicht zu verlieren.
0: Gibt es Widerstand aus der Zivilgesellschaft in Kreta, die sich gegen die Tradition der Blutrache stellt?
2: Es gibt vereinzelt Initiativen gegen diese Tradition, etwa Projekte an Schulen und Sportaktivitäten in den betroffenen Gegenden, damit sich die Jugendlichen mit etwas anderem beschäftigen als damit, wie man eine Waffe bedient. Aber das sind eher einzelne Initiativen hier und da. Nichts, was etwa auf Gemeindeebene oder vom Bildungsministerium organisiert wird. Dabei helfen gerade solche Initiativen, dass ein Umdenken auch in den Köpfen der Menschen stattfindet, besonders der jüngeren Generationen, die mit Blutrache und Waffengewalt aufwachsen.
0: Kreta ist ein Magnet für Touristen. Jährlich besuchen 5 Millionen von ihnen die Insel. Gefährdet die Gewalt nicht das Geschäft mit dem Tourismus?
2: Das denke ich nicht, denn die Gewalt betrifft Touristinnen und Touristen kaum. Im Gegenteil, in den entlegensten Dörfern sind die einheimischen Fremden gegenüber am gastfreundlichsten. Etwa im Dorf Anoia in der Nähe von Heraklion. Schon die Dorftabelle hat da mehrere Schießlöcher. Und im Dorf selber lauter gastfreundliche Menschen, die einen zu einer Raki einladen, dem auf Kreta typischen Schnapsgetränk ohne Anis. Aber genau das ist Kreta, eine Insel der Gegensätze, mit Waffen und längst überholten Traditionen auf der einen Seite und mit authentischer, herzlicher Gastfreundschaft gegenüber Fremden auf der anderen.
0: Rodotea Seralidou, die freie Journalistin, lebt in Griechenland. 12.45 Uhr, Rendezvous gleich hier bei uns. Wenn es um künstliche Intelligenz geht, sind rasch Superlative im Spiel. Größer, schneller, besser, günstiger. Nun sorgt ein neues chinesisches Modell für Furore, Kimi K3. Das Rendezvous-Gespräch. Und in Mumbai hat Sunil Yadav einen Beruf geerbt, den er hasst. Der offiziell verbotene Beruf wird ausschließlich von Angehörigen der untersten sozialen Schicht ausgeübt. Entkommen ist schwer. Die Reportage kurz vor eins. Eine Depression, eine Nervenkrankheit oder chronische Rückenschmerzen nach einem Unfall – sie gehören zu den häufigsten Leiden, die zu einer IV-Rente führen. Aber auch wer zum Beispiel einen TÜV-Unfall hatte und nun auf den Rollstuhl angewiesen ist, kann eine IV-Rente erhalten. Die Invalidenversicherung soll die Existenz sichern, wenn jemand nicht mehr arbeitsfähig ist. In den meisten Fällen ist es aber auch das Ziel, dass die Betroffenen genesen und damit sie wieder mehr berufstätig sein können. In der Realität passiere oft das Gegenteil, sagen nun Kritiker. IV-Bezügerinnen und Bezüger würden ausgebremst, wenn sie sich weiterentwickeln wollten. Der Fall von Gemeindepräsident Ferdinand Pulver aus dem Kanton Basel-Landschaft zeigt das Problem auf. Cedric Eichkorn.
4: Ein schwerer Motorradunfall hat das Leben von Ferdinand Pulver vor rund 20 Jahren dramatisch verändert. Er hat knapp überlebt und ist seither querschnittgelähmt. Der Unfall habe ihn gelehrt, nicht aufzugeben und zu kämpfen. Heute führt er einen juristischen Kampf und zieht dafür bis vor Bundesgericht. Dazu sagt er:
5: Es geht mir nicht in erster Linie um mich und um das Geld, sondern es geht mir um tausende Menschen mit einer Behinderung, die durch diesen Systemfehler ausgebremst werden.
4: Nach seinem Unfall bezog er eine IV-Rente und arbeitete Teilzeit in seinem Beruf als Grafiker weiter. Dann zog es ihn für die FDP in die Politik. Vor knapp 2 Jahren wurde er zum Gemeindepräsidenten gewählt von Rainach, der zweitgrößten Gemeinde im Kanton Basel-Landschaft. Darauf strich ihm die Invalidenversicherung aber die Rente. Das Argument, mit dem höheren Lohn als Gemeindepräsident sei sein Anspruch auf die Rente erloschen. Zu Unrecht, sagt Pulver. Zwar sei der Bruttolohn höher, aber nach allen Abzügen bleibe ihm netto weniger.
5: Ich bin nicht einverstanden, weil ich schlussendlich jetzt nach der Streichung der Rente weniger Einkommen habe als vorher, unter dem Strich weniger im Portemonnaie habe als vorher.
4: Der Fall zeige exemplarisch, warum es sich Personen mit einer IV-Rente zweimal überlegen, ob sie sich tatsächlich politisch oder beruflich mehr engagieren möchten. Das kritisiert auch Philipp Kutter. Der Mitte-Nationalrat aus Zürich hatte vor rund 3 Jahren einen schweren Skiunfall und ist seither im Rollstuhl. Im Gespräch mit Menschen mit einer Behinderung sei das Anreizproblem oft ein Thema.
6: Da hat mir zum Beispiel jemand erzählt, er arbeitet jetzt wieder 20%. Dann habe ich gesagt, wunderbar. Und wenn es gut läuft, kannst du dir vorstellen, noch mehr zu arbeiten? Und dann sagt er, nein, lieber nicht, weil sonst verliere ich vielleicht meinen Rentenanspruch. Und ich finde, das sollte nicht sein.
4: Dabei sei der entscheidende Punkt, gerade Menschen mit Beeinträchtigungen, die ihr Pensum erhöhen oder eine neue Herausforderung annehmen, würden ein erhebliches gesundheitliches Risiko eingehen. Wenn dabei der Körper oder die Psyche doch nicht mitmachen, müssen sie ihr Pensum wieder reduzieren. Wenn die IV-Rente aber bereits gekürzt ist, sei es in vielen Fällen schwierig, wieder auf das ursprüngliche Niveau zurückzukommen.
6: Wir haben ein System, das falsche Anreize setzt. Wir haben ein System, das dazu führt, dass Menschen, die eigentlich arbeiten könnten, darauf verzichten, aus Angst eine IV-Rente zu verlieren.
4: Dass sich Menschen mit einer Behinderung im Arbeitsmarkt und in der Politik am stärksten ausgeschlossen fühlen, zeigt der neueste Inklusionsindex von Pro Infirmis, der Dachorganisation für Menschen mit Behinderungen. Gleich mehrere politische Vorstöße verlangen darum die Beseitigung möglicher Fehlanreize. Auch Philipp Kutter fordert Veränderungen.
6: Die Menschen sollten sagen, jawohl, ich versuche es ein bisschen mehr. Und wenn es klappt und ich mehr verdiene, dann können wir über die Rente sprechen. Aber es braucht hier unbedingt eine IV, die solche Initiative stärker unterstützt.
4: Zurück zum Fall von Ferdinand Pulver. Die IV Basel-Landschaft weist die Kritik zurück. Der Fall Pulver sei eine Erfolgsgeschichte, schreibt die Behörde in einer Stellungnahme.
7: Dies ist kein Widerspruch zum Grundsatz Eingliederung vor Rente, sondern dessen Konsequenz. Aus Sicht der IV gilt die Eingliederung in diesem Fall als erfolgreich.
4: Wer mehr verdiene, verliere den entsprechenden Rentenanspruch.
7: Versichert wird der Einkommensausfall, nicht ein bestimmter Berufsweg.
4: Und wenn der neue Berufsweg gesundheitlich doch nicht machbar ist, könne ein erneuter Antrag auf eine Invalidenrente gestellt werden. Ferdinand Pulver ist mit seiner Forderung bei den kantonalen Instanzen zwar gescheitert, das lässt er aber nicht gelten und zieht nun vor Bundesgericht. Er ist überzeugt, dass sich viele Menschen mit IV weiterentwickeln würden, wenn die Voraussetzungen dafür stimmen würden.
5: Ich sehe da ein riesiges Potenzial, das brach liegt, das wir nutzen könnten in der Arbeitswelt.
4: Ein Urteil des Bundesgerichts könnte Signalwirkung für tausende IV-Bezügerinnen und Bezüger haben.
0: Einst war es der Goldrausch in Kalifornien, der ein Wettrennen um die besten Schürfplätze auslöste. Oder das Wettrennen um Öl und andere Bodenschätze. Heutzutage scheint das Wettrüsten um die künstliche Intelligenz eröffnet. Die Hauptrollen spielen dabei US-amerikanische und chinesische Firmen und Entwickler. Nun hat erst gerade eine chinesische Firma Kimi K3 vorgestellt und Experten staunen. Das Modell aus China könnte bald mit den besten US-Modellen mithalten. Der Wettbewerb verschärft sich damit weiter. Digitalredaktor Jörg Tschirn, ist die Veröffentlichung von Kimi K3 die Wende zugunsten Chinas in diesem Wettstreit?
8: Ja, wenn wir uns zurückerinnern, vor 1,5 Jahren, da wurde das chinesische KI-Modell DeepSeek veröffentlicht, das ebenfalls erstaunlich nahe an die besten US-Modelle herankam, allerdings ohne, dass es deswegen zu einer Wende im KI-Wettstreit gekommen wäre. Aber ich denke, Kimi K3, das zeigt schon, dass die Entwicklung leistungsfähigster KI auch mit weniger Aufwand möglich ist, als ihn die amerikanischen KI-Unternehmen betreiben. Und wer KI einsetzt, könnte sich deshalb bald fragen, warum eigentlich auf die Nutzung teurer US-Modelle setzen, wenn man gratis ein gleich gutes chinesisches Modell herunterladen kann, ein Modell, das man dann auch viel leichter an die eigenen Bedürfnisse anpassen kann.
0: Wenn es um die Entwicklung von künstlicher Intelligenz geht, verfolgen die USA und China die gleichen Ansätze oder gibt es da unterschiedliche Philosophien?
8: Es gibt tatsächlich Unterschiede, wenn auch vielleicht auf chinesischer Seite nicht unbedingt freiwillig. Die US-Entwickler, die setzen in der Regel auf besonders leistungsfähige KI-Modelle in der Hoffnung, dass die bald so mächtig, so nützlich sind, dass andere Unternehmen viel dafür bezahlen und so die hohen Investitionen, die in die Entwicklung dieser Modelle geflossen sind, wieder hereinkommen. In China ist man bei der Entwicklung von KI dagegen in Teilen immer noch von Exportkontrollen der USA betroffen. Also man muss deshalb versuchen, besonders effizient mit den bestehenden Möglichkeiten zu arbeiten. Es geht dabei nicht in erster Linie darum, so leistungsstarke Modelle wie möglich zu entwickeln, sondern KI, die dann heute schon in der Praxis, in der Industrie, in Schlüsselsektoren eingesetzt werden kann. Auch im Hinblick darauf, dass China in vielen solcher Sektoren führend ist, günstiger auch als die westliche Konkurrenz bei Robotern, zum Beispiel Batterien oder der Solarenergie.
0: Bei anderen chinesischen Modellen hat man festgestellt, dass die künstliche Intelligenz bei heiklen innenpolitischen Fragen oder der Frage, wem Taiwan gehört, ausweicht. Gilt das auch für Kimi K3?
8: Also nach Themen wie etwa dem chinesischen Staatspräsidenten Xi Jinping oder nach Taiwan gefragt, gibt Kimi K3 tatsächlich eher China-freundliche Antworten. Im Gegensatz zu den meisten US-Modellen wird man Kimi K3 aber selber herunterladen können. Das wird am 27. Juli, also in wenigen Tagen, so freigegeben. Man kann das Modell dann auf dem eigenen Rechner laufen lassen, wenn man die Voraussetzung dazu hat. Man kann auch systematisch austesten, wo die Grenzen verlaufen, wie Antworten gegeben werden. Und mit technischem Aufwand könnte man diese Grenzen auch herausnehmen.
0: Zum Schluss, chinesische Modelle sind günstiger als US-amerikanische. Profitieren da Nutzerinnen und Nutzer von einem Preiskrieg?
8: Schon, wenn ich auch nicht denke, dass es China da nur um einen Preiskrieg geht. Also dass Chimica 3 billiger ist als die amerikanische Konkurrenz, das liegt wohl eher daran, dass chinesische KI-Unternehmen eben gelernt haben, möglichst effizient zu arbeiten. Das ist etwas, wovon nun auch Nutzende im Ausland profitieren. Das sieht man etwa in den USA. Dort haben gerade gestern über 200 Start-up-Unternehmen sich mit Briefen an die Regierung gewandt, mit der Forderung, den Zugang zu chinesischen KI-Modellen nicht zu unterbinden, weil diese Startups eben aus Kostengründen statt auf teure US-Konkurrenz lieber auf solche billigere chinesische Modelle setzen.
0: Einschätzungen von Digitalredaktor Jürg Tschirn. Vielen Dank. Sunil Yadav aus der indischen Wirtschaftsmetropole Mumbai hat einen Beruf geerbt, den er von Anfang an gehasst hat. Als junger Mann sammelte er menschliche Fäkalien mit bloßen Händen ein. Dieser inzwischen verbotene Beruf wird fast ausschließlich von Dalit ausgeübt. Das sind Angehörige der untersten sozialen Schicht in Indien. Früher wurden sie die Unberührbaren genannt. Sie gelten als unrein und werden häufig diskriminiert. Das hat auch Sunil Yadav zu spüren bekommen. Er versucht bis heute, seinem Schicksal zu entkommen. Aber das ist gar nicht so einfach. Südasien-Korrespondentin Maren Peters.
9: In der Ecke von Sunil Yadavs kleinem Wohnzimmer steht ein Schreibtisch. In den Regalen liegen Bücher und Papierstapel. Der Raum ist gefüllt mit Trophäen, Urkunden, Fotos. Einige zeigen den 46-Jährigen mit einem schwarzen Absolventenhut. Yadav in rosa Hemd und mit schwarzer Brille zählt seine Diplome auf.
10: So I have BA, BCom, DHW.
9: In gut zwei Jahrzehnten hat er 8 Hochschulabschlüsse erworben, unter anderem in Recht, Journalismus und Sozialwissenschaften. Gerade sitzt der zweifache Vater an seiner Doktorarbeit. Nichts deutet darauf hin, dass Sunil Yadav sein Geld damit verdient, den Dreck und die Fäkalien anderer Leute wegzuputzen, mit bloßen Händen. Doch als der Vater starb, erbte der damals 25-Jährige als ältester Sohn dessen Stelle bei der Stadtverwaltung.
10: I'm basically manual scavenger families.
9: Sunil Yadav ist Dalit. Er ist Angehöriger der untersten sozialen Schicht im streng hierarchischen Indien. Die Dalits sind seit Jahrhunderten dafür abgestellt, den Abfall der Gesellschaft wegzuräumen. Dabei ist diese Arbeit in Indien schon seit mehr als 10 Jahren verboten. Sie reinigen Abwasserkanäle, Gullis, Toiletten und Klärgruben nur mit ihren Händen, meistens ohne Schutzausrüstung. Immer wieder kommt es zu tödlichen Unfällen.
10: It is very filthy work.
9: Er habe diese Arbeit nicht machen wollen, sagt Sunil Yadav in gebrochenem Englisch. Die Arbeit sei sehr schmutzig und er habe nicht so früh sterben wollen wie sein Vater und Onkel. Doch Yadav erbte mit dem schmutzigen Beruf auch eine begehrte Festanstellung bei der Stadtverwaltung. Also fügte er sich.
10: After I'm joining,
9: seine Chefs ließen ihn enge, verstopfte Abwasserkanäle reinigen. Auch Sunil Yadav fing an zu trinken, wie sein Vater und viele Kollegen. Aber sich seinem Schicksal ganz ergeben, das wollte er nicht. 3 Monate nach Arbeitsbeginn habe er angefangen, parallel zur Arbeit zu studieren. Bis heute hat er nicht aufgehört damit. Sunil Yadav zeigt auf ein Bild des Sozialreformers Ambedkar in seinem Wohnzimmer. Der Jurist und große Kämpfer der Dalit-Bewegung sagte, nur Bildung könne einen Wandel herbeiführen. Also, sagt Yadav, habe er beschlossen, die Gesellschaft durch Bildung herauszufordern. Seine vielen Diplome haben ihm bis heute keine Beförderung eingebracht. Sie sagten nur, bewirb dich. Aber ich wurde immer abgelehnt. Die Stadtverwaltung wollte sich auf mehrfache Anfrage nicht äußern. Nach 2 Jahrzehnten Kampf und mehreren Klagen steht in Yadavs Identitätskarte immer noch das Wort Scavenger, Dreckwegputzer. Geändert hat sich nur, dass er jetzt auf dem Müllwagen mitfährt, statt Abwasserkanäle zu reinigen. In einem Gewerkschaftsbüro im Zentrum Mumbais sitzt Milind Ranade hinter seinem Schreibtisch. Der hemdsärmelige Kommunist aus der Oberschicht kämpft gegen Kasten und für bessere Arbeitsbedingungen der Dreckarbeiter. Ranade hat eine Erklärung, warum Sunil Yadav seiner Arbeit trotz aller Probleme treu geblieben ist.
11: He has only one thing, that is his salary.
9: Als Dalit habe er nur sein Einkommen, kein Land, kein eigenes Geschäft, das er der nächsten Generation vererben könne. Außerdem übernehme die Stadtverwaltung als Arbeitgeber einen Teil seiner Miete, die in Mumbai sehr teuer sein kann. Sunil Yadav hätte Teil der Gewerkschaft sein können, aber er kämpft lieber allein und wirkt nicht einmal verbittert. Er wolle sich nicht an der Gesellschaft rächen, sondern sie verändern. Aber Yadav weiß inzwischen, dass er Geduld haben muss.
11: Slowly changes.
9: Denn er kämpft gegen die ganze Gesellschaft.
0: Die SRF-Sendung International widmet sich dem verbotenen Beruf und seinen Menschen, die ihn ausüben, unter dem Titel «Gefangen im Dreck». Der Podcast ist auf allen gängigen Plattformen zu finden. Es ist eins. Es ist auch die Natur, welche viele Alpinistinnen und Alpinisten in die Berge zieht. Doch die Expeditionen hinterlassen Spuren. Ein Dilemma. Und Thema in der Sommerserie 25 Jahre Tagesgespräch. Gleich nach den Schlagzeilen dieses Mittags mit Patrick Walter.
3: Die USA wollen Saudi-Arabien beim Aufbau eines zivilen Atomprogramms helfen. Das US-Energieministerium sagt, es sei sichergestellt, dass Saudi-Arabien das Atomprogramm nicht für militärische Zwecke missbrauchen kann. Trotzdem gibt es international die Sorge, dass Saudi-Arabien die Entwicklung einer eigenen Atombombe anstreben könnte und dies die Weltlage instabiler machen könnte. Die Europäische Union büßt den Suchmaschinengiganten Google mit 890 Millionen Euro. Die EU-Kommission sagt, Google bevorzuge bei Suchanfragen eigene Angebote, etwa wenn jemand nach Sportresultaten oder einem Hotel sucht. Damit werde die Konkurrenz widerrechtlich benachteiligt. Google prüft, die Strafe vor Gericht anzufechten. Das Bundesgericht verbietet einer Autorin definitiv, einen Teil ihres geplanten Buches zu veröffentlichen, weil sich der Ex-Partner der Autorin darin wiedererkennt. Er werde als toxischer Manager dargestellt. Das Gericht sagt, für eine Persönlichkeitsverletzung reiche es, wenn sich die betroffene Person selbst erkennt. Ob Leserinnen und Leser die Person ebenfalls erkennen, spiele keine Rolle. 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

0: Jahr, wo es das Tagesgespräch gibt, haben wir uns ging wieder mit dem Thema Alpinismus oder Expeditionen auseinandergesetzt. Evelyn Binsack begrüsse ich heute in dieser Runde zusammen mit Frank Senn. Er ist Dokumentarfilmer und hat sich auch immer wieder mit Bergen auseinandergesetzt. Und er begrüsse auch noch Armin Schelbert. Er ist der erste Mensch auf dem Daulagirigsee 1960. Heute reden wir über das Verhältnis zur Natur. Das hat dir, Evelyn Binsack, im Tagesgespräch 2017 zur Expedition am Nordpol und auch zu eurem Buch, das ihr geschrieben habt, «Grenzgängerin», hat er so beschrieben.
1: Und dass ich halt einfach Abenteurerin bin, das hat einfach damit zu tun, dass ich ein wahnsinns naturverbundener Mensch bin und auch sehr, sehr gerne in der Natur raus bin.
0: Habt ihr eben die Natur auf euren extremen Touren an Nordpol, an Südpol, auf dem Mount Everest auf eine besondere Art wahrnehmen können?
2: Ja, es ist natürlich ein Gehen in eine Welt rein, die einem ja sonst ein bisschen für wert wäre. Also auf einen 8000er oder jetzt eben an Südpol oder an Nordpol. Südpol ist natürlich noch weiter weg. Und als ich zuerst mal auf die Idee bekam, ja, man könnte ja eigentlich auch noch den Südpol besuchen oder eben den Nordpol. Aber hauptsächlich der Südpol, das war für mich wie die Rückseite vom Mond. Also ich habe ja gar nicht gewusst, ja, wie komme ich überhaupt dort her, was erwartet mich da. Man weiss, es ist kalt, natürlich, klar. Aber wie komme ich an das Ziel? Und ja, ich muss ganz ehrlich sagen, mich hat natürlich das Geografische hat mich schon sehr fasziniert. Die drei Pole, also der höchste, der südlichste, der nördlichste Punkt der Welt. Und dort auch, ja, quasi mit eigener Muskelkraft auch herzukommen, das war ein sehr faszinierender Gedanke, eine Idee. Wo ich dann aber während der Durchführung, ich bin ja mit dem Velo vor der Haustür gestartet, während der Durchführung, während der Velofahrt bis auf Punta Arenas im Süden von Chile ein paar Mal mich selber verflucht habe.
0: Albin Schelbert, ihr seid ein Leben lang in der Natur gewesen, in den Bergen, aber auch auf Flüssen. Also ihr seid auch wochenlang auf Flüsse gegangen, abgeschnitten von allem. Was bedeutet euch Natur?
3: Ich finde das wahnsinnig toll, dass man heute noch Ort findet, wo man allein, total allein kann sein kann. Und ich bin ja immer wieder nach Alaska oder nach Kanada auf Flüsse mit meiner Frau gegangen, mit dem Kanadier, wo unser Buspilot eine Stunde lang gegen Norden geflogen hat, abgesetzt hat bei einer Seele und von dort weg hat es 500, 600 Kilometer Wildnis in den Bärenlands. Also kein Führer, kein Orientierung, keine Strasse, kein Dorf, einfach nichts. Und das Spannende ist eigentlich, dass wir, obwohl wir ganz rudimentäre Beschreibung hatten, aber auf dem Fluss selber ja nicht gewusst hast, was in der nächsten Kurve eventuell kommt. Und das musst du selber herausfinden. Und wenn eine Stelle gekommen ist, die es auf ein Rauschen hat, dann bist du halt ans Ufer gegangen und bist gegangen schauen, ob du das fahren oder wo man es fahren kann. Das Verrückte ist noch dabei, meine Frau hat nie gewollt, dass wir ein Satellitentelefon mitnehmen. Und sie hat einfach gesagt, wenn du das dabei hast, ist es einfach nicht mehr spannend. Denn sobald dir es nicht mehr passt, oder wenn etwas passiert, wäre es ja schön, aber sobald es dir nicht mehr passt, schlechtes Wetter ist, dann kannst du uns anrufen und sie kommen sie holen. Bei uns war es so, wir sind die 600-700 Kilometer runtergefahren, haben unten am Meer abgemacht, am Eismeer, und haben nicht gewusst, hoffentlich vergisst uns der Buspilot nicht. Denn wir konnten ja nicht anrufen. Uns war dann auch zweimal so, dass wir dort unten hocken, schlecht Wetter und es kommt kein Flugzeug.
0: Und nein?
3: Und wir haben ja den Rückflug ist ja im Buch gesehen mit einer grossen Maschine von Fairbanks oder so. Aber wir haben auch zweimal Glück gehabt, dass ein Eskimo, unten am Ufer hat es Eskimo, die dort leben, also Inuit. Und die haben uns geholfen, einmal. Das ist unglaublich. Wir haben uns eben erkundigt, was wir machen sollen. Und dann hätte ich gesagt, kein Moment, hätte ich einen alten Funkgerätführer genommen, eine Frau, eine uralte Frau, hätte ihre Freundin telefoniert auf der anderen Seite vom Berg. Und sie hat dann wieder einen Buspilot Kontakt aufgenommen und hat können feststellen, dass der Buspilot jetzt nicht fliegen kann, weil über dem Hügel schlecht Wetter ist. Wir kommen aber übermorgen wieder. Aber ohne Satellitentelefon dort unten hocken, also das wäre schon. Wäre schon noch spannend geworden.
0: Das klingt ja jetzt vor allem auch sehr abenteuerlich. Ist es das Abenteuer, das euch gereizt hat, oder eben auch die Natur rund um euch herum?
3: Abenteuer ist ein blödes Wort. Es ist die Natur. Du bist vor allem in auf einem

0: Fluss, wo du weisst, der geht nach Norden und du bist allein. Du musst jeden oben das Zelt aufstellen. Hat natürlich Grizzlybären oder andere Sachen, also Braunbären und so. Bei uns ist ja auch wohl passiert, dass ein Grizzlybär aufs Zelt gestanden ist und auf mich abgedruckt hat. Ich habe dann so geschrauen, dass der sofort gegangen ist. Ich hatte dann gleichzeitig im Schlafsack einen, so einen Mumien-Schlafsack, mit dem du mit einem Schnürchen kannst zumachen. Hat er dann genau einen Knüppel gegeben. Und den habe ich nicht aufgeregt. Aber ich bin dann, bis ich draußen war, war ich dann schnellstens weg. Und dann hat er es irgendwie müssen testen, was er, und dass es nachgeht, hätte er ja nicht können wissen, oder? Es ist eben so nachgegeben, dass er praktisch auf mich abgedruckt hat. Und ich habe dann gerufen, ich habe gemerkt, meine Frau würde mich da stören, oder? Und dann habe ich so geschrauen, dass er sofort weggerannt ist.
1: Frank Senn, ihr seid ja eben selber nicht auf Gipfel gegangen. Was bedeutet euch die Natur? Ihr habt euch ja eben mit dem Berg-Dokumentarfilm trotzdem immer mit dieser Faszination von diesem Berg auseinandergesetzt. Was ist für euch die Faszination oder was bedeutet euch die Natur?
2: Also die Natur ist einfach dort, wo ich die Ruhe finde. Oder wo ich das Gefühl habe, dort kann ich auftanken. Eben so Momente, wenn du irgendwie alleine unterwegs bist und wie hoch und was auch immer. Es ist eine Kraft, ist ein Kraftort, finde ich. Und es ist das, glaube ich, wo wenn wir Filme machen, haben wir die schönste Kulisse, die wir schlussendlich schon mal haben, um einen Film machen in dem Sinn. Und ich glaube, bei all diesen Filmen, die wir gemacht haben, ist für uns auch ganz wichtig, immer wieder Natur zu zeigen. Also jetzt können sie zeigen, warum und was ist die Faszination dort drin. Und durch das hat man natürlich sehr einfach extreme Erlebnisse oder eben sehr intensive Erlebnisse, die einem genau gleich geprägt haben oder auch für mich im Privatleben und mit meiner Frau zusammen sehr ein wichtiger Punkt ist, wo wir immer wieder suchen.
1: Wenn Menschen an abgelegene Orte gehen, in die unberührte Wildnis, dann hat das natürlich auch immer wieder eine Auswirkung auf die Natur. Es gibt auch ein Zusammentreffen mit der Natur. Dir, Evelyn Binsack, hat ein dramatisches Erlebnis gehabt. Dir hat es erzählt im Tagesgespräch 2017, wo ihr auf dem Weg an Nordpol seid.
3: Am Vortag war ein Zwischenfall mit einem Eisbär und ich habe mich extrem stark darauf vorbereitet, was wäre, dass ich, wenn ich einem Eisbär begegne, dass ich auch das Leben des Eisbärs schützen kann, dass ich mein Leben schützen kann. Und ein Teammitglied hat gerade ein bisschen überbordet und hat zu früh auf den Berg geschossen. Ich weiss nicht genau, was für Verletzungen er davon getragen hat, ob er heute noch lebt oder nicht, aber das hat jedenfalls mein Empfinden von dieser Expedition so stark trübt, dass ich habe mich dann schon gefreut, am Nordpol endlich den dritten Pol auch erreicht zu haben. Ich meine, das sind 16 Jahre seit dem Mount Everest, 10 Jahre seit der Ankunft am Südpol. Also gemischte Gefühle, einerseits eine grosse Freude, habe ich mir so einen Wunsch erfüllen können, habe ich so ein reiches Leben bis jetzt dürfen haben. Auf der anderen Seite, ja, die Tragik mit dem Eisbär, wo mir so wahnsinnig hat leid tut, dass sogar mein Körper psychosomatisch reagiert hat und einfach gerade mit Fieberschub hat im Zelt, also am Abend, reagiert.
1: Also ihr seid gerade krank geworden nach diesem Erlebnis?
3: Ja, es war so, dass ich Spitzbergen allein wollte traversieren. Also die Geschichte mit dem Eisbär ist am Nordpol passiert. Und für eine Alleintraverse auf Spitzbergen musste ich mich natürlich intensiv auseinandersetzen mit der Begegnung von einem Eisbär. Und habe das dann mit Einheimischen, also Einheimischen, das sind ja in dem Sinne nicht Einheimische, aber mit Kollegen von Spitzbergen, die mich das gelehrt haben, wie dass ich mich schütze mit dem Draht, also mit dem Fans, also mit dem Zaun, den ich rundherum habe, dann mit Signalpistolen, wo der Bär eigentlich zu fast 99% in die Flucht schlägt, weil er so einen Feuerball nicht kennt und dass das für ihn etwas ist, wo er nicht heimtun kann. Also die erste Instanz wäre, dass er würde durch den Zaun durchlaufen und dass es dann einen Knall gibt, weil das sind Patronen angehängt an diesen Stützen. Und wenn jetzt der Eisbär durch den Draht durchläuft, dann geht einfach ein Knall entweder in den Boden oder in den Himmel rauf. Und das ist aber nur für mich der Warnschuss. Also, dass ich höre, jetzt ist etwas durch den Zaun durchgegangen, das mich im Inneren schützt. Und dann habe ich Zeit, um, hoffentlich Zeit, um eben die Signalpistole zu nehmen und dann abführen. Und das ist sehr, sehr viel hilfreicher für den Bär und auch für einen selber als jetzt ein Schuss, weil auf dem Nordpolarmeer, das ist ja nicht so wie aus den Seen, sondern das ist eine gefrorene Masse, die in Bewegung ist, und die gefrorene Masse hat eine Drift, und da tönt sich auf der einen Seite Wasserspalten auf und Donnerkrach, und an anderen Orten tönt sich die Eismöcke auftürmen, auch unter Donnerkrach. Und das ist eigentlich ein Ton, den der Eisbär bereits schon kennt. Also das Krachen, das wow, wow, wow, wow. Das macht ihm eigentlich gar nicht so viel aus. Und er selber tut ja auch mit seinen Tatzen aufs Eismeer klopfen, um zu hören, wie dick ist sie, um nachher ein Loch graben zu können, um seine Robben, wenn sie dann Luft holen können, fahren. Und so habe ich mich eben auseinandergesetzt. Und das nach, als ich am Nordpol unterwegs war, bin ich nicht mehr im Alleingang unterwegs gewesen, sondern eben mit ein paar anderen. Und der hat dann, ja, ich glaube, der war einfach in Panik gewesen wegen dem Eisbär und hat ihn vermutlich ziemlich sicher nur angeschossen. Aber das war noch so, dass ich am Abend richtig die Nase voll hatte. Also die ganzen Nebenhöhlen haben sich gefüllt. Und für mich ist dort eigentlich noch die offizielle Expeditions-Evelin ist dort gestorben.
1: Das heisst was?
3: Dass ich seitdem nie mehr eine Expedition gemacht habe.
1: Wegen dem Vorfall?
3: Ja.
1: Also weil ihr quasi das Gefühl hattet, ihr seid schuld, dass jetzt der Eisbär angeschossen
3: wurde? Mir ist einfach dort mit dem Vorfall klar geworden, dass wir in die Natur eingreifen. Und das war für mich so ein Eye-Opener, so ein Augenöffner, dass ich noch gesagt habe, jetzt ist fertig.
1: Also der Preis ist zu hoch für euch?
3: Ja.
1: Frank Sen, ihr habt eure letzte Dokumentarfilmreihe habt ihr «Wahnsinn Mount Everest» genannt, das ist der Titel. In diesem Sommer jetzt habe ich schon viele Schlagzeilen gelesen, wie «Am Mount Everest herrscht dichter Stress, überfüllte Routen, lange Wartezeiten und tonnenweise Müll werfen Schatten auf die Hauptsaison». Also der Berg, die ganze Region leidet unter diesen Expeditionen, unter dem Tourismus.
2: Das ist immer die Frage, von welcher Seite aus man es anschaut. Nepaler Regierung würde mir jetzt da widersprechen. Ich würde sagen, es funktioniert in dem Sinn. Oder? Es ist, vielleicht lebt man da irgendwie immer noch ein einem Mythos nach, wo man das Gefühl hat, das ist die unberührte Natur. Und nur weil es 8000 ist, ist das jetzt ganz anders, als es jetzt eben vielleicht zum Teil auch bei uns in den Alpen ist. Und der Titel «Wahnsinn am Everest» ist eigentlich auch entstanden mit den Dreharbeiten, die wir dort oben waren. Also wir sind selber überrascht worden von dem, was sich dort oben abgespielt hat. Vor allem einfach auch im Vergleich zu dem, was man früher gesehen hat, wo schon damals eigentlich ein Riesenzirkus zum Teil war, aber wo man das Gefühl hatte, es ist irgendwo, das Ganze ist noch in gewissen Normen gelaufen.
1: Aber der hat vorhin Evelin Binz gesagt, ihr würdet den Berg nicht mehr kennen.
2: Nein, einfach auch vom, das andere ist natürlich einfach das mit dem Klimawandel. Also das ist wirklich, das ist extrem, was sich dort verändert hat, wie sich der Kumbu-Gletscher zurückgezogen hat und jetzt so das Jahr mit dem Eisblock, der in den Kumbu-Eisfall reingefallen ist, das ist nicht zufälligerweise, sondern das ist einfach die Erwärmung, die dort oben extrem stattfindet, oder? Das hat sich stark verändert. Auch wenn man dort zu diesem Basislager kommt, wo eine Wahnsinnsdimension ist, aber einfach immer weiter eigentlich in die Natur hineingeht, wo früher der Kumbu-Eisfall war. Und das ist eine Naturentwicklung. Und das gibt dem schon zu denken, ja.
3: Aber ich glaube, das Problem wird sich von allein lösen. Weil wenn einmal der Eisfall wirklich dünn wird und so instabil, dann kannst du auch gar nicht mehr über den Eisfall mit allen Eisfall-Doktors, die den mit Leitern ausstatten, damit die Bergsteiger überhaupt bis auf das Top von dem Kumbu-Eisfall kommen. Also ich glaube, das Problem wird sich mit der Zeit selber lösen.
1: Albin Schelber, ihr seid ja 1960 auf der Anlagerie. Diese Probleme habt ihr alle nicht gehabt. Ihr habt auch nicht viel zurückgelassen, nehme ich an, ausser eben ein Flugzeug. Der Pilatus-Porter, der abgestürzt ist, der ist ja dort geblieben liegen. Und dann hat es aber eben 2001 eine Gruppe gegeben, die den zurückreichen wollte. Ich kann hier noch ein Tagesgespräch einspielen von 2001, wo die damalige Moderatorin Sonja Hasler der Max Eiselin gefragt hat, wie jetzt das genau geht.
4: Jetzt kann man Teile von dem berühmten Jet im Verkehrshaus Luzern sehen, zum Beispiel den Steuerknüppel. Ich glaube, es ist der Original-Steuerknüppel, der dann abgeht ist und der Jet ins Loch ab ist. Und eine Gruppe, die jetzt den ganzen Jet in die Schweiz reichen und dann auch rekonstruieren, hier, den Gelb-Rot-Vogel. Unterstützt ihr die Idee, Max Eiselin?
1: Der Max Eiselin hat dann gesagt, ja. Wie ist das dann weitergegangen, Albin Schelbert?
0: Mich hat das nie interessiert. Denn er fragt oben abend, warum auch. Es gibt mehr Dreck auf Expeditionsplätzen oder auch in Kathmandu. Und wenn man diesen Dreck sieht, dann ist das oben harmlos, wenn dort eine Frage gekommen ist. Ich muss zwar sagen, ich war der Einzige, der etwas aus dem Flugzeug rausgeschraubt hat. Nämlich ein Geschwindigkeitsanzeiger, eine Uhr und einen Höhenanzeiger. Ich hatte die nicht mehr, ich hatte die dann am Pilot hat mir die abbettelt und ich habe ihm die dann gegeben.
1: Aber hat das Nerv funktioniert? Also kann man das jetzt schauen im Verkehrshaus? Oder hat man es mal schauen können?
0: Also die Frage ist jetzt noch nicht oben. Oder mindestens ein Teil davon. Unsere Jubiläumsexpedition habe ich ja gesagt, ich gehe noch mal dort dran vorbei schauen und ich habe es nicht einmal mehr gefunden. Also schlimm ist das auch wieder nicht, wenn das Wrack dort oben liegen bleibt. Es gibt also Schlimmeres. Aber ich hätte nie einen Rappen daran zahlen, dass man das wieder frisch aufbaut. Das verstand ich überhaupt gar nicht.
1: Aber es gibt andere Probleme an diesem Berg. Das Zurückholen ist ja ein Problem eben von all dem Köder, der dort bleibt liegen. Frank Sen, wie habt ihr das erlebt?
2: Ja, es ist ein bisschen zweischneidig. Also auf der einen Seite muss ich sagen, ist im Basislager damals ist es ist sehr, sehr restriktiv vorgegangen, also mit dem Abfall. Also der hat wirklich müssen, jede Expedition hat wirklich den Abfall gesammelt, hat das zurückgeholt. Die Expeditionen sind dazu aufgefordert worden. Es hat auch gegenüber hat sie sogenannte Poop Bags gegeben, wo sie müssen ihre Fäkalien wieder runterbringen. Und es hat auch Sherpas gegeben, die ihr Geld können verdienen damit, indem dass sie gerade bis Lager 2 beispielsweise auch dort, das hat sich verändert vom Klimawandel her, Sachen rausgeschafft wurden, die ins Basislager abgeschafft wurden und nachher mit Jacks abgebracht wurden und man gesagt hat, man will nicht Helikopter. Also es ist inzwischen, finde ich, die Bestrebungen sind schon da und man ist sich dem definitiv bewusst und ich glaube, es sind dort auf jeden Fall Bestrebungen und ich glaube eben auch, man muss schon aufpassen, dass man es nicht einfach verdammt und findet der Everest und die Besteigungen und was ist alles zusammen. Es ist ohne ein Einkommen und ich glaube, die Regierung und man fährt anfangen, Bemühungen machen, etwas können zu verändern. Wie gehen wir mit dem um? Wie gehen wir mit dieser Masse um? Wie können wir das Ganze irgendwo auch lösen? Aber man darf nicht vergessen, Nepal ist ein Drittweltland nach wie vor. Und das kannst du nicht wie bei uns, wo du alle Möglichkeiten hast, wo du das Geld hast, wo du kannst sagen, jetzt tun wir das einfach so und so machen. Und von dem her gesehen, finde ich, ist es sehr, sehr ein zweischneidiges Schwert, die ganze Geschichte, oder, wo man sich da drin befindet.
1: Etwas, was ihr im Film auch thematisiert habt, sind die Helikopterflüge. Das ist eben, der Yeti war der erste, der war sicher weit und breit das einzige Flugobjekt, wo ihr seid gegangen. 2001 hat es auch noch nicht so viele Helikopter gehabt. Noch gar keine.
3: Also aber das ist nicht im Tibet. Ich bin ja von Tibet auf den Gipfel.
1: Genau.
3: Von Nepal auf den Gipfel, ja.
1: Aber auf Nepal hast du dann noch keine Helikopter?
3: Bis ins Basislager, also knapp ins Basislager, wären Rettungen möglich gewesen. Vielleicht sogar ins Lager 2. Also da hat es schon Rettungen gegeben, aber im Tibet da, mit Helikopter läuft da gar nicht, weil das ist alles natürlich unter chinesischem Militär.
1: Ihr habt dann zum Thema Helikopter Folgendes gesagt.
3: Also das andere ist, dass ich gerne in Tibet würde zurückgehen, dass ich das Projekt auf dem Russell Preis, dort das Hotel herzustellen, würde ich unterstützen, wo ein Spital beinhaltet. Und gut, das ist jetzt, ich rede jetzt immer so 10 bis 15 Jahre im Voraus, oder, dass ich mir könnte vorstellen, dort eine Helistation herzustellen und dort auch operativ
5: tätig zu sein.
4: Ihr könntet euch vorstellen, in Tibet zu leben?
5: Ich kann mir vorstellen, vielleicht ein halbes Jahr im Tibet zu sein und ein halbes Jahr in der Schweiz zu sein. Aber ich kann mir das vorstellen. Also ich bin dort sehr offen.
1: Was sagt ihr jetzt?
3: Wow, ja, das ist also, da muss ich jetzt ehrlich sagen, das Hotelprojekt, ich weiß nicht, was ich da gedacht habe. Und das mit dem Helikopter, das ist noch auf der Südseite natürlich, hat der RZMAT wirklich sehr gute Arbeit gemacht und hat Piloten ausgebildet. Auf der tibetischen Seite wäre das unmöglich. Aber da war ich eine junge Pilotin. Oder? 2001 hatte ich vor 2 Jahren meine CPL, also die Commercial Pilot License. Und natürlich irgendwo schon auch geliebäugelt oder irgendwie mir probiert, Zukunft zu erdenken. Ich denke, das ist einer von diesen Träumen, die man hat im Leben, die dann zum Glück nie in Erfüllung sind gegangen.
1: Und eben Frank Sender hat auch erlebt, eben Helikopter werden gebraucht, für dass man jemanden noch an eine Sitzung auf Kathmandu bringt oder so. Also es ist sehr exzessiv, wird es jetzt auch betrieben.
2: Ja, es ist einfach ein Business geworden, oder? Wir reden damals mit der RZMAT, wir haben es können begleiten, wo das entstanden ist. Und das war ja verrückt gewesen, oder? Dort hat man wirklich nicht gewusst, wie reagiert der Helikopter in einer gewissen Höhe, was kannst du alles zusammen machen. Und dort sind die Piloten, die sind ausgebildet worden. Und mit der Zeit ist es einfach wie unkontrollierbar geworden, weil es jetzt so viele Heli-Firmen inzwischen, die hin und her fliegen. Und das ist ein riesiges Geschäft, wo man ganz, ganz viel Geld machen kann damit. Und inzwischen ist es ein Teil vom Expeditionswesen. Also wenn du, sagen wir, mit einem Furtenbach unterwegs bist, dann hast du die Möglichkeit, dass du an einem gewissen Punkt kannst sagen, ich gehe jetzt auf Kathmandu runter, mir ein paar Tage erholen. Und das ist ein Teil davon, oder? Wo du das einfach drin hast. Oder auch die ganzen Maxox oder eben jetzt mit dem Xenon, den er macht, die 7 Tage Expeditionen, oder? Das würde nie gehen ohne Heli, moderne Hilfsmittel und alles zusammen. Ja, und jetzt kommt die grosse Frage. Darf man das oder darf man das nicht?
1: Also es ist eine moralische Frage.
2: Ich finde, es geht eben langsam, es geht schon ein bisschen in die Richtung, oder? Und dort möchte ich mich nicht auslehnen, weil wir können hier in der Schweiz locker können wir darüber urteilen, seid ihr wahnsinnig, Heli fliegen und alles zusammen, wenn ich sehr matt bin oder wenn ich so bin. Ja, das Heli-Geräusch immer im Hinterkopf. Und ja, es ist richtig, dass man es diskutiert.
3: Ja, und dann sind wir ja auch beim Thema auf der Schweizer SAC-Hütte, Schweizer Alpenclub-Hütten, wo wir ja auch mit dem Helikopter bewirtschaften. Also das ganze Essen rauf, der Rotwein rauf. Und also wir können ja nicht einfach in den Himalaya schauen und sagen, ja, die machen das, das ist schlimm, was sie machen. Und wir machen genau das Gleiche in unseren Alpen. Und mit allem, was mit Helikopter in den Alpen möglich ist.
1: Albin Schelber, der hat zum Teil genickt, zum Teil den Kopf geschüttelt.
0: Ja, ich verstand es auf eine Art gut, dass nicht alle heute das Geschäft machen wollen. Aber ich frage mich immer wieder, warum das alle ans gleiche Ort gehen müssen. Es gibt so viele tolle Berge in den Himalaya, die unbestiegen sind. Und die nicht bestiegen sind, gäbe es neue Routen zu machen. Das wäre doch viel spannender, so etwas anzugehen, als nochmal einen auf den unbedingt höchsten Berg zu gehen. Oder wir sind im Karakorum, das ist einmal, ja, sind wir selbst 2 gesehen und das ist gegangen. Aber es ist sicher spannender, wenn man so etwas erlebt, als wenn man sich in einer Gruppe mitmacht und einen Haufen muss zahlen dafür.
2: Aber ist nicht doch die Tendenz, eben viele Bergführer oder Bergsteiger eben sagen, weisst du was, das muss ich gar nicht haben, ich muss es nicht mehr haben. Ich habe meine Geschichten, ich mache meine Geschichten und mit dem komme ich zurück und ziehe dort etwas draus.
3: Ja, und du, Albin, bist ja noch 11 Jahre älter als der Reinhold Messner und der Reinhold Messner hat seiner Zeit schon gesagt, hat die Gunst der frühen Geburt. Ja. Also das, was früher war, haben wir heute einfach so,
0: ja,
3: nicht mehr.
0: Das stimmt schon, ja.
3: Und das habe ich auch noch dürfen erleben, nicht mehr so wie, rein jetzt wie du, Albin, aber doch noch als erste Schweizer Frau auf den Gipfel laufen und das ist natürlich von der Nordseite auch, wie soll ich sagen, ja, ich bin allein auf den Gipfel hochgegangen, habe es allein dort oben können geniessen. Da ist der Marco Siffredi, der Franzose, hochgekommen. Und dann ist mir wieder abgestiegen. Also das ist schon, ja, das sind halt einfach Sachen, da darf man einfach nur dankbar sein, dass man diese Zeit überhaupt noch erleben durfte. Und jetzt ist eine andere Epoche. Und Das stimmt, ja. Das gibt es so viele Berge, aber dann müssen wir nicht einmal in den Himalaya gehen. Da können wir auch in den Alpen etwas machen, was super ist und wo cool ist, wo nicht begangen ist, weil es halt einfach erstens geht kein Bahnhof, dann hat es kein Restaurant, dann hat es vielleicht auch keine SAC-Hütte und dann können wir... Aber ich denke, der Playground hat es genug.
1: Evelyn Bensack, Albin Schelbert, Frank Sen, merci vielmals für das Gespräch. Morgen schauen wir dann noch ein bisschen voraus. Jetzt haben wir vor allem zurückgeschaut. Morgen schauen wir dann voraus, was ihr jetzt macht und wo ihr jetzt unterwegs seid, was ihr jetzt für Expeditionen oder Projekte habt.
2: Danke. Merci. Ja.
6: Morgen also der letzte Teil der Sommerserie vom Tagesgespräch zu Alpinismus. Das sind die Mittagsinformationen von Radio SRF gewesen. Verantwortlich für die Nachrichten Frank Essermann, am Mikrofon Radka Laubacher. Einen schönen Nachmittag.

0: Die Nachrichten von SRF um 13:30 mit Olivia Limacher. Die Europäische Union büßt den Suchmaschinen-Giganten Google. Google muss wegen unfairer Geschäftspraktiken eine Strafe von 890 Millionen Euro zahlen. Nach Ansicht der EU-Kommission missbraucht Google seine Marktmacht in Europa, sagt ARD-Korrespondentin Katrin Schmidt.
1: Also zum einen bevorzuge der Konzern systematisch eigene Dienste, etwa bei der Suche nach Flügen, nach Hotels, nach Restaurants, nach Übersetzungssoftware oder auch nach Sportinfos und benachteiligt damit Konkurrenten. Und dafür werden 460 Millionen Euro fällig. Und beim anderen Teil der Strafe geht es um den Play Store. Hier sorge Google sozusagen dafür, dass Nutzerinnen und Nutzer im Unklaren bleiben darüber, dass sie anderswo günstigere Angebote bekommen könnten, weil zum Beispiel Entwickler, die ihre App im Play Store anbieten, daran gehindert werden, zu werben für andere Vertriebswege, um etwa weitere Produkte zu kaufen oder solche In-App-Käufe zu tätigen. Und das kostet jetzt weitere 430 Millionen Euro Strafe für den Konzern. Und Google hat nun 60 Tage Zeit, nachzubessern. Sonst, heißt es heute in Brüssel, drohen noch weitere Strafen.
0: Google kritisiert, die Entscheidung mache täglich genutzte Dienste kaputt. Das Unternehmen prüft, die Strafe vor Gericht anzufechten. Das Bundesgericht verbietet einer Autorin definitiv, einen Teil ihres geplanten Buches zu veröffentlichen, weil sich der Ex-Partner der Autorin darin wiedererkennt. Im Buch geht es um sogenannte Toxic Leaders, also um Manager mit einem destruktiven Arbeitsstil. In einem Kapitel beschreibt die Autorin einen solchen Manager als lügnerisch, manipulativ, skrupellos oder sadistisch. Das Kapitel wurde als Vorschau veröffentlicht. Der frühere Partner der Frau erkannte sich in der Beschreibung wieder und ließ das Kapitel wegen Persönlichkeitsverletzung verbieten. Dagegen wehrte sich die Autorin bis vor Bundesgericht und hat dort nun verloren. Das Gericht sagt, für eine Persönlichkeitsverletzung reiche es, wenn sich die betroffene Person selbst erkennt. Ob Leserinnen und Leser die Person ebenfalls erkennen, spielt keine Rolle. Höhenfeuer, Vulkan oder Feuerwerksraketen am 1. August. Das ist in diesem Jahr vielerorts verboten, wegen der anhaltenden Trockenheit. Heute haben auch die Kantone Bern, Luzern und Appenzell-Innerrhoden ihr Feuerverbot ausgeweitet. Auf dem gesamten Kantonsgebiet sind Feuerwerke und Höhenfeuer verboten. Im Wald und in der Nähe des Waldes gilt in allen drei Kantonen ein Feuerverbot. Auch andere Kantone haben für den Schweizer Nationalfeiertag bereits ein Feuerwerksverbot ausgesprochen. Wir kommen zu den Börsendaten von SIX. Der Swiss Market Index liegt im Moment bei 14.176 Punkten, minus 1%. Der Euro wird zu 92,99 Rappen gehandelt, der Dollar zu 81,60 Rappen. Und das Wetter. Heute und morgen ist es meist sonnig. Die Temperatur liegt im Norden zwischen 25 und 29, im Süden gibt es 30 Grad. Das waren Nachrichten von Radio SRF. Verantwortlich Frank Estermann.
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3: Das ist 4x4 und das beschäftigt uns in der heutigen Ausgabe. Der Google-Mutterkonzern Alphabet verdient nach wie vor gutes Geld, trotz oder gerade wegen der künstlichen Intelligenz. Die neuesten Zahlen stimmen positiv. Dann sprechen wir über den Bergtourismus. Der Schweizer Alpenclub SAC warnt wegen der warmen Temperaturen in diesem Sommer vor Bergtouren. Diese könnten gefährlicher sein als auch schon. Weshalb? Wir fragen nach. Und schon 3 Femizide dieses Jahr im Tessin. Der letzte sorgt für besonders viele Diskussionen im Südkanton. Unser Korrespondent beschreibt die Stimmung vor Ort. 4x4 vom Donnerstag, dem 23. Juli. Am Mikrofon ist Silvan Zemp. Hallo. Lange war die Frage, ob künstliche Intelligenz Google das Geschäft kaputt macht. Bisher hat die Suchmaschine vor allem Links auf Suchanfragen geliefert und damit Geld verdient. Im Zeitalter von KI scheint dieses Modell plötzlich überholt. Doch jetzt zeigt sich, der Google-Mutterkonzern Alphabet wächst weiter kräftig und hat die Erwartungen an der US-Börse sogar übertroffen. Das zeigen die jüngsten Quartalszahlen. Gleichzeitig investiert das Unternehmen Milliarden von Dollar in KI und macht trotzdem viel Gewinn. Was hinter diesem starken Quartal steckt, das hat Dominik Rolli, SRF-Wirtschaftsredaktorin Nora Meuli, gefragt.
4: Der Konzern verdient noch immer, vor allem mit Werbung, sehr viel Geld. Genau mit dem Geschäft also, das wegen der künstlichen Intelligenz massiv an Bedeutung zu verlieren drohte. Die Idee dahinter war, dass viele Menschen heute lieber einen Chatbot fragen, als auf Google zu suchen und so die Suchmaschine umgehen. So würde dann auch das Geschäft mit der Werbung rund um die Suchmaschine einbrechen. Der Google-Konzern hat darauf sehr offensiv reagiert und eine eigene KI entwickelt. Diese hat er dann in die eigenen Suchanfragen integriert und diese Strategie scheint aufzugehen. Google dominiert das Suchmaschinengeschäft weiterhin. Der Umsatz ist in diesem Bereich im Vergleich zum Vorjahr um fast 17% gestiegen. Aber Alphabet ist ja nicht nur die Suchmaschine Google, sondern auch die Videoplattform YouTube. Google Maps und die selbstfahrenden Taxis des Tochterunternehmens Waymo gehören zum Konzern. Insgesamt wuchs der Umsatz im Vergleich zum letzten Jahr um 24% auf rund 120 Milliarden US-Dollar. Alphabet ist zum Beispiel auch im Cloud-Geschäft sehr stark gewachsen, im Vergleich zum Vorjahr um 82%.
5: Im letzten Quartal hat Alphabet nicht ganz 50 Milliarden Dollar für den Ausbau von KI investiert. Jetzt rechnet der Konzern mit Ausgaben um die 200 Milliarden Dollar. Wofür gibt denn Alphabet dieses Geld konkret aus?
4: Vor allem für Infrastruktur, für die künstliche Intelligenz. KI braucht riesige Rechenleistung. Die Konzerne im Silicon Valley investieren darum Milliarden in Rechenzentren. Und diese Rechenzentren, die brauchen Unmengen an Energie. Alphabet investiert darum auch in Kraftwerke und baut unter anderem eigene Atomreaktoren. Gleichzeitig investiert Alphabet aber auch enorme Summen in Forschung und Entwicklung. Um im Wettrennen um die beste künstliche Intelligenz zu bestehen, braucht Alphabet die besten Leute mit der besten Infrastruktur.
5: Und wenn wir das mal vergleichen mit der Konkurrenz, wo steht denn Alphabet im KI-Wettbewerb heute?
4: Ja, Alphabet hat einen klaren Größenvorteil. Das ist dem Konzern in letzter Zeit ja auch immer wieder vorgeworfen worden. Kürzlich ist Google vom Europäischen Gerichtshof in Luxemburg zu einer Buße von 4,1 Milliarden Euro verurteilt worden, weil das Unternehmen seine marktbeherrschende Stellung missbrauche. Die Größe hat aber den Vorteil, dass Alphabet unglaubliche Summen in die künstliche Intelligenz investieren kann. Sie haben es erwähnt, in diesem Jahr will der Konzern rund 200 Milliarden US-Dollar investieren. Mit solchen Ausgaben kann die Konkurrenz, also zum Beispiel der Facebook-Konzern Meta, aber auch Apple und Microsoft, kaum noch mithalten. Alphabet hat die Ausgabenprognose jetzt nochmals angehoben und den Investorinnen und Investorinnen scheint es langsam ein bisschen zu viel zu werden. Alphabet verzeichnet in diesem zweiten Quartal erstmals einen negativen Cashflow. Das heisst, das Unternehmen gibt mehr Geld aus, als frisches Geld reinkommt. Die Aktie verlor nach der Ankündigung 2% an Wert. Aber all das ändert natürlich grundsätzlich nichts daran, dass es Alphabet sehr gut läuft.
5: Man kann ja schon fragen, also wenn Alphabet jetzt so viel Geld in die Hand nimmt für diesen KI-Ausbau, wie ist es denn möglich, dass das Unternehmen trotzdem so viel Gewinn macht?
4: Im zweiten Quartal hat Alphabet 112 Milliarden US-Dollar Gewinn gemacht. Im ersten waren es bereits 63 Milliarden Dollar. Der größte Teil davon stammt jetzt allerdings aus Beteiligungen, also zum Beispiel aus Beteiligung an Elon Musks SpaceX, das in diesem ersten Halbjahr an die Börse gegangen ist. Aber auch das Unternehmen selbst bleibt hochprofitabel. Alphabet konnte den Gewinn in den letzten Jahren stetig steigen.
3: Google verdient nach wie vor gutes Geld. Das waren Informationen und Einschätzungen dazu von SRF-Wirtschaftsredaktorin Nora Meuli. Wer in diesen Tagen in den Bergen unterwegs ist, sollte besonders vorsichtig sein. Dazu rät der Schweizer Alpenclub SAC. Die anhaltende Hitze diesen Sommer verändere die Verhältnisse im Hochgebirge und dadurch würden gewisse Routen gefährlicher. Man solle sich nicht auf Erfahrungen aus vergangenen Jahren verlassen, so der SAC. Was ist derzeit anders in den Bergen? Das wollte Nicolas Malsacher von Severin Karrer wissen. Karrer ist Bergführer und beim SAC verantwortlich für die Ausbildung.
6: Momentan präsentieren sich die Verhältnisse eigentlich so, dass viele Gletscher in den Alpen schon stark ausgeapert sind. Das heißt, die schützende Schneeschicht ist weggeschmolzen und das blanke Eis liegt frei. Das ist eigentlich dadurch zustande gekommen, dass wir einen relativ schneearmen Winter hatten dieses Jahr, gefolgt von einem sehr warmen Frühjahr. Und jetzt aktuell diese wiederholten, langanhaltenden Hitzeperioden, die die Situation natürlich zusätzlich verschärfen.
7: Und Sie rufen die Leute zur Vorsicht auf. Was heißt das? Wie gefährlich ist die Situation?
6: Momentan präsentieren sich die Berge oder zum Beispiel die Gletscher speziell so, dass halt die Spaltenzonen vielerorts schon offen sind oder nur noch mit einer dünnen Schneeschicht bedeckt sind. Das heißt natürlich, dass die ganze Routenfindung gestaltet sich relativ schwierig auf gewissen Gletschern und auch zum Beispiel Bergschründe, also Übergänge von Eis zum Fels, die sind häufig auch schon offen und zum Teil gar nicht mehr passierbar oder nur noch sehr schwierig zu überwinden.
7: Und was heißt das konkret? Von was für Gefahren sprechen wir da, wenn sich jetzt Leute in die Berge begeben und vielleicht nicht gut genug vorbereitet sind?
6: Konkret heißt das einerseits, dass natürlich die Gefahr von Spaltenstürzen, die ist aktuell vorhanden, also sie ist immer vorhanden, aber durch eben diese spezielle Situation verlangt die zusätzliche Beachtung. Also wenn die Schneeauflage über diese Gletscherspalt nur noch sehr, sehr dünn ist, dann ist das ein zusätzliches Risiko. Was wir aber auch haben, ist das Problem, wenn diese Gletscher diese Schneeschicht nicht mehr haben, dass wir auf dem blanken Eis laufen. Das heißt, in steilen Passagen im Eis oder auf dem Gletscher haben wir natürlich zusätzlich die Gefahr von Abrutsch- oder Absturzgefahr.
7: Und wer ist denn alles davon betroffen? Also an wen richten Sie sich mit Ihrer Botschaft, mit Ihrem Aufruf zur Vorsicht?
6: Wir richten uns eigentlich an alle Berggänger, also das ist über alle Disziplinen. Also sei das der Wanderer oder auch der Bergsteiger. Natürlich diese Thematik Gletscher, die betrifft mehr die Bergsteiger. Aber was wir zusätzlich natürlich auch haben, ist durch diese nicht vorhandene Schneeschicht, dass wir viel mehr Fels haben, der zum Vorschein kommt, also auch loses Geröll, das auch die Wanderer betreffen kann. Und natürlich auch die zusätzliche Thematik mit dem Permafrost. Das heißt, die Steinschlaggefahr kann auch auf Wanderungen zum Teil zunehmen und einzelne Geländeabschnitte können instabil sein.
7: Der SAC sagt, dass man sich in der aktuellen Situation nicht auf die Erfahrungen aus vergangenen Jahren verlassen kann. Wie soll man sich denn im Moment vorbereiten?
6: Wir appellieren an Berggänger, dass sie sich wirklich aktuelle Infos momentan einholen. Am besten funktioniert das über das SAC Tourenportal. Da haben wir aktuelle Warnhinweise aufgeschaltet zu gewissen Touren. Es gibt aber auch andere Plattformen, wie zum Beispiel Gipfelbuch oder Hiker und so weiter. Und eine sehr gute Möglichkeit, aktuelle Infos zu bekommen von Gebieten, sind natürlich auch die Hüttenwartinnen und Hüttenwarte der SAC-Hütten und natürlich auch lokale Bergführerbüros, die super Bescheid wissen über auch lokale Verhältnisse.
7: Sie haben vorhin geschildert, wie die aktuelle Situation, diese Kombination aus einem schneearmen Winter und dann jetzt auch dieser Hitzeperiode im Sommer, dass die dazu führt, dass auch etablierte Routen sich verändern. Herr Karrer, was bedeutet das für die Zukunft des Bergsteigens? Wird das generell unsicherer?
6: Ob das Bergsteigen generell unsicherer wird, das kann man momentan nicht sagen. Ich denke, das Bergsteigen, das wird sich verändern in Zukunft. Also was definitiv ist, es werden andere Geländeformen freigelegt. Wo früher Gletscher war, ist heute Fels. Die Techniken oder ich sage jetzt mal die Disziplinen, die werden sich ein bisschen verlagern, das könnte sein. Und was auch gut möglich ist oder was wir auch schon sehen, ist, dass sich die Saison ein bisschen verschiebt. Das heißt, klassische Bergtouren, klassische Hochtouren, die werden heutzutage vielleicht eher Anfang Sommer gemacht und nicht mehr Mitte, Ende Sommer, wie das früher üblich war.
7: Aber das heißt, das verlangt vom SAC und generell von Berggängerinnen und Berggängern mehr Flexibilität, weil sich die klimatischen Bedingungen verändern.
6: Genau, also von Leuten, die Bergsport betreiben oder in die Berge gehen, verlangt das natürlich eine hohe Flexibilität. Einerseits, was die Tourenziele angeht, also man muss da, eine Wunschvorstellung wäre natürlich, dass man in die Berge geht und ein tolles Erlebnis hat, unabhängig vom Berggipfel oder vom Gipfelziel. Wenn man sich vornimmt, an einem bestimmten Datum den bestimmten Berg XY zu machen, dann wird das wahrscheinlich schwierig oder es war auch schon in der Vergangenheit schwierig. Aber wenn man da offen ist und sagt, man will einfach ein tolles Erlebnis in den Bergen haben, dann hat man da immer noch viele Möglichkeiten. Und das ist auch jetzt so in der aktuellen Situation. Man kann immer noch tolle Bergtouren unternehmen. Man muss eine gewisse Flexibilität an den Tag legen. Und zusätzlich, was natürlich bei eigenständigen Berggängen auch viel, viel mehr immer wieder gefragt wird, ist eine gute Selbsteinschätzung, was sind meine Fähigkeiten und was kann ich für Touren unternehmen.
7: Und jetzt gibt es aber vielleicht doch einige Bergsteigerinnen und Bergsteiger, die sich vorgenommen haben, einmal das Matterhorn zu besteigen, ein sehr beliebtes Ziel, das auch besonders betroffen ist von diesen klimatischen Veränderungen, das zeigt dieser Sommer ebenfalls. Rechnen Sie damit, dass solche Gipfel vielleicht gar nicht mehr besteigbar sind?
6: Das würde ich jetzt so pauschal nicht sagen, dass man sagen kann, dass solche Gipfel in Zukunft nicht mehr besteigbar sind. Eben, es wird sich einfach das Zeitfenster eventuell ein bisschen verschieben, oder? Ich denke, wenn man genügend flexibel ist, dann ist es immer noch möglich, solche Bergtouren in Zukunft auch zu unternehmen. Aber was halt auch schwierig ist, bei dieser Thematik Klimaveränderung im Sommer, da haben wir relativ wenige Erfahrungswerte, oder? Das ist auch ein Prozess, der sich sehr schnell weiterentwickelt, wo wir auch noch nicht so viele Erfahrungswerte haben, wie zum Beispiel im Winter mit der ganzen Lawinensituation, Lawinengefahreinschätzung. Da sind wir schon viel, viel weiter, was das angeht.
7: Zum Schluss noch, Herr Karrer, wir haben eine Situation, in der das Wandern, das Bergsteigen einen Boom erlebt, aber gleichzeitig eine Situation, das zeigt jetzt dieser Sommer, dass sich etablierte Routen verändern, die Gefahren teilweise steigen in den Bergen. Was braucht es denn, damit Interessierte gut genug sensibilisiert sind für diese Gefahren?
6: Es braucht sicher ein breites Aus- und Weiterbildungsangebot, wo sich die Leute auch dieses Wissen allgemein über die Gefahren und die Risiken in den Bergen, aber jetzt auch über diese neu auftretenden Schwierigkeiten, wo sich das Wissen aneignen können und das in einem geschützten Rahmen auch erlernen können. Und zusätzlich ist es auch für erfahrene Berggänger immer wieder wichtig, sich stetig weiterzubilden. Und da hat natürlich der SAC ein breites Aus- und Weiterbildungsangebot, wie aber auch Bergschulen und Bergführerbüros in der ganzen Schweiz. Und zusätzlich gibt es immer noch die Möglichkeit, dass man eine geführte Tour unternimmt, sei das mit einem Bergführer oder eine vom SAC organisierte Tour.
3: Das sagt Severin Karrer. Er ist Bergführer und beim Schweizer Alpenclub SAC verantwortlich für die Ausbildung. Ein brutaler Mord an einer Frau hat in den vergangenen Tagen und Wochen das Tessin aufgerüttelt. Ein Mann hat seine Ex-Frau umgebracht und sich danach selber in die Luft gesprengt. Es ist bereits der dritte gemeldete Femizid im Kanton Tessin dieses Jahr. Am Dienstagabend haben in Bellinzona Dutzende Personen demonstriert, um auf das Thema aufmerksam zu machen. Ivan Santoro ist unser Korrespondent im Tessin. Katrin Hess hat ihn gefragt, was die Demonstrierenden konkret fordern.
8: Ja, zuerst war es einfach mal eine Gedenkveranstaltung für die Opfer dieser Femizide. Allein in diesem Jahr waren es im Tessin nämlich schon drei Fälle, einer im Januar, einer im Februar und nun der jüngste vom 9. Juli. Und dann verlangte die Frauenorganisation mit dem Namen Io Lotto Ogni Giorno, ein Wortspiel angelehnt an den Internationalen Frauentag vom 8. März, eine stärkere Sensibilisierung des Themas, vor allem auch hier im Tessin.
9: Auslöser für die aktuelle Debatte ist ein besonders aufsehenerregender Fall, der sich vor kurzem im Tessin ereignet hat. Sie haben es erwähnt, am 9. Juli. Was ist da genau passiert?
8: Ja, dieser Fall, der hat auch Schlagzeilen in der Deutschschweiz gemacht, weil er wirklich sehr spektakulär war. Ein Mann hat in einer Klinik in der Leventina Anfangs Juli seine Ex-Frau mit einem Kopfschuss getötet. Danach richtete er sich etwa 24 Stunden später an seinem Wohnort, indem er sich im verlassenen Haus des Bruders mit viel Sprengstoff in die Luft sprengte. Dabei wurden auch drei Polizisten verletzt. Und das war nach neuesten Erkenntnissen Absicht. Der Mann wollte diese Beamte quasi mit in den Tod reißen. Er stellte ihnen eine Falle, indem er sie durch Schüsse in dieses Haus lockte und dann eben die Sprengung zündete.
9: Anfangs war es ja eben aber ein Femizid. Weiß man denn schon mehr über das Motiv in diesem jüngsten Fall?
8: Nein, und der Fall ist etwas atypisch, weil das Opfer war schon 20 Jahre geschieden vom Täter, aber gemäß Medienberichten soll der Mann krank gewesen sein und auch mehrmals gesagt haben vor der Tat, er habe da noch ein paar Rechnungen offen. Eine war wohl eben jene mit seiner Ex-Frau. Die Frage, die sich jetzt den Behörden stellt, ist, woher dieser Mann mehrere Schusswaffen hatte und vor allem, wie er an so viel Sprengstoff kam. Bei der anschließenden Hausdurchsuchung, also der Durchsuchung der Trümmer, wurde nämlich nochmals weiterer Sprengstoff gefunden. Aber das alles hat nichts direkt mit dem Femizid zu tun. Es zeigt einfach, der Täter, der wollte abschließen und noch möglichst viele Unbeteiligte in den Tod reißen.
9: Es ist ja der dritte bestätigte Femizid im Tessin in diesem Jahr. Ist das Problem im Tessin denn größer als in anderen Kantonen?
8: Es ist jetzt natürlich eine Momentaufnahme. Bisher gab es ja in diesem Jahr in der Schweiz 17 Femizide, 3 davon in Tessin. Und das ist verglichen mit der Einwohnerzahl des Südkantons wirklich sehr viel, also überdurchschnittlich. Aber wenn man das jetzt über eine längere Periode anschaut, dann ist es wirklich schwierig, hier Vergleiche zu finden. Denn gerade in der Vergangenheit sind Tötungsdelikte auch an Frauen nicht als Femizide bezeichnet worden. Also es ist schwierig, dies zu vergleichen. Tatsache ist, dass gerade in Italien Femizide in jüngster Zeit ein großes Thema sind. Die Zahlen in Italien sind allerdings rückläufig und statistisch gesehen gibt es auch nicht mehr Femizide in Italien als zum Beispiel in Frankreich, Deutschland oder Großbritannien. Allerdings hat der Präsident der Beratungsstelle des Frauenhauses hier in Lugano gesagt, dass häusliche Gewalt, meist gegen Frauen in Tessin, an der Tagesordnung sei. Leider würden immer noch nur die blutigsten und brutalsten Fälle an die Öffentlichkeit getragen. Von allen anderen nehme man kaum Notiz.
9: Ja, nach dieser Diskussion, was könnte davon bleiben? Was könnte sie bewirken?
8: Muss man sicher noch abwarten, aber man muss schon sagen, dieser jüngste Fall, eben den eingangs erwähnten mit diesem Femizid und anschließender Explosion, der hat schon sehr aufgerüttelt hier in Tessin und ist immer noch das Thema, im Gegensatz beispielsweise zu vorherigen Femiziden. Und der Fall erinnert eben auch deshalb ein bisschen an einen in Italien vor 2 Jahren. Damals wurde eine junge Frau, eine 22-jährige Studentin, von ihrem ebenfalls jungen Ex-Freund umgebracht. Der Leichnam wurde erst eine Woche später gefunden. Der Täter hatte sich nach Deutschland abgesetzt und wurde dort verhaftet. Und dieser Fall, der löste in Italien landesweites Entsetzen aus, weil er eben auch zeigte, wie tief immer noch auch bei jungen Italienern diese patriarchale Gewalt vorhanden ist. Und dieser Fall gilt in Italien als Wendepunkt im Umgang mit geschlechtsspezifischer Gewalt. Und es ist natürlich gut möglich, dass dieser spektakuläre Femizid hier im Tessin nun auch längerfristig nachwirkt im Südkanton.
3: Informationen waren das von Ivan Santoro. Er ist unser Korrespondent im Tessin. In London hat die Polizei einen Erfolg verkündet. 2500 Personen hat sie seit dem Jahr 2024 festgenommen, und zwar mit Hilfe von automatischer Gesichtserkennung. In der Schweiz wäre so etwas bislang nicht möglich, doch auch hier fordern Politikerinnen und Politiker, dass die Polizei bessere technische Mittel braucht, um den öffentlichen Raum zu überwachen. Kritisch gegenüber solchen Vorstößen ist Rahel Estermann. Sie sitzt für die Grünen im Luzerner Kantonsrat und arbeitet für den Verein Digitaler Gesellschaft. Der Verein setzt sich gegen Überwachung ein. Julius Schmidt hat sie gefragt, warum sie Systeme wie das in London für so bedenklich hält.
10: Solche Systeme der biometrischen Gesichtserkennung, die sind eigentlich ein Albtraum für die freie und demokratische Gesellschaft, weil sie eine Massenüberwachung von allem im öffentlichen Raum bedeuten, ohne dass es einen konkreten Anlass dafür gibt. Das heißt, 99,9% der Personen, die damit überwacht werden, haben nichts mit einer Straftat oder einem Versäumnis zu tun. Und das ist ein Massenkontrollsystem, wie wir es in einer liberalen Gesellschaft nicht wollen.
11: Aus Sicht der Polizei funktioniert das aber in London sehr gut. Die Polizeiarbeit wird dadurch effizienter, weil die Verdächtigen eben in Echtzeit erkannt werden und dann auch rasch festgenommen werden können. Warum sollte denn Ihrer Ansicht nach der Datenschutz da wichtiger sein als der Schutz potenzieller Opfer?
10: Wir werden nie in einer Gesellschaft leben, wo es keine Vergehen gibt, wo niemand eine Straftat begeht. Jetzt ist die Frage, wie man damit umgeht. Und was wir nicht wollen, ist, dass wir ein System haben, das eben eine ganze Bevölkerung unter Generalverdacht stellt und sie deshalb dann erfasst, alle Bewegungen aufzeichnet. Das gehört nicht zu unserer Demokratie. Das ist eher etwas, was wir heute aus China kennen. Und es ist sehr bedenklich, dass jetzt in London auch ein Land auf dem europäischen Kontinent dies einsetzt. Und man muss sich vergegenwärtigen, was das heißt, wenn man im öffentlichen Raum dauernd überwacht wird. Das heißt, man ist einem starken Chilling-Effekt unterlegen. Der Chilling-Effekt ist ein Fachbegriff dafür, dass man eigentlich von Angst getrieben ist. Man hat dann Angst, dass man erkannt wird, wo man hingeht, mit wem man sich trifft und dass man einfach auffällt, so wie man ist. Und diese Angst ist eigentlich der direkte Gegenspieler von Freiheit, von Selbstverwirklichung oder auch von einer gleichberechtigten Teilhabe an der Demokratie.
11: Man muss auch sagen, die Vorteile für die öffentliche Sicherheit, die liegen hier auf der Hand, eben diese 2500 Festnahmen. Und die Nachteile, die Sie jetzt erwähnt haben, die bleiben vielleicht für die breite Bevölkerung relativ diffus.
10: Ja, das sind Werte, die wir natürlich abwägen müssen, die wir nicht immer vollständig verwirklichen können. Aber was wir jetzt sehen, ist eine völlige Unverhältnismäßigkeit. Also man setzt wirklich eine ganze Bevölkerung unter Generalverdacht, einfach weil man einzelne Personen finden will. Und wir leben heute, wenn wir an die Schweiz sehen, in einem sicheren Land, in einem Land, wo wir mit der bisherigen Strafverfolgung eine sehr gute Aufdeckungsquote haben. Und jetzt hier ein System zu implementieren, das derart viele Leute unter Generalverdacht stellt, das geht nicht. Und das hat wirklich langfristige Kollateralschäden, die wir nicht eingehen sollten.
11: Ja, in der Schweiz setzt die Polizei ebenfalls Gesichtserkennung zur Strafverfolgung ein, aber nur in sehr speziellen Fällen. Was ist denn da der Unterschied zu England?
10: Wir haben zum Glück in der Schweiz noch nicht und auch bewusst nicht eine Erkennung wie in England, wo wir darüber sprechen, dass eigentlich live im öffentlichen Raum überwacht wird. Das ist auch in gewissen Schweizer Städten verboten. Die Bevölkerung lehnt das auch mit sehr großer Mehrheit ab, wenn man Umfragen anschaut. Und diese Live-Erkennung im öffentlichen Raum, die haben wir in der Schweiz nicht. Was wir aber haben, ist, dass gewisse Bilder von Überwachungskameras dann in der Polizei auf einzelne Gesichter herausgeschnitten werden und diese Gesichter werden dann mit Datenbanken abgeglichen. In der Fachsprache ist es eine One-to-Many-Abgleichung, also man gleicht ein Bild mit vielen Bildern ab aus Datenbanken. Das ist eine Grauzone, die heute vermutlich von verschiedenen Kantonspolizeien, beispielsweise Aargau, Neuenburg, St. Gallen und Watt, eingesetzt wird. Aber es ist auch da nicht ganz transparent, ob das alle sind. Und auch das ist problematisch, weil eben es ist nicht klar. Es ist nicht klar, wer das beschließt. Es ist nicht klar, woher die Fotos kommen. Es ist unklar, ob diese Fotos, mit welchen Datenbanken die abgeglichen werden, werden da vielleicht sogar Social-Media-Fotos herangezogen. Man ist auch nicht klar darüber, welche Risiken da existieren, wie hoch die sind. Wir lehnen diesen sogenannten Gesichtsbildabgleich, wie das auch heißt, ab, weil eben auch da sind eigentlich die Risiken relativ stark, vor allem wenn man es nicht transparent macht und wenn man keine starken Regeln aufstellt.
11: Aber in der Schweiz ist der rechtliche Rahmen aktuell deutlich strenger als der in England. Was wäre denn für Sie ein realistischer Kompromiss eben zwischen dem Schutz der Privatsphäre auf der einen Seite und dem Interesse an der öffentlichen Sicherheit auf der anderen Seite?
10: Für uns steht ganz klar die Forderung im Zentrum, dass wir ein Verbot der biometrischen Gesichtserkennung, die live im öffentlichen Raum stattfindet, haben müssen. Also wir wollen wirklich da diesen Grundsatz festgehalten haben, dass es im öffentlichen Raum keine Live-Gesichtserkennung geben darf. Und wir sind auch skeptisch zu dieser nachträglichen Abgleichung von Bildern, weil im heutigen Zeitalter von KI, im heutigen Zeitalter, wo von uns allen Bildern im Internet sind, ist es einfach sehr problematisch, wenn man anfängt, ständig Leute, die auf Material ist, das aufgezeichnet wurde von Videokameras, dass man dort auch beginnt, das eigentlich abzugleichen. Was wir uns vorstellen können, sind einzelne Einsätze. Man sieht das heute auch an Flughäfen, dass man dort 1:1 Bilder abgleicht. Ist jemand im Pass drin, die Person, die jetzt hier vor der Kamera steht? Das ist ein Raum, wo wir uns vorstellen können, dass es Sinn macht. Da ist man auch informiert. Man stimmt dem zu in dem Sinne, dass man da durchgeht. Zentral ist, dass man Alternativen hat. Also es muss auch in diesen Räumen stets eine Möglichkeit geben, dem auszuweichen. Dann könnten wir dem in diesem sehr, sehr begrenzten Rahmen zustimmen. Für uns ist aber klar, dass es im öffentlichen Raum kein Platz ist für biometrische Gesichtserkennung.
3: Das sagt Grünen-Politikerin Rahel Estermann. Sie ist Co-Geschäftsleiterin des Vereins Digitale Gesellschaft, der sich für den Datenschutz einsetzt. Und das war's von 4x4. Aufgezeichnet haben wir diese Sendung am Donnerstagvormittag. 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Am Mikrofon verabschiedet sich Silvan Zemp.

0: Die Nachrichten von SRF um 2 mit Olivia Limacher. Eine Rüge für die Schweiz. Ein werdender Vater durfte seine inhaftierte Partnerin nicht besuchen. Zu Unrecht, findet der Europäische Gerichtshof für Menschenrechte. Eine Strafe gegen Google. Die EU verhängt eine 890 Millionen Euro Buße gegen den Konzern wegen unfairer Geschäftspraktiken. Und das Wetter heute und morgen meist sonnig. Im Norden gibt es zwischen 25 und 29 Grad, im Süden um 30 Grad. Der Europäische Gerichtshof für Menschenrechte in Straßburg rügt die Schweiz. Es geht um ein verweigertes Besuchsrecht. Eine schwangere Frau kam im Kanton Waadt wegen mutmaßlicher Drogendelikte in Untersuchungshaft. Ihr Lebenspartner wollte sie besuchen und auch bei der Geburt des Kindes anwesend sein. Die Schweizer Gerichte erlaubten das aber nicht. Sie befürchteten, dass die beiden Beweise beeinflussen oder Spuren verwischen könnten. Sie erlaubten darum nur ein überwachtes Telefongespräch zwischen den beiden. Die Frau legte dagegen Beschwerde ein und erhält nun also Recht. Der Europäische Gerichtshof für Menschenrechte sagt, der Schutz des Privat- und Familienlebens sei verletzt worden. Die Schweiz muss der Frau nun rund 1'600 Franken an Schmerzensgeld bezahlen. Nun zu einem weiteren Gerichtsentscheid, und zwar zu einem Entscheid des Bundesgerichts. Es verbietet einer Autorin definitiv, ein Kapitel eines geplanten Buches zu veröffentlichen, weil sich der Ex-Partner der Autorin darin wiedererkennt. Im Buch geht es um sogenannte Toxic Leaders, also um Manager mit einem destruktiven Arbeitsstil. In einem Kapitel beschreibt die Autorin einen solchen Manager als lügnerisch, manipulativ, skrupellos oder sadistisch. Das Kapitel wurde als Vorschau veröffentlicht. Der frühere Partner der Frau erkannte sich in der Beschreibung wieder und ließ das Kapitel wegen Persönlichkeitsverletzung verbieten. Dagegen wehrte sich die Autorin bis vor Bundesgericht und hat dort nun verloren. Das Gericht sagt, für eine Persönlichkeitsverletzung reiche es, wenn sich die betroffene Person selbst erkenne. Ob Leserinnen und Leser die Person ebenfalls erkennen, spielt keine Rolle. Die EU büßt den Suchmaschinengiganten Google mit 890 Millionen Euro wegen unfairer Geschäftspraktiken. Nach Ansicht der EU-Kommission missbrauche Google seine Marktmacht in Europa, erklärt ARD-Korrespondentin Katrin Schmidt.
1: Also zum einen bevorzuge der Konzern systematisch eigene Dienste,

0: CERN. Und Google hat nun 60 Tage Zeit, nachzubessern. Sonst, heißt es heute in Brüssel, drohen noch weitere Strafen.
1: Google überlegt sich, die Strafe vor Gericht anzufechten. Der Konzern sagt, die Entscheidung der EU verschlechtere Dienstleistungen, die täglich von vielen genutzt würden. Zu zwei Kurzmeldungen aus der Schweiz. Wegen der anhaltenden Trockenheit haben die Kantone Bern, Luzern und Appenzell-Innerrhoden ihr Feuerverbot ausgeweitet. Auf dem gesamten Gebiet dieser drei Kantone sind Feuerwerke und Höhenfeuer nun verboten. Im Wald und in der Nähe des Waldes gilt zudem ein Feuerverbot. Im Rhein zwischen Feuertalen und Flach im Kanton Zürich hat es eine erhöhte Zahl von Fäkalbakterien. Das meldet das zuständige interkantonale Labor. Beim Baden soll man darum vorsichtig sein. Eine gesundheitliche Gefährdung könne man nicht ausschließen. Wo die Bakterien herkommen, sei bis jetzt nicht bekannt. Dass im Flugzeug mal zwei Passagiere aus irgendeinem Grund aneinander geraten, davon liest man hin und wieder. In einem EasyJet-Flug von Teneriffa nach Liverpool haben sich aber etwa 10 Passagiere eine Schlägerei geliefert. Der Pilot habe sich etwa eine halbe Stunde nach dem Start dazu entschieden, nach Teneriffa zurückzukehren, weil die Sicherheit an Bord gefährdet gewesen sei. Das meldet der Verband der spanischen Fluglotsen. EasyJet bestätigte den Zwischenfall. Warum sich die 10 Passagiere in die Haare geraten sind, ist nicht bekannt. Zu den Börsendaten von SIX. Der Swiss Market Index liegt im Moment bei 14.165 Punkten, minus 1,1%. Der Euro wird zu 92,95 gehandelt, der Dollar zu 81,60. Der Blick aufs Wetter. Heute Nachmittag und morgen ist es meist sonnig. Über den Bergen bilden sich ein paar Quellwolken und morgen Nachmittag ziehen vermehrt Schleierwolken auf. Die Temperaturen liegen im Norden zwischen 25 und 29 Grad und im Süden jeweils um 30 Grad. Das waren Nachrichten von Radio SRF, verantwortlich Marco Koller.
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5: Mit Bodo Frick und heute sprechen wir über künstliche Intelligenz und Filme. Wir gehen der Frage nach, ob KI schon ganze Spielfilme generieren kann. Und wir tauchen ab in die Geschichte des Schwimmens. Dazu ist gerade ein Sachbuch erschienen. Zuerst aber tauchen wir ab in die Welt der Oper. Die Saison der Opernfestivals ist in vollem Gange. Gestern Abend wurden in Bregenz am Bodensee die Festspiele eröffnet. Zum 80. Mal ein Jubiläum. Pünktlich zum runden Geburtstag gibt es eine neue Inszenierung auf der Seebühne mit einem Opernknaller, der Traviata von Giuseppe Verdi. Große Gefühle, eine große Liebe und ein tragisches Ende.

0: Das Vorspiel zur Traviata in Bregenz. Musikredaktor Moritz Weber war für uns dabei, aber heute Morgen Caroline Lüchinger zugeschaltet.
1: Moritz, wir haben einen kurzen Ausschnitt vom Anfang gehört. Wie war das gestern so auf der Seebühne? Wie war die Atmosphäre?
2: Ja, dieser Anfang, der war schon sehr eindrücklich. Eben das Abendlicht im Hintergrund, dann diese große Bühne. Dieses Mal ist es ein riesiger, zerberstender Spiegel. Und eben zu diesem Vorspiel von Verdi ist dann die Titelfigur Violetta ganz alleine auf der Bühne im Glitzerkleid und schaut so verloren aus und schaut sich selber in einem kleinen Spiegel an.
1: Also du sprichst da von einem kleinen Spiegel und dann eben auch noch der riesige Spiegel. Was haben diese Spiegel mit der Geschichte der Oper zu tun?
2: Der gefragte Starregisseur Damiano Micheletto hat diese bildstarke wie einfühlsame Produktion entwickelt, zusammen mit seinem Stammbühnenbildner Paolo Fantin. Und der Spiegel, das ist eine Metapher für Violettas Leben, wie auch für die oberflächliche Gesellschaft, in der sich die Handlung abspielt. Die Kurtisane Violetta, also quasi eine glamouröse Escort-Dame, sie verliebt sich in den bürgerlichen Alfredo und er sich in sie, aber die Gesellschaft

0: Religionen, die verbieten das, ja, quasi diese unsittliche Beziehung. Und am Schluss erliegt die Kurtisane dann ihrer Krankheit der Tuberkulose. Und das alles spielt sich eben auf diesen Spiegelscherben ab.
1: Und wie muss ich mir das genau vorstellen? Wie sieht das auf der Bühne aus?
0: Ja, auf dem Spiegel werden dann je länger, je mehr die Bruchstellen deutlicher. Also die Spielfläche schaut aus wie ein Spiegel und hinten auch die Wand, die dann so hoch geht, ist auch ein Teil des Spiegels. Die Bruchstellen werden also deutlicher, die Risse tiefer und das Schicksal bzw. eben die Krankheit von Violetta, die ist dann noch mit einer großen schwarzen Kugel symbolisiert, die zwischen diesen Scherben dann plötzlich unheimlich hervorschwebt. Das Bühnenbild ist aber gelegentlich auch Projektionsfläche für Videos. Da zeigt der Regisseur dann zum Beispiel Rückblenden in Violettas früheres Leben, an glücklichere Zeiten oder in ihre Krankengeschichte.
1: Also eine multimediale Inszenierung. Hat's da noch Platz genug für die Sängerinnen und Sänger, sich zu entfalten?
0: Ja, und dieses Mal ist das eben auf der Seebühne besonders gut gelungen, finde ich, trotz der aufwendigen Bühnentechnik und den zwei rauschenden Festszenen verkommt es eben nie zum Spektakel. In den diversen kammerspielartigen Situationen, die es ja in dieser Oper gibt, da verdeutlicht das Bühnenbild sogar noch die psychologischen Dimensionen. Violetta etwa weit entfernt für den sie quasi unerreichbaren Alfredo, oder sie ist dann einsam auf einer großen Scherbe, als sie stirbt, einer Scherbe, die da auf dem Wasser ist. Und die finnische Sopranistin Mariukka Tepponen, sie stellt den Niedergang Violettas auch entsprechend eindringlich dar, stimmlich wie darstellerisch. Sie beeindruckt in den verinnerlichten Partien und in den virtuosen Koloraturen.
1: Wuchtig, ja, so klang es gestern, als Mariukka Tepponen die Traviata in Bregenz gesungen hat. Wie war das Ensemble und der Dirigent?
0: Ja, das gesamte Ensemble der Premiere hat sehr gut harmoniert, also die Protagonistinnen und Protagonisten, auch Julien Baer, der Franzose, als Alfredo überzeugt, feurig, leidenschaftlich, manchmal im Sturm der Gefühle mit etwas viel Vibrato vielleicht, aber dann insgesamt eben doch sehr stimmig mit Violetta zusammen. Und der ukrainische Dirigent Kirill Karabits, er dirigiert frisch, spritzig und schafft eben, wie am Anfang gehört, auch leise, ergreifende Atmosphären und Stimmungen am Pult der Wiener Symphoniker.
2: Musikredaktor Moritz Weber über den Auftakt der Bregenzer Festspiele. Die Oper La Traviata auf der Seebühne gibt es einen Monat lang täglich zu sehen, allerdings sind alle Vorstellungen ausverkauft, außer die Vorstellung an diesem Samstag. Heute gibt es gleich die nächste Premiere, diesmal im Festspielhaus. Eine Rarität von Leoš Janáček, die Satireoper «Die Ausflüge des Herrn Brocek». Genaueres finden Sie auf der Webseite der Festspiele Bregenz. Von der Oper ins Kino. Eine Frau erleidet einen schlimmen Verlust und fällt in ein tiefes Loch. Warum sie sich deshalb ausgerechnet einen Raubvogel zulegt, zeigt der englische Film «H is for Hawk» oder auf Deutsch «H wie Habicht». Der Film basiert auf den Memoiren der Wissenschaftlerin Helen MacDonald. Ann Meyer hat den Film gesehen.
3: Ich glaube, ich brauche einen Habicht. Helen sitzt ihrem langjährigen Freund gegenüber. Er trainiert Greifvögel. Einen Habicht? Das sei unglaublich viel Arbeit, entgegnet er und nennt den Vogel scherzhaft den perfekt entwickelten Psychopathen. Vergiss es, Helen. Nicht in deinem aktuellen Zustand.
4: Seriously, they're a handful. Don't you really want to have to deal with a perfectly evolved psychopath? I don't even think about it. Especially not in your current state.
3: Mit aktuellem Zustand meint er die Trauer um Helens Vater, der kürzlich überraschend gestorben ist. Mit ihm teilte Helen ihre große Begeisterung für die Natur. Entgegen den Warnungen kauft sich Helen ein Habicht und nennt den Vogel Mabel. Mit atemberaubenden Naturaufnahmen nimmt uns Regisseurin Philippa Lowthorpe auf die Ausflüge der beiden mit. Erst hat Helen den Vogel auf dem Arm, lässt Mabel dann über weite Felder fliegen. Ab jetzt ist Mabel überall dabei. Helen nimmt den Vogel sogar an ihren Arbeitsplatz mit. Die Universität Cambridge, wo sie unterrichtet. Allerdings nicht mehr lange. Ab dem neuen Jahr hat sie die Stelle nicht mehr. Mit ihrer besten Freundin steht sie im Hof der Uni. Die besorgte Freundin fragt, was denn ihr Plan ab Januar sei. Helen ignoriert die Frage. Stattdessen ruft sie Mabel zu sich, die sich in einem Baum versteckt.
5: What are you gonna do, Helen? January's not that far away.
6: Mabel, come on, Mabel, come on, Mabel, please, come on.
3: Solche Szenen sind zwar humorvoll, deuten aber auch an, was sich langsam entwickelt. Helen richtet ihre Aufmerksamkeit immer mehr nur noch auf den Vogel. Was in ihrem Leben sonst läuft, entgleitet ihr. Schließlich zieht sie sich ganz mit dem Raubvogel in ihr Haus zurück, wird depressiv. Age is for Hawk ist eine einfache Geschichte und doch steckt hier viel drin. Mabel ist für Helen Zuflucht und Flucht. Diese Gleichzeitigkeit macht der Film auf berührende Weise spürbar. Man versteht, warum sich Helen durch den Vogel näher bei ihrem Vater fühlt, wie der Vogel sie von ihrer Trauer ablenkt und sie aber auch gleichzeitig isoliert. Dies gelingt auch so gut wegen Claire Foys Schauspiel. Sie spielt Helen so, dass man immer Mitgefühl mit ihr hat. Gegen Ende des Films wird der Vater beerdigt. Er war Fotojournalist. Bei der Trauerrede zeigt Helen Fotos aus seiner Karriere und sagt unter Tränen, sie habe immer geglaubt, ihr Vater hätte ihr beibringen wollen, Beobachterin zu sein, Abstand zum Leben zu halten. Erst jetzt verstehe sie, mit welcher Hingabe er sich dem Leben tatsächlich gewidmet habe. Wie er jeden Moment habe einfangen wollen.
7: I always thought what Dad taught me was to be detached, a watcher, using the viewfinder to contain the world and keep fear at bay. But now I see how passionately engaged with life Dad was.
3: In Age is for Hawk geht es letztlich auch darum, aufmerksam zu sein und sich dem Leben wieder zuzuwenden. Das ist schön, kommt allerdings ziemlich spät und präsentiert ein Thema, das nicht zu Ende verhandelt wird. Age is for Hawk ist eine ungewöhnliche Geschichte über Verlust. Der Film überzeugt mit seiner sensiblen Darstellung von Trauer und psychischer Erkrankung. Realistisch, schmerzhaft und gleichzeitig hoffnungsvoll.
2: Age is for Hawk oder auf Deutsch H wie Habicht läuft ab heute Donnerstag im Kino. Wir bleiben im Kino und kommen zu dem, was uns im Kino schon bald erwarten könnte. Der Tech-Milliardär Elon Musk will nämlich einen Film vollständig mit künstlicher Intelligenz generieren. Konkret will er Homers Odyssee geschichtstreu umsetzen, wie er sagt. Hintergrund ist der aktuelle Kinoblockbuster «The Odyssey» von Regisseur Christopher Nolan. Musk findet, dass der Film zu woke daherkommt. Aber kann KI überhaupt schon einen ganzen Kinofilm generieren? Darüber hat Janis Thomas Auskunft gegeben. Er ist Software-Spezialist im KI-Team von SRF. Annelies Berger hat ihm ihre Fragen gestellt und wollte als erstes von Janis Thomas wissen, was KI im Kino schon leisten kann.
8: KI kann momentan viele Prozesse im Hintergrund bereits ersetzen. Zum Beispiel in so Punkten wie Spezialeffekten, wo KI manuelle Arbeiten von Editoren und Produzenten ersetzen kann. Das sind Sachen wie Stimmen, die angepasst werden können. Gerade letztens wurde im Film The Brutalist die Stimme von Adrian Brody angepasst. Und der Film hat 3 Oscars gewonnen. Und zu anderem kann KI auch Schauspieler jünger aussehen lassen, dass viele Schauspieler Fortsetzungen von bereits alten Filmen weiterführen können als gleicher Charakter.
9: Okay, also da ist einiges da, das vor allem auch die Arbeit verschlankt. Aber da sehe ich noch nicht, wie man einen ganzen Film damit machen könnte. Was kann KI in Filmen denn nicht leisten?
8: Das ist, glaube ich, genau der springende Punkt. KI kann momentan noch nicht ganze Filme generieren. Da ist KI sehr inkonsistent und es kann zu vielen Fehlern führen, wenn versucht wird, einen Film zu prompten. Gerade erst dieses Jahr wurde in Cannes bei dem Filmfestival der erste KI-Film vorgestellt, der 95 Minuten ging, aber das war nach all diesen technologischen Fortschritten der erste Film, der wirklich in dieser Länge vorkam. Bisher ist das nicht möglich und wird für weitere Zeit auch nicht möglich sein.
9: Ja, und Trotzdem dann diese Ankündigung von Elon Musk, dass er einen ganzen Film so, der viel besser sei als der andere, auf den Markt bringen will.
8: Ja, ich vermute, mit dem heutigen Stand der Technologie ist Elon Musks Traum der eigenen Odyssee das, was ist ein Traum. Es wird in dieser Form nicht möglich sein, einen Film in dem Ausmaß, wo Chris Nolan auch jahrelang daran gearbeitet hat, mit KI in so kurzer Zeit nachzustellen.
9: Also es wird noch eine Odyssee werden, einen solchen Film zu machen. Wenn wir einen Blick in die Zukunft wagen, wie schätzt du das ein, so in ein paar Jahren, könnte sich da die KI tatsächlich dahin entwickeln, dass sie, sagen wir jetzt mal, emotional tiefe Filme produzieren könnte, also ohne Schauspieler, Regisseur und Kameramann?
8: Ich vermute nein, weil genau diese Punkte, die du genannt hast, die emotionale Tiefe, die Verbundenheit, die man hat als Zuschauer zu einem Film, das kann KI nicht nachstellen. KI ist wirklich ein Tool, was in der Industrie die Prozesse zum Erstellen von einem Film eben in der Produktion zum Beispiel sehr aushelfen kann. Aber wir als Menschen, wenn wir einen KI-Film sehen, wir haben keine emotionale Verbindung zu diesem Film, zu diesen generierten Schauspielern. Deshalb denke ich, wird es nicht möglich sein, dass wir irgendwann mal zusammen ins Kino gehen und einen ganzen KI-Film gucken werden.
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2: Wenn Sie einen Menschen in der Badehose treffen und nichts von seinen Lebensverhältnissen wissen, woran erkennen Sie nach einigem Gespräch, nicht über Geld, trotz allem den Reichen? Das hat einst Max Frisch gefragt, der als Architekt das Zürcher Freibad Letzigraben entworfen hatte. Daran erinnert Bernd Brunner in seinem neuen Sachbuch «Abtauchen und treiben lassen – Die Geschichte des Badens und Schwimmens». Tobias Wenzel hat das Buch gelesen und mit dem Autor ein Berliner Freibad besucht.
11: Bernd Brunner lässt sich ins Becken des Sommerbads Kreuzberg fallen.
12: Oh, sehr schön. Herrlich.
11: Brunner schwimmt auf dem Rücken. Ansonsten sieht man hier im Freibad nur Brustschwimmer und Krauler. Niemand dreht sich um die eigene Achse oder schwebt diagonal im Wasser. Zwei von mehreren Stilen, die der Engländer Jay Frost in seiner Schwimmkunde von 1816 beschrieb, erzählt Brunner.
12: Das heißt, es hat doch eine Art Uniformierung der Schwimmstile stattgefunden seit seiner Zeit, vermute ich.
11: Es ist eine Freude, abtauchen und treiben lassen zu lesen. Brunners unterhaltsame Kulturgeschichte des Badens und Schwimmens. Gleichzeitig ist sie erhellend. Der Schweizer Humanist und Lehrer Nikolaus Winnmann, der mit Erasmus von Rotterdam in Briefkontakt stand, veröffentlichte 1538 das allererste Buch über das Schwimmen. Das war brisant.
12: Winnmann hatte den Frosch eigentlich als Vorbild für den Bewegungsablauf beim Schwimmen propagiert. Und in gewisser Weise den Menschen damit vom Primat der Krone der Schöpfung enthoben. Und das lief den obersten Katholiken halt total gegen den Strich, ne? Und führte dann dazu, dass das Buch eben verboten wurde.
11: Erzählt Brunner auf der Wiese des Freibades. Das Schwimmen war früher vielen nicht geheuer und im 16. und 17. Jahrhundert sogar teilweise verboten, bis schließlich die Lust auf das Wasser überwog. Im 19. Jahrhundert stellten englische Seebäder sogenannte Dipper an, um den Badegästen die Angst vorm kalten Wasser zu nehmen.
12: Also die haben sie auch durchaus mit einer gewissen Emphase dann ins Wasser gestoßen. Offenbar auch unter Schreien, wenn man da den Aufzeichnungen glauben darf, und eben auch wieder rausgeholt, wenn es dann einfach zu viel gewesen ist für die Leute.
11: Brunners Kulturgeschichte ist auch so kurzweilig wegen der vielen Abbildungen. Etwa von kuriosen Schwimmhilfsmitteln aus dem 19. Jahrhundert. Damals gab es noch Widerstände gegen das Frauenschwimmen, weil Männer ernsthaft glaubten, Frauen seien für diese sportliche Betätigung ungeeignet. In Brunners Buch ist ein heute verstörendes Foto von 1964 abgedruckt, das zeigt, wie ein uniformierter Sittenwächter an einem kalifornischen Strand mit Maßband am Oberschenkel einer Frau überprüft, ob ihr Badeanzug nicht zu weit über dem Knie endet. Man staunt auch im Kapitel Trockenschwimmen.
12: Es gab tatsächlich diese Theorie, dass man nicht ins Wasser gehen sollte, bevor man schwimmen kann. Und zwar hat man das Schwimmen im Trockenen erlernt, indem man den Lernenden, die Lernende zum Beispiel auf einem kleinen Tisch positioniert hat und sie dann dazu gebracht hat, die typischen Arm- und Beinbewegung zu machen. Es gab beim französischen Militär eine Vorrichtung, für die ich eine Illustration gefunden habe, wo tatsächlich 8 Soldaten liegend wie auf einem Karussell eigentlich eingespannt waren.
11: Bernd Brunner schwimmt lieber im Wasser.
12: Die Grenzen des Körpers verschwimmen, das ist eine Faszination, die für mich auch eigentlich nie nachlässt. Und ich glaube, das geht auch vielen anderen Leuten so.
11: Bernd Brunners Kulturgeschichte des Badens und Schwimmens erweitert unseren Horizont und macht Lust auf den nächsten Freibadbesuch.
2: Bernd Brunners Sachbuch heißt Abtauchen und Treiben lassen – Die Geschichte des Badens und Schwimmens. Es ist bei HarperCollins erschienen. Und zum Schluss beschäftigen wir uns mit einer außergewöhnlichen Suchaktion. Die hat gerade ein Museum in Frankreich gestartet und darüber habe ich heute Morgen mit Caroline Lüchinger gesprochen und eingeleitet hat sie mit der Musik aus dem Western «Spiel mir das Lied vom Tod».
1: Da ploppen Bilder auf. Eine verlassene, sandige Straße, ein vertrocknetes Gewächs rollt da durch die Straße. Und wenn man beim Büro des Sheriffs an das Fenster schaut, da hängen dort Steckbriefe. Darauf steht «Gesucht». Tot oder lebendig, dazu gibt es meist noch eine Belohnung. Bodo Frick, ein französisches Museum, macht sich mit solchen Steckbriefen nun auf die Suche nach Kunstwerken, die verschwunden sind.
2: Darüber berichtet aktuell das Online-Kunst-News-Portal Art News. Die Aktion stammt vom Musée des Beaux-Arts in Orléans. Dem Museum fehlen bis heute über 420 Gemälde. Und es hat sich eben für diese etwas spezielle Suchaktion entschieden mit den Gesuchtplakaten oder Wanted-Plakaten, wie es im Wilden Westen damals hieß.
1: Und das hört und sieht man jetzt nicht alle Tage. Wie sind diese Gemälde im Museum überhaupt abhanden gekommen?
2: Also die Autorin des Artikels von Art News, Deborah Lauter, die schreibt von einem Angriff der Nazis 1940 in Orléans. Sie haben damals einen Anbau des Musée des Beaux-Arts in Brand gesteckt. In diesem Anbau waren eben besagte Gemälde drin und das Gebäude wurde fast vollständig geplündert. Es wird vermutet, dass nicht nur die Nazis für die Plünderung verantwortlich gewesen sind, sondern auch Menschen, die damals in Orléans gelebt haben. Andere Gemälde, die seien sonst verschwunden, zum Beispiel wenn sie als Leihgaben an französische Verwaltungen ausgeliehen wurden, die sind dann plötzlich einfach weg gewesen.
1: Ja, darüber haben wir letzte Woche hier auch gesprochen. Kunstwerke, die auf mysteriöse Art und Weise einfach verschwunden sind. Um was für Gemälde geht es jetzt da in Orléans konkret?
2: Ja, diese Gemälde sind teilweise sehr alt und stammen auch von berühmten Künstlern, wie zum Beispiel dem französischen Maler Edouard Manet oder vom italienischen Künstler Raphael. Deborah Lauter hat auch beim Musée des Beaux-Arts nachgefragt, wie hoch der Gesamtwert dieser Gemälde denn sei.
1: Ja, und?
2: Ja, die Museumsdirektorin konnte die Frage nicht beantworten. Da die Gemälde aufgrund ihrer Herkunft nicht verkauft werden können, könne der Wert auch nicht bestimmt werden.
1: Also sucht das Museum jetzt mit diesen Wild West Steckbriefen oder Wanted-Plakaten nach den Kunstwerken. Warum hat es sich für eine solch außergewöhnliche Suchaktion entschieden?
2: Ja, also auf mich wirkt es im Artikel ein bisschen so, als wäre das Museum langsam verzweifelt. Ich habe zum Beispiel schon mal versucht, einen vollständigen Katalog zu erstellen, in dem alle Gemälde drin sind, die gestohlen wurden oder sonst verschwunden sind. Das nicht ganz so erfolgreich, wie das Museum eigentlich beabsichtigt hätte. Und deshalb hat es sich jetzt für die Steckbriefaktion entschieden, weil dadurch ganz viele Menschen angesprochen werden, also sowohl Fachpersonen in Auktionshäusern zum Beispiel oder sonstige Kunsthändlerinnen, aber eben auch Privatpersonen sollen von der Aktion angesprochen werden. Das Musée des Beaux-Arts in Orléans will die Leute dazu animieren, sich auf die Suche zu machen nach diesen Gemälden und das Ganze vielleicht sogar noch auf Video festhalten und auf sozialen Medien veröffentlichen.
1: Ja, und wer weiß, was da entdeckt wird. Eine außergewöhnliche Aktion, bei der ich gespannt bin, eben ob sie Früchte trägt. Und wenn Sie diesen Online-Artikel nachlesen möchten, Sie finden ihn auf der Webseite von Art News. Der Titel: French Museum launches Wanted Campaign to track down 424 artworks looted by Nazis.
2: Und das war es für einen Moment aus Kultur und Gesellschaft. Am Mikrofon Bodo Frick.
3: Und hier bei SRF News geht es in wenigen Augenblicken weiter mit Aktualität.
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0: Die Nachrichten von SRF um 14:30 mit Patrick Walter. Der Europäische Gerichtshof für Menschenrechte in Straßburg rügt die Schweiz. Es geht um ein verweigertes Besuchsrecht. Eine schwangere Frau kam im Kanton Waadt wegen mutmaßlicher Drogendelikte in Untersuchungshaft. Ihr Lebenspartner wollte sie besuchen und auch bei der Geburt des Kindes anwesend sein. Die Schweizer Gerichte erlaubten das aber nicht. Sie befürchteten, dass die beiden Beweise beeinflussen oder Spuren verwischen könnten. Die Frau legte dagegen Beschwerde ein und erhält nun also Recht. Der Europäische Gerichtshof für Menschenrechte sagt, der Schutz des Privat- und Familienlebens sei verletzt worden. Zwei Kurzmeldungen aus der Schweiz. Wegen der anhaltenden Trockenheit haben die Kantone Bern, Luzern und Appenzell-Innerrhoden ihr Feuerverbot ausgeweitet. Auf dem gesamten Gebiet dieser drei Kantone sind Feuerwerke und Höhenfeuer nun verboten. Im Wald und in der Nähe des Waldes gilt zudem ein Feuerverbot. Im Rhein zwischen Feuertalen und Flach im Kanton Zürich hat es eine erhöhte Zahl von Fäkalbakterien. Das meldet das zuständige interkantonale Labor. Beim Baden soll man darum vorsichtig sein. Eine gesundheitliche Gefährdung könne man nicht ausschließen. Wo die Bakterien herkommen, sei bis jetzt nicht bekannt. Die Europäische Union büßt den Suchmaschinengiganten Google mit 890 Millionen Euro wegen unfairer Geschäftspraktiken. Die EU-Kommission sagt, Google bevorzuge bei Suchanfragen eigene Angebote, etwa wenn jemand nach Sportresultaten oder einem Hotel sucht. Damit werde die Konkurrenz widerrechtlich benachteiligt. Google überlegt sich, die Strafe anzufechten. Der Konzern sagt, die Entscheidung der EU verschlechtere Dienstleistungen, die täglich von vielen genutzt würden. Dass im Flugzeug mal zwei Passagiere aus irgendeinem Grund aneinander geraten, davon liest man hin und wieder. In einem EasyJet-Flug von Teneriffa nach Liverpool haben sich aber etwa 10 Passagiere eine Schlägerei geliefert. Der Pilot habe sich etwa eine halbe Stunde nach dem Start dazu entschieden, nach Teneriffa zurückzukehren, weil die Sicherheit an Bord gefährdet gewesen sei. Das meldet der Verband der spanischen Fluglotsen. EasyJet bestätigte den Zwischenfall. Warum sich die 10 Passagiere in die Haare geraten sind, ist nicht bekannt. Die Börsendaten von SIX. Der Swiss Market Index liegt im Moment bei 14.122 Punkten, minus 1,4%. Der Euro wird zu 92,98 gehandelt und der Dollar zu 81,69. Das Wetter heute und morgen ist es meist sonnig. Im Norden gibt es zwischen 25 und 29 Grad, im Süden um 30 Grad. Das waren Nachrichten von Radio SRF, verantwortlich Marco Koller.
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2: Es ist Anfang der Nullerjahre. Im Schweizer Werbefernsehen klingt es so.
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4: Mediashop, Ihr Internet-Kaufhaus.
5: Heute sendet man keine E-Mails mehr,
6: sondern Videomails.
7: Gratis ADSL. Bis Ende Jahr bei Sunrise.
8: Oh, ich sage euch, das Internet ist schon eine gute Sache.
2: Schnelle ADSL-Verbindungen machen jetzt möglich, was früher gar nicht oder nur mit viel Geduld zu haben war. Online-Shopping, Videos schauen oder telefonieren übers Internet. Das Internet wird vom Werkzeug für Forschende und Spielzeug für Computerfreaks zum Kommunikationsmittel der Massen. Aber eben, andere sind schon lange da.
9: Wir haben zum Beispiel im Pentagon «Guten Morgen, Lisa» auf dem Bildschirm, wenn sie kommt. Rund um die Welt haben wir solche harmlosen Blödsinn gemacht.
2: Und wieder andere schaffen es mit ihrer Performance sogar ins Samstagabendprogramm des Schweizer Fernsehens.
10: Bitte, bitte helfen Sie mir! Helfen Sie mir, ich muss ins Internet!
2: Findet der aufgeregte Mann doch noch den Weg ins Internet? Wie hackt man sich in einen Computer des Pentagons? Wie macht man mit 4 Buchstaben und einem .com am Schluss viel Geld? Und warum bekommt die Swisscom das Angebot für eine ganz grosse Übernahme?
11: Und die hat allen Ernstes ein Projekt vorgelegt, wo sie vorgeschlagen haben, dass Swisscom die Deutsche Telekom übernimmt.
2: Am Mikrofon ist Jörg Tschirn. Wir schreiben den 7. Dezember 1996. Es ist Samstagabend und im Schweizer Fernsehen läuft die beliebte Quizshow Benissimo. Quizmaster Benny Turnherr plaudert eben noch mit einem Kandidaten, der eine Reise auf die Seychellen gewonnen hat, als ein glatzköpfiger Mann in oranger Bomberjacke die Bühne stürmt.
12: Jawohl. Danke vielmals, schöne Reise, wiederhören, Herr Geissbühler.
10: Bitte, helfen Sie mir! Helfen Sie mir, ich muss ins Internet! Ich bin hier falsch, ich kann hier nicht existieren! Diese Realität, ich muss ins Internet, helfen Sie mir!
12: Sie müssen ins Internet?
10: Ja, ich muss hier raus! Diese Realität, ich halte nicht aus! Kommen Sie doch mit! Wo geht's durch?
12: Da, glaube ich, da in die Richtung, okay. Ja!
2: Hinter der Aktion steht das Schweizer Künstlerkollektiv eToy. Die Gruppe hat schon früh das Internet als künstlerisches Medium entdeckt. Seine etwa 7 Mitglieder gelten heute als einflussreiche Pioniere der digitalen Netzkunst. Davon weiß der verdutzte Benny Turnherr am Abend des 7. Dezember 1996 aber nichts.
12: Sag mal, was ist denn das gewesen? Das haben wir nicht probiert. Das gibt auch kein Gag. Das ist einfach irgendwie passiert. Er muss ins Internet. So weit, so gut. Was hat er mir geklaut? Nichts.
2: Sprung in die Gegenwart. Ich treffe Benny Turnherr im Casino Theater Winterthur.
13: Mache ich mit mir schnell den Test und wenn du noch mal schnell etwas könntest sagen.
14: Ich lese hier ab der grossen Tafel, wo steht, wer alles im Casino dort auftritt.
2: Und ich will wissen, was Benny Turnherr durch den Kopf ging, als bei Benissimo einmal einer unbedingt ins Internet musste.
14: Ich war natürlich überrascht. Was ist los, habe ich mir gedacht. Die erste Idee war, das ist ein Comedian. Bis ich dann gemerkt habe, nein, das ist nicht so. Und von dann an habe ich natürlich nur noch probiert, dass die Sendung möglichst unbeschadet über die Bühne geht. Zum Glück hat dann der Betreffende einfach immer gefragt, wo geht es da zum Internet. Und dann habe ich mehr oder weniger geistesgegenwärtig einfach auf den Ausgang gezeigt und gesagt, dort geht es ins Internet. Und um in seiner Rolle zu bleiben, ist dem halt dann nichts anderes übergeblieben, als tatsächlich den Ausgang zu benutzen und wieder wegzugehen.
13: Hast du gewusst, was er meint, als er gesagt hat, ich muss ins Internet? Ist dir das schon ein Begriff gewesen?
14: Das waren so die Anfangsphasen. Man hat gewusst, was Internet ist, aber man hat es noch nicht selber gebraucht, also in meinem Fall.
2: So wie Benny Turnherr geht es im Jahr 1996 vielen in der Schweiz. Vom Internet haben sie schon gehört, aber selber gebraucht haben sie es noch nie. Als ein Jahr später die ersten Zahlen erhoben werden, gibt erst gut jeder oder jede 7. an, das Internet in den vergangenen Monaten mindestens einmal genutzt zu haben. Nur 5 Jahre später sind es mit über 60% schon über die Hälfte der Menschen in der Schweiz. Über die Jahrtausendwende schafft das Internet also den Sprung von der Nische zur Masse. In dieser Zeit von 1995 bis 2010 ist Moritz Leuenberger als Bundesrat Vorsteher des UVEC, des Eidgenössischen Departements für Umwelt, Verkehr, Energie und Kommunikation, und ist damit auch für den Ausbau des Internets in der Schweiz verantwortlich. Ich treffe den früheren Bundesrat in einem Restaurant in Zürich. Und er erinnert sich, dass das Internet schon ein Thema ist, als er im Bundesrat anfängt. Allerdings noch kein besonders wichtiges.
15: Also ein Thema im Sinn, dass man jetzt das im Bundesrat ständig diskutiert hat, sowieso nicht. Die Anwendungen, die sind je nach Persönlichkeit von einem Mitglied vom Bundesrat vielleicht ein bisschen zögerlich und zum Teil auch parallel mit bisherigen schriftlichen Gebrüchen. Wo es eingeführt worden ist, hätte man sich versprochen, es würde dann nicht mehr so viel Papier gebraucht oder mit den E-Mails. Das Gegenteil ist der Fall gewesen, weil die gesamte Bundesverwaltung alles, was elektronisch kam, ist zunächst einmal ausgedruckt hat, weil sie sich einfach noch nicht gewohnt war, das alles ab Bildschirm zu lesen. Also die Papierkosten insbesondere, die sind massiv angestiegen. Man hat zwar freudig die Infrastruktur genutzt, aber irgendwie, man hat sie noch nicht so ganz beherrscht und ist dann zu lange parallel damit gefahren.
2: Für den Bundesrat und die Verwaltung ist das Internet damals noch Neuland. Vieles läuft noch analog. Doch parallel dazu gibt es eine Entwicklung, die den Status quo ins Wanken bringt. In den 90er Jahren stehen die Zeichen international auf Liberalisierung. Auch in der Schweiz kommt es zur Öffnung des Telekom-Marktes. Für einen Monopolisten wie die Post-, Telefon- und Telegrafenbetriebe, die PTT, ist in diesem Umfeld kein Platz mehr. Ende 1997 beschäftigt die PTT rund 60.000 Mitarbeitende. Sie ist die größte Arbeitgeberin des Landes. Auf den 1. Januar 1998 wird sie aufgeteilt in die öffentlich-rechtliche Post und die Swisscom, ein privates Unternehmen mit Mehrheitsbeteiligung des Bundes, von dem man sich erhofft, dass es im internationalen Markt der Telekommunikation mitmischen kann. Gleichzeitig will man auch die unternehmerische von der politischen Verantwortung trennen. Die Swisscom soll sich auf dem Markt frei bewegen können und eigene Entscheidungen treffen, ohne dass die Politik darauf Einfluss nimmt. Doch als Mehrheitsaktionär hat der Bund auch bei der Swisscom noch einiges zu sagen.
15: Also das ist ein riesiges Kapitel, oder? Also einerseits hat es natürlich ein grosses Misstrauen zwischen der jeweiligen Leitung von der Swisscom gegenüber mir als Chef vom UVEC gegeben. Also das ist dann ein bisschen persönliche Animositäten ausgeartet. Das war nicht immer sehr erfreulich gewesen. Auf der anderen Seite muss ich gestehen, dass ich selber immer auch gefunden habe, ja, die Swisscom gehört zu mir und ich habe natürlich innerlich immer dazu geneigt, die Swisscom zu stärken. Und das ist eigentlich nicht korrekt gewesen, weil sie ist ein Player auf dem Markt und dürfte vom Bund nicht nur gerade, weil er ihm gehört und weil sie ihm sehr viel Geld eingebracht hat, bevorzugt werden. Ich hatte eine Doppelrolle. Einerseits habe ich die Swisscom als Eigentümer vertreten. Ich war froh und stolz. Es sind unendliche Millionen sind von dort in die Bundeskasse geflossen. Ich war also interessiert, dass es denen gut geht. Auf der anderen Seite hätte ich aber sehen, das ist ein Wettbewerb. Auch andere Firmen, die agil und innovativ sind, müssten die gleichen Rechte haben. Da habe ich meine Unabhängigkeit wahrscheinlich nicht immer streng wahrgenommen.
2: Nach der Auflösung der PTT gibt es plötzlich Konkurrenz im Telekom-Markt und auch bei den Internetanbietern. Politisch ist das so gewollt. Neben der Swisscom kämpfen nun auch Unternehmen wie Cablecom oder Sunrise um Kundinnen und Kunden. Aber wer Zugang zum Internet wollte, hat nicht auf diese neuen Angebote warten müssen. Denn abseits der PTT sind in der Schweiz schon viel früher kleine Anbieter entstanden, die ihre Dienstleistungen oft nur einem ausgewählten Stamm von Computerfreaks anbieten. Der erste dieser Anbieter heißt Kultnet und entsteht noch, bevor es das Internet überhaupt richtig in die Schweiz schafft. Über 40 Jahre später besuche ich den Mann, der Kultnet damals gegründet hat.
9: Okay, also mein Name ist Steff Gruber.
2: Im Jahr 1980 hat Steff Gruber zum ersten Mal vom Internet gehört, bei einem befreundeten Fotografen in Kyoto, in Japan. Dort sieht er zum ersten Mal ein Modem, mit dem man sich in andere Computer und Netze einwählen kann.
9: Und hat so und so die bekannten Handshake-Geräusche produziert. Und dann hat er gesagt, wo kauft man das Gerät? Er sagt, ja, in Tokio, im Supermarkt. Und das sind ja Supermärkte in Tokio. Es hat dort einfach ein ganzes Stockwerk nur Elektronik. Aber nicht Konsumerelektronik, sondern Dioden, Transistor und alles, was ich so geliebt habe, dort habe ich gerade einen Tag verbracht. Und dort habe ich dann so ein Modem gekauft. Aber es war japanisch angeschrieben und das Manual war auch japanisch. Bis ich dann an der Uni oben jemanden gefunden habe, der Sinologie studiert und mir dann das übersetzt hat, dann ist dann das irgendwann einmal zum Laufen gekommen.
2: Und bald schon lockt sich Steff Gruber mit seinem japanischen Modem in die sogenannten Bulletin Board Systeme ein, die es seit den Frühzeiten des Internets gibt. Mailboxen, in denen man Nachrichten lesen, mit anderen chatten oder Dateien hoch- und runterladen kann. Nicht zuletzt deshalb sind solche Mailboxen ein beliebter Treffpunkt der ersten Hacker. Zu denen gehört bald auch Steff Gruber.
9: Mittlerweile habe ich dann eben auch schon andere Hacker kennengelernt. Es sind nicht viele gewesen. Weltweit habe ich einmal geschätzt, sind das 100 gewesen. Und was lustig oder interessant ist, wir haben uns alle gekannt. Dann haben wir über Chats natürlich unsere Erfahrungen austauscht, Zugänge austauscht, Telefonnummern von Dial-ins für Computernetzwerke. Zumindest meine Leute, die ich Kontakt hatte, die ich kennt habe, wir haben nie etwas kaputt gemacht. Die Idee war, möglichst spurlos hier und wieder zu verschwinden. Wir haben auch sehr freches Zeug gemacht. Wir haben zum Beispiel im Pentagon, die haben so Terminals gehabt, all die Sekretärinnen und Leute, die dort geschafft haben. Und dann haben wir geschrieben, «Guten Morgen, Lisa», auf dem Bildschirm, wenn sie gekommen ist. Die hat natürlich nie gewusst. Sie hat immer gemeint, ja, sei irgendwie der Nachbar, der in der Kantine schon mit mir geflirtet hat oder so. Nein, nein, das waren wir gewesen. Rund um die Welt haben wir solche harmlosen Blödsinn gemacht.
2: Mit dem Aufkommen des World Wide Webs und seinen Webseiten tut sich für Steff Gruber Anfang der 90er Jahre im Internet ein lukratives Geschäftsfeld auf, der Handel mit Domainnamen. Die ersten Namen registriert er allerdings für eigene Projekte und verpasst dabei das Geschäft seines Lebens.
9: Dann habe ich natürlich die Namen registriert, die mit meinen vielfältigen Interessen etwas zu tun haben. Am Schluss sind das vielleicht 500 Domains gewesen, haben ja auch ein Vermögen gekostet jedes Jahr, die zu behalten. Ich mag mich erinnern, aus Blödsinn habe ich mal geschaut, sex.com, ja, ist frei. Ich habe das nicht registriert. Der Name ist mittlerweile seit weit über 10 Millionen, ist so viel mal verkauft worden. Oder? Ich wäre Multimillionär, ich war zu gut für das. Oder? Nein, nein, so etwas Profanes wie sex.com kann ich sicher nicht registrieren.
2: Aber Steff Gruber muss sich nicht allzu sehr grämen, denn eines Tages klingelt sein Telefon. Am anderen Ende ein nobles Zürcher Anwaltsbüro. Ein Klient will eine der Adressen kaufen, die Gruber registriert hat. Xbox.com.
9: Und dann sind sechs Armani-Schalen die Herren hineingekommen. Mit Seidengrawatten. Gestrahlt, oder? Er hat gesagt, ja, wir haben ganz eine positive Meldung für Sie. Wir kaufen Ihnen den Namen ab für 20.000 Franken. Die haben gedacht, oh, der Freak, der ist sicher glücklich. So viel habe ich noch nie im Leben verdient in 2 Minuten.
2: Aber 20.000 Franken sind Steff Gruber zu wenig.
9: Und dann habe ich schallend gelacht. Dann sage ich, nein, sicher nicht. Also danke vielmals für den Kaffee, ich glaube. Übrigens, wer will denn den Namen kaufen? Das können wir leider nicht sagen. Dann sage ich, ja gut, dann haben sie es sowieso vergessen. Und das Jäckli und bin aufgestanden, richtig Ausgang, mich freundlich verabschiedet. Ich sage, stopp, stopp, weil die haben dann irgendwie getuschelt. Können Sie nicht bitte nochmal Platz nehmen? Wir rufen dem Kunden an.
2: Und dieser Kunde heisst Microsoft. Der Technologiegigant aus den USA arbeitet im Jahr 2000 an einer eigenen Spielkonsole. Projektname Xbox.
9: Und Leute, die dort arbeiten, haben mir aus der Hacker-Szene von früher dann gesteckt, sie hätten ein Problem. Weil die Marketingabteilung hat jetzt gefunden, das wäre auch ein wahnsinnig guter Name für das Endprodukt. Und die Idioten haben das nicht abgeklärt, wer da überall Recht an diesem Namen hat. Und sind in einer echten Notlage. Erst Jahre später, wo das ein Milliarden-Business geworden ist, habe ich gemerkt, wie doof ich war. Ich hätte 10 Millionen sagen können. Sie hätten es gezahlt.
2: Über den tatsächlichen Verkaufspreis wird Stillschweigen vereinbart. Aber es ist kaum vermessen zu behaupten, dass es wohl eine der höchsten Summen ist, die hierzulande je für eine Internetadresse bezahlt wird. Zu Beginn des neuen Jahrtausends wird das Internet in der Schweiz zum Massenmedium. Rund ein Viertel der über 14-Jährigen loggt sich bereits mehrmals pro Woche ein. Vor allem die Wirtschaft entdeckt jetzt das Internet, weiss die Tagesschau.
16: Die E-Commerce-Branche boomt. Erfreulich dabei, auch die Schweiz hält im Internetbereich mit.
2: Und tatsächlich, Anfang der Nullerjahre scheint es, man brauche bloß eine Webseite mit einer .com-Endung, und habe so die Lizenz zum Gelddrucken. Schon gibt es erste Stimmen, die vor einer Blase warnen. Doch den vielen Startups, die im World Wide Web entstehen, fällt das Kapitalsammeln immer noch leicht. Einer, der das hautnah miterlebt hat, ist Jens Alter, um die Jahrtausendwende Chef der Swisscom. Er erinnert sich für diesen Podcast daran, was später als Dotcom-Blase in die Geschichte eingeht.
11: Mein Vorgänger hatte noch einen Platz buchen am WEF im Januar in Davos. Weil ich ihn dann ersetzt habe, habe ich den Platz geerbt. Das war übrigens das erste, das einzige und das letzte Mal, als ich an dem WEF war. Da war noch eine Dotcom-Euphorie herum. Und ich bin dort gesessen und bin zum Schluss gekommen, ich glaube, ich bin im falschen Film, ich verstand gar nichts. Ich habe wirklich nichts verstanden von dem ganzen Zeug. Die haben von Geschäftsmodell geredet, von Geschäftspotenzial, und ich habe mir das alles angehört und dachte, das ist wahnsinnig. Aber eigentlich verstand ich es nicht. Peer Pressure rundherum war enorm. Und man hat ja auch wahnsinnig viel Geld ausgegeben für Sachen, wo, wenn man nur schon eine Ebene, allenfalls zwei Ebenen hinterfragt hat, woher kommt der Cash dann zurück? Da hat man eigentlich nichts Vernünftiges gehört. Ich habe mich einfach auf den Standpunkt stellen. Ich bin Newcomer, ich verstehe nichts, die anderen sind alle super schlau. Wir werden vielleicht die Chance verpassen, aber mit dem Mantra, wir machen nur Zeug, die wir selber verstehen, das hat uns gerettet. Das hat es wirklich gerettet. Also es hätte können ganz, ganz schief gehen.
2: Nicht für die Swisscom, aber für andere geht es tatsächlich ganz, ganz schief. Am 10. März des Jahres 2000 erreicht der amerikanische Technologieindex Nasdaq seinen Höchststand. Danach beginnt der freie Fall, auch in der Schweiz.
17: Die Gefahr von plötzlichen massiven Verlusten ist offenkundig.
18: Nach dem Höchststand im März brach der Swiss New Market förmlich ein.
19: In der Internetszene ist man konsterniert.
20: Ist das der Anfang vom Ende der New Economy?
11: Wenn man Gefühlslage müsste beschreiben, dann vielleicht ein bisschen hart, aber ich glaube, ich bin eher erleichtert gewesen, dass es geklopft hat, weil dann plötzlich ist es wieder auf meine Ebene gekommen und das Gefühl hatte, ja, okay, jetzt verstehe ich es langsam wieder. Ich glaube, nach 25 Jahren darf ich das sagen. Ist das so im 2000 gewesen oder ist es im 2001? Ich glaube, 2001 erst. Dann ist der Aufsichtsratsvorsitzende von der Deutschen Telekom mit einer Delegation in die Schweiz gereist und hat uns besucht. Ich meine, nur schon, dass die sich runtergelassen haben und in die Schweiz gekommen sind, war eine Sensation. Und die haben allen Ernstes ein Projekt vorgelegt, wo sie vorgeschlagen haben, dass Swisscom die Deutsche Telekom übernimmt und dass wir sie führen werden, weil die Mannschaft, die sie haben, können sie nicht brauchen. Aber schlussendlich haben wir gesagt, das kann unmöglich sein, das geht gar nicht auf. Wir fangen schon gar nicht an, den politischen Prozess anzustossen, ob wir das dürfen oder nicht. Das wäre eh schief gegangen übrigens. Das war für mich so eine Blüte, die noch so ein bisschen ein Ausschwingen war von dieser Dotcom-Blase, bis sie sich dann erholt haben. Ich lache heute noch drüber.
2: Und so bleibt die Telekom in deutschen Händen und mit der Dotcom-Blase platzen auch einige Träume vom schnellen Geld. Das Ende der New Economy oder gar des Internets an sich bedeutet das aber nicht. Ganz im Gegenteil. Nach dem Ende des Dotcom-Booms, nach dem Überstehen seiner ersten großen Krise, ist das Internet endgültig im Alltag angekommen. Dinge wie Internet-Shopping oder Internet-Dating sind keine Kuriositäten mehr, sondern etwas, das immer mehr Schweizerinnen und Schweizer tun. Und wie immer, wenn eine Technologie erwachsen wird, ist man nicht mehr nur fasziniert davon, sondern immer öfter auch genervt.
21: Also mich nervt am Internet, dass es immer so teuer ist und meine Eltern wegen dem dauernd mutzig.
22: Mich nervt am Internet, dass wenn man etwas ganz konkret sucht, dass man es eigentlich nie findet.
23: Mich nervt am Internet, dass man immer, wenn man umsurfen ist, zum Beispiel auf einer bestimmten Seite, dass dann immer neue Fenster aufgehen, wo man Sachen kann bestellen kann, die einem eigentlich gerne interessiert.
24: Also als ich letztes Mal im Chat war, habe ich hier eine mega lässige Frau kennengelernt. Dann ist mir durch den blöden Computer abgestürzt. Ich wollte wieder reinwählen, aber ich habe sie nicht mehr gefunden.
2: Tönte es vor über 20 Jahren in der Jugendsendung «Ups» des Schweizer Fernsehens. Nicht gross anders also, als es bei vielen Nutzerinnen und Nutzern heute noch tönt. Im Jahr 2000 gehört ein Viertel der Schweizer Bevölkerung zu den regelmäßigen Internetnutzerinnen und Nutzern. 10 Jahre später sind es schon gut 3/4. Dank internetfähigen Smartphones ist das Netz zum ständigen Begleiter geworden. Die Chance ist groß, dass auch dieser Podcast hier gerade auf einem Smartphone gehört wird, heruntergeladen aus dem Internet. Und wahrscheinlich hat dabei kaum jemand einen Gedanken daran verschwendet, was alles nötig war, damit diese Daten von einem weit entfernten Server den Weg auf das Gerät finden. Warum sollte man auch? Das Internet ist heute eine Selbstverständlichkeit. Wir nehmen es nur noch bewusst wahr, wenn es einmal nicht funktioniert. Und trotzdem hat das Internet, so wie es gebaut ist, immer noch viel Potenzial. Hören wir noch einmal, was Steff Gruber zu sagen hat.
9: Das Internet ist auch ein Schlüssel zur Ware, oder? Also natürlich heute auch zur Fiktion, mehrheitlich vermutlich. Aber damals bist du dann auch an alternative Darstellungen von der Welt angekommen. Das hat mich einfach brennend interessiert. Und ich habe gefunden, ja, das muss jetzt wirklich irgendwann einmal rund um die Welt. Wie schwierig es ist, an Informationen heranzukommen. Das war ein Lebensfrust, lange Jahre. Und jetzt bin ich Tag und Nacht am Recherchieren, weil die Freude, dass ich jetzt zu jedem Thema in no time und auch gerade Kontakt machen zu Leuten und die mir weitere Sachen schicken, das haben wir halt alles nicht gehabt.
2: Und die letzte Frage geht an Jens Alter. Gibt es irgendetwas, wo du das Gefühl hast, dass man sich von dieser Zeit, wo dir eben bei der Swisscom war, wo dir dort hat, auch mitbestimmen können, was durchgeht mit dem Internet in der Schweiz. Gibt es irgendetwas von dieser Zeit, wo man sich heute überhaupt nicht mehr bewusst ist? Irgendetwas, was vielleicht schwierig war oder irgendetwas, was ganz anders war als jetzt? Irgendetwas, wo dir manchmal denkt, ja, das weiss man heute gar nicht mehr, dass das dann so schwierig oder leicht oder was auch immer war?
11: Also, was man heute sicher als selbstverständlich anschaut und wo wir enorm gezahnt haben, das war einfach das Bereitstellen von der Grundinfrastruktur, auf der das Internet überhaupt läuft. Das ist alles andere selbstverständlich gewesen, dass es zum Funktionieren kommt und dass es so zuverlässig ist vor allem, weil das ist ja zum Teil eine sehr klapprige Sache gewesen. Ich mag mich sehr gut erinnern, Ende 80er Jahre in der Industrie, da hat man schon E-Mails mit Attachments verschickt, aber die Attachments sind manchmal einfach nicht angekommen. Und man hat sich gesagt, ja gut, bei dem unzuverlässigen Protokoll ist klar, dass das alles so zuverlässig funktioniert, das ist für mich immer noch ein gefühltes Mirakel. Man kann es erklären, aber weil es hat ja sehr viel damit zu tun, dass sehr viele Akteure sehr vieles richtig machen, technisch richtig machen und vom Betrieb her richtig machen.
2: Das war die dritte und letzte Episode des SRF-Podcasts Geschichte über die Wege, auf denen das Internet in die Schweiz kam. Schauen wir zum Schluss einmal nach vorne. Wie geht es mit dem Internet weiter? Wenn es eine Lektion dieser Serie gibt, dann, dass die Geschichte des Internets eine Geschichte der Fehleinschätzungen ist. Sei es die PTT, die noch in den 90er Jahren auf eigene Technologien statt auf das Internet setzte, oder das CERN, das eine seiner wichtigsten Erfindungen, das World Wide Web, eher stiefmütterlich behandelte. Hört man sich heute an, wie vor 30 Jahren über das Internet gesprochen wurde, muss man schmunzeln. Und genau so wird es wohl Leuten gehen, die in 30 Jahren vielleicht hören, wie in diesem Podcast über das Internet gesprochen wurde. So anders wird es dann sein. Viele Anwendungen und Dienste von heute werden altmodisch, gar unsinnig scheinen. Von anderen, die es dann gibt, wird man denken, warum man nicht schon früher auf die Idee gekommen ist. Ein wichtiger Grund, weshalb das Internet sich gegen andere Methoden der Datenübermittlung durchgesetzt hat, ist seine offene Architektur. Das Netz selber wird von keiner einzelnen Instanz kontrolliert, alle möglichen Anwendungen können darüber laufen. Aber in den letzten Jahren musste man sehen, wie innerhalb dieses offenen Netzes immer mehr Silos entstanden sind, aus denen die Daten nicht mehr frei fließen. Social-Media-Portale zum Beispiel oder KI-Chatbots. Als das Internet in die Schweiz kam, haben es Forschungseinrichtungen und Hochschulen zwar aufgebaut, aber nicht kontrolliert. Heute stehen immer größere Teile des Netzes unter Kontrolle einer Handvoll großer Konzerne. Die Architektur des Netzes ist aber immer noch offen. Wer eine gute Idee für eine neue Anwendung hat, kann sie immer noch über das Internet mit der Welt teilen und damit das Netz vielleicht wieder ein Stück offener und vielfältiger machen.

0: Die Nachrichten von SRF 3 mit Oli Wellimacher. Die Schweiz verstärkt ihre Hilfe im Kampf gegen die Ebola-Epidemie in Kongo-Kinshasa. Sie unterstützt die Weltgesundheitsorganisation WHO mit weiteren 1,6 Millionen Franken, wie der Bund mitteilt. Das Geld soll unter anderem die medizinischen Notfallteams stärken und mithelfen, eine Ausbreitung des Virus auf Nachbarländer zu verhindern. Die aktuelle Ebola-Epidemie ist im Mai ausgebrochen. Seit dann hat die Schweiz insgesamt 4,6 Millionen Franken bereitgestellt. Unterdessen ist die Zahl der Todesopfer im zentralafrikanischen Land auf über 1000 gestiegen. Nach Angaben der Behörden wurden bisher 1033 Todesfälle registriert und mehr als 2500 Ansteckungen. Die Bekämpfung der Krankheit wird durch bewaffnete Konflikte und Angriffe auf Gesundheitseinrichtungen erschwert. Der Europäische Gerichtshof für Menschenrechte in Straßburg rügt die Schweiz. Es geht um ein verweigertes Besuchsrecht. Eine schwangere Frau kam im Kanton Waadt wegen mutmaßlicher Drogendelikte in Untersuchungshaft. Ihr Lebenspartner wollte sie besuchen und auch bei der Geburt des Kindes anwesend sein. Die Schweizer Gerichte erlaubten das aber nicht. Sie befürchteten, dass die beiden Beweise beeinflussen oder Spuren verwischen könnten. Sie erlaubten darum nur ein überwachtes Telefongespräch zwischen den beiden. Die Frau legte dagegen Beschwerde ein und erhält nun also Recht. Der Europäische Gerichtshof für Menschenrechte sagt, der Schutz des Privat- und Familienlebens sei verletzt worden. Die Schweiz muss der Frau nun rund 1600 Franken an Schmerzensgeld bezahlen. Die Europäische Zentralbank, die EZB, lässt den Leitzins für den Euroraum unverändert. Er liegt weiterhin bei 2,25%. Im Juni hatte die EZB den Leitzins erstmals seit fast 3 Jahren wieder angehoben. Weil wegen des Iran-Kriegs der Ölpreis wieder steigt, droht auch die Inflation wieder zuzunehmen. Laut Fachleuten könnte die EZB darum den Leitzins im September erneut erhöhen. Dann sollen neue Prognosen zu Inflation und Konjunktur vorliegen. Nach Deutschland. Bei einem Messerangriff in einem Einkaufszentrum in Stuttgart ist eine Frau lebensgefährlich verletzt worden. Ein Mann habe zuerst auf die Frau eingestochen und sie dann angezündet, sagt die Polizei. Der Mann sei festgenommen worden. Nach ersten Erkenntnissen standen der mutmaßliche Täter und das Opfer in einer Beziehung zueinander. Die genauen Hintergründe sind noch unklar. Das Wetter. Heute und morgen ist es meist sonnig. Im Norden gibt es zwischen 25 und 29 Grad, im Süden um 30 Grad. Das waren Nachrichten von Radio SRF. Verantwortlich Marco Koller.
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2: Das ist SRF 4 News und hier hören Sie jetzt die Sendung Kulturplatz Talk vom Donnerstag.

0: Wie kann das sein? Ausgerechnet dieses Jahr erscheinen zwei bislang unveröffentlichte Werke und wir fragen uns, warum verschwindet einer der originellsten Autoren der Schweiz beinahe aus unserem kulturellen Gedächtnis? Wer war dieser Mann, dessen Leben zugleich schillernd, tragisch und viel zu kurz war? Darüber spreche ich heute mit dem Literaturwissenschaftler Burger-Herausgeber Simon Zumsteeg. Sie sind heute mein Gast. Ich freue mich.
1: Danke für die Einladung.
0: Herzlich willkommen. Sie haben über Hermann Burger promoviert und beschäftigen sich seit vielen Jahren mit seinem Werk. Jetzt erscheinen gleich zwei bislang unveröffentlichte Texte aus seinem Nachlass. Das Theaterstück «Die Scheintoten», das bereits im Juni erschienen ist, und im Herbst folgt das Romanfragment «Urbrenner». Beginnen wir aber ganz am Anfang. Wenn Sie Hermann Burger jemanden beschreiben müssen, der noch nie von ihm gehört hat, wer war dieser Mann?
1: Er war eine ausgesprochen außerordentliche Figur, auch im Literaturbetrieb der damaligen Zeit, weil er sein Werk, das er geschrieben hat und das zugegebenermaßen auch widerborstig ist, wenn man es liest, es ist eine sehr artistische Prosa, die er geschrieben hat, immer auch mit seinem Leben beworben hat. Er war nebenher noch Zauberer zum Beispiel. Er hat für verschiedene Medien geschrieben, also Aargauer Zeitung war dabei, dann später aber auch, als er mehr Erfolg hatte, die Frankfurter Allgemeine Zeitung oder das Tagesanzeiger Magazin. Er war, um es noch einmal kurz zu sagen, eine unglaublich schillernde Person, die zugleich eine extrem artistische
0: diese artistische Prosa, das werden wir vielleicht gemeinsam herausfinden, was es damit auf sich hat, wie diese klingen könnte. War das Liebe auf den ersten Satz oder musste Herr Burger sie auch ein bisschen erobern zuerst?
1: Nein, ich habe wirklich eigentlich vom ersten Augenblick an mit ihm Tuchfühlung aufnehmen können. Es hat aber auch damit zu tun, Burger stammt aus dem Aargau. Ich bin selber damals im Kanton Aargau in die Kantonsschule gegangen. Und bei den Lehrpersonen, die vor allem dann das Fach Deutsch unterrichtet haben, war Burger demgemäß auch eine große Nummer. Und so bin ich schon in jungen Jahren mit seinem Werk in Kontakt gekommen und dementsprechend dann während des Studiums dabei geblieben.
0: Das ist interessant. Also bei Ihnen war das im Schulkanon, aber sonst hatte er, wir mussten Dürrenmatt oder Frisch lesen, aber keinen Burger. Wieso hat er es nicht in den schweizerischen Schulkanon geschafft?
1: Ja, ich denke schon, also damals war das so, es war nicht der Schulkanon im schlechthin, sondern im Aargau, weil die Lehrpersonen auch mit ihm studiert haben zum Beispiel. Er war ja Germanist, habilitierter Germanist, er hat an der Universität Zürich zuerst promoviert und dann an der ETH eine Habilitation nachgereicht. Und die hatten auch diese persönliche Beziehung zu diesem Autoren. Dementsprechend haben sie ihre Schülerinnen und Schüler dann auch, ich sage es jetzt in Anführungszeichen, geplagt mit diesem Werk.
0: Muss man.
1: Weil es natürlich, ich denke da vor allem an den ersten Roman Schilten aus dem Jahr 1976. Das ist ein Roman, der zugleich eben auch den Schulbetrieb thematisiert, aber auf eine ganz groteske Art und Weise thematisiert. Und so ist das gekommen, dass zwar im Aargau dann Lehrpersonen ihre Schülerinnen und Schüler mit den Text oder mit den Texten bekannt gemacht haben, aber dass das vielleicht nicht in die ganze Schweiz ausgestrahlt hat.
0: Schweizweit bekannt wurde er ja dann durch diese schillernde Figur, die er geworden ist. Also wir können einfach einmal versuchen zu beschreiben, was da hängen geblieben ist in der Öffentlichkeit mit vielen Auftritten. Ferrari, Zauberkünstler, Zigarren, PR-Berater. Wie würden Sie das Bild, das da nachhallt, beschreiben?
1: Ja, Sie haben jetzt mit diesen Stichworten so Etappen in Hermann Burgers Leben beschrieben. Die meisten Aspekte, die Sie genannt haben, sind erst spät in seinem Leben aufgetaucht. Ich denke da an den Ferrari zum Beispiel. Das war 2 Jahre vor seinem Tod, dass er tatsächlich einen solchen Ferrari angeschafft hat, weil er ein Leben lang davon geträumt hat. Das hatte aber auch damit zu tun, dass er eben, und das muss man erwähnen, er ist früh gestorben. Er hat mit 46 Jahren sich das Leben genommen, weil er lange Jahre an einer bipolaren Störung gelitten hat, die ihm das Leben verunmöglicht hat, kann man sagen. Und da ist dann zum Beispiel dieser Ferrari ein Symptom dieser Störung gewesen. Oder er hat sich einen solchen Luxusboliden angeschafft, weil das ein Kindertraum von ihm war.

0: Mindestens einen.
1: Ja, genau. Es waren dann paradoxerweise sogar mehrere. Also er hat wieder einen verkauft und das noch bessere Modell geholt. Mhm. Aber es ist für mich natürlich, weil ich mich ja so lange mit dem Werk auseinandergesetzt habe, vor allem wichtig auch zu zeigen, dass diese Literatur so lebenswert ist. Mhm. Das war jetzt bezogen auf Ihre Frage nach der schillernden Figur, das war ein Merkmal in der Öffentlichkeit, dass dieser Autor eben auch für die Schweiz ganz untypisch hingestanden ist und gesagt hat, ich habe diese Krankheit, ich habe diese Autos. Also er hat etwas dem Scheine nach Unbescheidenes gemacht, was man so dem Klischee entsprechend sagen würde, machen Schweizerinnen und Schweizer eher nicht oder zumindest in der damaligen Zeit.
0: Er war seiner Zeit vielleicht diesbezüglich voraus.
1: Wir sprechen also über die 80er Jahre und eben Ende 70er Jahre. Aber von den anderen Aspekten, die Sie angesprochen haben, zum Beispiel die Zigarren, das ist tatsächlich so, dass Burger im Kanton Aargau, im sogenannten Stumpenland, aufgewachsen ist. Es ist Menzikon ist sein Heimatdorf und dort war die damalige schweizerische Tabakindustrie zu Hause. Und dementsprechend hat ihn das von Kindesbeinen an begleitet. Mhm. Und dieser erste Satz, den wir gehört haben, also beim Intro, das ist der erste Satz seines Romans «Brenner», wo er diese Parallelschaltung von Fiktion und Realität noch einmal auf die Spitze treibt. Dass er eigentlich, der heißt zwar Hermann Arbogast Brenner, aber ganz viele Aspekte dieser fiktiven Figur sind eben autofiktional oder wie man damals noch gesagt hat, autobiografisch.
0: Das war vielleicht noch nicht so en vogue. Aber wie nah man ihn damals war, also da klingt ja auch ein Stück Genie durch. Also er war auch Philosoph, er hat auch promoviert, er wollte Grafiker werden. Ich habe Grafiken gesehen, die er gezeichnet hat. Schön. Ja. Also er hatte so viele Talente. Das hat sich ja auch ein bisschen mit der Wahrnehmung der Bevölkerung, das drückte nicht ganz durch, oder?
1: Ja, also auch Musik übrigens. Er war ein sehr guter Musiker, hat Klavier gespielt und Vibraphon. Es war diese zeichnerische Begabung da. Er war eine Art Tausendsasser. Und er hat das eben, ich habe es vorher angesprochen, er hat das auch zum Markte getragen. Also er hat darüber gesprochen, er hat gezeigt, was er alles kann. Das hat ihm nicht nur Sympathien eingebracht. Er war eine sehr polarisierende Figur und ist heute noch, wenn man mit den Menschen über ihn spricht, wenn er denn noch gekannt wird, eine polarisierende Figur. Aber er hatte unbezweifelbar diese große Talentanlage, dass er eben mehrere Kunstsparten sehr souverän ausüben konnte.
0: Also Max Frisch nannte ihn einen Blitzkerl. Ja. Marcel Reicher-Renitzky verehrte ihn und andere fanden ihn wiederum maßlos. Woran scheiden sich die Geister?
1: Ich denke, schon in der öffentlichen Wahrnehmung schieden sich die Geister eben an diesem, wie soll man sich als Künstler verhalten? Ist das angebracht, dass man sich selber und sein eigenes Leben so offensiv zum Markte trägt? Bei der Literatur wiederum ist es so, dass es darauf ankommt, welche Art von Literatur man gerne hat. Ich habe vorher das Stichwort der Artistik genannt. Das ist so gemeinhin dann gegeben, wenn Literatur beginnt, sich auch selber zu thematisieren. Also nicht nur eine Geschichte erzählt wird von A bis Z, die einen Handlungsstrang hat, den man einfach verfolgen kann, sondern wenn auch diese berüchtigte Metakomponente mit reinkommt. Also wenn die Literatur, währenddem sie diese Geschichte erzählt, sich auch noch selber thematisiert. Was mache ich eigentlich jetzt? Oder welche Geschichte erzähle ich?
0: Es klingt noch etwas abstrakt und auch, Sie haben anfangs gesagt, man musste die Schüler plagen. Wie findet Hermann Burger als schwierig zu lesen? Also wie sehen Sie das?
1: Ja, also beim Plagen, das stimmt, das sollte man nicht unkommentiert über den Äther schicken. Ich meinte mit Plagen, weil eben Schiltern, da ist die Todesthematik ganz, ganz zentral. Die hat ihn ja auch sein ganzes Leben beschäftigt. Und ich kann das kurz ausführen. Das ist ein Roman, in dem ein Lehrer in der tiefsten aargauischen Provinz seine Schüler und Schülerinnen daraufhin trainiert, sich auf den Tod vorzubereiten. Und zwar macht dieser Lehrer die Beobachtung, dass er im Schulhaus sitzt und wenn er zum Fenster rausschaut, sieht er auf den Friedhof. Und die Turnhalle in diesem Schulhaus, die wird zugleich auch für Abdankungen genutzt. Und das ist so der Kippmoment. Dann sagt dieser Armin Schildknecht, das Einzige, was wirklich wichtig ist im Leben, ist, sich auf den Tod vorzubereiten, zu sterben, lernen zu sterben. Mhm. Und das ist natürlich für, ich rede über Jugendliche, oder? Auch ich würde das heute noch unterscheiden, das ist dann schwierig.
0: In der Sturm- und Drangphase.
1: Ja, oder man will nicht, man geht ins Leben hinaus und will eigentlich das Leben umarmen und nicht sich mit dem Ableben bereits auseinandersetzen. Das meinte ich mit Plagen.
0: Ja.
1: Jetzt muss man sagen, was ist eben nicht Plagen daran? Das ist von einer so grotesken Komik, die, auch dieser Roman Schilden schon, es ist so überzeichnet, dass das dann eben witzig wird, mit dem herkömmlichen Begriff komisch wird.
0: Darauf würde ich gerne noch kommen, diese humorvolle Seite. Wollen wir ihm persönlich einmal zuhören? Er hat in einer Aufnahme aus dem Jahre 86 im SRF Literaturmagazin auf die Frage geantwortet, was er einer Leserin, einem Leser sagen würde, der denkt, seine Sprache sei doch viel zu elitär. Da antwortet er:
2: Ich würde ihm entgegnen, es ist nicht elitär, von etwas so begeistert zu sein, dass man es eben sehr hoch einstuft, nicht? Es ist nicht elitär, im Fußball etwas Adliges zu sehen, weil man eben so fußballbegeistert ist. Das würde ich ihm sagen.
0: Was sagen Sie dazu?
1: Ja, ich denke, das hat doch seine Berechtigung. Also wenn er sagt, ich bin habilitierter Germanist, ich liebe die die Literatur, das hat er gemacht, das kann man ihm auch ohne zu lügen attestieren, dann ist doch Literatur, die sich selber thematisiert, dann quasi das Nonplusultra. Und was er hier anspricht, auch mit dem Vorwurf des Elitarismus, er gilt als sogenannter Poeta Doctus, also ein gelehrter Dichter, einer, der eben den Goethe und den Mann und den Ben etc. gelesen hat. Und sobald er das reinnimmt in seine Literatur, ist der Vorwurf natürlich, und was machen diejenigen, die das nicht kennen? Was haben wir noch davon, wenn wir diese Literatur lesen und gar nicht merken, ah, jetzt hast du ja, das ist ja Ben, das du da gesprochen hast.
0: Ich habe da auch seine Antwort dazu gefunden, wie er dann sagt, ja, ob man literaturgeschichtliche Vorkenntnisse dann brauche überhaupt, um ihn zu lesen.
2: Ich würde Ihre Definition anzweifeln. Man muss nicht wissen, was gemeint ist. Dass ein Zitat wie eine Blume im Garten erscheint. Deshalb sind diese Zitate auch ohne Anführungsstriche gesetzt, nicht? Er muss einfach die Atmosphäre von Literatur muss sich auf ihn übertragen, aber er muss nicht genau sagen können, das ist jetzt eine Paraphrase zu Rilke und das kommt aus dem Gespräch im Gebirg von Ceylan. Das muss er nicht.
0: Hat er recht?
1: Ja, ich würde das jetzt aus der großen Distanz von fast 40 Jahren schon auch in Zweifel ziehen. Also natürlich hat er recht, weil er sagt, eigentlich ist die Sprache wie ein Garten oder ein Wald, in dem die verschiedenen Bäume da sind und dann dürfen diese Pflanzen auch wachsen. Er spricht ja die Atmosphäre an. Andererseits, jetzt aus meiner persönlichen Lesebiografie muss ich sagen, ich habe entschieden etwas davon, dass ich die Allusionen, also diese Anspielungen auch erkenne. Oder es gibt eine ganze Kategorie dann von Wortwitz oder von Sprachspielerei, die darüber funktioniert, dass diese Texte, ich sage jetzt den Fachbegriff aus der Literaturwissenschaft, intertextuell sind.
0: Also das beglückt Sie dann, wenn Sie diese Stellen erkennen?
1: Ja, auch weil es eben witzige Konstellationen gibt.
0: Sie haben ja die Fahne mitgenommen des Romanfragments, das erscheint, und auch das andere, ein anderes Werk. Würden Sie ein Beispiel uns vorlesen daraus, wie wir diese Sprache zu verstehen haben?
1: Ja, ich muss einfach, bevor ich das tue, kurz vorausschicken, was es ist. Aber ja. Ich habe ein solches Beispiel dabei. Es ist eben jetzt ein Ausschnitt aus diesem Theaterstück Die Scheintoten, das erschienen ist. Das hat er 1987 geschrieben, es kam aber nie zur Aufführung, weil zwar er im engen Kontakt mit dem Schauspielhaus das entwickelt hat, aber es so von der Textart beschaffen war, dass das Schauspielhaus bzw. der damalige Dramaturg gesagt hat, da brauchen wir noch ganz, ganz viel Arbeit, dass das für die Bühne spielbar ist.
0: Okay.
1: Und dementsprechend ist das, weil eben das Leben Burgers sich im Rahmen seiner Krankheit so beschleunigt hat, ist dieses Stück nie zur Aufführung gelangt. Er ist gestorben, bevor diese Arbeit auf der Bühne gemacht werden konnte. Und jetzt ist das Und das war auch ein Vorwurf dieses Dramaturgen, dass eben ein Theaterstück eigentlich nicht so intertextuell sein sollte. Weil ja, wenn man da im Theater sitzt, wenn man das etwas gezeigt wird, dass es eine, vom Wort her Theaterschau, eine Schau ist. Und da wird ganz viel mit Anspielungen gearbeitet. Das heißt, das ist jetzt der Anfang des fünften Bildes, den ich da als Beispiel für die vorher besprochene Thematik dabei habe. Und da sieht man, dass eben sogar Figuren, die eigentlich nicht so sprechen dürften von ihrem Bildungsstand her, auf einmal auch sehr, sehr gebildet sind.
0: Ich bin gespannt.
1: Es ist so, dass die Hauptfigur Stocker, das ist ein autofiktionales Alter Ego des Autors, das möchte ausbrechen aus dieser Klinik der Scheintoten, in die es da hineingeraten ist. Und da hat es einen Nachtportier, der jeweils schaut, wer geht da rein, wer kommt raus. Eigentlich darf niemand raus. Die Scheintoten sind auf Ewigkeit dort gefangen. Und dann versucht es der Stocker trotzdem, will ausbrechen. Es gelingt ihm natürlich nicht und er kommt zurück, völlig verschmiert von seiner Flucht. Und dann sagt der Stocker, was er erlebt hat und sagt, das ist ja wahnsinnig, die Strecke von Köpf. Verstehen Sie, Umberer? Kramper müsste man sein oder Dispatcher, wie bei Jonsson, Mutmaßungen über Jakob, in der Tat. Also das ist noch der Schriftsteller, der so spricht. Da kommt zuerst die Allusion, also die Anspielung auf Gerhard Köpfs Roman «Die Strecke». Das ist ein Freund von Burger gewesen, schreibt auch bis heute. Und dann kommt auch die Anspielung auf Jonsson und jetzt kommt aber der Umbra, der ist eigentlich von Umbra, der Schatten, die, ein Nachtschattengewächs. Burger hat viele solche Dienerfiguren. Und der dürfte eigentlich nur, also nichts von Literatur verstehen. Und der Umber antwortet ihm jetzt aber, hat Ihnen denn Ihre Literatur bisher, wenn ich mir die Frage erlauben darf, auch nur einen Schritt weiter geholfen, Herr Poeta? Ihr ganzer Bildungskram, den Sie in Frau Melitas Etablissement ausbreiten, als wäre da ein Publikum, das ständig Beifall zollt für Ihre geistreiche Laien, das Gegenglück Streicheleinheiten verteilt, bitte sehr. Also auch der Umberer, da kommt Bendrin vor mit «Das Gegenglück», ist eine berühmte Formel aus dem Gedicht «Einsamer nie». Dann kommt eben zuerst vor, dass er mit seinem Bildungskram nirgendwo hinkommt. Also Sie haben es vielleicht nur an diesem kleinen Mini-Dialog, sieht man schon, da braucht man, wenn man nicht weiß, was das Gegenglück soll, hat man nicht so viel davon.
0: Und eine große Fantasie vielleicht.
1: Ja, eben, das wäre dann die Atmosphäre. Oder wenn Sie jetzt den Gegenleser oder die Gegenleserin nehmen, die ohne Literaturkenntnisse unterwegs ist, die sieht dann diesen Neologismus. Was ist eine Gegenglücksstreicheleinheit? Das gibt es sonst nirgends, das hat er erfunden. Also man hat auch dann etwas davon. Aber wenn man dann weiß, das ist Ben, das war für ihn ganz wichtig. Sie haben sich schon in der Kindheit diese Verse, also in der Adoleszenz diese Verse vorgelesen. Dann kommt noch eine zweite Ebene dazu.
0: 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Zu Gast im Kulturplatz Talk ist Literaturwissenschaftler Simon Zumsteeg. Er hat uns gerade Hermann Burger vorgelesen. Er betreut immer wieder Publikationen aus dem Werk und Nachlass von Hermann Burger, dem wohl eigenwilligsten und exzentrischsten Schweizer Autor des 20. Jahrhunderts. Simon Zumsteeg, man hat den Eindruck, er interessierte sich weniger für Helden als für Menschen, die irgendwie neben der Welt stehen. Auch die Figuren, die sonst in seinem Werk vorkommen, das sind so Sonderlinge. Sie haben vorhin den Abwart schon erwähnt, da gab es aber auch Zauberer. Gibt es eine Figur, die Ihnen da besonders ans Herz gewachsen ist?
1: Von den vielen Sonderlingen in Hermann Burgers Werk. Es lebt halt davon, oder sein ganzes Figurenarsenal, dass das eigentlich Underdogs sind. Aber das sind insofern paradoxe Underdogs, als sie eben eine unglaubliche Sprachgewalt aufweisen. Das, was man sagen würde, sonst ist so jemand eher sprachlos und hat keine Stimme und er verleiht diesen Menschen, oder es sind ja Figuren, dann eine Stimme. Und jetzt zu Ihrer Frage, ich habe sehr gern den Orchesterdiener. Das ist jemand, der im Orchester eigentlich nur die Aufgabe hat, die Instrumente bereitzustellen und zu schauen, dass alles funktioniert. Und der schreibt aber ein Bewerbungsschreiben, dass er seine Arbeit gerne an einem bestimmten Ort verrichten möchte. Und dieses Bewerbungsschreiben ist so fulminant, dass er eben sich als eine Figur erweist, die hochgradig paradox ist. Also er kennt das ganze Oeuvre aller Komponisten, er ist unglaublich sprachgewaltig, was die die Syntax anbelangt, also der Satzbau ist extrem sogenannt hypotaktisch, sind ganz verschachtelte Sätze. Das wäre jetzt so eine Figur.
0: So eine dieser Sonderlinge. Und, und alle haben eines gemein, die Thematik kreist ums Kranksein, um die Verletzlichkeit, vor allem um den Tod. Weshalb hat er sich immer mit dem Tod befasst? Ich hätte hier auch eine Archivaufnahme von Hermann Burger, der dazu Stellung nimmt.
3: Ja, weil der Tod ist eigentlich das einzige wirklich ernstzunehmende philosophische, ich betone, nicht theologische, philosophische Problem der Menschheit. Ne? Platon sagt, philosophieren heisst sterben lernen. Eine von unseren Lebensaufgaben ist sterben lernen. Der eine hat 60 Jahre Zeit, der andere 25, der andere 86.
0: Der hatte nur ganz wenig Zeit. Weshalb kreisen seine Thematiken immer um dieses um den Tod?
1: Ja, einerseits schon, weil es objektiv, so wie es jetzt in diesem Einspieler gerade zu hören war, natürlich die große Konstante ist, die unser menschliches Leben angeht, beziehungsweise das ist die Frage, mit der wir uns auseinandersetzen müssen. Weshalb sind wir nur eine gewisse Zeit hier auf dieser Welt und was fangen wir mit dieser gewissen Zeit an? Und bei ihm kommt noch dazu, dass er einerseits früh mit diesem Tod in Kontakt kam, weil er in dieses Menziken ist eine mit einem Bein auch in einer noch frömmelnden Gesellschaft stehende Gesellschaft gewesen. Also das war so, dass er mit seiner Großmutter, die in Tat und Wahrheit seine Großtante war, also er nennt sie in seinen Texten immer die Großmutter, früh mit auf den Friedhof gegangen ist und dort den Kontakt mit den Toten eigentlich schon als Kleinkind gelernt hat. Das ist einen rührenden Satz aus dem Brenner, mit dem ja die Sendung begonnen hat. Da nimmt ihn die Großmutter mit auf den Friedhof und dann kommt ein Mundart-Einsprengsel. Das hat er erst ganz am Schluss gemacht. Das ist ja sein letztes Werk, Brenner. Und die Großmutter sagt ihm, da aussen bist du heime Bub. Also so eine Todesdidaktik schon für den ganz kleinen Jungen, oder, dass man an diese Thematik herangeführt wird.
0: Klar vor Augen geführt.
1: Ja, das ist das eine. Das andere ist dann eben die Krankheit, die ihn spätestens 1979 so schlimm ereilt hat, dass er immer eine Zeit lang depressiv war und dann in eine Manie geraten ist und produktiv wurde, aber auch nicht auf eine rein von existenziell jetzt keine angenehme Weise zu leben.
0: Und auch als hätte er seinen Suizid vorausgeahnt.
1: Genau, und dort wäre dann der Punkt, Camus sagt das ja auch, den hat er immer zitiert, noch schlimmer als der Tod, als philosophisches Problem ist eigentlich der Selbstmord. Oder? Das ist das philosophische Problem schlechthin. Weshalb soll ich hier bleiben oder darf ich auch früher schon gehen? Und dementsprechend hat ihn diese Thematik so obsessiv nachgerade umgetrieben.
0: Und trotzdem, Marcel Reich-Ranitzky nennt ihn einen der skurrilsten Humoristen. Wie passt denn das, dieser Humor, zu dieser Dunkelheit?
1: Ja, das ist ja ein wesentliches Merkmal des schwarzen Humors, dass man eigentlich die wirklich gravierenden Probleme im menschlichen Leben nimmt und so übersteigert, dass es dann letztendlich ins Komische kippt. Und ich habe das ja versucht, zumindest dann an Schildenstoff zu zeigen, dass da ein Lehrer, der dafür zuständig wäre, Kinder aufzuziehen und ihnen das Leben zu zeigen, ins Gegenteil kippt und mit ihnen so, zum Beispiel, und das zeigt eben auch, dass dieses Theaterstück Scheintoten schon lange in ihm gärte, der macht mit denen Scheintotenpraktika. Also die müssen dann, die erfundenen Schülerinnen und Schüler, die müssen in der Turnhalle unter die Bretter liegen, da wird ein Schwedenkasten draufgestellt und dann müssen sie alle 5 Strophen von Gottfried Kellers Gedicht Lebendig begraben rezitieren. Das ist dann ein Scheintotenpraktikum. Und wer immer das jetzt hört und sagt, das ist ja gar nicht lustig, da kann man sagen, das ist nicht so ein designierter Hermann-Burger-Leser oder eine designierte Hermann-Burger-Leserin. Wer aber sieht, dass da ein ganz ernstes Thema auf groteske Art und Weise verhandelt wird, der könnte sich oder die könnte sich sehr wohl für diese Literatur interessieren.
4: Das war ein Ausschnitt des Kulturplatztag vom Donnerstag. Die Sendung in voller Länge gibt es online zum Nachhören, wenn Sie mögen, auf srf.ch/audio. Und hier im Radio bei Ihrem Infosender geht es jetzt in wenigen Augenblicken weiter mit den aktuellsten Nachrichten.

0: Die Nachrichten von SRF um 3:30 mit Patrick Walter. Die Schweiz verstärkt ihre Hilfe im Kampf gegen die Ebola-Epidemie in Kongo-Kinshasa. Sie unterstützt die Weltgesundheitsorganisation WHO mit weiteren 1,6 Millionen Franken, wie der Bund mitteilt. Das Geld soll unter anderem die medizinischen Notfallteams stärken und mithelfen, eine Ausbreitung des Virus auf Nachbarländer zu verhindern. Die aktuelle Ebola-Epidemie ist im Mai ausgebrochen. Seit dann hat die Schweiz insgesamt 4,6 Millionen Franken bereitgestellt. Unterdessen ist die Zahl der Todesopfer im zentralafrikanischen Land auf über 1000 gestiegen. Nach Angaben der Behörden wurden bisher 1033 Todesfälle registriert und mehr als 2500 Ansteckungen. Die Bekämpfung der Krankheit wird durch bewaffnete Konflikte und Angriffe auf Gesundheitseinrichtungen erschwert. Der Europäische Gerichtshof für Menschenrechte in Straßburg rügt die Schweiz. Es geht um ein verweigertes Besuchsrecht. Eine schwangere Frau kam im Kanton Waadt wegen mutmaßlicher Drogendelikte in Untersuchungshaft. Ihr Lebenspartner wollte sie besuchen und auch bei der Geburt des Kindes anwesend sein. Die Schweizer Gerichte erlaubten das aber nicht. Sie befürchteten, dass die beiden Beweise beeinflussen oder Spuren verwischen könnten. Sie erlaubten darum nur ein überwachtes Telefongespräch zwischen den beiden. Die Frau legte dagegen Beschwerde ein und erhält nun also Recht. Der Europäische Gerichtshof für Menschenrechte sagt, der Schutz des Privat- und Familienlebens sei verletzt worden. Die Schweiz muss der Frau nun rund 1600 Franken an Schmerzensgeld bezahlen. Nach Deutschland. Bei einem Messerangriff in einem Einkaufszentrum in Stuttgart ist eine Frau lebensgefährlich verletzt worden. Ein Mann habe zuerst auf die Frau eingestochen und sie dann angezündet, sagt die Polizei. Der Mann sei festgenommen worden. Nach ersten Erkenntnissen standen der mutmaßliche Täter und das Opfer in einer Beziehung zueinander. Die genauen Hintergründe sind noch unklar. Zur Wirtschaft. Die Europäische Zentralbank, die EZB, lässt den Leitzins für den Euroraum unverändert. Er liegt weiterhin bei 2,25%. Im Juni hatte die EZB den Leitzins erstmals seit fast 3 Jahren wieder angehoben. Weil wegen des Iran-Kriegs der Ölpreis wieder steigt, droht auch die Inflation wieder zuzunehmen. Laut Fachleuten könnte die EZB darum den Leitzins im September erneut erhöhen. Dann sollen neue Prognosen zu Inflation und Konjunktur vorliegen. Die Börsendaten von SIX. Der Swiss Market Index liegt im Moment bei 14.098 Punkten, minus 1,5%. Der Euro wird zu 92,92 gehandelt und ein Dollar kostet 81,68. Das Wetter. Heute und morgen ist es meist sonnig. Im Norden gibt es zwischen 25 und 29 Grad, im Süden um 30 Grad. Das waren Nachrichten von Radio SRF, verantwortlich Marco Koller.
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2: Ja, und hier bei SRF 4 News geht es jetzt weiter mit der Sommerserie des Tagesgesprächs. Diese Woche geht es um Alpinismus.
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4: In den 25 Jahren, wo es das Tagesgespräch gibt, haben wir uns wieder mit dem Thema Alpinismus oder Expeditionen auseinandergesetzt. Evelyn Binsack begrüsse ich heute in dieser Runde zusammen mit Frank Senn. Er ist Dokumentarfilmer und hat sich auch immer wieder mit Bergen auseinandergesetzt. Und dann begrüsse ich auch noch Armin Schelbert. Er ist der erste Mensch auf dem Daulagirigsee 1960. Heute reden wir über das Verhältnis zur Natur. Das hat dir, Evelyn Binsack, im Tagesgespräch 2017 zur Expedition am Nordpol und auch zu eurem Buch, das ihr geschrieben habt, «Grenzgängerin», hat er so beschrieben.
5: Und dass ich halt einfach Abenteurerin bin, das hat einfach damit zu tun, dass ich ein wahnsinns naturverbundener Mensch bin und auch sehr, sehr gerne in der Natur raus bin.
4: Habt ihr eben die Natur auf euren extremen Touren an Nordpol, an Südpol, auf dem Mount Everest auf eine besondere Art wahrnehmen können?
5: Ja, es ist natürlich ein Gehen in eine Welt rein, die einem ja sonst ein bisschen verwehrt wäre. Also auf einen 8000er oder jetzt eben an Südpol oder an Nordpol. Südpol ist natürlich noch weiter weg. Und als ich zuerst mal auf die Idee bekomme, ja, man könnte ja eigentlich auch noch den Südpol besuchen oder eben den Nordpol. Aber hauptsächlich der Südpol, das war für mich wie die Rückseite vom Mond. Also ich habe ja gar nicht gewusst, ja, wie komme ich überhaupt dort her, was erwartet mich da. Man weiss, es ist kalt, natürlich, klar. Aber wie komme ich an das Ziel? Und ja, ich muss ganz ehrlich sagen, mich hat natürlich das Geografische hat mich schon sehr fasziniert. Die drei Pole, also der höchste, der südlichste, der nördlichste Punkt der Welt. Und dort auch ja, quasi mit eigener Muskelkraft auch herzukommen. Das war ein sehr faszinierender Gedanke, eine Idee. Wo ich dann aber während der Durchführung, ich bin ja mit dem Velo vor der Haustür gestartet, während der Durchführung, während der Velofahrt bis auf Punta Arenas im Süden von Chile ein paar Mal mich selber verflucht habe.
6: Albin Schelbert, ihr seid ein Leben lang in der Natur gewesen, in den Bergen, aber auch auf Flüssen. Also ihr seid auch wochenlang auf Flüsse gegangen, abgeschnitten von allem. Was bedeutet euch Natur?
7: Ich finde das wahnsinnig toll, dass man heute noch Ort findet, wo man allein, total allein kann sein. Und ich bin ja immer wieder nach Alaska oder nach Kanada auf Fluss mit meiner Frau gegangen, mit dem Kanadier, wo unser Buspilot eine Stunde lang gegen Norden geflogen hat, abgesetzt hat bei einer Seele und von dort weg hat es 500, 600 Kilometer Wildnis in den Bärenlands. Also kein Führer, keine Orientierung, keine Strasse, kein Dorf, einfach nichts. Und das Spannende war eigentlich, dass wir, obwohl wir ganz rudimentäre Beschreibung hatten, aber auf dem Fluss selber ja nicht gewusst hast, was in der nächsten Kurve eventuell kommt. Und das musst du selber herausfinden. Und wenn eine Stelle kam, die es auf ein Rauschen hat, dann bist du halt ans Ufer gegangen und bist gegangen, schauen, ob du das kannst fahren kannst oder wo man es fahren kann. Das Verrückte ist noch dabei, meine Frau hat nie wollen, dass wir ein Satellitentelefon mitnehmen. Und sie hat einfach gesagt, wenn du das dabei hast, ist es einfach nicht mehr spannend. Denn sobald dir es nicht mehr passt, oder wenn etwas passiert, wäre es ja schön, aber sobald es dir nicht mehr passt, schlechtes Wetter ist, dann kannst du anrufen und sie kommen sie holen. Bei uns war es so, wir sind die 600, 700 Kilometer runtergefahren, haben unten am Meer abgemacht, am Eismeer, und haben nicht gewusst, hoffentlich vergisst uns der Buspilot nicht. Denn wir konnten ja nicht anrufen. Uns war dann auch zweimal so, dass wir dort unten hocken, schlecht Wetter und es kommt kein Flugzeug.
6: Und nein?
7: Und wir haben ja den Rückflug ist ein Buch gesehen mit einer grossen Maschine von Fairbanks oder so. Aber wir haben auch zweimal Glück gehabt, dass ein Eskimo, unten am Ufer hat es Eskimo, wo dort lebt, also Inuit. Und die haben uns geholfen, einmal. Das ist unglaublich. Haben wir uns eben erkundigt, was wir machen sollen. Und dann hätte ich gesagt, kein Moment, hätte ich einen alten Funkgerät für ihn genommen. Eine Frau, eine uralte Frau, hätte ihre Freundin telefoniert auf der anderen Seite vom Berg. Und sie hat dann wieder einen Buspilot Kontakt aufgenommen und hat können feststellen, dass der Buspilot jetzt nicht fliegen kann, weil über dem Hügel schlecht Wetter ist. Wir kommen aber übermorgen wieder. Aber ohne Satellitentelefon dort unten hocken, also das wäre schon. Wäre schon noch spannend geworden.
6: Das klingt ja jetzt vor allem auch sehr abenteuerlich. Ist es das Abenteuer, das euch gereizt hat, oder eben auch die Natur rund um euch herum?
7: Abenteuer ist ein blödes Wort. Es ist die Natur. Du bist vor allem auf einem Fluss, wo du weisst, der geht nach Norden und du bist allein. Du musst jeden oben das Zelt aufstellen. Es hat natürlich Grizzlybären oder andere Sachen, also Braunbären und so. Bei uns ist ja auch wohl passiert, dass ein Grizzlybär aufs Zelt gestanden ist und auf mich abgedruckt hat. Ich habe dann so geschrauen, dass der sofort gegangen ist. Ich habe dann gleichzeitig im Schlafsack gesehen, so einen Mumienschlafsack, mit einem Schnürchen kannst du zumachen. Hätte ich dann genau einen Knüppel gegeben. Und den habe ich nicht aufgeregt. Aber ich bin dann, bis ich draußen war, war ich schnellstens weg. Und dann hat er es irgendwie. Wir testen, was es, und dass es nachgeht, hätte er ja nicht wissen, oder? Es ist eben so nachgegeben, dass es praktisch auf mich abgedruckt hat. Und ich habe dann gerufen, ich habe gemerkt, meine Frau würde mich da stören, oder? Und dann habe ich so geschrauen, dass er sofort weggerannt ist.
6: Frank Sen, ihr seid ja eben selber nicht auf Gipfel gegangen. Was bedeutet euch die Natur? Ihr habt euch ja eben mit dem Bergdokumentarfilm trotzdem immer mit dieser Faszination von diesem Berg auseinandergesetzt. Was ist für euch die Faszination oder was bedeutet euch die Natur?
8: Also die Natur ist einfach dort, wo ich die Ruhe finde. Oder wo ich das Gefühl habe, dort dort kann ich auftanken. Eben so Momente, wenn du irgendwie alleine unterwegs bist und wie hoch und was auch immer. Es ist ein Kraftort, finde ich. Und es ist das, glaube ich, wo, auch wenn wir Filme machen, haben wir die schönste Kulisse, die wir schlussendlich schon mal haben, um einen Film machen können, in dem Sinn. Und ich glaube, bei all diesen Filmen, die wir gemacht haben, ist für uns auch ganz wichtig, immer wieder Natur können zu zeigen. Also jetzt können sie zeigen, warum und was ist die Faszination dort drin. Und durch das hat man natürlich sehr einfach extreme Erlebnisse oder eben sehr intensive Erlebnisse, die einem genau gleich geprägt haben oder auch für mich auch im Privatleben und mit meiner Frau zusammen sehr ein wichtiger Punkt ist, wo wir immer wieder suchen.
6: Wenn Menschen an abgelegene Orte gehen, in die unberührte Wildnis, dann hat das natürlich auch immer wieder eine Auswirkung auf die Natur. Es gibt auch ein Zusammentreffen mit der Natur. Dir, Evelyn Binsack, hat ein dramatisches Erlebnis gehabt. Dir hat es erzählt im Tagesgespräch 2017, wo ihr auf dem Weg an den Nordpol seid.
5: Am Vortag war ein Zwischenfall mit einem Eisbär und ich habe mich extrem stark darauf vorbereitet, was wäre, dass ich, wenn ich einem Eisbär begegne, dass ich auch das Leben des Eisbärs schützen kann, dass ich mein Leben schützen kann. Und ein Teammitglied hat gerade ein bisschen überbordet und hat zu früh auf den Berg geschossen. Ich weiß nicht genau, was für Verletzungen er davon getragen hat, ob er heute noch lebt oder nicht, aber das hat jedenfalls mein Empfinden von dieser Expedition so stark trübt, dass ich habe mich dann schon gefreut, am Nordpol endlich den dritten Pol auch erreicht zu haben. Ich meine, das sind 16 Jahre seit dem Mount Everest, 10 Jahre seit der Ankunft am Südpol. Also gemischte Gefühle, einerseits eine grosse Freude, habe ich mir so einen Wunsch erfüllen können, habe ich so ein reiches Leben bis jetzt dürfen haben. Auf der anderen Seite, ja, die Tragik mit dem Eisbär, wo mir so wahnsinnig hat leid tut, dass sogar mein Körper psychosomatisch reagiert hat und einfach gerade mit Fieberschub hat im Zelt, also am Abend, reagiert.
6: Also ihr seid gerade krank geworden nach diesem Erlebnis?
5: Ja, es war so, dass ich Spitzbergen allein wollte traversieren. Also die Geschichte mit dem Eisbär ist am Nordpol passiert. Und für eine Alleintraverse auf Spitzbergen musste ich mich natürlich intensiv auseinandersetzen mit einer Begegnung von einem Eisbär. Und habe das dann mit Einheimischen, also Einheimischen, das sind ja in dem Sinne nicht Einheimische, aber mit Kollegen von Spitzbergen, die mich das gelehrt haben, wie dass ich mich schütze mit dem Draht, also mit dem Fence, also mit dem Zaun, den ich rundherum habe. Dann mit Signalpistolen, wo der Bär eigentlich zu fast 99% in die Flucht schlägt, weil er so einen Feuerball nicht kennt und dass das für ihn etwas ist, wo er nicht heimtun kann. Also die erste Instanz wäre, dass er würde durch den Zaun durchlaufen und dass dann ein Knall gibt, weil das sind Patronen angehängt an diesen Stützen. Und wenn jetzt der Eisbär durch den Draht durchläuft, dann geht einfach ein Knall entweder in den Boden oder in den Himmel rauf. Und das ist aber nur für mich der Warnschuss. Also, dass ich höre, jetzt ist etwas durch den Zaun durchgegangen, das mich im Inneren schützt. Und dann habe ich hoffentlich Zeit, um eben die Signalpistole nehmen und dann abführen. Und das ist sehr, sehr viel hilfreicher für den Bär und auch für einen selber als jetzt ein Schuss. Weil auf dem Nordpolarmeer, das ist ja nicht so wie uns die See, sondern das ist eine gefrorene Masse, die in Bewegung ist. Und die gefrorene Masse hat eine Drift. Und da tun sich auf der einen Seite Wasserspalten auf und Donnerkrach. Und an anderen Orten tun sich die Eismöcke auftürmen, auch unter Donnerkrach. Und das ist eigentlich ein Ton, den der Eisbär bereits schon kennt. Also das Krachen, das wow, wow, wow, wow. Das macht ihm eigentlich gar nicht so viel aus. Und er selber tut ja auch mit seinen Tatzen aufs Eismeer klopfen, um zu hören, wie dick ist sie, um nachher ein Loch graben können, um seine Robben, wenn sie dann Luft holen können, fahren. Und so habe ich mich eben auseinandergesetzt. Und das nach, als ich am Nordpol unterwegs war, bin ich nicht mehr im Alleingang unterwegs gewesen, sondern eben mit ein paar anderen. Und dann hat ja, ich glaube, er war einfach in Panik wegen dem Eisbär und hat ihn vermutlich ziemlich sicher nur angeschossen. Aber das war noch so, dass ich am Abend richtig die Nase voll hatte. Also die ganzen Nebenhöhlen haben sich gefüllt. Und für mich ist dort eigentlich noch die offizielle Expeditions-Evelin ist dort gestorben.
6: Das heisst was?
5: Dass ich seitdem nie mehr eine Expedition gemacht habe.
6: Wegen dem ja, wegen Vorfall. Dem Vorfall ja. Also weil ihr quasi das Gefühl hattet, ihr seid schuld, dass jetzt der Eisbär ist angeschossen
5: wurde. Mir ist einfach dort mit dem Vorfall klar geworden, dass wir in die Natur eingreifen. Und das war für mich so ein Eye-Opener, so ein Augenöffner, dass ich noch gesagt habe, es ist fertig.
6: Also der Preis ist zu hoch
5: ja.
6: für euch?
5: Ja.
6: Frank Sender, eure letzte Dokumentarfilmreihe hat dir «Wahnsinn Mount Everest» genannt, das ist der Titel. In diesem Sommer jetzt habe ich schon viele Schlagzeilen gelesen, wie «Am Mount Everest herrscht dichter Stress, überfüllte Routen, lange Wartezeiten und tonnenweise Müll werfen Schatten auf die Hauptsaison». Also der Berg, die ganze Region leidet unter diesen Expeditionen, unter dem Tourismus.
8: Das ist immer die Frage, von welcher Seite aus man es anschaut. Nepali-Regierung würde mir jetzt da widersprechen. Ich würde sagen, ja, würde sagen, es funktioniert in dem Sinn. Oder? Es ist, vielleicht lebt man da irgendwie immer noch in einem Mythos nach, wo man das Gefühl hat, das ist die unberührte Natur und nur weil es 8000 ist, ist das jetzt ganz anders, als es jetzt eben vielleicht zum Teil auch bei uns in den Alpen ist. Und der Titel «Wahnsinn am Everest» ist eigentlich auch entstanden mit den Dreharbeiten, die wir dort oben waren. Also wir sind selber überrascht worden von dem, was sich dort oben abgespielt hat. Vor allem einfach auch im Vergleich zu dem, was man früher gesehen hat, wo schon damals eigentlich ein Riesenzirkus zum Teil war, aber wo man das Gefühl hatte, es ist irgendwo das Ganze ist noch in gewissen Normen gelaufen.
6: Aber der Reporter Evelin Binz hat gesagt, ihr würdet den Berg nicht mehr kennen.
8: Nein, einfach auch vom, das andere ist natürlich einfach das mit dem Klimawandel. Also das ist wirklich, das ist extrem, was sich dort verändert hat, wie sich der Kumbu-Gletscher zurückgezogen hat und jetzt so das Jahr mit dem Eisblock, der in Kumbu-Eisfall reingefallen ist, das ist nicht zufälligerweise, sondern das ist einfach die Erwärmung, die dort oben extrem stattfindet, oder? Das hat sich stark verändert. Auch wenn man dort zu diesem Basislager kommt, wo eine Wahnsinnsdimension ist, aber einfach immer weiter eigentlich in die Natur hineingeht, wo früher der Kumbu-Eisfall war. Und das ist eine Naturentwicklung. Und das gibt dem schon zu denken, ja.
5: Aber ich glaube, das Problem wird sich von allein lösen, weil wenn einmal der Eisfall wirklich dünn wird und so instabil, dann kannst du auch gar nicht mehr über den Eisfall mit allen Eisfalldoktors, die den mit Leitern ausstatten, damit die Bergsteiger überhaupt bis auf das Top von dem Kumbu-Eisfall kommen. Also ich glaube, das Problem wird sich mit der Zeit selber lösen.
6: Albin Schelber, ihr seid ja 1960 auf den Anlagiri. Diese Probleme habt ihr alle nicht gehabt. Ihr habt auch nicht viel zurückgelassen, nehme ich an, ausser eben ein Flugzeug. Der Pilatus-Porter, der abgestürzt ist, der ist ja dort geblieben liegen. Und dann hat es aber eben 2001 eine Gruppe gegeben, die den zurückreichen wollte. Ich habe hier noch ein Tagesgespräch einspielen von 2001, wo die damalige Moderatorin Sonja Hasler, der Max Eiselin, gefragt hat, wie jetzt das genau geht.
9: Jetzt kann man Teile von dem berühmten Jet im Verkehrshaus Luzern sehen, zum Beispiel der Steuerknüppel. Ich glaube, es ist der Original-Steuerknüppel, der dann abgeht ist und der Jet ins Loch ab ist. Und eine Gruppe, die jetzt den ganzen Jet in die Schweiz reichen und dann auch rekonstruieren, hier, den Gelb-Rot-Vogel. Unterstützt ihr die Idee, Max Eiselin?
6: Der Max Eiselin hat dann gesagt, ja. Wie ist das dann weitergegangen, Albin Schelbert?
7: Mich hat das nie interessiert. Denn er fragt oben runter, warum auch. Es gibt mehr Dreck auf Expeditionsplätzen oder auch in Kathmandu. Und wenn man den Dreck sieht, dann ist das oben harmlos, wenn dort eine Frage gekommen ist. Ich muss zwar sagen, ich bin der Einzige, der etwas aus dem Flugzeug rausgeschraubt hat. Nämlich ein Geschwindigkeitsanzeiger, eine Uhr und ein Höhenanzeiger. Ich hatte die nicht mehr, ich hatte die dann nachher, der Pilot hat mir die abbettelt und ich habe ihm die dann gegeben.
6: Aber hat das nicht funktioniert? Also kann man das jetzt schauen im Verkehrshaus? Oder hätte man es mal schauen können?
7: Also die Frage ist jetzt noch nicht oben. Oder mindestens Teil davon. Unsere Jubiläumsexpedition habe ich ja gesagt, ich gehe noch mal dort dran vorbei schauen und ich habe es nicht einmal mehr gefunden. Also schlimm ist das auch wieder nicht, wenn das Wrack dort oben liegen bleibt. Es gibt also Schlimmeres. Aber ich hätte nie einen Rappen wollen daran zahlen, dass man das wieder frisch aufbaut. Das verstand ich überhaupt gar nicht.
6: Aber es gibt andere Probleme an diesem Berg. Das Zurückholen ist ja ein Problem eben von all dem Köder, der dort bleibt liegen. Frank Sen, wie habt ihr das erlebt?
8: Ja, es ist ein bisschen zweischneidig. Also auf der einen Seite muss ich sagen, ist im Basislager damals ist sehr, sehr restriktiv vorgegangen, also mit dem Abfall. Also der hat wirklich müssen, jede Expedition hat wirklich den Abfall gesammelt, hat das zurückgeholt. Die Expeditionen sind dazu aufgefordert worden. Es hat auch, gegenüber hat sie sogenannte Poop Bags gegeben, wo sie müssen ihre Fäkalien wieder runterbringen. Und es hat auch Sherpas gegeben, die ihr Geld haben können verdienen damit, indem sie gerade bis Lager 2 beispielsweise auch dort, das hat sich verändert vom Klimawandel her, Sachen rausgeschafft wurden, die ins Basislager abgeschafft wurden und nachher mit Jacks abgebracht wurden und man gesagt hat, man will nicht Helikopter. Also es ist inzwischen, finde ich, die Bestrebungen sind schon da und man ist sich dem definitiv bewusst und ich glaube, es sind dort auf jeden Fall Bestrebungen und ich glaube eben auch, man muss schon aufpassen, dass man es nicht einfach verdammt und findet der Everest und die Besteigungen und was ist alles zusammen. Es ist ohne ein Einkommen. Und ich glaube, die Regierung und man fährt anfangen, Bemühungen machen, etwas können zu verändern. Wie gehen wir mit dem um? Wie gehen wir mit dieser Masse um? Wie können wir das Ganze irgendwo auch lösen? Aber man darf nicht vergessen, Nepal ist ein Drittweltland nach wie vor. Und das kannst du nicht wie bei uns, wo du alle Möglichkeiten hast, wo du das Geld hast, wo du kannst sagen, jetzt tun wir das einfach so und so machen. Und von dem her gesehen, finde ich, ist es sehr, sehr ein zweischneidiges Schwert, die ganze Geschichte, oder, wo man sich da drin befindet.
6: Etwas, was ihr im Film auch thematisiert habt, sein Helikopterflug. Das ist eben, der Yeti war der erste, der war sicher weit und breit das einzige Flugobjekt, wo ihr seid gegangen. 2001 hat es auch noch nicht so viele Helikopter gehabt. Noch gar keine.
9: Also, aber das ist nicht im Tibet. Ich bin ja von Tibet auf den Gipfel.
6: Genau. Nicht
9: von Nepal auf den Gipfel, ja.
6: Aber auf Nepal hat es dann noch keine Helikopter.
9: Bis ins Basislager, also knapp ins Basislager, wäre die Rettung möglich gewesen. Vielleicht sogar ins Lager 2. Also da hat es schon Rettungen gegeben, aber im Tibet da, mit Helikopter läuft da gar nicht, weil das ist alles natürlich unter chinesischem Militär.
6: Ihr habt dann zum Thema Helikopter Folgendes gesagt.
9: Also das andere ist, dass ich gerne in Tibet würde zurückgehen würde, dass ich das Projekt auf dem Russell Preis, dort das Hotel herzustellen, würde ich unterstützen, wo ein Spital beinhaltet. Und gut, das ist jetzt, ich rede jetzt immer so 10 bis 15 Jahre im Voraus, mhm, oder, dass ich mir könnte vorstellen, dort eine Helistation herzustellen und dort auch operativ tätig zu sein.
6: Ihr könntet euch vorstellen, in Tibet zu leben?
9: Ich kann mir vorstellen, vielleicht ein halbes Jahr im Tibet zu sein und ein halbes Jahr in der Schweiz zu sein. Aber ich könnte mir das vorstellen. Also ich bin dort sehr offen.
6: Was sagt ihr
9: jetzt? Wow, ja, das ist also, da muss ich jetzt ehrlich sagen, das Hotelprojekt, ich weiß nicht, was ich da gedacht habe. Und das mit dem Helikopter, das ist noch auf der Südseite natürlich, hat der Zermatt wirklich sehr gute Arbeit gemacht und hat Piloten ausgebildet. Auf der tibetischen Seite wäre das unmöglich. Aber da war ich eine junge Pilotin. Oder? 2001 hatte ich zwei Jahre meine CPL, also die Commercial Pilot License. Und natürlich irgendwo schon auch geliebäugelt oder irgendwie mir probiert, die Zukunft zu erdenken. Ich denke, das ist einer von diesen Träumen, die man hat im Leben, die dann zum Glück nie in Erfüllung sind gegangen.
6: Und eben, Frank Sen, ihr habt auch erlebt, eben Helikopter werden gebraucht, für dass man jemanden noch an eine Sitzung auf Kathmandu bringt oder so. Also es ist sehr exzessiv, wird es jetzt auch betrieben.
8: Ja, es ist einfach ein Business geworden, oder? Wir reden damals mit der ERZ Zermatt, wir haben das begleiten können, wo das entstanden ist. Und das war ja verrückt gewesen, oder? Dort hat man wirklich nicht gewusst, wie reagiert der Helikopter in einer gewissen Höhe, was kannst du alles zusammen machen. Und dort sind die Piloten, die sind ausgebildet worden. Und mit der Zeit ist es einfach wie unkontrollierbar geworden, weil es jetzt so viele Heli-Firmen inzwischen, die hin und her fliegen. Und das ist ein riesiges Geschäft, wo man ganz, ganz viel Geld damit machen kann. Und inzwischen ist es ein Teil vom Expeditionswesen. Also wenn du, sagen wir, mit einem Furtenbach unterwegs bist, dann hast du die Möglichkeit, dass du an einem gewissen Punkt kannst sagen, ich gehe jetzt auf Kathmandu runter, mir ein paar Tage erholen. Und das ist ein Teil davon, oder? Wo du das einfach drin hast. Oder auch die ganzen Maxox oder eben jetzt mit dem Xenon, den er macht, die 7-Tage-Expeditionen. Oder das würde nie gehen ohne Heli, moderne Hilfsmittel und alles zusammen. Ja, und jetzt kommt die grosse Frage. Darf man das oder darf man das nicht?
6: Also ist eine moralische Frage. Also,
8: ja, ich finde, es geht eben langsam, es geht schon ein bisschen in die Richtung, oder? Und dort möchte ich mich nicht auslehnen, weil wir können hier in der Schweiz locker können wir darüber urteilen, seid ihr wahnsinnig, Heli-Flügen und alles zusammen, wenn ich sehr matt bin oder wenn ich so bin, ja, das Heli-Geräusch immer im Hinterkopf. Und ja, es ist richtig, dass man es diskutiert.
5: Ja, und dann sind wir ja auch beim Thema auf der Schweizer SAC-Hütte, Schweizer Alpenclub-Hütten, wo wir ja auch mit dem Helikopter dann bewirtschaften. Also das ganze Essen rauf, der Rotwein rauf. Und also wir können ja nicht einfach hier in Himalaya überschauen und sagen, ja, die machen das, das ist schlimm, was sie machen. Und wir machen genau das Gleiche in unseren Alpen. Und mit allem, was mit Helikopter in den Alpen möglich ist.
6: Albin Schelber, der hat zum Teil genickt, zum Teil den Kopf geschüttelt.
7: Ja, ich verstand es auf eine Art gut, dass Nepali heute das Geschäft machen wollen. Aber ich frage mich immer wieder, warum das alle ans gleiche Ort gehen müssen. Es gibt so viele tolle Berge in den Himalaya, die unbestiegen sind. Und die nicht bestiegen sind, gäbe es neue Routen zu machen. Das wäre doch viel spannender, so etwas anzugehen, als nochmal einen auf den unbedingt höchsten Berg zu gehen. Oder wir sind im Karakorum, das ist auch immer, ja, sind wir selbst zwei gesehen und das ist gegangen. Aber es ist sicher spannender, wenn man so etwas erlebt, als wenn man sich in einer Gruppe mitmacht und der Haufen muss zahlen dafür.
8: Aber ist nicht doch die Tendenz, eben viele Bergführer oder Bergsteiger eben sagen, weisst du was, das muss ich gar nicht haben, ich muss es nicht mehr haben. Ich habe meine Geschichten, ich mache meine Geschichten und mit dem komme ich zurück und ziehe dort etwas draus.
5: Ja, und du, Albin, bist ja noch 11 Jahre älter als der Reinhold Messner und der Reinhold Messner hat in seiner Zeit schon gesagt, die Gunst der frühen Geburt. Ja. Also das, was früher war, haben wir heute einfach so
7: ja,
5: nicht mehr.
7: Das stimmt schon, ja.
5: Und das habe ich auch noch dürfen erleben, nicht mehr so wie, rein jetzt wie du, Albin, aber doch noch als erste Schweizer Frau auf den Gipfel laufen und das ist natürlich von der Nordseite auch, wie soll ich sagen, ja, ich bin allein auf den Gipfel hochgegangen, habe es allein dort oben können geniessen. Dann ist der Marco Siffredi, der Franzose, hochgekommen. Und dann ist man wieder abgestiegen. Also das ist schon, ja, das sind halt einfach Sachen, da darf man einfach nur dankbar sein, dass man diese Zeit überhaupt noch hätte dürfen erleben. Und jetzt ist eine andere Epoche und das stimmt, ja. Das gibt es so viele Berge, aber dann müssen wir nicht einmal in den Himalaya gehen, dann können wir auch...
8: Genau.
5: In den Alpen etwas machen, was super ist und wo cool ist, wo nicht begangen ist, weil es halt einfach erstens geht keine Bahn auf, dann hat es kein Restaurant, dann hat es vielleicht auch keine SAC-Hütte und dann kommen... Aber ich denke, der Playground hat es genug.
6: Evelyn Bensack, Albin Schelbert, Frank Sen, merci vielmals für das Gespräch. Morgen schauen wir dann noch ein bisschen voraus. Jetzt haben wir vor allem zurückgeschaut. Morgen schauen wir dann voraus, was ihr jetzt macht. Und wo ihr jetzt unterwegs seid, was ihr jetzt für Expeditionen oder Projekte habt.
8: Danke. Merci.
2: Das war Teil 4 der Sommerserie des Tagesgesprächs zum Thema Alpinismus.

0: Die Nachrichten von SRF um 16 Uhr mit Oliver Limacher und mit diesen Themen. Die Ebola-Hilfe der Schweiz. Sie unterstützt Kongo-Kinshasa im Kampf gegen das Virus mit weiteren 1,6 Millionen Franken. Die 890 Millionen Euro Strafe der EU gegen Google. In den USA könnte diese als Provokation gesehen werden. Und das Atomabkommen zwischen den USA und Saudi-Arabien. Für US-Präsident Donald Trump ist dieses nun plötzlich davon abhängig, dass Saudi-Arabien und Israel sich annähern. Das Wetter. Heute und morgen ist es meist sonnig. Im Norden gibt es zwischen 25 und 29 Grad, im Süden um 30 Grad. Die Schweiz verstärkt ihre Hilfe im Kampf gegen die Ebola-Epidemie in Kongo-Kinshasa. Sie unterstützt die Weltgesundheitsorganisation WHO mit weiteren 1,6 Millionen Franken, wie der Bund mitteilt. Das Geld soll unter anderem die medizinischen Notfallteams stärken und mithelfen, eine Ausbreitung des Virus auf Nachbarländer zu verhindern. Die aktuelle Ebola-Epidemie ist im Mai ausgebrochen. Seit dann hat die Schweiz insgesamt 4,6 Millionen Franken bereitgestellt. Unterdessen ist die Zahl der Todesopfer im zentralafrikanischen Land auf über 1000 gestiegen. Nach Angaben der Behörden wurden bisher 1033 Todesfälle registriert und mehr als 2500 Ansteckungen. Die Bekämpfung der Krankheit wird durch bewaffnete Konflikte und Angriffe auf Gesundheitseinrichtungen erschwert. Erneut erhält der Tech-Konzern Google eine Geldbuße. Google missbrauche seine Marktmacht, sagt die EU-Kommission. Denn Google bevorzuge bei Suchanfragen eigene Angebote und erschwere es anderen Anbietern, Werbung für günstigere Angebote zu machen. Darum verhängt die EU eine Buße von 890 Millionen Euro. Damit riskiere die EU einen neuen Streit mit US-Präsident Donald Trump, sagt Wirtschaftsredaktor Jan Baumann. Insbesondere mit Blick auf die angespannten Handelsbeziehungen zwischen der EU und den USA und die Diskussion um Zölle.
1: Noch diese Woche wird US-Präsident Donald Trump entscheiden, wie es bei den Zöllen auf Importen in die USA aus der EU und aus anderen Ländern weitergeht. Trump ist ein Feind und ein scharfer Kritiker des europäischen Digitalgesetzes, auf dem die aktuelle Google-Buße beruht. Das heißt, den jüngsten Entscheid aus Brüssel könnte Trump als Provokation interpretieren. Zumindest wird unter Beobachtern darüber spekuliert. Immerhin hat Trump auch schon damit gedroht, er werde EU-Strafen gegen amerikanische Tech-Konzerne wie Zölle auffassen und er werde darauf möglicherweise mit neuen US-Zöllen reagieren.
0: Sagt Wirtschaftsredaktor Jan Baumann. Google überlegt sich, die Strafe anzufechten. Der Konzern sagt, die Entscheidung der EU verschlechtere Dienstleistungen, die täglich von vielen genutzt würden. US-Präsident Donald Trump stellt plötzlich eine Bedingung für das Atomabkommen mit Saudi-Arabien, das gestern unterzeichnet wurde. Und zwar müsse Saudi-Arabien die Beziehungen zu Israel normalisieren und dem sogenannten Abraham-Abkommen beitreten. Das schreibt Trump in den sozialen Medien. Mit dem Abraham-Abkommen hatten mehrere arabische Länder während Trumps erster Amtszeit ihre Beziehungen zu Israel normalisiert. Mit dem gestern unterzeichneten Atomabkommen wollen die USA Saudi-Arabien beim Aufbau eines zivilen Atomprogramms helfen. Eine Herstellung von Atomwaffen schließt das Abkommen aus.

0: Löscharbeiten gehen weiter, doch die Wetterbedingungen sind ungünstig. Und noch zwei Meldungen in Kürze. Die Europäische Zentralbank, die EZB, lässt den Leitzins für den Euroraum unverändert. Er liegt weiterhin bei 2,25%. Das bedeutet, dass sich die Kosten für Kredite und die Zinsen auf Sparguthaben vorerst kaum verändern dürften. Die EZB will abwarten, wie sich die Teuerung in den kommenden Monaten entwickelt. Im Juni hatte die EZB den Leitzins erstmals seit fast 3 Jahren wieder angehoben. Bei einem Messangriff in einem Einkaufszentrum im deutschen Stuttgart ist eine 47-jährige Frau lebensgefährlich verletzt worden. Ein Mann habe zuerst auf die Frau eingestochen und sie dann angezündet, sagt die Polizei. Der Mann, ein Deutscher, sei festgenommen worden. Nach ersten Erkenntnissen standen der mutmaßliche Täter und das Opfer in einer Beziehung zueinander. Die Börsendaten von SIX. Der Swiss Market Index liegt im Moment bei 14.170 Punkten, minus 1%. Der Dow Jones Index in New York fällt um 0,9%. Der Euro wird zu 92,88 gehandelt, der Dollar zu 81,68. Soweit die Meldungen. Das Wetter. Heute Nachmittag und morgen ist es meist sonnig. Über den Bergen hat es ein paar Quellwolken und morgen Nachmittag ziehen vermehrt Schleierwolken auf. Die Temperaturen liegen im Norden zwischen 25 und 29 Grad und im Süden jeweils um 30 Grad. Das waren Nachrichten von Radio SRF. Verantwortlich Marco Koller.
1: Ja, hallo an diesem sonnigen Donnerstagnachmittag aus dem Studio von SRF 4 News. Das neue Atomabkommen zwischen den USA und Saudi-Arabien, wir haben es eben in den Nachrichten gehört, dieses Abkommen beschäftigt uns gleich weiter hier. Wir wollen nämlich wissen, warum ein so ölreiches Land wie Saudi-Arabien überhaupt Atomenergie braucht.
2: Und es geht bei uns um den Missbrauchsskandal im Kanton Aargau. SRF zeigt weder Bild noch Namen des Beschuldigten, im Gegensatz zu anderen Medien. Weshalb? Auch das hören Sie hier.
1: Und im Studio begleiten Sie
2: Nicolas Malzacher
1: und Romana Kaiser. Schön sind Sie hier. Die USA haben mit Saudi-Arabien ein Atomabkommen unterzeichnet. Das hat heute für viele Schlagzeilen gesorgt.
2: Ja, die Details sind noch nicht öffentlich. Das Ganze ist auch noch nicht finalisiert. Aber die Idee ist, dass die USA Saudi-Arabien dabei helfen, ein ziviles Atomprogramm aufzubauen. Für die USA geht es um wirtschaftliche und politische Interessen, sagt unsere USA-Korrespondentin. Und viele Beobachterinnen und Beobachter fragen sich, ob das nicht dazu führt, dass Saudi-Arabien in Zukunft auch Atomwaffen entwickelt.
1: Und da ist eben die saudische Sicht ebenfalls interessant, denn der Golfstaat verfügt ja über riesige Ölreserven und möchte trotzdem schon seit Jahren die Kernenergie ausbauen. Warum das so wichtig ist für Saudi-Arabien, das hat Sophia Fessler, den Historiker und Experten für die Golfstaaten, Tobi Matthiessen, gefragt.
3: Also erstens ist es wirtschaftlich wichtig, also als Energiediversifikation. Zweitens ist es ein politisches Statement, dass die Saudis eben quasi der wichtigste oder einer der wichtigsten amerikanischen Partner in der Region sind. Und drittens ist es doch auch symbolisch, militärisch wichtig, dass die Saudis jetzt eben so ein weitreichendes Nuklearprogramm erhalten und das da noch von den Amerikanern gebaut wird.
4: Im Moment gewinnt das Land ja vorwiegend ihre Energie aus Öl und Gas. Was halten Sie denn von der Begründung, dass für den wirtschaftlichen Umbau der Ausbau der Kernenergie nötig wäre?
3: Die Saudis und auch die anderen Golfstaaten haben ja einen enormen Energiebedarf. Es ist extrem heiß, es wird alles extrem runtergekühlt und sie haben auch zum Teil schwere Industrie. Und jetzt haben sie eben angefangen, riesige Datenzentren für die KI-Revolution zu bauen und wollen dort eigentlich führend werden. Das heißt, sie haben einen enormen Energiebedarf und eben der wird eigentlich aus ihren eigenen Öl- und Gasreserven seit Jahrzehnten gedeckt, was extrem schmutzig ist und extrem ineffizient. Man könnte natürlich sagen, sie sollten viel stärker noch ihre Solarenergie ausbauen, was ich auch finde und was sie auch zum Teil tun. Aber eben, dieser riesige Energiebedarf wird dadurch nicht gestillt. Und da kann man schon sagen, dass Nuklearreaktoren da helfen können. Das ist aber übrigens auch das Argument des Irans, weswegen der Iran sagt, wir brauchen ein Nuklearprogramm, weil wir einfach Strom brauchen für unser Land. Also da gibt es dann doch eben noch weitere politische und auch militärische Aspekte, die man betrachtet.
4: Wie überzeugend finden Sie denn die Begründung, dass das Atomprogramm für rein zivile Zwecke eingesetzt werden soll?

0: Jetzt zuerst mal werden zivile Nuklearreaktoren gebaut, aber was jetzt ganz speziell in dieser Verständigung ist, dass eben doch auch anscheinend lokal innerhalb von Saudi-Arabien möglicherweise dann Uranium angereichert werden soll. Und die Saudis glauben, dass sie selber auch Uranvorkommen haben im Land und haben deswegen immer auf das gepocht. Jetzt frühere amerikanische Administrationen haben gesagt, das geht überhaupt nicht, weil das eben dann ein nukleares Wettrüsten zur Folge haben würde. Also der Konflikt mit dem Iran geht ja eben auch gerade um die lokale Urananreicherung. Und zum Beispiel die VAE, die Nachbarn Saudi-Arabiens, die vor rund 20 Jahren von den Amerikanern ein ziviles Nuklearprogramm bekommen haben, die dürfen das nicht. Und jetzt dürfen das dann scheinbar die Saudis. Also das wird sicher zuerst mal gerade die VAE auf den Plan rufen, die das dann wahrscheinlich auch wollen. Und daher gerade wegen dieser Klausel und auch weil die Saudis jetzt anscheinend nicht dieses berühmte Zusatzprotokoll der IAEA unterschreiben müssen, was eben zusätzliche Inspektionen erlaubt. Dadurch muss man sich schon fragen, ob dieses Programm dann eventuell nicht doch auch noch eine militärische Dimension haben wird irgendwann in der Zukunft.
1: Sie sprechen es gerade an. Wie schätzen Sie denn ein, dass das ein nukleares Wettrüsten im Nahen Osten auslösen könnte?
0: Also der saudische Kronprinz Mohammed bin Salman hat ganz klar gesagt, wenn zum Beispiel die Iraner eine Nuklearwaffe bauen, dann würden sie sofort auch eine bauen. Und jetzt dieses Programm und dann eben die Anreicherung im Land würde dies sicher viel einfacher machen, obwohl die Amerikaner natürlich sagen, nein, sie behalten alle wichtigen Informationen in der Hand. Aber eben in der Geschichte der nuklearen Proliferation ist es eben immer wieder zu solchen quasi Unfällen gekommen oder eben politische Richtungsänderungen. Also das iranische Nuklearprogramm wurde ja in den 1970er Jahren auch von den Amerikanern gestartet und quasi einem Alliierten, damals eben unter dem Schah von Persien, dem verbündeten Iran zur Verfügung gestellt, eben für die nationale Entwicklung. Und plötzlich kam dann die Revolution und seitdem sind wir eben in dieser schwierigen Situation mit dem Iran. Und ähnliche Sachen können natürlich auch in Saudi-Arabien, auch in den VAE oder auch in Israel stattfinden. Israel ist ja eben auch eine Nuklearmacht im Nahen Osten.
1: Jetzt noch zur Zusammenarbeit zwischen den USA und Saudi-Arabien. Was sagt das gemeinsam unterzeichnete Atomabkommen denn über die Beziehung dieser beiden Länder aus?
0: Das ist ein Symbol für, wie stark die sind. Also die Saudis kriegen eben viel bessere Konditionen als irgendein anderes Land bisher zuvor von den Amerikanern. Sie verpflichten sich im Gegenzug für die nächsten Jahrzehnte aber nur mit amerikanischen Firmen, dieses Nuklearprogramm zu entwickeln. Also da werden eben amerikanische Firmen extrem stark profitieren. Und deswegen ist Präsident Trump jetzt auch sehr stolz auf das und unterstützt dieses Projekt auch. Aber eben, man muss sagen, es ist einerseits ja verrückt, dass er führt einen Krieg gegen den Iran, wo es ursprünglich darum ging, das Nuklearprogramm zu stoppen und eben die Anreicherung im Land zu stoppen. Und jetzt, ein paar Monate später, erlaubt er den Saudis eben diesen Schritt im Land zu machen. Und das wird es auch noch viel schwieriger machen, denke ich, in der Region jetzt Ausgleiche zu finden. Aus welchem Grund sollten jetzt die Iraner zum Beispiel ihr Uran abgeben oder nicht eben wieder ihr eigenes Programm anfangen, wenn jetzt ihre Nachbarstaaten das dann sowieso auch machen?
2: Das sagt Tobi Matthiesen, er ist Historiker und Experte für die Golfstaaten. Wir wechseln die Region, jetzt geht es um die Ukraine. Die nimmt ein neues Ziel ins Visier im Krieg gegen Russland. Schon zum dritten Mal in kurzer Zeit hat das ukrainische Militär nämlich Warenlager von Wildberries beschossen.
3: Ja, Wildberries, das ist ein riesiger Online-Händler, so etwas wie das russische Amazon. Und es gibt Videos im Internet, die massive, so schwarz-rote Rauchsäulen zeigen, die aufsteigen über den Warenlagern von Wildberries. Russland sagt, durch diese Angriffe seien mehrere Mitarbeitende der Firma getötet worden.
2: Ja, und jetzt fragt sich, warum die Ukraine ausgerechnet diese Firma angreift jetzt. Genau das wollte Nicolas Malzacher von David Nauer wissen. Er ist bei SRF-Korrespondent für die Ukraine und für Russland.
4: Ja, die Ukraine sagt, dass über Wildberries auch militärische Güter vertrieben werden und das stimmt auch. Ich habe das selbst gerade eben nachgeprüft. Bei Wildberries kann man etwa militärische Splitterschutzwesten in Tarnfleck kaufen. Es werden auch Drohnen und Zubehörteile für Drohnen angeboten, etwa Glasfaserkabel, die 12 Kilometer lang sind. Da ist ja klar, dass kein Zivilist das kauft. Die russische Armee braucht solche Kabel, um ihre Drohnen an der Front zu lenken. Aus ukrainischer Sicht ist Wildberries deswegen Teil der russischen Kriegsmaschinerie und ein legitimes Ziel.
3: Die Ukraine sagt, es geht um Drohnenteile, die dort verkauft werden, und anderes Kriegsmaterial. Das ist die offizielle Begründung. Aber steckt da noch mehr dahinter?
4: Ja, ich denke schon. Ich glaube, den Ukrainern geht es auch darum, die russische Wirtschaft einfach möglichst stark zu schädigen. Und die Wildberries Lagerhäuser sind dafür ein gutes Ziel. Sie sind groß, also man kann sie leicht treffen. Und wie wir gesehen haben, brennen sie nach den Angriffen auch sehr heftig. Russische Medien haben berechnet, dass bisher Schäden entstanden sind bei den Angriffen auf Wildberries in der Höhe von umgerechnet 2 Milliarden Franken. Die Ukraine hat dafür Drohnen eingesetzt, die wohl maximal ein paar 10.000 Franken gekostet haben. Also aus ukrainischer Sicht haben diese Attacken sich gelohnt.
3: Dass bei Wildberries so ein massiver wirtschaftlicher Schaden entsteht, deutet darauf hin, wie wichtig diese Firma für Russland ist. Können Sie uns noch genauer beschreiben, wie Wildberries tätig ist, was das für eine Firma ist?
4: Ja, Wildberries ist der größte Online-Händler Russlands, ein Milliardenkonzern. Die Firma funktioniert ähnlich wie Amazon, das wir ja kennen. Das ist so, dass viele kleine und große Händler ihre Waren via Wildberries vertreiben. Die Firma wickelt dann den Bestellvorgang ab, die Bezahlung und die Logistik. Ich habe vor dem Krieg selbst mehrere Jahre in Moskau gelebt und gearbeitet, und da habe ich auch öfter bei Wildberries etwas bestellt. Das hat immer sehr gut funktioniert. Während der Pandemie, vor allem am Anfang, war Wildberries auch übrigens der einzige Ort, wo man in ganz Russland noch Masken kaufen konnte, und auch das habe ich getan.
3: Lässt sich denn jetzt schon abschätzen, wie erfolgreich die Ukraine ist mit ihren Angriffen auf Wildberries?
4: Diese Attacken haben einen erheblichen Effekt, soweit man das beurteilen kann. Eben, es sind bisher Schäden in der Höhe von bis zu 2 Milliarden Franken entstanden. Die Leidtragenden sind vor allem tausende kleine und mittlere Unternehmen, die ihre Waren in den Lagerhäusern von Wildberries hatten. Es gibt inzwischen unzählige Posts auf sozialen Medien von solchen Leuten. Da beklagen die sich, sie hätten einen riesen Verlust erlitten. Sie wüssten nun nicht mehr, wie sie ihr Geschäft weiter betreiben sollen. Besonders bekannt ist, dass Wildberries erst vor kurzem die Vertragsbedingungen mit seinen Verkäufern geändert hat. Und zwar so, dass im Fall von höherer Gewalt Wildberries nicht mehr haftet für den Verlust von Waren in den Lagerhäusern. Das heißt, diese kleinen und mittleren Händler, die bleiben auf den Verlusten sitzen. Das ist natürlich sehr hart für die Betroffenen, aber es ist auch Teil der ukrainischen Strategie. Nach 4,5 Jahren Krieg wollen die Ukrainer, dass die Russen den Krieg nun auch mal so richtig zu spüren bekommen, dass sie nicht einfach so tun können, als ginge sie dieser Krieg nichts an. Und die Attacken auf Wildberries sind Teil dieser Strategie.
3: Das zeigt, diese Angriffe haben Folgen für die Zivilbevölkerung in Russland. Und das ist speziell, weil jetzt die Ukraine sich auch vorwerfen lassen muss, dass man zivile Ziele ins Visier nimmt. Wie viel Rückhalt gibt es für dieses Vorgehen in der Ukraine?
4: Ja, in der Ukraine selbst werden diese Attacken durchs Band begrüßt, wenn nicht sogar gefeiert. Das mag zynisch klingen, ist aber aus ukrainischer Sicht in gewisser Weise verständlich, denn Russland attackiert seit Jahren zivile Ziele in der Ukraine. Zahlreiche Städte und Dörfer sind komplett zerstört worden. Die Russen beschießen auch im ukrainischen Hinterland systematisch zum Beispiel Postbüros, Einkaufszentren. Sie zerstören Elektrizitätswerke, Heizwerke, Brücken, Straßen, Schulen, Spitäler und so weiter. Aus ukrainischer Sicht, und das erlebe auch ich so, wenn ich vor Ort bin, führt Russland eine Art totalen Krieg gegen die Ukraine. Und da sagen sich die Ukrainer eben, wenn das so ist, dann müssen wir auch keine Rücksicht mehr nehmen.
2: Das war David Nauer. Er berichtet für SRF als Korrespondent für die Ukraine und für Russland. Kommen in die Schweiz jetzt. Der Missbrauchsfall von Untersiggenthal im Kanton Aargau ist seit Tagen Thema in den Medien. Ein heute 57-jähriger ehemaliger Grossrat soll mehrere Frauen dutzende Male sediert, vergewaltigt und dabei gefilmt haben. Manche Medien nennen den mutmaßlichen Täter beim Namen und zeigen ein Foto, manchmal mit, manchmal ohne Balken über dem Gesicht. Wir bei SRF machen das nicht. Wir nennen weder den Namen noch zeigen wir ein Bild. Warum eigentlich nicht? Dominik Brandt hat nachgefragt bei Stefan Reinhardt. Er hat in dieser Woche die publizistische Leitung bei SRF.
5: Wir haben bei SRF verbindliche publizistische Leitlinien, wo sehr genau geregelt ist, welche Namen in welchem Fall genannt werden. Es geht da um großes öffentliches Interesse. Das ist unsere Leitlinie, wenn zum Beispiel ein Bundesrat oder ein Olympiasieger oder sonst eine sehr herausragende Persönlichkeit betroffen gewesen wäre oder als mutmaßlicher Täter im Fokus steht, dann hätten wir eine Namensnennung gemacht. Hier aber handelt es sich um einen kantonalen Politiker, der schweizweit nicht bekannt ist. Und darum haben wir entschieden, auf die Namensnennung zu verzichten.
3: SRF wird auch kritisiert für diese Haltung. In den sozialen Medien ist teils von Täterschutz die Rede. Was sagt SRF zu diesem Vorwurf?
5: Wir sind ja als Medien nicht dazu da, Täter zu schützen oder eben im Umkehrschluss nicht zu schützen. Für uns gelten unsere publizistischen Leitlinien. Dieser Mann hat mutmaßlich schwere Verbrechen begangen. Wir haben das in der Anklageschrift gelesen und es ist auch unsere Aufgabe, das muss man auch sagen, dass uns sehr wichtig ist, auch sein Umfeld zu schützen. Wir dürfen nicht vergessen, dieser Mann hat Kinder, die immer noch in der Schweiz leben. Wir können nicht Namen nennen und dabei das ganze familiäre Umfeld auch hineinnehmen und wir können uns auch nicht dem öffentlichen Druck in diesem Sinne beugen. Ich verstehe, dass die Leute die Wahrheit wissen wollen, aber ich glaube nicht, dass die Namensnennung zur Wahrheitsfindung etwas beitragen kann.
3: Die Nennung des Namens ist nicht die einzige Kritik. Es wird auch kritisiert, dass wir die Partei des Mannes sagen. Wir sagen, dass er für die SVP politisiert hat. Warum tun wir das?
5: Wir haben das intensiv diskutiert und in der Schweiz ist es so, dass die Partei extrem eng mit dem Amt verknüpft ist. Der Mann war Grossrat im Kanton Aargau. Da gehört die Partei dazu, weil er eben auch durch diese Partei portiert wurde. Und wichtig ist auch zu sagen, wir haben in anderen Fällen die Namen der Parteien auch genannt, als es darum ging, dass Politikerinnen und Politiker unter Verdacht standen oder sogar inhaftiert wurden. Für uns spielt es keine Rolle, welche Partei es ist, aber es spielt eine Rolle, dass jemand für eine Partei, über eine Partei in ein schweizerisches oder kantonales Parlament gewählt wurde.
3: Wenn so ein Fall bekannt wird und jetzt in dieser Woche bist du publizistisch verantwortlich im Newsroom für die verschiedenen Kanäle bei uns, wenn so ein Fall bekannt wird, was passiert dann? Was musst du konkret entscheiden? Wie läuft das ab?
5: In diesem Fall war es so, dass wir im Tagesanzeiger diese sehr berührende Reportage gelesen haben mit diesen zwei Opfern. Die haben gesprochen mit dem Tagesanzeiger. In so einem Fall überlegen wir nachher, gehen wir rein, steigen wir da auf, wie man das im Jargon sagt, was hat diese Geschichte für einen Wert, auch für uns. Und dann überlegen wir uns eben, wie wir das machen. Sollen wir in Bezug auf Namensnennung das auch so machen? Wollen wir das anders machen? Wir diskutieren sehr viel, konsultieren dann unsere publizistischen Leitlinien, wo genau solche Fälle sehr gut geregelt sind und vor allem auch verbindlich geregelt sind. Und dann kommunizieren wir allen Teams, Radio, Online, Fernsehen, in unserem Teams-Kanal. Da gibt es extra einen Teams-Kanal, Breaking News, der heißt so, kommunizieren wir das und stellen so sicher, dass alle gleich handeln. Das ist sehr wichtig, dass wir hier eine Unité de Doctrine haben, dass wir wirklich nicht verschiedene Varianten einer Geschichte in verschiedenen Ausprägungen auf unseren Kanälen haben. Social, App, Fernsehen und Radio.
2: Das sagt Stefan Reinhardt. Er hat zurzeit die publizistische Leitung und Verantwortung bei SRF. 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Und jetzt ist es kurz vor 4:30, Zeit fürs Wetter. Das ist der 23. Juli heute und offiziell beginnen jetzt die sogenannten Hundstage. Statistisch gesehen kommt jetzt nämlich die heißeste Phase des Jahres. Jörg Ackermann von SRF Meteo, warum heißt das Hundstage? Woher kommt dieser Begriff?
6: Die Hundstage, die haben nichts mit unseren Vierbeinern zu tun. Der Ursprung des Begriffs Hundstage liegt beim Sternbild Großer Hund, das bei den alten Griechen und Römern zu Beginn der Hundstage, also am 23. Juli, am Nachthimmel erschienen ist. Im langjährigen Mittel befindet sich die wärmste Phase des Jahres eben zwischen diesem 23. Juli und Mitte August, welche also als Hundstage bezeichnet werden. Wenn es auch nicht in jedem Jahr in dieser Zeit am heißesten wird. Der Grund, wieso die wärmste Phase des Jahres nicht beim Sonnenhöchststand Ende Juni erreicht wird, liegt an der zögerlichen Erwärmung der Erdoberfläche und besonders der Ozeane, von denen unser Wetter beeinflusst wird. Diese erwärmen sich nämlich langsamer und erreichen erst ihren Höchstwert 1 bis 2 Monate nach dem Sonnenhöchststand.
2: Also, wir stecken also mitten in den Hundstagen jetzt. Steht uns also eine nächste Hitzewelle bevor?
6: Ja, es sieht so aus, aber die kommt erst ab nächster Woche, ab Dienstag. Zuvor gibt es heute und morgen noch angenehmes Sommerwetter bei Höchsttemperaturen zwischen 26 und 29 Grad. Im Tessin gibt es morgen um 30 Grad und auch angenehme Nächte. Die werden nämlich kühl in der klaren Nacht auf morgen. Da kühlt es auf frische 11 bis 8 Grad ab, im Süden auf etwa 14 Grad. Dazu ist es heute Abend meistens sonnig, die restlichen Quellwolken lösen sich in den Abendstunden auf und danach erwartet uns morgen ein sonniger Freitag. Am Vormittag ist es meist wolkenlos, am Nachmittag ziehen dünne Schleierwolken auf, die den Sonnenschein aber kaum einschränken.
2: Das also die Aussichten bis Freitag. Verraten Sie uns noch, was erwartet uns am Wochenende?
6: Ja, bevor uns dann die nächste Trocken- und Hitzephase ab nächsten Dienstag erreicht, gibt es im Laufe des Samstags eine vorübergehende Wetterumstellung. Der Samstag, der beginnt zunächst oft sonnig, am Nachmittag gibt es aber zuerst in den Bergen aus größeren Quellwolken stellenweise Schauer und Gewitter. Vereinzelt sind am Samstagnachmittag und Abend auch im Flachland Gewitter möglich, auch wenn es an den meisten Orten trocken bleibt. Und vor den Gewittern wird es am Samstag heiß mit Höchstwerten um 30 Grad. Und auch am Sonntag ist es noch nicht ganz klar, wie verbreitet es nass wird. Neben sonnigen Abschnitten ziehen am Sonntag mit einem mäßigen Westwind stellenweise Regenwolken, teilweise auch Gewitter vorbei. Das bei weniger heißen 27 Grad.
2: Das ist das Live-Update direkt aus der SRF-Media-Redaktion. Das war Jörg Ackermann. Ja, wenn jemand nicht mehr arbeitsfähig ist, wegen eines Unfalls zum Beispiel, dann gibt es eine IV-Rente in der Schweiz.
3: Die Invalidenversicherung soll die Existenz sichern und sie hat auch zum Ziel, dass möglichst viele Betroffene wieder genesen und in den Berufsalltag einsteigen können. Kritische Stimmen sagen aber, dass in der Realität oft das Gegenteil passiert.
2: Genau, statt gefördert würden IV-Bezügerinnen und Bezüger ausgebremst, zum Beispiel wenn sie sich weiterentwickeln wollten. Regionalredaktor Cedric Eichkorn berichtet jetzt über einen Fall, der dieses Problem aufzeigt. Und zwar geht es um Gemeindepräsident Ferdinand Pulver aus dem Kanton Basel-Landschaft.
7: Seit einem schweren Motorradunfall vor knapp 20 Jahren ist Ferdinand Pulver querschnittgelähmt. Der Unfall habe ihn gelehrt, nicht aufzugeben und zu kämpfen. Heute führt er einen juristischen Kampf und zieht dafür bis vor Bundesgericht.
8: Es geht mir nicht in erster Linie um mich und um das Geld, sondern es geht mir um tausende Menschen mit einer Behinderung, die durch diesen Systemfehler ausgebremst werden.
7: Nach seinem Unfall bezog er eine IV-Rente und arbeitete Teilzeit als Grafiker. Dann zog es ihn für die FDP in die Politik. Vor knapp 2 Jahren wurde er zum Gemeindepräsidenten gewählt von Rheinach, der zweitgrößten Gemeinde im Kanton Basel-Landschaft. Darauf strich ihm die Invalidenversicherung die Rente. Das Argument, mit dem höheren Lohn als Gemeindepräsident sei sein Anspruch auf die Rente erloschen. Zu Unrecht, sagt Pulver. Zwar sei der Bruttolohn höher, aber nach allen Abzügen bleibe ihm weniger.
8: Ich bin nicht einverstanden, weil ich unter dem Strich weniger im Portemonnaie habe als vorher.
7: Solche Entscheide kritisiert auch Philipp Kutter. Der Mitte-Nationalrat aus Zürich hatte vor rund 3 Jahren einen schweren Skiunfall und ist seither im Rollstuhl. Im Gespräch mit Menschen mit einer Behinderung sei das Anreizproblem oft ein Thema.
9: Da hat mir zum Beispiel jemand erzählt, er arbeitet jetzt wieder 20%. Dann habe ich gesagt, wunderbar. Und wenn es gut läuft, kannst du dir vorstellen, noch mehr zu arbeiten? Und dann sagt er, nein, lieber nicht, weil sonst verliere ich vielleicht meinen Rentenanspruch. Und ich finde, das sollte nicht sein.
7: Dabei sei der entscheidende Punkt, gerade Menschen mit Beeinträchtigung, die eine neue Herausforderung annehmen, würden ein gesundheitliches Risiko eingehen. Wenn der Körper nicht mitmacht, müssen sie ihr Pensum wieder reduzieren. Aber danach wieder die ursprüngliche IV-Rente zu bekommen, sei oft schwierig. Gleich mehrere politische Vorstöße verlangen darum die Beseitigung möglicher Fehlanreize. Zurück zum Fall Ferdinand Pulver. Die IV Basel-Landschaft weist die Kritik zurück. Der Fall Pulver sei eine Erfolgsgeschichte, heißt es in einer schriftlichen Stellungnahme.
10: Dies ist kein Widerspruch zum Grundsatz Eingliederung vor Rente, sondern dessen Konsequenz. Aus Sicht der IV gilt die Eingliederung in diesem Fall als erfolgreich.
7: Wer mehr verdiene, verliere den entsprechenden Rentenanspruch. Versichert werde der Einkommensausfall und nicht ein bestimmter Berufsweg. Ferdinand Pulver ist mit seiner Forderung bei den kantonalen Instanzen zwar gescheitert. Das lässt er aber nicht gelten und zieht nun vor Bundesgericht. Er ist überzeugt, dass sich viele Menschen mit IV weiterentwickeln würden, wenn die Voraussetzungen dafür stimmen würden. Ein Urteil des Bundesgerichts könnte Signalwirkung für tausende IV-Bezügerinnen und Bezüger haben.
2: Das war der Beitrag aus dem Kanton Basel-Landschaft von Regionalredaktor Cedric Eichkorn. Und hier bei Ihrem Infosender geht es jetzt weiter mit einem kurzen News-Update mit Olivia Limacher.

0: Die Schweiz hat ihre Hilfe zur Bekämpfung der Ebola-Epidemie in Kongo-Kinshasa verstärkt. Sie unterstützt die Weltgesundheitsorganisation WHO mit weiteren 1,6 Millionen Franken. Mit dem Geld soll die Koordination der medizinischen Notfallteams im zentralafrikanischen Land unterstützt werden. Nach Angaben der Behörden wurden seit Beginn des Ausbruchs im Mai bisher 1033 Todesfälle registriert. US-Präsident Donald Trump knüpft das Atomabkommen mit Saudi-Arabien an eine Bedingung. Saudi-Arabien müsse seine Beziehungen zu Israel normalisieren und dem Abraham-Abkommen beitreten, schreibt Trump auf seiner Online-Plattform. Mit dem gestern unterzeichneten Atomabkommen wollen die USA Saudi-Arabien beim Aufbau eines zivilen Atomprogramms unterstützen. Atomwaffen seien ausgeschlossen. An der französischen Atlantikküste sind wegen eines Waldbrands fast 20.000 Menschen in Sicherheit gebracht worden. Betroffen sind vor allem Feriengäste in Ferienzentren und auf Campingplätzen nahe Bordeaux. Verletzt wurde niemand. Das Feuer ist gestern ausgebrochen und hat sich inzwischen auf rund 3.100 Hektaren ausgedehnt. Das entspricht etwa der Fläche des Brienzersees.
1: Sie hören SRF News an diesem Donnerstagnachmittag. Bei uns geht es gleich um Google, denn Google sorgt heute gerade doppelt für Schlagzeilen. Zum einen gibt es für den Tech-Konzern schon wieder eine Buße von der EU in dreistelliger Millionenhöhe. Und genau das ordnen wir gleich live ein mit unserem Wirtschaftsredaktor.
2: Ja, und gleichzeitig sorgt der Mutterkonzern von Google, Alphabet, für ein kleines Ausrufezeichen. Mit Rekordumsatz und einem riesigen Gewinn im letzten Quartal übertrifft Alphabet die Erwartungen an der US-Börse deutlich.
1: Das und mehr gibt es bei uns in der nächsten halben Stunde. Wir bringen Sie informiert in den Feierabend und am Mikrofon begleiten Sie Nicolas Malzacher und ich, Romana Kaiser. Schön sind Sie hier. Also der Tech-Konzern Google bekommt also schon wieder eine hohe Geldbuße von der EU. 890 Millionen Euro sind es dieses Mal. Und wieder geht es um die Marktmacht von Google in den Bereichen Online-Shopping, Kartendienste oder auch Sprachübersetzungen. Erst Anfang Monat war das, als der Europäische Gerichtshof eine andere Buße in Milliardenhöhe bestätigt hat. Frage jetzt live an Wirtschaftsredaktor Jan Baumann. Was wirft denn die EU Google dieses Mal vor?
3: Die EU-Kommission wirft Google unfaire Geschäftspraktiken vor, zum einen auf Googles Suchmaschine, zum anderen auch auf Google Play, das ist der App-Marktplatz des Konzerns. Das Verhalten von Google verstoße gegen die europäischen Wettbewerbsregeln, heißt es in Brüssel. Dazu ein Beispiel aus dem Alltag. Wenn ich auf Google nach einem Hotel suche, dann tauchen auf dem Bildschirm die gesponserten Ergebnisse zuoberst auf. Diese Treffer sind auch entsprechend markiert. Und für die gute Platzierung kassiert Google Werbeeinnahmen von den Firmen, die so ihre Angebote besser verkaufen wollen. Es gibt auch andere Praktiken, mit denen Google seine eigenen Angebote bevorteilt. Die EU sieht hier ein Problem, einen Verstoß gegen ihr Digitalgesetz, den Digital Markets Act. Dieses Gesetz bezweckt, dass große Tech-Konzerne ihre marktbeherrschende Stellung nicht missbrauchen.
1: Und was sagt Google zu diesen Vorwürfen und zu dieser Buße?
3: Google ist gar nicht einverstanden und sagt, diese Anwendung des Digitalgesetzes sei letztlich zum Schaden der Nutzerinnen und Nutzer, denn die Konsumentinnen und Konsumenten würden die heutige Praxis von Google schätzen. Google erwägt auch, gegen den Entscheid der EU zu klagen.
1: Und wie schätzen Sie das ein? Wie bedeutend ist diese Buße jetzt?
3: Also umgerechnet in Dollar beläuft sich die Buße auf rund 1 Milliarde. Das ist eine Stange Geld. Wohl wichtiger aber für den Tech-Konzern ist, dass nun die EU-Kommission ins Geschäftsmodell von Google eingreift. Das passt dem Konzern ganz und gar nicht.
1: Jetzt ist es nicht das erste Mal, dass der Digital Markets Act für Reibung sorgt zwischen der EU und Tech-Konzernen, also das Digitalgesetz der EU. Woran liegt das?
3: Ja, die digitalen Märkte, die sind extrem wichtig, wirtschaftlich gesehen. Es geht um Einnahmen von Hunderten von Milliarden. Und die Brüsseler Behörden wollen hier nun Standards durchsetzen, die den Interessen der US-Konzerne zuwiderlaufen. Das war auch schon früher so bei ähnlich gelagerten Strafen der EU-Behörden gegen Google oder auch gegen den Tech-Giganten Apple.
1: Und welche Rolle spielen da die angespannten Handelsbeziehungen zwischen der EU und den USA in dieser Sache?
3: Also die ganze Zolldiskussion macht die Sache zusätzlich brisant. Dazu muss man wissen, noch diese Woche wird US-Präsident Donald Trump entscheiden, wie es bei den Zöllen auf Importen in die USA, aus der EU und aus anderen Ländern weitergeht. Auch aus der Schweiz kommen diese Exporte in die USA. Trump ist ein Feind und ein scharfer Kritiker des europäischen Digitalgesetzes, auf dem die aktuelle Google-Buße beruht. Das heißt, den jüngsten Entscheid aus Brüssel könnte Trump als Provokation interpretieren. Zumindest wird unter Beobachtern darüber spekuliert. Immerhin hat Trump auch schon damit gedroht, er werde EU-Strafen gegen amerikanische Tech-Konzerne wie Zölle auffassen und er werde darauf möglicherweise mit neuen US-Zöllen reagieren.
1: Und was würden Sie sagen, wer sitzt jetzt da bei diesem Kräftemessen am längeren Hebel?
3: Ja, das ist schwer zu sagen. Ich denke, die EU wird nicht einfach klein beigeben. Da würde sie dann auch das Gesicht verlieren. Nun liegt der Ball erstmal bei Google. Der Konzern hat 60 Tage Zeit, um die kritisierten Geschäftspraktiken anzupassen oder eben auch nicht anzupassen. Was bei diesem Konflikt herauskommt, das ist völlig offen, würde ich sagen.
1: Das die Live-Einschätzungen und Informationen von SRF-Wirtschaftsredaktor Jan Baumann zur neuesten Geldbuße der EU gegen den US-Tech-Konzern Google. Und ja, wir bleiben gerade noch kurz bei Google, beziehungsweise kommen zum Google-Mutterkonzern Alphabet. Alphabet sorgt heute nämlich mit seinen neuesten Quartalszahlen für Aufsehen. Die sind nämlich viel besser als erwartet. Denn in letzter Zeit war ja stets die Rede davon, wie sehr denn die Google-Suchmaschine wegen KI, künstlicher Intelligenz, unter Druck steht. Fragt sich, was also steckt hinter diesem starken Quartal? Das hat Dominik Rolli, SRF-Wirtschaftsredaktorin Nora Meuli, gefragt.
4: Der Konzern verdient noch immer, vor allem mit Werbung, sehr viel Geld. Genau mit dem Geschäft also, das wegen der künstlichen Intelligenz massiv an Bedeutung zu verlieren drohte. Die Idee dahinter war, dass viele Menschen heute lieber einen Chatbot fragen, als auf Google zu suchen und so die Suchmaschine umgehen. So würde dann auch das Geschäft mit der Werbung rund um die Suchmaschine einbrechen. Der Google-Konzern hat darauf sehr offensiv reagiert und eine eigene KI entwickelt. Diese hat er dann in die eigenen Suchanfragen integriert und diese Strategie scheint aufzugehen. Google dominiert das Suchmaschinengeschäft weiterhin. Der Umsatz ist in diesem Bereich im Vergleich zum Vorjahr um fast 17% gestiegen. Aber Alphabet ist ja nicht nur die Suchmaschine Google, sondern auch die Videoplattform YouTube. Google Maps und die selbstfahrenden Taxis des Tochterunternehmens Waymo gehören zum Konzern. Insgesamt wuchs der Umsatz im Vergleich zum letzten Jahr um 24% auf rund 120 Milliarden US-Dollar. Alphabet ist zum Beispiel auch im Cloud-Geschäft sehr stark gewachsen, im Vergleich zum Vorjahr um 82%.
5: Im letzten Quartal hat Alphabet nicht ganz 50 Milliarden Dollar für den Ausbau von KI investiert. Jetzt rechnet der Konzern mit Ausgaben um die 200 Milliarden Dollar. Wofür gibt denn Alphabet dieses Geld konkret aus?
4: Vor allem für Infrastruktur, für die künstliche Intelligenz. KI braucht riesige Rechenleistung. Die Konzerne im Silicon Valley investieren darum Milliarden in Rechenzentren. Und diese Rechenzentren, die brauchen Unmengen an Energie. Alphabet investiert darum auch in Kraftwerke und baut unter anderem eigene Atomreaktoren. Gleichzeitig investiert Alphabet aber auch enorme Summen in Forschung und Entwicklung. Um im Wettrennen um die beste künstliche Intelligenz zu bestehen, braucht Alphabet die besten Leute mit der besten Infrastruktur.
5: Und wenn wir das mal vergleichen mit der Konkurrenz, wo steht denn Alphabet im KI-Wettbewerb heute?
4: Ja, Alphabet hat einen klaren Größenvorteil. Das ist dem Konzern in letzter Zeit ja auch immer wieder vorgeworfen worden. Kürzlich ist Google vom Europäischen Gerichtshof in Luxemburg zu einer Buße von 4,1 Milliarden Euro verurteilt worden, weil das Unternehmen seine marktbeherrschende Stellung missbrauche. Die Größe hat aber den Vorteil, dass Alphabet unglaubliche Summen in die künstliche Intelligenz investieren kann. Sie haben es erwähnt, in diesem Jahr will der Konzern rund 200 Milliarden US-Dollar investieren. Mit solchen Ausgaben kann die Konkurrenz, also zum Beispiel der Facebook-Konzern Meta, aber auch Apple und Microsoft, kaum noch mithalten. Alphabet hat die Ausgabenprognose jetzt nochmals angehoben und den Investorinnen und Investorinnen scheint es langsam ein bisschen zu viel zu werden. Alphabet verzeichnet in diesem zweiten Quartal erstmals einen negativen Cashflow. Das heißt, das Unternehmen gibt mehr Geld aus, als frisches Geld reinkommt. Die Aktie verlor nach der Ankündigung 2% an Wert. Aber all das ändert natürlich grundsätzlich nichts daran, dass es Alphabet sehr gut läuft.
5: Man kann ja schon fragen, also wenn Alphabet jetzt so viel Geld in die Hand nimmt für diesen KI-Ausbau, wie ist es denn möglich, dass das Unternehmen trotzdem so viel Gewinn macht?
4: Im zweiten Quartal hat Alphabet 112 Milliarden US-Dollar Gewinn gemacht. Im ersten waren es bereits 63 Milliarden Dollar. Der größte Teil davon stammt jetzt allerdings aus Beteiligungen, also zum Beispiel aus Beteiligung an Elon Musks SpaceX, das in diesem ersten Halbjahr an die Börse gegangen ist. Aber auch das Unternehmen selbst bleibt hoch profitabel. Alphabet konnte den Gewinn in den letzten Jahren stetig steigen.
1: Das sagt SRF-Wirtschaftsredaktorin Nora Moili.
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1: Ja, in den USA haben die Jungen das Sparschwein entdeckt, so scheint's. Keine Generation hat so früh mit dem Sparen begonnen wie die Gen Z, also Personen, die zwischen 1997 und 2012 geboren sind. Das berichtet heute Bloomberg. Und genau darüber reden wir jetzt live mit unserem Wirtschaftskorrespondenten in den USA, mit Jens Korte. Es gibt bei der amerikanischen Gen Z offenbar eine regelrechte Bewegung, so viel Geld wie möglich auf die Seite zu legen. Was passiert da gerade?
7: Ja, und die Gen Z, eben um das nochmal abzugrenzen, das sind die heute 14- bis 29-Jährigen. Und zum Beispiel der Online-Broker Charles Schwab hat eine Umfrage gestartet und hat festgestellt, dass im Schnitt die Gen Z bereits mit 19 Jahren anfängt zu sparen. Die Situation heutzutage ist mit Sicherheit keine einfache. Etwa mit den hohen Zinsen oder den hohen Preisen ist es für viele fast unvorstellbar, sich irgendwann mal ein Eigenheim zu leisten. Oder auch wenn wir uns die Jobsituation momentan angucken, gerade für Berufseinsteiger ist das teilweise mit Konkurrenz durch künstliche Intelligenz auch nicht so einfach. Und deshalb, um sich besser zu fühlen, um sicherer in die Zukunft zu schauen, gibt es eben diesen Trend, dass massiv gespart wird. Bloomberg zum Beispiel haben hier ein Beispiel. Natalie, die lebt in Fort Lauderdale, ist 26 Jahre alt und sie hat immer noch eine Mitbewohnerin, hat ein 18 Jahre altes Auto, versucht also dafür so wenig Geld wie möglich auszugeben, wobei ob ein 18 Jahre altes Auto dann nicht auch einiges verbraucht, ist mal eine andere Sache. Zumindest hat Natalie zum Beispiel schon 300.000 Dollar angespart mit ihren 26 Jahren.
1: Und wie legen denn die jungen Leute, wie zum Beispiel bei Natalie, ihr Geld an?
7: Ja, also da gibt es bei der Gen Z, und mir ist völlig bewusst, dass wir natürlich mit Verallgemeinerungen aufpassen müssen, aber es geht ja um bestimmte Trends, und da gibt es im Prinzip innerhalb der Gen Z zwei Richtungen. Zum Beispiel Natalie oder andere, die hier auch bei Bloomberg erwähnt werden, die legen in klassische Rentenfonds ein, steuervergünstigte Rentenfonds, sogenannte IRAs. Das sind die einen, und die anderen, die zocken, könnte man fast schon sagen. Die gehen bei den sogenannten Prognosemärkten wetten ein, die investieren in Kryptowährungen. Also innerhalb der Generation gibt es da auch Unterschiede. Die Gemeinsamkeit ist, Geld wird angelegt früher als bei anderen Investitionen. Die einen spielen auf Sicherheit, die anderen gehen da etwas stärker ins Risiko.
1: Also da gibt es Unterschiede innerhalb der Generation. Wie unterscheiden sich denn die Gen Z generell von anderen Generationen, früheren Generationen?
7: Ja, also zum einen nochmal, um auf diese Bewegung einzugehen, die es momentan gibt. Da gibt es eine Online-Bewegung, die nennt sich FIRE. Das steht für Financial Independence und Retirement Early. Also nochmal, Financial Independence, Retire Early, FIRE. Das ist die Online-Bewegung, und damit unterscheidet sich die Gen Z von der Gen Y, also von den Millennials. Da war das große Thema eine gewisse Work-Life-Balance, und das große Thema ist jetzt möglichst schnell möglichst viel Geld anhäufen, um dann möglichst früh in den Ruhestand zu gehen. Wie gesagt, mit Verallgemeinerung muss man vorsichtig sein, aber das ist eben eine gewisse Bewegung, die es hier gibt. Und wenn wir uns das jetzt nochmal in Zahlen angucken, ich habe gesagt, im Schnitt fängt die Gen Z jetzt an, mit 19 Jahren Geld zu sparen. Bei meiner Generation, bei der Gen X, da fing das an mit 32 Jahren, und bei den Boomers, also bei der vorherigen Generation, da wurde erst ab 35 Jahren mal angefangen, etwas Geld zur Seite zu legen.
1: Wenn wir das noch ganz allgemein anschauen, wie sieht denn das über die verschiedenen Generationen hinweg aus in den USA? Wie hoch ist denn da die Sparquote im Land?
7: Ja, also das ist ein immer noch großes Thema in den Vereinigten Staaten schon immer gewesen. Ich hatte jetzt mal hier Zahlen gesehen, die stammen noch aus April, sind jetzt also auch nicht so alt. Und da lag die Sparquote nur bei 2,6%. Im Vorjahr waren das noch fast 6%. Und grundsätzlich gibt es auch immer wieder diese Berichte und auch Erhebungen, dass etwa ein Drittel der Amerikaner nicht in der Lage ist, von heute auf morgen $500 aufzutreiben. Also sprich, keine Ersparnisse von $500 haben. Das heißt, wenn mal eine ungeplante Rechnung kommt, da muss zum Beispiel die Kreditkarte oder Ähnliches angezapft werden. Also die geringe Sparquote in den Vereinigten Staaten, das ist immer noch ein großes Thema, führt eben auch zu einer gewissen Unsicherheit. Und das scheint eben schon auch mit so einem psychologischer Grund zu sein, weshalb die Gen Z der Meinung ist, so schnell wie möglich Geld zur Seite zu legen.
1: Das Informationen direkt aus New York. Das war unser US-Wirtschaftskorrespondent Jens Korte.
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1: 16.46 Uhr jetzt. Hier bei Ihrem Infosender geht es um die Suche nach einer Nachfolge für den Generalsekretär der Vereinten Nationen. Antonio Guterres ergeht und diese Suche nach der Nachfolge, die geht jetzt in die entscheidende Phase. In der UN-Generalversammlung findet nämlich heute eine Townhall-Debatte mit den bisherigen Bewerbern, Bewerberinnen statt. Und dort haben sie die Chance, sich durch die Beantwortung von Fragen zu positionieren. Aus New York berichtet der AD-Korrespondent Martin Ganselmeier.
14: Annalena Baerbock, die Präsidentin der UN-Generalversammlung, hatte immer wieder betont, nach 80 Jahren sei es endlich Zeit für eine Frau an der Spitze der Vereinten Nationen. Immerhin 4 Kandidatinnen aus Lateinamerika haben sich beworben. Der Regionalgruppe also, die diesmal an der Reihe wäre, den Generalsekretär zu stellen. Ebenfalls auf der Bühne 2 männliche Bewerber, darunter der als Favorit geltende Rafael Grossi, der sich als Direktor der Internationalen Atomenergieorganisation einen Namen gemacht hat. Ebenfalls prominent die frühere Präsidentin Chiles, Michelle Bachelet, die allerdings von der US-Regierung als zu woke abgelehnt wird. Alle 6 Bewerber beantworten Fragen der beiden Moderatoren und der im Saal anwesenden Vertreter der UN-Mitgliedstaaten. Doch egal, wer heute Abend den besten Eindruck hinterlässt, entscheidend ist, wer letztlich im UN-Sicherheitsrat mindestens 9 der 15 Stimmen bekommt. Und wichtiger noch, wer von allen 5 Vetomächten akzeptiert wird. Schon nächste Woche soll es im mächtigsten Gremium der UN die erste Probeabstimmung geben. Gut möglich, dass die 5 Vetomächte am Ende die Guterres-Nachfolge doch wieder unter sich ausmachen.
1: Aus New York, das war ARD-Korrespondent Martin Ganselmeier. Und wir wechseln nach London. Dort verkündet die Polizei einen Erfolg. Mit Hilfe automatischer Gesichtserkennung seien seit 2024 2500 Personen festgenommen worden, Niklas Malzacher.
15: In der Schweiz wäre so etwas bislang nicht möglich. Doch auch hier gibt es Stimmen aus der Politik, zum Beispiel von der SVP, die bessere technische Mittel fordern, um eben den öffentlichen Raum überwachen zu können.
1: Gibt es aber auch kritische Stimmen, zum Beispiel jene von Rahel Estermann. Sie sitzt für die Grünen im Luzerner Kantonsrat und sie arbeitet für den Verein Digitale Gesellschaft. Dieser setzt sich gegen Überwachung ein. Julius Schmidt hat sie gefragt, warum sie Systeme wie eben zum Beispiel jenes in London für so bedenklich hält.
16: Solche Systeme der biometrischen Gesichtserkennung, die sind eigentlich ein Albtraum für die freie und demokratische Gesellschaft, weil sie eine Massenüberwachung von allem im öffentlichen Raum bedeuten, ohne dass es einen konkreten Anlass dafür gibt. Das heißt, 99,9% der Personen, die damit überwacht werden, haben nichts mit einer Straftat oder einem Versäumnis zu tun. Und das ist ein Massenkontrollsystem, wie wir es in einer liberalen Gesellschaft nicht wollen.
17: Aus Sicht der Polizei funktioniert das aber in London sehr gut. Die Polizeiarbeit wird dadurch effizienter, weil die Verdächtigen eben in Echtzeit erkannt werden und dann auch rasch festgenommen werden können. Warum sollte denn Ihrer Ansicht nach der Datenschutz da wichtiger sein als der Schutz potenzieller Opfer?
16: wir werden nie in einer Gesellschaft leben, wo es keine Vergehen gibt, wo niemand eine Straftat begeht. Jetzt ist die Frage, wie man damit umgeht. Und was wir nicht wollen, ist, dass wir ein System haben, das eben eine ganze Bevölkerung unter Generalverdacht stellt und sie deshalb dann erfasst, alle Bewegungen aufzeichnet. Das gehört nicht zu unserer Demokratie. Das ist eher etwas, was wir heute aus China kennen. Und es ist sehr bedenklich, dass jetzt in London auch ein Land auf dem europäischen Kontinent dies einsetzt. Und man muss sich vergegenwärtigen, was das heißt, wenn man im öffentlichen Raum dauernd überwacht wird. Das heißt, man ist einem starken Chilling-Effekt unterlegen. Der Chilling-Effekt ist ein Fachbegriff dafür, dass man eigentlich von Angst getrieben ist. Man hat dann Angst, dass man erkannt wird, wo man hingeht, mit wem man sich trifft und dass man einfach auffällt, so wie man ist. Und diese Angst ist eigentlich der direkte Gegenspieler von Freiheit, von Selbstverwirklichung oder auch von einer gleichberechtigten Teilhabe an der Demokratie.
17: Man muss auch sagen, die Vorteile für die öffentliche Sicherheit, die liegen hier auf der Hand, eben diese 2500 Festnahmen. Und die Nachteile, die Sie jetzt erwähnt haben, die bleiben vielleicht für die breite Bevölkerung relativ diffus.
16: Ja, das sind Werte, die wir natürlich abwägen müssen, die wir nicht immer vollständig verwirklichen können. Aber was wir jetzt sehen, ist eine völlige Unverhältnismäßigkeit. Also man setzt wirklich eine ganze Bevölkerung unter Generalverdacht, einfach weil man einzelne Personen finden will. Und wir leben heute, wenn wir an die Schweiz sehen, in einem sicheren Land, in einem Land, wo wir mit der bisherigen Strafverfolgung eine sehr gute Aufdeckungsquote haben. Und jetzt hier ein System zu implementieren, das derart viele Leute unter Generalverdacht stellt, das geht nicht. Und das hat wirklich langfristige Kollateralschäden, die wir nicht eingehen sollten.
17: Ja, in der Schweiz setzt die Polizei ebenfalls Gesichtserkennung zur Strafverfolgung ein, aber nur in sehr speziellen Fällen. Was ist denn da der Unterschied zu England?
16: Wir haben zum Glück in der Schweiz noch nicht und auch bewusst nicht eine Erkennung wie in England, wo wir darüber sprechen, dass eigentlich live im öffentlichen Raum überwacht wird. Das ist auch in gewissen Schweizer Städten verboten. Die Bevölkerung nimmt das auch mit sehr großer Mehrheit ab, wenn man Umfragen anschaut. Und diese Live-Erkennung im öffentlichen Raum, die haben wir in der Schweiz nicht. Was wir aber haben, ist, dass gewisse Bilder von Überwachungskameras dann in der Polizei auf einzelne Gesichter herausgeschnitten werden und diese Gesichter werden dann mit Datenbanken abgeglichen. In der Fachsprache ist es eine One-to-Many-Abgleichung, also man gleicht ein Bild mit vielen Bildern ab aus Datenbanken. Das ist eine Grauzone, die heute vermutlich von verschiedenen Kantonspolizeien, beispielsweise Aargau, Neuenburg, St. Gallen und Watt, eingesetzt wird, aber es ist auch da nicht ganz transparent, ob das alle sind. Und auch das ist problematisch, weil eben es ist nicht klar, wer das beschließt, es ist nicht klar, woher die Fotos kommen, es ist unklar, ob diese Fotos, mit welchen Datenbanken die abgeglichen werden, werden da vielleicht sogar Social-Media-Fotos herangezogen. Man ist auch nicht klar darüber, welche Risiken da existieren, wie hoch die sind. Wir lehnen diesen sogenannten Gesichtsbildabgleich, wie das auch heißt, ab, weil eben auch da sind eigentlich die Risiken relativ stark, vor allem wenn man es nicht transparent macht und wenn man keine starken Regeln aufstellt.
17: Aber in der Schweiz ist der rechtliche Rahmen aktuell deutlich strenger als der in England. Was wäre denn für Sie ein realistischer Kompromiss eben zwischen dem Schutz der Privatsphäre auf der einen Seite und dem Interesse an der öffentlichen Sicherheit auf der anderen Seite?
16: Für uns steht ganz klar die Forderung im Zentrum, dass wir ein Verbot der biometrischen Gesichtserkennung, die live im öffentlichen Raum stattfindet, haben müssen. Also wir wollen wirklich da diesen Grundsatz festgehalten haben, dass es im öffentlichen Raum keine Live-Gesichtserkennung geben darf. Und wir sind auch skeptisch zu dieser nachträglichen Abgleichung von Bildern, weil im heutigen Zeitalter von KI, im heutigen Zeitalter, wo von uns allen Bildern im Internet sind, ist es einfach sehr problematisch, wenn man anfängt, ständig Leute, die auf Material ist, das aufgezeichnet wurde von Videokameras, dass man dort auch beginnt, das eigentlich abzugleichen. Was wir uns vorstellen können, sind einzelne Einsätze. Man sieht das heute auch an Flughäfen, dass man dort 1:1 Bilder abgleicht. Ist jemand im Pass drin, die Person, die jetzt hier vor der Kamera steht? Das ist ein Raum, wo wir uns vorstellen können, dass es Sinn macht. Da ist man auch informiert. Man stimmt dem zu in dem Sinne, dass man da durchgeht. zentral ist, dass man Alternativen hat. Also es muss auch in diesen Räumen stets eine Möglichkeit geben, dem auszuweichen. Dann könnten wir dem in diesem sehr, sehr begrenzten Rahmen zustimmen. Für uns ist aber klar, dass es im öffentlichen Raum kein Platz ist für biometrische Gesichtserkennung.
1: Das sagt die Grünen-Politikerin Rahel Estermann. Und jetzt geht es noch um die dunkle Seite der griechischen Ferieninsel Kreta. Denn was viele nicht wissen, Kreta gilt sozusagen als der wilde Westen Griechenlands. In abgelegenen Dörfern in den Bergen gehören Waffengewalt und Blutrache nämlich zum Alltag. Rodothea Seralidou ist freie Journalistin in Griechenland und Radka Laubach hat sie gefragt, warum es denn bei diesen Streitigkeiten genau geht.
18: Meist geht es um Gewalt unter verfeindeten Familien, die als Vendetta bezeichnet wird. Auslöser können Bagatellen sein, Viehdiebstahl etwa oder eine Beleidigung. Jemand fühlt sich in seiner Ehre verletzt und zieht die Waffe. Damit kann eine Spirale der Blutrache beginnen. Das kann über mehrere Generationen gehen, bis eine der Familien den Ort verlässt oder die Familien es schaffen, Frieden zu schließen. Vor einigen Jahrhunderten galt dies als legaler Weg, Streitigkeiten zu schlichten. Heute kommt es nur noch in abgelegenen Ortschaften vor und obwohl in der heutigen Zeit der Täter ins Gefängnis kommt.
19: Es gibt in Griechenland auch andere abgelegene Gebiete in den Bergen. Warum ist die Gewalt speziell in Kreta so ausgeprägt?
18: Auch andere Orte waren in der Vergangenheit für ihre Vendetta bekannt. Mani auf der Peloponnes ist ein prominentes Beispiel. Heute gibt es das in der Tat nur noch in sehr wenigen Dörfern auf Kreta. Insgesamt aber ist der Besitz von Waffen auf der Insel nach wie vor sehr ausgeprägt. Sogar der Staat weiß nicht, wie viele illegale Waffen auf Kreta im Umlauf sind. Sie werden auch auf Hochzeiten und anderen festlichen Anlässen gezogen. Es wird dann in die Luft geschossen. Auch dabei gibt es immer wieder Verletzte. Viele Menschen auf Kreta glauben daran, dass sie ein Recht auf Waffenbesitz haben. Das lässt sich auch historisch erklären. Es gab immer wieder Revolten und Widerstand. Zuletzt im Zweiten Weltkrieg. Da kämpfte die Zivilbevölkerung Kretas mit ihren alten Waffen gegen die Eliteeinheiten Hitlers. Ein Widerstand, dem griechenlandweit jedes Jahr am 20. Mai gedacht wird, der aber blutige Vergeltungsmaßnahmen mit sich brachte. Ganze Dörfer wurden damals zerstört, ihre männliche Bevölkerung hingerichtet. Das hat den Waffenbesitz in den Köpfen vieler Menschen auf Kreta erst recht legitimiert.
19: Und was tut die griechische Regierung jetzt gegen die Gewalt in Kreta?
18: Im November 2025 kamen im Dorf Vorisia in der Nähe von Heraklion bei so einem Schusswechsel zwischen verfeindeten Familien zwei Menschen ums Leben. Und der griechische Bürgerschutzminister Michalis Rissochoidis kündigte darauf an, die Gewalt auf Kreta effektiv bekämpfen zu wollen. Illegaler Waffenbesitz wurde strenger unter Strafe gestellt. Die Menschen wurden dazu aufgerufen, ihre illegalen Waffen abzugeben. Und es wurde eine Spezialeinheit der Polizei auf Kreta stationiert, die sich ausschließlich mit Waffengewalt beschäftigt. Die Frage ist aber, ob der Staat sich da wirklich durchsetzen kann und auch ob er hart durchgreifen möchte. Immerhin ist Kreta die größte griechische Insel. Sie ist auch die Heimat des griechischen Premiers Kyriakos Mitsotakis. Und da hat die Politik ein großes Interesse, die Sympathie der kretischen Wählerschaft nicht zu verlieren.
19: Gibt es Widerstand aus der Zivilgesellschaft in Kreta, die sich gegen die Tradition der Blutrache stellt?
18: Es gibt vereinzelt Initiativen gegen diese Tradition, etwa Projekte an Schulen und Sportaktivitäten in den betroffenen Gegenden, damit sich die Jugendlichen mit etwas anderem beschäftigen als damit, wie man eine Waffe bedient. Aber das sind eher einzelne Initiativen hier und da. Nichts, was etwa auf Gemeindeebene oder vom Bildungsministerium organisiert wird. Dabei helfen gerade solche Initiativen, dass ein Umdenken auch in den Köpfen der Menschen stattfindet, besonders der jüngeren Generationen, die mit Blutrache und Waffengewalt aufwachsen.
19: Kreta ist ein Magnet für Touristen. Jährlich besuchen 5 Millionen von ihnen die Insel. Gefährdet die Gewalt nicht das Geschäft mit dem Tourismus?
18: Das denke ich nicht, denn die Gewalt betrifft Touristinnen und Touristen kaum. Im Gegenteil, in den entlegensten Dörfern sind die einheimischen Fremden gegenüber am gastfreundlichsten. Etwa im Dorf Anoia in der Nähe von Heraklion. Schon die Dorftabelle hat da mehrere Schießlöcher. Und im Dorf selber lauter gastfreundliche Menschen, die einen zu einer Raki einladen, dem auf Kreta typischen Schnapsgetränk ohne Anis. Aber genau das ist Kreta, eine Insel der Gegensätze, mit Waffen und längst überholten Traditionen auf der einen Seite und mit authentischer, herzlicher Gastfreundschaft gegenüber Fremden auf der anderen.
1: Das sagt Rodothea Seralidou. Sie berichtet als freie Journalistin aus Griechenland. Und hier bei SRF News geht es jetzt gleich weiter mit dem Infomagazin Info 3.
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21: Das US-Repräsentantenhaus will das Militärbudget massiv erhöhen. Wie umstritten ist das? Dann US-Präsident Trump könnte in der Nacht neue Zölle auf Schweizer Produkte verhängen. Wie bereitet sich die Schweizer Wirtschaft vor? Und der Schweizer Pharmakonzern Roche könnte in das Geschäft mit Abnehmmedikamenten einsteigen. Wie sind die Erfolgsaussichten? Diese Fragen stellen wir heute im Info 3. Im Studio ist Michael Wettstein. Mitten im Irankrieg macht das US-Repräsentantenhaus den Weg frei für mehr Geld für das US-Militär. Einerseits geht es um eine allgemeine Aufstockung des Verteidigungsbudgets, andererseits um konkrete Vorhaben, die nun finanziert werden sollen. In Stein gemeißelt ist das alles zwar noch nicht, aber wenn es so kommt, dann würde das eine massive Vergrößerung des Militärbudgets zur Folge haben. Frage nun an USA-Korrespondentin Barbara Golpi in Washington. Wohin soll dieses Geld fließen?
22: Ja, die geplanten rund 1,15 Billionen Dollar betreffen das gesamte Verteidigungsbudget und sind Teil einer umfassenden sicherheitspolitischen Strategie. Dabei geht es um klassische militärische Bereiche, also um mehr Munition, neue Waffensysteme, Raketenabwehr und so weiter, aber auch um grundsätzliche Modernisierungen. Die Regierung argumentiert, die USA müssten ihre militärische Stärke angesichts mehrerer Herausforderungen sichern, nicht nur mit Blick auf den Iran, sondern vor allem auch gegenüber China und Russland. Aber der aktuelle Krieg mit dem Iran gibt dieser Debatte eine zusätzliche Dringlichkeit. Das Pentagon braucht auch zusätzliche Ressourcen, um die laufenden Operationen in der Region aufrechtzuerhalten.
21: Wie umstritten sind diese Ausgaben politisch?
22: Ja, grundsätzlich gehört die Verteidigungspolitik in Washington traditionell zu den Bereichen mit der größten parteiübergreifenden Unterstützung. Dieser jährliche sogenannte National Defense Authorization Act wird seit Jahrzehnten regelmäßig mit Stimmen aus beiden Parteien verabschiedet. Und es gehört schon fast zum politischen Ritual, dass Republikaner und Demokratinnen trotz anderer Konflikte gemeinsam zeigen wollen, die USA stehen hinter ihren Streitkräften. Aber nun, dieses Jahr ist diese Abstimmung deutlich knapper ausgefallen, was zeigt, wie stark der Irankrieg die politische Debatte verändert hat. Die umstrittenen Punkte drehten sich nicht grundsätzlich darum, ob die USA ein starkes Militär brauchen. Es ging vielmehr um Fragen, wie weit die USA in diesem Konflikt gehen sollen und wie viel Geld dafür bereitgestellt werden muss. Und es gab auch innerhalb der Republikanischen Partei dem Krieg gegenüber kritische eingestellte Stimmen. Und Donald Trump muss auch in seiner eigenen Partei zusätzliche Verteidigungsausgaben rechtfertigen.
21: Im Herbst stehen in den USA die Midterms an, die Zwischenwahlen. Lässt sich schon abschätzen, welche Auswirkungen der Irankrieg darauf hat?
22: Ja, für eine endgültige Einschätzung ist es noch zu früh. Entscheidend wird sein, wie der Krieg im Herbst aussehen wird, respektive wo die USA im Konflikt mit dem Iran stehen. Klar ist, je länger der Krieg dauert, je länger die wirtschaftlichen Folgen bei der Bevölkerung auch spürbar sind, zum Beispiel mit hohen Benzinpreisen, wird es ein Problem für die Republikanische Partei. Kommt dazu, bei den innerparteilichen Vorwahlen, die jetzt im Gang sind und bei denen die Kandidaten und Kandidatinnen bestimmt werden, zeigt sich, dass sich bei den Republikanern vielfach diejenigen durchsetzen, die von Trump unterstützt werden oder Trump nahestehen. Das stärkt zwar Trumps Kontrolle über die Partei, könnte aber bei den Midterms zum Risiko werden, je nach Kriegsverlauf, denn der Irankrieg ist auch bei Trumps treuster Anhängerschaft zunehmend unpopulär.
21: Das war Barbara Golpi live aus den USA. Für Schweizer Spitäler sollen strengere Regeln gelten. Das fordert die Eidgenössische Qualitätskommission nach den Vorwürfen gegen den früheren Herzchirurgen Francesco Maisano am Universitätsspital Zürich. Olivia Limacher.
23: Ärztinnen und Ärzte sollen offenlegen, ob sie finanzielle Verbindungen zu Firmen haben, etwa zu Herstellern von Medikamenten oder medizinischen Geräten. Die Kantone sollen nur noch diejenigen Spitäler auf Spitallisten setzen, die diese Regeln einhalten. Außerdem verlangt die Kommission ethische Standards bei Forschung und Behandlungen. Hintergrund ist der Fall am Zürcher Unispital, in dem es ungewöhnlich viele Todesfälle in der Herzklinik gibt.

0: turbulente Zeiten für die Schweizer Exportwirtschaft. Ein Grund dafür der Zollstreit mit den USA. Nun steht dieser kurz vor der nächsten Runde. Noch gilt für die Schweiz wie auch für die meisten anderen Handelspartner der USA ein pauschaler Zusatzzoll von 10%. Doch bereits in der Nacht auf morgen läuft die Frist für diese Zölle aus. Was danach gilt, ist offen. US-Präsident Donald Trump droht bereits mit neuen Zöllen. Worauf stellen sich die Schweizer Exportfirmen ein? Wirtschaftsredaktorin Jasmin Gut.
1: Die Politik von US-Präsident Donald Trump ist unberechenbar. Doch eine Konstante zieht er durch: hohe Zölle auf Produkte, die in die USA importiert werden. Seit Februar gilt für die meisten Importe in die USA ein Zusatzzoll von 10%. Morgen läuft diese Regelung jedoch aus. Wie es weitergeht, ist unklar. Laut Jean-Philippe Kohl, Vizedirektor bei Swissmem, dem Verband der Schweizer Tech-Industrie, plant man mit drei möglichen Szenarien. Das erste Szenario: es bleibt alles beim Alten, sprich 10% Zusatzzölle. Dieses Szenario hat laut Kohl den Vorteil, dass
2: wir die gleichen Zollsätze haben wie unsere Hauptkonkurrenzstandorte, nämlich in der Europäischen Union und Japan. Wir haben also hier so die gleich langen Spieße auf dem amerikanischen Markt.
1: Beim zweiten Szenario wäre die Ausgangslage für Schweizer Unternehmen weniger günstig. Hier wäre die Schweiz neu mit Zöllen von 12,5% belastet. Diese hatte Trump angedroht, weil die Schweiz, so der Vorwurf, nicht genug tue im Kampf gegen Zwangsarbeit. Das dritte und pessimistischste Szenario wäre ein erneuter Zollhammer, wie ihn die Schweiz bereits im letzten Jahr erlebt hatte. Die große Frage ist, welches Szenario ist am wahrscheinlichsten? Dazu sagt Herr Windemir von der Beratungsfirma Deloitte:
3: grundsätzlich erwarte ich nicht, dass etwas kommen wird, was besser ist, als was wir jetzt aktuell haben.
1: Die Juristin und Rechtsanwältin berät Schweizer Unternehmen im Bereich Zoll. Auch sie hält es allerdings für unberechenbar, auf welchen Zollsatz sich Exportunternehmen ab morgen einstellen müssen. Klar sei einzig, dass mit Ablauf der morgigen Frist die USA neue Zölle verkünden würden. Und worauf stellt sich die Schweizer Handelsdiplomatie ein? Auf Anfrage schreibt ein Sprecher des Departements von Wirtschaftsminister Guy Parmelin:
4: in den Gesprächen mit den USA hat die Schweiz die klare Erwartung geäußert, dass die in der gemeinsamen Absichtserklärung vom 14. November 2025 vereinbarte Zollobergrenze in der Höhe von 15% von den USA eingehalten wird.
1: Eine Diskriminierung der Schweiz gegenüber anderen Handelspartnern, wie zum Beispiel der EU, sei außerdem unbegründet. Bei all diesen Spekulationen geht ein Punkt leicht vergessen. Ein Best-Case-Szenario, nämlich die Rückkehr zu der Situation vor Trumps aggressiver Zollpolitik, kommt weder beim Bund noch Vertretern der Wirtschaft vor. Vielmehr dreht sich die Diskussion um die Frage, wie hoch werden die Zölle ab morgen sein?
0: In der französischen Region Bordeaux an der Atlantikküste wüten derzeit schwere Waldbrände, Olivia Limacher.
5: Inzwischen sind fast 20'000 Menschen in Sicherheit gebracht worden. Betroffen seien vor allem Touristinnen und Touristen in der Nähe der Stadt Bordeaux, teilen die lokalen Behörden mit. Auch einige Ortschaften seien evakuiert worden, Verletzte gebe es nicht. Der Waldbrand ist gestern ausgebrochen und hat sich inzwischen auf eine Fläche von 3'100 Hektaren ausgedehnt. Das entspricht ungefähr der Fläche des Brienzersees. Jahr für Jahr ertrinken weltweit rund 300'000 Menschen bei Überschwemmungen, beim Baden oder bei der Arbeit auf hoher See. Besonders häufig seien Kinder in Ländern mit mittlerem oder tiefem Einkommen betroffen. Die Weltgesundheitsorganisation WHO will diese Zahl reduzieren und veröffentlicht deshalb erstmals einen Aktionsplan. Er beinhaltet Empfehlungen, wie Länder mit verschiedenen Massnahmen das Ertrinken von Menschen verhindern können. Dazu gehören etwa Schwimmunterricht für Kinder oder Rettungskurse für Sanitäterinnen und Sanitäter.
0: Die Zahl der übergewichtigen Menschen steigt. Abnehmmedikamente sind für Pharmafirmen deshalb ein lukratives Geschäft. Allerdings kommen diese Medikamente von nur zwei Herstellern, von der dänischen Novo Nordisk und der amerikanischen Eli Lilly. Konkurrenz könnten die beiden Platzhirsche bald aus der Schweiz bekommen, nämlich von Roche. Das Unternehmen hat heute Einblick gegeben in seine Forschungen mit den Abnehmmitteln. Lucia Theiler.
6: Lange drehte sich der Konkurrenzkampf der Pharmahersteller beim Abnehmen mit den neuen sogenannten GLP-1-Medikamenten um.

0: Die Kilos. Wie viele schwinden in welcher Zeit? Doch die Anzahl Kilos alleine sei nicht das Maß aller Dinge, sagt Roche-Chef Thomas Schinecke.
1: Die Patienten reagieren alle anders. Also zum Beispiel für diese GLP-1-GP, diese Incretins, die heutzutage benutzt werden, ist so, dass circa ein Drittel aller Patienten innerhalb kürzester Zeit wieder aufhören, wegen Nebeneffekten.
0: Erbrechen, Durchfall, Unwohlsein. Manche Patientinnen und Patienten halten nicht lange durch. Also versucht Roche, Abnehmmedikamente zu entwickeln, die nicht nur möglichst effektiv sind, sondern auch verträglich oder spezifischer. Es sei die richtige Überlegung, sagt Stefan Schneider, Pharmaanalyst bei der Bank Vontobel. Zahlreiche Firmen forschen, hunderte von klinischen Studien seien das insgesamt. Die Konkurrenz ist groß.
2: Was sich nicht ändern wird, ist, dass Eli Lilly und Novo Nordisk weiterhin die Ränge 1 und 2 belegen werden. Und wir gehen somit davon aus, dass alle restlichen Firmen zusammen etwa einen Viertel des Marktes unter sich aufteilen müssen, was zu einer ziemlich starken Konkurrenzdichte führen dürfte.
0: Aber Roche könnte es schaffen, in diesem Viertel eine führende Rolle zu spielen. Dies, weil Roche mit verschiedenen Wirkstoffen arbeite. Mit solchen, bei denen Patienten statt Muskeln mehr Fett abbauen, mit solchen, die auf besondere Verträglichkeit zielen oder die besonders effektiv sind bei gewissen Zielgruppen.
2: Wir gehen davon aus, dass Roche im 2028 die ersten Medikamente auf den Markt bringen kann, um abzunehmen. Und dass es bis dann bereits 24 verschiedene Abnehmprodukte auf dem Markt geben wird.
0: Und zwar ganz verschiedene.
2: Es werden jetzt zum Beispiel Abnehmtabletten auf dem Markt ausgerollt. Das ist bereits Realität, hat soeben begonnen. Und diese Medikamente sind natürlich einfacher einzunehmen als diejenigen, die bis anhin den Markt dominiert haben und gespritzt werden müssen.
0: Die Tabletten von Eli Lilly und Novo Nordisk sind in der Schweiz noch nicht zugelassen. Aber das ist nur eine Frage der Zeit. Anderes steht in den Sternen. Zum Beispiel, ob es je Abnehmmedikamente geben wird, die nicht ein Leben lang genommen werden müssen.
3: Und nun noch das Wetter und die Börsendaten von SIX.
4: Der Swiss Market Index liegt im Moment bei 14.227 Punkten, minus 0,6%. Der Euro wird zu 92,84 Rappen gehandelt, der Dollar zu 81,66 Rappen. Und das Wetter? Heute Abend und morgen geht es mit viel Sonnenschein weiter. Nach einer kühlen Nacht steigen die Temperaturen tagsüber auf 26 bis 30 Grad.
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6: Der Missbrauchsfall aus dem Kanton Aargau schockiert die Schweiz. Ein Mann soll über Jahre und weit mehr als 100 Mal Frauen betäubt und missbraucht haben. Darunter ist auch seine damalige Ehefrau und eine Minderjährige. Und ihr merkt es schon, ich rede vom Mann. Seinen Namen nenne ich nicht. Das ist ein Entscheid von SRF und dafür gibt's von euch nicht nur Lob, im Gegenteil. Ich sage euch in dieser Folge, warum wir das so machen und wie die Namensnennung im Journalismus immer wieder für Diskussionen sorgt. Schön seid ihr dabei, ich bin Dominik Brandt. Hört auf mit dem Täterschutz. Veröffentlicht Name und Gesicht. Die Bevölkerung hat es verdient, das zu wissen. So lautet ein Kommentar auf Instagram unter einem SRF News Post zum Fall. In einem anderen Kommentar werden wir aufgefordert, nicht scheu zu sein. Sagt seinen Namen, heißt es da. Und nebendran hunderte Herzchen, großer Zuspruch. Dass wir den Namen nicht nennen, davon habe ich Anfang Woche erfahren, in meiner Schicht als Nachrichtenredaktor. Es hat eine klare Weisung gegeben von unserer publizistischen Leitung, genauer von Stefan Reinhardt, der diese Woche im Newsroom in Zürich für genau solche Fragen verantwortlich ist. Zuerst geht es darum, dass eine Entscheidung gefällt wird.
7: Und dann kommunizieren wir allen Teams, Radio, Online, Fernsehen, in unserem Teams-Kanal. Da gibt es extra einen Teams-Kanal, Breaking News, und stellen so sicher, dass alle gleich handeln.
6: Alle machen es gleich. Das heißt in diesem Fall eben, wir anonymisieren den Angeklagten. Keinen Namen, kein Gesicht. Und das hat natürlich seine Gründe.
7: Wir haben bei SRF verbindliche publizistische Leitlinien, wo sehr genau geregelt ist, welche Namen in welchem Fall genannt werden. Es geht da um großes öffentliches Interesse. Das ist unsere Leitlinie, wenn zum Beispiel ein Bundesrat oder ein Olympiasieger oder sonst eine sehr herausragende Persönlichkeit betroffen gewesen wäre oder als mutmaßlicher Täter im Fokus steht, dann hätten wir eine Namensnennung gemacht. Hier aber handelt es sich um einen kantonalen Politiker, der schweizweit nicht bekannt ist. Und darum haben wir entschieden, auf die Namensnennung zu verzichten.
6: SF wird auch kritisiert für diese Haltung. In den sozialen Medien ist teils von Täterschutz die Rede. Was sagt SF zu diesem Vorwurf?
7: Wir sind ja als Medien nicht dazu da, Täter zu schützen oder eben im Umkehrschluss nicht zu schützen. Für uns gelten unsere publizistischen Leitlinien. Dieser Mann hat mutmaßlich schwere Verbrechen begangen. Wir haben das in der Anklageschrift gelesen und es ist auch unsere Aufgabe, das muss man auch sagen, dass uns sehr wichtig ist, auch sein Umfeld zu schützen. Wir dürfen nicht vergessen, dieser Mann hat Kinder, die immer noch in der Schweiz leben. Wir können nicht Namen nennen und dabei das ganze familiäre Umfeld auch hineinnehmen und wir können uns auch nicht dem öffentlichen Druck in diesem Sinne beugen. Ich verstehe, dass die Leute die Wahrheit wissen wollen, aber ich glaube nicht, dass die Namensnennung zur Wahrheitsfindung etwas beitragen kann.
6: Eine andere Kritik betrifft die Partei des Mannes. Wir sagen, dass er für die SVP im Aargauer Kantonsparlament saß. Warum sagen wir die Partei?
7: Wir haben das intensiv diskutiert und in der Schweiz ist es so, dass die Partei extrem eng mit dem Amt verknüpft ist. Der Mann war Grossrat im Kanton Aargau. Da gehört die Partei dazu, weil er eben auch durch diese Partei portiert wurde. Und wichtig ist auch zu sagen, wir haben in anderen Fällen die Namen der Parteien auch genannt, als es darum ging, dass Politikerinnen und Politiker unter Verdacht standen oder sogar inhaftiert wurden. Für uns spielt es keine Rolle, welche Partei es ist, aber es spielt eine Rolle, dass jemand für eine Partei, über eine Partei in ein schweizerisches oder kantonales Parlament gewählt wurde.
6: Die Kernbotschaften von SRF sind also, der Name trägt nicht dazu bei, die Wahrheit herauszufinden. Es ist wichtig, das Umfeld des Angeklagten zu schützen, in diesem Fall zum Beispiel die Kinder. Und ein kantonales Amt in der Politik reicht nicht, um großes öffentliches Interesse geltend zu machen. Anders wäre es zum Beispiel bei einem Bundesrat oder einer sehr bekannten Figur aus dem Sport. Jetzt kennen wir die Sicht von SRF. Ihr wisst, warum der Name des Mannes auch in dieser NewsPlus-Folge nicht genannt wird. Aber wer die letzten Tage Artikel zum Fall gelesen hat, weiß, der Name ist bekannt. Verschiedene Medien haben sich entschieden, den vollen Namen zu nennen. Darunter ist auch der Tagesanzeiger, der die ganze Geschichte recherchiert und öffentlich gemacht hat. Wir haben nachgefragt, was für Überlegungen dahinter stecken und von der Chefredaktion eine schriftliche Antwort erhalten.
8: Der Tagesanzeiger nennt den Namen des mutmaßlichen Täters, weil er durch sein Amt als SVP-Grossrat zur öffentlichen Person wurde. Die Öffentlichkeit hat ein Recht darauf, zu erfahren, warum er während seiner Amtszeit verhaftet worden ist und deshalb seinen Rücktritt einreichen musste. Das öffentliche Interesse ist umso größer, weil er sich während seiner politischen Karriere ausdrücklich mit Themen der Pädokriminalität und der Zuwanderung befasst hat, auf eine Art und Weise, die in krassem Widerspruch zu seinem damaligen eigenen Handeln steht.
6: Ich finde, der Fall zeigt, wie komplex journalistische Arbeit manchmal sein kann und dass sich Journalistinnen und Journalisten nicht immer einig sind, was richtig und was falsch ist. SRF und der Tagesanzeiger, zwei große Namen mit großem Publikum und einer breiten Akzeptanz, aber in dieser Frage gibt es zwei komplett verschiedene Ansichten. Ich habe mich darum auf die Suche gemacht nach einer Stimme, die das Ganze quasi übergeordnet bewerten kann und lande beim Schweizer Presserat. Bei ihm kann das Publikum Beschwerde einreichen, wenn es unzufrieden ist mit Berichten von Schweizer Medien. Der Presserat prüft dann die Beschwerde und kann je nachdem eine Rüge aussprechen. Tönt ein wenig altmodisch, das Wort, aber so eine Rüge hat schon eine Wirkung in der Schweizer Medienlandschaft. Die muss dann auch veröffentlicht werden. Ich habe mit Co-Präsidentin Ursina Wey gesprochen.
9: Also das ist ein interessanter Fall.
6: Sie hat regelmäßig Fälle auf dem Tisch, bei denen sie entscheiden muss, war das gut so, wie da berichtet wurde? Oder hat da eine Journalistin, ein Journalist gegen Regeln verstoßen? Im konkreten Fall aus dem Aargau gilt, wichtig ist, dass besonders sorgfältig abgewogen wird.
9: Und zwar, weil es bei Gerichtsberichterstattung um die Unschuldsvermutung geht und weil auch auf die Familie und die Angehörigen Rücksicht genommen werden muss. Also besonders sorgfältige Abwägung. Aber es gibt natürlich Argumente, den Namen zu nennen. Die Richtlinien geben auch vor, in welchen Fällen eine Namensnennung möglich ist. Und hier in diesem Fall handelt es sich um eine öffentliche Person, also um einen Politiker. Es handelt sich um eine Person, die sich selbst politisch geäußert hat im Kontext solcher Taten, die ihm vorgeworfen werden. Und er wurde verhaftet, während er sein Amt ausgeübt hat. Also es gibt diesen Link, der den Fall etwas speziell macht.
6: Sagt also die Co-Präsidentin des Schweizer Presserats. Eben Unschuldsvermutung, Schutz von Angehörigen, aber eben auch das öffentliche Amt als Politiker.
9: Ich persönlich denke, der Presserat würde aus medienethischer Sicht jetzt keinen klaren Verstoß feststellen können. Aber eben, es gibt gute Gründe, den Namen nicht zu nennen.
6: Sprich, beide Haltungen, die von SRF und die des Tagesanzeigers, haben also laut dem Presserat ihre Berechtigung. Und dass unterschiedlich entschieden wird und werden darf, das sei auch Ausdruck der Medienfreiheit in der Schweiz.
9: Dass die Medien selbst entscheiden, welche Haltung sie vertreten. Sie müssen gute Gründe dafür haben und sie müssen die medienethischen Vorgaben einhalten. Und dann kann es natürlich zu dem ein bisschen paradoxen Fall kommen, dass die einen Medien den Namen nennen und ein Bild zeigen und andere entscheiden sich dagegen.
6: SRF verzichtet ganz auf den Namen, andere schreiben ihn aus. Und dann gibt es noch Fälle zwischendrin. Da wird zum Beispiel der Vorname öffentlich gemacht und der erste Buchstabe des Nachnamens.
9: Ja, da stellt sich für den Presserat die Frage, ist die Anonymisierung genügend oder ist das überhaupt eine Anonymisierung? Gestützt auf die Praxis des Presserats ist eine Anonymisierung nicht genügend, wenn eine einfache Internetsuche die Person dann eben identifizierbar macht.
6: Die Namensnennung. Sie gibt bei uns in den Redaktionen immer wieder zu reden. Eine Regel, die für alle Fälle gilt, die gibt es nicht. Jedes Mal muss der Einzelfall wieder neu angeschaut werden. Und teils ist ein Entscheid dann auch nicht für immer gefällt. Ein Fall, der mir da in den Sinn kommt, ist der des Jugendstraftäters Carlos. Carlos, das war ein erfundener Name, um ihn zu schützen. Irgendwann stand er dann aber selbst in der Öffentlichkeit hin und wollte mit richtigem Namen genannt werden. Und jetzt steht Brian Keller in den Berichten. Wofür wir als SRF im aktuellen Aargauer Fall auch hin und wieder kritisiert werden, ist, dass wir immer sagen und schreiben, dass für den Angeklagten die Unschuldsvermutung gilt. Schließlich gibt es Videos von den Taten, in denen er selber vorkommt. Er hat sie laut Anklage selbst gefilmt. Ob das mit der Unschuldsvermutung einfach eine Floskel sei, fragt ein User auf Instagram. Klare Antwort: Nein. Hier geht es nämlich auch darum, ein faires Gerichtsverfahren zu ermöglichen.
9: Die Unschuldsvermutung gilt in jedem Gerichtsfall. Und insofern hat es bis zum Vorliegen eines rechtskräftigen Urteils gilt die Unschuldsvermutung. Also die wird nicht relativiert dadurch. Aber es gibt gewichtige Indizien, jetzt gerade in diesem Fall, die kann man nicht aus der Welt schaffen, gerade wenn auch Opfer an die Medien treten, dann ist das schon speziell.
6: Der Fall wird auch uns bei SRF noch lange beschäftigen. Es wird einen Gerichtsprozess geben, vielleicht sogar mehrere. Von der Folge heute bleibt mir eine Frage ganz speziell im Kopf. Eine, die auch Ursina Wey vom Presserat in den Raum gestellt hat. Und eine, die vielleicht auch bei euch noch etwas auslöst. Ich gebe sie euch mit zum Schluss.
9: Bringt eine Namensnennung etwas für die Berichterstattung über diese Taten? oder eher nicht.
6: Das war's für heute von News Plus. Feedback und Themeninputs wie immer auf newsplus@srf.ch oder 076 320 1037. Das Team heute: Céline Raval, Katrin Hiss und Dominik Brandt. Bis zum nächsten Mal.
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0: Die Eidgenössische Qualitätskommission fordert strengere Regeln für Spitäler. Nach den Vorwürfen gegen den früheren Herzchirurgen Francesco Maisano am Universitätsspital Zürich. Ärztinnen und Ärzte sollen finanzielle Verbindungen zu Firmen offenlegen. Zudem sollen nur noch Spitäler auf den kantonalen Spitallisten stehen, die Transparenzregeln und ethische Standards bei Forschung und Behandlungen einhalten. US-Präsident Donald Trump knüpft das Atomabkommen mit Saudi-Arabien an eine Bedingung. Saudi-Arabien müsse seine Beziehungen zu Israel normalisieren und dem Abraham-Abkommen beitreten, schreibt Trump auf seiner Online-Plattform. Mit dem gestern unterzeichneten Atomabkommen wollen die USA Saudi-Arabien beim Aufbau eines zivilen Atomprogramms unterstützen. Atomwaffen seien ausgeschlossen, so Trump. An der französischen Atlantikküste sind wegen eines Waldbrands fast 20.000 Menschen in Sicherheit gebracht worden. Betroffen sind vor allem Feriengäste nahe Bordeaux. Verletzt wurde niemand. Das Feuer ist gestern ausgebrochen und hat sich inzwischen auf rund 3.100 Hektar ausgedehnt. Das entspricht etwa der Fläche des Brienzersees.
1: Sie sind bei Ihrem Infosender an diesem Donnerstagabend und wir machen gleich weiter mit diesen Themen. Zum Beispiel geht es um die neue Mega-Buße der EU gegen Google. Wir sagen gleich, was die Vorwürfe diesmal sind und warum Donald Trump diese Buße als Provokation auffassen könnte.
2: Und wir sprechen über den Ukraine-Krieg, denn da beschießt die Ukraine regelmäßig Ziele in Russland, Ziele des größten Online-Händlers in Russland. Wie groß der Rückhalt dafür in der Ukraine ist, das besprechen wir hier in der nächsten halben Stunde.
1: Und im SRF News-Studio für Sie sind
2: Nicolas Malzacher
1: und Romana Kaiser. Schön sind Sie hier. Wir haben es eben in den Nachrichten gehört. Jetzt geht es um den Fall Maisano. Die Zustände rund um die Herzchirurgie am Unispital Zürich, die haben schweizweit für Aufsehen gesorgt. Im Zentrum steht ein Untersuchungsbericht des Spitals selbst.
2: Ja, der hat schwerwiegende Mängel in der Herzchirurgie festgestellt zwischen 2016 und 2020. Rund 70 Personen sind in der Klinik gestorben, die unter anderen Bedingungen möglicherweise nicht gestorben wären. Es geht dabei um einen Chirurgen, der Interessenskonflikte nicht deklariert hat und der in seinen Operationen häufig ein Implantat eingesetzt hat, an dessen Produktion er selbst unternehmerisch beteiligt war.
1: Ja, und dieser Fall soll jetzt eben Konsequenzen haben für alle Spitäler in der Schweiz. Das fordert die Eidgenössische Qualitätskommission. Das ist ein unabhängiges Beratungsgremium des Bundes. Unser Inlandredakteur Elmar Plotzer hat Kommissionspräsident Michael Jordi gefragt, was denn dabei für die Spitäler wichtig ist.
3: Also zuerst sollen mal regelmäßig offengelegt werden, ob Interessenkonflikte bestehen. Wir erinnern uns, also es ging da um eine Verbandelung des operativen Arztes mit Firmen, wo er eigene Interessen hatten. Das darf so nicht passieren. Und andererseits geht es natürlich um die Einhaltung von ethischen Standards, welche die Bewilligung durch die zuständige Ethikkommission haben. Aber die müssen begleitet werden durch sogenannte Review Boards, eine sorgfältige Kosten-Nutzen-Analyse und auch die umfassende Aufklärung der Freiwilligkeit und die Freiwilligkeit der Patientinnen und Patienten. Also es genügt nicht, wenn man all diese Daten irgendwo in einer Schublade hat, sondern es muss sichergestellt werden, dass auch Überwachungsprozesse klar sind.
4: Wenn ich ganz schnell beim zweiten Teil nachhake, diese ethischen Richtlinien gibt es im Prinzip ja eigentlich schon. Ist hier das Problem, dass das in der Praxis eben nicht häufig eben so begleitet und umgesetzt wird, wie es eben eigentlich vorgesehen wäre?
3: Das ist so, das wird in Einzelfällen so nicht beachtet, beziehungsweise es bestehen auch keine Prozesse, die von Spitalleitungen vorgesehen sind, um solche Fälle zu vermeiden, dass eben diese Richtlinien dann nicht eingehalten werden. Das heißt, es genügt nicht, dass man auf einer einzelnen Abteilung oder ein einzelner Klinikleiter das anschaut, sondern das muss auf der Ebene der operativen und strategischen Führung des Spitals geschehen, damit das vermieden werden kann.
4: Und noch die Nachfrage zum ersten Teil Ihrer Forderung, diese Transparenz, die da verbessert werden müsste, eben bezüglich Interessenbindungen. Was könnte das eben in der Praxis bewirken, wenn man das eben machen würde?
3: Das wird sicherlich bedeuten, dass eben solche Verbindungen, die zwischen Industrie und Operateuren, also dem Arzt oder dem Studienleiter, im Spital, der diese Untersuchung, diese experimentellen Behandlungen durchführt, so offengelegt werden müssen. Und diese Empfehlung richtet sich auch an die Kantone, welche als Aufsichts- und Zulassungsbehörde den Spitälern vorschreiben müssen, dass sie eben solche Verbindungen offenlegen und auch Interessenkonflikte ihnen melden.
4: Und vielleicht noch zum Schluss die Frage, jetzt ein bisschen grundsätzlich. Ich meine, Sie kennen das Schweizer Gesundheitswesen natürlich schon lange. Die Eidgenössische Qualitätskommission hat jetzt da diese Konsequenzen gefordert und diese zwei konkreten Massnahmen auch vorgeschlagen. Was hoffen Sie jetzt, dass passiert, und was erwarten Sie, dass passiert?
3: Es ist ja kein Vorwurf an einzelne Spitäler, dass sie das nicht tun würden, aber es ist eine Aufforderung an alle Spitäler, dass sie überprüfen, ob die Prozesse bei ihnen klar sind, damit ein solcher analoger Fall bei ihnen nicht passieren kann. Denn im schweizerischen Gesundheitswesen wird ein hoher Standard attestiert, aber es gibt eben solche Fälle, wie wir gesehen haben und auch ein Untersuchungsbericht bestätigt. Und diese gilt es natürlich bei den hohen Kosten, die wir dafür aufwenden, zu vermeiden.
1: Das sagt Michael Jordes, der Kommissionspräsident dieser Eidgenössischen Qualitätskommission. Das ist ein unabhängiges Beratungsgremium des Bundes. Jetzt geht es um den Tech-Konzern Google. Der bekommt schon wieder eine hohe Geldbuße von der EU. 890 Millionen Euro sind es dieses Mal. Und wieder geht es um die Marktmacht von Google in den Bereichen Online-Shopping, Kartendienste oder Sprachübersetzungen. Erst Anfang Monat hat der Europäische Gerichtshof eine andere Buße gegen Google bestätigt. Diese war in Milliardenhöhe. Nicolas Malzacher hat Wirtschaftsredaktor Jan Baumann gefragt, was denn die EU Google diesmal vorwirft.
5: Die EU-Kommission wirft Google unfaire Geschäftspraktiken vor, zum einen auf Googles Suchmaschine, zum anderen auch auf Google Play, das ist der App-Marktplatz des Konzerns. Das Verhalten von Google verstoße gegen die europäischen Wettbewerbsregeln, heißt es in Brüssel. Dazu ein Beispiel aus dem Alltag. Wenn ich auf Google nach einem Hotel suche, dann tauchen auf dem Bildschirm die gesponserten Ergebnisse zuoberst auf. Diese Treffer sind auch entsprechend markiert. Und für die gute Platzierung kassiert Google Werbeeinnahmen von den Firmen, die so ihre Angebote besser verkaufen wollen. Es gibt auch andere Praktiken, mit denen Google seine eigenen Angebote bevorteilt. Die EU sieht hier ein Problem, einen Verstoß gegen ihr Digitalgesetz, den Digital Markets Act. Dieses Gesetz bezweckt, dass große Tech-Konzerne ihre marktbeherrschende Stellung nicht missbrauchen.
1: Und was sagt Google zu diesen Vorwürfen und zu dieser Buße?
5: Google ist gar nicht einverstanden und sagt, diese Anwendung des Digitalgesetzes sei letztlich zum Schaden der Nutzerinnen und Nutzer, denn die Konsumentinnen und Konsumenten würden die heutige Praxis von Google schätzen. Google erwägt auch, gegen den Entscheid der EU zu klagen.
1: Und wie schätzen Sie das ein? Wie bedeutend ist diese Buße jetzt?
5: Also umgerechnet in Dollar beläuft sich die Buße auf rund 1 Milliarde. Das ist eine Stange Geld. Wohl wichtiger aber für den Tech-Konzern ist, dass nun die EU-Kommission ins Geschäftsmodell von Google eingreift. Das passt dem Konzern ganz und gar nicht.
1: Jetzt ist es nicht das erste Mal, dass der Digital Markets Act für Reibung sorgt zwischen der EU und Tech-Konzernen, also das Digitalgesetz der EU. Woran liegt das?
5: Ja, die digitalen Märkte, die sind extrem wichtig, wirtschaftlich gesehen. Es geht um Einnahmen von Hunderten von Milliarden. Und die Brüsseler Behörden wollen hier nun Standards durchsetzen, die den Interessen der US-Konzerne zuwiderlaufen. Das war auch schon früher so bei ähnlich gelagerten Strafen der EU-Behörden gegen Google oder auch gegen den Tech-Giganten Apple.
1: Und welche Rolle spielen da die angespannten Handelsbeziehungen zwischen der EU und den USA in dieser Sache?
5: Also die ganze Zolldiskussion macht die Sache zusätzlich brisant. Dazu muss man wissen, noch diese Woche wird US-Präsident Donald Trump entscheiden, wie es bei den Zöllen auf Importen in die USA aus der EU und aus anderen Ländern weitergeht. Auch aus der Schweiz kommen diese Exporte in die USA. Trump ist ein Feind und ein scharfer Kritiker des europäischen Digitalgesetzes, auf dem die aktuelle Google-Buße beruht. Das heißt, den jüngsten Entscheid aus Brüssel könnte Trump als Provokation interpretieren. Zumindest wird unter Beobachtern darüber spekuliert. Immerhin hat Trump auch schon damit gedroht, er werde EU-Strafen gegen amerikanische Tech-Konzerne wie Zölle auffassen und er werde darauf möglicherweise mit neuen US-Zöllen reagieren.
1: Und was würden Sie sagen, wer sitzt jetzt da bei diesem Kräftemessen am längeren Hebel?
5: Ja, das ist schwer zu sagen. Ich denke, die EU wird nicht einfach klein beigeben. Da würde sie dann auch das Gesicht verlieren. Nun liegt der Ball erstmal bei Google. Der Konzern hat 60 Tage Zeit, um die kritisierten Geschäftspraktiken anzupassen oder eben auch nicht anzupassen. Was bei diesem Konflikt herauskommt, das ist völlig offen, würde ich sagen.
1: Das die Einschätzungen und Informationen von Wirtschaftsredaktor Jan Baumann. Wir bleiben gerade noch kurz bei Google bzw. beim Google-Mutterkonzern Alphabet. Der sorgt heute mit seinen neuesten Quartalszahlen für Aufsehen, denn die sind viel besser als erwartet. In letzter Zeit war stets die Rede davon, wie sehr die Google-Suchmaschine wegen KI, künstlicher Intelligenz, unter Druck steht. Und jetzt diese Rekordgewinne, was steckt also hinter diesem starken Quartal? Das hat Dominik Rolli, SRF-Wirtschaftsredaktorin Nora Meuli, gefragt.
6: Der Konzern verdient noch immer, vor allem mit Werbung, sehr viel Geld. Genau mit dem Geschäft also, das wegen der künstlichen Intelligenz massiv an Bedeutung zu verlieren drohte. Die Idee dahinter war, dass viele Menschen heute lieber einen Chatbot fragen, als auf Google zu suchen und so die Suchmaschine umgehen. So würde dann auch das Geschäft mit der Werbung rund um die Suchmaschine einbrechen. Der Google-Konzern hat darauf sehr offensiv reagiert und eine eigene KI entwickelt. Diese hat er dann in die eigenen Suchanfragen integriert und diese Strategie scheint aufzugehen. Google dominiert das Suchmaschinengeschäft weiterhin. Der Umsatz ist in diesem Bereich im Vergleich zum Vorjahr um fast 17% gestiegen. Aber Alphabet ist ja nicht nur die Suchmaschine Google, sondern auch die Videoplattform YouTube. Google Maps und die selbstfahrenden Taxis des Tochterunternehmens Waymo gehören zum Konzern. Insgesamt wuchs der Umsatz im Vergleich zum letzten Jahr um 24% auf rund 120 Milliarden US-Dollar. Alphabet ist zum Beispiel auch im Cloud-Geschäft sehr stark gewachsen, im Vergleich zum Vorjahr um 82%.
7: Im letzten Quartal hat Alphabet nicht ganz 50 Milliarden Dollar für den Ausbau von KI investiert. Jetzt rechnet der Konzern mit Ausgaben um die 200 Milliarden Dollar. Wofür gibt denn Alphabet dieses Geld konkret aus?
6: Vor allem für Infrastruktur, für die künstliche Intelligenz. KI braucht riesige Rechenleistung. Die Konzerne im Silicon Valley investieren darum Milliarden in Rechenzentren. Und diese Rechenzentren, die brauchen Unmengen an Energie. Alphabet investiert darum auch in Kraftwerke und baut unter anderem eigene Atomreaktoren. Gleichzeitig investiert Alphabet aber auch enorme Summen in Forschung und Entwicklung. Um im Wettrennen um die beste künstliche Intelligenz zu bestehen, braucht Alphabet die besten Leute mit der besten Infrastruktur.
7: Und wenn wir das mal vergleichen mit der Konkurrenz, wo steht denn Alphabet im KI-Wettbewerb heute?
6: Ja, Alphabet hat einen klaren Größenvorteil. Das ist dem Konzern in letzter Zeit ja auch immer wieder vorgeworfen worden. Kürzlich ist Google vom Europäischen Gerichtshof in Luxemburg zu einer Buße von 4,1 Milliarden Euro verurteilt worden, weil das Unternehmen seine marktbeherrschende Stellung missbrauche. Die Größe hat aber den Vorteil, dass Alphabet unglaubliche Summen in die künstliche Intelligenz investieren kann. Sie haben es erwähnt, in diesem Jahr will der Konzern rund 200 Milliarden US-Dollar investieren. Mit solchen Ausgaben kann die Konkurrenz, also zum Beispiel der Facebook-Konzern Meta, aber auch Apple und Microsoft, kaum noch mithalten. Alphabet hat die Ausgabenprognose jetzt nochmals angehoben und den Investoren und Investorinnen scheint es langsam ein bisschen zu viel zu werden. Alphabet verzeichnet in diesem zweiten Quartal erstmals einen negativen Cashflow. Das heisst, das Unternehmen gibt mehr Geld aus, als frisches Geld reinkommt. Die Aktie verlor nach der Ankündigung 2% an Wert. Aber all das ändert natürlich grundsätzlich nichts daran, dass es Alphabet sehr gut läuft.
7: Da kann man ja schon fragen, also wenn Alphabet jetzt so viel Geld in die Hand nimmt für diesen KI-Ausbau, wie ist es denn möglich, dass das Unternehmen trotzdem so viel Gewinn macht?
6: Im zweiten Quartal hat Alphabet 112 Milliarden US-Dollar Gewinn gemacht. Im ersten waren es bereits 63 Milliarden Dollar. Der größte Teil davon stammt jetzt allerdings aus Beteiligungen, also zum Beispiel aus Beteiligung an Elon Musks SpaceX, das in diesem ersten Halbjahr an die Börse gegangen ist. Aber auch das Unternehmen selbst bleibt hochprofitabel. Alphabet konnte den Gewinn in den letzten Jahren stetig steigen.
1: Das die Informationen von SRF-Wirtschaftsredaktorin Nora Meuli. Die Ukraine nimmt ein neues Ziel ins Visier im Krieg gegen Russland. Schon zum dritten Mal in kurzer Zeit hat das ukrainische Militär Warenlager von Wildberries beschossen.
2: Ja, Wildberries ist ein riesiger Online-Händler in Russland, so etwas wie das russische Amazon. Und ich habe heute bei der BBC verifizierte Videos gesehen, auf denen man so schwarz-rote Rauchsäulen sieht, die in den Himmel steigen. Die Angriffe sind in der Nähe von Moskau passiert und auch noch weiter südlich beim Schwarzen Meer. Und Russland sagt, durch diese Angriffe seien auch mehrere Mitarbeitende von Wildberries getötet worden.
1: Und da fragt sich, warum greift Ukraine genau diese Firma an? Und darüber hat mein Kollege im Studio, Niklas Malzacher, mit David Nauer gesprochen. David Nauer ist SRF-Korrespondent für die Ukraine und für Russland.
8: Ja, die Ukraine sagt, dass über Wildberries auch militärische Güter vertrieben werden und das stimmt auch. Ich habe das selbst gerade eben nachgeprüft. Bei Wildberries kann man etwa militärische Splitterschutzwesten in Tarnfleck kaufen. Es werden auch Drohnen und Zubehörteile für Drohnen angeboten, etwa Glasfaserkabel, die 12 Kilometer lang sind. Da ist ja klar, dass kein Zivilist das kauft. Die russische Armee braucht solche Kabel, um ihre Drohnen an der Front zu lenken. Aus ukrainischer Sicht ist Wildberries deswegen Teil der russischen Kriegsmaschinerie und ein legitimes Ziel.
2: Die Ukraine sagt, es geht um Drohnenteile, die dort verkauft werden und anderes Kriegsmaterial. Das ist die offizielle Begründung. Aber steckt da noch mehr dahinter?
8: Ja, ich denke schon. Ich glaube, den Ukrainern geht es auch darum, die russische Wirtschaft einfach möglichst stark zu schädigen. Und die Wildberries Lagerhäuser sind dafür ein gutes Ziel. Sie sind groß, also man kann sie leicht treffen. Und wie wir gesehen haben, brennen sie nach den Angriffen auch sehr heftig. Russische Medien haben berechnet, dass bisher Schäden entstanden sind bei den Angriffen auf Wildberries in der Höhe von umgerechnet 2 Milliarden Franken. Die Ukraine hat dafür Drohnen eingesetzt, die wohl maximal ein paar 10.000 Franken gekostet haben. Also aus ukrainischer Sicht haben diese Attacken sich gelohnt.
2: Dass bei Wildberries so ein massiver wirtschaftlicher Schaden entsteht, deutet darauf hin, wie wichtig diese Firma für Russland ist. Können Sie uns noch genauer beschreiben, wie Wildberries tätig ist, was das für eine Firma ist?
8: Ja, Wildberries ist der größte Online-Händler Russlands, ein Milliardenkonzern. Die Firma funktioniert ähnlich wie Amazon, das wir ja kennen. Das ist so, dass viele kleine und große Händler ihre Waren via Wildberries vertreiben. Die Firma wickelt dann den Bestellvorgang ab, die Bezahlung und die Logistik. Ich habe vor dem Krieg selbst mehrere Jahre in Moskau gelebt und gearbeitet und da habe ich auch öfter bei Wildberries etwas bestellt. Das hat immer sehr gut funktioniert. Während der Pandemie, vor allem am Anfang, war Wildberries auch übrigens der einzige Ort, wo man in ganz Russland noch Masken kaufen konnte und auch das habe ich getan.
2: Lässt sich denn jetzt schon abschätzen, wie erfolgreich die Ukraine ist mit ihren Angriffen auf Wildberries?
8: Diese Attacken haben einen erheblichen Effekt, soweit man das beurteilen kann. Eben, es sind bisher Schäden in der Höhe von bis zu 2 Milliarden Franken entstanden. Die Leidtragenden sind vor allem tausende kleine und mittlere Unternehmen, die ihre Waren in den Lagerhäusern von Wildberries hatten. Es gibt inzwischen unzählige Posts auf sozialen Medien von solchen Leuten. Da beklagen die sich, sie hätten einen riesen Verlust erlitten. Sie wüssten nun nicht mehr, wie sie ihr Geschäft weiter betreiben sollen. Besonders bekannt ist, dass Wildberries erst vor kurzem die Vertragsbedingungen mit seinen Verkäufern geändert hat. Und zwar so, dass im Fall von höherer Gewalt Wildberries nicht mehr haftet für den Verlust von Waren in den Lagerhäusern. Das heißt, diese kleinen und mittleren Händler, die bleiben auf den Verlusten sitzen. Das ist natürlich sehr hart für die Betroffenen, aber es ist auch Teil der ukrainischen Strategie. Nach 4,5 Jahren Krieg wollen die Ukrainer, dass die Russen den Krieg nun auch mal so richtig zu spüren bekommen, dass sie nicht einfach so tun können, als ginge sie dieser Krieg nichts an. Und die Attacken auf Wildberries sind Teil dieser Strategie.
2: Das zeigt, diese Angriffe haben Folgen für die Zivilbevölkerung in Russland. Und das ist speziell, weil jetzt die Ukraine sich auch vorwerfen lassen muss, dass man zivile Ziele ins Visier nimmt. Wie viel Rückhalt gibt es für dieses Vorgehen in der Ukraine?
8: Ja, in der Ukraine selbst werden diese Attacken durchs Band begrüßt, wenn nicht sogar gefeiert. Das mag zynisch klingen, ist aber aus ukrainischer Sicht in gewisser Weise verständlich, denn Russland attackiert seit Jahren zivile Ziele in der Ukraine. Zahlreiche Städte und Dörfer sind komplett zerstört worden. Die Russen beschießen auch im ukrainischen Hinterland systematisch zum Beispiel Postbüros, Einkaufszentren. Sie zerstören Elektrizitätswerke, Heizwerke, Brücken, Straßen, Schulen, Spitäler und so weiter. Aus ukrainischer Sicht, und das erlebe auch ich so, wenn ich vor Ort bin, führt Russland eine Art totalen Krieg gegen die Ukraine. Und da sagen sich die Ukrainer eben, wenn das so ist, dann müssen wir auch keine Rücksicht mehr nehmen.
2: In den letzten Wochen und Monaten hat sich die Ukraine ja vor allem darauf fokussiert, russische Ölraffinerien und Öllager zu attackieren. Wie passen jetzt diese Angriffe auf Wild Berries in die größere Kriegsstrategie?
8: Ja, rein militärisch gesehen passen diese Attacken perfekt in die ukrainische Strategie. Die Ukrainer attackieren diejenigen Ziele im russischen Hinterland, die den Russen am meisten wehtun ökonomisch, wo sie also mit ihren beschränkten Mitteln am meisten Schaden anrichten können. Eben zum Beispiel Raffinerien, Öllager oder eben die Lagerhäuser von Wild Berries. Der ukrainische Plan ist es, die russische Wirtschaft derart stark zu schädigen, dass der Kreml irgendwann sagt, wir können uns diesen Krieg nicht mehr leisten. Also das ist der ukrainische Plan. Ob der Plan aufgeht, das weiß ich nicht, aber die Ukrainer hoffen, dass sie auf diese Art einen Frieden erzwingen können.
1: Das sagt David Nauer, berichtet als Korrespondent für die Ukraine und für Russland. Wir machen weiter mit künstlicher Intelligenz. Bei der Entwicklung von KI, dort ist ein regelrechter Wettstreit im Gang, und zwar zwischen US-amerikanischen und chinesischen Tech-Unternehmen.
2: Ja, und jetzt gerade hat eine chinesische Firma ein neues KI-Modell vorgestellt. Kimi K3 heißt es, und die Fachleute staunen. Denn Kimi K3 könnte schon bald mit den besten Modellen aus den USA mithalten, sagen sie.
1: Heißt das, dieses neue KI-Modell aus China könnte vielleicht die Wende bedeuten jetzt in diesem Wettstreit mit den USA? Genau das hat Radka Laubacher, SRF-Digitalredaktor Jürg Schering, gefragt.
9: Ja, wenn wir uns zurückerinnern, vor 1,5 Jahren, da wurde das chinesische KI-Modell DeepSeek veröffentlicht, das ebenfalls erstaunlich nahe an die besten US-Modelle herankam, allerdings ohne, dass es deswegen zu einer Wende im KI-Wettstreit gekommen wäre. Aber ich denke, Kimi K3, das zeigt schon, dass die Entwicklung leistungsfähigster KI auch mit weniger Aufwand möglich ist, als ihn die amerikanischen KI-Unternehmen betreiben. Und wer KI einsetzt, könnte sich deshalb bald fragen, warum eigentlich auf die Nutzung teurer US-Modelle setzen, wenn man gratis ein gleich gutes chinesisches Modell herunterladen kann, ein Modell, das man dann auch viel leichter an die eigenen Bedürfnisse anpassen kann.
10: Wenn es um die Entwicklung von künstlicher Intelligenz geht, verfolgen die USA und China die gleichen Ansätze oder gibt es da unterschiedliche Philosophien?
9: Es gibt tatsächlich Unterschiede, wenn auch vielleicht auf chinesischer Seite nicht unbedingt freiwillig. Die US-Entwickler, die setzen in der Regel auf besonders leistungsfähige KI-Modelle in der Hoffnung, dass die bald so mächtig, so nützlich sind, dass andere Unternehmen viel dafür bezahlen und so die hohen Investitionen, die in die Entwicklung dieser Modelle geflossen sind, wieder hereinkommen. In China ist man bei der Entwicklung von KI dagegen in Teilen immer noch von Exportkontrollen der USA betroffen. Also man muss deshalb versuchen, besonders effizient mit den bestehenden Möglichkeiten zu arbeiten. Es geht dabei nicht in erster Linie darum, so leistungsstarke Modelle wie möglich zu entwickeln, sondern KI, die dann heute schon in der Praxis, in der Industrie, in Schlüsselsektoren eingesetzt werden kann. Auch im Hinblick darauf, dass China in vielen solcher Sektoren führend ist, günstiger auch als die westliche Konkurrenz bei Robotern, zum Beispiel Batterien oder der Solarenergie.
10: Bei anderen chinesischen Modellen hat man festgestellt, dass die künstliche Intelligenz bei heiklen innenpolitischen Fragen oder der Frage, wem Taiwan gehört, ausweicht. Gilt das auch für Kimi K3?
9: Also nach Themen wie etwa dem chinesischen Staatspräsidenten Xi Jinping oder nach Taiwan gefragt, gibt Kimi K3 tatsächlich eher China-freundliche Antworten. Im Gegensatz zu den meisten US-Modellen wird man Kimi K3 aber selber herunterladen können. Das wird am 27. Juli, also in wenigen Tagen, so freigegeben. Man kann das Modell dann auf dem eigenen Rechner laufen lassen, wenn man die Voraussetzung dazu hat. Man kann auch systematisch austesten, wo die Grenzen verlaufen, wie Antworten gegeben werden. Und mit technischem Aufwand könnte man diese Grenzen auch herausnehmen.
10: Zum Schluss, chinesische Modelle sind günstiger als US-amerikanische. Profitieren da Nutzerinnen und Nutzer von einem Preiskrieg?
9: schon, wenn ich auch nicht denke, dass es China da nur um einen Preiskrieg geht. Also dass Chimica 3 billiger ist als die amerikanische Konkurrenz, das liegt wohl eher daran, dass chinesische KI-Unternehmen eben gelernt haben, möglichst effizient zu arbeiten. Das ist etwas, wovon nun auch Nutzende im Ausland profitieren. Das sieht man etwa in den USA. Dort haben gerade gestern über 200 Start-up-Unternehmen sich mit Briefen an die Regierung gewandt, mit der Forderung, den Zugang zu chinesischen KI Modellen nicht zu unterbinden, weil diese Startups eben aus Kostengründen statt auf teure US-Konkurrenz lieber auf solche billigere chinesische Modelle setzen.
11: Das sagt SRF-Digitalredaktor Jürg Tschirren. Kurz vor 5, wir haben noch Zeit für unseren täglichen Blick zurück.
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11: Und da geht es heute um die wohl einzige Kuh, die über Nacht zu einer internationalen Berühmtheit wurde. Es geht um die Milka-Kuh, die Werbeträgerin für die lila Schokolade. Und für die Werbespots der Milka-Kuh, da stand eine Kuh aus dem Berner Oberland, Modell. Genau heute vor 54 Jahren hat es ihren ersten Auftritt. Die Tageschronik von Marco Koller.
13: Zwei frisch Verliebte, die vor einer prächtigen Bergkulisse Schokolade naschen, übers ganze Gesicht strahlen.
14: Milka, die zarteste Versuchung, seit es Schokolade gibt.
13: Und dann taucht eine Kuh auf, die lässig in die Kamera blickt. Eine Kuh, die aber nicht braune Flecken hat, sondern lila gefärbte Flecken. Solche und ähnliche Werbespots liefen fast 5 Jahrzehnte lang am Fernsehen. Am 23. Juli 1972, also genau heute vor 54 Jahren, hatte die lila Milka-Kuh ihren ersten Werbeauftritt. Aber der Reihe nach. Erfunden hat die Milka-Schokolade der Schweizer Schokoladefabrikant Philipp Süchard schon im Jahr 1901. Milka als Abkürzung für Milch und Kakao. Schon damals war die Verpackung lilafarben. Die Idee, mit einer Kuh Werbung für Milka zu machen, hatte ein Werber bereits in den 1950er Jahren. Wirklich durchgesetzt hat sich die tierische Markenbotschafterin damals aber nicht, sondern eben erst im Jahr 1972. Die Firmen Süchard und Dobler, denen Milka nun gehörte, luden 3 Werbefachleute aus Frankfurt in die Fabrik in Lörrach ein, wo die Schokolade produziert wurde. Als sie auf dem Heimweg im Zug saßen und draußen grasende Kühe sahen, kam ihnen die Idee, eine Kuh lila einzufärben, offenbar wie ein Geistesblitz. Gedacht, getan. Schon wenige Monate später wurde der erste Werbespot mit einer lila Kuh gedreht. Dutzende weitere folgten. Gefilmt wurde fast immer im Simmental im Berner Oberland. Die Kühe waren jeweils echte Kühe. Die erste Kuh, die vor 54 Jahren Modell stand, hieß Adelheid. Eine Milka-Darstellerin, die es zu einiger Bekanntheit brachte, war dann die Kuh Schwalbe. Als sie altershalber geschlachtet werden sollte, gab es nämlich einen Sturm der Entrüstung. Die Firma Süchard organisierte ihr dann einen Platz in einem Gnadenhof, werbewirksam natürlich. Schwalbe lebte auf dem Hof von Werner Kuhnen oberhalb der Lenk. Warum das Filmteam gerade diese Kuh ausgewählt hatte, erklärte er dem Schweizer Radio anno 1992 so.
15: Sie haben einfach besonders auf den Ausdruck geschaut. Da hat sie einfach einen ganz schönen Ausdruck. Ein kurzer Kopf mit schönen Hörnern, ein breites Flotzmaul, der Ausdruck der Augen. Wie sie ihm anschaut, ist einfach etwas Dreiherziges hat sie.
13: Die Filmaufnahmen seien jeweils sehr aufwendig gewesen. 20 bis 30 Personen seien dafür auf den Hof gekommen. Die Flecken von Schwalbe seien jeweils mit Haarspray lila gefärbt worden.
15: Übrigens umweltfreundlicher Haarspray ohne schädliche Treibgase. Und der lässt sich auch gut um die ausbürsten, dass nichts zurückbleibt. Das tut also der Haut vor Kuh nicht schaden.
13: Sagte Bauer Werner Kuhnen damals im Radio. Die Farbe Lila ist bis heute geblieben. Diese habe wesentlich zum Erfolg von Milka beigetragen, sagte der Markenberater Franz Rudolf Esch einmal in der Sendung 10 vor 10.
16: Die Farbidentität bei Milka ist auf jeden Fall ein wesentlicher Schlüssel, weil die Farbe lila klar erkennbar ist, sie differenziert, man verbindet mit ihr positive Vorstellungen, die man auch über viele Jahre mit Milka verknüpft hat.
13: Milka ließ das typische Lila sogar europaweit als Farbe schützen. Neue Werbespots gibt es seit einigen Jahren zwar nicht mehr. Eine lila Kuh ziert aber noch immer verschiedene Verpackungen von Milka-Schokolade. Als Werbeträgerin lebt die lila Kuh also weiter, auch 54 Jahre nach ihrem ersten Werbeauftritt.
11: Das die Tageschronik von Marco Koller. Und wir holen Sie jetzt wieder zurück in die Aktualität. Weiter geht's mit der Sendung Echo der Zeit.

0: 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Donnerstag, der 23. Juli. Das sind unsere Themen. Wir schauen uns die Debatten in den USA über die Kosten für den Iran-Krieg genauer an. Die finanziellen und die politischen. Wir nehmen die Situation im Gazastreifen in den Fokus. Was ist aus den ehrgeizigen Wiederaufbauplänen des sogenannten Friedensrats von Präsident Trump geworden? Wir beschäftigen uns mit dem Tessiner Regierungsrat Claudio Zali. Diverse Affären stellen die Zukunft des Lega-Politikers in Frage. Und wir blicken auf die Pläne des Schweizer Pharmakonzerns Roche, der im wachsenden Markt mit Abnehmprodukten mitmischen will. Das US-Repräsentantenhaus macht den Weg frei für mehr Geld für das US-Militär. Da geht es einerseits um eine allgemeine Aufstockung des Verteidigungsbudgets, andererseits um konkrete Vorhaben, die nun finanziert werden sollen. In Stein gemeißelt ist das alles zwar noch nicht, aber wenn es so kommt, dann hätte das eine massive Vergrößerung des Militärbudgets zur Folge. Frage nun an USA-Korrespondentin Barbara Golby in Washington. Wofür ist denn dieses Geld vorgesehen?
1: Rund 1,15 Billionen Dollar betreffen grundsätzlich das gesamte Verteidigungsbudget und die sind Teil einer umfassenden sicherheitspolitischen Strategie. Dabei werden Prioritäten festgesetzt in klassischen militärischen Bereichen. Es geht um neue Waffensysteme oder um Raketenabwehr, aber auch um die Löhne von Soldatinnen und Soldaten oder um die militärische Unterstützung von Israel. Die Regierung argumentiert, die USA müssten ihre militärische Stärke angesichts mehrerer Herausforderungen sichern, nicht nur mit Blick auf den Iran, sondern vor allem auch gegenüber China und Russland. Es geht vor allem um langfristige Projekte und Modernisierungen und um neue Technologien. Und dann geht es in einem konkreten Entwurf eines Budgetgesetzes um die Finanzierung, um zusätzliche Gelder, die dann auch tatsächlich gesprochen werden, unter anderem für den Ersatz von Verbrauch der Munition oder für zusätzliche Aufklärungs- und Geheimdienstkapazitäten.
0: Verbrauchte Munition, sagen Sie, hängt diese geplante Aufstockung also zusammen mit dem Krieg im Iran?
1: Ja, der aktuelle Krieg mit dem Iran gibt dieser Debatte eine zusätzliche Dringlichkeit, vor allem eben, wenn es nicht um den allgemeinen Fahrplan geht, sondern um die konkrete Finanzierung. Das Pentagon braucht zusätzliche Ressourcen, um die laufenden Operationen in der Region aufrechtzuerhalten. Nach Angaben von Verteidigungsminister Pete Hegseth hat der Krieg bisher rund 37,5 Milliarden Dollar gekostet und das Pentagon verlangt weitere rund 67 Milliarden Dollar für kriegsbedingte Kosten. Der politische Streit dreht sich deshalb auch darum, ob die grundsätzliche Erhöhung des Militärbudgets eine notwendige Reaktion auf eine Bedrohung ist oder ob der Iran-Krieg auch dazu genutzt wird, um eine langfristige Aufrüstung zu beschleunigen.
0: Sowieso sehr viel Geld für die Verteidigung, für die US-Streitkräfte. Wie umstritten ist das politisch?
1: Ja, grundsätzlich gehört die Verteidigungspolitik in Washington traditionell zu den Bereichen mit der größten parteiübergreifenden Unterstützung. Also dieser jährliche sogenannte National Defense Authorization Act wird seit Jahrzehnten regelmäßig mit Stimmen aus beiden Parteien verabschiedet und es gehört schon fast zum politischen Ritual, dass Republikaner und Demokratinnen trotz anderer Konflikte gemeinsam zeigen wollen, die USA stehen hinter ihren Streitkräften. Aber nun, dieses Jahr ist diese Abstimmung deutlich knapper ausgefallen. Das zeigt, wie stark der Iran-Krieg eben die politische Debatte verändert hat. Die umstrittenen Punkte drehten sich nicht grundsätzlich darum, ob die USA ein starkes Militär brauchen. Es ging vielmehr um Fragen, wie weit die USA in diesem Konflikt gehen sollen und wie viel Geld dafür bereitgestellt werden muss. Und interessant ist, dass nicht nur demokratische Abgeordnete die hohen Kosten hinterfragten, sondern dass auch innerhalb der Republikanischen Partei es Spannungen gibt und es Stimmen gibt, die dem Krieg gegenüber kritisch eingestellt sind. Also Donald Trump muss in seiner eigenen Partei zusätzliche Verteidigungsausgaben rechtfertigen. Er, der als Präsident mit dem Versprechen angetreten ist, keinen neuen, endlosen Krieg zu führen.
0: Da gibt es einigen Widerstand also und trotzdem läuft der Krieg im Iran weiter. Die USA haben letzte Nacht, die 12. Nacht in Folge, Angriffe auf den Iran geflogen. Geht das nun einfach so weiter?
1: Ja, das ist auch in Washington eine der zentralen politischen Fragen, die öffentlich niemand beantworten kann. Verteidigungsminister Pete Hegseth musste sich diese Woche im Kongress solchen Fragen stellen und er hatte keine konkreten Antworten auf die Fragen, wie ein Erfolg aussehen könnte oder wie ein

0: Verhandlungstisch setzen zu wollen, aber die Position, die war bei den Verhandlungen vor dem Angriff auf den Iran Ende Februar nach wie vor besser, als sie heute ist.
1: Ja, und im November stehen in den USA die Midterms an, die Zwischenwahlen. Lässt sich schon abschätzen, welche Auswirkungen der Iran-Krieg darauf hat?
0: Entscheidend wird sein, wie der Krieg im Herbst aussehen wird, respektive wo die USA im Konflikt mit dem Iran stehen. Klar ist, je länger der Krieg dauert, je länger die wirtschaftlichen Folgen bei der Bevölkerung auch spürbar sind, zum Beispiel mit hohen Benzinpreisen, wird es ein Problem für die Republikanische Partei. Kommt dazu, bei den innerparteilichen Vorwahlen, die jetzt im Gang sind und bei denen die Kandidatinnen und Kandidaten bestimmt werden, zeigt sich, dass sich bei den Republikanern vielfach diejenigen durchsetzen, die von Trump unterstützt werden oder Trump nahestehen. Das stärkt zwar Trumps Kontrolle über die Partei, könnte aber bei den Midterms zum Risiko werden, je nach Kriegsverlauf, denn der Iran-Krieg ist auch bei Trumps treuster Anhängerschaft zunehmend unpopulär.
1: Vielen Dank nach Washington, das war USA-Korrespondentin Barbara Kolpi. Der Tech-Konzern Google erhält erneut eine Geldstrafe in Millionenhöhe. Mehr dazu jetzt in den Nachrichten mit Lukas Siegfried.
2: Die Europäische Union büßt Google mit 890 Millionen Euro wegen unfairer Geschäftspraktiken. Die EU-Kommission sagt, Google bevorzuge bei Suchanfragen eigene Angebote, etwa wenn jemand nach Sportresultaten oder einem Hotel sucht. Damit wäre die Konkurrenz widerrechtlich benachteiligt. Google überlegt sich, die Strafe anzufechten. Der Konzern sagt, die Entscheidung der EU verschlechtere Dienstleistungen, die täglich von vielen genutzt würden. Die Europäische Zentralbank EZB lässt den Leitzins für den Euroraum unverändert. Er liegt weiterhin bei 2,25%. Laut Fachleuten will die EZB abwarten, wie sich die Teuerung entwickelt angesichts des Iran-Kriegs und des steigenden Ölpreises. Im Juni hatte die EZB den Leitzins erstmals seit fast 3 Jahren wieder angehoben. An der französischen Atlantikküste sind wegen eines Waldbrandes inzwischen fast 20'000 Menschen in Sicherheit gebracht worden. Betroffen seien vor allem Touristinnen und Touristen rund um Bordeaux, in zahlreichen Ferienzentren und auf Campingplätzen, das sagen die Behörden. Verletzte gebe es nicht. Der Waldbrand hat sich inzwischen auf rund 3'100 Hektar ausgedehnt. Das ist ungefähr die Fläche des Brienzer Sees. Die Löscharbeiten gehen weiter, doch die Wetterbedingungen sind ungünstig.
1: Die Zustände rund um die Herzchirurgie am Universitätsspital Zürich haben schweizweit für Aufsehen und Entsetzen gesorgt. Nun soll der Fall Konsequenzen haben.
2: Für Schweizer Spitäler sollen strengere Regeln gelten. Ärztinnen und Ärzte sollen offenlegen, ob sie finanzielle Verbindungen zu Firmen haben, etwa zu Herstellern von Medikamenten oder medizinischen Geräten. Das fordert die Eidgenössische Qualitätskommission. Patientinnen und Patienten sollen sicher sein können, dass über ihre Behandlung nach medizinischen und nicht nach finanziellen Kriterien entschieden wird. An der Herzchirurgie im Zürcher Unispital hatte es eine ungewöhnliche Häufung von Todesfällen gegeben. Bei Operationen setzte ein Chirurg häufig ein Implantat ein, an dessen Produktion er selber unternehmerisch beteiligt war. Der Europäische Gerichtshof für Menschenrechte in Straßburg rügt die Schweiz. Es geht um ein verweigertes Besuchsrecht. Eine schwangere Frau kam im Kanton Waadt wegen mutmaßlicher Drogendelikte in Untersuchungshaft. Ihr Lebenspartner wollte sie besuchen und auch bei der Geburt des Kindes anwesend sein. Die Schweizer Gerichte erlauben das aber nicht. Sie befürchteten, dass die beiden Beweise beeinflussen oder Spuren verwischen könnten. Die Frau legte dagegen Beschwerde ein und erhält nun also Recht. Der Europäische Gerichtshof für Menschenrechte sagt, die Schweiz habe den Schutz des Privat- und Familienlebens verletzt. Die Schweiz verstärkt ihre Hilfe im Kampf gegen die Ebola-Epidemie in Kongo-Kinshasa. Sie unterstützt die Weltgesundheitsorganisation WHO mit weiteren 1,6 Millionen Franken, wie der Bund mitteilt. Das Geld soll unter anderem die medizinischen Notfallteams stärken und mithelfen, eine Ausbreitung des Virus auf Nachbarländer zu verhindern. Die aktuelle Ebola-Epidemie ist in diesem Frühling ausgebrochen. Insgesamt hat die Schweiz nun 4,6 Millionen Franken bereitgestellt. Dann zum Radsport. Richard Carapaz aus Ecuador hat die 18. Etappe der Tour de France gewonnen. Zweiter wurde, wie schon gestern, der Schweizer Mauro Schmid. In der Gesamtwertung führt weiterhin der Slowene Tadej Pogacar. Die Börsendaten von 18.10 Uhr, geliefert von 6. Der Swiss Market Index schließt bei 14.205

0: 18 Punkten, minus 0,7%. Der Dow Jones Index in New York fällt um 1%. Der Euro wird zu 92,93 gehandelt, der Dollar zu 81,70. Die Wetteraussichten: heute Abend und morgen geht es beidseits der Alpen mit viel Sonnenschein weiter. Nach einer kühlen Nacht steigen die Temperaturen morgen auf 26 bis 30 Grad.
1: Ende Januar war es, als in Davos der sogenannte Friedensrat von US-Präsident Trump Pläne präsentiert hat für die Zukunft des Gazastreifens. Die Ideen damals waren ehrgeizig. Wiederaufbau im großen Stil, Stichwort Riviera des Nahen Ostens, Gaza unter der Führung einer palästinensischen Technokratenregierung und in einem ersten Schritt die Versorgung mit dem Nötigsten: Wasser, Elektrizität, medizinische Hilfe, Nahrungsmittel innerhalb der folgenden 100 Tage. Unterdessen ist ein halbes Jahr vergangen. Gemessen an diesen hochfliegenden Plänen, wie sieht die derzeitige Realität im Gazastreifen aus? Das habe ich Tore Schröder gefragt, Nahostkorrespondent für das deutsche Nachrichtenmagazin Der Spiegel.
2: Also gemessen an diesen hochfliegenden Plänen sehr schlecht. Gemessen an dem, was letzten Sommer los war, nämlich Hungersnot und ja eben großer offener Krieg, doch deutlich besser. Es gibt keine Hungersnot mehr, aber die Menschen müssen einfach mit dem Mangel leben. Es gibt zwar wieder viel mehr Güter, die nach Gaza kommen, aber die meisten Menschen können sich es einfach nicht leisten. Israel hat außerdem in den vergangenen Monaten auch den Einsatz von zahlreichen Hilfsorganisationen verboten. Und das hat vor allem auch die medizinische Versorgung nochmal deutlich eingeschränkt. Und die Hilfslieferungen bleiben insgesamt ja auf ein Mindestmaß eingeschränkt durch Israel. Noch dazu ist es so, dass verschiedene Händler, korrupte Händler und auch die Hamas da durch Steuern und Korruption profitieren. Also wie gesagt, kein offener Krieg, aber weiterhin viel Elend und Leid bei mehr als 2 Millionen Menschen, die dort leben.
1: Und eben auch diese Dinge, die in einem ersten Schritt angekündigt wurden im Rahmen dieses Friedensplans, also Versorgung mit Wasser, mit Elektrizität, Spitäler, Bäckereien. Wurde Einzelnes davon umgesetzt oder ist auch davon eigentlich nicht viel zu spüren?
2: Ein Minimum davon. Wasser ist zum Beispiel ein Riesenthema. Es gibt keine ordentliche Versorgung mit sauberem Trinkwasser. Da ist ein großer Mangel und das ist natürlich ein großes Problem dann bei der Hygiene, insbesondere jetzt im Sommer bei täglich höchsten Temperaturen über 30 Grad, hoher Luftfeuchtigkeit und ja eben knapp 2 Millionen Menschen, die in Zelten und Verschlägen hausen müssen. Und deswegen breiten sich eben auch Krankheiten aus. Also es gibt da nicht wirklich eine Verbesserung.
1: Also die großen Pläne scheitern, aber eben auch die redimensionierten sind nicht wirklich in die Realität umsetzbar. Gibt es denn allgemeine Gründe dafür, dass es bei der Umsetzung dermaßen harzt?
2: Die Probleme waren schon groß, bevor Israel und die USA den Krieg gegen Iran Ende Februar begonnen haben. Und seitdem sind sie noch sehr viel größer geworden. Das Problem ist eben mangelnder Druck, mangelnde Aufmerksamkeit. Also solange noch die Aufmerksamkeit vor allem der Trump-Regierung etwas auf Gaza lag, ging es etwas voran, auch im Zusammenspiel mit den Israelis und mit anderen internationalen Partnern. Aber seitdem, so erzählen mir auch Diplomaten und Angehörige von Hilfsorganisationen, passiert fast gar nichts mehr und eben nur noch die Versorgung durch ein Mindestmaß. Das ist das Problem. Es ist auch nicht nur so, dass die Aufmerksamkeit zeitweise sozusagen sich verlegt hat auf Iran, sondern es kann auch einen dauerhaften Effekt haben, weil Länder, die mindestens indirekt betroffen sind vom Irankrieg, eigentlich auch als Geldgeber vorgesehen waren, wie eben die Vereinigten Arabischen Emirate. Und die Frage ist wirklich, wie sehr die in Zukunft auch Geld geben wollen für Gaza, wenn sie selber eben ja mit sich zu tun haben.
1: Wichtig ist ja auch, wie sich die Kriegsparteien verhalten in dieser Situation. Die Hamas, die hat Anfang Juli die Regierungsgeschäfte im Gazastreifen abgegeben an das Nationale Komitee zur Verwaltung Gazas. Damit wäre eine Bedingung des Friedensplans erfüllt. Werden Sie das als Fortschritt?
2: Das war eher ein symbolischer Schritt. Faktisch behält die Hamas die Kontrolle über die Behörden in Gaza. Das ist das eine, sozusagen auf Seiten der Hamas, dieses Technokratenkomitee, an das diese Aufgaben übergeben werden sollen, das ist ja gar nicht in Gaza. Die Israelis lassen diese Technokraten gar nicht hinein. Die sitzen seit Monaten in Kairo, in Ägypten fest und sind da auch inkommunikado. Wir haben mehrmals versucht, die zu erreichen und die sprechen auch gar nicht, weil sie nichts zu sagen haben. Und ich glaube, sie müssen davon abgehalten werden, dass sie jetzt auch noch zurücktreten aus ihrer Wartestellung. Ja, die Hamas ist gleichzeitig nicht wirklich bereit, ihre Waffen abzugeben, zumindest nicht ihre leichten Waffen, ihre Kalaschnikows, weil sie die auch braucht, um weiterhin ihre Macht zu sichern auf dem Teil von Gaza, den sie noch weiter beherrschen. In der vergangenen Woche wurde jetzt Khalil al-Haya aus Gaza zum neuen Hamas-Chef gewählt. Und das war auch ein Zeichen dafür, dass diese Organisation weiterhin auf bewaffneten Widerstandskampf setzen wird.
1: Und wie verhält sich Israel in dieser Situation, wo die Aufmerksamkeit der internationalen Gemeinschaft, der USA im Speziellen, anderswo liegt?
2: Israel versucht weiter, zumindest in kleinen Schritten, Fakten zu schaffen in Gaza. Die Armee ist ja nach dem Waffenstillstandsabkommen im vergangenen Herbst, Oktober in Gaza geblieben, auf etwas mehr als 50% des Gebiets, hat sich dort eingegraben, hat da so eine regelrechte Kette aus Forts geschaffen und rückt jetzt immer weiter vor. Außerdem bombardieren die Israelis ja fast täglich. Es gab seit Beginn der Waffenruhe im vergangenen Herbst über 1000 Tote, davon 250 Kinder. Ich habe gestern mit unserer palästinensischen Produzentin in Gaza gesprochen, die sagt, sie versucht eigentlich höchstens im Büro zu sein, bei sich zu Hause oder ansonsten die Wege in Gaza-Stadt immer sehr schnell hinter sich zu bringen, weil sie es mehrmals schon erlebt hat, dass ganz in der Nähe bombardiert wurde. Und man weiß ja nicht, neben wem man sich gerade befindet, ob das wieder jemand ist, der auf der Hitliste Israelis steht. Also die bombardieren da weiterhin. Und das ist eben eine Gefahr für alle Menschen potenziell.
1: Wie sieht ein realistisches Szenario aus für die weitere Umsetzung des sogenannten Friedensplans?
2: Wie so vieles in der Region, oder man möchte ja fast sagen, der ganzen Welt, hängt es zu einem großen Maß an der US-Regierung, namentlich an Donald Trump, nämlich ob die Israelis die Erlaubnis bekommen, in Gaza den Krieg eben wieder voll zu beginnen und das gesamte Gebiet wieder einzunehmen. Ich kann mir das momentan nicht so richtig vorstellen, weil dieser Waffenstillstand, egal wie brüchig, unkomplett, ist doch einer der wenigen wirklichen Erfolge der Trump-Präsidentschaft in der Außenpolitik bisher.
1: Das sagt Spiegel Nahost-Korrespondent Tore Schröder. Im Echo der Zeit auf Radio SRF klären wir gleich, welche Bedeutung das Atomabkommen mit den USA für Saudi-Arabien hat. Warum der Tessiner Regierungspräsident Claudio Zali zunehmend unter Druck kommt. Wie die Schweizer Pharmafirma Roche im Geschäft mit Abnehmmedikamenten mitmischen will. Und mit welchen Szenarien die Schweizer Exportwirtschaft im US-Zollstreit rechnet. Die USA und Saudi-Arabien haben sich auf ein Atomabkommen geeinigt. Die USA sollen dem saudischen Königreich dabei helfen, ein ziviles Atomprogramm aufzubauen. Details sind noch nicht bekannt und die Vereinbarung scheint heute mit einer Ankündigung des US-Präsidenten wieder in Frage gestellt. Trump hat die Umsetzung an die Bedingung geknüpft, dass Saudi-Arabien seine Beziehungen zu Israel normalisiert. Doch das Atomabkommen wäre aus saudischer Perspektive eine durchaus sinnvolle Zusammenarbeit, analysiert Nahost-Korrespondent Thomas Kutason.
3: Das Abkommen ergibt gleich in mehrfacher Hinsicht Sinn für Saudi-Arabien. Das Land mit über 35 Millionen Einwohnern muss sich um neue Energiequellen bemühen. Denn bei gleichbleibender Fördermenge reichen die bisher bekannten Ölreserven des Königreichs voraussichtlich nur noch für die nächsten 60 bis 70 Jahre. Das bedeutet, die jüngste Generation der Saudis dürfte bereits ein Land ohne eigene Ölvorkommen erleben. Der saudische Staatshaushalt ist, wie bei allen anderen Golfmonarchien auch, größtenteils vom Öl abhängig. Doch aufgrund seiner relativ großen Bevölkerung steht Saudi-Arabien unter weitaus größerem Zugzwang, nach neuen Energieträgern zu suchen. In den bevölkerungsärmeren Nachbarstaaten ist der Energiehunger geringer und die kleineren Golfmonarchien könnten ihre Bevölkerung notfalls länger mit den Ölmilliarden durchfüttern als Saudi-Arabien. Die Uhr tickt also schneller für Saudi-Arabien als für die anderen. Das ist ein Grund, warum das Abkommen für Riad wichtig wäre. Ein anderer ist, dass die groß angekündigten Traumprojekte mit solarbetriebenen Megastädten und Skigebieten in Stocken geraten sind. Seine Vision 2030 musste Kronprinz Mohammed bin Salman gehörig stutzen. Dieses Abkommen mit den USA kann er in Saudi-Arabien als Erfolg verkaufen, zumal die saudische Gesellschaft der Atomenergie durchaus positiv gegenübersteht. Mit eigenen Atomanlagen würde Saudi-Arabien aufholen im regionalen Wettbewerb mit Israel, den Emiraten und dem Iran, welche alle bereits Atomkraftwerke besitzen. Zudem können Saudi-Arabien und die USA ihr durch den Iran-Krieg ramponiertes Verhältnis zumindest vordergründig etwas aufpolieren. Saudi-Arabien wirbt schon seit Jahren in den USA um Unterstützung in der Atomenergie. Es scheint, als habe Trump bin Salman hier einen Gefallen geschuldet. Über die angeblich rein zivilen Absichten der künftigen Atomkooperation bleiben die USA und Saudi-Arabien womöglich ganz bewusst vage. Dies ist als Signal an den Iran zu verstehen, der seinerseits viel Interpretationsraum offen lässt über die eigentlichen Absichten seines Atomprogrammes. Die Stoßrichtung Riads ist allerdings klar. Sollte Teheran nach der Atombombe streben, wird Saudi-Arabien nachziehen. Das betont Kronprinz Mohammed bin Salman bereits seit Jahren unmissverständlich. Trotz der unbestreitbaren Vorteile für Saudi-Arabien, eine Annäherung an Israel und damit ein Beitritt Riads zum Abraham-Abkommen, ist im aktuellen Kontext des Gaza-Krieges äußerst unwahrscheinlich. Saudi-Arabien müsste für einen solchen Deal eine politische Spitzkehre vollziehen, die weder den regionalen Partnern noch der eigenen Bevölkerung vermittelbar wäre. Trump stellt bin Salman also vor die Zerreißprobe. Entweder verliert das Königreich seine Glaubwürdigkeit oder ein für sicher geglaubtes Atomprogramm.
1: Thomas Gutterson. Es ist ein heißer Politsommer in Tessin und zwar in erster Linie für den Regierungspräsidenten Claudio Zali. Innerhalb weniger Tage sind mehrere Affären um den Lega-Politiker publik geworden, die seine politische Zukunft ernsthaft gefährden könnten. Zali, das wurde heute kurz vor der Sendung bekannt, tritt deswegen vorübergehend teilweise in den Ausstand. Unter anderem soll er persönlich interveniert haben, um einer Bekannten zu einer Stelle beim Kantonsspital zu verhelfen. Und nun wächst der Druck auf den Regierungsrat von Stunde zu Stunde. Frage an unseren Tessin-Korrespondenten Ivan Santoro. Was genau wird Zali denn vorgeworfen im Zusammenhang mit dieser Stellenbesetzung beim Kantonsspital?
4: Ja, also Regierungsrat Zali hat in E-Mails, welche dem Tessiner Radio RSI vorliegen, den Direktor des kantonalen Spitalverbandes und Lega-Parteikollegen gebeten, eine Bekannte von ihm einzustellen. Als diese einen abschlägigen Bericht erhielt, doppelte Zali nach und verlangte unmissverständlich, sie einzustellen und stattdessen einen Grenzgänger zu entlassen. In der Folge wurde die Bekannte Zalis nochmals eingeladen und sie erhielt dann gar zwei Jobangebote. Der Fall liegt zwar bereits einige Jahre zurück, aber Zali war schon als Regierungsrat im Amt und das riecht doch sehr nach Vetternwirtschaft.
1: Es gibt auch andere belastende Fälle, in die Zali verwickelt ist. Was hat es mit denen auf sich?
4: In einem Fall wird wegen Amtsmissbrauch und versuchter Nötigung gegen Regierungsrat Claudio Zali ermittelt. Dabei geht es um einen inhaftierten 14-Jährigen, dessen Mutter eine Bekannte von Zali ist. Und Zali soll sich eingemischt haben, als es um die Haftbedingungen des Jungen ging. Der dritte Fall, der hat bisher am meisten Wellen geworfen. Da geht es um ein heimlich aufgezeichnetes Telefongespräch zwischen Regierungsrat Zali und wiederum einer Bekannten von ihm. Das Gespräch fand vor etwa 4 Jahren statt. Darin bat die Freundin Zali um Rat, wie sie gegen eine Stalkerin vorgehen soll. Und Zali empfahl ihr, sie zu verprügeln. Er habe das selbst ebenfalls getan.
1: Wie fallen nun die Reaktionen aus in der Tessiner Politik und auch bei ihm selbst?
4: Wie vor wenigen Minuten bekannt geworden ist, Sie haben es erwähnt eingangs, gibt Claudio Zali die Justiz- und die Polizeidirektion vorübergehend ab. Also so lange, wie die Untersuchung wegen mutmaßlichem Amtsmissbrauch dauert, übernimmt die Aufgaben SP-Regierungsratskollegin Marina Garobio. Zali behält einzig noch die Hochbaudirektion und Repräsentationsaufgaben als Regierungspräsident, das er ja in diesem Jahr ist. Diesen Ausstand bei Polizei und Justiz macht Zali wegen dem einen Fall, in dem eben eine Strafuntersuchung gegen ihn läuft. Was das kompromittierende Telefongespräch betrifft, da hat Zali angekündigt, sich in naher Zukunft öffentlich zu äußern. Er hat allerdings zuvor noch schriftlich verlauten lassen, er werde gegen die Präsidenten der SP, der Mitte und der FDP juristisch vorgehen, weil diese in Zusammenhang mit eben diesem heimlich aufgezeichneten Telefonaten seine Privatsphäre verletzt hätten. Die Gesamtregierung hat dazu heute nur schriftlich mitgeteilt, sie verurteile jegliche Form von Gewalt. Die Tessiner Politiker, also FDP, Mitte und SP, die verlangen eine öffentliche Erklärung wegen der umstrittenen Prügelaussagen und Grüne und die sozialistische Minipartei MPS, die verlangen gar den Rücktritt Zalis.
1: Was heißt das nun alles für Claudio Zali und für seine politische Zukunft?
4: Ja, also mit dem Abgeben von Polizei und Justiz, also diesem Teilausstand, ist Zali einer möglichen Entmachtung zuvorgekommen. Aber ich würde sagen, der Druck, der dürfte deswegen nicht groß abnehmen. Denn die beiden anderen Fälle, die wiegen eben auch schwer. Auch wenn wegen des Telefongesprächs keine Anzeige vorliegt und auch keine Strafuntersuchung läuft, Zalis Aussagen, die lassen sich als wirklich Aufruf zur Gewalt verstehen. Das ist mindestens fragwürdig, selbst wenn die Worte im privaten Rahmen gefallen sind. Man darf ja also gespannt sein, wie er sich hier äußern wird, hat es ja angekündigt. Und juristisch schwerwiegen eben auch die Vorwürfe im Zusammenhang mit der Stellenbesetzung beim Tessiner Spitalverbund. Im Raum stehen Amtsmissbrauch und Begünstigung, also mögliche Vetterli-Wirtschaft. Auch das sind halt keine Bagatelldelikte. Aber wer den streitbaren Lega-Politiker kennt, der weiß auch, Zali gibt nicht so schnell auf. Er hat jetzt also einen Schritt getan, gut möglich also, dass er gedenkt, so bis zum Legislaturende im nächsten Frühjahr weiter im Amt zu bleiben, denn früher dürfte die Strafuntersuchung kaum abgeschlossen sein. Besonders heikel aber ist die Lage auch für Zalis Partei, die Lega. Sie dürfte bereits nächste Woche darüber entscheiden, ob sie den Regierungsrat erneut für die Wahlen 2027 nominiert. Sollte die Partei auf eine Nomination verzichten, dann wäre Zalis politische Zukunft wohl spätestens im nächsten Frühjahr nach den Wahlen definitiv beendet.
1: Die Informationen von Tessin-Korrespondent Ivan Santoro. Vielen Dank dafür. Abnehmmedikamente sind für Pharmafirmen ein lukratives Geschäft, denn die Nachfrage ist groß. Die Zahl der Übergewichtigen steigt. In den USA zum Beispiel sind mehr als 40% der Erwachsenen krankhaft übergewichtig. Noch immer kommen diese Produkte von nur zwei Herstellern, von der dänischen Firma Novo Nordisk und der US-amerikanischen Eli Lilly. Doch nun drängt Konkurrenz auf den Markt, zum Beispiel die Schweizer Roche. Der Basler Pharmakonzern hat heute seine Halbjahresergebnisse veröffentlicht und Einblick gegeben in seine Forschungen zu den Abnehmmitteln. Lucia Theiler.
5: Lange drehte sich der Konkurrenzkampf der Pharmahersteller beim Abnehmen mit den neuen sogenannten GLP-1-Medikamenten um die Kilos. Wie viele schwinden, in welcher Zeit? Doch die Anzahl Kilos alleine sei nicht das Maß aller Dinge, sagt Roche-Chef Thomas Schinecke.
6: Die Patienten reagieren alle anders. Also zum Beispiel für diese GLP-1-GP, diese Incretins, die heutzutage benutzt werden, ist so, dass circa ein Drittel aller Patienten innerhalb kürzester Zeit wieder aufhören, wegen Nebeneffekten.
5: Erbrechen, Durchfall, Unwohlsein. Manche Patientinnen und Patienten halten nicht lange durch. Also versucht Roche, Abnehmmedikamente zu entwickeln, die nicht nur möglichst effektiv sind, sondern auch verträglich oder spezifischer.
6: Es gibt auch Menschen, die haben aufgrund dessen eine Fettleber und manche Medikamente funktionieren da besser, auch die Kombination. Und da haben wir zum Beispiel ein anderes Medikament in der Pipeline, um genau auch diese Subgruppe zu adressieren.
5: Es gehe letztlich darum, das richtige Abnehmpräparat zu finden.
6: Was ich eben spannend finde, ist, wie können wir nicht nur die Lebenserwartung der Menschen steigern, sondern auch die Zeit, die die Menschen gesund verbringen.
5: Es sei die richtige Überlegung, sagt Stefan Schneider, Pharmaanalyst bei der Bank Vontobel. Zahlreiche Firmen forschen, hunderte von klinischen Studien seien das insgesamt. Die Konkurrenz ist groß.
7: Was sich nicht ändern wird, ist, dass Eli Lilly und Novo Nordisk weiterhin die Ränge 1 und 2 belegen werden. Und wir gehen somit davon aus, dass alle restlichen Firmen zusammen etwa einen Viertel des Marktes unter sich aufteilen müssen, was zu einer ziemlich starken Konkurrenzdichte führen dürfte.
5: Aber Roche könnte es schaffen, in diesem Viertel eine führende Rolle zu spielen. Dies, weil Roche mit verschiedenen Wirkstoffen arbeite, mit solchen, bei denen Patienten statt Muskeln mehr Fett abbauen, mit solchen, die auf besondere Verträglichkeit zielen oder die besonders effektiv sind bei gewissen Zielgruppen.
7: Wir gehen davon aus, dass Roche im 2028 die ersten Medikamente auf den Markt bringen kann, um abzunehmen. Und dass es bis dann bereits 24 verschiedene Abnehmprodukte auf dem Markt geben wird.
5: Und zwar ganz verschiedene.
7: Es werden jetzt zum Beispiel Abnehmtabletten auf dem Markt ausgerollt. Das ist bereits Realität, hat soeben begonnen. Und diese Medikamente sind natürlich einfacher einzunehmen als diejenigen, die bis anhin den Markt dominiert haben und gespritzt werden müssen.
5: Die Tabletten von Eli Lilly und Novo Nordisk sind in der Schweiz noch nicht zugelassen. Aber das ist nur eine Frage der Zeit. Anderes steht in den Sternen. Zum Beispiel, ob es je Abnehmmedikamente geben wird, die nicht ein Leben lang genommen werden müssen. Roche-Chef Thomas Schinecke schließt das nicht aus.
6: Viele Menschen glauben, das hat ja nur mit Wille zu tun oder die Leute müssen einfach mehr Sport machen. Das ist nicht so. Viele Sachen darin sind einfach genetischer Natur und viele Gene, die eben zum Übergewicht führen, sind auch im Gehirn, die dazu eben auch führen. Und da gibt es Möglichkeiten in der frühen Forschung, um eben auch das zu schaffen, dass das langfristig so gemacht wird, dass Patienten auch nicht für ewig diese Medikamente nehmen müssen.
5: Kühne Visionen also im Markt für Abnehmpräparate, teure Forschung und für Betroffene viel Hoffnung.
1: Der Zollstreit mit den USA steht kurz vor einer nächsten Runde. Noch gilt für die Schweiz, wie für die meisten Handelspartner der USA, ein pauschaler Zusatzzoll von 10%. Doch bereits in der Nacht auf morgen läuft die Frist für diese Zölle aus. Was danach gilt, ist offen. US-Präsident Donald Trump droht bereits mit neuen Zöllen. Worauf stellt sich die Schweizer Exportwirtschaft ein? Wirtschaftsredaktorin Jasmin Gut.
8: Die Politik von US-Präsident Donald Trump ist generell unberechenbar. Doch eine Konstante zieht er durch: hohe Zölle für Importe aus dem Rest der Welt. Ein kurzer Rückblick. Im April vor einem Jahr führte Trump für Länder weltweit umfassende Zölle ein. Die Schweiz traf es dann im August mit 39% besonders hart. Zwar erklärte der oberste Gerichtshof der USA diese Zölle später für illegal und hob sie auf, doch Trump fand schnell eine neue gesetzliche Grundlage für seine Zölle. Seither gilt für die meisten Importe in die USA ein Zusatzzoll von 10%. Zumindest noch bis morgen. Dann läuft diese Regelung aus.
9: Im Moment ist die Situation etwas angespannt und man harrt der Dinge, die da kommen.
8: Sagt Jean-Philippe Kohl, Vizedirektor bei Swissmem, dem Verband der Schweizer Tech-Industrie. Mangels Klarheit plane Swissmem mit 3 Szenarien, die ab morgen eintreffen könnten. Das erste Szenario? Es bleibt alles beim Alten, sprich 10% Zusatzzölle. Dieses Szenario hat laut Kohl den Vorteil,
9: dass wir die gleichen Zollsätze haben wie unsere Hauptkonkurrenzstandorte, nämlich in der Europäischen Union und Japan. Wir haben also hier so die gleich langen Spieße auf dem amerikanischen Markt.
8: Beim zweiten Szenario wäre die Ausgangslage für Schweizer Unternehmen weniger günstig. Oder, um beim Bild von Swissmem zu bleiben, der Schweizer Spieß wäre etwas kürzer als jener der Unternehmen in der EU. Grundlage für Szenario 2 ist Trumps Vorwurf, die Schweiz tue nicht genug im Kampf gegen Zwangsarbeit. Trump drohte deshalb der Schweiz mit neuen Zöllen von 12,5%. Der Bund wies die Vorwürfe zurück. Halten die USA aber dennoch daran fest, wären Schweizer Exporte in die USA 2,5 Prozentpunkte höher belastet als die Konkurrenzexporte aus der EU. Laut Jean-Philippe Kohl von Swissmem wäre dies zwar ein Wettbewerbsnachteil, aber ein verkraftbarer. Gar keine Freude hätte die Schweizer Exportindustrie jedoch am Worst-Case-Szenario.
9: Wir haben komplett unterschiedliche Zollsätze zwischen den Ländern und die Schweiz wird abgestraft mit einem horrend hohen Zoll.
8: Die große Frage ist, welches Szenario ist am wahrscheinlichsten? Dazu sagt Herr Vindemia von der Beratungsfirma Deloitte:
10: Grundsätzlich erwarte ich nicht, dass etwas kommen wird, was besser ist, als was wir jetzt aktuell haben.
8: Die Juristin und Rechtsanwältin berät Schweizer Unternehmen im Bereich Export und Zoll. Auch sie hält es allerdings für unberechenbar, auf welchen Zollsatz sich Schweizer Exportunternehmen ab morgen einstellen müssen. Klar ist für die Beraterin einzig, dass mit Ablauf der morgigen Frist die USA reagieren und neue Zölle verkünden werden. Wenn auch erst in letzter Minute.
10: Bisher ist es auch wirklich last minute immer passiert. Wir haben ja immer sehr last minute dann tatsächlich auch wieder etwas Neues bekommen.
8: Und worauf stellt sich die Schweizer Handelsdiplomatie ein? Auf Anfrage heißt es seitens des Departements für Wirtschaft, mit einem Zollhammer, wie noch vergangenen Jahres, sei nicht zu rechnen. Wörtlich schreibt ein Sprecher des Departements von Wirtschaftsminister Guy Parmelin:
11: In den Gesprächen mit den USA hat die Schweiz die klare Erwartung geäußert, dass die in der gemeinsamen Absichtserklärung vom 14. November 2025 vereinbarte Zollobergrenze in der Höhe von 15% von den USA eingehalten wird.
8: Außerdem sei eine Diskriminierung der Schweiz gegenüber wichtigen Handelspartnern, wie zum Beispiel der EU, unbegründet. Das heißt, der Bund erwartet, dass Trump sich an die Abmachungen vom November hält und die Schweiz nicht erneut benachteiligt gegenüber der EU. Bei all diesen Spekulationen geht ein Punkt leicht vergessen. Ein Best-Case-Szenario, nämlich die Rückkehr zu der Situation vor Trumps aggressiver Zollpolitik, kommt weder beim Bund noch Vertretern der Wirtschaft vor. Vielmehr dreht sich die Diskussion um die Frage, wie hoch werden die Zölle ab morgen sein und wird die Schweiz womöglich gegenüber der EU wieder benachteiligt sein?
1: Das war das Echo der Zeit mit Redaktionsschluss um 18.36 Uhr. Verantwortlich für die Sendung Zita Affentranger, für die Nachrichten Marco Koller, am Mikrofon Christina Scheidecker.
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13: Der Missbrauchsfall aus dem Kanton Aargau schockiert die Schweiz. Ein Mann soll über Jahre und weit mehr als 100 Mal Frauen betäubt und missbraucht haben. Darunter ist auch seine damalige Ehefrau und eine Minderjährige. Und ihr merkt es schon, ich rede vom Mann. Seinen Namen nenne ich nicht. Das ist ein Entscheid von SRF und dafür gibt's von euch nicht nur Lob, im Gegenteil. Ich sage euch in dieser Folge, warum wir das so machen und wie die Namensnennung im Journalismus immer wieder für Diskussionen sorgt. Schön seid ihr dabei, ich bin Dominik Brandt. Hört auf mit dem Täterschutz. Veröffentlicht Name und Gesicht, die Bevölkerung hat es verdient, das zu wissen. So lautet ein Kommentar auf Instagram unter einem SRF-News-Post zum Fall. In einem anderen Kommentar werden wir aufgefordert, nicht scheu zu sein. Sagt seinen Namen, heißt es da. Und nebendran hunderte Herzchen, großer Zuspruch. Dass wir den Namen nicht nennen, davon habe ich Anfang Woche erfahren, in meiner Schicht als Nachrichtenredaktor. Es hat eine klare Weisung gegeben von unserer publizistischen Leitung, genauer von Stefan Reinhardt, der diese Woche im Newsroom in Zürich für genau solche Fragen verantwortlich ist. Zuerst geht es darum, dass eine Entscheidung gefällt wird.
14: Und dann kommunizieren wir allen Teams, Radio, Online, Fernsehen, in unserem Teams-Kanal. Da gibt es extra einen Teams-Kanal, Breaking News, und stellen so sicher, dass alle gleich handeln.
13: Alle machen es gleich. Das heißt in diesem Fall eben, wir anonymisieren den Angeklagten. Keinen Namen, kein Gesicht. Und das hat natürlich seine Gründe.
14: Wir haben bei SRF verbindliche publizistische Leitlinien, wo sehr genau geregelt ist, welche Namen in welchem Fall genannt werden. Es geht da um großes öffentliches Interesse. Das ist unsere Leitlinie, wenn zum Beispiel ein Bundesrat oder ein Olympiasieger oder sonst eine sehr herausragende Persönlichkeit betroffen gewesen wäre oder als mutmaßlicher Täter im Fokus steht, dann hätten wir eine Namensnennung gemacht. Hier aber handelt es sich um einen kantonalen Politiker, der schweizweit nicht bekannt ist. Und darum haben wir entschieden, auf die Namensnennung zu verzichten.
13: SF wird auch kritisiert für diese Haltung. In den sozialen Medien ist teils von Täterschutz die Rede. Was sagt SF zu diesem Vorwurf?
14: Wir sind ja als Medien nicht dazu da, Täter zu schützen oder eben im Umkehrschluss nicht zu schützen. Für uns gelten unsere publizistischen Leitlinien. Dieser Mann hat mutmaßlich schwere Verbrechen begangen. Wir haben das in der Anklageschrift gelesen. Und es ist auch unsere Aufgabe, das muss man auch sagen, dass uns sehr wichtig ist, auch sein Umfeld zu schützen. Wir dürfen nicht vergessen, dieser Mann hat Kinder, die immer noch in der Schweiz leben. Wir können nicht Namen nennen und dabei das ganze familiäre Umfeld auch hineinnehmen und wir können uns auch nicht dem öffentlichen Druck in diesem Sinne beugen. Ich verstehe, dass die Leute die Wahrheit wissen wollen, aber ich glaube nicht, dass die Namensnennung zur Wahrheitsfindung etwas beitragen kann.
13: Eine andere Kritik betrifft die Partei des Mannes. Wir sagen, dass er für die SVP im Aargauer Kantonsparlament saß. Warum sagen wir die Partei?
14: Wir haben das intensiv diskutiert und in der Schweiz ist es so, dass die Partei extrem eng mit dem Amt verknüpft ist. Der Mann war Grossrat im Kanton Aargau. Da gehört die Partei dazu, weil er eben auch durch diese Partei portiert wurde. Und wichtig ist auch zu sagen, wir haben in anderen Fällen die Namen der Parteien auch genannt, als es darum ging, dass Politikerinnen und Politiker unter Verdacht standen oder sogar inhaftiert wurden. Für uns spielt es keine Rolle, welche Partei es ist, aber es spielt eine Rolle, dass jemand für eine Partei, über eine Partei in ein schweizerisches oder kantonales Parlament gewählt wurde.
13: Die Kernbotschaften von SRF sind also, der Name trägt nicht dazu bei, die Wahrheit herauszufinden. Es ist wichtig, das Umfeld des Angeklagten zu schützen, in diesem Fall zum Beispiel die Kinder. Und ein kantonales Amt in der Politik reicht nicht, um großes öffentliches Interesse geltend zu machen. Anders wäre es zum Beispiel bei einem Bundesrat oder einer sehr bekannten Figur aus dem Sport. Jetzt kennen wir die Sicht von SRF. Ihr wisst, warum der Name des Mannes auch in dieser NewsPlus-Folge nicht genannt wird. Aber wer die letzten Tage Artikel zum Fall gelesen hat, weiß, der Name ist bekannt. Verschiedene Medien haben sich entschieden, den vollen Namen zu nennen. Darunter ist auch der Tagesanzeiger, der die ganze Geschichte recherchiert und öffentlich gemacht hat. Wir haben nachgefragt, was für Überlegungen dahinter stecken, und von der Chefredaktion eine schriftliche Antwort erhalten.
8: Der Tagesanzeiger nennt den Namen des mutmaßlichen Täters, weil er durch sein Amt als SVP-Grossrat zur öffentlichen Person wurde. Die Öffentlichkeit hat ein Recht darauf, zu erfahren, warum er während seiner Amtszeit verhaftet worden ist und deshalb seinen Rücktritt einreichen musste. Das öffentliche Interesse ist umso größer, weil er sich während seiner politischen Karriere ausdrücklich mit Themen der Pädokriminalität und der Zuwanderung befasst hat, auf eine Art und Weise, die in krassem Widerspruch zu seinem damaligen eigenen Handeln steht.
13: Ich finde, der Fall zeigt, wie komplex journalistische Arbeit manchmal sein kann und dass sich Journalistinnen und Journalisten nicht immer einig sind, was richtig und was falsch ist. SRF und der Tagesanzeiger, zwei große Namen mit großem Publikum und einer breiten Akzeptanz, aber in dieser Frage gibt es zwei komplett verschiedene Ansichten. Ich habe mich darum auf die Suche gemacht nach einer Stimme, die das Ganze quasi übergeordnet bewerten kann und lande beim Schweizer Presserat. Bei ihm kann das Publikum Beschwerde einreichen, wenn es unzufrieden ist mit Berichten von Schweizer Medien. Der Presserat prüft dann die Beschwerde und kann je nachdem eine Rüge aussprechen. Tönt ein wenig altmodisch das Wort, aber so eine Rüge hat schon eine Wirkung in der Schweizer Medienlandschaft. Die muss dann auch veröffentlicht werden. Ich habe mit Co-Präsidentin Ursina Wey gesprochen.
15: Das ist ein interessanter Fall.
13: Sie hat regelmäßig Fälle auf dem Tisch, bei denen sie entscheiden muss, war das gut so, wie da berichtet wurde. Oder hat da eine Journalistin, ein Journalist gegen Regeln verstoßen? Im konkreten Fall aus dem Aargau gilt, wichtig ist, dass besonders sorgfältig abgewogen wird.
15: Und zwar, weil es bei Gerichtsberichterstattung um die Unschuldsvermutung geht und weil auch auf die Familie und die Angehörigen Rücksicht genommen werden muss. Also besonders sorgfältige Abwägung. Aber es gibt natürlich Argumente, den Namen zu nennen. Die Richtlinien geben auch vor, in welchen Fällen eine Namensnennung möglich ist. Und hier in diesem Fall handelt es sich um eine öffentliche Person, also um einen Politiker. Es handelt sich um eine Person, die sich selbst politisch geäußert hat im Kontext solcher Taten, die ihm vorgeworfen werden. Und er wurde verhaftet, während er sein Amt ausgeübt hat. Also es gibt diesen Link, der den Fall etwas speziell macht.
13: Sagt also die Co-Präsidentin des Schweizer Presserats. Eben Unschuldsvermutung, Schutz von Angehörigen, aber eben auch das öffentliche Amt als Politiker.
15: Ich persönlich denke, der Presserat würde aus medienethischer Sicht jetzt keinen klaren Verstoß feststellen können. Aber eben, es gibt gute Gründe, den Namen nicht zu nennen.
13: Sprich, beide Haltungen, die von SRF und die des Tagesanzeigers, haben also laut dem Presserat ihre Berechtigung. Und dass unterschiedlich entschieden wird und werden darf, das sei auch Ausdruck der Medienfreiheit in der Schweiz.
15: Dass die Medien selbst entscheiden, welche Haltung sie vertreten. Sie müssen gute Gründe dafür haben und sie müssen die medienethischen Vorgaben einhalten. Und dann kann es natürlich zu dem ein bisschen paradoxen Fall kommen, dass die einen Medien den Namen nennen und ein Bild zeigen und andere entscheiden sich dagegen.
13: SRF verzichtet ganz auf den Namen, andere schreiben ihn aus. Und Dann gibt es noch Fälle zwischendrin. Da wird zum Beispiel der Vorname öffentlich gemacht und der erste Buchstabe des Nachnamens.
15: Ja, da stellt sich für den Presserat die Frage, ist die Anonymisierung genügend oder ist das überhaupt eine Anonymisierung? Gestützt auf die Praxis des Presserats ist eine Anonymisierung nicht genügend, wenn eine einfache Internetsuche die Person dann eben identifizierbar macht.
13: Die Namensnennung. Sie gibt bei uns in den Redaktionen immer wieder zu reden. Eine Regel, die für alle Fälle gilt, die gibt es nicht. Jedes Mal muss der Einzelfall wieder neu angeschaut werden. Und teils ist ein Entscheid dann auch nicht für immer gefällt. Ein Fall, der mir da in den Sinn kommt, ist der des Jugendstraftäters Carlos. Carlos, das war ein erfundener Name, um ihn zu schützen. Irgendwann stand er dann aber selbst in der Öffentlichkeit hin und wollte mit richtigem Namen genannt werden. Und jetzt steht Brian Keller in den Berichten. Wofür wir als SRF im aktuellen Aargauer Fall auch hin und wieder kritisiert werden, ist, dass wir immer sagen und schreiben, dass für den Angeklagten die Unschuldsvermutung gilt. Schließlich gibt es Videos von den Taten, in denen er selber vorkommt. Er hat sie laut Anklage selbst gefilmt. Ob das mit der Unschuldsvermutung einfach eine Floskel sei, fragt ein User auf Instagram. Klare Antwort: Nein. Hier geht es nämlich auch darum, ein faires Gerichtsverfahren zu ermöglichen.
15: Die Unschuldsvermutung gilt in jedem Gerichtsfall. Und insofern hat es bis zum Vorliegen eines rechtskräftigen Urteils gilt die Unschuldsvermutung. Also die wird nicht relativiert dadurch. Aber es gibt gewichtige Indizien, jetzt gerade in diesem Fall, die kann man nicht aus der Welt schaffen, gerade wenn auch Opfer an die Medien treten, dann ist das schon speziell.
13: Der Fall wird auch uns bei SRF noch lange beschäftigen. Es wird einen Gerichtsprozess geben, vielleicht sogar mehrere. Von der Folge heute bleibt mir eine Frage ganz speziell im Kopf. Eine, die auch Ursina Wey vom Presserat in den Raum gestellt hat. Und eine, die vielleicht auch bei euch noch etwas auslöst. Ich gebe sie euch mit zum Schluss.
15: Bringt eine Namensnennung etwas für die Berichterstattung über diese Taten oder eher nicht?
13: Das war's für heute von News Plus. Feedback und Themeninputs wie immer auf newsplus@srf.ch oder 076 320 1037. Das Team heute: Céline Raval, Katrin Hiss und Dominik Brandt. Bis zum nächsten Mal.
12: Wenn jemand nicht mehr arbeitsfähig ist, wegen eines Unfalls oder einer psychischen Krankheit zum Beispiel, dann gibt es eine IV-Rente. Die Invalidenversicherung in der Schweiz soll die Existenz sichern. Und sie hat auch zum Ziel, dass möglichst viele Betroffene wieder genesen und in den Berufsalltag einsteigen können. Kritische Stimmen sagen aber, dass in der Realität oft das Gegenteil passiert. Statt gefördert würden IV-Bezügerinnen und Bezüger ausgebremst, wenn sie sich weiterentwickeln wollten. Regionalredaktor Cedric Eichkorn berichtet über einen Fall, der dieses Problem aufzeigt. Und zwar geht es um den Gemeindepräsidenten Ferdinand Pulver aus dem Kanton Basel-Landschaft.
16: Ein schwerer Motorradunfall hat das Leben von Ferdinand Pulver vor rund 20 Jahren dramatisch verändert. Er hat knapp überlebt und ist seither querschnittgelähmt. Der Unfall habe ihn gelehrt, nicht aufzugeben und zu kämpfen. Heute führt er einen juristischen Kampf und zieht dafür bis vor Bundesgericht. Dazu sagt er:
17: Es geht mir nicht in erster Linie um mich und um das Geld, sondern es geht mir um tausende Menschen mit einer Behinderung, die durch diesen Systemfehler ausgebremst werden.
16: Nach seinem Unfall bezog er eine IV-Rente und arbeitete Teilzeit in seinem Beruf als Grafiker weiter. Dann zog es ihn für die FDP in die Politik. Vor knapp 2 Jahren wurde er zum Gemeindepräsidenten gewählt, von Rainach, der zweitgrößten Gemeinde im Kanton Basel-Landschaft. Darauf strich ihm die Invalidenversicherung aber die Rente. Das Argument, mit dem höheren Lohn als Gemeindepräsident sei sein Anspruch auf die Rente erloschen. Zu Unrecht, sagt Pulver. Zwar sei der Bruttolohn höher, aber nach allen Abzügen bleibe ihm netto weniger.
17: Ich bin nicht einverstanden, weil ich schlussendlich jetzt nach der Streichung der Rente weniger Einkommen habe als vorher, unter dem Strich weniger im Portemonnaie habe als vorher.
16: Der Fall zeige exemplarisch, warum es sich Personen mit einer IV-Rente zweimal überlegen, ob sie sich tatsächlich politisch oder beruflich mehr engagieren möchten. Das kritisiert auch Philipp Kutter. Der Mitte-Nationalrat aus Zürich hatte vor rund 3 Jahren einen schweren Skiunfall und ist seither im Rollstuhl. Im Gespräch mit Menschen mit einer Behinderung sei das Anreizproblem oft ein Thema.
18: Da hat mir zum Beispiel jemand erzählt, er arbeitet jetzt wieder 20%. Und da habe ich gesagt, wunderbar. Und wenn es gut läuft, kannst du dir vorstellen, noch mehr zu arbeiten? Und dann sagt er, nein, lieber nicht, weil sonst verliere ich vielleicht meinen Rentenanspruch. Und ich finde, das sollte nicht sein.
16: Dabei sei der entscheidende Punkt, gerade Menschen mit Beeinträchtigungen, die ihr Pensum erhöhen oder eine neue Herausforderung annehmen, würden ein erhebliches gesundheitliches Risiko eingehen. Wenn dabei der Körper oder die Psyche doch nicht mitmachen, müssen sie ihr Pensum wieder reduzieren. Wenn die IV-Rente aber bereits gekürzt ist, sei es in vielen Fällen schwierig, wieder auf das ursprüngliche Niveau zurückzukommen.
18: Wir haben ein System, das falsche Anreize setzt. Wir haben ein System, das dazu führt, dass Menschen, die eigentlich arbeiten könnten, darauf verzichten, aus Angst eine IV-Rente zu verlieren.
16: Dass sich Menschen mit einer Behinderung im Arbeitsmarkt und in der Politik am stärksten ausgeschlossen fühlen, zeigt der neueste Inklusionsindex von Pro Infirmis, der Dachorganisation für Menschen mit Behinderungen. Gleich mehrere politische Vorstöße verlangen darum die Beseitigung möglicher Fehlanreize. Auch Philipp Kutter fordert Veränderungen.
18: Die Menschen sollten sagen, jawohl, ich versuche es ein bisschen mehr und wenn es klappt und ich mehr verdiene, dann können wir über die Rente sprechen. Aber es braucht hier unbedingt eine IV, die solche Initiative stärker unterstützt.
16: Zurück zum Fall von Ferdinand Pulver. Die IV Basel-Landschaft weist die Kritik zurück. Der Fall Pulver sei eine Erfolgsgeschichte, schreibt die Behörde in einer Stellungnahme.
19: Dies ist kein Widerspruch zum Grundsatz Eingliederung vor Rente, sondern dessen Konsequenz. Aus Sicht der IV gilt die Eingliederung in diesem Fall als erfolgreich.
16: Wer mehr verdiene, verliere den entsprechenden Rentenanspruch.
19: Versichert wird der Einkommensausfall, nicht ein bestimmter Berufsweg.
16: Und wenn der neue Berufsweg gesundheitlich doch nicht machbar ist, könne ein erneuter Antrag auf eine Invalidenrente gestellt werden. Ferdinand Pulver ist mit seiner Forderung bei den kantonalen Instanzen zwar gescheitert. Das lässt er aber nicht gelten und zieht nun vor Bundesgericht. Er ist überzeugt, dass sich viele Menschen mit IV weiterentwickeln würden, wenn die Voraussetzungen dafür stimmen würden.
17: Ich sehe da ein riesiges Potenzial, das brach liegt, das wir nutzen könnten in der Arbeitswelt.
16: Ein Urteil des Bundesgerichts könnte Signalwirkung für tausende IV-Bezügerinnen und Bezüger haben.
20: Das war der Beitrag von Regionalredaktor Cedric Eichkorn.
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20: Und jetzt geht's noch um die dunkle Seite der griechischen Ferieninsel Kreta. Denn was viele nicht wissen, Kreta gilt sozusagen als der wilde Westen Griechenlands. In abgelegenen Dörfern in den Bergen gehören Waffengewalt und Blutrache nämlich zum Alltag. Rodothea Seralidou ist freie Journalistin in Griechenland und Radka Laubach hat sie gefragt, warum es denn bei diesen Streitigkeiten genau geht.
25: Meist geht es um Gewalt unter verfeindeten Familien, die als Vendetta bezeichnet wird. Auslöser können Bagatellen sein, Viehdiebstahl etwa oder eine Beleidigung. Jemand fühlt sich in seiner Ehre verletzt und zieht die Waffe. Damit kann eine Spirale der Blutrache beginnen. Das kann über mehrere Generationen gehen, bis eine der Familien den Ort verlässt oder die Familien es schaffen, Frieden zu schließen. Vor einigen Jahrhunderten galt dies als legaler Weg, Streitigkeiten zu schlichten. Heute kommt es nur noch in Ortschaften vor und obwohl in der heutigen Zeit der Täter ins Gefängnis kommt.
26: Es gibt in Griechenland auch andere abgelegene Gebiete in den Bergen. Warum ist die Gewalt speziell in Kreta so ausgeprägt?
25: Auch andere Orte waren in der Vergangenheit für ihre Vendetta bekannt. Mani auf der Peloponnes ist ein prominentes Beispiel. Heute gibt es das in der Tat nur noch in sehr wenigen Dörfern auf Kreta. Insgesamt aber ist der Besitz von Waffen auf der Insel nach wie vor sehr ausgeprägt. Sogar der Staat weiß nicht, wie viele illegale Waffen auf Kreta im Umlauf sind. Sie werden auch auf Hochzeiten und anderen festlichen Anlässen gezogen. Es wird dann in die Luft geschossen. Auch dabei gibt es immer wieder Verletzte. Viele Menschen auf Kreta glauben daran, dass sie ein Recht auf Waffenbesitz haben. Das lässt sich auch historisch erklären. Es gab immer wieder Revolten und Widerstand. Zuletzt im Zweiten Weltkrieg. Da kämpfte die Zivilbevölkerung Kretas mit ihren alten Waffen gegen die Eliteeinheiten Hitlers. Ein Widerstand, dem griechenlandweit jedes Jahr am 20. Mai gedacht wird, der aber blutige Vergeltungsmaßnahmen mit sich brachte. Ganze Dörfer wurden damals zerstört, ihre männliche Bevölkerung hingerichtet. Das hat den Waffenbesitz in den Köpfen vieler Menschen auf Kreta erst recht legitimiert.
26: Und was tut die griechische Regierung jetzt gegen die Gewalt in Kreta?
25: Im November 2025 kamen im Dorf Vorisia in der Nähe von Heraklion bei so einem Schusswechsel zwischen verfeindeten Familien zwei Menschen ums Leben. Und der griechische Bürgerschutzminister Michalis Christochoidis kündigte darauf an, die Gewalt auf Kreta effektiv bekämpfen zu wollen. Illegaler Waffenbesitz wurde strenger unter Strafe gestellt. Die Menschen wurden dazu aufgerufen, ihre illegalen Waffen abzugeben. Und es wurde eine Spezialeinheit der Polizei auf Kreta stationiert, die sich ausschließlich mit Waffengewalt beschäftigt. Die Frage ist aber, ob der Staat sich da wirklich durchsetzen kann und auch ob er hart durchgreifen möchte. Immerhin ist Kreta die größte griechische Insel. Sie ist auch die Heimat des griechischen Premiers Kyriakos Mitsotakis. Und da hat die Politik ein großes Interesse, die Sympathie der kretischen Wählerschaft nicht zu verlieren.
26: Gibt es Widerstand aus der Zivilgesellschaft in Kreta, die sich gegen die Tradition der Blutrache stellt?
25: Es gibt vereinzelt Initiativen gegen diese Tradition, etwa Projekte an Schulen und Sportaktivitäten in den betroffenen Gegenden, damit sich die Jugendlichen mit etwas anderem beschäftigen als damit, wie man eine Waffe bedient. Aber das sind eher einzelne Initiativen hier und da. Nichts, was etwa auf Gemeindeebene oder vom Bildungsministerium organisiert wird. Dabei helfen gerade solche Initiativen, dass ein Umdenken auch in den Köpfen der Menschen stattfindet, besonders der jüngeren Generationen, die mit Blutrache und Waffengewalt aufwachsen.
26: Kreta ist ein Magnet für Touristen. Jährlich besuchen 5 Millionen von ihnen die Insel. Gefährdet die Gewalt nicht das Geschäft mit dem Tourismus?
25: Das denke ich nicht, denn die Gewalt betrifft Touristinnen und Touristen kaum. Im Gegenteil, in den entlegensten Dörfern sind die einheimischen Fremden gegenüber am gastfreundlichsten, etwa im Dorf Anoia in der Nähe von Heraklion. Schon die Dorftabelle hat da mehrere Schießlöcher und im Dorf selber lauter gastfreundliche Menschen, die einen zu einer Raki einladen, dem auf Kreta typischen Schnapsgetränk ohne Anis. Aber genau das ist Kreta, eine Insel der Gegensätze, mit Waffen und längst überholten Traditionen auf der einen Seite und mit authentischer, herzlicher Gastfreundschaft gegenüber Fremden auf der anderen.
20: Das sagt Rodothea Seralidou. Sie berichtet als freie Journalistin aus Griechenland.

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1: Radio SRF, Echo der Zeit mit Christina Scheidegger. Donnerstag, der 23. Juli, das sind unsere Themen. Wir schauen uns die Debatten in den USA über die Kosten für den Iran-Krieg genauer an. Die finanziellen und die politischen. Wir nehmen die Situation im Gazastreifen in den Fokus. Was ist aus den ehrgeizigen Wiederaufbauplänen des sogenannten Friedensrats von Präsident Trump geworden? Wir beschäftigen uns mit dem Tessiner Regierungsrat Claudio Zali. Diverse Affären stellen die Zukunft des Lega-Politikers in Frage. Und wir blicken auf die Pläne des Schweizer Pharmakonzerns Roche, der im wachsenden Markt mit Abnehmprodukten mitmischen will. Das US-Repräsentantenhaus macht den Weg frei für mehr Geld für das US-Militär. Da geht es einerseits um eine allgemeine Aufstockung des Verteidigungsbudgets, andererseits um konkrete Vorhaben, die nun finanziert werden sollen. In Stein gemeißelt ist das alles zwar noch nicht, aber wenn es so kommt, dann hätte das eine massive Vergrößerung des Militärbudgets zur Folge. Frage nun an USA-Korrespondentin Barbara Golby in Washington. Wofür ist denn dieses Geld vorgesehen?
2: Rund 1,15 Billionen Dollar betreffen grundsätzlich das gesamte Verteidigungsbudget und die sind Teil einer umfassenden sicherheitspolitischen Strategie. Dabei werden Prioritäten festgesetzt in klassischen militärischen Bereichen. Es geht um neue Waffensysteme oder um Raketenabwehr, aber auch um die Löhne von Soldatinnen und Soldaten oder um die militärische Unterstützung von Israel. Die Regierung argumentiert, die USA müssten ihre militärische Stärke angesichts mehrerer Herausforderungen sichern, nicht nur mit Blick auf den Iran, sondern vor allem auch gegenüber China und Russland. Es geht vor allem um langfristige Projekte und Modernisierungen und um neue Technologien. Und dann geht es in einem konkreten Entwurf eines Budgetgesetzes um die Finanzierung, um zusätzliche Gelder, die dann auch tatsächlich gesprochen werden, unter anderem für den Ersatz von Verbrauch der Munition oder für zusätzliche Aufklärungs- und Geheimdienstkapazitäten.
1: Verbrauchte Munition, sagen Sie, hängt diese geplante Aufstockung also zusammen mit dem Krieg im Iran?
2: Ja, der aktuelle Krieg mit dem Iran gibt dieser Debatte eine zusätzliche Dringlichkeit, vor allem eben, wenn es nicht um den allgemeinen Fahrplan geht, sondern um die konkrete Finanzierung. Das Pentagon braucht zusätzliche Ressourcen, um die laufenden Operationen in der Region aufrechtzuerhalten. Nach Angaben von Verteidigungsminister Pete Hegseth hat der Krieg bisher rund 37,5 Milliarden Dollar gekostet und das Pentagon verlangt weitere rund 67 Milliarden Dollar für kriegsbedingte Kosten. Der politische Streit dreht sich deshalb auch darum, ob die grundsätzliche Erhöhung des Militärbudgets eine notwendige Reaktion auf eine Bedrohung ist oder ob der Iran-Krieg auch dazu genutzt wird, um eine langfristige Aufrüstung zu beschleunigen.
1: Sowieso sehr viel Geld für die Verteidigung, für die US-Streitkräfte. Wie umstritten ist das politisch?
2: Ja, grundsätzlich gehört die Verteidigungspolitik in Washington traditionell zu den Bereichen mit der größten parteiübergreifenden Unterstützung. Also dieser jährliche sogenannte National Defense Authorization Act wird seit Jahrzehnten regelmäßig mit Stimmen aus beiden Parteien verabschiedet und es gehört schon fast zum politischen Ritual, dass Republikaner und Demokratinnen trotz anderer Konflikte gemeinsam zeigen wollen, die USA stehen hinter ihren Streitkräften. Aber nun, dieses Jahr ist diese Abstimmung deutlich knapper ausgefallen. Das zeigt, wie stark der Iran-Krieg eben die politische Debatte verändert hat. Die umstrittenen Punkte drehten sich nicht grundsätzlich darum, ob die USA ein starkes Militär brauchen. Es ging vielmehr um Fragen, wie weit die USA in diesem Konflikt gehen sollen und wie viel Geld dafür bereitgestellt werden muss. Und interessant ist, dass nicht nur demokratische Abgeordnete die hohen Kosten hinterfragten, sondern dass auch innerhalb der republikanischen Partei es Spannungen gibt und es Stimmen gibt, die dem Krieg gegenüber kritisch eingestellt sind. Also Donald Trump muss in seiner eigenen Partei zusätzliche Verteidigungsausgaben rechtfertigen. Er, der als Präsident mit dem Versprechen angetreten ist, keinen neuen, endlosen Krieg zu führen.
1: Da gibt es einigen Widerstand also und trotzdem läuft der Krieg im Iran weiter. Die USA haben letzte Nacht, die 12. Nacht in Folge, Angriffe auf den Iran geflogen. Geht das nun einfach so weiter?
2: Ja, das ist auch in Washington eine der zentralen politischen Fragen, die öffentlich niemand beantworten kann. Verteidigungsminister Pete Hegseth musste sich diese Woche im Kongress solchen Fragen stellen und er hatte keine konkreten Antworten auf die Fragen, wie ein Erfolg aussehen könnte oder wie ein Ausstieg aus dem Krieg möglich wäre. Abgeordnete fordern nun deshalb ein Hearing oder ein Briefing hinter verschlossenen Türen und erhoffen sich mit vertraulichen Informationen, die nicht für die Öffentlichkeit bestimmt sind, mehr Klarheit zu erhalten. Das Repräsentantenhaus hat aber heute gerade wieder ein deutliches politisches Signal gesendet und zum zweiten Mal für eine War Powers Resolution gestimmt, die den Krieg beenden soll. Das ist in erster Linie eine symbolische Abstimmung, zeigt aber eben den Unmut. Und früher oder später wird es auch nur einen diplomatischen Ausweg geben. Und da verfolgen die USA die Strategie, sich aus einer gestärkten Position an den

0: innerparteilichen Vorwahlen, die jetzt im Gang sind und bei denen die Kandidatinnen und Kandidaten bestimmt werden, zeigt sich, dass sich bei den Republikanern vielfach diejenigen durchsetzen, die von Trump unterstützt werden oder Trump nahestehen. Das stärkt zwar Trumps Kontrolle über die Partei, könnte aber bei den Midterms zum Risiko werden, je nach Kriegsverlauf, denn der Iran-Krieg ist auch bei Trumps treuster Anhängerschaft zunehmend unpopulär.
1: Vielen Dank nach Washington. Das war USA-Korrespondentin Barbara Kolpi. Der Tech-Konzern Google erhält erneut eine Geldstrafe in Millionenhöhe. Mehr dazu jetzt in den Nachrichten mit Lukas Siegfried.
2: Die Europäische Union büßt Google mit 890 Millionen Euro wegen unfairer Geschäftspraktiken. Die EU-Kommission sagt, Google bevorzuge bei Suchanfragen eigene Angebote, etwa wenn jemand nach Sportresultaten oder einem Hotel sucht. Damit wäre die Konkurrenz widerrechtlich benachteiligt. Google überlegt sich, die Strafe anzufechten. Der Konzern sagt, die Entscheidung der EU verschlechtere Dienstleistungen, die täglich von vielen genutzt würden. Die Europäische Zentralbank EZB lässt den Leitzins für den Euroraum unverändert. Er liegt weiterhin bei 2,25%. Laut Fachleuten will die EZB abwarten, wie sich die Teuerung entwickelt angesichts des Iran-Kriegs und des steigenden Ölpreises. Im Juni hatte die EZB den Leitzins erstmals seit fast 3 Jahren wieder angehoben. An der französischen Atlantikküste sind wegen eines Waldbrandes inzwischen fast 20.000 Menschen in Sicherheit gebracht worden. Betroffen seien vor allem Touristinnen und Touristen rund um Bordeaux, in zahlreichen Ferienzentren und auf Campingplätzen, das sagen die Behörden. Verletzte gebe es nicht. Der Waldbrand hat sich inzwischen auf rund 3.100 Hektar ausgedehnt. Das ist ungefähr die Fläche des Brienzer Sees. Die Löscharbeiten gehen weiter, doch die Wetterbedingungen sind ungünstig.
1: Die Zustände rund um die Herzchirurgie am Universitätsspital Zürich haben schweizweit für Aufsehen und Entsetzen gesorgt. Nun soll der Fall Konsequenzen haben.
2: Für Schweizer Spitäler sollen strengere Regeln gelten. Ärztinnen und Ärzte sollen offenlegen, ob sie finanzielle Verbindungen zu Firmen haben, etwa zu Herstellern von Medikamenten oder medizinischen Geräten. Das fordert die Eidgenössische Qualitätskommission. Patientinnen und Patienten sollen sicher sein können, dass über ihre Behandlung nach medizinischen und nicht nach finanziellen Kriterien entschieden wird. An der Herzchirurgie im Zürcher Unispital hatte es eine ungewöhnliche Häufung von Todesfällen gegeben. Bei Operationen setzte ein Chirurg häufig ein Implantat ein, an dessen Produktion er selber unternehmerisch beteiligt war. Der Europäische Gerichtshof für Menschenrechte in Straßburg rügt die Schweiz. Es geht um ein verweigertes Besuchsrecht. Eine schwangere Frau kam im Kanton Waadt wegen mutmaßlicher Drogendelikte in Untersuchungshaft. Ihr Lebenspartner wollte sie besuchen und auch bei der Geburt des Kindes anwesend sein. Die Schweizer Gerichte erlauben das aber nicht. Sie befürchteten, dass die beiden Beweise beeinflussen oder Spuren verwischen könnten. Die Frau legte dagegen Beschwerde ein und erhält nun also Recht. Der Europäische Gerichtshof für Menschenrechte sagt, die Schweiz habe den Schutz des Privat- und Familienlebens verletzt. Die Schweiz verstärkt ihre Hilfe im Kampf gegen die Ebola-Epidemie in Kongo-Kinshasa. Sie unterstützt die Weltgesundheitsorganisation WHO mit weiteren 1,6 Millionen Franken, wie der Bund mitteilt. Das Geld soll unter anderem die medizinischen Notfallteams stärken und mithelfen, eine Ausbreitung des Virus auf Nachbarländer zu verhindern. Die aktuelle Ebola-Epidemie ist in diesem Frühling ausgebrochen. Insgesamt hat die Schweiz nun 4,6 Millionen Franken bereitgestellt. Dann zum Radsport. Richard Carapaz aus Ecuador hat die 18. Etappe der Tour de France gewonnen. Zweiter wurde, wie schon gestern, der Schweizer Mauro Schmid. In der Gesamtwertung führt weiterhin der Slowene Tadej Pogacar. Die Börsendaten von 18.10 Uhr geliefert von SIX. Der Swiss Market Index schließt bei 14.215 Punkten, minus 0,7%. Der Dow Jones Index in New York fällt um 1%. Der Euro wird zu 92,93 Rappen gehandelt, der Dollar zu 81,70 Rappen. Die Wetteraussichten: Heute Abend und morgen geht es beidseits der Alpen mit viel Sonnenschein weiter. Nach einer kühlen Nacht steigen die Temperaturen morgen auf 26 bis 30 Grad.
1: Ende Januar war es, als in Davos der sogenannte Friedensrat von US-Präsident Trump Pläne präsentiert hat für die Zukunft.

0: Zukunft des Gazastreifens. Die Ideen damals waren ehrgeizig. Wiederaufbau im großen Stil, Stichwort Riviera des Nahen Ostens, Gaza unter der Führung einer palästinensischen Technokratenregierung und in einem ersten Schritt die Versorgung mit dem Nötigsten. Wasser, Elektrizität, medizinische Hilfe, Nahrungsmittel innerhalb der folgenden 100 Tage. Unterdessen ist ein halbes Jahr vergangen. Gemessen an diesen hochfliegenden Plänen, wie sieht die derzeitige Realität im Gazastreifen aus? Das habe ich Tore Schröder gefragt, Nahostkorrespondent für das deutsche Nachrichtenmagazin Der Spiegel.
1: Also gemessen an diesen hochfliegenden Plänen sehr schlecht. Gemessen an dem, was letzten Sommer los war, nämlich Hungersnot und ja eben großer offener Krieg, doch deutlich besser. Es gibt keine Hungersnot mehr, aber die Menschen müssen einfach mit dem Mangel leben. Es gibt zwar wieder viel mehr Güter, die nach Gaza kommen, aber die meisten Menschen können sich es einfach nicht leisten. Israel hat außerdem in den vergangenen Monaten auch den Einsatz von zahlreichen Hilfsorganisationen verboten und das hat vor allem auch die medizinische Versorgung nochmal deutlich eingeschränkt. Und die Hilfslieferungen bleiben insgesamt ja auf ein Mindestmaß eingeschränkt durch Israel. Noch dazu ist es so, dass verschiedene Händler, korrupte Händler und auch die Hamas da durch Steuern und Korruption profitieren. Also wie gesagt, kein offener Krieg, aber weiterhin viel Elend und Leid bei ja, mehr als 2 Millionen Menschen, die dort leben.
0: Und eben auch diese Dinge, die in einem ersten Schritt angekündigt wurden im Rahmen dieses Friedensplans, also Versorgung mit Wasser, mit Elektrizität, Spitäler, Bäckereien. Wurde Einzelnes davon umgesetzt oder ist auch davon eigentlich nicht viel zu spüren?
1: Ein Minimum davon. Wasser ist zum Beispiel ein Riesenthema. Es gibt keine ordentliche Versorgung mit sauberem Trinkwasser. Da ist ein großer Mangel und das ist natürlich ein großes Problem dann bei der Hygiene, insbesondere jetzt im Sommer bei täglich höchsten Temperaturen über 30 Grad, hoher Luftfeuchtigkeit und ja eben knapp 2 Millionen Menschen, die in Zelten und Verschlägen hausen müssen. Und deswegen breiten sich eben auch Krankheiten aus. Also es gibt da nicht wirklich eine Verbesserung.
0: Also die großen Pläne scheitern, aber eben auch die redimensionierten sind nicht wirklich in die Realität umsetzbar. Gibt es denn allgemeine Gründe dafür, dass es bei der Umsetzung dermaßen harzt?
1: Die Probleme waren schon groß, bevor Israel und die USA den Krieg gegen Iran Ende Februar begonnen haben. Und seitdem sind sie noch sehr viel größer geworden. Das Problem ist eben mangelnder Druck, mangelnder Aufmerksamkeit. Also solange noch die Aufmerksamkeit vor allem der Trump-Regierung etwas auf Gaza lag, ging es etwas voran, auch im Zusammenspiel mit den Israelis und mit anderen internationalen Partnern. Aber seitdem, so erzählen mir auch Diplomaten und Angehörige von Hilfsorganisationen, passiert fast gar nichts mehr und eben nur noch die Versorgung durch ein Mindestmaß. Das ist das Problem. Es ist auch nicht nur so, dass die Aufmerksamkeit zeitweise sozusagen sich verlegt hat auf Iran, sondern es kann auch einen dauerhaften Effekt haben, weil Länder, die mindestens indirekt betroffen sind vom Irankrieg, eigentlich auch als Geldgeber vorgesehen waren, wie eben die Vereinigten Arabischen Emirate. Und die Frage ist wirklich, wie sehr die in Zukunft auch Geld geben wollen für Gaza, wenn sie selber eben ja mit sich zu tun haben.
0: Wichtig ist ja auch, wie sich die Kriegsparteien verhalten in dieser Situation. Die Hamas, die hat Anfang Juli die Regierungsgeschäfte im Gazastreifen abgegeben an das Nationale Komitee zur Verwaltung Gazas. Damit wäre eine Bedingung des Friedensplans erfüllt. Werden Sie das als Fortschritt?
1: Das war eher ein symbolischer Schritt. Faktisch behält die Hamas die Kontrolle über die Behörden in Gaza. Das ist das eine, sozusagen auf Seiten der Hamas, dieses Technokratenkomitee, an das diese Aufgaben übergeben werden sollen, das ist ja gar nicht in Gaza. Die Israelis lassen diese Technokraten gar nicht hinein. Die sitzen seit Monaten in Kairo, in Ägypten fest und sind da auch inkommunikado. Wir haben mehrmals versucht, die zu erreichen und die sprechen auch gar nicht, weil sie nichts zu sagen haben. Und ich glaube, sie müssen davon abgehalten werden, dass sie jetzt auch noch zurücktreten aus ihrer Wartestellung. Ja, die Hamas ist gleichzeitig nicht wirklich bereit, ihre Waffen abzugeben, zumindest nicht ihre leichten Waffen, ihre Kalaschnikows, weil sie die auch braucht, um weiterhin ihre Macht zu sichern auf dem Teil von Gaza, den sie noch weiter beherrschen. In der vergangenen Woche wurde jetzt Khalil al-Haya aus Gaza zum neuen Hamas-Chef gewählt und das war auch ein Zeichen dafür, dass diese Organisation weiterhin auf bewaffneten Widerstandskampf setzen wird.
0: Und wie verhält sich Israel in dieser Situation, wo die Aufmerksamkeit der internationalen Gemeinschaft, der USA im Speziellen, anderswo liegt?
1: Israel versucht weiter, zumindest in kleinen Schritten, Fakten zu schaffen in Gaza. Die Armee ist ja nach dem Waffenstillstandsabkommen im vergangenen Herbst, Oktober in Gaza geblieben, auf etwas mehr als 50% des Gebiets, hat sich dort eingegraben, hat da so eine regelrechte Kette aus Forts geschaffen und rückt jetzt immer weiter vor. Außerdem bombardieren die Israelis ja fast täglich. Es gab seit Beginn der Waffenruhe im vergangenen Herbst über 1000 Tote, davon 250 Kinder. Ich habe gestern mit unserer palästinensischen Produzentin in Gaza gesprochen, die sagt, sie versucht eigentlich höchstens im Büro zu sein und bei sich zu Hause oder ansonsten die Wege in Gazastadt immer sehr schnell hinter sich zu bringen, weil sie es mehrmals schon erlebt hat, dass ganz in der Nähe bombardiert wurde. Und man weiß ja nicht, neben wem man sich gerade befindet, ob das wieder jemand ist, der auf der Hitliste Israelis steht. Also die bombardieren da weiterhin. Und das ist eben eine Gefahr für alle Menschen potenziell.
0: Wie sieht ein realistisches Szenario aus für die weitere Umsetzung des sogenannten Friedensplans?
1: Wie so vieles in der Region, oder man möchte ja fast sagen, der ganzen Welt, hängt es zu einem großen Maß an der US-Regierung, namentlich an Donald Trump, nämlich ob die Israelis die Erlaubnis bekommen, in Gaza den Krieg eben wieder voll zu beginnen und das gesamte Gebiet wieder einzunehmen. Ich kann mir das momentan nicht so richtig vorstellen, weil dieser Waffenstillstand, egal wie brüchig, unkomplett, ist doch einer der wenigen wirklichen Erfolge der Trump-Präsidentschaft in der Außenpolitik bisher.
0: Das sagt Spiegel Nahost-Korrespondent Tore Schröder. Im Echo der Zeit auf Radio SRF klären wir gleich, welche Bedeutung das Atomabkommen mit den USA für Saudi-Arabien hat. Warum der Tessiner Regierungspräsident Claudio Zali zunehmend unter Druck kommt. Wie die Schweizer Pharmafirma Roche im Geschäft mit Abnehmmedikamenten mitmischen will. Und mit welchen Szenarien die Schweizer Exportwirtschaft im US-Zollstreit rechnet. Die USA und Saudi-Arabien haben sich auf ein Atomabkommen geeinigt. Die USA sollen dem saudischen Königreich dabei helfen, ein ziviles Atomprogramm aufzubauen. Details sind noch nicht bekannt und die Vereinbarung scheint heute mit einer Ankündigung des US-Präsidenten wieder in Frage gestellt. Trump hat die Umsetzung an die Bedingung geknüpft, dass Saudi-Arabien seine Beziehungen zu Israel normalisiert. Doch das Atomabkommen wäre aus saudischer Perspektive eine durchaus sinnvolle Zusammenarbeit, analysiert Nahost-Korrespondent Thomas Gutersohn.
2: Das Abkommen ergibt gleich in mehrfacher Hinsicht Sinn für Saudi-Arabien. Das Land mit über 35 Millionen Einwohnern muss sich um neue Energiequellen bemühen. Denn bei gleichbleibender Fördermenge reichen die bisher bekannten Ölreserven des Königreichs voraussichtlich nur noch für die nächsten 60 bis 70 Jahre. Das bedeutet, die jüngste Generation der Saudis dürfte bereits ein Land ohne eigene Ölvorkommen erleben. Der saudische Staatshaushalt ist, wie bei allen anderen Golfmonarchien auch, größtenteils vom Öl abhängig. Doch aufgrund seiner relativ großen Bevölkerung steht Saudi-Arabien unter weitaus größerem Zugzwang, nach neuen Energieträgern zu suchen. In den bevölkerungsärmeren Nachbarstaaten ist der Energiehunger geringer und die kleineren Golfmonarchien könnten ihre Bevölkerung notfalls länger mit den Ölmilliarden durchfüttern als Saudi-Arabien. Die Uhr tickt also schneller für Saudi-Arabien als für die anderen. Das ist ein Grund, warum das Abkommen für Riad wichtig wäre. Ein anderer ist, dass die groß angekündigten Traumprojekte mit solarbetriebenen Megastädten und Skigebieten in Stocken geraten sind. Seine Vision 2030 musste Kronprinz Mohammed bin Salman gehörig stutzen. Dieses Abkommen mit den USA kann er in Saudi-Arabien als Erfolg verkaufen, zumal die saudische Gesellschaft der Atomenergie durchaus positiv gegenübersteht. Mit eigenen Atomanlagen würde Saudi-Arabien aufholen im regionalen Wettbewerb mit Israel, den Emiraten und dem Iran, welche alle bereits Atomkraftwerke besitzen. Zudem können Saudi-Arabien und die USA ihr durch den Iran-Krieg ramponiertes Verhältnis zumindest vordergründig etwas aufpolieren. Saudi-Arabien wirbt schon seit Jahren in den USA um Unterstützung in der Atomenergie. Es scheint, als habe Trump bin Salman hier einen Gefallen geschuldet. Über die angeblich rein zivilen Absichten der künftigen Atomkooperation bleiben die USA und Saudi-Arabien womöglich ganz bewusst vage. Dies ist als Signal an den Iran zu verstehen, der seinerseits viel Interpretationsraum offen lässt über die eigentlichen Absichten seines Atomprogrammes. Die Stoßrichtung Riads ist allerdings klar. Sollte Teheran nach der Atombombe streben, wird Saudi-Arabien nachziehen. Das betont Kronprinz Mohammed bin Salman bereits seit Jahren unmissverständlich. Trotz der unbestreitbaren Vorteile für Saudi-Arabien, eine Annäherung an Israel und damit ein Beitritt Riads zum Abraham-Abkommen, ist im aktuellen Kontext des Gaza-Krieges äußerst unwahrscheinlich. Saudi-Arabien müsste für einen solchen Deal eine politische Spitzkehre vollziehen, die weder den regionalen Partnern noch der eigenen Bevölkerung vermittelbar wäre. Trump stellt Bin Salman also vor die Zerreißprobe. Entweder verliert das Königreich seine Glaubwürdigkeit oder ein für sicher geglaubtes Atomprogramm.
0: Thomas Gutterson. Es ist ein heißer Politsommer im Tessin und zwar in erster Linie für den Regierungspräsidenten Claudio Zali. Innerhalb weniger Tage sind mehrere Affären um den Lega-Politiker publik geworden, die seine politische Zukunft ernsthaft gefährden könnten. Zali, das wurde heute kurz vor der Sendung bekannt, tritt deswegen vorübergehend teilweise in den Ausstand. Unter anderem soll er persönlich interveniert haben, um einer Bekannten zu einer Stelle beim Kantonsspital zu verhelfen. Und nun wächst der Druck auf den Regierungsrat von Stunde zu Stunde. Frage an unseren Tessin-Korrespondenten Ivan Santoro. Was genau wird Zali denn vorgeworfen im Zusammenhang mit dieser Stellenbesetzung beim Kantonsspital?
3: Ja, also Regierungsrat Zali hat in E-Mails, welche dem Tessiner Radio RSI vorliegen, den Direktor des kantonalen Spitalverbandes und Lega-Parteikollegen gebeten, eine Bekannte von ihm einzustellen. Als diese einen abschlägigen Bericht erhielt, doppelte Zali nach und verlangte unmissverständlich, sie einzustellen und stattdessen einen Grenzgänger zu entlassen. In der Folge wurde die Bekannte Zalis nochmals eingeladen und sie erhielt dann gar zwei Jobangebote. Der Fall liegt zwar bereits einige Jahre zurück, aber Zali war schon als Regierungsrat im Amt und das riecht doch sehr nach Vetternwirtschaft.
0: Es gibt auch andere belastende Fälle, in die Zali verwickelt ist. Was hat es mit denen auf sich?
3: In einem Fall wird wegen Amtsmissbrauch und versuchter Nötigung gegen Regierungsrat Claudio Zali ermittelt. Dabei geht es um einen inhaftierten 14-Jährigen, dessen Mutter eine Bekannte von Zali ist. Und Zali soll sich eingemischt haben, als es um die Haftbedingungen des Jungen ging. Der dritte Fall, der hat bisher am meisten Wellen geworfen. Da geht es um ein heimlich aufgezeichnetes Telefongespräch zwischen Regierungsrat Zali und wiederum einer Bekannten von ihm. Das Gespräch fand vor etwa 4 Jahren statt. Darin bat die Freundin Zali um Rat, wie sie gegen eine Stalkerin vorgehen soll. Und Zali empfahl ihr, sie zu verprügeln. Er habe das selbst ebenfalls getan.
0: Wie fallen nun die Reaktionen aus in der Tessiner Politik und auch bei ihm selbst?
3: Wie vor wenigen Minuten bekannt geworden ist, Sie haben es erwähnt eingangs, gibt Claudio Zali die Justiz- und die Polizeidirektion vorübergehend ab. Also so lange, wie die Untersuchung wegen mutmaßlichem Amtsmissbrauch dauert, übernimmt die Aufgaben SP-Regierungsratskollegin Marina Garobbio. Zali behält einzig noch die Hochbaudirektion und Repräsentationsaufgaben als Regierungspräsident, das er ja in diesem Jahr ist. Diesen Ausstand bei Polizei und Justiz macht Zali wegen dem einen Fall, in dem eben eine Strafuntersuchung gegen ihn läuft. Was das kompromittierende Telefongespräch betrifft, da hat Zali angekündigt, sich in naher Zukunft öffentlich zu äußern. Er hat allerdings zuvor noch schriftlich verlauten lassen, er werde gegen die Präsidenten der SP, der Mitte und der FDP juristisch vorgehen, weil diese in Zusammenhang mit eben diesem heimlich aufgezeichneten Telefonaten seine Privatsphäre verletzt hätten. Die Gesamtregierung hat dazu heute nur schriftlich mitgeteilt, sie verurteile jegliche Form von Gewalt. Die Tessiner Politiker, also FDP, Mitte und SP, die verlangen eine öffentliche Erklärung wegen der umstrittenen Prügelaussagen und Grüne und die sozialistische Minipartei MPS, die verlangen gar den Rücktritt Zalis.
0: Was heißt das nun alles für Claudio Zali und für seine politische Zukunft?
3: Ja, also mit dem Abgeben von Polizei und Justiz, also diesem Teilausstand, ist Zali einer möglichen Entmachtung zuvorgekommen. Aber ich würde sagen, der Druck, der dürfte deswegen nicht groß abnehmen. Denn die beiden anderen Fälle, die wiegen eben auch schwer. Auch wenn wegen des Telefongesprächs keine Anzeige vorliegt und auch keine Strafuntersuchung läuft, Zalis Aussagen, die lassen sich als wirklich Aufruf zur Gewalt verstehen. Das ist mindestens fragwürdig, selbst wenn die Worte im privaten Rahmen gefallen sind. Man darf ja also gespannt sein, wie er sich hier äußern wird, hat es ja angekündigt. Und juristisch schwerwiegen eben auch die Vorwürfe im Zusammenhang mit der Stellenbesetzung beim Tessiner Spitalverbund. Im Raum stehen Amtsmissbrauch und Begünstigung, also mögliche Vetterli-Wirtschaft. Auch das sind halt keine Bagatelldelikte. Aber wer den streitbaren Lega-Politiker kennt, der weiß auch, Zali gibt nicht so schnell auf. Er hat jetzt also einen Schritt getan, gut möglich also, dass er gedenkt, so bis zum Legislaturende im nächsten Frühjahr weiter im Amt zu bleiben, denn früher dürfte die Strafuntersuchung kaum abgeschlossen sein. Besonders heikel aber ist die Lage auch für Zalis Partei, die Lega. Sie dürfte bereits nächste Woche darüber entscheiden, ob sie den Regierungsrat erneut für die Wahlen 2027 nominiert. Sollte die Partei auf eine Nomination verzichten, dann wäre Zalis politische Zukunft wohl spätestens im nächsten Frühjahr nach den Wahlen definitiv beendet.
0: Die Informationen von Tessin-Korrespondent Ivan Santoro. Vielen Dank dafür. Abnehmmedikamente sind für Pharmafirmen ein lukratives Geschäft, denn die Nachfrage ist groß. Die Zahl der Übergewichtigen steigt. In den USA zum Beispiel sind mehr als 40% der Erwachsenen krankhaft übergewichtig. Noch immer kommen diese Produkte von nur zwei Herstellern, von der dänischen Firma Novo Nordisk und der US-amerikanischen Eli Lilly. Doch nun drängt Konkurrenz auf den Markt, zum Beispiel die Schweizer Roche. Der Basler Pharmakonzern hat heute seine Halbjahresergebnisse veröffentlicht und Einblick gegeben in seine Forschungen zu den Abnehmmitteln. Lucia Theiler.
4: Lange drehte sich der Konkurrenzkampf der Pharmahersteller beim Abnehmen mit den neuen sogenannten GLP-1-Medikamenten um die Kilos. Wie viele schwinden, in welcher Zeit? Doch die Anzahl Kilos alleine sei nicht das Maß aller Dinge, sagt Roche-Chef Thomas Schinecke.
5: Die Patienten reagieren alle anders. Also zum Beispiel für diese GLP-1-GP, diese Incretins, die heutzutage benutzt werden, ist so, dass circa ein Drittel aller Patienten innerhalb kürzester Zeit wieder aufhören, wegen Nebeneffekten.
4: Erbrechen, Durchfall, Unwohlsein. Manche Patientinnen und Patienten halten nicht lange durch. Also versucht Roche, Abnehmmedikamente zu entwickeln, die nicht nur möglichst effektiv sind, sondern auch verträglich oder spezifischer.
5: Es gibt auch Menschen, die haben aufgrund dessen eine Fettleber und manche Medikamente funktionieren da besser, auch die Kombination. Und da haben wir zum Beispiel ein anderes Medikament in der Pipeline, um genau auch diese Subgruppe zu adressieren.
4: Es gehe letztlich darum, das richtige Abnehmpräparat zu finden.
5: Was ich eben spannend finde, ist, wie können wir nicht nur die Lebenserwartung der Menschen steigern, sondern auch die Zeit, die die Menschen gesund verbringen.
4: Es sei die richtige Überlegung, sagt Stefan Schneider, Pharmaanalyst bei der Bank Vontobel. Zahlreiche Firmen forschen, hunderte von klinischen Studien seien das insgesamt. Die Konkurrenz ist groß.
6: Was sich nicht ändern wird, ist, dass Eli Lilly und Novo Nordisk weiterhin die Ränge 1 und 2 belegen werden. Und wir gehen somit davon aus, dass alle restlichen Firmen zusammen etwa einen Viertel des Marktes unter sich aufteilen müssen, was zu einer ziemlich starken Konkurrenzdichte führen dürfte.
4: Aber Roche könnte es schaffen, in diesem Viertel eine führende Rolle zu spielen. Dies, weil Roche mit verschiedenen Wirkstoffen arbeite, mit solchen, bei denen Patienten statt Muskeln mehr Fett abbauen, mit solchen, die auf besondere Verträglichkeit zielen oder die besonders effektiv sind bei gewissen Zielgruppen.
6: Wir gehen davon aus, dass Roche im 2028 die ersten Medikamente auf den Markt bringen kann, um abzunehmen. Und dass es bis dann bereits 24 verschiedene Abnehmprodukte auf dem Markt geben wird.
4: Und zwar ganz verschiedene.
6: Es werden jetzt zum Beispiel Abnehmtabletten auf dem Markt ausgerollt. Das ist bereits Realität, hat soeben begonnen. Und diese Medikamente sind natürlich einfacher einzunehmen als diejenigen, die bis an in den Markt dominiert haben und gespritzt werden müssen.
4: Die Tabletten von Eli Lilly und Novo Nordisk sind in der Schweiz noch nicht zugelassen. Aber das ist nur eine Frage der Zeit. Anderes steht in den Sternen. Zum Beispiel, ob es je Abnehmmedikamente geben wird, die nicht ein Leben lang genommen werden müssen. Roche-Chef Thomas Schinecke schließt das nicht aus.
5: Viele Menschen glauben, das hat ja nur mit Wille zu tun oder die Leute müssen einfach mehr Sport machen. Das ist nicht so. Viele Sachen darin sind einfach genetischer Natur und viele Gene, die eben zum Übergewicht führen, sind auch im Gehirn, die dazu eben auch führen. Und da gibt es Möglichkeiten in der frühen Forschung, um eben auch das zu schaffen, dass das langfristig so gemacht wird, dass Patienten auch nicht für ewig diese Medikamente nehmen müssen.
4: Kühne Visionen also im Markt für Abnehmpräparate, teure Forschung und für Betroffene viel Hoffnung.
0: Der Zollstreit mit den USA steht kurz vor einer nächsten Runde. Noch gilt für die Schweiz, wie für die meisten Handelspartner der USA, ein pauschaler Zusatzzoll von 10%. Doch bereits in der Nacht auf morgen läuft die Frist für diese Zölle aus. Was danach gilt, ist offen. US-Präsident Donald Trump droht bereits mit neuen Zöllen. Worauf stellt sich die Schweizer Exportwirtschaft ein? Wirtschaftsredaktorin Jasmin Gut.
7: Die Politik von US-Präsident Donald Trump ist generell unberechenbar. Doch eine Konstante zieht er durch. Hohe Zölle für Importe aus dem Rest der Welt. Ein kurzer Rückblick. Im April vor einem Jahr führte Trump für Länder weltweit umfassende Zölle ein. Die Schweiz traf es dann im August mit 39% besonders hart. Zwar erklärte der oberste Gerichtshof der USA diese Zölle später für illegal und hob sie auf, doch Trump fand schnell eine neue gesetzliche Grundlage für seine Zölle. Seither gilt für die meisten Importe in die USA ein Zusatzzoll von 10%. Zumindest noch bis morgen. Dann läuft diese Regelung aus.
8: Im Moment ist die Situation etwas angespannt und man harrt der Dinge, die da kommen.
7: Sagt Jean-Philippe Kohl, Vizedirektor bei Swissmem, dem Verband der Schweizer Tech-Industrie. Mangels Klarheit plane Swissmem mit 3 Szenarien, die ab morgen eintreffen könnten. Das erste Szenario? Es bleibt alles beim Alten, sprich 10% Zusatzzölle. Dieses Szenario hat laut Kohl den Vorteil,
8: dass wir die gleichen Zollsätze haben wie unsere Hauptkonkurrenzstandorte, nämlich in der Europäischen Union und Japan. Wir haben also hier so die gleich langen Spieße auf dem amerikanischen Markt.
7: Beim zweiten Szenario wäre die Ausgangslage für Schweizer Unternehmen weniger günstig. Oder, um beim Bild von Swissmem zu bleiben, der Schweizer Spieß wäre etwas kürzer als jener der Unternehmen in der EU. Grundlage für Szenario 2 ist Trumps Vorwurf, die Schweiz tue nicht genug im Kampf gegen Zwangsarbeit. Trump drohte deshalb der Schweiz mit neuen Zöllen von 12,5%. Der Bund wies die Vorwürfe zurück. Halten die USA aber dennoch daran fest, wären Schweizer Exporte in die USA 2,5 Prozentpunkte höher belastet als die Konkurrenzexporte aus der EU. Laut Jean-Philippe Kohl von Swissmem wäre dies zwar ein Wettbewerbsnachteil, aber ein verkraftbarer. Gar keine Freude hätte die Schweizer Exportindustrie jedoch am Worst-Case-Szenario.
8: Wir haben komplett unterschiedliche Zollsätze zwischen den Ländern und die Schweiz wird abgestraft mit einem horrend hohen Zoll.
7: Die große Frage ist, welches Szenario ist am wahrscheinlichsten? Dazu sagt Hevin Demir von der Beratungsfirma Deloitte.
9: Grundsätzlich erwarte ich nicht, dass etwas kommen wird, was besser ist, als was wir jetzt aktuell haben.
7: Die Juristin und Rechtsanwältin berät Schweizer Unternehmen im Bereich Export und Zoll. Auch sie hält es allerdings für unberechenbar, auf welchen Zollsatz sich Schweizer Exportunternehmen ab morgen einstellen müssen. Klar ist für die Beraterin einzig, dass mit Ablauf der morgigen Frist die USA reagieren und neue Zölle verkünden werden. Wenn auch erst in letzter Minute.
9: Bisher ist es auch wirklich last minute immer passiert. Wir haben ja immer sehr last minute dann tatsächlich auch wieder etwas Neues bekommen.
7: Und worauf stellt sich die Schweizer Handelsdiplomatie ein? Auf Anfrage heißt es seitens des Departements für Wirtschaft, mit einem Zollhammer, wie noch vergangenen Jahres, sei nicht zu rechnen. Wörtlich schreibt ein Sprecher des Departements von Wirtschaftsminister Guy Parmelin.
10: In den Gesprächen mit den USA hat die Schweiz die klare Erwartung geäußert, dass die in der gemeinsamen Absichtserklärung vom 14. November 2025 vereinbarte Zollobergrenze in der Höhe von 15% von den USA eingehalten wird.
7: Außerdem sei eine Diskriminierung der Schweiz gegenüber wichtigen Handelspartnern, wie zum Beispiel der EU, unbegründet. Das heißt, der Bund erwartet, dass Trump sich an die Abmachungen vom November hält und die Schweiz nicht erneut benachteiligt gegenüber der EU. Bei all diesen Spekulationen geht ein Punkt leicht vergessen. Ein Best-Case-Szenario, nämlich die Rückkehr zu der Situation vor Trumps aggressiver Zollpolitik, kommt weder beim Bund noch Vertretern der Wirtschaft vor. Vielmehr dreht sich die Diskussion um die Frage, wie hoch werden die Zölle ab morgen sein und wird die Schweiz womöglich gegenüber der EU wieder benachteiligt sein?
0: Das war das Echo der Zeit mit Redaktionsschluss um 18.36 Uhr. Verantwortlich für die Sendung Zita Affentranger, für die Nachrichten Marco Koller, am Mikrofon Christina Scheidecker.
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13: Der Missbrauchsfall aus dem Kanton Aargau schockiert die Schweiz. Ein Mann soll über Jahre und weit mehr als 100 Mal Frauen betäubt und missbraucht haben. Darunter ist auch seine damalige Ehefrau und eine Minderjährige. Und ihr merkt es schon, ich rede vom Mann. Seinen Namen nenne ich nicht. Das ist ein Entscheid von SRF und dafür gibt's von euch nicht nur Lob, im Gegenteil. Ich sage euch in dieser Folge, warum wir das so machen und wie die Namensnennung im Journalismus immer wieder für Diskussionen sorgt. Schön seid ihr dabei, ich bin Dominik Brandt. Hört auf mit dem Täterschutz. Veröffentlicht Name und Gesicht, die Bevölkerung hat es verdient, das zu wissen. So lautet ein Kommentar auf Instagram unter einem SRF-News-Post zum Fall. In einem anderen Kommentar werden wir aufgefordert, nicht scheu zu sein. Sagt seinen Namen, heißt es da. Und nebendran hunderte Herzchen, großer Zuspruch. Dass wir den Namen nicht nennen, davon habe ich Anfang Woche erfahren, in meiner Schicht als Nachrichtenredaktor. Es hat eine klare Weisung gegeben von unserer publizistischen Leitung, genauer von Stefan Reinhardt, der diese Woche im Newsroom in Zürich für genau solche Fragen verantwortlich ist. Zuerst geht es darum, dass eine Entscheidung gefällt wird.
14: Und dann kommunizieren wir allen Teams, Radio, Online, Fernsehen, in unserem Teams-Kanal. Da gibt es extra einen Teams-Kanal, Breaking News, und stellen so sicher, dass alle gleich handeln.
13: Alle machen es gleich. Das heißt in diesem Fall eben, wir anonymisieren den Angeklagten. Keinen Namen, kein Gesicht. Und das hat natürlich seine Gründe.
14: Wir haben bei SRF verbindliche publizistische Leitlinien, wo sehr genau geregelt ist, welche Namen in welchem Fall genannt werden. Es geht da um großes öffentliches Interesse. Das ist unsere Leitlinie, wenn zum Beispiel ein Bundesrat oder ein Olympiasieger oder sonst eine sehr herausragende Persönlichkeit betroffen gewesen wäre oder als mutmaßlicher Täter im Fokus steht, dann hätten wir eine Namensnennung gemacht. Hier aber handelt es sich um einen kantonalen Politiker, der schweizweit nicht bekannt ist. Und darum haben wir entschieden, auf die Namensnennung zu verzichten.
13: SRF wird auch kritisiert für diese Haltung. In den sozialen Medien ist teils von Täterschutz die Rede. Was sagt SRF zu diesem Vorwurf?
14: Wir sind ja als Medien nicht dazu da, Täter zu schützen oder eben im Umkehrschluss nicht zu schützen. Für uns gelten unsere publizistischen Leitlinien. Dieser Mann hat mutmaßlich schwere Verbrechen begangen. Wir haben das in der Anklageschrift gelesen. Und es ist auch unsere Aufgabe, das muss man auch sagen, dass uns sehr wichtig ist, auch sein Umfeld zu schützen. Wir dürfen nicht vergessen, dieser Mann hat Kinder, die immer noch in der Schweiz leben. Wir können nicht Namen nennen und dabei das ganze familiäre Umfeld auch hineinnehmen, und wir können uns auch nicht dem öffentlichen Druck in diesem Sinne beugen. Ich verstehe, dass die Leute die Wahrheit wissen wollen, aber ich glaube nicht, dass die Namensnennung zur Wahrheitsfindung etwas beitragen kann.
13: Eine andere Kritik betrifft die Partei des Mannes. Wir sagen, dass er für die SVP im Aargauer Kantonsparlament saß. Warum sagen wir die Partei?
14: Wir haben das intensiv diskutiert, und in der Schweiz ist es so, dass die Partei extrem eng mit dem Amt verknüpft ist. Der Mann war Grossrat im Kanton Aargau. Da gehört die Partei dazu, weil er eben auch durch diese Partei portiert wurde. Und wichtig ist auch zu sagen, wir haben in anderen Fällen die Namen der Parteien auch genannt, als es darum ging, dass Politikerinnen und Politiker unter Verdacht standen oder sogar inhaftiert wurden. Für uns spielt es keine Rolle, welche Partei es ist, aber es spielt eine Rolle, dass jemand für eine Partei, über eine Partei in ein schweizerisches oder kantonales Parlament gewählt wurde.
13: Die Kernbotschaften von SRF sind also, der Name trägt nicht dazu bei, die Wahrheit herauszufinden. Es ist wichtig, das Umfeld des Angeklagten zu schützen, in diesem Fall zum Beispiel die Kinder. Und ein kantonales Amt in der Politik reicht nicht, um großes öffentliches Interesse geltend zu machen. Anders wäre es zum Beispiel bei einem Bundesrat oder einer sehr bekannten Figur aus dem Sport. Jetzt kennen wir die Sicht von SRF. Ihr wisst, warum der Name des Mannes auch in dieser NewsPlus-Folge nicht genannt wird. Aber wer die letzten Tage Artikel zum Fall gelesen hat, weiß, der Name ist bekannt. Verschiedene Medien haben sich entschieden, den vollen Namen zu nennen. Darunter ist auch der Tagesanzeiger, der die ganze Geschichte recherchiert und öffentlich gemacht hat. Wir haben nachgefragt, was für Überlegungen dahinter stecken, und von der Chefredaktion eine schriftliche Antwort erhalten.
7: Der Tagesanzeiger nennt den Namen des mutmaßlichen Täters, weil er durch sein Amt als SVP-Grossrat zur öffentlichen Person wurde. Die Öffentlichkeit hat ein Recht darauf, zu erfahren, warum er während seiner Amtszeit verhaftet worden ist und deshalb seinen Rücktritt einreichen musste. Das öffentliche Interesse ist umso größer, weil er sich während seiner politischen Karriere ausdrücklich mit Themen der Pädokriminalität und der Zuwanderung befasst hat, auf eine Art und Weise, die in krassem Widerspruch zu seinem damaligen eigenen Handeln steht.
13: Ich finde, der Fall zeigt, wie komplex journalistische Arbeit manchmal sein kann und dass sich Journalistinnen und Journalisten nicht immer einig sind, was richtig und was falsch ist. SRF und der Tagesanzeiger, zwei große Namen mit großem Publikum und einer breiten Akzeptanz, aber in dieser Frage gibt es zwei komplett verschiedene Ansichten. Ich habe mich darum auf die Suche gemacht nach einer Stimme, die das Ganze quasi übergeordnet bewerten kann, und lande beim Schweizer Presserat. Bei ihm kann das Publikum Beschwerde einreichen, wenn es unzufrieden ist mit Berichten von Schweizer Medien. Der Presserat prüft dann die Beschwerde und kann je nachdem eine Rüge aussprechen. Tönt ein wenig altmodisch das Wort, aber so eine Rüge hat schon eine Wirkung in der Schweizer Medienlandschaft. Die muss dann auch veröffentlicht werden. Ich habe mit Co-Präsidentin Ursina Wey gesprochen.
15: Also das ist ein interessanter Fall.
13: Sie hat regelmäßig Fälle auf dem Tisch, bei denen sie entscheiden muss, war das gut so, wie da berichtet wurde. Oder hat da eine Journalistin, ein Journalist gegen Regeln verstoßen? Im konkreten Fall aus dem Aargau gilt, wichtig ist, dass besonders sorgfältig abgewogen wird.
15: Und zwar, weil es bei Gerichtsberichterstattung um die Unschuldsvermutung geht und weil auch auf die Familie und die Angehörigen Rücksicht genommen werden muss. Also besonders sorgfältige Abwägung. Aber es gibt natürlich Argumente, den Namen zu nennen. Die Richtlinien geben auch vor, in welchen Fällen eine Namensnennung möglich ist. Und hier in diesem Fall handelt es sich um eine öffentliche Person, also um einen Politiker. Es handelt sich um eine Person, die sich selbst politisch geäußert hat im Kontext solcher Taten, die ihm vorgeworfen werden. Und er wurde verhaftet, während er sein Amt ausgeübt. Also es gibt diesen Link, der den Fall etwas speziell macht.
13: Sagt also die Co-Präsidentin des Schweizer Presserats. Eben Unschuldsvermutung, Schutz von Angehörigen, aber eben auch das öffentliche Amt als Politiker.
15: Ich persönlich denke, der Presserat würde aus medienethischer Sicht jetzt keinen klaren Verstoß feststellen können. Aber eben, es gibt gute Gründe, den Namen nicht zu nennen.
13: Sprich, beide Haltungen, die von SRF und die des Tagesanzeigers, haben also laut dem Presserat ihre Berechtigung. Und dass unterschiedlich entschieden wird und werden darf, das sei auch Ausdruck der Medienfreiheit in der Schweiz.
15: Dass die Medien selbst entscheiden, welche Haltung sie vertreten. Sie müssen gute Gründe dafür haben und sie müssen die medienethischen Vorgaben einhalten. Und dann kann es natürlich zu dem ein bisschen paradoxen Fall kommen, dass die einen Medien den Namen nennen und ein Bild zeigen und andere entscheiden sich dagegen.
13: SRF verzichtet ganz auf den Namen, andere schreiben ihn aus. Und dann gibt es noch Fälle zwischendrin. Da wird zum Beispiel der Vorname öffentlich gemacht und der erste Buchstabe des Nachnamens.
15: Ja, da stellt sich für den Presserat die Frage, ist die Anonymisierung genügend oder ist das überhaupt eine Anonymisierung? Gestützt auf die Praxis des Presserats ist eine Anonymisierung nicht genügend, wenn eine einfache Internetsuche die Person dann eben identifizierbar macht.
13: Die Namensnennung. Sie gibt bei uns in den Redaktionen immer wieder zu reden. Eine Regel, die für alle Fälle gilt, die gibt es nicht. Jedes Mal muss der Einzelfall wieder neu angeschaut werden. Und teils ist ein Entscheid dann auch nicht für immer gefällt. Ein Fall, der mir da in den Sinn kommt, ist der des Jugendstraftäters Carlos. Carlos, das war ein erfundener Name, um ihn zu schützen. Irgendwann stand er dann aber selbst in der Öffentlichkeit hin und wollte mit richtigem Namen genannt werden. Und jetzt steht Brian Keller in den Berichten. Wofür wir als SRF im aktuellen Aargauer Fall auch hin und wieder kritisiert werden, ist, dass wir immer sagen und schreiben, dass für den Angeklagten die Unschuldsvermutung gilt. Schließlich gibt es Videos von den Taten, in denen er selber vorkommt. Er hat sie laut Anklage selbst gefilmt. Ob das mit der Unschuldsvermutung einfach eine Floskel sei, fragt ein User auf Instagram. Klare Antwort: Nein. Hier geht es nämlich auch darum, ein faires Gerichtsverfahren zu ermöglichen.
15: Die Unschuldsvermutung gilt in jedem Gerichtsfall. Und insofern hat es bis zum Vorliegen eines rechtskräftigen Urteils gilt die Unschuldsvermutung. Also die wird nicht relativiert dadurch. Aber es gibt gewichtige Indizien, jetzt gerade in diesem Fall, die kann man nicht aus der Welt schaffen. Gerade wenn auch Opfer an die Medien treten, dann ist das schon speziell.
13: Der Fall wird auch uns bei SRF noch lange beschäftigen. Es wird einen Gerichtsprozess geben, vielleicht sogar mehrere. Von der Folge heute bleibt mir eine Frage ganz speziell im Kopf. Eine, die auch Ursina Wey vom Presserat in den Raum gestellt hat. Und eine, die vielleicht auch bei euch noch etwas auslöst. Ich gebe sie euch mit zum Schluss.
15: Bringt eine Namensnennung etwas für die Berichterstattung über diese Taten oder eher nicht?
13: Das war's für heute von News Plus. Feedback und Themeninputs wie immer auf newsplus@srf.ch oder 076 320 1037. Das Team heute: Céline Raval, Katrin Hiss und Dominik Brandt. Bis zum nächsten Mal.
12: Wenn jemand nicht mehr arbeitsfähig ist, wegen eines Unfalls oder einer psychischen Krankheit zum Beispiel, dann gibt es eine IV-Rente. Die Invalidenversicherung in der Schweiz soll die Existenz sichern. Und sie hat auch zum Ziel, dass möglichst viele Betroffene wieder genesen und in den Berufsalltag einsteigen können. Kritische Stimmen sagen aber, dass in der Realität oft das Gegenteil passiert. Statt gefördert würden IV-Bezügerinnen und Bezüger ausgebremst, wenn sie sich weiterentwickeln wollten. Regionalredaktor Cedric Eichkorn berichtet über einen Fall, der dieses Problem aufzeigt. Und zwar geht es da um den Gemeindepräsidenten Ferdinand Pulver aus dem Kanton Basel-Landschaft.
16: Ein schwerer Motorradunfall hat das Leben von Ferdinand Pulver vor rund 20 Jahren dramatisch verändert. Er hat knapp überlebt und ist seither querschnittgelähmt. Der Unfall habe ihn gelehrt, nicht aufzugeben und zu kämpfen. Heute führt er einen juristischen Kampf und zieht dafür bis vor Bundesgericht. Dazu sagt er:
17: Es geht mir nicht in erster Linie um mich und um das Geld, sondern es geht mir um tausende Menschen mit einer Behinderung, die durch diesen Systemfehler ausgebremst werden.
16: Nach seinem Unfall bezog er eine IV-Rente und arbeitete Teilzeit in seinem Beruf als Grafiker weiter. Dann zog es ihn für die FDP in die Politik. Vor knapp 2 Jahren wurde er zum Gemeindepräsidenten gewählt von Rainach, der zweitgrößten Gemeinde im Kanton Basel-Landschaft. Darauf strich ihm die Invalidenversicherung aber die Rente. Das Argument, mit dem höheren Lohn als Gemeindepräsident sei sein Anspruch auf die Rente erloschen. Zu Unrecht, sagt Pulver. Zwar sei der Bruttolohn höher, aber nach allen Abzügen bleibe ihm netto weniger.
17: Ich bin nicht einverstanden, weil ich schlussendlich jetzt nach der Streichung der Rente weniger Einkommen habe als vorher, unter dem Strich weniger im Portemonnaie habe als vorher.
16: Der Fall zeige exemplarisch, warum es sich Personen mit einer IV-Rente zweimal überlegen, ob sie sich tatsächlich politisch oder beruflich mehr engagieren möchten. Das kritisiert auch Philipp Kutter. Der Mitte-Nationalrat aus Zürich hatte vor rund 3 Jahren einen schweren Skiunfall und ist seither im Rollstuhl. Im Gespräch mit Menschen mit einer Behinderung sei das Anreizproblem oft ein Thema.
18: Da hat mir zum Beispiel jemand erzählt, er arbeitet jetzt wieder 20%. Dann habe ich gesagt, wunderbar. Und wenn es gut läuft, kannst du dir vorstellen, noch mehr zu arbeiten? Und dann sagt er, nein, lieber nicht, weil sonst verliere ich vielleicht meinen Rentenanspruch. Und ich finde, das sollte nicht sein.
16: Dabei sei der entscheidende Punkt, gerade Menschen mit Beeinträchtigungen, die ihr Pensum erhöhen oder eine neue Herausforderung annehmen, würden ein erhebliches gesundheitliches Risiko eingehen. Wenn dabei der Körper oder die Psyche doch nicht mitmachen, müssen sie ihr Pensum wieder reduzieren. Wenn die IV-Rente aber bereits gekürzt ist, sei es in vielen Fällen schwierig, wieder auf das ursprüngliche Niveau zurückzukommen.
18: Wir haben ein System, das falsche Anreize setzt. Wir haben ein System, das dazu führt, dass Menschen, die eigentlich arbeiten könnten, darauf verzichten, aus Angst eine IV-Rente zu verlieren.
16: Dass sich Menschen mit einer Behinderung im Arbeitsmarkt und in der Politik am stärksten ausgeschlossen fühlen, zeigt der neueste Inklusionsindex von Pro Infirmis, der Dachorganisation für Menschen mit Behinderungen. Gleich mehrere politische Vorstöße verlangen darum die Beseitigung möglicher Fehlanreize. Auch Philipp Kutter fordert Veränderungen.
18: Die Menschen sollten sagen, jawohl, ich versuche es ein bisschen mehr und wenn es klappt und ich mehr verdiene, dann können wir über die Rente sprechen. Aber es braucht hier unbedingt eine IV, die solche Initiative stärker unterstützt.
16: Zurück zum Fall von Ferdinand Pulver. Die IV Basel-Landschaft weist die Kritik zurück. Der Fall Pulver sei eine Erfolgsgeschichte, schreibt die Behörde in einer Stellungnahme.
19: Dies ist kein Widerspruch zum Grundsatz Eingliederung vor Rente, sondern dessen Konsequenz. Aus Sicht der IV gilt die Eingliederung in diesem Fall als erfolgreich.
16: Wer mehr verdiene, verliere den entsprechenden Rentenanspruch.
19: Versichert wird der Einkommensausfall, nicht ein bestimmter Berufsweg.
16: Und wenn der neue Berufsweg gesundheitlich doch nicht machbar ist, könne ein erneuter Antrag auf eine Invalidenrente gestellt werden. Ferdinand Pulver ist mit seiner Forderung bei den kantonalen Instanzen zwar gescheitert, das lässt er aber nicht gelten und zieht nun vor Bundesgericht. Er ist überzeugt, dass sich viele Menschen mit IV weiterentwickeln würden, wenn die Voraussetzungen dafür stimmen würden.
17: Ich sehe da ein riesiges Potenzial, das brach liegt, das wir nutzen könnten in der Arbeitswelt.
16: Ein Urteil des Bundesgerichts könnte Signalwirkung für tausende IV-Bezügerinnen und Bezüger haben.
20: Das war der Beitrag von Regionalredaktor Cedric Eichkorn.
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12: 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Denn was viele nicht wissen, Kreta gilt sozusagen als der wilde Westen Griechenlands. In abgelegenen Dörfern in den Bergen gehören Waffengewalt und Blutrache nämlich zum Alltag. Rodothea Seralidou ist freie Journalistin in Griechenland und Radka Laubach hat sie gefragt, warum es denn bei diesen Streitigkeiten genau geht.
24: Meist geht es um Gewalt unter verfeindeten Familien, die als Vendetta bezeichnet wird. Auslöser können Bagatellen sein, Viehdiebstahl etwa oder eine Beleidigung. Jemand fühlt sich in seiner Ehre verletzt und zieht die Waffe. Damit kann eine Spirale der Blutrache beginnen. Das kann über mehrere Generationen gehen, bis eine der Familien den Ort verlässt oder die Familien es schaffen, Frieden zu schließen. Vor einigen Jahrhunderten galt dies als legaler Weg, Streitigkeiten zu schlichten. Heute kommt es nur noch in abgelegenen Ortschaften vor und obwohl in der heutigen Zeit der Täter ins Gefängnis kommt.
25: Es gibt in Griechenland auch andere abgelegene Gebiete in den Bergen. Warum ist die Gewalt speziell in Kreta so ausgeprägt?
24: Auch andere Orte waren in der Vergangenheit für ihre Vendetta bekannt. Mani auf der Peloponnes ist ein prominentes Beispiel. Heute gibt es das in der Tat nur noch in sehr wenigen Dörfern auf Kreta. Insgesamt aber ist der Besitz von Waffen auf der Insel nach wie vor sehr ausgeprägt. Sogar der Staat weiß nicht, wie viele illegale Waffen auf Kreta im Umlauf sind. Sie werden auch auf Hochzeiten und anderen festlichen Anlässen gezogen. Es wird dann in die Luft geschossen. Auch dabei gibt es immer wieder Verletzte. Viele Menschen auf Kreta glauben daran, dass sie ein Recht auf Waffenbesitz haben. Das lässt sich auch historisch erklären. Es gab immer wieder Revolten und Widerstand. Zuletzt im Zweiten Weltkrieg. Da kämpfte die Zivilbevölkerung Kretas mit ihren alten Waffen gegen die Eliteeinheiten Hitlers. Ein Widerstand, dem griechenlandweit jedes Jahr am 20. Mai gedacht wird, der aber blutige Vergeltungsmaßnahmen mit sich brachte. Ganze Dörfer wurden damals zerstört, ihre männliche Bevölkerung hingerichtet. Das hat den Waffenbesitz in den Köpfen vieler Menschen auf Kreta erst recht legitimiert.
25: Und was tut die griechische Regierung jetzt gegen die Gewalt in Kreta?
24: Im November 2025 kamen im Dorf Vorisia in der Nähe von Heraklion bei so einem Schusswechsel zwischen verfeindeten Familien zwei Menschen ums Leben. Und der griechische Bürgerschutzminister Michalis Rissochoidis kündigte darauf an, die Gewalt auf Kreta effektiv bekämpfen zu wollen. Illegaler Waffenbesitz wurde strenger unter Strafe gestellt. Die Menschen wurden dazu aufgerufen, ihre illegalen Waffen abzugeben. Und es wurde eine Spezialeinheit der Polizei auf Kreta stationiert, die sich ausschließlich mit Waffengewalt beschäftigt. Die Frage ist aber, ob der Staat sich da wirklich durchsetzen kann und auch ob er hart durchgreifen möchte. Immerhin ist Kreta die größte griechische Insel. Sie ist auch die Heimat des griechischen Premiers Kyriakos Mitsotakis. Und da hat die Politik ein großes Interesse, die Sympathie der kretischen Wählerschaft nicht zu verlieren.
25: Gibt es Widerstand aus der Zivilgesellschaft in Kreta, die sich gegen die Tradition der Blutrache stellt?
24: Es gibt vereinzelt Initiativen gegen diese Tradition, etwa Projekte an Schulen und Sportaktivitäten in den betroffenen Gegenden, damit sich die Jugendlichen mit etwas anderem beschäftigen als damit, wie man eine Waffe bedient. Aber das sind eher einzelne Initiativen hier und da. Nichts, was etwa auf Gemeindeebene oder vom Bildungsministerium organisiert wird. Dabei helfen gerade solche Initiativen, dass ein Umdenken auch in den Köpfen der Menschen stattfindet, besonders der jüngeren Generationen, die mit Blutrache und Waffengewalt aufwachsen.
25: Kreta ist ein Magnet für Touristen. Jährlich besuchen 5 Millionen von ihnen die Insel. Gefährdet die Gewalt nicht das Geschäft mit dem Tourismus?
24: Das denke ich nicht, denn die Gewalt betrifft Touristinnen und Touristen kaum. Im Gegenteil, in den entlegensten Dörfern sind die einheimischen Fremden gegenüber am gastfreundlichsten, etwa im Dorf Anoia in der Nähe von Heraklion. Schon die Dorftabelle hat da mehrere Schießlöcher und im Dorf selber lauter gastfreundliche Menschen, die einen zu einer Raki einladen, dem auf Kreta typischen Schnapsgetränk ohne Anis. Aber genau das ist Kreta, eine Insel der Gegensätze, mit Waffen und längst überholten Traditionen auf der einen Seite und mit authentischer, herzlicher Gastfreundschaft gegenüber Fremden auf der anderen.
20: Das sagt Rodothea Seralidou. Sie berichtet als freie Journalistin aus Griechenland.

0: Die Nachrichten von SRF um 8 mit Lukas Siegfried. Die USA werfen der EU vor, die gemeinsamen Handelsbeziehungen zu gefährden. Die EU gehe zunehmend aggressiv gegen US-amerikanische Technologieunternehmen vor, schreibt der US-Handelsbeauftragte Jameson Greer. Die heutige Buße von fast 1 Milliarde US-Dollar gegen den Suchmaschinenriesen Google zeige dies erneut. Die EU behaupte oft, sie wolle Stabilität und Verlässlichkeit in den gemeinsamen Handelsbeziehungen, schreibt Greer. Diese Maßnahmen brächten jedoch massive Unsicherheit für US-Exporte nach Europa. Die EU-Kommission begründete die Buße gegen Google mit unfairen Geschäftspraktiken. Google bevorzuge bei den Suchanfragen eigene Angebote und benachteilige so die Konkurrenz. Weiter in der Schweiz mit zwei kurzen Meldungen aus den Kantonen. Ab morgen gilt auch in den Kantonen Basel-Stadt und Basel-Landschaft ein absolutes Feuerverbot. Das heisst, im Freien darf kein Feuer mehr entfacht werden. Im Siedlungsgebiet sind Gas- und Elektrogrills noch erlaubt. Allerdings nur mit genügend Abstand zu Wiesen, Sträuchern und Bäumen. Der Tessiner Regierungsrat Claudio Zali gibt sein Justiz- und Polizeidossier vorläufig ab. Der Lega-Politiker trete in den Ausstand, bis die Ermittlungen gegen ihn abgeschlossen seien, schreibt die Tessiner Regierung. Die Staatsanwaltschaft ermittelt gegen Claudio Zali unter anderem wegen des Verdachts auf Amtsmissbrauch. In Regensburg in Deutschland hat ein junger Mann in einer Bankfiliale einen anderen Mann mit einem Messer angegriffen und getötet. Die Polizei hat den mutmaßlichen Täter festgenommen. Zwischenzeitlich hielt er weitere Personen in der Bank fest. Zwei Personen seien von Einsatzkräften in Sicherheit gebracht worden, sagen die Behörden. Der Angreifer sei ein 20-jähriger Deutscher. Die Polizei geht Stand jetzt davon aus, dass er alleine gehandelt hat. Zu einem möglichen Motiv und zu den Hintergründen der Tat gibt es noch keine gesicherten Informationen. Noch nach Venezuela. Die schweren Erdbeben Ende Juni dort haben nach Schätzungen der Weltbank Sachschäden in der Höhe von knapp 20 Milliarden Dollar verursacht. Fast die Hälfte davon entfällt auf zerstörte oder beschädigte Wohnhäuser. Besonders stark betroffen sind die Region um die Hauptstadt Caracas und der Bundesstaat La Guaira. Die beiden Erdbeben der Stärke 7,2 und 7,5 hatten Venezuela am 24. Juni erschüttert. Inzwischen sind nach offiziellen Angaben mehr als 5'000 Menschen ums Leben gekommen. Fast 18'000 Menschen haben ihr Zuhause verloren. Bleiben die Wetteraussichten. Auch morgen wird es sonnig. Nach einer kühlen Nacht steigt die Temperatur morgen auf 26 bis 30 Grad. Das waren Nachrichten von Radio SRF. Verantwortlich ist Tobias Meyer.
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2: Das ist 4x4 und das beschäftigt uns in der heutigen Ausgabe. Der Google-Mutterkonzern Alphabet verdient nach wie vor gutes Geld, trotz oder gerade wegen der künstlichen Intelligenz. Die neuesten Zahlen stimmen positiv. Dann sprechen wir über den Bergtourismus. Der Schweizer Alpenclub SAC warnt wegen der warmen Temperaturen in diesem Sommer vor Bergtouren. Diese könnten gefährlicher sein als auch schon. Weshalb? Wir fragen nach. Und schon 3 Femizide dieses Jahr im Tessin. Der letzte sorgt für besonders viele Diskussionen im Südkanton. Unser Korrespondent beschreibt die Stimmung vor Ort. 4x4 vom Donnerstag, dem 23. Juli. Am Mikrofon ist Silvan Zemp. Hallo. Lange war die Frage, ob künstliche Intelligenz Google das Geschäft kaputt macht. Bisher hat die Suchmaschine vor allem Links auf Suchanfragen geliefert und damit Geld verdient. Im Zeitalter von KI scheint dieses Modell plötzlich überholt. Doch jetzt zeigt sich, der Google-Mutterkonzern Alphabet wächst weiter kräftig und hat die Erwartungen an der US-Börse sogar übertroffen. Das zeigen die jüngsten Quartalszahlen. Gleichzeitig investiert das Unternehmen Milliarden von Dollar in KI und macht trotzdem viel Gewinn. Was hinter diesem starken Quartal steckt, das hat Dominik Rolli, SRF-Wirtschaftsredaktorin Nora Meuli, gefragt.
3: Der Konzern verdient noch immer, vor allem mit Werbung, sehr viel Geld. Genau mit dem Geschäft also, das wegen der künstlichen Intelligenz massiv an Bedeutung zu verlieren drohte. Die Idee dahinter war, dass viele Menschen heute lieber einen Chatbot fragen, als auf Google zu suchen und so die Suchmaschine umgehen. So würde dann auch das Geschäft mit der Werbung rund um die Suchmaschine einbrechen. Der Google-Konzern hat darauf sehr offensiv reagiert und eine eigene KI entwickelt. Diese hat er dann in die eigenen Suchanfragen integriert und diese Strategie scheint aufzugehen. Google dominiert das Suchmaschinengeschäft weiterhin. Der Umsatz ist in diesem Bereich im Vergleich zum Vorjahr um fast 17% gestiegen. Aber Alphabet ist ja nicht nur die Suchmaschine Google, sondern auch die Videoplattform YouTube. Google Maps und die selbstfahrenden Taxis des Tochterunternehmens Waymo gehören zum Konzern. Insgesamt wuchs der Umsatz im Vergleich zum letzten Jahr um 24% auf rund 120 Milliarden US-Dollar. Alphabet ist zum Beispiel auch im Cloud-Geschäft sehr stark gewachsen, im Vergleich zum Vorjahr um 82%.
4: Im letzten Quartal hat Alphabet nicht ganz 50 Milliarden Dollar für den Ausbau von KI investiert. Jetzt rechnet der Konzern mit Ausgaben um die 200 Milliarden Dollar. Wofür gibt denn Alphabet dieses Geld konkret aus?
3: Vor allem für Infrastruktur, für die künstliche Intelligenz. KI braucht riesige Rechenleistung. Die Konzerne im Silicon Valley investieren darum Milliarden in Rechenzentren. Und diese Rechenzentren, die brauchen Unmengen an Energie. Alphabet investiert darum auch in Kraftwerke und baut unter anderem eigene Atomreaktoren. Gleichzeitig investiert Alphabet aber auch enorm

0: künstliche Intelligenz investieren kann. Sie haben es erwähnt, in diesem Jahr will der Konzern rund 200 Milliarden US-Dollar investieren. Mit solchen Ausgaben kann die Konkurrenz, also zum Beispiel der Facebook-Konzern Meta, aber auch Apple und Microsoft, kaum noch mithalten. Alphabet hat die Ausgabenprognose jetzt nochmals angehoben und den Investoren und Investorinnen scheint es langsam ein bisschen zu viel zu werden. Alphabet verzeichnet in diesem zweiten Quartal erstmals einen negativen Cashflow. Das heißt, das Unternehmen gibt mehr Geld aus, als frisches Geld reinkommt. Die Aktie verlor nach der Ankündigung 2% an Wert. Aber all das ändert natürlich grundsätzlich nichts daran, dass es Alphabet sehr gut läuft.
1: Man kann ja schon fragen, also wenn Alphabet jetzt so viel Geld in die Hand nimmt für diesen KI-Ausbau, wie ist es denn möglich, dass das Unternehmen trotzdem so viel Gewinn macht?
0: Im zweiten Quartal hat Alphabet 112 Milliarden US-Dollar Gewinn gemacht. Im ersten waren es bereits 63 Milliarden Dollar. Der größte Teil davon stammt jetzt allerdings aus Beteiligungen, also zum Beispiel aus Beteiligung an Elon Musks SpaceX, das in diesem ersten Halbjahr an die Börse gegangen ist. Aber auch das Unternehmen selbst bleibt hoch profitabel. Alphabet konnte den Gewinn in den letzten Jahren stetig steigern.
2: Google verdient nach wie vor gutes Geld. Das waren Informationen und Einschätzungen dazu von SRF-Wirtschaftsredaktorin Nora Meuli. Wer in diesen Tagen in den Bergen unterwegs ist, sollte besonders vorsichtig sein. Dazu rät der Schweizer Alpenclub SAC. Die anhaltende Hitze diesen Sommer verändere die Verhältnisse im Hochgebirge und dadurch würden gewisse Routen gefährlicher. Man solle sich nicht auf Erfahrungen aus vergangenen Jahren verlassen, so der SAC. Was ist derzeit anders in den Bergen? Das wollte Nicolas Malzacher von Severin Karrer wissen. Karrer ist Bergführer und beim SAC verantwortlich für die Ausbildung.
3: Momentan präsentieren sich die Verhältnisse eigentlich so, dass viele Gletscher in den Alpen schon stark ausgeappert sind. Das heißt, die schützende Schneeschicht ist weggeschmolzen und das blanke Eis liegt frei. Das ist eigentlich dadurch zustande gekommen, dass wir einen relativ schneearmen Winter hatten dieses Jahr, gefolgt von einem sehr warmen Frühjahr. Und jetzt aktuell diese wiederholten, langanhaltenden Hitzeperioden, die Situation natürlich zusätzlich verschärfen.
4: Und Sie rufen die Leute zur Vorsicht auf. Was heißt das? Wie gefährlich ist die Situation?
3: Momentan präsentieren sich die Berge oder zum Beispiel die Gletscher speziell so, dass halt die Spaltenzonen vielerorts schon offen sind oder nur noch mit einer dünnen Schneeschicht bedeckt sind. Das heißt natürlich, dass die ganze Routenfindung gestaltet sich relativ schwierig auf gewissen Gletschern und auch zum Beispiel Bergschründe, also Übergänge von Eis zum Fels, die sind häufig auch schon offen und zum Teil gar nicht mehr passierbar oder nur noch sehr schwierig zu überwinden.
4: Und was heißt das konkret? Von was für Gefahren sprechen wir da, wenn sich jetzt Leute in die Berge begeben und vielleicht nicht gut genug vorbereitet sind?
3: Konkret heißt das einerseits, dass natürlich die Gefahr von Spaltenstürzen, die ist aktuell vorhanden, also sie ist immer vorhanden, aber durch eben diese spezielle Situation verlangt die zusätzliche Beachtung. Also wenn die Schneeauflage über diese Gletscherspalten nur noch sehr, sehr dünn ist, dann ist das ein zusätzliches Risiko. Was wir aber auch haben, ist das Problem, wenn diese Gletscher diese Schneeschicht nicht mehr haben, dass wir auf dem blanken Eis laufen. Das heißt, in steilen Passagen im Eis oder auf dem Gletscher haben wir natürlich zusätzlich die Gefahr von Abrutsch- oder Absturzgefahr.
4: Und wer ist denn alles davon betroffen? Also an wen richten Sie sich mit Ihrer Botschaft, mit Ihrem Aufruf zur Vorsicht?
3: Wir richten uns eigentlich an alle Berggänger, also das ist über alle Disziplinen. Also sei das der Wanderer oder auch der Bergsteiger, natürlich diese Thematik Gletscher, die betrifft mehr die Bergsteiger. Aber was wir zusätzlich natürlich auch haben, ist durch diese nicht vorhandene Schneeschicht, dass wir viel mehr Fels haben, der zum Vorschein kommt, also auch loses Geröll, das auch die Wanderer betreffen kann. Und natürlich auch die zusätzliche Thematik mit dem Permafrost. Das heißt, die Steinschlaggefahr kann auch auf Wanderungen zum Teil zunehmen und einzelne Geländeabschnitte können instabil sein.
4: Der SAC sagt, dass man sich in der aktuellen Situation nicht auf die Erfahrungen aus vergangenen Jahren verlassen kann. Wie soll man sich denn im Moment vorbereiten?
3: Wir appellieren an Berggänger, dass sie sich wirklich aktuelle Infos momentan einholen. Am besten funktioniert das über das SAC Tourenportal. Da haben wir aktuelle Warnhinweise auch aufgeschaltet zu gewissen Touren. Es gibt aber auch andere Plattformen wie zum Beispiel Gipfelbuch oder Hiker und so weiter. und eine sehr gute Möglichkeit, aktuelle Infos

0: zu bekommen von Gebieten sind natürlich auch die Hüttenwartinnen und Hüttenwarte der SAC-Hütten und natürlich auch lokale Bergführerbüros, die super Bescheid wissen über auch lokale Verhältnisse.
1: Sie haben vorhin geschildert, wie die aktuelle Situation, diese Kombination aus einem schneearmen Winter und dann jetzt auch dieser Hitzeperiode im Sommer, dass die dazu führt, dass auch etablierte Routen sich verändern. Herr Karrer, was bedeutet das für die Zukunft des Bergsteigens? Wird das generell unsicherer?
0: Ob das Bergsteigen generell unsicherer wird, das kann man momentan nicht sagen. Ich denke, das Bergsteigen, das wird sich verändern in Zukunft. Also was definitiv ist, es werden andere Geländeformen freigelegt. Wo früher Gletscher war, ist heute Fels. Die Techniken oder ich sage jetzt mal die Disziplinen, die werden sich ein bisschen verlagern, das könnte sein. Und was auch gut möglich ist oder was wir auch schon sehen, ist, dass sich die Saison ein bisschen verschiebt. Das heißt, klassische Bergtouren, klassische Hochtouren, die werden heutzutage vielleicht eher Anfang Sommer gemacht und nicht mehr Mitte, Ende Sommer, wie das früher üblich war.
1: Aber das heißt, das verlangt vom SAC und generell von Berggängerinnen und Berggängern mehr Flexibilität, weil sich die klimatischen Bedingungen verändern.
0: Genau, also von Leuten, die Bergsport betreiben oder in die Berge gehen, verlangt das natürlich eine hohe Flexibilität. Einerseits, was die Tourenziele angeht, also man muss da, eine Wunschvorstellung wäre natürlich, dass man in die Berge geht und ein tolles Erlebnis hat, unabhängig vom Berggipfel oder vom Gipfelziel. Wenn man sich vornimmt, an einem bestimmten Datum den bestimmten Berg XY zu machen, dann wird das wahrscheinlich schwierig oder das war auch schon in der Vergangenheit schwierig. Aber wenn man da offen ist und sagt, man will einfach ein tolles Erlebnis in den Bergen haben, dann hat man da immer noch viele Möglichkeiten. Und das ist auch jetzt so in der aktuellen Situation. Man kann immer noch tolle Bergtouren unternehmen und man muss eine gewisse Flexibilität an den Tag legen. Und zusätzlich, was natürlich bei eigenständigen Berggängen auch viel, viel mehr immer wieder gefragt wird, ist eine gute Selbsteinschätzung, was sind meine Fähigkeiten und was kann ich für Touren unternehmen.
1: Und jetzt gibt es aber vielleicht doch einige Bergsteigerinnen und Bergsteiger, die sich vorgenommen haben, einmal das Matterhorn zu besteigen, ein sehr beliebtes Ziel, das auch besonders betroffen ist von diesen klimatischen Veränderungen, das zeigt dieser Sommer ebenfalls. Rechnen Sie damit, dass solche Gipfel vielleicht gar nicht mehr besteigbar sind?
0: Das würde ich jetzt so pauschal nicht sagen, dass man sagen kann, dass solche Gipfel in Zukunft nicht mehr besteigbar sind. Eben, es wird sich einfach das Zeitfenster eventuell ein bisschen verschieben, oder? Ich denke, wenn man genügend flexibel ist, dann ist es immer noch möglich, solche Bergtouren in Zukunft auch zu unternehmen. Aber was halt auch schwierig ist, bei dieser Thematik Klimaveränderung im Sommer, da haben wir relativ wenige Erfahrungswerte, oder? Das ist auch ein Prozess, der sich sehr schnell weiterentwickelt, wo wir auch noch nicht so viele Erfahrungswerte haben, wie zum Beispiel im Winter mit der ganzen Lawinensituation, Lawinengefahreinschätzung, da sind wir schon viel, viel weiter, was das angeht.
1: Zum Schluss noch, Herr Karrer, wir haben eine Situation, in der das Wandern, das Bergsteigen einen Boom erlebt, aber gleichzeitig eine Situation, das zeigt jetzt dieser Sommer, dass sich etablierte Routen verändern, die Gefahren teilweise steigen in den Bergen. Was braucht es denn, damit Interessierte gut genug sensibilisiert sind für diese Gefahren?
0: Es braucht sicher ein breites Aus- und Weiterbildungsangebot, wo sich die Leute auch dieses Wissen allgemein über die Gefahren und die Risiken in den Bergen, aber jetzt auch über diese neu auftretenden Schwierigkeiten, wo sich das Wissen aneignen können und das in einem geschützten Rahmen auch erlernen können. Und zusätzlich ist es auch für erfahrene Berggänger immer wieder wichtig, sich stetig weiterzubilden. Und da hat natürlich der SAC ein breites Aus- und Weiterbildungsangebot, wie aber auch Bergschulen und Bergführerbüros in der ganzen Schweiz. Und zusätzlich gibt es immer noch die Möglichkeit, dass man eine geführte Tour unternimmt, sei das mit einem Bergführer oder eine vom SAC organisierte Tour.
2: Das sagt Severin Karrer. Er ist Bergführer und beim Schweizer Alpenclub SAC verantwortlich für die Ausbildung. Ein brutaler Mord an einer Frau hat in den vergangenen Tagen und Wochen das Tessin aufgerüttelt. Ein Mann hat seine Ex-Frau umgebracht und sich danach selber in die Luft gesprengt. Es ist bereits der dritte gemeldete Femizid im Kanton Tessin dieses Jahr. Am Dienstagabend haben in Bellinzona Dutzende Personen demonstriert, um auf das Thema aufmerksam zu machen. Ivan Santoro ist unser Korrespondent im Tessin. Katrin Hess hat ihn gefragt, was die Demonstrierenden konkret fordern.
3: Ja, zuerst war es einfach mal eine Gedenkveranstaltung für die Opfer dieser Femizide. Allein in diesem Jahr waren es im Tessin nämlich schon 3 Fälle, einer im Januar, einer im Februar und nun der jüngste vom 9. Juli. Und dann verlangte die Frauenorganisation mit dem Namen Io Lotto Ogni Giorno, ein Wortspiel angelehnt an den Internationalen Frauentag vom 8. März, eine stärkere Sensibilisierung des Themas, vor allem auch hier im Tessin.
4: Auslöser für die aktuelle Debatte ist ein besonders aufsehenerregender Fall, der sich vor kurzem im Tessin ereignet hat. Sie haben es erwähnt, am 9. Juli. Was ist da genau passiert?
3: Ja, dieser Fall, der hat auch Schlagzeilen in der Deutschschweiz gemacht, weil er wirklich sehr spektakulär war. Ein Mann hat in einer Klinik in der Leventina Anfang Juli seine Ex-Frau mit einem Kopfschuss getötet. Danach richtete er sich etwa 24 Stunden später an seinem Wohnort, indem er sich im verlassenen Haus des Bruders mit viel Sprengstoff in die Luft sprengte. Dabei wurden auch 3 Polizisten verletzt. Und das war nach neuesten Erkenntnissen Absicht. Der Mann wollte diese Beamte quasi mit in den Tod reißen. Er stellte ihnen eine Falle, indem er sie durch Schüsse in dieses Haus lockte und dann eben die Sprengung zündete.
4: Anfangs war es ja eben aber ein Femizid. Weiß man denn schon mehr über das Motiv in diesem jüngsten Fall?
3: Nein, und der Fall ist etwas atypisch, weil das Opfer war schon 20 Jahre geschieden vom Täter, aber gemäß Medienberichten soll der Mann krank gewesen sein und auch mehrmals gesagt haben vor der Tat, er habe da noch ein paar Rechnungen offen. Eine war wohl eben jene mit seiner Ex-Frau. Die Frage, die sich jetzt den Behörden stellt, ist, woher dieser Mann mehrere Schusswaffen hatte und vor allem, wie er an so viel Sprengstoff kam. Bei der anschließenden Hausdurchsuchung, also der Durchsuchung der Trümmer, wurde nämlich nochmals weiterer Sprengstoff gefunden. Aber das alles hat nichts direkt mit dem Femizid zu tun. Es zeigt einfach, der Täter, der wollte abschließen und noch möglichst viele Unbeteiligte in den Tod reißen.
4: Es ist ja der 3. bestätigte Femizid im Tessin in diesem Jahr. Ist das Problem im Tessin denn größer als in anderen Kantonen?
3: Es ist jetzt natürlich eine Momentaufnahme. Bisher gab es ja in diesem Jahr in der Schweiz 17 Femizide, 3 davon im Tessin. Und das ist verglichen mit der Einwohnerzahl des Südkantons wirklich sehr viel, also überdurchschnittlich. Aber wenn man das jetzt über eine längere Periode anschaut, dann ist es wirklich schwierig, hier Vergleiche zu finden. Denn gerade in der Vergangenheit sind Tötungsdelikte auch an Frauen nicht als Femizide bezeichnet worden. Also es ist schwierig, dies zu vergleichen. Tatsache ist, dass gerade in Italien Femizide in jüngster Zeit ein großes Thema sind. Die Zahlen in Italien sind allerdings rückläufig und statistisch gesehen gibt es auch nicht mehr Femizide in Italien als zum Beispiel in Frankreich, Deutschland oder Großbritannien. Allerdings hat der Präsident der Beratungsstelle des Frauenhauses hier in Lugano gesagt, dass häusliche Gewalt, meist gegen Frauen in Tessin, an der Tagesordnung sei. Leider würden immer noch nur die blutigsten und brutalsten Fälle an die Öffentlichkeit getragen. Von allen anderen nehme man kaum Notiz.
4: Ja, nach dieser Diskussion, was könnte davon bleiben? Was könnte sie bewirken?
3: Muss man sicher noch abwarten, aber man muss schon sagen, dieser jüngste Fall, eben den eingangs erwähnten mit diesem Femizid und anschließender Explosion, der hat schon sehr aufgerüttelt hier im Tessin und ist immer noch das Thema, im Gegensatz beispielsweise zu vorherigen Femiziden. Und der Fall erinnert eben auch deshalb ein bisschen an einen in Italien vor 2 Jahren. Damals wurde eine junge Frau, eine 22-jährige Studentin, von ihrem ebenfalls jungen Ex-Freund umgebracht. Der Leichnam wurde erst eine Woche später gefunden. Der Täter hatte sich nach Deutschland abgesetzt und wurde dort verhaftet. Und dieser Fall, der löste in Italien landesweites Entsetzen aus, weil er eben auch zeigte, wie tief immer noch auch bei jungen Italienern diese patriarchale Gewalt vorhanden ist. Und dieser Fall gilt in Italien als Wendepunkt im Umgang mit geschlechtsspezifischer Gewalt. Und es ist natürlich gut möglich, dass dieser spektakuläre Femizid hier im Tessin nun auch längerfristig nachwirkt im Südkanton.
2: Informationen waren das von Ivan Santoro. Er ist unser Korrespondent im Tessin. In London hat die Polizei einen Erfolg verkündet. 2500 Personen hat sie seit dem Jahr 2024 festgenommen, und zwar mit Hilfe von automatischer Gesichtserkennung. In der Schweiz wäre so etwas bislang nicht möglich, doch auch hier fordern Politikerinnen und Politiker, dass die Polizei bessere technische Mittel braucht, um den öffentlichen Raum zu überwachen. Kritisch gegenüber solchen Vorstößen ist Rahel Estermann. Sie sitzt für die Grünen im Luzerner Kantonsrat und arbeitet für den Verein Digitaler Gesellschaft. Der Verein setzt sich gegen Überwachung ein. Julius Schmidt hat sie gefragt, warum sie Systeme wie das in London für so bedenklich hält.
5: Solche Systeme der biometrischen Gesichtserkennung, die sind eigentlich ein Albtraum für die freie und demokratische Gesellschaft, weil sie eine Massenüberwachung von allem im öffentlichen Raum bedeuten, ohne dass es einen konkreten Anlass dafür gibt. Das heißt, 99,9% der Personen, die damit überwacht werden, haben nichts mit einer Straftat oder einem Versäumnis zu tun. Und das ist ein Massenkontrollsystem, wie wir es in einer liberalen Gesellschaft nicht wollen.
6: Aus Sicht der Polizei funktioniert das aber in London sehr gut. Die Polizeiarbeit wird dadurch effizienter, weil die Verdächtigen eben in Echtzeit erkannt werden und dann auch rasch festgenommen werden können. Warum sollte denn Ihrer Ansicht nach der Datenschutz da wichtiger sein als der Schutz potenzieller Opfer?
5: Wir werden nie in einer Gesellschaft leben, wo es keine Vergehen gibt, wo niemand eine Straftat begeht. Jetzt ist die Frage, wie man damit umgeht. Und was wir nicht wollen, ist, dass wir ein System haben, das eben eine ganze Bevölkerung unter Generalverdacht stellt und sie deshalb dann erfasst, alle Bewegungen aufzeichnet. Das gehört nicht zu unserer Demokratie. Das ist eher etwas, was wir heute aus China kennen. Und es ist sehr bedenklich, dass jetzt in London auch ein Land auf dem europäischen Kontinent dies einsetzt. Und man muss sich vergegenwärtigen, was das heißt, wenn man im öffentlichen Raum dauernd überwacht wird. Das heißt, man ist einem starken Chilling-Effekt unterlegen. Der Chilling-Effekt ist ein Fachbegriff dafür, dass man eigentlich von Angst getrieben ist. Man hat dann Angst, dass man erkannt wird, wo man hingeht, mit wem man sich trifft und dass man einfach auffällt, so wie man ist. Und diese Angst ist eigentlich der direkte Gegenspieler von Freiheit, von Selbstverwirklichung oder auch von einer gleichberechtigten Teilhabe an der Demokratie.
6: Man muss auch sagen, die Vorteile für die öffentliche Sicherheit, die liegen hier auf der Hand, eben diese 2500 Festnahmen. Und die Nachteile, die Sie jetzt erwähnt haben, die bleiben vielleicht für die breite Bevölkerung relativ diffus.
5: Ja, das sind Werte, die wir natürlich abwägen müssen, die wir nicht immer vollständig verwirklichen können. Aber was wir jetzt sehen, ist eine völlige Unverhältnismäßigkeit. Also man setzt wirklich eine ganze Bevölkerung unter Generalverdacht, einfach weil man einzelne Personen finden will. Und wir leben heute, wenn wir an die Schweiz sehen, in einem sicheren Land, in einem Land, wo wir mit der bisherigen Strafverfolgung eine sehr gute Aufdeckungsquote haben. Und jetzt hier ein System zu implementieren, das derart viele Leute unter Generalverdacht stellt, das geht nicht. Und das hat wirklich langfristige Kollateralschäden, die wir nicht eingehen sollten.
6: Ja, in der Schweiz setzt die Polizei ebenfalls Gesichtserkennung zur Strafverfolgung ein, aber nur in sehr speziellen Fällen. Was ist denn da der Unterschied zu England?
5: Wir haben zum Glück in der Schweiz noch nicht und auch bewusst nicht eine Erkennung wie in England, wo wir darüber sprechen, dass eigentlich live im öffentlichen Raum überwacht wird. Das ist auch in gewissen Schweizer Städten verboten. Die Bevölkerung lehnt das auch mit sehr großer Mehrheit ab, wenn man Umfragen anschaut. Und diese Live-Erkennung im öffentlichen Raum, die haben wir in der Schweiz nicht. Was wir aber haben, ist, dass gewisse Bilder von Überwachungskameras dann in der Polizei auf einzelne Gesichter herausgeschnitten werden und diese Gesichter werden dann mit Datenbanken abgeglichen. In der Fachsprache ist es eine One-to-Many-Abgleichung, also man gleicht ein Bild mit vielen Bildern ab aus Datenbanken. Das ist eine Grauzone, die heute vermutlich von verschiedenen Kantonspolizeien, beispielsweise Aargau, Neuenburg, St. Gallen und Watt, eingesetzt wird. Aber es ist auch da nicht ganz transparent, ob das alle sind. Und auch das ist problematisch, weil eben es ist nicht klar. Es ist nicht klar, wer das beschließt. Es ist nicht klar, woher die Fotos kommen. Es ist unklar, ob diese Fotos, mit welchen Datenbanken die abgeglichen werden, werden da vielleicht sogar Social-Media-Fotos herangezogen. Man ist auch nicht klar darüber, welche Risiken da existieren, wie hoch die sind. Wir lehnen diesen sogenannten Gesichtsbildabgleich, wie das auch heißt, ab, weil eben auch da sind eigentlich die Risiken relativ stark, vor allem wenn man es nicht transparent macht und wenn man keine starken Regeln aufstellt.
6: Aber in der Schweiz ist der rechtliche Rahmen aktuell deutlich strenger als der in England. Was wäre denn für Sie ein realistischer Kompromiss eben zwischen dem Schutz der Privatsphäre auf der einen Seite und dem Interesse an der öffentlichen Sicherheit auf der anderen Seite?
5: Für uns steht ganz klar die Forderung im Zentrum, dass wir ein Verbot der biometrischen Gesichtserkennung, die live im öffentlichen Raum stattfindet, haben müssen. Also wir wollen wirklich da diesen Grundsatz festgehalten haben, dass es im öffentlichen Raum keine Live-Gesichtserkennung geben darf. Und wir sind auch skeptisch zu dieser nachträglichen Abgleichung von Bildern, weil im heutigen Zeitalter von KI, im heutigen Zeitalter, wo von uns allen Bildern im Internet sind, ist es einfach sehr problematisch, wenn man anfängt, ständig Leute, die auf Material ist, das aufgezeichnet wurde von Videokameras, dass man dort auch beginnt, das eigentlich abzugleichen. Was wir uns vorstellen können, sind einzelne Einsätze. Man sieht das heute auch an Flughäfen, dass man dort 1:1 Bilder abgleicht. Ist jemand im Pass drin, die Person, die jetzt hier vor der Kamera steht? Das ist ein Raum, wo wir uns vorstellen können, dass es Sinn macht. Da ist man auch informiert. Man stimmt dem zu in dem Sinne, dass man da durchgeht. Zentral ist, dass man Alternativen hat. Also es muss auch in diesen Räumen stets eine Möglichkeit geben, dem auszuweichen. Dann könnten wir dem in diesem sehr, sehr begrenzten Rahmen zustimmen. Für uns ist aber klar, dass es im öffentlichen Raum kein Platz ist für biometrische Gesichtserkennung.
2: Das sagt Grünen-Politikerin Rahel Estermann. Sie ist Co-Geschäftsleiterin des Vereins Digitale Gesellschaft, der sich für den Datenschutz einsetzt. Und das war's von 4x4. Aufgezeichnet haben wir diese Sendung am Donnerstagvormittag. 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Am Mikrofon verabschiedet sich Silvan Zemp.

0: Die Nachrichten von SRF um 8:30 mit Lukas Siegfried. Die USA werfen der EU vor, die gemeinsamen Handelsbeziehungen zu gefährden. Die EU gehe zunehmend aggressiv gegen US-amerikanische Technologieunternehmen vor, schreibt der US-Handelsbeauftragte Jamieson Greer. Die heutige Buße von fast 1 Milliarde US-Dollar gegen den Suchmaschinenriesen Google zeige dies erneut. Die EU behaupte oft, sie wolle Stabilität und Verlässlichkeit in den gemeinsamen Handelsbeziehungen, schreibt Greer. Diese Maßnahmen brächten jedoch massive Unsicherheit für US-Exporte nach Europa. Die EU-Kommission begründete die Buße gegen Google mit unfairen Geschäftspraktiken. Google bevorzuge bei den Suchanfragen eigene Angebote und benachteilige so die Konkurrenz. Dann in die Schweiz mit zwei kurzen Meldungen aus den Kantonen. Ab morgen gilt auch in Basel-Stadt und Basel-Landschaft ein absolutes Feuerverbot. Das heisst, im Freien darf kein Feuer mehr entfacht werden. Im Siedlungsgebiet sind Gas- und Elektrogrills noch erlaubt. Allerdings nur mit genügend Abstand zu Wiesen, Sträuchern und Bäumen. Der Tessiner Regierungsrat Claudio Zali gibt sein Justiz- und Polizeidossier vorläufig ab. Der Lega-Politiker trete in den Ausstand, bis die Ermittlungen gegen ihn abgeschlossen seien, schreibt die Tessiner Regierung. Die Staatsanwaltschaft ermittelt gegen Zali unter anderem wegen des Verdachts auf Amtsmissbrauch. In Regensburg in Deutschland hat ein junger Mann in einer Bankfiliale einen anderen Mann mit einem Messer angegriffen und getötet. Die Polizei hat den mutmaßlichen Täter festgenommen. Zwischenzeitlich hielt er weitere Personen in der Bank fest. Zwei Personen seien von Einsatzkräften in Sicherheit gebracht worden, sagen die Behörden. Der Angreifer sei ein 20-jähriger Deutscher. Die Polizei geht Stand jetzt davon aus, dass der Mann alleine gehandelt hat. Zu einem möglichen Motiv und zu den Hintergründen der Tat gibt es noch keine gesicherten Informationen. Noch nach Venezuela. Die schweren Erdbeben dort Ende Juni haben nach Schätzungen der Weltbank Sachschäden in der Höhe von knapp 20 Milliarden Dollar verursacht. Fast die Hälfte davon entfällt auf zerstörte oder beschädigte Wohnhäuser. Besonders stark betroffen sind die Region um die Hauptstadt Caracas und der Bundesstaat La Guaira. Die beiden Erdbeben der Stärke 7,2 und 7,5 hatten Venezuela am 24. Juni erschüttert. Inzwischen sind nach offiziellen Angaben mehr als 5'000 Menschen ums Leben gekommen. Fast 18'000 Menschen haben ihr Zuhause verloren. Das Wetter, auch morgen wird es sonnig. Nach einer kühlen Nacht steigt die Temperatur auf 26 bis 30 Grad. Das waren Nachrichten von Radio SRF, verantwortlich Tobias Meyer.
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2: Ja, und hier bei SRF 4 News geht es jetzt weiter mit der Sommerserie des Tagesgesprächs. Diese Woche geht es um Alpinismus.
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4: In diesen 25 Jahren, wo es das Tagesgespräch gibt, haben wir uns wieder mit dem Thema Alpinismus oder Expeditionen auseinandergesetzt. Evelyn Binsack begrüsse ich heute in dieser Runde zusammen mit Frank Senn. Er ist Dokumentarfilmer und hat sich auch immer wieder mit Bergen auseinandergesetzt. Und er begrüsse auch noch Armin Schelbert. Er ist der erste Mensch auf dem Daulagirisee 1960. Heute reden wir über das Verhältnis zur Natur. Das hat dir, Evelyn Binsack, im Tagesgespräch 2017 zur Expedition am Nordpol und auch zu eurem Buch, das ihr geschrieben habt, «Grenzgängerin», hat er so beschrieben.
5: Und dass ich halt einfach Abenteurerin bin, das hat einfach damit zu tun, dass ich ein wahnsinnig naturverbundener Mensch bin und auch sehr, sehr gerne in der Natur raus bin.
4: Habt ihr eben die Natur auf euren extremen Touren an Nordpol, an Südpol, auf dem Mount Everest auf eine besondere Art wahrnehmen können?
5: Ja, es ist natürlich ein Gehen in eine Welt rein, die einem ja sonst ein bisschen für wert wäre. Also auf einen 8000er oder jetzt eben an Südpol oder an Nordpol. Südpol ist natürlich noch weiter weg. Und als ich zuerst mal auf die Idee gekommen, ja, man könnte ja eigentlich auch noch den Südpol besuchen oder eben den Nordpol. Aber hauptsächlich der Südpol, das war für mich wie die Rückseite vom Mond. Also ich habe ja gar nicht gewusst, ja, wie komme ich überhaupt dorthin, was erwartet mich da. Man weiss, es ist kalt, natürlich, klar. Aber wie komme ich an das Ziel? Und ja, ich muss ganz ehrlich sagen, mich hat natürlich das Geografische hat mich schon sehr fasziniert. Die drei Pole, also der höchste, der südlichste, der nördlichste Punkt der Welt. Und dort auch ja, quasi mit eigener Muskelkraft auch herzukommen. Das war ein sehr faszinierender Gedanke, eine Idee, wo ich dann aber während der Durchführung, ich bin ja mit dem Velo vor der Haustür gestartet, während der Durchführung, während der Velofahrt bis auf Punta Arenas im Süden von Chile ein paar Mal mich selber verflucht habe.
4: Albin Schelbert, ihr seid ein Leben lang in der Natur gewesen, in den Bergen, aber auch auf Flüssen. Also ihr seid auch wochenlang auf Flüsse gegangen, abgeschnitten von allem. Was bedeutet euch Natur?
6: Ich finde das wahnsinnig toll, dass man heute noch Ort findet, wo man allein, total allein kann sein. Und ich bin ja immer wieder nach Alaska oder nach Kanada auf Flüsse mit meiner Frau gegangen, mit dem Kanadier, wo unser Buspilot eine Stunde lang gegen Norden geflogen hat, abgesetzt hat bei einer Seele und von dort weg hat es 500, 600 Kilometer Wildnis in den Bärenlands. Also kein Führer, keine Orientierung, keine Strasse, kein Dorf, einfach nichts. Und das Spannende ist eigentlich, dass wir, obwohl wir ganz rudimentäre Beschreibung hatten, aber auf dem Fluss selber ja nicht gewusst hast, was in der nächsten Kurve eventuell kommt. Und das hast du selber herausfinden. Und wenn eine Stelle kam, die es auf ein Rauschen hat, dann bist du halt ans Ufer gegangen und bist gegangen, schauen, ob du das sparen kannst oder wo man es fahren kann. Das Verrückte ist noch dabei, meine Frau hat nie wollen, dass wir ein Satellitentelefon mitnehmen. Und sie hat einfach gesagt, wenn du das dabei hast, ist es einfach nicht mehr spannend. Denn sobald dir es nicht mehr passt, oder wenn etwas passiert, wäre es ja schön, aber sobald es dir nicht mehr passt, schlecht Wetter ist, kannst du anrufen und sie kommen sie holen. Bei uns war es so, wir sind die 600-700 Kilometer runtergefahren, haben unten am Meer abgemacht, am Eismeer, und haben nicht gewusst, hoffentlich vergisst uns der Buspilot nicht. Denn wir konnten ja nicht können anrufen. Uns war dann auch zweimal so, dass wir dort unten hocken, schlecht Wetter und es kommt kein Flugzeug.
4: Und dann?
6: Und wir haben ja den Rückflug ist ja im Buch gesehen mit einer grossen Maschine von Fairbanks oder so. Aber wir haben auch zweimal Glück gehabt, dass ein Eskimo, unten am Ufer hat es Eskimo, wo dort leben, also Inuit. Und die haben uns geholfen, einmal, das ist unglaublich, haben uns eben erkundigt, was wir sollen machen. Und dann hätte ich gesagt, kein Moment, hätte ich einen alten Funkgerät führen genommen, eine Frau, eine uralte Frau, hätte ihre Freundin telefoniert auf der anderen Seite vom Berg. Und sie hat dann wieder einen Buspilot Kontakt aufgenommen und hat können feststellen, dass der Buspilot jetzt nicht fliegen kann, weil über dem Hügel schlecht Wetter ist. Wir kommen aber übermorgen wieder. Aber ohne Satellitentelefon dort unten hocken, also das wäre schon noch spannend geworden.
4: Das klingt ja jetzt vor allem auch sehr abenteuerlich. Ist es Abenteuer, das euch gereizt hat, oder eben auch die Natur rund um euch herum?
6: Abenteuer ist ein blödes Wort. Es ist die Natur. Du bist vor allem auf einem Fluss, wo du weisst, der geht nach Norden und du bist allein. Du musst jeden oben das Zelt aufstellen. Hat natürlich Grizzlybären oder andere Sachen, also Braunbären und so. Bei uns ist ja auch wohl passiert, dass ein Grizzlybär aufs Zelt gestanden ist und auf mich abgedruckt hat. Ich habe dann so geschrauen, dass der sofort gegangen ist. Ich hatte dann gleichzeitig im Schlafsack einen, so einen Mumienschlafsack, mit einem Schnürchen kannst du zumachen. Hätte ich dann genau einen Knüppel gegeben. Und den habe ich nicht aufgeregt. Aber ich bin dann, bis ich draußen war, war der schnellstens weg gewesen. Und dann hat er es irgendwie müssen testen, was es, und dass es nachgeht, hätte er ja nicht wissen können. Es ist eben so nachgegeben, dass er praktisch auf mich abgedruckt hat. Und ich habe dann gerufen, ich habe gemerkt, meine Frau würde mich da stören. Oder? Und dann habe ich so geschrauen, dass er sofort weggerannt ist.
4: Frank Sen, ihr seid ja eben selber nicht auf Gipfel gegangen. Was bedeutet euch die Natur? Ihr habt euch ja eben mit dem Bergdokumentarfilm trotzdem immer mit dieser Faszination von diesem Berg auseinandergesetzt. Was ist für euch die Faszination oder was bedeutet euch die Natur?
7: Also die Natur ist einfach dort, wo ich die Ruhe finde. Oder wo ich das Gefühl habe, dort kann ich auftanken. Eben so Momente, wenn du irgendwie alleine unterwegs bist und wie hoch und was auch immer. Es ist ein Kraftort, finde ich. Und es ist das, glaube ich, wo, auch wenn wir Filme machen, haben wir die schönste Kulisse, die wir schlussendlich schon mal haben, um einen Film machen können, in dem Sinn. Und ich glaube, bei all diesen Filmen, die wir gemacht haben, war für uns auch ganz wichtig, immer wieder Natur zu zeigen. Also zu zeigen, warum und was ist die Faszination dort drin. Und durch das hat man natürlich sehr einfach extreme Erlebnisse oder eben sehr intensive Erlebnisse, die einem genau gleich geprägt haben oder auch für mich auch im Privatleben und mit meiner Frau zusammen sehr ein wichtiger Punkt ist, wo wir immer wieder suchen.
4: Wenn Menschen an abgelegene Orte gehen, in die unberührte Wildnis, dann hat das natürlich auch immer wieder eine Auswirkung auf die Natur. Es gibt auch ein Zusammentreffen mit der Natur. Dir, Evelyn Binsack, hat ein dramatisches Erlebnis gehabt. Dir hat es erzählt im Tagesgespräch 2017, wo ihr auf dem Weg an Nordpol seid.
5: Am Vortag war ein Zwischenfall mit einem Eisbär und ich habe mich extrem stark darauf vorbereitet, was wäre, dass ich, wenn ich einem Eisbär begegne, dass ich auch das Leben des Eisbärs schützen kann, dass ich mein Leben schützen kann. Und ein Teammitglied hat gerade ein bisschen überbordet und hat zu früh auf den Berg geschossen. Ich weiss nicht genau, was für Verletzungen er davon getragen hat, ob er heute noch lebt oder nicht, aber das hat jedenfalls mein Empfinden von dieser Expedition so stark trübt, dass ich habe mich dann schon gefreut, am Nordpol endlich den dritten Pol auch erreicht zu haben. Ich meine, das sind 16 Jahre seit dem Mount Everest, 10 Jahre seit der Ankunft am Südpol. Also gemischte Gefühle, einerseits eine grosse Freude, habe ich mir so einen Wunsch erfüllen können, habe ich so ein reiches Leben bis jetzt dürfen haben. Auf der anderen Seite, ja, die Tragik mit dem Eisbär, wo mir so wahnsinnig hat leid tut, dass sogar mein Körper psychosomatisch reagiert hat und einfach gerade mit Fieberschub hat im Zelt, also am Abend, reagiert.
4: Also ihr seid gerade krank geworden nach diesem Erlebnis?
5: Ja, es war so, dass ich Spitzbergen allein wollte traversieren. Also die Geschichte mit dem Eisbär ist am Nordpol passiert. Und für eine Alleintraverse auf Spitzbergen musste ich mich natürlich intensiv auseinandersetzen mit einer Begegnung von einem Eisbär. Und habe das dann mit Einheimischen, also Einheimische, das sind ja in dem Sinne nicht Einheimische, aber mit Kollegen von Spitzbergen, die mich das gelehrt haben, wie dass ich mich schütze mit dem Draht, also mit dem Fence, also mit dem Zaun, den ich rundherum habe. Dann mit Signalpistolen, wo der Bär eigentlich zu fast 99% in die Flucht schlägt, weil er so einen Feuerball nicht kennt und dass das für ihn etwas ist, wo er nicht heimtun kann. Also die erste Instanz wäre, dass er würde durch den Zaun durchlaufen und dass dann ein Knall gibt, weil das sind Patronen angehängt an diesen Stützen. Und wenn jetzt der Eisbär durch den Draht durchläuft, dann geht einfach ein Knall entweder in den Boden oder in den Himmel rauf. Und das ist aber nur für mich der Warnschuss. Also, dass ich höre, jetzt ist etwas durch den Zaun durchgegangen, das mich im Inneren schützt. Und dann habe ich hoffentlich Zeit, um eben die Signalpistole zu nehmen und dann abführen. Und das ist sehr, sehr viel hilfreicher für den Bär und auch für einen selber als jetzt ein Schuss, weil auf dem Nordpolarmeer, das ist ja nicht so wie uns die See, sondern das ist eine gefrorene Masse, die in Bewegung ist und die gefrorene Masse hat eine Drift und da tun sich auf der einen Seite Wasserspalten auf und Donnerkrach und an anderen Orten tun sich die Eismöcke auftürmen, auch unter Donnerkrach. Und das ist eigentlich ein Ton, den der Eisbär bereits schon kennt. Also das Krachen, das wow, wow, wow, wow. Das macht ihm eigentlich gar nicht so viel aus und er selber tut ja auch mit seinen Tatzen aufs Eismeer klopfen, um zu hören, wie dick ist das Eis, um nachher ein Loch graben können, um seine Robben, wenn sie dann Luft holen können, fahren. Und so habe ich mich eben auseinandergesetzt. Und das nach, als ich am Nordpol unterwegs war, bin ich nicht mehr im Alleingang unterwegs gewesen, sondern eben mit ein paar anderen. Und der hat dann, ja, ich glaube, der war einfach in Panik gewesen wegen dem Eisbär und hat ihn vermutlich ziemlich sicher nur angeschossen. Aber das war noch so, dass ich am Abend richtig die Nase voll hatte. Also die ganzen Nebenhöhlen haben sich gefüllt. Und für mich ist dort eigentlich noch die offizielle Expedition Evelyn ist dort gestorben.
4: Das heisst was?
5: Dass ich seitdem nie mehr eine Expedition gemacht habe.
4: Wegen dem Vorfall. Ja. Also weil ihr quasi das Gefühl hattet, ihr seid schuld, dass jetzt der Eisbär ist angeschossen
5: wurde. Mir ist einfach dort mit dem Vorfall klar geworden, dass wir in die Natur eingreifen. Und das war für mich so ein Eye-Opener, so ein Augenöffner, dass ich dann gesagt habe, jetzt ist fertig.
4: Also der Preis ist zu hoch für euch?
5: Ja.
4: Frank Sender, ihr habt eure letzte Dokumentarfilmreihe habt ihr «Wahnsinn Mount Everest» genannt, das ist der Titel. In diesem Sommer jetzt habe ich schon viele Schlagzeilen gelesen, wie «Am Mount Everest herrscht dichter Stress, überfüllte Routen, lange Wartezeiten und tonnenweise Müll werfen Schatten auf die Hauptsaison». Also der Berg, die ganze Region leidet unter diesen Expeditionen, unter dem Tourismus.
7: Das ist immer die Frage, von welcher Seite aus es so anschaut. Nepali Regierung würde mir jetzt da widersprechen. Ich würde sagen, es funktioniert in dem Sinn. Oder? Es ist, vielleicht lebt man da irgendwie immer noch ein bisschen einem Mythos nach, wo man das Gefühl hat, das ist die unberührte Natur und nur weil es 8000 ist, ist das jetzt ganz anders, als es jetzt eben vielleicht zum Teil auch bei uns in den Alpen ist. Und der Titel «Wahnsinn am Everest» ist eigentlich auch entstanden mit den Dreharbeiten, die wir da oben waren. Also wir sind selber überrascht worden von dem, was sich dort oben abgespielt hat. Vor allem einfach auch im Vergleich zu dem, was man früher gesehen hat, wo schon damals eigentlich ein Riesenzirkus zum Teil war, aber wo man das Gefühl hatte, es ist irgendwo, das Ganze ist noch in gewissen Normen gelaufen.
4: Aber der Reporter Evelyn Binz hat gesagt, ihr würdet den Berg nicht mehr kennen.
7: Nein, einfach auch vom, das andere ist natürlich einfach das mit dem Klimawandel. Also das ist wirklich, das ist extrem, was sich dort verändert hat, wie sich der Kumbu-Gletscher zurückgezogen hat und jetzt so das Jahr mit dem Eisblock, der in den Kumbu-Eisfall reingefallen ist, das ist nicht zufälligerweise, sondern das ist einfach die Erwärmung, die dort oben extrem stattfindet, oder? Das hat sich stark verändert. Auch wenn man dort zu diesem Basislager kommt, wo eine Wahnsinnsdimension ist, aber einfach immer weiter eigentlich in die Natur hineingeht, wo früher der Kumbu-Eisfall war. Und das ist eine Naturentwicklung. Und das gibt dem schon zu denken, ja.
5: Aber ich glaube, das Problem wird sich von allein lösen. Weil wenn einmal der Eisfall wirklich dünn wird und so instabil, dann kannst du auch gar nicht mehr über den Eisfall mit allen Eisfalldoktors, die den mit Leitern ausstatten, damit die Bergsteiger überhaupt bis auf das Top von dem Kumbu-Eisfall kommen. Also ich glaube, das Problem wird sich mit der Zeit selber lösen.
4: Albin Schelber, ihr seid ja 1960 auf den Anlagiri. Diese Probleme habt ihr alle nicht gehabt. Ihr habt auch nicht viel zurückgelassen, nehme ich an, ausser eben ein Flugzeug. Der Pilatus-Porter, der abgestürzt ist, der ist ja dort geblieben liegen. Und dann hat es aber eben 2001 eine Gruppe gegeben, die den zurückreichen wollte. Ich habe hier noch ein Tagesgespräch einspielen von 2001, wo die damalige Moderatorin Sonja Hasler, der Max Eiselin, gefragt hat, wie jetzt das genau geht.
8: Jetzt kann man Teile von dem berühmten Jet im Verkehrshaus Luzern sehen, zum Beispiel der Steuerknüppel. Ich glaube, es ist der original Steuerknüppel, der dann abgeht ist und der Jet ins Loch ab ist. Und eine Gruppe, die jetzt den ganzen Jet in die Schweiz reichen und dann auch rekonstruieren, hier, den Gelbrotvogel. Unterstützt ihr die Idee, Max Eiselin?
4: Der Max Eiselin hat dann gesagt, ja. Wie ist das dann weitergegangen, Albin Schelbert?
6: Mich hat das nie interessiert. Denn er fragt oben runter, warum auch. Es gibt mehr Dreck auf Expeditionsplätzen oder auch in Kathmandu. Und wenn man den Dreck sieht, dann ist das oben harmlos, wenn dort eine Frage gekommen ist. Ich muss zwar sagen, ich bin der Einzige, der etwas aus dem Flugzeug rausgeschraubt hat. Nämlich ein Geschwindigkeitsanzeiger, eine Uhr und den Höhenanzeiger. Ich hatte die nicht mehr, ich hatte die dann nachher, der Pilot hat mir die abbettelt und ich habe ihm die dann gegeben.
4: Aber hat das dann funktioniert? Also kann man das jetzt schauen im Verkehrshaus? Oder hat man es mal schauen können?
6: Also die Frage ist jetzt noch nicht oben. Oder mindestens ein Teil davon. Unsere Jubiläumsexpedition habe ich ja gesagt, ich gehe noch mal dort dran vorbei schauen und ich habe es nicht einmal mehr gefunden. Also schlimm ist das auch wieder nicht, wenn das Wrack dort oben liegen bleibt. Es gibt also Schlimmeres. Aber ich hätte nie einen Rappen wollen daran zahlen, dass man das wieder frisch aufbaut. Das verstand ich überhaupt gar nicht.
4: Eben, es gibt andere Probleme an diesem Berg. Das Zurückholen ist ein Problem eben von all dem Köder, der dort bleibt liegen. Frank Sen, wie habt ihr das erlebt?
7: Ja, es ist so ein bisschen zweischneidig. Also auf der einen Seite muss ich sagen, ist im Basislager damals ist es ist sehr, sehr restriktiv vorgegangen, also mit dem Abfall. Also der hat wirklich müssen, jede Expedition hat wirklich den Abfall gesammelt, hat das zurückgeholt. Die Expeditionen sind dazu aufgefordert worden. Es hat auch gegenüber hat sie sogenannte Poop Bags gegeben, wo sie müssen ihre Fäkalien wieder runterbringen. Und es hat auch Sharepass gegeben, die ihr Geld haben können verdienen damit, indem sie gerade bis Lager 2 beispielsweise auch dort, das hat sich verändert vom Klimawandel her, Sachen rausgeschafft wurden, die ins Basislager abgeschafft wurden und nachher mit Jacks abgebracht wurden, und man gesagt hat, man will nicht Helikopter. Also es ist inzwischen, finde ich, sind Bestrebungen sind schon da und man ist sich dem definitiv bewusst und ich glaube, es sind dort auf jeden Fall Bestrebungen und ich glaube eben auch, man muss schon aufpassen, dass man es nicht einfach verdammt und findet der Everest und die Besteigungen und was ist alles zusammen. Es ist ohne ein Einkommen. Und ich glaube, die Regierung und man fährt anfangen, Bemühungen machen, etwas können zu verändern. Wie gehen wir mit dem um? Wie gehen wir mit dieser Masse um? Wie können wir das Ganze irgendwo auch lösen? Aber man darf nicht vergessen, Nepal ist ein Drittweltland nach wie vor. Und das kannst du nicht wie bei uns, wo du alle Möglichkeiten hast, wo du das Geld hast, wo du kannst sagen, jetzt tun wir das einfach so und so machen. Und von dem her gesehen, finde ich, ist es sehr, sehr ein zweischneidiges Schwert, die ganze Geschichte, oder, wo man sich da drin befindet.
4: Etwas, was ihr im Film auch thematisiert habt, sein Helikopterflug. Das ist eben, der Yeti ist der erste gewesen. Der ist sicher weit und breit das einzige Flugobjekt gewesen, wo der seid gegangen. 2001 hat es auch noch nicht so viele Helikopter gehabt. Noch gar keine.
5: Also aber das ist in Tibet. Ich bin ja von Tibet auf den Gipfel.
4: Genau.
5: Nicht von Nepal auf den Gipfel, ja.
4: Aber auf Nepal hat es dann noch keine Helikopter.
5: Bis ins Basislager, also knapp ins Basislager, wäre die Rettung möglich gewesen. Vielleicht sogar ins Lager 2. Also da hat es schon Rettungen gegeben, aber im Tibet da, mit Helikopter läuft da gar nicht, weil das ist alles natürlich unter chinesischem Militär.
4: Ihr habt dann zum Thema Helikopter Folgendes gesagt.
5: Also das andere ist, dass ich gerne in Tibet würde zurückgehen würde, dass ich das Projekt auf dem Russell Breis, dort das Hotel herzustellen, würde ich unterstützen, wo ein Spital beinhaltet. Und gut, das ist jetzt, ich rede jetzt immer so 10 bis 15 Jahre im Voraus, mhm, oder, dass ich mir könnte vorstellen, dort eine Helistation herzustellen und dort auch operativ tätig zu sein.
8: Ihr könntet euch vorstellen, in Tibet zu leben?
5: Ich kann mir vorstellen, vielleicht ein halbes Jahr im Tibet zu sein und ein halbes Jahr in der Schweiz zu sein. Aber ich könnte mir das vorstellen. Also ich bin dort sehr offen.
4: Was sagen die
5: jetzt? Wow, ja, das ist also, da muss ich jetzt ehrlich sagen, das Hotelprojekt, ich weiß nicht, was ich da gedacht habe. Und das mit dem Helikopter, das ist noch auf der Südseite natürlich, hat der Zermatt wirklich sehr gute Arbeit gemacht und hat Piloten ausgebildet. Auf der tibetischen Seite wäre das unmöglich. Aber da war ich eine junge Pilotin. Oder 2001 hatte ich zwei Jahre meine CPL, also die Commercial Pilot License. Und natürlich irgendwo schon auch geliebäugelt oder irgendwie mir probiert, die Zukunft zu erdenken. Ich denke, das ist einer von diesen Träumen, die man hat im Leben, die dann zum Glück nie in Erfüllung sind gegangen.
4: Und eben, Frank Sender hat auch erlebt, eben Helikopter werden gebraucht, für dass man jemanden noch an eine Sitzung auf Kathmandu bringt oder so. Also es ist sehr exzessiv, wird es jetzt auch betrieben.
7: Ja, es ist einfach ein Business geworden, oder? Wir haben damals mit der Air Zermatt, wir haben das können begleiten, wo das entstanden ist. Und das war ja verrückt gewesen, oder? Dort hat man wirklich nicht gewusst, wie reagiert der Helikopter in einer gewissen Höhe, was kannst du alles zusammen machen. Und dort sind die Piloten, die sind ausgebildet worden. Und mit der Zeit ist es einfach wie unkontrollierbar geworden, weil es jetzt so viele helle Firmen inzwischen, die hin und her fliegen. Und das ist ein riesiges Geschäft, wo man ganz, ganz viel Geld machen kann damit. Und inzwischen ist es ein Teil vom Expeditionswesen. Also wenn du, sagen wir, mit einem Furtenbach unterwegs bist, dann hast du die Möglichkeit, dass du an einem gewissen Punkt kannst sagen, ich gehe jetzt auf Kathmandu runter, mir ein paar Tage erholen. Und das ist ein Teil davon, oder? Wo du das einfach drin hast. Oder auch die ganzen Maxox oder eben jetzt mit dem Xenon, den er macht, die 7-Tage-Expeditionen. Oder? Das würde nie gehen ohne Heli, moderne Hilfsmittel und alles zusammen. Ja, und jetzt kommt die grosse Frage. Darf man das oder darf man das nicht?
4: Also ist eine moralische Frage. Also,
7: ja, ich finde, es geht eben langsam, es geht schon ein bisschen in die Richtung, oder? Und dort will ich mich nicht auslehnen, weil wir können hier in der Schweiz locker können wir darüber urteilen, seid ihr wahnsinnig, Heliflügen und alles zusammen, wenn ich sehr matt bin oder wenn ich so bin, ja, das Heligeräusch immer im Hinterkopf. Und ja, es ist richtig, dass man es diskutiert.
5: Ja, und dann sind wir ja auch beim Thema auf der Schweizer SAC-Hütte, Schweizer Alpenclub-Hütten, wo wir ja auch mit dem Helikopter bewirtschaften. Also das ganze Essen rauf, der Rotwein rauf. Also wir können ja nicht einfach hier in Himalaya überschauen und sagen, ja, die machen das, das ist schlimm, was sie machen. Und wir machen genau das Gleiche in unseren Alpen. Und mit allem, was mit Helikopter in den Alpen möglich ist.
4: Albin Schelber, der hat zum Teil genickt, zum Teil den Kopf geschüttelt.
6: Ja, ich verstand es auf eine Art gut, dass Nepali heute das Geschäft machen wollen. Aber ich frage mich immer wieder, warum das alle ans gleiche Ort gehen müssen. Es gibt so viele tolle Berge in den Himalaya, die unbestiegen sind. Und die nicht bestiegen sind, gäbe es neue Routen zu machen. Das wäre viel spannender, so etwas anzugehen, als nochmal einen auf den unbedingt höchsten Berg zu gehen. Oder wir sind im Karakorum, das ist auch immer, ja, sind wir selbst zwei gesehen und das ist gegangen. Aber es ist sicher spannender, wenn man so etwas erlebt, als wenn man sich in einer Gruppe mitmacht und einen Haufen muss zahlen dafür.
7: Aber ist nicht doch die Tendenz, eben viele Bergführer oder Bergsteiger eben sagen, weisst du was, das muss ich gar nicht haben, ich muss es nicht mehr haben. Ich habe meine Geschichten, ich mache meine Geschichten und mit dem komme ich zurück und ziehe dort etwas draus.
5: Ja, und du, Albin, bist ja noch 11 Jahre älter als der Reinhold Messner und der Reinhold Messner hat seiner Zeit schon gesagt, die Gunst der frühen Geburt. Ja. Also das, was früher war, haben wir heute einfach so
6: ja,
5: nicht mehr.
6: Das stimmt schon, ja.
5: Und das habe ich auch noch dürfen erleben, nicht mehr so wie, rein jetzt wie du, Albin, aber doch noch als erste Schweizer Frau auf den Gipfel laufen und das ist natürlich von der Nordseite auch, wie soll ich sagen, ja, ich bin allein auf den Gipfel hochgegangen, habe es allein dort oben können geniessen. Dann ist der Marco Siffredi, der Franzose, hochgekommen. Und dann ist man wieder abgestiegen. Also das ist schon, ja, das sind halt einfach Sachen, da darf man einfach nur dankbar sein, dass man diese Zeit überhaupt noch hat dürfen erleben. Und jetzt ist eine andere Epoche und das stimmt, ja. Das gibt es so viele Berge, aber dann müssen wir nicht einmal in den Himalaya gehen, dann können wir auch...
7: Genau.
5: In den Alpen etwas machen, was super ist und was cool ist, was nicht begangen ist, weil es halt einfach erstens geht keine Bahn auf, dann hat es kein Restaurant, dann hat es vielleicht auch keine SAC-Hütte und dann kommen... Aber ich denke, der Playground hat es genug.
4: Evelyn Bensack, Albin Schelbert, Frank Sen, merci vielmals für das Gespräch. Morgen schauen wir dann noch ein bisschen voraus. Jetzt haben wir vor allem zurückgeschaut. Morgen schauen wir dann voraus, was ihr jetzt macht. Und wo ihr jetzt unterwegs seid, was ihr jetzt für Expeditionen oder Projekte habt.
7: Danke. Merci.
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0: Die Nachrichten von SRF um 9 mit Lukas Siegfried. Die USA werfen der EU vor, die gemeinsamen Handelsbeziehungen zu gefährden. Die EU gehe zunehmend aggressiv gegen US-amerikanische Technologieunternehmen vor, schreibt der US-Handelsbeauftragte Jamieson Greer. Die heutige Buße von fast einer Milliarde US-Dollar gegen den Suchmaschinenriesen Google zeige das erneut. Die EU behaupte oft, sie wolle Stabilität und Verlässlichkeit in den gemeinsamen Handelsbeziehungen, schreibt Greer. Diese Maßnahmen brächten jedoch massive Unsicherheit für US-Exporte nach Europa. Die EU-Kommission begründete die Buße gegen Google mit unfairen Geschäftspraktiken. Google bevorzuge bei den Suchanfragen eigene Angebote und benachteilige so die Konkurrenz. In die Ukraine. Dort will der entlassene Verteidigungsminister Michailo Fedorov zurück ins Amt. Der Posten des Verteidigungsministers sei entscheidend für den Kriegsverlauf. Er sei mit keiner anderen Aufgabe einverstanden, sagt Fedorov. Präsident Volodymyr Zelensky hat Fedorov letzte Woche abgesetzt. Medien berichteten von einem Machtkampf zwischen Fedorov und dem Chef der Armee. Der Entscheid löste in verschiedenen ukrainischen Städten Demonstrationen aus. Zelensky reagierte darauf, er entließ auch den Armeechef und bot Fedorov verschiedene neue Posten an, der des Verteidigungsministers ist aber nicht darunter. Michailo Fedorov gilt als Spezialist für Digitalisierung und Drohnentechnologie. Damit hat die Ukraine im Krieg gegen Russland zuletzt Fortschritte erzielt. Und jetzt noch zwei kurze Meldungen aus dem Ausland. In Regensburg in Deutschland hat ein junger Mann in einer Bankfiliale einen anderen Mann mit einem Messer angegriffen und getötet. Die Polizei hat den 20-jährigen Deutschen festgenommen. Er hielt zwischenzeitlich zwei weitere Personen in der Bank fest. Zum Motiv und den Hintergründen gibt es noch keine gesicherten Informationen. Und bei der IATA, dem Dachverband der Fluggesellschaften, übernimmt erstmals eine Frau das Ruder. Im November wird Sadia Sahidi neue Generaldirektorin, wie die IATA mitteilt. Sahidi ist schweizerisch-pakistanische Doppelbürgerin und sie kommt nicht aus der Branche. Zuletzt war Sahidi Mitglied der Geschäftsleitung beim Weltwirtschaftsforum WEF. Dann zum Fußball. Der FC Sion ist mit einem Unentschieden in die Qualifikation zur Conference League gestartet. Die Walliser spielen im Hinspiel der zweiten Runde auswärts in Belarus gegen Bate Borisov 1:1. Das Wetter. Auch morgen wird es sonnig. Nach einer kühlen Nacht steigt die Temperatur auf 26 bis 30 Grad. Das waren Nachrichten von Radio SRF. Verantwortlich Tobias Meyer.
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4: Mein Name ist Hermann Arbogast Brenner. Ich bin ein Abkömmling der berühmten Zigarrendynastie Brenner Söhne AG im aargauischen Stumpenland.
5: Sie hörten Hermann Burger, der aus seinem letzten Roman «Brenner» liest. Hermann Burger, noch nie von Hermann Burger gehört, damit sind Sie nicht allein. Dabei galt er als einer der bedeutendsten deutschsprachigen Autoren seiner Generation. Wie kann das sein? Ausgerechnet dieses Jahr erscheinen zwei bislang unveröffentlichte Werke und wir fragen uns, warum verschwindet einer der originellsten Autoren der Schweiz beinahe aus unserem kulturellen Gedächtnis? Wer war dieser Mann, dessen Leben zugleich schillernd, tragisch und viel zu kurz war? Darüber spreche ich heute mit dem Literaturwissenschaftler Burger-Herausgeber Simon Zumsteeg. Sie sind heute mein Gast. Ich freue mich.
6: Danke für die Einladung.
5: Herzlich willkommen. Sie haben über Hermann Burger promoviert und beschäftigen sich seit vielen Jahren mit seinem Werk. Jetzt erscheinen gleich zwei bislang unveröffentlichte Texte aus seinem Nachlass. Das Theaterstück «Die Scheintoten», das bereits im Juni erschienen ist, und im Herbst folgt das Romanfragment «Urbrenner». Beginnen wir aber ganz am Anfang. Wenn Sie Hermann Burger jemanden beschreiben müssen, der noch nie von ihm gehört hat, wer war dieser Mann?
6: Er war eine ausgesprochen außerordentliche Figur, auch im Literaturbetrieb der damaligen Zeit, weil er sein Werk, das er geschrieben hat und das zugegebenermaßen auch widerborstig ist, wenn man es liest. Es ist eine sehr artistische Prosa, die er geschrieben hat, immer auch mit seinem Leben beworben hat. Er war nebenher noch Zauberer zum Beispiel. Er hat für verschiedene Medien geschrieben, also Aargauer Zeitung war dabei, dann später aber auch, als er mehr Erfolg hatte, die Frankfurter Allgemeine Zeitung oder das Tagesanzeiger Magazin. Er war, um es noch einmal kurz zu sagen, eine unglaublich schillernde Person, die zugleich eine extrem artistische
5: diese Art artistische Prosa, das werden wir vielleicht gemeinsam herausfinden, was es damit auf sich hat, wie diese klingen könnte. War das Liebe auf den ersten Satz oder musste Herr Burger sie auch ein bisschen erobern zuerst?
6: Nein, ich habe wirklich eigentlich vom ersten Augenblick an mit ihm Tuchfühlung aufnehmen können. Es hat aber auch damit zu tun, Burger stammt aus dem Aargau. Ich bin selber damals im Kanton Aargau in die Kantonsschule gegangen. Und bei den Lehrpersonen, die vor allem dann das Fach Deutsch unterrichtet haben, war Burger demgemäß auch eine große Nummer. Und so bin ich schon in jungen Jahren mit seinem Werk in Kontakt gekommen und dementsprechend dann während des Studiums dabei geblieben.
5: Das ist interessant. Also bei Ihnen war das im Schulkanon, aber sonst hatte er, wir mussten Dürrenmatt oder Frisch lesen, aber keinen Burger. Wieso hat er es nicht in den schweizerischen Schulkanon geschafft?
6: Ja, ich denke schon. Also damals war das so, es war nicht der Schulkanon im schlechthin, sondern im Aargau, weil die Lehrpersonen auch mit ihm studiert haben zum Beispiel. Er war ja Germanist, habilitierter Germanist. Er hat an der Universität Zürich zuerst promoviert und dann an der ETH eine Habilitation nachgereicht. Und die hatten auch diese persönliche Beziehung zu diesem Autoren. Dementsprechend haben sie ihre Schülerinnen

0: Figur, die er geworden ist. Also wir können einfach einmal versuchen zu beschreiben, was da hängen geblieben ist in der Öffentlichkeit mit vielen Auftritten. Ferrari, Zauberkünstler, Zigarren, PR-Berater. Mhm. Wie würden Sie das Bild, das da nachhalt, beschreiben?
1: Ja, Sie haben jetzt mit diesen Stichworten so Etappen in Hermann Burgers Leben beschrieben. Die meisten Aspekte, die Sie genannt haben, sind erst spät in seinem Leben aufgetaucht. Mhm. Ich denke da an den Ferrari zum Beispiel. Das war 2 Jahre vor seinem Tod, dass er tatsächlich einen solchen Ferrari angeschafft hat, weil er ein Leben lang davon geträumt hat. Das hatte aber auch damit zu tun, dass er eben, und das muss man erwähnen, er ist früh gestorben. Er hat mit 46 Jahren sich das Leben genommen, weil er lange Jahre an einer bipolaren Störung gelitten hat, die ihm das Leben verunmöglicht hat, kann man sagen. Und da ist dann zum Beispiel diese Ferrari ein Symptom dieser Störung gewesen. Oder er hat sich einen solchen Luxusboliden angeschafft, weil das ein Kindertraum von ihm war.
0: Mindestens einen.
1: Ja, genau. Es waren dann paradoxerweise sogar mehrere. Also er hat wieder einen verkauft und das noch bessere Modell geholt. Mhm. Aber es ist für mich natürlich, weil ich mich ja so lange mit dem Werk auseinandergesetzt habe, vor allem wichtig auch zu zeigen, dass diese Literatur so lebenswert ist. Mhm. Das war jetzt bezogen auf Ihre Frage nach der schillernden Figur, das war ein Merkmal in der Öffentlichkeit, dass dieser Autor eben auch für die Schweiz ganz untypisch hingestanden ist und gesagt hat, ich habe diese Krankheit, ich habe diese Autos. Also er hat etwas dem Scheine nach Unbescheidenes gemacht, was man so dem Klischee entsprechend sagen würde, machen Schweizerinnen und Schweizer eher nicht oder zumindest in der damaligen Zeit.
0: Er war seiner Zeit vielleicht diesbezüglich voraus.
1: Wir sprechen also über die 80er Jahre und eben Ende 70er Jahre. Aber von den anderen Aspekten, die Sie angesprochen haben, zum Beispiel die Zigarren, das ist tatsächlich so, dass Burger im Kanton Aargau, im sogenannten Stumpenland, aufgewachsen ist. Es ist Menzikon ist sein Heimatdorf und dort war die damalige schweizerische Tabakindustrie zu Hause. Und dementsprechend hat ihn das von Kindesbeinen an begleitet. Mhm. Und dieser erste Satz, den wir gehört haben, also beim Intro, das ist der erste Satz seines Romans «Brenner», wo er diese Parallelschaltung von Fiktion und Realität noch einmal auf die Spitze treibt. Dass er eigentlich, der heißt zwar Hermann Arbogast Brenner, aber ganz viele Aspekte dieser fiktiven Figur sind eben autofiktional oder wie man damals noch gesagt hat, autobiografisch.
0: Das war vielleicht noch nicht so en vogue. Aber wie nah man ihn damals war, also da klingt ja auch ein Stück Genie durch. Also er war auch Philosoph, er hat auch promoviert, er wollte Grafiker werden. Ich habe Grafiken gesehen, die er gezeichnet hat. Schön. Ja. Also er hatte so viele Talente. Das hat sich ja auch ein bisschen mit der Wahrnehmung der Bevölkerung, das drückte nicht ganz durch, oder?
1: Ja, also auch Musik übrigens, er war ein sehr guter Musiker, hat Klavier gespielt und Vibraphon, es war diese zeichnerische Begabung da, er war eine Art Tausendsassa und er hat das eben, ich habe es vorher angesprochen, er hat das auch zum Markte getragen, also er hat darüber gesprochen, er hat gezeigt, was er alles kann, das hat ihm nicht nur Sympathien eingebracht, er war eine sehr polarisierende Figur und ist heute noch, wenn man mit den Menschen über ihn spricht, wenn er denn noch gekannt wird, eine polarisierende Figur. Aber er hatte unbezweifelbar diese große Talentanlage, dass er eben mehrere Kunstsparten sehr souverän ausüben konnte.
0: Also Max Frisch nannte ihn einen Blitzkerl. Ja. Marcel Reicher-Renitzky verehrte ihn und andere fanden ihn wiederum maßlos. Woran scheiden sich die Geister?
1: Ich denke, schon in der öffentlichen Wahrnehmung schieden sich die Geister eben an diesem, wie soll man sich als Künstler verhalten? Das, ist das angebracht, dass man sich selber und sein eigenes Leben so offensiv zum Markte trägt? Bei der Literatur wiederum ist es ist es so, dass es darauf ankommt, welche Art von Literatur man gerne hat. Ich habe vorher das Stichwort der Artistik genannt. Das ist so gemeinhin dann gegeben, wenn Literatur beginnt, sich auch selber zu thematisieren. Also nicht nur eine Geschichte erzählt wird von A bis Z, die einen Handlungsstrang hat, den man einfach verfolgen kann, sondern wenn auch diese berühmt-berüchtigte

0: Metakomponente mit reinkommt. Also wenn die Literatur, währenddem sie diese Geschichte erzählt, sich auch noch selber thematisiert. Mhm. Was mache ich eigentlich jetzt? Oder welche Geschichte erzähle ich?
1: Es klingt noch etwas abstrakt. Und auch, Sie haben anfangs gesagt, man musste die Schüler plagen. Wie findet Hermann Burger als schwierig zu lesen? Also wie sehen Sie das?
0: Ja, also beim Plagen, das stimmt, das sollte man nicht unkommentiert über den Äther schicken. Ich meinte mit Plagen, weil eben Schilton, da ist die Todesthematik ganz, ganz zentral. Die hat ihn ja auch sein ganzes Leben beschäftigt. Und ich kann das kurz ausführen. Das ist ein Roman, in dem ein Lehrer in der tiefsten aargauischen Provinz seine Schüler und Schülerinnen daraufhin trainiert, sich auf den Tod vorzubereiten. Und zwar macht dieser Lehrer die Beobachtung, dass er im Schulhaus sitzt und wenn er zum Fenster rausschaut, sieht er auf den Friedhof. Und die Turnhalle in diesem Schulhaus, die wird zugleich auch für Abdankungen genutzt. Und das ist so der Kippmoment. Dann sagt dieser Armin Schildknecht, das Einzige, was wirklich wichtig ist im Leben, ist, sich auf den Tod vorzubereiten. Zu sterben, lernen zu sterben. Mhm. Und das ist natürlich ich rede über Jugendliche, oder? Auch ich würde das heute noch unterscheiden, das ist dann schwierig.
1: In der Sturm- und Drangphase.
0: Ja, oder man will nicht, man geht ins Leben hinaus und will eigentlich das Leben umarmen und nicht sich mit dem Ableben bereits auseinandersetzen. Das meinte ich mit Plagen.
1: Ja.
0: Jetzt muss man sagen, was ist eben nicht Plagen daran? Das ist von einer so grotesken Komik, auch dieser Roman Schilton schon, es ist so überzeichnet, dass das dann eben witzig wird, mit dem herkömmlichen Begriff komisch wird.
1: Darauf würde ich gerne noch kommen, diese humorvolle Seite. Wollen wir ihm persönlich einmal zuhören? Er hat in einer Aufnahme aus dem Jahre 86 im SRF Literaturmagazin auf die Frage geantwortet, was er einem Leser sagen würde, der denkt, seine Sprache sei doch viel zu elitär. Da antwortet er:
2: Ich würde ihm entgegnen, es ist nicht elitär, von etwas so begeistert zu sein, dass man es eben sehr hoch einstuft, nicht? Es ist nicht elitär, im Fußball etwas Adliges zu sehen, weil man eben so fußballbegeistert ist. Das würde ich ihm sagen.
1: Was sagen Sie dazu?
0: Ja, ich denke, das hat doch seine Berechtigung. Also wenn er sagt, ich bin habilitierter Germanist, ich liebe die Literatur, das hat er gemacht, das kann man ihm ohne zu lügen attestieren, dann ist doch Literatur, die sich selber thematisiert, und quasi das Nonplusultra. Und was er hier anspricht, auch mit dem Vorwurf des Elitarismus, er gilt als sogenannter Poeta Doctus, also ein gelehrter Dichter, einer, der eben den Goethe und den Mann und den Ben etc. gelesen hat. Und sobald er das reinnimmt in seine Literatur, ist der Vorwurf natürlich, und was machen diejenigen, die das nicht kennen? Mhm. Was haben wir noch davon, wenn wir diese Literatur lesen und gar nicht merken, jetzt hast du ja, das ist ja Ben, das du da gesprochen hast.
1: Ich habe da auch seine Antwort dazu gefunden, wie er dann sagt, ja, ob man literaturgeschichtliche Vorkenntnisse dann brauche überhaupt, um ihn zu lesen.
2: Ich würde Ihre Definition anzweifeln. Man muss nicht wissen, was gemeint ist. Dass ein Zitat wie eine Blume im Garten erscheint. Deshalb sind diese Zitate auch ohne Anführungsstriche gesetzt, nicht? Er muss einfach die Atmosphäre von Literatur muss sich auf ihn übertragen, aber er muss nicht genau sagen können, das ist jetzt eine Paraphrase zu Rilke und das kommt aus dem Gespräch im Gebirg von Ceylan. Das muss er nicht.
1: Hat er recht?
0: Ja, ich würde das jetzt aus der großen Distanz von fast 40 Jahren schon auch in Zweifel ziehen. Also natürlich hat er recht, weil er sagt, eigentlich ist die Sprache wie ein Garten oder ein Wald, in dem die verschiedenen Bäume da sind und dann dürfen diese Pflanzen auch wachsen. Er spricht ja die Atmosphäre an. Mhm. Andererseits, jetzt aus meiner persönlichen Lesebiografie muss ich sagen, ich habe entschieden etwas davon, dass ich die Allusionen, also diese Anspielungen auch erkenne. Oder es gibt eine ganze Kategorie dann von Wortwitz oder von Sprachspielerei, die darüber funktioniert, dass diese Texte, ich sage jetzt den Fachbegriff aus der Literaturwissenschaft, intertextuell sind.
1: Also das beglückt Sie dann, wenn Sie diese Stellen erkennen?
0: Ja, auch weil es eben witzige Konstellationen gibt.
1: Sie haben ja die Fahne mitgenommen, des Romanfragments, das erscheint, und auch das andere, ein anderes Werk. Würden Sie ein Beispiel uns vorlesen daraus, wie wir diese Sprache zu verstehen haben?
0: Ja, ich muss einfach, bevor ich das tue, kurz vorausschicken, was es ist. Aber ja. Ich habe ein solches Beispiel dabei. Es ist eben jetzt ein Ausschnitt aus diesem Theaterstück Die Scheintoten, das erschienen ist. Das hat er 1987 geschrieben. Es kam aber nie zur Aufführung, weil zwar er im engen Kontakt mit dem Schauspielhaus das entwickelt hat, aber es so von der Textart beschaffen war, dass das Schauspielhaus bzw. der damalige Dramaturg gesagt hat, da brauchen wir noch ganz, ganz viel Arbeit, dass das für die Bühne spielbar ist.
1: Okay.
0: Und dementsprechend ist das, weil eben das Leben Burgers sich im Rahmen seiner Krankheit so beschleunigt hat, ist dieses Stück nie zur Aufführung gelangt. Er ist gestorben, bevor diese Arbeit auf der Bühne gemacht werden konnte. Und jetzt ist das, und das war auch ein Vorwurf dieses Dramaturgen, dass eben ein Theaterstück eigentlich nicht so intertextuell sein sollte. Weil ja, wenn man da im Theater sitzt, wenn man das etwas gezeigt wird, dass es eine, vom Wort her Theaterschau, eine Schau ist, und da wird ganz viel mit Anspielungen gearbeitet. Das heißt, das ist jetzt der Anfang des fünften Bildes, den ich da als Beispiel für die vorher besprochene Thematik dabei habe. Und da sieht man, dass eben sogar Figuren, die eigentlich nicht so sprechen dürften, von ihrem Bildungsstand her, auf einmal auch sehr, sehr gebildet sind.
1: Ich bin gespannt.
0: Es ist so, dass die Hauptfigur Stocker, das ist ein autofiktionales Alter Ego des Autors, das möchte ausbrechen aus dieser Klinik der Scheintoten, in die es da hineingeraten ist. Und da hat es einen Nachtportier, der jeweils schaut, wer geht da rein, wer kommt raus. Eigentlich darf niemand raus. Die Scheintoten sind auf Ewigkeit dort gefangen. Und dann versucht es der Stocker trotzdem, will ausbrechen. Es gelingt ihm natürlich nicht und er kommt zurück, völlig verschmiert von seiner Flucht. Und dann sagt der Stocker, was er erlebt hat, und sagt: Das ist ja wahnsinnig, die Strecke von Köpf. Verstehen Sie, Umbrer? Kramper müsste man sein oder Dispatcher, wie bei Jonsson, Mutmaßungen über Jakob, in der Tat. Also das ist noch der Schriftsteller, der so spricht. Da kommt zuerst die Allusion, also die Anspielung auf Gerhard Köpfs Roman «Die Strecke». Das ist ein Freund von Burger gewesen, schreibt auch bis heute. Und dann kommt auch die Anspielung auf Jonsson. Und jetzt kommt aber der Umbra, der ist eigentlich von Umbra, der Schatten, ein Nachtschattengewächs. Burger hat viele solche Dienerfiguren. Und der dürfte eigentlich nur, also nichts von Literatur verstehen. Und der Umber antwortet ihm jetzt aber: Hat Ihnen denn Ihre Literatur bisher, wenn ich mir die Frage erlauben darf, auch nur einen Schritt weitergeholfen, Herr Poeta? Ihr ganzer Bildungskram, den Sie in Frau Melitas Etablissement ausbreiten, als wäre da ein Publikum, das ständig Beifall zollt für Ihre geistreiche Laien, das Gegenglück Streicheleinheiten verteilt, bitte sehr. Also auch der Umberer, da kommt Ben drin vor mit «Das Gegenglück», ist eine berühmte Formel aus dem Gedicht «Einsamer nie». Dann kommt eben zuerst vor, dass er mit seinem Bildungskram nirgendwo hinkommt. Also Sie haben es vielleicht nur an diesem kleinen Mini-Dialog, sieht man schon, da braucht man, wenn man nicht weiß, was das Gegenglück soll, hat man nicht so viel davon.
1: Und eine große Fantasie vielleicht.
0: Ja, eben, das wäre dann die Atmosphäre. Oder wenn Sie jetzt den Gegenleser oder die Gegenleserin nehmen, die ohne Literaturkenntnisse unterwegs ist, die sieht dann diesen Neologismus. Was ist eine Gegenglücksstreicheleinheit? Das gibt es sonst nirgends, das hat er erfunden. Also man hat auch dann etwas davon. Aber wenn man dann weiß, das ist Ben, das war für ihn ganz wichtig, sie haben sich schon in der Kindheit diese Verse, also in der Adoleszenz diese Verse vorgelesen, dann kommt noch eine zweite Ebene dazu.
1: 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Zu Gast im Kulturplatz Talk ist Literaturwissenschaftler Simon Zumsteg. Er hat uns gerade Hermann Burger vorgelesen. Er betreut immer wieder Publikationen aus dem Werk und Nachlass von Hermann Burger, dem wohl eigenwilligsten und exzentrischsten Schweizer Autor des 20. Jahrhunderts. Simon Zumsteg, man hat den Eindruck, er interessierte sich weniger für Helden als für Menschen, die irgendwie neben der Welt stehen. Auch die Figuren, die sonst in seinem Werk vorkommen, das sind so Sonderlinge. Sie haben vorhin den Abwart schon erwähnt, da gab es aber auch Zauberer. Gibt es eine Figur, die Ihnen da besonders ans Herz gewachsen ist?
0: Von den vielen Sonderlingen in Hermann Burgers Werk. Es lebt halt davon, oder sein ganzes Figurenarsenal, dass das eigentlich Underdogs sind. Aber das sind insofern paradoxe Underdogs, als sie eben eine unglaubliche Sprachgewalt aufweisen. Das, was man sagen würde, sonst ist so jemand eher sprachlos und hat keine Stimme und er verleiht diesen Menschen, oder es sind ja Figuren, dann eine Stimme. Und jetzt zu Ihrer Frage, ich habe sehr gern den Orchesterdiener. Das ist jemand, der im Orchester eigentlich nur die Aufgabe hat, die Instrumente bereitzustellen und zu schauen, dass alles funktioniert. Und der schreibt aber ein Bewerbungsschreiben, dass er seine Arbeit gerne an einem bestimmten Ort verrichten möchte. Und dieses Bewerbungsschreiben ist so fulminant, dass er eben sich als eine Figur erweist, die hochgradig paradox ist. Also er kennt das ganze Oeuvre aller Komponisten, er ist unglaublich sprachgewaltig, was die Syntax anbelangt, also der Satzbau ist extrem sogenannt hypotaktisch, sind ganz verschachtelte Sätze. Das wäre jetzt so eine Figur.
1: So eine dieser Sonderlinge. Und alle haben eines gemein, die Thematik kreist ums Kranksein, um die Verletzlichkeit, vor allem um den Tod. Weshalb hat er sich immer mit dem Tod befasst? Ich hätte hier auch eine Archivaufnahme von Hermann Burger, der dazu Stellung nimmt.
3: Ja, weil der Tod ist eigentlich das einzige wirklich ernstzunehmende philosophische, ich betone, nicht theologische, philosophische Problem von der Menschheit. Ne? Platon sagt, philosophieren heisst sterben lernen. Eine von unseren Lebensaufgaben ist sterben lernen. Der eine hat 60 Jahre Zeit, der andere 25, der andere 86.
1: Der hatte nur ganz wenig Zeit. Weshalb kreisen seine Thematiken immer um dieses um den Tod?
0: Ja, einerseits schon, weil es objektiv, so wie es jetzt in diesem Einspieler gerade zu hören war, natürlich die große Konstante ist, die unser menschliches Leben angeht, beziehungsweise das ist die Frage, mit der wir uns auseinandersetzen müssen. Weshalb sind wir nur eine gewisse Zeit hier auf dieser Welt und was fangen wir mit dieser gewissen Zeit an? Und bei ihm kommt noch dazu, dass er einerseits früh mit diesem Tod in Kontakt kam, weil er in dieses Menziken ist mit einem Bein auch in einer noch frömmelnden Gesellschaft stehende Gesellschaft gewesen. Also das war so, dass er mit seiner Großmutter, die in Tat und Wahrheit seine Großtante war, also er nennt sie in seinen Texten immer die Großmutter, früh mit auf den Friedhof gegangen ist und dort den Kontakt mit den Toten eigentlich schon als Kleinkind gelernt hat. Das ist einen rührenden Satz aus dem Brenner, mit dem ja die Sendung begonnen hat. Mhm. Da nimmt ihn die Großmutter mit auf den Friedhof und dann kommt ein Mundart-Einsprengsel, das hat er erst ganz am Schluss gemacht, das ist ja sein letztes Werk, Brenner, und die Großmutter sagt ihm, da aussen bist du heime Bub. Also so eine Todesdidaktik schon für den ganz kleinen Jungen, oder, dass man an diese Thematik herangeführt wird.
1: Klar vor Augen geführt.
0: Ja, das ist das eine, und das andere ist dann eben die Krankheit, die in spätestens 1979 so schlimm ereilt hat, dass er immer eine Zeit lang depressiv war und dann in eine Manie geraten ist und produktiv wurde, aber auch nicht auf eine rein von existenziell jetzt keine angenehme Weise zu leben.
1: Und auch als hätte er seinen Suizid vorausgeahnt.
0: Genau, und dort wäre dann der Punkt, Camus sagt das ja auch, den hat er immer zitiert, noch schlimmer als der Tod, als philosophisches Problem ist eigentlich der Selbstmord. Oder? Das ist das philosophische Problem schlechthin. Mhm. Weshalb soll ich hier bleiben oder darf ich auch früher schon gehen? Und dementsprechend hat ihn diese Thematik so obsessiv nachgerade umgetrieben.
1: Und trotzdem, Marcel Reich-Ranicki nennt ihn einen der skurrilsten Humoristen. Wie passt denn das, dieser Humor, zu dieser Dunkelheit?
0: Ja, das ist ja ein wesentliches Merkmal des schwarzen Humors, dass man eigentlich die wirklich gravierenden Probleme im menschlichen Leben nimmt und so übersteigert, dass es dann letztendlich ins Komische kippt. Und ich habe das ja versucht, zumindest dann an Schildern Stoff zu zeigen, dass da ein Lehrer, der dafür zuständig wäre, Kinder aufzuziehen und ihnen das Leben zu zeigen, ins Gegenteil kippt und mit ihnen so, zum Beispiel, und das zeigt eben auch, dass dieses Theaterstück Scheintoten schon lange in ihm gärte, der macht mit denen Scheintotenpraktika. Also die müssen dann, die erfundenen Schülerinnen und Schüler, die müssen in der Turnhalle unter die Bretter liegen, da wird ein Schwedenkasten draufgestellt und dann müssen sie alle 5 Strophen von Gottfried Kellers Gedicht Lebendig begraben rezitieren. Das ist dann ein Scheintotenpraktikum. Und wer immer das jetzt hört und sagt, das ist ja gar nicht lustig, da kann man sagen, das ist nicht so ein designierter Hermann-Burger-Leser oder eine designierte Hermann-Burger-Leserin. Wer aber sieht, dass da ein ganz ernstes Thema auf groteske Art und Weise verhandelt wird, der könnte sich oder die könnte sich sehr wohl für diese Literatur interessieren.
4: Das war ein Ausschnitt des Kulturplatztags vom Donnerstag. Die Sendung in voller Länge gibt es online zum Nachhören, wenn Sie mögen, auf srf.ch/audio. Und hier im Radio bei Ihrem Infosender geht es jetzt in wenigen Augenblicken weiter mit den aktuellsten Nachrichten.

0: Die Nachrichten von SRF um 9:30 mit Lukas Siegfried. Die USA werfen der EU vor, die gemeinsamen Handelsbeziehungen zu gefährden. Die EU gehe zunehmend aggressiv gegen US-amerikanische Technologieunternehmen vor, schreibt der US-Handelsbeauftragte Jamieson Greer. Die heutige Buße von fast 1 Milliarde US-Dollar gegen den Suchmaschinenriesen Google zeige dies erneut. Die EU behaupte oft, sie wolle Stabilität und Verlässlichkeit in den gemeinsamen Handelsbeziehungen, schreibt Graham. Diese Maßnahmen brächten jedoch massive Unsicherheit für US-Exporte nach Europa. Die EU-Kommission begründete die Buße gegen Google mit unfairen Geschäftspraktiken. Google bevorzuge bei den Suchanfragen eigene Angebote und benachteilige so die Konkurrenz. In der Ukraine will der entlassene Verteidigungsminister Mykhailo Fedorow zurück ins Amt. Der Posten des Verteidigungsministers sei entscheidend für den Kriegsverlauf. Er sei mit keiner anderen Aufgabe einverstanden, sagt Fedorow. Präsident Volodymyr Zelensky hat Fedorow letzte Woche abgesetzt. Medien berichteten von einem Machtkampf zwischen Fedorow und dem Chef der Armee. Der Entscheid löste in verschiedenen ukrainischen Städten Demonstrationen aus. Zelensky reagierte darauf, er entließ auch den Armeechef und bot Fedorow verschiedene neue Posten an. Der des Verteidigungsministers ist allerdings nicht darunter. Mykhailo Fedorow gilt als Spezialist für Digitalisierung und Drohnentechnologie. Damit hat die Ukraine im Krieg gegen Russland zuletzt Fortschritte erzielt. Und jetzt noch zwei kurze Meldungen aus dem Ausland. In Regensburg in Deutschland hat ein junger Mann in einer Bankfiliale einen anderen Mann mit einem Messer angegriffen und getötet. Die Polizei hat den 20-jährigen Deutschen festgenommen. Er hielt zwischenzeitlich zwei weitere Personen in der Bank fest. Zum Motiv und den Hintergründen gibt es noch keine gesicherten Informationen. Und bei der IATA, dem Dachverband der Fluggesellschaften, übernimmt erstmals eine Frau das Ruder. Im November wird Sadia Sahidi neue Generaldirektorin, wie die IATA mitteilt. Sahidi ist schweizerisch-pakistanische Doppelbürgerin und sie kommt nicht aus der Branche. Zuletzt war Sahidi Mitglied der Geschäftsleitung beim Weltwirtschaftsforum WEF. Zum Fußball: Der FC Sion ist mit einem Unentschieden in die Qualifikation zur Conference League gestartet. Die Walliser spielen im Hinspiel der zweiten Runde auswärts gegen Bate Borisov aus Belarus 1:1. Und das Wetter: Auch morgen wird es sonnig. Nach einer kühlen Nacht steigt die Temperatur auf 26 bis 30 Grad. Das waren Nachrichten von Radio SRF, verantwortlich Tobias Meyer.
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2: Es ist Anfang der Nullerjahre. Im Schweizer Werbefernsehen klingt es so.
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4: Mediashop, Ihr Internet-Kaufhaus.
5: Heute sendet man keine E-Mails mehr,
6: sondern Videomails.
7: Gratis ADSL. Bis Ende Jahr bei Sunrise.
8: Ah, oh, ich sage euch, das Internet ist schon eine gute Sache.
2: Schnelle ADSL-Verbindungen machen jetzt möglich, was früher gar nicht oder nur mit viel Geduld zu haben war. Online-Shopping, Videos schauen oder telefonieren übers Internet. Das Internet wird vom Werkzeug für Forschende und Spielzeug für Computerfreaks zum Kommunikationsmittel der Massen. Aber eben, andere sind schon lange da.
9: Wir haben zum Beispiel im Pentagon «Guten Morgen, Lisa» auf dem Bildschirm, wenn sie gekommen ist. Rund um die Welt haben wir solche harmlosen Blödsinn gemacht.
2: Und wieder andere schaffen es mit ihrer Performance sogar ins Samstagabendprogramm des Schweizer Fernsehens.
10: Bitte, hallo, bitte helfen Sie mir! Helfen Sie mir, ich muss ins Internet!
2: Findet der aufgeregte Mann doch noch den Weg ins Internet? Wie hackt man sich in einen Computer des Pentagons? Wie macht man mit 4 Buchstaben und einem .com am Schluss viel Geld? Und warum bekommt die Swisscom das Angebot für eine ganz grosse Übernahme?
11: Und die hat allen Ernstes ein Projekt vorgelegt, wo sie vorgeschlagen haben, dass Swisscom die Deutsche Telekom übernimmt.
2: Am Mikrofon ist Jörg Tschirn. Wir schreiben den 7. Dezember 1996. Es ist Samstagabend und im Schweizer Fernsehen läuft die beliebte Quizshow Benissimo. Quizmaster Benny Turnherr plaudert eben noch mit einem Kandidaten, der eine Reise auf die Seychellen gewonnen hat, als ein glatzköpfiger Mann in oranger Bomberjacke die Bühne stürmt.
12: Jawohl. Danke vielmals, schöne Reise, ja. Wiederhören, Herr Geissbühler.
10: Bitte, oh, bitte helfen Sie mir, ich muss ins Internet. Ich bin hier falsch, ich kann hier nicht existieren. Diese Realität, ich muss ins Internet, helfen Sie mir.
12: Sie müssen ins Internet?
10: Ja, ich muss hier raus. Diese Realität, ich halte nicht aus. Kommen Sie doch mit, wo geht's durch?
12: Da, glaube ich, da, in die Richtung, okay. Ja.
2: Hinter der Aktion steht das Schweizer Künstlerkollektiv eToy. Die Gruppe hat schon früh das Internet als künstlerisches Medium entdeckt. Seine etwa 7 Mitglieder gelten heute als einflussreiche Pioniere der digitalen Netzkunst. Davon weiß der verdutzte Benny Turnherr am Abend des 7. Dezember 1996 aber nichts.
12: Sag mal, was ist denn das gewesen? Das haben wir nicht probiert. Das gibt auch kein Gag. Das ist einfach irgendwie passiert. Er muss ins Internet. So weit, so gut. Was hat er mir geklaut? Nichts.
2: Sprung in die Gegenwart. Ich treffe Benny Turnherr im Casino Theater Winterthur.
13: Mache ich mit mir schnell den Test. Und wenn du noch mal schnell etwas sagen könntest.
14: Ich lese hier ab der grossen Tafel, wo steht, wer alles im Casino dort auftritt.
2: Und ich will wissen, was Benny Turnherr durch den Kopf ging, als bei Benissimo einmal einer unbedingt ins Internet musste.
14: Ich war natürlich überrascht. Was ist los, habe ich mir gedacht. Die erste Idee war, das ist ein Comedian. Bis ich dann gemerkt habe, nein, das ist nicht so. Und von dann an habe ich natürlich nur noch probiert, dass die Sendung möglichst unbeschadet über die Bühne geht. Zum Glück hat dann der Betreffende einfach immer gefragt, wo geht es halt zum Internet. Und dann habe ich mehr oder weniger geistesgegenwärtig einfach auf den Ausgang gezeigt und gesagt, dort geht es ins Internet. Und um in seiner Rolle zu bleiben, ist dem halt dann nichts anderes übrig geblieben, als tatsächlich den Ausgang zu benutzen und wieder wegzugehen.
13: Hast du gewusst, was er meint, als er gesagt hat, ich muss ins Internet? Ist dir das schon ein Begriff gewesen?
14: Das sind so die Anfangsphasen. Man hat gewusst, was Internet ist, aber man hat es noch nicht selber gebraucht, also in meinem Fall.
2: So wie Benny Turnherr geht es im Jahr 1996 vielen in der Schweiz. Vom Internet haben sie schon gehört, aber selber gebraucht haben sie es noch nie. Als ein Jahr später die ersten Zahlen erhoben werden, gibt erst gut jeder oder jede 7. an, das Internet in den vergangenen Monaten mindestens einmal genutzt zu haben. Nur 5 Jahre später sind es mit über 60% schon über die Hälfte der Menschen in der Schweiz. Über die Jahrtausendwende schafft das Internet also den Sprung von der Nische zur Masse. In dieser Zeit von 1995 bis 2010 ist Moritz Leuenberger als Bundesrat Vorsteher des UVEC, des Eidgenössischen Departements für Umwelt, Verkehr, Energie und Kommunikation, und ist damit auch für den Ausbau des Internets in der Schweiz verantwortlich. Ich treffe den früheren Bundesrat in einem Restaurant in Zürich und er erinnert sich, dass das Internet schon ein Thema ist, als er im Bundesrat anfängt. Allerdings noch kein besonders wichtiges.
15: Also ein Thema im Sinn, dass man jetzt das im Bundesrat ständig diskutiert hat, sowieso nicht. Die Anwendungen, die sind je nach Persönlichkeit von einem Mitglied vom Bundesrat vielleicht ein bisschen zögerlich und zum Teil auch parallel mit bisherigen schriftlichen Gebräuchen. Wo es eingeführt worden ist, hätte man sich versprochen, es würde dann nicht mehr so viel Papier gebraucht oder mit den E-Mails. Das Gegenteil ist der Fall gewesen, weil die gesamte Bundesverwaltung alles, was elektronisch kam, ist zunächst einmal ausgedruckt hat, weil sie sich einfach noch nicht gewohnt war, das alles ab Bildschirm zu lesen. Also die Papierkosten insbesondere, die sind massiv angestiegen. Man hat zwar freudig die Infrastruktur genutzt, aber irgendwie, man hat sie noch nicht so ganz beherrscht und ist dann zu lang parallel damit gefahren.
2: Für den Bundesrat und die Verwaltung ist das Internet damals noch Neuland. Vieles läuft noch analog. Doch parallel dazu gibt es eine Entwicklung, die den Status quo ins Wanken bringt. In den 90er Jahren stehen die Zeichen international auf Liberalisierung. Auch in der Schweiz kommt es zur Öffnung des Telekom-Marktes. Für einen Monopolisten wie die Post-, Telefon- und Telegrafenbetriebe, die PTT, ist in diesem Umfeld kein Platz mehr. Ende 1997 beschäftigt die PTT rund 60.000 Mitarbeitende. Sie ist die größte Arbeitgeberin des Landes. Auf den 1. Januar 1998 wird sie aufgeteilt in die öffentlich-rechtliche Post und die Swisscom, ein privates Unternehmen mit Mehrheitsbeteiligung des Bundes, von dem man sich erhofft, dass es im internationalen Markt der Telekommunikation mitmischen kann. Gleichzeitig will man auch die unternehmerische von der politischen Verantwortung trennen. Die Swisscom soll sich auf dem Markt frei bewegen können und eigene Entscheidungen treffen, ohne dass die Politik darauf Einfluss nimmt. Doch als Mehrheitsaktionär hat der Bund auch bei der Swisscom noch einiges zu sagen.
15: Also das ist ein riesiges Kapitel, oder? Also einerseits hat es natürlich ein grosses Misstrauen zwischen der jeweiligen Leitungen von der Swisscom gegenüber mir als Chef vom UVEC gegeben. Also das ist dann ein bisschen persönliche Animositäten ausgeartet. Das war nicht immer sehr erfreulich gewesen. Auf der anderen Seite muss ich gestehen, dass ich selber immer auch gefunden habe, ja, die Swisscom gehört zu mir, und ich habe natürlich innerlich immer dazu geneigt, die Swisscom zu stärken. Und das war eigentlich nicht korrekt gewesen, weil sie ist ein Player auf dem Markt und dürfte vom Bund nicht nur gerade, weil er ihm gehört und weil sie ihm sehr viel Geld eingebracht hat, bevorzugt werden. Ich hatte eine Doppelrolle. Einerseits habe ich Swisscom als Eigentümer vertreten. Ich war froh und stolz. Es sind unendliche Millionen sind von dort in die Bundeskasse geflossen. Ich war also interessiert, dass es denen gut geht. Auf der anderen Seite hätte ich aber müssen, das ist ein Wettbewerb, auch andere Firmen, die agil und innovativ sind, müssten die gleichen Rechte haben. Da habe ich meine Unabhängigkeit wahrscheinlich nicht immer streng wahrgenommen.
2: Nach der Auflösung der PTT gibt es plötzlich Konkurrenz im Telekom-Markt und auch bei den Internetanbietern. Politisch ist das so gewollt. Neben der Swisscom kämpfen nun auch Unternehmen wie Cablecom oder Sunrise um Kundinnen und Kunden. Aber wer Zugang zum Internet wollte, hat nicht auf diese neuen Angebote warten müssen. Denn abseits der PTT sind in der Schweiz schon viel früher kleine Anbieter entstanden, die ihre Dienstleistungen oft nur einem ausgewählten Stamm von Computerfreaks anbieten. Der erste dieser Anbieter heißt Kultnet und entsteht noch bevor es das Internet überhaupt richtig in die Schweiz schafft. Über 40 Jahre später besuche ich den Mann, der Kultnet damals gegründet hat.
9: Okay, also mein Name ist Steff Gruber.
2: Im Jahr 1980 hat Steff Gruber zum ersten Mal vom Internet gehört, bei einem befreundeten Fotografen in Kyoto, in Japan. Dort sieht er zum ersten Mal ein Modem, mit dem man sich in andere Computer und Netze einwählen kann.
9: Und hat so und so die bekannten Handshake-Geräusche produziert. Und dann hat er gesagt, wo kaufen wir das Gerät? Das hat ja in Tokio im Supermarkt. Und das sind ja Supermärkte in Tokio. Es hat dort einfach ein ganzes Stockwerk nur Elektronik, aber nicht Konsumerelektronik, sondern Dioden, Transistor und alles, was ich so geliebt habe, dort habe ich gerade einen Tag verbracht. Und dort habe ich dann so ein Modem gekauft. Aber es war japanisch angeschrieben und das Manual war auch japanisch. Bis ich dann an der Uni oben jemanden gefunden habe, der Sinologie studiert und mir dann das übersetzt hat, dann ist dann das irgendwann einmal zum Laufen gekommen.
2: Und bald schon lockt sich Steff Gruber mit seinem japanischen Modem in die sogenannten Bulletin Board Systeme ein, die es seit den Frühzeiten des Internets gibt. Mailboxen, in denen man Nachrichten lesen, mit anderen chatten oder Dateien hoch- und runterladen kann. Nicht zuletzt deshalb sind solche Mailboxen ein beliebter Treffpunkt der ersten Hacker. Zu denen gehört bald auch Steff Gruber.
9: Mittlerweile habe ich dann eben auch schon andere Hacker kennengelernt. Es sind nicht viele. Weltweit habe ich einmal geschätzt, sind das 100 gewesen. Und was lustig oder interessant ist, wir haben uns alle gekannt. Dann haben wir über Chats natürlich unsere Erfahrungen austauscht, Zugänge austauscht, Telefonnummern von Dial-ins für Computernetzwerke. Zumindest meine Leute, die ich Kontakt hatte, die ich kennt habe, wir haben nie etwas kaputt gemacht. Die Idee war, möglichst spurlos ein- und wieder zu verschwinden. Wir haben auch sehr freches Zeug gemacht. Wir haben zum Beispiel im Pentagon, die haben so Terminals, all die Sekretärinnen und Leute, die dort geschafft haben. Und dann haben wir mir geschrieben, «Guten Morgen, Lisa», auf dem Bildschirm, wenn sie gekommen ist. Die hat natürlich nie gewusst. Sie hat immer gemeint, das sei irgendwie der Nachbar, der in der Kantine schon mit mir geflirtet hat oder so. Nein, nein. Das waren wir gewesen. Rund um die Welt haben wir solche harmlosen Blödsinn gemacht.
2: Mit dem Aufkommen des World Wide Webs und seinen Webseiten tut sich für Steff Gruber Anfang der 90er Jahre im Internet ein lukratives Geschäftsfeld auf, der Handel mit Domainnamen. Die ersten Namen registriert er allerdings für eigene Projekte und verpasst dabei das Geschäft seines Lebens.
9: Dann habe ich natürlich die Namen registriert, die mit meinen vielfältigen Interessen etwas zu tun haben. Und am Schluss sind das vielleicht 500 Domains gewesen, haben ja auch ein Vermögen gekostet jedes Jahr, die zu behalten. Ich mag mich erinnern, aus Blödsinn habe ich mal geschaut, sex.com, ja, ist frei. Ich habe das nicht registriert. Der Name ist mittlerweile seit weit über 10 Millionen, ist so viel mal verkauft worden. Oder? Ich wäre Multimillionär, ich bin zu gut gewesen für das. Oder? Nein, nein, so also etwas Profanes wie sex.com kann ich sicher nicht registrieren.
2: Aber Steff Gruber muss sich nicht allzu sehr grämen, denn eines Tages klingelt sein Telefon. Am anderen Ende ein nobles Zürcher Anwaltsbüro. Ein Klient will eine der Adressen kaufen, die Gruber registriert hat. Xbox.com.
9: Und dann sind sechs Armani-geschalte Herren reingekommen. Mit Seidengrawatten. Ein strahlend, oder? Er gesagt, ja, wir haben ganz eine positive Meldung für Sie. Wir kaufen Ihnen den Namen ab für 20'000 Franken. Die haben gedacht, der Freak ist sicher glücklich. So viel habe ich noch nie im Leben verdient in zwei Minuten.
2: Aber 20'000 Franken sind Steff Gruber zu wenig.
9: Und dann habe ich schallend gelacht. Dann sage ich, nein, sicher nicht. Also danke vielmals für den Kaffee. Ich glaube. Übrigens, wer will denn den Namen kaufen? Das können wir leider nicht sagen. Dann sage ich, ja gut, dann können sie es sowieso vergessen. Und das Jäckli und bin aufgestanden, richtig Ausgang, mich freundlich verabschiedet. Sage, stopp, weil die haben dann irgendwie getuschelt. Können Sie nicht bitte nochmal Platz nehmen? Wir rufen dem Kunden an.
2: Und dieser Kunde heisst Microsoft. Der Technologiegigant aus den USA arbeitet im Jahr 2000 an einer eigenen Spielkonsole. Projektname Xbox.
9: Und die Leute, die dort arbeiten, haben mir aus der Hacker-Szene von früher dann gesteckt, sie hätten ein Problem. Weil die Marketingabteilung hat jetzt gefunden, das wäre auch ein wahnsinnig guter Name für das Endprodukt. Und die Idioten haben das nicht abgeklärt, wer da überall Recht an diesem Namen hat. Und sind in einer echten Notlage. Erst Jahre später, als das ein Milliarden-Business geworden ist, habe ich gemerkt, wie der auf ich war. Ich hätte 10 Millionen sagen können. Sie hätten es gezahlt.
2: Über den tatsächlichen Verkaufspreis wird Stillschweigen vereinbart. Aber es ist kaum vermessen zu behaupten, dass es wohl eine der höchsten Summen ist, die hierzulande je für eine Internetadresse bezahlt wird. Zu Beginn des neuen Jahrtausends wird das Internet in der Schweiz zum Massenmedium. Rund ein Viertel der über 14-Jährigen loggt sich bereits mehrmals pro Woche ein. Vor allem die Wirtschaft entdeckt jetzt das Internet, weiß die Tagesschau.
16: Die E-Commerce-Branche boomt. Erfreulich dabei, auch die Schweiz hält im Internetbereich mit.
2: Und tatsächlich, Anfang der Nullerjahre scheint es, man brauche bloß eine Webseite mit einer .com-Endung, und habe so die Lizenz zum Gelddrucken. Schon gibt es erste Stimmen, die vor einer Blase warnen. Doch den vielen Startups, die im World Wide Web entstehen, fällt das Kapitalsammeln immer noch leicht. Einer, der das hautnah miterlebt hat, ist Jens Alder, um die Jahrtausendwende Chef der Swisscom. Er erinnert sich für diesen Podcast daran, was später als Dotcom-Blase in die Geschichte eingeht.
11: Mein Vorgänger hatte noch einen Platz buchen am WEF im Januar in Davos. Weil ich ihn dann ersetzt habe, habe ich den Platz geerbt. Das war übrigens das erste, einzige und das letzte Mal, als ich an dem WEF war. Da war noch Dotcom-Euphorie rum. Und ich bin dort gesessen und bin zum Schluss gekommen. Ich glaube, ich bin im falschen Film. Ich verstand gar nichts. Ich habe wirklich nichts verstanden von dem ganzen Zeug. Die haben von Geschäftsmodell geredet, von Geschäftspotenzial, und ich habe mir das alles angehört und dachte, das ist wahnsinnig. Aber eigentlich verstehe ich es nicht. Peer Pressure rundherum war enorm. Und man hat ja auch wahnsinnig viel Geld ausgegeben für Sachen, wo, wenn man nur schon eine Ebene, allenfalls zwei Ebenen hinterfragt hat, woher kommt der Cash dann zurück? Da hat man eigentlich nichts Vernünftiges gehört. Ich habe mich einfach auf den Standpunkt stellen. Ich bin Newcomer, ich verstehe nichts, die anderen sind alle super schlau. Wir werden vielleicht die Chance verpassen, aber mit dem Mantra, wir machen nur Dinge, die wir selber verstehen, das hat uns gerettet. Das hat uns wirklich gerettet. Also das hätte ich ganz, ganz schief gehen.
2: Nicht für die Swisscom, aber für andere geht es tatsächlich ganz, ganz schief. Am 10. März des Jahres 2000 erreicht der amerikanische Technologieindex Nasdaq seinen Höchststand. Danach beginnt der freie Fall, auch in der Schweiz.
17: Die Gefahr von plötzlichen massiven Verlusten ist offenkundig.
18: Nach dem Höchststand im März brach der Swiss Newmarket förmlich ein.
19: In der Internetszene ist man konsterniert.
20: Ist das der Anfang vom Ende der New Economy?
11: Wenn man Gefühlslage müsste beschreiben, dann vielleicht ein bisschen hart, aber ich glaube, ich bin eher erleichtert gewesen, dass es geklopft hat, weil dann plötzlich ist es wieder auf meine Ebene gekommen und das Gefühl hatte, ja, okay, jetzt verstehe ich es langsam wieder. Ich glaube, nach 25 Jahren darf ich das sagen. Ist das so im 2000 oder ist es im 2001? Ich glaube, 2001 erst. Dann ist der Aufsichtsratsvorsitzende von der Deutschen Telekom mit einer Delegation in die Schweiz gereist und hat uns besucht. Ich meine, nur schon, dass die sich runtergelassen haben und in die Schweiz gekommen sind, war eine Sensation. Und die haben allen Ernstes ein Projekt vorgelegt, wo sie vorgeschlagen haben, dass die Swisscom die Deutsche Telekom übernimmt und dass wir sie führen werden, weil die Mannschaften sagen, jetzt können sie nicht brauchen. Aber schlussendlich haben wir einfach gesagt, das kann unmöglich sein, das geht gar nicht auf. Wir fangen schon gar nicht an, den politischen Prozess anzustossen, ob wir das dürfen oder nicht. Das wäre eh schief gegangen übrigens. Das war für mich so eine Blüte, die noch so ein bisschen ein Ausschwingen war von dieser Dotcom-Blase, bis sie sich dann erholt haben. Ich lache heute noch drüber.
2: Und so bleibt die Telekom in deutschen Händen und mit der Dotcom-Blase platzen auch einige Träume vom schnellen Geld. Das Ende der New Economy oder gar des Internets an sich bedeutet das aber nicht. Ganz im Gegenteil. Nach dem Ende des Dotcom-Booms, nach dem Überstehen seiner ersten großen Krise, ist das Internet endgültig im Alltag angekommen. Dinge wie Internet-Shopping oder Internet-Dating sind keine Kuriositäten mehr, sondern etwas, das immer mehr Schweizerinnen und Schweizer tun. Und wie immer, wenn eine Technologie erwachsen wird, ist man nicht mehr nur fasziniert davon, sondern immer öfter auch genervt.
21: Also mich nervt am Internet, dass es immer so teuer ist und meine Eltern wegen dem dauernd mutzig.
22: Mich nervt am Internet, dass wenn man etwas ganz konkret sucht, dass man es eigentlich nie findet.
23: Mich nervt am Internet, dass man immer, wenn man umsurfen ist, zum Beispiel auf einer bestimmten Seite, dass dann immer neue Fenster aufgehen, wo man Sachen bestellen kann, die einem eigentlich gerne interessiert.
24: Also als ich letztes Mal im Chat war, habe ich hier eine mega lässige Frau kennengelernt. Dann ist mir durch den blöden Computer abgestürzt, habe nachher wieder reinwählen, aber ich habe sie nicht mehr gefunden.
2: Tönte es vor über 20 Jahren in der Jugendsendung «Ups» des Schweizer Fernsehens. Nicht gross anders also, als es bei vielen Nutzerinnen und Nutzern heute noch tönt. Im Jahr 2000 gehört ein Viertel der Schweizer Bevölkerung zu den regelmäßigen Internetnutzerinnen und Nutzern. 10 Jahre später sind es schon gut 3/4. Dank internetfähigen Smartphones ist das Netz zum ständigen Begleiter geworden. Die Chance ist groß, dass auch dieser Podcast hier gerade auf einem Smartphone gehört wird, heruntergeladen aus dem Internet. Und wahrscheinlich hat dabei kaum jemand einen Gedanken daran verschwendet, was alles nötig war, damit diese Daten von einem weit entfernten Server den Weg auf das Gerät finden. Warum sollte man auch? Das Internet ist heute eine Selbstverständlichkeit. Wir nehmen es nur noch bewusst wahr, wenn es einmal nicht funktioniert. Und trotzdem hat das Internet, so wie es gebaut ist, immer noch viel Potenzial. Hören wir noch einmal, was Steff Gruber zu sagen hat.
9: Das Internet ist auch ein Schlüssel zur Ware, oder? Also natürlich heute auch zur Fiktion, mehrheitlich vermutlich. Aber damals bist du dann auch an alternative Darstellungen von der Welt herangekommen. Das hat mich einfach brennend interessiert. Und ich habe gefunden, ja, das muss jetzt wirklich irgendwann einmal rund um die Welt. Wie schwierig es ist, an Informationen heranzukommen. Das war ein Lebensfrust, lange Jahre. Und jetzt bin ich Tag und Nacht am Recherchieren, weil die Freude, dass ich jetzt zu jedem Thema in no time und auch gerade Kontakt machen zu Leuten und die mir weitere Sachen schicken, das haben wir halt alles nicht gehabt.
2: Und die letzte Frage geht an Jens Alter. Gibt es irgendetwas, wo du das Gefühl hast, dass man sich von dieser Zeit, wo dir eben bei der Swisscom war, wo dir dort hat, auch mitbestimmen können, was durchgeht mit dem Internet in der Schweiz? Gibt es irgendetwas von dieser Zeit, wo man sich heute überhaupt nicht mehr bewusst ist? Irgendetwas, was vielleicht schwierig war oder irgendetwas, was ganz anders war als jetzt? Irgendetwas, wo dir manchmal denkt, ja, das weiss man heute gar nicht mehr, dass das dann so schwierig oder leicht oder was auch immer war?
11: Also, was man heute sicher als selbstverständlich anschaut und wo wir enorm gezahnt haben, das war einfach das Bereitstellen von der Grundinfrastruktur, auf der das Internet überhaupt läuft. Das ist alles andere selbstverständlich gewesen, dass es zum Funktionieren kommt und dass es so zuverlässig ist, vor allem, weil das ist ja zum Teil eine sehr klapprige Sache gewesen. Ich mag mich sehr gut erinnern, Ende 80er Jahre in der Industrie, da hat man schon E-Mails mit Attachments verschickt, aber die Attachments sind manchmal einfach nicht angekommen. Und man hat sich gesagt, ja gut, bei dem unzuverlässigen Protokoll ist klar, dass das alles so zuverlässig funktioniert, das ist für mich immer noch ein gefühltes Mirakel. Man kann es sich erklären, aber weil es hat ja sehr viel damit zu tun, dass sehr viele Akteure sehr vieles richtig machen, technisch richtig machen und vom Betrieb her richtig machen.
2: Das war die dritte und letzte Episode des SRF-Podcasts Geschichte über die Wege, auf denen das Internet in die Schweiz kam. Schauen wir zum Schluss einmal nach vorne. Wie geht es mit dem Internet weiter? Wenn es eine Lektion dieser Serie gibt, dann, dass die Geschichte des Internets eine Geschichte der Fehleinschätzungen ist. Sei es die PTT, die noch in den 90er Jahren auf eigene Technologien statt auf das Internet setzte, oder das CERN, das eine seiner wichtigsten Erfindungen, das World Wide Web, eher stiefmütterlich behandelte. Hört man sich heute an, wie vor 30 Jahren über das Internet gesprochen wurde, muss man schmunzeln. Und genau so wird es wohl Leuten gehen, die in 30 Jahren vielleicht hören, wie in diesem Podcast über das Internet gesprochen wurde. So anders wird es dann sein. Viele Anwendungen und Dienste von heute werden altmodisch, gar unsinnig scheinen. Von anderen, die es dann gibt, wird man denken, warum man nicht schon früher auf die Idee gekommen ist. Ein wichtiger Grund, weshalb das Internet sich gegen andere Methoden der Datenübermittlung durchgesetzt hat, ist seine offene Architektur. Das Netz selber wird von keiner einzelnen Instanz kontrolliert, alle möglichen Anwendungen können darüber laufen. Aber in den letzten Jahren musste man sehen, wie innerhalb dieses offenen Netzes immer mehr Silos entstanden sind, aus denen die Daten nicht mehr frei fließen. Social-Media-Portale zum Beispiel oder KI-Chatbots. Als das Internet in die Schweiz kam, haben es Forschungseinrichtungen und Hochschulen zwar aufgebaut, aber nicht kontrolliert. Heute stehen immer größere Teile des Netzes unter Kontrolle einer Handvoll großer Konzerne. Die Architektur des Netzes ist aber immer noch offen. Wer eine gute Idee für eine neue Anwendung hat, kann sie immer noch über das Internet mit der Welt teilen und damit das Netz vielleicht wieder ein Stück offener und vielfältiger machen.

0: Die Nachrichten von SRF um 10 mit Lukas Siegfried. Die wirtschaftlichen Spannungen zwischen der Europäischen Union und den USA verschärfen sich nach einer Millionenstrafe der EU gegen den US-Konzern Google. Der entlassene ukrainische Verteidigungsminister Fedorov besteht darauf, seinen alten Posten zurückzubekommen. Und der FC St. Gallen startet erfolgreich in die Europacup-Saison mit einem Sieg gegen Benfica Lissabon. Das Wetter auch morgen sonnig bei bis zu 30 Grad. Die USA werfen der EU vor, die gemeinsamen Handelsbeziehungen zu gefährden. Die EU gehe zunehmend aggressiv gegen US-amerikanische Technologieunternehmen vor, schreibt der US-Handelsbeauftragte Jamieson Greer. Die heutige Buße von fast einer Milliarde US-Dollar gegen den Suchmaschinenriesen Google zeige dies erneut. Die EU behaupte oft, sie wolle Stabilität und Verlässlichkeit in den gemeinsamen Handelsbeziehungen, schreibt Greer. Diese Maßnahmen brächten jedoch massive Unsicherheit für US-Exporte nach Europa. Die EU-Kommission begründete die Buße gegen Google mit unfairen Geschäftspraktiken. Google bevorzuge bei den Suchanfragen eigene Angebote und benachteilige so die Konkurrenz. In der Ukraine will der entlassene Verteidigungsminister Mykhailo Fedorov zurück ins Amt. Der Posten des Verteidigungsministers sei entscheidend für den Kriegsverlauf. Er sei mit keiner anderen Aufgabe einverstanden, sagt Fedorov. Präsident Volodymyr Zelensky hat Fedorov letzte Woche abgesetzt. Medien berichteten von einem Machtkampf zwischen Fedorov und dem Chef der Armee. Der Entscheid löste in verschiedenen ukrainischen Städten Demonstrationen aus. Zelensky reagierte darauf, er entließ auch den Armeechef und bot Fedorov verschiedene neue Posten an. Der des Verteidigungsministers ist allerdings nicht darunter. Mykhailo Fedorov gilt als Spezialist für Digitalisierung und Drohnentechnologie. Damit hat die Ukraine im Krieg gegen Russland zuletzt Fortschritte erzielt. Bei der IATA, dem Dachverband der Fluggesellschaften, übernimmt erstmals eine Frau das Ruder. Im November wird Sadia Sahidi neue Generaldirektorin, wie die IATA mitteilt. Sahidi ist schweizerisch-pakistanische Doppelbürgerin und war zuletzt Mitglied der Geschäftsleitung beim Weltwirtschaftsforum WEF. Die bisherigen Chefs der IATA stießen alle von Fluggesellschaften zum Dachverband. Mit der Ökonomin Sahidi übernimmt erstmals jemand von außerhalb der Branche. Die IATA gibt es seit 1945. Die Organisation hat ihren Hauptsitz in Genf und umfasst 376 Fluggesellschaften. Zum Fußball: Der FC St. Gallen startet erfolgreich in die Qualifikation zur Europa League. Er gewinnt das Hinspiel der zweiten Runde gegen Benfica Lissabon zu Hause mit 2:1. Das Rückspiel in Lissabon findet in einer Woche statt. Und in der Qualifikation zur Conference League hat der FC Sion im Hinspiel auswärts unentschieden gespielt, 1:1 gegen Bate Borisov aus Belarus. Nun zu weiteren Meldungen des Tages in der Übersicht. Die Eidgenössische Qualitätskommission fordert strengere Regeln für Spitäler, dies nach den Vorwürfen gegen den früheren Herzchirurgen des Universitätsspitals Zürich, Francesco Maisano. Ärztinnen und Ärzte sollen finanzielle Verbindungen zu Firmen offenlegen. Zudem sollen nur noch Spitäler auf den kantonalen Spitallisten stehen, die Transparenzregeln und ethische Standards einhalten. Der Tessiner Regierungsrat Claudio Zali gibt sein Justiz- und Polizeidossier vorläufig ab. Der Lega-Politiker trete in den Ausstand, bis die Ermittlungen gegen ihn abgeschlossen seien, schreibt die Tessiner Regierung. Die Staatsanwaltschaft ermittelt derzeit gegen Zali unter anderem wegen des Verdachts auf Amtsmissbrauch. US-Präsident Donald Trump knüpft das Atomabkommen mit Saudi-Arabien an eine Bedingung. Saudi-Arabien müsse seine Beziehungen zu Israel normalisieren und dem Abraham-Abkommen beitreten. Mit dem gestern unterzeichneten Atomabkommen wollen die USA Saudi-Arabien dabei helfen, ein ziviles Atomprogramm aufzubauen. Atomwaffen seien ausgeschlossen, sagte Trump. An der französischen Atlantikküste hat sich ein Waldbrand rasant ausgebreitet. In der betroffenen Region bei Bordeaux ist eine Fläche von 3.400 Hektar verbrannt. Das ist etwas mehr als die Fläche des Brienzer Sees. Über 20.000 Menschen wurden vorsorglich in Sicherheit gebracht, darunter auch zahlreiche Touristinnen und Touristen. Ab morgen gilt auch in den Kantonen Basel-Stadt und Basel-Landschaft ein absolutes Feuerverbot. Im Freien darf also kein Feuer mehr entfacht werden. Im Siedlungsgebiet sind nur Gas- und Elektrogrills noch erlaubt. Ein absolutes Feuerverbot gilt damit neu in 12 Kantonen. Damit zu den Börsendaten von 22.05 Uhr, geliefert von SIX. Der Swiss Market Index schließt bei 14.215 Punkten, minus 0,7%. Der Dow Jones Index in New York stand kurz vor Schluss bei minus 1,2%. Der Euro wird zu 92,93 Rappen gehandelt, der Dollar zu 81,66 Rappen. Und das Wetter, morgen ist es meist sonnig. Nach einer kühlen Nacht steigen die Temperaturen bis am Nachmittag auf 26 bis 30 Grad. Das waren Nachrichten von Radio SRF. Verantwortlich heute Abend Tobias Meyer.
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4: Mit Bodo Frick und heute sprechen wir über künstliche Intelligenz und Filme. Wir gehen der Frage nach, ob KI schon ganze Spielfilme generieren kann. Und wir tauchen ab in die Geschichte des Schwimmens. Dazu ist gerade ein Sachbuch erschienen. Zuerst aber tauchen wir ab in die Welt der Oper. Die Saison der Opernfestivals ist in vollem Gange. Gestern Abend wurden in Bregenz am Bodensee die Festspiele eröffnet. Zum 80. Mal ein Jubiläum. Pünktlich zum runden Geburtstag gibt es eine neue Inszenierung auf der Seebühne mit einem Opernknaller, der Traviata von Giuseppe Verdi. Große Gefühle, eine große Liebe und ein tragisches Ende.

0: Das Vorspiel zur Traviata in Bregenz. Musikredaktor Moritz Weber war für uns dabei, aber heute Morgen Caroline Lüchinger zugeschaltet.
1: Moritz, wir haben deinen kurzen Ausschnitt vom Anfang gehört. Wie war das gestern so auf der Seebühne? Wie war die Atmosphäre?
2: Ja, dieser Anfang, der war schon sehr eindrücklich. Eben das Abendlicht im Hintergrund, dann diese große Bühne. Dieses Mal ist es ein riesiger, zerberstender Spiegel. Und eben zu diesem

0: Opfer für Violettas Leben wie auch für die oberflächliche Gesellschaft, in der sich die Handlung abspielt. Die Kurtisane Violetta, also quasi eine glamouröse Escort-Dame, sie verliebt sich in den bürgerlichen Alfredo und er sich in sie, aber die gesellschaftlichen Konventionen, die verbieten das quasi diese unsittliche Beziehung und am Schluss erliegt die Kurtisane dann ihrer Krankheit der Tuberkulose. Und das alles spielt sich eben auf diesen Spiegelscherben ab.
1: Und wie muss ich mir das genau vorstellen? Wie sieht das auf der Bühne aus?
0: Ja, auf dem Spiegel werden dann je länger, je mehr die Bruchstellen deutlicher. Also die Spielfläche schaut aus wie ein Spiegel und hinten auch die Wand, die dann so hoch geht, ist auch ein Teil des Spiegels. Die Bruchstellen werden also deutlicher, die Risse tiefer und das Schicksal bzw. eben die Krankheit von Violetta, die ist dann noch mit einer großen schwarzen Kugel symbolisiert, die zwischen diesen Scherben dann plötzlich unheimlich hervorschwebt. Das Bühnenbild ist aber gelegentlich auch Projektionsfläche für Videos. Da zeigt der Regisseur dann zum Beispiel Rückblenden in Violettas früheres Leben, an glücklichere Zeiten oder in ihre Krankengeschichte.
1: Also eine multimediale Inszenierung. Hat es da noch Platz genug für die Sängerinnen und Sänger, sich zu entfalten?
0: Ja, und dieses Mal ist das eben auf der Seebühne besonders gut gelungen, finde ich, trotz der aufwendigen Bühnentechnik und den zwei rauschenden Festszenen verkommt es eben nie zum Spektakel in den diversen kammerspielartigen Situationen, die es ja in dieser Oper gibt. Da verdeutlicht das Bühnenbild sogar noch die psychologischen Dimensionen. Violetta etwa weit entfernt für den sie quasi unerreichbaren Alfredo oder sie ist dann einsam auf einer großen Scherbe, als sie stirbt, einer Scherbe, die da auf dem Wasser ist. Und die finnische Sopranistin Mariukka Tepponen, sie stellt den Niedergang Violettas auch entsprechend eindringlich dar, stimmlich wie darstellerisch. Sie beeindruckt in den verinnerlichten Partien und in den virtuosen Koloraturen.
1: Wuchtig, ja, so klang es gestern, als Mariukka Tepponen die Traviata in Bregenz gesungen hat. Wie war das Ensemble und der Dirigent?
0: Ja, das gesamte Ensemble der Premiere hat sehr gut harmoniert, also die Protagonistinnen und Protagonisten. Auch Julien Baer, der Franzose, als Alfredo überzeugt, feurig, leidenschaftlich, manchmal im Sturm der Gefühle mit etwas viel Vibrato vielleicht, aber dann insgesamt eben doch sehr stimmig mit Violetta zusammen. Und der ukrainische Dirigent Kirill Karabits, er dirigiert frisch, spritzig und schafft eben, wie am Anfang gehört, auch leise, ergreifende Atmosphären und Stimmungen am Pult der Wiener Symphoniker.
2: Musikredaktor Moritz Weber über den Auftakt der Bregenzer Festspiele. Die Oper La Traviata auf der Seebühne gibt es einen Monat lang täglich zu sehen, allerdings sind alle Vorstellungen ausverkauft, außer die Vorstellung an diesem Samstag. Heute gibt es gleich die nächste Premiere, diesmal im Festspielhaus. Eine Rarität von Leos Janacek, die Satireoper «Die Ausflüge des Herrn Brocek». Genaueres finden Sie auf der Webseite der Festspiele Bregenz. Von der Oper ins Kino. Eine Frau erleidet einen schlimmen Verlust und fällt in ein tiefes Loch. Warum sie sich deshalb ausgerechnet einen Raubvogel zulegt, zeigt der englische Film «Ages for Hawk» oder auf Deutsch «H wie Habicht». Der Film basiert auf den Memoiren der Wissenschaftlerin Helen MacDonald. Ann Meyer hat den Film gesehen.
3: Ich glaube, ich brauche einen Habicht. Helen sitzt ihrem langjährigen Freund gegenüber. Er trainiert Greifvögel. Einen Habicht? Das sei unglaublich viel Arbeit, entgegnet er und nennt den Vogel scherzhaft den perfekt entwickelten Psychopathen. Vergiss es, Helen. Nicht in deinem aktuellen Zustand.
4: Seriously, they're a handful. You really want to have to deal with a perfectly evolved psychopath? I don't even think about it. Especially not in your current state.
3: Mit aktuellem Zustand meint er die Trauer um Helens Vater, der kürzlich überraschend gestorben ist. Mit ihm teilte Helen ihre große Begeisterung für die Natur. Entgegen den Warnungen kauft sich Helen ein Habicht und nennt den Vogel Mabel.

0: atemberaubenden Naturaufnahmen nimmt uns Regisseurin Philippa Lowthorpe auf die Ausflüge der beiden mit. Erst hat Helen den Vogel auf dem Arm, lässt Mabel dann über weite Felder fliegen. Ab jetzt ist Mabel überall dabei. Helen nimmt den Vogel sogar an ihren Arbeitsplatz mit. Die Universität Cambridge, wo sie unterrichtet. Allerdings nicht mehr lange. Ab dem neuen Jahr hat sie die Stelle nicht mehr. Mit ihrer besten Freundin steht sie im Hof der Uni. Die besorgte Freundin fragt, was denn ihr Plan ab Januar sei. Helen ignoriert die Frage. Stattdessen ruft sie Mabel zu sich, die sich in einem Baum versteckt.
1: What are you gonna do, Helen? January's not that far away.
2: Mabel, come on, Mabel, please. Come on.
0: Solche Szenen sind zwar humorvoll, deuten aber auch an, was sich langsam entwickelt. Helen richtet ihre Aufmerksamkeit immer mehr nur noch auf den Vogel. Was in ihrem Leben sonst läuft, entgleitet ihr. Schließlich zieht sie sich ganz mit dem Raubvogel in ihr Haus zurück, wird depressiv. Ages for Hawk ist eine einfache Geschichte und doch steckt hier viel drin. Mabel ist für Helen Zuflucht und Flucht. Diese Gleichzeitigkeit macht der Film auf berührende Weise spürbar. Man versteht, warum sich Helen durch den Vogel näher bei ihrem Vater fühlt, wie der Vogel sie von ihrer Trauer ablenkt und sie aber auch gleichzeitig isoliert. Dies gelingt auch so gut wegen Claire Foys Schauspiel. Sie spielt Helen so, dass man immer Mitgefühl mit ihr hat. Gegen Ende des Films wird der Vater beerdigt. Er war Fotojournalist. Bei der Trauerrede zeigt Helen Fotos aus seiner Karriere und sagt unter Tränen, sie habe immer geglaubt, ihr Vater hätte ihr beibringen wollen, Beobachterin zu sein, Abstand zum Leben zu halten. Erst jetzt verstehe sie, mit welcher Hingabe er sich dem Leben tatsächlich gewidmet habe. Wie er jeden Moment habe einfangen wollen.
3: I always thought what Dad taught me was to be detached, a watcher, using the viewfinder to contain the world and keep fear at bay. But now I see how passionately engaged with life Dad was.
0: In Ages for Hawk geht es letztlich auch darum, aufmerksam zu sein und sich dem Leben wieder zuzuwenden. Das ist schön, kommt allerdings ziemlich spät und präsentiert ein Thema, das nicht zu Ende verhandelt wird. Ages for Hawk ist eine ungewöhnliche Geschichte über Verlust. Der Film überzeugt mit seiner sensiblen Darstellung von Trauer und psychischer Erkrankung. Realistisch, schmerzhaft und gleichzeitig hoffnungsvoll.
4: Ages for Hawk oder auf Deutsch H wie Habicht läuft ab heute Donnerstag im Kino. Wir bleiben im Kino und kommen zu dem, was uns im Kino schon bald erwarten könnte. Der Tech-Milliardär Elon Musk will nämlich einen Film vollständig mit künstlicher Intelligenz generieren. Konkret will er Homers Odyssee geschichtstreu umsetzen, wie er sagt. Hintergrund ist der aktuelle Kinoblockbuster «The Odyssey» von Regisseur Christopher Nolan. Musk findet, dass der Film zu woke daherkommt. Aber kann KI überhaupt schon einen ganzen Kinofilm generieren? Darüber hat Janis Thomas Auskunft gegeben. Er ist Software-Spezialist im KI-Team von SRF. Annelies Berger hat ihm ihre Fragen gestellt und wollte als erstes von Janis Thomas wissen, was KI im Kino schon leisten kann.
5: KI kann momentan viele Prozesse im Hintergrund bereits ersetzen. Zum Beispiel in so Punkten wie Spezialeffekten, wo KI manuelle Arbeiten von Editoren und Produzenten ersetzen kann. Das sind Sachen wie Stimmen, die angepasst werden können. Gerade letztens wurde im Film The Brutalist die Stimme von Adrian Brody angepasst. Und der Film hat 3 Oscars gewonnen. Und zu anderem kann KI auch Schauspieler jünger aussehen lassen, dass viele Schauspieler Fortsetzungen von bereits alten Filmen weiterführen können als gleicher Charakter.
6: Okay, also da ist einiges da, das vor allem auch die Arbeit verschlankt. Aber da sehe ich noch nicht, wie man einen ganzen Film damit machen könnte. Was kann KI in Filmen denn nicht leisten?
5: Das ist, glaube ich, genau der springende Punkt. KI kann momentan noch nicht ganze Filme generieren. Da ist KI sehr inkonsistent und es kann zu vielen Fehlern führen, wenn versucht wird, einen Film zu prompten. Gerade erst dieses Jahr wurde in Cannes, bei dem Filmfestival, der erste KI-Film vorgestellt, der 95 Minuten ging, aber das war nach all diesen technologischen Fortschritten der erste Film, der wirklich in dieser Länge vorkam. Bisher ist das nicht möglich und wird für weitere Zeit auch nicht möglich sein.
6: Ja, und trotzdem dann diese Ankündigung von Elon Musk, dass er einen ganzen Film so, der viel besser sei als der andere, auf den Markt bringen will.
5: Ja, ich vermute, mit dem heutigen Stand der Technologie ist Elon Musks Traum der eigenen Odyssee das, was ist ein Traum. Es wird in dieser Form nicht möglich sein, einen Film in dem Ausmaß, wo Chris Nolan auch jahrelang daran gearbeitet hat, mit KI in so kurzer Zeit nachzustellen.
6: Also es wird noch eine Odyssee werden, einen solchen Film zu machen. Wenn wir einen Blick in die Zukunft wagen, wie schätzt du das ein, so in ein paar Jahren, könnte sich da die KI tatsächlich dahin entwickeln, dass sie, sagen wir jetzt mal, emotional tiefe Filme produzieren könnte, also ohne Schauspieler, Regisseur und Kameramann?
5: Ich vermute nein, weil genau diese Punkte, die du genannt hast, die emotionale Tiefe, die Verbundenheit, die man hat als Zuschauer zu einem Film, das kann KI nicht nachstellen. KI ist wirklich ein Tool, was in der Industrie die Prozesse zum Erstellen von einem Film eben in der Produktion zum Beispiel sehr aushelfen kann. Aber wir als Menschen, wenn wir einen KI-Film sehen, wir haben keine emotionale Verbindung zu diesem Film, zu diesen generierten Schauspielern. Deshalb denke ich, wird es nicht möglich sein, dass wir irgendwann mal zusammen ins Kino gehen und einen ganzen KI-Film gucken werden.
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4: Wenn Sie einen Menschen in der Badehose treffen und nichts von seinen Lebensverhältnissen wissen, woran erkennen Sie nach einigem Gespräch, nicht über Geld, trotz allem den Reichen? Das hat einst Max Frisch gefragt, der als Architekt das Zürcher Freibad Letzigraben entworfen hatte. Daran erinnert Bernd Brunner in seinem neuen Sachbuch «Abtauchen und treiben lassen – Die Geschichte des Badens und Schwimmens». Tobias Wenzel hat das Buch gelesen und mit dem Autor ein Berliner Freibad besucht.
8: Bernd Brunner lässt sich ins Becken des Sommerbads Kreuzberg fallen.
9: Oh, sehr schön. Herrlich.
8: Brunner schwimmt auf dem Rücken. Ansonsten sieht man hier im Freibad nur Brustschwimmer und Krauler. Niemand dreht sich um die eigene Achse oder schwebt diagonal im Wasser. Zwei von mehreren Stilen, die der Engländer Jay Frost in seiner Schwimmkunde von 1816 beschrieb, erzählt Brunner.
9: Das heißt, es hat doch eine Art Uniformierung der Schwimmstile stattgefunden seit seiner Zeit, vermute ich.
8: Es ist eine Freude, abtauchen und treiben lassen zu lesen, Brunners unterhaltsame Kulturgeschichte des Badens und Schwimmens. Gleichzeitig ist sie erhellend. Der Schweizer Humanist und Lehrer Nikolaus Winnmann, der mit Erasmus von Rotterdam in Briefkontakt stand, veröffentlichte 1538 das allererste Buch über das Schwimmen. Das war brisant.
9: Winnmann hatte den Frosch eigentlich als Vorbild für den Bewegungsablauf beim Schwimmen propagiert. Und in gewisser Weise den Menschen damit vom Primat der Krone der Schöpfung enthoben. Und das lief den obersten Katholiken halt total gegen den Strich, ne? Und führte dann dazu, dass das Buch eben verboten wurde.
8: Erzählt Brunner auf der Wiese des Freibades. Das Schwimmen war früher vielen nicht geheuer und im 16. und 17. Jahrhundert sogar teilweise verboten, bis schließlich die Lust auf das Wasser überwog. Im 19. Jahrhundert stellten englische Seebäder sogenannte Dipper an, um den Badegästen die Angst vorm kalten Wasser zu nehmen.
9: Also die haben sie auch durchaus mit einer gewissen Emphase dann ins Wasser gestoßen. Offenbar auch unterschreien, wenn man da den Aufzeichnungen glauben darf, und eben auch wieder rausgeholt, wenn es dann einfach zu viel gewesen ist für die Leute.
8: Brunners Kulturgeschichte ist auch so kurzweilig wegen der vielen Abbildungen. Etwa von kuriosen Schwimmhilfsmitteln aus dem 19. Jahrhundert. Damals gab es noch Widerstände gegen das Frauenschwimmen, weil Männer ernsthaft glaubten, Frauen seien für diese sportliche Betätigung ungeeignet. In Brunners Buch ist ein heute verstörendes Foto von 1964 abgedruckt, das zeigt, wie ein uniformierter Sittenwächter an einem kalifornischen Strand mit Maßband am Oberschenkel einer Frau überprüft, ob ihr Badeanzug nicht zu weit über dem Knie endet. Man staunt auch im Kapitel Trockenschwimmen.
9: Es gab tatsächlich diese Theorie, dass man nicht ins Wasser gehen sollte, bevor man schwimmen kann. Und zwar hat man das Schwimmen im Trockenen erlernt, indem man den Lernenden, die Lernende zum Beispiel auf einem kleinen Tisch positioniert hat und sie dann dazu gebracht hat, die typischen Arm- und Beinbewegungen zu machen. Es gab beim französischen Militär eine Vorrichtung, für die ich eine Illustration gefunden habe, wo tatsächlich 8 Soldaten liegend wie auf einem Karussell eigentlich eingespannt waren.
8: Bernd Brunner schwimmt lieber im Wasser.
9: Die Grenzen des Körpers verschwimmen, das ist eine Faszination, die für mich auch eigentlich nie nachlässt. Und ich glaube, das geht auch vielen anderen Leuten so.
8: Bernd Brunners Kulturgeschichte des Badens und Schwimmens erweitert unseren Horizont und macht Lust auf den nächsten Freibadbesuch.
4: Bernd Brunners Sachbuch heißt Abtauchen und Treiben lassen – Die Geschichte des Badens und Schwimmens. Es ist bei HarperCollins erschienen. Und zum Schluss beschäftigen wir uns mit einer außergewöhnlichen Suchaktion. Die hat gerade ein Museum in Frankreich gestartet und darüber habe ich heute Morgen mit Caroline Lüchinger gesprochen und eingeleitet hat sie mit der Musik aus dem Western «Spiel mir das Lied vom Tod».
10: Da ploppen Bilder auf. Eine verlassene, sandige Straße, ein vertrocknetes Gewächs rollt da durch die Straße. Und wenn man beim Büro des Sheriffs an das Fenster schaut, da hängen dort Steckbriefe. Darauf steht «Gesucht». Tot oder lebendig, dazu gibt's meist noch eine Belohnung. Bruder Frick, ein französisches Museum, macht sich mit solchen Steckbriefen nun auf die Suche nach Kunstwerken, die verschwunden sind.
4: Darüber berichtet aktuell das Online-Kunst-News-Portal Art News. Die Aktion stammt vom Musée des Beaux-Arts in Orléans. Dem Museum fehlen bis heute über 420 Gemälde. Und es hat sich eben für diese etwas spezielle Suchaktion entschieden mit den Gesuchtplakaten oder Wanted-Plakaten, wie es im Wilden Westen damals hieß.
10: Und das hört und sieht man jetzt nicht alle Tage. Wie sind diese Gemälde im Museum überhaupt abhanden gekommen?
4: Also die Autorin des Artikels von Art News, Deborah Lauter, die schreibt von einem Angriff der Nazis 1940 in Orléans. Sie haben damals einen Anbau des Musée des Beaux-Arts in Brand gesteckt. In diesem Anbau waren eben besagte Gemälde drin und das Gebäude wurde fast vollständig geplündert. Es wird vermutet, dass nicht nur die Nazis für die Plünderung verantwortlich gewesen sind, sondern auch Menschen, die damals in Orléans gelebt haben. Andere Gemälde, die seien sonst verschwunden, zum Beispiel wenn sie als Leihgaben an französische Verwaltungen ausgeliehen wurden, die sind dann plötzlich einfach weg gewesen.
10: Ja, darüber haben wir letzte Woche hier auch gesprochen. Kunstwerke, die auf mysteriöse Art und Weise einfach verschwunden sind. Um was für Gemälde geht es jetzt da in Orléans konkret?
4: Ja, diese Gemälde sind teilweise sehr alt und stammen auch von berühmten Künstlern, wie zum Beispiel dem französischen Maler Edouard Manet oder vom italienischen Künstler Raphael. Deborah Lauter hat auch beim Musée des Beaux-Arts nachgefragt, wie hoch der Gesamtwert dieser Gemälde denn sei.
10: Ja, und?
4: Ja, die Museumsdirektorin konnte die Frage nicht beantworten. Da die Gemälde aufgrund ihrer Herkunft nicht verkauft werden können, könne der Wert auch nicht bestimmt werden.
10: Also sucht das Museum jetzt mit diesen Wild West Steckbriefen oder Wanted Plakaten nach den Kunstwerken. Warum hat es sich für eine solch außergewöhnliche Suchaktion entschieden?
4: Ja, also auf mich wirkt es im Artikel ein bisschen so, als wäre das Museum langsam verzweifelt. Das habe zum Beispiel schon mal versucht, einen vollständigen Katalog zu erstellen, in dem alle Gemälde drin sind, die gestohlen wurden oder sonst verschwunden sind. Das nicht ganz so erfolgreich, wie das Museum eigentlich beabsichtigt hätte. Und deshalb hat es sich jetzt für die Steckbriefaktion entschieden, weil dadurch ganz viele Menschen angesprochen werden, also sowohl Fachpersonen in Auktionshäusern zum Beispiel oder sonstige Kunsthändlerinnen, aber eben auch Privatpersonen sollen von der Aktion angesprochen werden. Das Musée des Beaux-Arts in Orléans will die Leute dazu animieren, sich auf die Suche zu machen nach diesen Gemälden und das Ganze vielleicht sogar noch auf Video festhalten und auf sozialen Medien veröffentlichen.
10: Ja, und wer weiß, was da entdeckt wird. Eine außergewöhnliche Aktion, bei der ich gespannt bin, eben ob sie Früchte trägt. Und wenn Sie diesen Online-Artikel nachlesen möchten, Sie finden ihn auf der Webseite von Art News. Der Titel: French Museum Launches Wanted Campaign to Track Down 424 Artworks Looted by Nazis.
4: Und das war es für den Moment aus Kultur und Gesellschaft. Am Mikrofon Bodo Frick.
0: Und hier bei SRF News geht es in wenigen Augenblicken weiter mit Aktualität.
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0: Die Nachrichten von SRF um 10:30 mit Lukas Siegfried. Die wirtschaftlichen Spannungen zwischen der Europäischen Union und den USA verschärfen sich nach einer Millionenstrafe der EU gegen den US-Konzern Google. Der entlassene ukrainische Verteidigungsminister Fedorov besteht darauf, seinen alten Posten zurückzubekommen. Und der FC St. Gallen startet erfolgreich in die Europacup-Saison mit einem Sieg gegen Benfica Lissabon. Und das Wetter ist auch morgen sonnig bei bis zu 30 Grad. Die USA werfen der EU vor, die gemeinsamen Handelsbeziehungen zu gefährden. Die EU gehe zunehmend aggressiv gegen US-amerikanische Technologieunternehmen vor, schreibt der US-Handelsbeauftragte Jamieson Greer. Die heutige Buße von fast einer Milliarde US-Dollar gegen den Suchmaschinenriesen Google zeige das erneut. Die EU behaupte oft, sie wolle Stabilität und Verlässlichkeit in den gemeinsamen Handelsbeziehungen, schreibt Greer. Diese Maßnahmen brächten jedoch massive Unsicherheit für US-Exporte nach Europa. Die EU-Kommission begründete die Buße gegen Google mit unfairen Geschäftspraktiken. Google bevorzuge bei den Suchanfragen eigene Angebote und benachteilige so die Konkurrenz. In der Ukraine will der entlassene Verteidigungsminister Michailo Fedorov zurück ins Amt. Der Posten des Verteidigungsministers sei entscheidend für den Kriegsverlauf. Er sei mit keiner anderen Aufgabe einverstanden, sagt Fedorov. Präsident Volodymyr Zelensky hat Fedorov letzte Woche abgesetzt. Medien berichteten von einem Machtkampf zwischen Fedorov und dem Chef der Armee. Der Entscheid löste in verschiedenen ukrainischen Städten Demonstrationen aus. Zelensky reagierte darauf, er entließ auch den Armeechef und bot Fedorov verschiedene neue Posten an. Der des Verteidigungsministers ist allerdings nicht darunter. Michailo Fedorov gilt als Spezialist für Digitalisierung und Drohnentechnologie. Damit hat die Ukraine im Krieg gegen Russland zuletzt Fortschritte erzielt. Bei der IATA, dem Dachverband der Fluggesellschaften, übernimmt erstmals eine Frau das Ruder. Im November wird Sadia Sahidi neue Generaldirektorin, wie die IATA mitteilt. Sahidi ist schweizerisch-pakistanische Doppelbürgerin und war zuletzt Mitglied der Geschäftsleitung beim Weltwirtschaftsforum WEF. Die bisherigen Chefs der IATA stießen alle von Fluggesellschaften zum Dachverband. Mit der Ökonomin Sahidi übernimmt erstmals jemand von außerhalb der Branche. Die IATA gibt es seit 1945. Die Organisation hat ihren Hauptsitz in Genf und umfasst 376 Fluggesellschaften. Dann zum Fußball. Der FC St. Gallen startet erfolgreich in die Qualifikation zur Europa League. Er gewinnt das Hinspiel der zweiten Runde gegen Benfica Lissabon mit 2:1. Das Rückspiel in Lissabon findet in einer Woche statt. Und in der Qualifikation zur Conference League hat Lugano das Hinspiel zu Hause gegen Tukagini aus dem Kosovo gewonnen mit 1:0. Zuvor hatte der FC Sion auswärts unentschieden gespielt, 1:1 gegen Bate Borisov aus Belarus. Nun zu weiteren Meldungen des Tages in der Übersicht. Die Eidgenössische Qualitätskommission fordert strengere Regeln für Spitäler. Dies nach den Vorwürfen gegen den früheren Herzchirurgen des Unispitals Zürich, Francesco Maisano. Ärztinnen und Ärzte sollen finanzielle Verbindungen zu Firmen offenlegen. Zudem sollen nur noch Spitäler auf den kantonalen Spitallisten stehen, die Transparenzregeln und ethische Standards einhalten. Der Tessiner Regierungsrat Claudio Zali gibt sein Justiz- und Polizeidossier vorläufig ab. Der Lega-Politiker trete in den Ausstand, bis die Ermittlungen gegen ihn abgeschlossen seien, schreibt die Tessiner Regierung. Die Staatsanwaltschaft ermittelt derzeit gegen Zali, unter anderem wegen des Verdachts auf Amtsmissbrauch. US-Präsident Donald Trump knüpft das Atomabkommen mit Saudi-Arabien an eine Bedingung. Saudi-Arabien müsse seine Beziehungen zu Israel normalisieren und dem Abraham-Abkommen beitreten. Mit dem gestern unterzeichneten Atomabkommen wollen die USA Saudi-Arabien dabei helfen, ein ziviles Atomprogramm aufzubauen. Atomwaffen seien ausgeschlossen, sagte Trump. An der französischen Atlantikküste hat sich ein Waldbrand rasant ausgebreitet. In der betroffenen Region bei Bordeaux ist eine Fläche von 3400 Hektar verbrannt. Das ist etwas mehr als die Fläche des Brienzersees. Über 20'000 Menschen wurden vorsorglich in Sicherheit gebracht, darunter zahlreiche Touristinnen und Touristen. Ab morgen gilt auch in den Kantonen Basel-Stadt und Basel-Landschaft ein absolutes Feuerverbot. Im Freien darf also kein Feuer mehr entfacht werden. Im Siedlungsgebiet sind nur Gas- und Elektrogrills noch erlaubt. Ein absolutes Feuerverbot gilt damit neu in 12 Kantonen. Die Börsendaten von SIX. Der Swiss Market Index schließt bei 14.215 Punkten, minus 0,7%. Der Dow Jones Index in New York fällt um 1%. Der Euro wird zu 92,93 Rappen gehandelt, der Dollar zu 81,69 Rappen. Und das Wetter? Morgen ist es meist sonnig. Nach einer kühlen Nacht steigen die Temperaturen bis am Nachmittag auf 26 bis 30 Grad. Das waren Nachrichten von Radio SRF, verantwortlich Tobias Meyer.
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4: Mit Bodo Frick und heute sprechen wir über künstliche Intelligenz und Filme. Wir gehen der Frage nach, ob KI schon ganze Spielfilme generieren kann. Und wir tauchen ab in die Geschichte des Schwimmens. Dazu ist gerade ein Sachbuch erschienen. Zuerst aber tauchen wir ab in die Welt der Oper. Die Saison der Opernfestivals ist in vollem Gange. Gestern Abend wurden in Bregenz am Bodensee die Festspiele eröffnet, zum 80. Mal ein Jubiläum. Pünktlich zum runden Geburtstag gibt es eine neue Inszenierung auf der Seebühne mit einem Opernknaller, der Traviata von Giuseppe Verdi. Große Gefühle, eine große Liebe und ein tragisches Ende.

0: Das Vorspiel zur Traviata in Bregenz. Musikredaktor Moritz Weber war für uns dabei, aber heute Morgen Caroline Lüchinger zugeschaltet.
1: Moritz, wir haben deinen kurzen Ausschnitt vom Anfang gehört. Wie war das gestern so auf der Seebühne? Wie war die Atmosphäre?
2: Ja, dieser Anfang, der war schon sehr eindrücklich. Eben das Abendlicht im Hintergrund, dann diese große Bühne. Dieses Mal ist es ein riesiger, zerberstender Spiegel. Und eben zu diesem Vorspiel von Verdi ist dann die Titelfigur Violetta ganz alleine auf der Bühne im Glitzerkleid und schaut so verloren aus und schaut sich selber in einem kleinen Spiegel an.
1: Also du sprichst da von einem kleinen Spiegel und dann eben auch noch der riesige Spiegel. Was haben diese Spiegel mit der Geschichte der Oper zu tun?
2: Der gefragte Starregisseur Damiano Micheletto hat diese bildstarke wie einfühlsame Produktion entwickelt, zusammen mit seinem Stammbühnenbildner Paolo Fantin. Und der Spiegel, das ist eine Metapher für Violettas Leben, wie auch für die oberflächliche Gesellschaft, in der sich die Handlung abspielt. Die Kurtisane Violetta, also quasi eine glamouröse Escort-Dame, sie verliebt sich in den bürgerlichen Alfredo und er sich in sie, aber die gesellschaftlichen Konventionen, die verbieten das, quasi diese unsittliche Beziehung. Und am Schluss erliegt die Kurtisane dann ihrer Krankheit, der Tuberkulose. Und das alles spielt sich eben auf diesen Spiegelscherben ab.
1: Und wie muss ich mir das genau vorstellen? Wie sieht das auf der Bühne aus?
2: Ja, auf dem Spiegel werden dann je länger, je mehr die Bruchstellen deutlicher. Also die Spielfläche schaut aus wie ein Spiegel und hinten auch die Wand, die dann so hoch geht, ist auch ein Teil des Spiegels. Die Bruchstellen werden also deutlicher, die Risse tiefer und das Schicksal bzw. eben die Krankheit von Violetta, die ist dann noch mit einer großen schwarzen Kugel symbolisiert, die zwischen diesen Scherben dann plötzlich unheimlich hervorschwebt. Das Bühnenbild ist aber gelegentlich auch Projektionsfläche für Videos. Da zeigt der Regisseur dann zum Beispiel Rückblenden in Violettas früheres Leben, an glücklichere Zeiten oder in ihre Krankengeschichte.
1: Also eine multimediale Inszenierung. Hat es da noch Platz genug für die Sängerinnen und Sänger, sich zu entfalten?
2: Ja, und dieses Mal ist das eben auf der Seebühne besonders gut gelungen, finde ich, trotz der aufwendigen Bühnentechnik und den zwei rauschenden Festszenen verkommt es eben nie zum Spektakel in den diversen kammerspielartigen Situationen, die es ja in dieser Oper gibt. Da verdeutlicht das Bühnenbild sogar noch die psychologischen Dimensionen. Violetta etwa weit entfernt für den sie quasi unerreichbaren Alfredo oder sie ist dann einsam auf einer großen Scherbe, als sie stirbt, einer Scherbe, die da auf dem Wasser ist. Und die finnische Sopranistin Mariukka Tepponen, sie stellt den Niedergang Violettas auch entsprechend eindringlich dar, stimmlich wie darstellerisch. Sie beeindruckt in den verinnerlichten Partien und in den virtuosen Koloraturen.
1: Wuchtig, ja, so klang es gestern, als Mariukka Tepponen die Traviata in Bregenz gesungen hat. Wie war das Ensemble und der Dirigent?
2: Ja, das gesamte Ensemble der Premiere hat sehr gut harmoniert, also die Protagonistinnen und Protagonisten. Auch Julien Baer, der Franzose, als Alfredo überzeugt, feurig, leidenschaftlich, manchmal im Sturm der Gefühle mit etwas viel Vibrato vielleicht, aber dann insgesamt eben doch sehr stimmig mit Violetta zusammen. Und der ukrainische Dirigent Kirill Krabitz, er dirigiert frisch, spritzig und schafft eben, wie am Anfang gehört, auch leise, ergreifende Atmosphären und Stimmungen am Pult der Wiener Symphoniker.
0: Musikredaktor Moritz Weber über den Auftakt der Bregenzer Festspiele. Die Oper La Traviata auf der Seebühne gibt es einen Monat lang täglich zu sehen, allerdings sind alle Vorstellungen ausverkauft, außer die Vorstellung an diesem Samstag. Heute gibt es gleich die nächste Premiere, diesmal im Festspielhaus. Eine Rarität von Leoš Janáček, die Satireoper «Die Ausflüge des Herrn Brocek». Genaueres finden Sie auf der Webseite der Festspiele Bregenz. Von der Oper ins Kino. Eine Frau erleidet einen schlimmen Verlust und fällt in ein tiefes Loch. Warum sie sich deshalb ausgerechnet einen Raubvogel zulegt, zeigt der englische Film «H is for Hawk» oder auf Deutsch «H wie Habicht». Der Film basiert auf den Memoiren der Wissenschaftlerin Helen MacDonald. Ann Meyer hat den Film gesehen.
3: «Ich glaube, ich brauche einen Habicht.» Helen sitzt ihrem langjährigen Freund gegenüber. Er trainiert Greifvögel. «Einen Habicht? Das sei unglaublich viel Arbeit», entgegnet er und nennt den Vogel scherzhaft den perfekt entwickelten Psychopathen. Vergiss es, Helen. Nicht in deinem aktuellen Zustand.
4: Seriously, they're a handful. Do you really want to have to deal with their perfectly evolved psychopath? I don't even think about it. Especially not in your current state.
3: Mit aktuellem Zustand meint er die Trauer um Helens Vater, der kürzlich überraschend gestorben ist. Mit ihm teilte Helen ihre große Begeisterung für die Natur. Entgegen den Warnungen kauft sich Helen einen Habicht und nennt den Vogel Mabel. Mit atemberaubenden Naturaufnahmen nimmt uns Regisseurin Philippa Lowthorpe auf die Ausflüge der beiden mit. Erst hat Helen den Vogel auf dem Arm, lässt Mabel dann über weite Felder fliegen. Ab jetzt ist Mabel überall dabei. Helen nimmt den Vogel sogar an ihren Arbeitsplatz mit. Die Universität Cambridge, wo sie unterrichtet. Allerdings nicht mehr lange. Ab dem neuen Jahr hat sie die Stelle nicht mehr. Mit ihrer besten Freundin steht sie im Hof der Uni. Die besorgte Freundin fragt, was denn ihr Plan ab Januar sei. Helen ignoriert die Frage. Stattdessen ruft sie Mabel zu sich, die sich in einem Baum versteckt.
5: What are you gonna do, Helen? January's not that far away.
6: Mabel, come on. Come on, Mabel. Come on, Mabel, please. Come on.
3: Solche Szenen sind zwar humorvoll, deuten aber auch an, was sich langsam entwickelt. Helen richtet ihre Aufmerksamkeit immer mehr nur noch auf den Vogel. Was in ihrem Leben sonst läuft, entgleitet ihr. Schließlich zieht sie sich ganz mit dem Raubvogel in ihr Haus zurück, wird depressiv. H is for Hawk ist eine einfache Geschichte und doch steckt hier viel drin. Mabel ist für Helen Zuflucht und Flucht. Diese Gleichzeitigkeit macht der Film auf berührende Weise spürbar. Man versteht, warum sich Helen durch den Vogel näher bei ihrem Vater fühlt, wie der Vogel sie von ihrer Trauer ablenkt und sie aber auch gleichzeitig isoliert. Dies gelingt auch so gut wegen Claire Foys Schauspiel. Sie spielt Helen so, dass man immer Mitgefühl mit ihr hat. Gegen Ende des Films wird der Vater beerdigt. Er war Fotojournalist. Bei der Trauerrede zeigt Helen Fotos aus seiner Karriere und sagt unter Tränen, sie habe immer geglaubt, ihr Vater hätte ihr beibringen wollen, Beobachterin zu sein, Abstand zum Leben zu halten. Erst jetzt verstehe sie, mit welcher Hingabe er sich dem Leben tatsächlich gewidmet habe. Wie er jeden Moment habe einfangen wollen.
7: I always thought what Dad taught me was to be detached, a watcher, using the viewfinder to contain the world and keep fear at bay. But now I see how passionately engaged with life Dad was.
3: In H is for Hawk geht es letztlich auch darum, aufmerksam zu sein und sich dem Leben wieder zuzuwenden. Das ist schön, kommt allerdings ziemlich spät und präsentiert ein Thema, das nicht zu Ende verhandelt wird. H is for Hawk ist eine ungewöhnliche Geschichte über Verlust. Der Film überzeugt mit seiner sensiblen Darstellung von Trauer und psychischer Erkrankung. Realistisch, schmerzhaft und gleichzeitig hoffnungsvoll.
0: H is for Hawk oder auf Deutsch H wie Habicht läuft ab heute Donnerstag im Kino. Wir bleiben im Kino und kommen zu dem, was uns im Kino schon bald erwarten könnte. Der Tech-Milliardär Elon Musk will nämlich einen Film vollständig mit künstlicher Intelligenz generieren. Konkret will er Homers Odyssee geschichtstreu umsetzen, wie er sagt. Hintergrund ist der aktuelle Kinoblockbuster «The Odyssey» von Regisseur Christopher Nolan. Musk findet, dass der Film zu woke daherkommt. Aber kann KI überhaupt schon einen ganzen Kinofilm generieren? Darüber hat Janis Thomas Auskunft gegeben. Er ist Software-Spezialist im KI-Team von SRF. Annelies Berger hat ihm ihre Fragen gestellt und wollte als erstes von Janis Thomas wissen, was KI im Kino schon leisten kann.
8: KI kann momentan viele Prozesse im Hintergrund bereits ersetzen. Zum Beispiel in so Punkten wie Spezialeffekten, wo KI manuelle Arbeiten von Editoren und Produzenten ersetzen kann. Das sind Sachen wie Stimmen, die angepasst werden können. Gerade letztens wurde im Film The Brutalist die Stimme von Adrian Brody angepasst und der Film hat 3 Oscars gewonnen. Und zu anderem kann KI auch Schauspieler jünger aussehen lassen, dass viele Schauspieler Fortsetzungen von bereits alten Filmen weiterführen können als gleicher Charakter.
9: Okay, also da ist einiges da, das vor allem auch die Arbeit verschlankt. Aber da sehe ich noch nicht, wie man einen ganzen Film damit machen könnte. Was kann KI in Filmen denn nicht leisten?
8: Das ist, glaube ich, genau der springende Punkt. KI kann momentan noch nicht ganze Filme generieren. Da ist KI sehr inkonsistent und es kann zu vielen Fehlern führen, wenn versucht wird, einen Film zu prompten. Gerade erst dieses Jahr wurde in Cannes bei dem Filmfestival der erste KI-Film vorgestellt, der 95 Minuten ging, aber das war nach all diesen technologischen Fortschritten der erste Film, der wirklich in dieser Länge vorkam. Bisher ist das nicht möglich und wird für weitere Zeit auch nicht möglich sein.
9: Ja, und trotzdem dann diese Ankündigung von Elon Musk, dass er einen ganzen Film so, der viel besser sei als der andere, auf den Markt bringen will.
8: Ja, ich vermute, mit dem heutigen Stand der Technologie ist Elon Musks Traum der eigenen Odyssee das, was ist ein Traum. Es wird in dieser Form nicht möglich sein, einen Film in dem Ausmaß, wo Chris Nolan auch jahrelang daran gearbeitet hat, mit KI in so kurzer Zeit nachzustellen.
9: Also es wird noch eine Odyssee werden, einen solchen Film zu machen. Wenn wir einen Blick in die Zukunft wagen, wie schätzt du das ein, so in ein paar Jahren, könnte sich da die KI tatsächlich dahin entwickeln, dass sie, sagen wir jetzt mal, emotional tiefe Filme produzieren könnte, also ohne Schauspieler, Regisseur und Kameramann?
8: Ich vermute nein, weil genau diese Punkte, die du genannt hast, die emotionale Tiefe, die Verbundenheit, die man hat als Zuschauer zu einem Film, das kann KI nicht nachstellen. KI ist wirklich ein Tool, was in der Industrie die Prozesse zum Erstellen von einem Film eben in der Produktion zum Beispiel sehr aushelfen kann. Aber wir als Menschen, wenn wir einen KI-Film sehen, wir haben keine emotionale Verbindung zu diesem Film, zu diesen generierten Schauspielern. Deshalb denke ich, wird es nicht möglich sein, dass wir irgendwann mal zusammen ins Kino gehen und einen ganzen KI-Film gucken werden.
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0: Wenn Sie einen Menschen in der Badehose treffen und nichts von seinen Lebensverhältnissen wissen, woran erkennen Sie nach einigem Gespräch, nicht über Geld, trotz allem den Reichen? Das hat einst Max Frisch gefragt, der als Architekt das Zürcher Freibad Letzigraben entworfen hatte. Daran erinnert Bernd Brunner in seinem neuen Sachbuch «Abtauchen und treiben lassen – Die Geschichte des Badens und Schwimmens». Tobias Wenzel hat das Buch gelesen und mit dem Autor ein Berliner Freibad besucht.
11: Bernd Brunner lässt sich ins Becken des Sommerbads Kreuzberg fallen.
12: Oh, sehr schön. Herrlich.
11: Brunner schwimmt auf dem Rücken. Ansonsten sieht man hier im Freibad nur Brustschwimmer und Krauler. Niemand dreht sich um die eigene Achse oder schwebt diagonal im Wasser. Zwei von mehreren Stilen, die der Engländer Jay Frost in seiner Schwimmkunde von 1816 beschrieb, erzählt Brunner.
12: Das heißt, es hat doch eine Art Uniformierung der Schwimmstile stattgefunden seit seiner Zeit, vermute ich.
11: Es ist eine Freude, abtauchen und treiben lassen zu lesen. Brunners unterhaltsame Kulturgeschichte des Badens und Schwimmens. Gleichzeitig ist sie erhellend. Der Schweizer Humanist und Lehrer Nikolaus Winnmann, der mit Erasmus von Rotterdam in Briefkontakt stand, veröffentlichte 1538 das allererste Buch über das Schwimmen. Das war brisant.
12: Winnmann hatte den Frosch eigentlich als Vorbild für den Bewegungsablauf beim Schwimmen propagiert. Und in gewisser Weise den Menschen damit vom Primat der Krone der Schöpfung enthoben. Und das lief den obersten Katholiken halt total gegen den Strich, ne? Und führte dann dazu, dass das Buch eben verboten wurde.
11: erzählt Brunner auf der Wiese des Freibades. Das Schwimmen war früher vielen nicht geheuer und im 16. und 17. Jahrhundert sogar teilweise verboten, bis schließlich die Lust auf das Wasser überwog. Im 19. Jahrhundert stellten englische Seebäder sogenannte Dipper an, um den Badegästen die Angst vorm kalten Wasser zu nehmen.
12: Also die haben sie auch durchaus mit einer gewissen Emphase dann ins Wasser gestoßen. Offenbar auch unter Schreien, wenn man da den Aufzeichnungen glauben darf, und eben auch wieder rausgeholt, wenn es dann einfach zu viel gewesen ist für die Leute.
11: Brunners Kulturgeschichte ist auch so kurzweilig wegen der vielen Abbildungen. Etwa von kuriosen Schwimmhilfsmitteln aus dem 19. Jahrhundert. Damals gab es noch Widerstände gegen das Frauenschwimmen, weil Männer ernsthaft glaubten, Frauen seien für diese sportliche Betätigung ungeeignet. In Brunners Buch ist ein heute verstörendes Foto von 1964 abgedruckt, das zeigt, wie ein uniformierter Sittenwächter an einem kalifornischen Strand mit Maßband am Oberschenkel einer Frau überprüft, ob ihr Badeanzug nicht zu weit über dem Knie endet. Man staunt auch im Kapitel Trockenschwimmen.
12: Es gab tatsächlich diese Theorie, dass man nicht ins Wasser gehen sollte, bevor man schwimmen kann. Und zwar hat man das Schwimmen im Trockenen erlernt, indem man den Lernenden, die Lernende zum Beispiel auf einem kleinen Tisch positioniert hat und sie dann dazu gebracht hat, die typischen Arm- und Beinbewegungen zu machen. Es gab beim französischen Militär eine Vorrichtung, für die ich eine Illustration gefunden habe, wo tatsächlich 8 Soldaten liegend wie auf einem Karussell eigentlich eingespannt waren.
11: Bernd Brunner schwimmt lieber im Wasser.
12: Die Grenzen des Körpers verschwimmen, das ist eine Faszination, die für mich auch eigentlich nie nachlässt. Und ich glaube, das geht auch vielen anderen Leuten so.
11: Bernd Brunners Kulturgeschichte des Badens und Schwimmens erweitert unseren Horizont und macht Lust auf den nächsten Freibadbesuch.
0: Bernd Brunners Sachbuch heißt Abtauchen und Treiben lassen – Die Geschichte des Badens und Schwimmens. Es ist bei HarperCollins erschienen. Und zum Schluss beschäftigen wir uns mit einer außergewöhnlichen Suchaktion. Die hat gerade ein Museum in Frankreich gestartet und darüber habe ich heute Morgen mit Caroline Lüchinger gesprochen und eingeleitet hat sie mit der Musik aus dem Western «Spiel mir das Lied vom Tod».
1: Da ploppen Bilder auf. Eine verlassene, sandige Straße, ein vertrocknetes Gewächs rollt da durch die Straße. Und wenn man beim Büro des Sheriffs an das Fenster schaut, da hängen dort Steckbriefe. Darauf steht, gesucht, tot oder lebendig, dazu gibt's meist noch eine Belohnung. Bruno Frick, ein französisches Museum, macht sich mit solchen Steckbriefen nun auf die Suche nach Kunstwerken, die verschwunden sind.
0: Darüber berichtet aktuell das Online-Kunst-News-Portal Art News. Die Aktion stammt vom Musée des Beaux-Arts in Orléans. Dem Museum fehlen bis heute über 420 Gemälde. Und es hat sich eben für diese etwas spezielle Suchaktion entschieden mit den Gesucht-Plakaten oder Wanted-Plakaten, wie es im Wilden Westen damals hieß.
1: Und das hört und sieht man jetzt nicht alle Tage. Wie sind diese Gemälde im Museum überhaupt abhanden gekommen?
0: Also die Autorin des Artikels von Art News, Deborah Lauter, die schreibt von einem Angriff der Nazis 1940 in Orléans. Sie haben damals einen Anbau des Musée des Beaux-Arts in Brand gesteckt. In diesem Anbau waren eben besagte Gemälde drin und das Gebäude wurde fast vollständig geplündert. Es wird vermutet, dass nicht nur die Nazis für die Plünderung verantwortlich gewesen sind, sondern auch Menschen, die damals in Orléans gelebt haben. Andere Gemälde, die seien sonst verschwunden, zum Beispiel wenn sie als Leihgaben an französische Verwaltungen ausgeliehen wurden, die sind dann plötzlich einfach weg gewesen.
1: Ja, darüber haben wir letzte Woche hier auch gesprochen. Kunstwerke, die auf mysteriöse Art und Weise einfach verschwunden sind. Um was für Gemälde geht es jetzt da in Orléans konkret?
0: Ja, diese Gemälde sind teilweise sehr alt und stammen auch von berühmten Künstlern, wie zum Beispiel dem französischen Maler Édouard Manet oder vom italienischen Künstler Raphael Raphael. Dara Lauter hat auch beim Musée des Beaux-Arts nachgefragt, wie hoch der Gesamtwert dieser Gemälde denn sei.
1: Ja, und?
0: Ja, die Museumsdirektorin konnte die Frage nicht beantworten. Da die Gemälde aufgrund ihrer Herkunft nicht verkauft werden können, könne der Wert auch nicht bestimmt werden.
1: Also sucht das Museum jetzt mit diesen Wild-West-Steckbriefen oder Wanted-Plakaten nach den Kunstwerken. Warum hat es sich für eine solch außergewöhnliche Suchaktion entschieden?
0: Ja, also auf mich wirkt es im Artikel ein bisschen so, als wäre das Museum langsam verzweifelt. Das habe zum Beispiel schon mal versucht, einen vollständigen Katalog zu erstellen, in dem alle Gemälde drin sind, die gestohlen wurden oder sonst verschwunden sind. Das nicht ganz so erfolgreich, wie das Museum eigentlich beabsichtigt hätte. Und deshalb hat es sich jetzt für die Steckbriefaktion entschieden, weil dadurch ganz viele Menschen angesprochen werden, also sowohl Fachpersonen in Auktionshäusern zum Beispiel oder sonstige Kunsthändlerinnen, aber eben auch Privatpersonen sollen von der Aktion angesprochen werden. Das Musée des Beaux-Arts in Orléans will die Leute dazu animieren, sich auf die Suche zu machen nach diesen Gemälden und das Ganze vielleicht sogar noch auf Video festhalten und auf sozialen Medien veröffentlichen.
1: Ja, und wer weiß, was da entdeckt wird. Eine außergewöhnliche Aktion, bei der ich gespannt bin, eben ob sie Früchte trägt. Und wenn Sie diesen Online-Artikel nachlesen möchten, Sie finden ihn auf der Webseite von Art News. Der Titel: French Museum Launches Wanted Campaign to Track Down 424 Artworks Looted by Nazis.
0: Und das war es für den Moment aus Kultur und Gesellschaft. Am Mikrofon Bodo Frick.
13: Und hier bei SRF News geht es in wenigen Augenblicken weiter mit Aktualität.
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0: Die Nachrichten von SRF um 11 mit Michael Wieland. Die USA behalten die Schweizer Handels- und Währungspolitik weiterhin im Auge. Die Schweiz bleibt auf einer Überwachungsliste der USA wegen ihrer Währungspraktiken und ihrer Wirtschaftspolitik. Zusammen mit 9 weiteren Staaten, das steht in einem Bericht des US-Finanzministeriums. Aber das könnte sich bald ändern. Die Schweiz steht noch wegen eines Kriteriums auf der Liste, wegen ihres Leistungsbilanzüberschusses mit den USA. Sie verdient also insgesamt mehr Geld an der Handelsbeziehung als die USA. Wenn sich die Schweiz bis zum nächsten Bericht nicht verschlechtere, werde sie von der Überwachungsliste gestrichen, schreibt das US-Finanzministerium. In die Ukraine, dort will der entlassene Verteidigungsminister Michailo Fedorov zurück ins Amt. Der Posten des Verteidigungsministers sei entscheidend für den Kriegsverlauf. Er sei mit keiner anderen Aufgabe einverstanden, sagt Fedorov. Präsident Volodymyr Zelensky hatte Fedorov letzte Woche abgesetzt. Medien berichteten von einem Machtkampf zwischen Fedorov und dem Chef der Armee. Der Entscheid löste in verschiedenen ukrainischen Städten Demonstrationen aus. Zelensky reagierte darauf, er entließ auch den Armeechef und bot Fedorov verschiedene neue Posten an. Der des Verteidigungsministers ist aber nicht darunter. Michailo Fedorov gilt als Spezialist für Digitalisierung und Drohnentechnologie. Damit hat die Ukraine im Krieg gegen Russland zuletzt Fortschritte erzielt. Zum Fußball. Der FC St. Gallen startet erfolgreich in die Qualifikation zur Europa League. Er gewinnt das Hinspiel der zweiten Runde gegen Benfica Lissabon mit 2:1. Es sei ein unglaublicher Moment, sagt St. Gallen-Spieler Lukas Görtler.
1: Fußball ist 90 Minuten, 11 gegen 11. Und wir haben viel auf Understatement gemacht vor dem Spiel, aber in der Kabine haben wir schon dran geglaubt, dass wir in einem oder jetzt vielleicht auch in 2 Spielen Benfica schlagen können.
0: Das Rückspiel in Lissabon findet in einer Woche statt. Und in der Qualifikation zur Conference League hat Lugano das Hinspiel zu Hause gegen Dukajeni aus dem Kosovo gewonnen mit 1:0. Zuvor hatte der FC Sion auswärts unentschieden gespielt, 1:1 gegen Bate Borisov aus Belarus. Die Börsendaten von SIX, der Swiss Market Index, schließt bei 14.215 Punkten, minus 0,17%. Der Dow Jones Index in New York fällt um 1,0%. Der Euro wird zu 92,97 Rappen gehandelt, der Dollar zu 81,64 Rappen. Und das Wetter. Auch morgen wird es sonnig. Nach einer kühlen Nacht steigt die Temperatur bis am Nachmittag auf 26 bis 30 Grad. Das waren Nachrichten von Radio SRF. Verantwortlich Michael Wieland.
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3: Das ist 4x4 und das beschäftigt uns in der heutigen Ausgabe. Der Google-Mutterkonzern Alphabet verdient nach wie vor gutes Geld, trotz oder gerade wegen der künstlichen Intelligenz. Die neuesten Zahlen stimmen positiv. Dann sprechen wir über den Bergtourismus. Der Schweizer Alpenclub SAC warnt wegen der warmen Temperaturen in diesem Sommer vor Bergtouren. Diese könnten gefährlicher sein als auch schon. Weshalb? Wir fragen nach. Und schon 3 Femizide dieses Jahr im Tessin. Der letzte sorgt für besonders viele Diskussionen im Südkanton. Unser Korrespondent beschreibt die Stimmung vor Ort. 4x4 vom Donnerstag, dem 23. Juli. Am Mikrofon ist Silvan Zemp. Hallo. Lange war die Frage, ob künstliche Intelligenz Google das Geschäft kaputt macht. Bisher hat die Suchmaschine vor allem Links auf Suchanfragen geliefert und damit Geld verdient. Im Zeitalter von KI scheint dieses Modell plötzlich überholt. Doch jetzt zeigt sich, der Google-Mutterkonzern Alphabet wächst weiter kräftig und hat die Erwartungen an der US-Börse sogar übertroffen. Das zeigen die jüngsten Quartalszahlen. Gleichzeitig investiert das Unternehmen Milliarden von Dollar in KI und macht trotzdem viel Gewinn. Was hinter diesem starken Quartal steckt, das hat Dominik Rolli, SRF-Wirtschaftsredaktorin Nora Meuli, gefragt.
4: Der Konzern verdient noch immer, vor allem mit Werbung, sehr viel Geld. Genau mit dem Geschäft also, das wegen der künstlichen Intelligenz massiv an Bedeutung zu verlieren drohte. Die Idee dahinter war, dass viele Menschen heute lieber einen Chatbot fragen, als auf Google zu suchen und so die Suchmaschine umgehen. So würde dann auch das Geschäft mit der Werbung rund um die Suchmaschine einbrechen. Der Google-Konzern hat darauf sehr offensiv reagiert und eine eigene KI entwickelt. Diese hat er dann in die eigenen Suchanfragen integriert und diese Strategie scheint aufzugehen. Google dominiert das Suchmaschinengeschäft weiterhin. Der Umsatz ist in diesem Bereich im Vergleich zum Vorjahr um fast 17% gestiegen. Aber Alphabet ist ja nicht nur die Suchmaschine Google, sondern auch die Videoplattform YouTube, Google Maps und die selbstfahrenden Taxis des Tochterunternehmens Waymo gehören zum Konzern. Insgesamt wuchs der Umsatz im Vergleich zum letzten Jahr um 24% auf rund 120 Milliarden US-Dollar. Alphabet ist zum Beispiel auch im Cloud-Geschäft sehr stark gewachsen, im Vergleich zum Vorjahr um 82%.
5: Im letzten Quartal hat Alphabet nicht ganz 50 Milliarden Dollar für den Ausbau von KI investiert. Jetzt rechnet der Konzern mit Ausgaben um die 200 Milliarden Dollar. Wofür gibt denn Alphabet dieses Geld konkret aus?
4: Vor allem für Infrastruktur, für die künstliche Intelligenz. KI braucht riesige Rechenleistung. Die Konzerne im Silicon Valley investieren darum Milliarden in Rechenzentren. Und diese Rechenzentren, die brauchen Unmengen an Energie. Alphabet investiert darum auch in Kraftwerke und baut unter anderem eigene Atomreaktoren. Gleichzeitig investiert Alphabet aber auch enorme Summen in Forschung und Entwicklung. Um im Wettrennen um die beste künstliche Intelligenz zu bestehen, braucht Alphabet die besten Leute mit der besten Infrastruktur.
5: Wenn wir das mal vergleichen mit der Konkurrenz, wo steht denn Alphabet im KI-Wettbewerb heute?
4: Ja, Alphabet hat einen klaren Größenvorteil. Das ist dem Konzern in letzter Zeit ja auch immer wieder vorgeworfen worden. Kürzlich ist Google vom Europäischen Gerichtshof in Luxemburg zu einer Buße von 4,1 Milliarden Euro verurteilt worden, weil das Unternehmen seine marktbeherrschende Stellung missbrauche. Die Größe hat aber den Vorteil, dass Alphabet unglaubliche Summen in die künstliche Intelligenz investieren kann. Sie haben es erwähnt, in diesem Jahr will der Konzern rund 200 Milliarden US-Dollar investieren. Mit solchen Ausgaben kann die Konkurrenz, also zum Beispiel der Facebook-Konzern Meta, aber auch Apple und Microsoft, kaum noch mithalten. Alphabet hat die Ausgabenprognose jetzt nochmals angehoben und den Investorinnen und Investorinnen scheint es langsam ein bisschen zu viel zu werden. Alphabet verzeichnet in diesem zweiten Quartal erstmals einen negativen Cashflow. Das heisst, das Unternehmen gibt mehr Geld aus, als frisches Geld reinkommt. Die Aktie verlor nach der Ankündigung 2% an Wert. Aber all das ändert natürlich grundsätzlich nichts daran, dass es Alphabet sehr gut läuft.
5: Man kann ja schon fragen, also wenn Alphabet jetzt so viel Geld in die Hand nimmt für diesen KI-Ausbau, wie ist es denn möglich, dass das Unternehmen trotzdem so viel Gewinn macht?
4: Im zweiten Quartal hat Alphabet 112 Milliarden US-Dollar Gewinn gemacht. Im ersten waren es bereits 63 Milliarden Dollar. Der größte Teil davon stammt jetzt allerdings aus Beteiligungen, also zum Beispiel aus Beteiligung an Elon Musks SpaceX, das in diesem ersten Halbjahr an die Börse gegangen ist. Aber auch das Unternehmen selbst bleibt hochprofitabel. Alphabet konnte den Gewinn

0: von Severin Karra wissen. Karra ist Bergführer und beim SAC verantwortlich für die Ausbildung.
1: Momentan präsentieren sich die Verhältnisse eigentlich so, dass viele Gletscher in den Alpen schon stark ausgeapert sind. Das heißt, die schützende Schneeschicht ist weggeschmolzen und das blanke Eis liegt frei. Das ist eigentlich dadurch zustande gekommen, dass wir einen relativ schneearmen Winter hatten dieses Jahr, gefolgt von einem sehr warmen Frühjahr. Und jetzt aktuell diese wiederholten, langanhaltenden Hitzeperioden, die die Situation natürlich zusätzlich verschärfen.
2: Und Sie rufen die Leute zur Vorsicht auf. Was heißt das? Wie gefährlich ist die Situation?
1: Momentan präsentieren sich die Berge oder zum Beispiel die Gletscher speziell so, dass halt die Spaltentonnen vielerorts schon offen sind oder nur noch mit einer dünnen Schneeschicht bedeckt sind. Das heißt natürlich, dass die ganze Routenfindung gestaltet sich relativ schwierig auf gewissen Gletschern und auch zum Beispiel Bergschründe, also Übergänge von Eis zum Fels, die sind häufig auch schon offen und zum Teil gar nicht mehr passierbar oder nur noch sehr schwierig zu überwinden.
2: Und was heißt das konkret? Von was für Gefahren sprechen wir da, wenn sich jetzt Leute in die Berge begeben und vielleicht nicht gut genug vorbereitet sind?
1: Konkret heißt das einerseits, dass natürlich die Gefahr von Spaltenstürzen, die ist aktuell vorhanden, also sie ist immer vorhanden, aber durch eben diese spezielle Situation verlangt die zusätzliche Beachtung. Also wenn die Schneeauflage über diese Gletscherspalte nur noch sehr, sehr dünn ist, dann ist das ein zusätzliches Risiko. Was wir aber auch haben, ist das Problem, wenn diese Gletscher diese Schneeschicht nicht mehr haben, dass wir auf dem blanken Eis laufen. Das heißt, in steilen Passagen im Eis oder auf dem Gletscher haben wir natürlich zusätzlich die Gefahr von Abrutsch- oder Absturzgefahr.
2: Und wer ist denn alles davon betroffen? Also an wen richten Sie sich mit Ihrer Botschaft, mit Ihrem Aufruf zur Vorsicht?
1: Wir richten uns eigentlich an alle Berggänger, also das ist über alle Disziplinen. Also sei das der Wanderer oder auch der Bergsteiger. Natürlich diese Thematik Gletscher, die betrifft mehr die Bergsteiger. Aber was wir zusätzlich natürlich auch haben, ist durch diese nicht vorhandene Schneeschicht, dass wir viel mehr Fels haben, der zum Vorschein kommt, also auch loses Geröll, das auch die Wanderer betreffen kann. Und natürlich auch die zusätzliche Thematik mit dem Permafrost. Das heißt, die Steinschlaggefahr kann auch auf Wanderungen zum Teil zunehmen und einzelne Geländeabschnitte können instabil sein.
2: Der SAC sagt, dass man sich in der aktuellen Situation nicht auf die Erfahrungen aus vergangenen Jahren verlassen kann. Wie soll man sich denn im Moment vorbereiten?
1: Wir appellieren an Berggänger, dass sie sich wirklich aktuelle Infos momentan einholen. Am besten funktioniert das über das SAC Tourenportal. Da haben wir aktuelle Warnhinweise aufgeschaltet zu gewissen Touren. Es gibt aber auch andere Plattformen, wie zum Beispiel Gipfelbuch oder Hiker und so weiter. Und eine sehr gute Möglichkeit, aktuelle Infos zu bekommen von Gebieten, sind natürlich auch die Hüttenwartinnen und Hüttenwarte der SAC-Hütten und natürlich auch lokale Bergführerbüros, die super Bescheid wissen über auch lokale Verhältnisse.
2: Sie haben vorhin geschildert, wie die aktuelle Situation, diese Kombination aus einem schneearmen Winter und dann jetzt auch dieser Hitzeperiode im Sommer, dass die dazu führt, dass auch etablierte Routen sich verändern. Herr Karra, was bedeutet das für die Zukunft des Bergsteigens? Wird das generell unsicherer?
1: Ob das Bergsteigen generell unsicherer wird, das kann man momentan nicht sagen. Ich denke, das Bergsteigen, das wird sich verändern in Zukunft. Also was definitiv ist, es werden andere Geländeformen freigelegt. Wo früher Gletscher war, ist heute Fels. Die Techniken oder ich sage jetzt mal die Disziplinen, die werden sich ein bisschen verlagern, das könnte sein. Und was auch gut möglich ist oder was wir auch schon sehen, ist, dass sich die Saison ein bisschen verschiebt. Das heißt, klassische Bergtouren, klassische Hochtouren, die werden heutzutage vielleicht eher Anfang Sommer gemacht und nicht mehr Mitte, Ende Sommer, wie das früher üblich war.
2: Aber das heißt, das verlangt vom SAC und generell von Berggängerinnen und Berggängern mehr Flexibilität, weil sich die klimatischen Bedingungen verändern.
1: Genau, also von Leuten, die Bergsport betreiben oder in die Berge gehen, verlangt das natürlich eine hohe Flexibilität. Einerseits, was die Tourenziele angeht, also man muss da, eine Wunschvorstellung wäre natürlich, dass man in die Berge geht und ein tolles Erlebnis hat, unabhängig vom Berggipfel oder vom Gipfelziel. Wenn man sich vornimmt, an einem bestimmten Datum den bestimmten Berg XY zu machen, dann wird das wahrscheinlich schwierig oder es war auch schon in der Vergangenheit schwierig. Aber wenn man da offen ist und sagt, man will einfach ein tolles Erlebnis in den Bergen haben, dann hat man da immer noch viele Möglichkeiten. Und das ist auch jetzt so in der aktuellen Situation. Man kann immer noch tolle Bergtouren unternehmen.

0: man muss eine gewisse Flexibilität an den Tag legen. Und zusätzlich, was natürlich bei eigenständigen Berggängen auch viel, viel mehr immer wieder gefragt wird, ist eine gute Selbsteinschätzung, was sind meine Fähigkeiten und was kann ich für Touren unternehmen.
1: Und jetzt gibt es aber vielleicht doch einige Bergsteigerinnen und Bergsteiger, die sich vorgenommen haben, einmal das Matterhorn zu besteigen, ein sehr beliebtes Ziel, das auch besonders betroffen ist von diesen klimatischen Veränderungen. Das zeigt dieser Sommer ebenfalls. Rechnen Sie damit, dass solche Gipfel vielleicht gar nicht mehr besteigbar sind?
0: Das würde ich jetzt so pauschal nicht sagen, dass man sagen kann, dass solche Gipfel in Zukunft nicht mehr besteigbar sind. Eben, es wird sich einfach das Zeitfenster eventuell ein bisschen verschieben, oder? Ich denke, wenn man genügend flexibel ist, dann ist es immer noch möglich, solche Bergtouren in Zukunft auch zu unternehmen. Aber was halt auch schwierig ist, bei dieser Thematik Klimaveränderung im Sommer, da haben wir relativ wenig Erfahrungswerte, oder? Das ist auch ein Prozess, der sich sehr schnell weiterentwickelt, wo wir auch noch nicht so viele Erfahrungswerte haben, wie zum Beispiel im Winter mit der ganzen Lawinensituation, Lawinengefahreinschätzung. Da sind wir schon viel, viel weiter, was das angeht.
1: Zum Schluss noch, Herr Karrer, wir haben eine Situation, in der das Wandern, das Bergsteigen einen Boom erlebt, aber gleichzeitig eine Situation, das zeigt jetzt dieser Sommer, dass sich etablierte Routen verändern, die Gefahren teilweise steigen in den Bergen. Was braucht es denn, damit Interessierte gut genug sensibilisiert sind für diese Gefahren?
0: Es braucht sicher ein breites Aus- und Weiterbildungsangebot, wo sich die Leute auch dieses Wissen allgemein über die Gefahren und die Risiken in den Bergen, aber jetzt auch über diese neu auftretenden Schwierigkeiten, wo sie sich das Wissen aneignen können und das in einem geschützten Rahmen auch erlernen können. Und zusätzlich ist es auch für erfahrene Berggänger immer wieder wichtig, sich stetig weiterzubilden. Und da hat natürlich der SAC ein breites Aus- und Weiterbildungsangebot, wie aber auch Bergschulen und Bergführerbüros in der ganzen Schweiz. Und zusätzlich gibt es immer noch die Möglichkeit, dass man eine geführte Tour unternimmt, sei das mit einem Bergführer oder eine vom SAC organisierte Tour.
2: Das sagt Severin Karrer. Er ist Bergführer und beim Schweizer Alpenclub SAC verantwortlich für die Ausbildung. Ein brutaler Mord an einer Frau hat in den vergangenen Tagen und Wochen das Tessin aufgerüttelt. Ein Mann hat seine Ex-Frau umgebracht und sich danach selber in die Luft gesprengt. Es ist bereits der dritte gemeldete Femizid im Kanton Tessin dieses Jahr. Am Dienstagabend haben in Bellinzona Dutzende Personen demonstriert, um auf das Thema aufmerksam zu machen. Ivan Santoro ist unser Korrespondent im Tessin. Katrin Hess hat ihn gefragt, was die Demonstrierenden konkret fordern.
3: Ja, zuerst war es einfach mal eine Gedenkveranstaltung für die Opfer dieser Femizide. Allein in diesem Jahr waren es im Tessin nämlich schon 3 Fälle, einer im Januar, einer im Februar und nun der jüngste vom 9. Juli. Und dann verlangte die Frauenorganisation mit dem Namen Io Lotto Ogni Giorno, ein Wortspiel angelehnt an den Internationalen Frauentag vom 8. März, eine stärkere Sensibilisierung des Themas, vor allem auch hier im Tessin.
4: Auslöser für die aktuelle Debatte ist ein besonders aufsehenerregender Fall, der sich vor kurzem im Tessin ereignet hat. Sie haben es erwähnt, am 9. Juli. Was ist da genau passiert?
3: Ja, dieser Fall, der hat auch Schlagzeilen in der Deutschschweiz gemacht, weil er wirklich sehr spektakulär war. Ein Mann hat in einer Klinik in der Leventina anfangs Juli seine Ex-Frau mit einem Kopfschuss getötet. Danach richtete er sich etwa 24 Stunden später an seinem Wohnort, indem er sich im verlassenen Haus des Bruders mit viel Sprengstoff in die Luft sprengte. Dabei wurden auch 3 Polizisten verletzt. Und das war nach neuesten Erkenntnissen Absicht. Der Mann wollte diese Beamte quasi mit in den Tod reißen. Er stellte ihnen eine Falle, indem er sie durch Schüsse in dieses Haus lockte und dann eben die Sprengung zündete.
4: Anfangs war es ja eben aber ein Femizid. Weiß man denn schon mehr über das Motiv in diesem jüngsten Fall?
3: Nein, und der Fall ist etwas atypisch, weil das Opfer war schon 20 Jahre geschieden vom Täter, aber gemäß Medienberichten soll der Mann krank gewesen sein und auch mehrmals gesagt haben vor der Tat, er habe da noch ein paar Rechnungen offen. Eine war wohl eben jene mit seiner Ex-Frau. Die Frage, die sich jetzt den Behörden stellt, ist, woher dieser Mann mehrere Schusswaffen hatte und vor allem, wie er an so viel Sprengstoff kam. Bei der anschließenden Hausdurchsuchung, also der Durchsuchung der
5: Trümmer wurde nämlich nochmals weiterer Sprengstoff gefunden. Aber das alles hat nichts direkt mit dem Femizid zu tun. Es zeigt einfach, der Täter, der wollte abschließen und noch möglichst viele Unbeteiligte in den Tod reißen.
4: Es ist ja der dritte bestätigte Femizid im Tessin in diesem Jahr. Ist das Problem im Tessin denn größer als in anderen Kantonen?
5: Es ist jetzt natürlich eine Momentaufnahme. Bisher gab es ja in diesem Jahr in der Schweiz 17 Femizide, 3 davon im Tessin. Und das ist verglichen mit der Einwohnerzahl des Südkantons wirklich sehr viel, also überdurchschnittlich. Aber wenn man das jetzt über eine längere Periode anschaut, dann ist es wirklich schwierig, hier Vergleiche zu finden. Denn gerade in der Vergangenheit sind Tötungsdelikte auch an Frauen nicht als Femizide bezeichnet worden. Also es ist schwierig, dies zu vergleichen. Tatsache ist, dass gerade in Italien Femizide in jüngster Zeit ein großes Thema sind. Die Zahlen in Italien sind allerdings rückläufig und statistisch gesehen gibt es auch nicht mehr Femizide in Italien als zum Beispiel in Frankreich, Deutschland oder Großbritannien. Allerdings hat der Präsident der Beratungsstelle des Frauenhauses hier in Lugano gesagt, dass häusliche Gewalt meist gegen Frauen in Tessin an der Tagesordnung sei. Leider würden immer noch nur die blutigsten und brutalsten Fälle an die Öffentlichkeit getragen. Von allen anderen nehme man kaum Notiz.
4: Ja, nach dieser Diskussion, was könnte davon bleiben? Was könnte sie bewirken?
5: Muss man sicher noch abwarten, aber man muss schon sagen, dieser jüngste Fall, eben den eingangs erwähnten mit diesem Femizid und anschließender Explosion, der hat schon sehr aufgerüttelt hier im Tessin und ist immer noch das Thema, im Gegensatz beispielsweise zu vorherigen Femiziden. Und der Fall erinnert eben auch deshalb ein bisschen an einen in Italien vor 2 Jahren. Damals wurde eine junge Frau, eine 22-jährige Studentin, von ihrem ebenfalls jungen Ex-Freund umgebracht. Der Leichnam wurde erst eine Woche später gefunden. Der Täter hatte sich nach Deutschland abgesetzt und wurde dort verhaftet. Und dieser Fall, der löste in Italien landesweites Entsetzen aus, weil er eben auch zeigte, wie tief immer noch auch bei jungen Italienern diese patriarchale Gewalt vorhanden ist. Und dieser Fall gilt in Italien als Wendepunkt im Umgang mit geschlechtsspezifischer Gewalt. Und es ist natürlich gut möglich, dass dieser spektakuläre Femizid hier im Tessin nun auch längerfristig nachwirkt im Südkanton.
2: Informationen waren das von Ivan Santoro. Er ist unser Korrespondent im Tessin. In London hat die Polizei einen Erfolg verkündet. 2500 Personen hat sie seit dem Jahr 2024 festgenommen, und zwar mit Hilfe von automatischer Gesichtserkennung. In der Schweiz wäre so etwas bislang nicht möglich, doch auch hier fordern Politikerinnen und Politiker, dass die Polizei bessere technische Mittel braucht, um den öffentlichen Raum zu überwachen. Kritisch gegenüber solchen Vorstößen ist Rahel Estermann. Sie sitzt für die Grünen im Luzerner Kantonsrat und arbeitet für den Verein Digitaler Gesellschaft. Der Verein setzt sich gegen Überwachung ein. Julius Schmidt hat sie gefragt, warum sie Systeme wie das in London für so bedenklich hält.
6: Solche Systeme der biometrischen Gesichtserkennung, die sind eigentlich ein Albtraum für die freie und demokratische Gesellschaft, weil sie eine Massenüberwachung von allem im öffentlichen Raum bedeuten, ohne dass es einen konkreten Anlass dafür gibt. Das heißt, 99,9% der Personen, die damit überwacht werden, haben nichts mit einer Straftat oder einem Versäumnis zu tun. Und das ist ein Massenkontrollsystem, wie wir es in einer liberalen Gesellschaft nicht wollen.
7: Aus Sicht der Polizei funktioniert das aber in London sehr gut. Die Polizeiarbeit wird dadurch effizienter, weil die Verdächtigen eben in Echtzeit erkannt werden und dann auch rasch festgenommen werden können. Warum sollte denn Ihrer Ansicht nach der Datenschutz da wichtiger sein als der Schutz potenzieller Opfer?
6: Wir werden nie in einer Gesellschaft leben, wo es keine Vergehen gibt, wo niemand eine Straftat begeht. Jetzt ist die Frage, wie man damit umgeht. Und was wir nicht wollen, ist, dass wir ein System haben, das eben eine ganze Bevölkerung unter Generalverdacht stellt und sie deshalb dann erfasst, alle Bewegungen aufzeichnet. Das gehört nicht zu unserer Demokratie. Das ist eher etwas, was wir heute aus China kennen. Und es ist sehr bedenklich, dass jetzt in London auch ein Land auf dem europäischen Kontinent dies einsetzt. Und man muss sich vergegenwärtigen, was das heißt, wenn man im öffentlichen Raum dauernd überwacht wird. Das heißt, man ist einem starken Chilling-Effekt unterlegen. Der Chilling-Effekt ist ein Fachbegriff dafür, dass man eigentlich von Angst getrieben ist. Man hat dann Angst, dass man erkannt wird, wo man hingeht, mit wem man sich trifft. und dass man einfach auffällt, so wie man ist. Und diese Angst ist eigentlich der direkte Gegenspieler von Freiheit, von Selbstverwirklichung oder auch von einer gleichberechtigten Teilhabe an der Demokratie.
7: Man muss auch sagen, die Vorteile für die öffentliche Sicherheit, die liegen hier auf der Hand, eben diese 2500 Festnahmen. Und die Nachteile, die Sie jetzt erwähnt haben, die bleiben vielleicht für die breite Bevölkerung relativ diffus.
6: Ja, das sind Werte, die wir natürlich abwägen müssen, die wir nicht immer vollständig verwirklichen können. Aber was wir jetzt sehen, ist eine völlige Unverhältnismäßigkeit. Also man setzt wirklich eine ganze Bevölkerung unter Generalverdacht, einfach weil man einzelne Personen finden will. Und wir leben heute, wenn wir an die Schweiz sehen, in einem sicheren Land, in einem Land, wo wir mit der bisherigen Strafverfolgung eine sehr gute Aufdeckungsquote haben. Und jetzt hier ein System zu implementieren, das derart viele Leute unter Generalverdacht stellt, das geht nicht. Und das hat wirklich langfristige Kollateralschäden, die wir nicht eingehen sollten.
7: Ja, in der Schweiz setzt die Polizei ebenfalls Gesichtserkennung zur Strafverfolgung ein, aber nur in sehr speziellen Fällen. Was ist denn da der Unterschied zu England?
6: Wir haben zum Glück in der Schweiz noch nicht und auch bewusst nicht eine Erkennung in England, wo wir darüber sprechen, dass eigentlich live im öffentlichen Raum überwacht wird. Das ist auch in gewissen Schweizer Städten verboten. Die Bevölkerung nimmt das auch mit sehr großer Mehrheit ab, wenn man Umfragen anschaut. Und diese Live-Erkennung im öffentlichen Raum, die haben wir in der Schweiz nicht. Was wir aber haben, ist, dass gewisse Bilder von Überwachungskameras dann in der Polizei auf einzelne Gesichter herausgeschnitten werden und diese Gesichter werden dann mit Datenbanken abgeglichen. In der Fachsprache ist es eine One-to-Many-Abgleichung, also man gleicht ein Bild mit vielen Bildern ab aus Datenbanken. Das ist eine Grauzone, die heute vermutlich von verschiedenen Kantonspolizeien, beispielsweise Aargau, Neuenburg, St. Gallen und Watt, eingesetzt wird, aber es ist auch da nicht ganz transparent, ob das alle sind. Und auch das ist problematisch, weil eben es ist nicht klar, wer das beschließt, es ist nicht klar, woher die Fotos kommen, es ist unklar, ob diese Fotos, mit welchen Datenbanken die abgeglichen werden, werden da vielleicht sogar Social-Media-Fotos herangezogen. Man ist auch nicht klar darüber, welche Risiken da existieren, wie hoch die sind. Wir lehnen diesen sogenannten Gesichtsbildabgleich, wie das auch heißt, ab, weil eben auch da sind eigentlich die Risiken relativ stark, vor allem wenn man es nicht transparent macht und wenn man keine starken Regeln aufstellt.
7: Aber in der Schweiz ist der rechtliche Rahmen aktuell deutlich strenger als der in England. Was wäre denn für Sie ein realistischer Kompromiss eben zwischen dem Schutz der Privatsphäre auf der einen Seite und dem Interesse an der öffentlichen Sicherheit auf der anderen Seite?
6: Für uns steht ganz klar die Forderung im Zentrum, dass wir ein Verbot der biometrischen Gesichtserkennung, die live im öffentlichen Raum stattfindet, haben müssen. Also wir wollen wirklich da diesen Grundsatz festgehalten haben, dass es im öffentlichen Raum keine Live-Gesichtserkennung geben darf. Und wir sind auch skeptisch zu dieser nachträglichen Abgleichung von Bildern, weil im heutigen Zeitalter von KI, im heutigen Zeitalter, wo von uns allen Bildern im Internet sind, ist es einfach sehr problematisch, wenn man anfängt, ständig Leute, die auf Material ist, das aufgezeichnet wurde von Videokameras, dass man dort auch beginnt, das eigentlich abzugleichen. Was wir uns vorstellen können, sind einzelne Einsätze. Man sieht das heute auch an Flughäfen, dass man dort 1:1 Bilder abgleicht. Ist jemand im Pass drin, die Person, die jetzt hier vor der Kamera steht? Das ist ein Raum, wo wir uns vorstellen können, dass es Sinn macht. Da ist man auch informiert. Man stimmt dem zu in dem Sinne, dass man da durchgeht. Zentral ist, dass man Alternativen hat. Also es muss auch in diesen Räumen stets eine Möglichkeit geben, dem auszuweichen. Dann könnten wir dem in diesem sehr, sehr begrenzten Rahmen zustimmen. Für uns ist aber klar, dass es im öffentlichen Raum kein Platz ist für biometrische Gesichtserkennung.
2: Das sagt Grünen-Politikerin Rahel Estermann. Sie ist Co-Geschäftsleiterin des Vereins Digitale Gesellschaft, der sich für den Datenschutz einsetzt. Und das war's von 4x4. Aufgezeichnet haben wir diese Sendung am Donnerstagvormittag. 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Am Mikrofon verabschiedet sich Silvan Zemp.

0: die Nachrichten von SRF um 11:30 mit Michael Wieland. Die USA behalten die Schweizer Handels- und Währungspolitik weiterhin im Auge. Die Schweiz bleibt auf einer Überwachungsliste der USA wegen ihrer Währungspraktiken und ihrer Wirtschaftspolitik, zusammen mit 9 weiteren Staaten. Das steht in einem Bericht des US-Finanzministeriums. Aber das könnte sich bald ändern. Die Schweiz stehe noch wegen eines Kriteriums auf der Liste, wegen ihres Leistungsbilanzüberschusses mit den USA. Sie verdient also insgesamt mehr Geld an der Handelsbeziehung als die USA. Wenn sich die Schweiz bis zum nächsten Bericht nicht verschlechtere, werde sie von der Überwachungsliste gestrichen, schreibt das US-Finanzministerium. In die Ukraine, dort will der entlassene Verteidigungsminister Michailo Fedorov zurück ins Amt. Der Posten des Verteidigungsministers sei entscheidend für den Kriegsverlauf. Er sei mit keiner anderen Aufgabe einverstanden, sagt Fedorov. Präsident Volodymyr Zelensky hatte Fedorov letzte Woche abgesetzt. Medien berichteten von einem Machtkampf zwischen Fedorov und dem Chef der Armee. Der Entscheid löste in verschiedenen ukrainischen Städten Demonstrationen aus. Zelensky reagierte darauf, entließ auch den Armeechef und bot Fedorov verschiedene neue Posten an. Der des Verteidigungsministers ist aber nicht darunter. Michailo Fedorov gilt als Spezialist für Digitalisierung und Drohnentechnologie. Damit hat die Ukraine im Krieg gegen Russland zuletzt Fortschritte erzielt. Zum Fußball. Der FC St. Gallen startet erfolgreich in die Qualifikation zur Europa League. Er gewinnt das Hinspiel der zweiten Runde gegen Benfica Lissabon mit 2:1. Es sei ein unglaublicher Moment, sagt St. Gallen-Spieler Lukas Görtler.
1: Fußball ist 90 Minuten, 11 gegen 11. Und wir haben viel auf Understatement gemacht vor dem Spiel, aber in der Kabine haben wir schon dran geglaubt, dass wir in einem oder jetzt vielleicht auch in zwei Spielen Benfica schlagen können.
0: Das Rückspiel in Lissabon findet in einer Woche statt. Und in der Qualifikation zur Conference League hat Lugano das Hinspiel zu Hause gegen Dukagini aus dem Kosovo gewonnen mit 1:0. Zuvor hatte der FC Sion auswärts unentschieden gespielt, 1:1 gegen Bate Borisov aus Belarus. Die Börsendaten von SIX, der Swiss Market Index, schließt bei 14.215 Punkten, minus 0,7%. Der Dow Jones Index in New York fällt um 1,0%. Der Euro wird zu 92,92 gehandelt, der Dollar zu 81,66. Das Wetter, auch morgen wird es sonnig. Nach einer kühlen Nacht steigt die Temperatur bis am Nachmittag auf 26 bis 30 Grad. Das waren Nachrichten von Radio SRF. Verantwortlich Michael Wieland.
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3: Ja, und hier bei SRF 4 News geht es jetzt weiter mit der Sommerserie des Tagesgesprächs. Diese Woche geht es um Alpinismus.
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5: In diesen 25 Jahren, wo es das Tagesgespräch gibt, haben wir uns ging wieder mit dem Thema Alpinismus oder Expeditionen auseinandergesetzt. Evelyn Binsack begrüsse ich heute in dieser Runde zusammen mit Frank Senn. Er ist Dokumentarfilmer und hat sich auch immer wieder mit Bergen auseinandergesetzt. Und er begrüsse ich auch noch Armin Schelbert. Er ist der erste Mensch auf dem Daulagiri-See 1960. Heute reden wir über das Verhältnis zur Natur. Das hat dir, Evelyn Binsack, im Tagesgespräch 2017 zur Expedition am Nordpol und auch zu eurem Buch, das ihr geschrieben habt, «Grenzgängerin», hat er so beschrieben.
6: Und dass ich halt einfach Abenteurerin bin, das hat einfach damit zu tun, dass ich ein wahnsinns naturverbundener Mensch bin und auch sehr, sehr gerne in der Natur raus bin.
5: Habt ihr eben die Natur auf euren extremen Touren an Nordpol, an Südpol, auf dem Mount Everest auf eine besondere Art wahrnehmen können?
6: Ja, es ist natürlich ein Gehen in eine Welt rein, die einem ja sonst ein bisschen verwehrt wäre. Also auf einen 8000er oder jetzt eben an Südpol oder an Nordpol. Südpol ist natürlich noch weiter weg. Und als ich zuerst mal auf die Idee kam, ja, man könnte ja eigentlich auch noch den Südpol besuchen oder eben den Nordpol. Aber hauptsächlich der Südpol, das war für mich wie die Rückseite vom Mond. Also ich habe ja gar nicht gewusst, ja, wie komme ich überhaupt dort her, was erwartet mich da. Man weiss, es ist kalt, natürlich, klar. Aber wie komme ich an das Ziel? Und ja, ich muss ganz ehrlich sagen, mich hat natürlich das Geografische hat mich schon sehr fasziniert. Die drei Pole, also der höchste, der südlichste, der nördlichste Punkt der Welt. Und dort auch ja, quasi mit eigener Muskelkraft auch herzukommen, das ist ein sehr faszinierender Gedanke, eine Idee, wo ich dann aber während der Durchführung, ich bin ja mit dem Velo vor der Haustür gestartet, während der Durchführung, während der Velofahrt bis auf Punta Arenas im Süden von Chile, ein paar Mal mich selber verflucht habe.
5: Albin Schelbert, ihr seid ein Leben lang in der Natur gewesen, in den Bergen, aber auch auf Flüssen. Also ihr seid auch wochenlang auf Flüsse gegangen, abgeschnitten von allem. Was bedeutet euch Natur?
7: Ich finde das wahnsinnig toll, dass man heute noch Ort findet, wo man allein, total allein kann sein. Und ich bin ja immer wieder nach Alaska oder nach Kanada auf Flüsse mit meiner Frau gegangen, mit dem Kanadier, wo unser Buspilot eine Stunde lang gegen Norden geflogen hat, abgesetzt hat bei einer Seele und von dort weg hat es 500, 600 Kilometer Wildnis in den Bärenlands. Also kein Führer, kein Orientier, kein Strasse, kein Dorf, einfach nichts. Und das Spannende ist eigentlich, dass wir, obwohl wir ganz rudimentäre Beschreibung hatten, aber auf dem Fluss selber ja nicht gewusst hast, was in der nächsten Kurve eventuell kommt. Und das musst du selber herausfinden. Und wenn eine Stelle kam, die es auf ein Rauschen hat, dann bist du halt ans Ufer gegangen und bist gegangen schauen, ob du das fahren kannst oder wo man es fahren kann. Das Verrückte ist noch dabei, meine Frau hat nie gewollt, dass wir ein Satellitentelefon mitnehmen. Und sie hat einfach gesagt, wenn du das dabei hast, ist es einfach nicht mehr spannend. Denn sobald dir es nicht mehr passt, oder wenn etwas passiert, wäre es ja schön, aber sobald es dir nicht mehr passt, schlechtes Wetter ist, dann kannst du anrufen und sie kommen sie holen. Bei uns war es so, wir sind die 600-700 Kilometer runtergefahren, haben unten am Meer abgemacht, am Eismeer, und haben nicht gewusst, hoffentlich vergisst uns der Buspilot nicht. Denn wir konnten ja nicht anrufen. Uns war dann auch zweimal so, dass wir dort unten hocken, schlecht Wetter und es kommt kein Flugzeug.
5: Und dann?
7: Und wir haben ja den Rückflug ist im Buch gesehen mit einer grossen Maschine von Fairbanks oder so. Aber wir haben auch zweimal Glück gehabt, dass ein Eskimo, unten am Ufer hat es Eskimo, die dort leben, also Inuit. Und die haben uns geholfen, einmal. Das ist unglaublich. Wir haben uns eben erkundigt, was wir machen sollen. Und dann hat ich gesagt, kein Moment, hat die einen alten Funkgerätführer genommen, eine Frau, eine uralte Frau, hat die ihre Freundin telefoniert auf der anderen Seite vom Berg. Und sie hat dann wieder einen Buspilot Kontakt aufgenommen und hat können feststellen, dass der Buspilot jetzt nicht fliegen kann, weil über dem Hügel schlecht Wetter ist. Wir kommen aber übermorgen wieder. Aber ohne Satellitentelefon dort unten hocken, also das wäre schon... Wäre schon noch spannend geworden.
5: Das klingt ja jetzt vor allem auch sehr abenteuerlich. Ist es das Abenteuer, das euch gereizt hat, oder eben auch die Natur rund um euch herum?
7: Abenteuer ist ein blödes Wort. Es ist die Natur. Du bist vor allem auf einem Fluss, wo du weißt, der geht nach Norden und du bist allein. Du musst jeden oben das Zelt aufstellen. Es hat natürlich Grizzlybären oder andere Sachen, also Braunbären und so. Bei uns ist ja auch wohl passiert, dass ein Grizzlybär aufs Zelt gestanden ist und auf mich abgedruckt hat. Ich habe dann so geschrauen, dass der sofort gegangen ist. Ich hatte dann gleichzeitig im Schlafsack gesehen, so einen Mumien-Schlafsack, mit einem Schnürchen kannst du zumachen. Hat er dann genau einen Knüppel gegeben. Und den habe ich nicht aufgeregt. Aber ich bin dann, bis ich draußen war, war ich dann schnellstens weg gewesen. Und dann hat er es irgendwie... Wir müssen testen, was es, und dass es nachgeht, hätte er ja nicht wissen können. Es ist eben so nachgegeben, dass es praktisch auf mich abgedruckt hat. Und ich habe dann gerufen, ich habe gemerkt, meine Frau würde mich da stören. Oder? Und dann habe ich so geschrauen, dass er sofort weggerannt ist.
5: Frank Sen, ihr seid ja eben selber nicht auf Gipfel gegangen. Was bedeutet euch die Natur? Ihr habt euch ja eben mit dem Bergdokumentarfilm trotzdem immer mit dieser Faszination von diesem Berg auseinandergesetzt. Was ist für euch Faszination oder was bedeutet euch die Natur?
8: Also die Natur ist einfach dort, wo ich die Ruhe finde. Oder wo ich das Gefühl habe, dort kann ich auftanken. Eben so Momente, wenn du irgendwie alleine unterwegs bist und wie hoch und was auch immer. Es ist eine Kraft, Kraftort, finde ich. Und es ist das, glaube ich, auch wenn wir Filme machen, haben wir die schönste Kulisse, die wir schlussendlich schon mal haben, um einen Film machen in dem Sinn. Und ich glaube, bei all diesen Filmen, die wir gemacht haben, war für uns auch ganz wichtig, immer wieder Natur können zeigen. Also jetzt können sie zeigen, warum und was ist die Faszination da drin. Und durch das hat man natürlich sehr einfach extreme Erlebnisse oder eben sehr intensive Erlebnisse, die einem genau gleich geprägt haben. Oder auch für mich im Privatleben und mit meiner Frau zusammen sehr ein wichtiger Punkt ist, wo wir immer wieder suchen.
5: Wenn Menschen an abgelegene Orte gehen, in die unberührte Wildnis, dann hat das natürlich auch immer wieder eine Auswirkung auf die Natur. Es gibt auch ein Zusammentreffen mit der Natur. Dir, Evelyn Binsack, hat ein dramatisches Erlebnis gehabt. Ihr habt es erzählt im Tagesgespräch 2017, wo ihr auf dem Weg an Nordpol seid.
6: Am Vortag war ein Zwischenfall mit einem Eisbär und ich habe mich extrem stark darauf vorbereitet, was wäre, dass ich, wenn ich einem Eisbär begegne, dass ich auch das Leben des Eisbären schützen kann, dass ich mein Leben schützen kann. Und ein Teammitglied hat gerade ein bisschen überbordet und hat zu früh auf den Berg geschossen. Ich weiss nicht genau, was für Verletzungen dass er davon getragen hat, ob er heute noch lebt oder nicht, aber das hat jedenfalls mein Empfinden von dieser Expedition so stark trübt, dass ich, ja, ich habe mich dann schon gefreut, am Nordpol endlich den dritten Pol auch erreicht zu haben. Ich meine, das sind 16 Jahre seit dem Mount Everest, 10 Jahre seit der Ankunft am Südpol. Also gemischte Gefühle, einerseits eine grosse Freude, habe ich mir so einen Wunsch erfüllen können, habe ich so ein reiches Leben bis jetzt dürfen haben. Auf der anderen Seite, ja, die Tragik mit dem Eisbär, wo mir so wahnsinnig hat leid tut, dass sogar mein Körper psychosomatisch reagiert hat und einfach gerade mit Fieberschub hat im Zelt, also am Abend, reagiert.
5: Also ihr seid gerade krank geworden nach diesem Erlebnis?
6: Ja, es war so, dass ich Spitzbergen allein wollte traversieren. Also die Geschichte mit dem Eisbär ist am Nordpol passiert. Und für eine Alleintraverse auf Spitzbergen musste ich mich natürlich intensiv auseinandersetzen mit der Begegnung von einem Eisbär. Und habe das dann mit Einheimischen, also Einheimischen, das sind ja in dem Sinne nicht Einheimische, aber mit Kollegen von Spitzbergen, die mich das gelehrt haben, wie dass ich mich schütze mit dem Draht, also mit dem Fence, also mit dem Zaun, den ich rundherum habe. Dann mit Signalpistolen, wo der Bär eigentlich zu fast 99% in die Flucht schlägt, weil er so einen Feuerball nicht kennt und dass das für ihn etwas ist, wo er nicht heim tun kann. Also die erste Instanz wäre, dass er würde durch den Zaun durchlaufen und dass es dann einen Knall gibt, weil das sind Patronen angehängt an diesen Stützen. Und wenn jetzt der Eisbär durch den Draht durchläuft, dann geht einfach ein Knall entweder in den Boden oder in den Himmel rauf. Und das ist aber nur für mich der Warnschuss. Also, dass ich höre, jetzt ist etwas durch den Zaun durchgegangen, das mich im Inneren schützt. Und dann habe ich hoffentlich Zeit, um eben die Signalpistole zu nehmen und dann abführen. Und das ist sehr, sehr viel hilfreicher für den Bär und auch für einen selber als jetzt ein Schuss, weil auf dem Nordpolarmeer, das ist ja nicht so wie aus den Seen, sondern das ist eine gefrorene Masse, die in Bewegung ist und die gefrorene Masse hat eine Drift und da tönt sich auf der einen Seite Wasserspalten auf und Donnerkrach und an anderen Orten tönt sich die Eismöcke auftürmen, auch unter Donnerkrach. Und das ist eigentlich ein Ton, den der Eisbär bereits schon kennt. Also das Krachen, das wow, wow, wow, wow. Das macht ihm eigentlich gar nicht so viel aus. Und er selber tut ja auch mit seinen Tatzen aufs Eismeer klopfen, um zu hören, wie dick ist es ist, um nachher ein Loch graben zu können, um seine Robben, wenn sie dann Luft holen können, fahren. Und so habe ich mich eben auseinandergesetzt. Und das nach, als ich am Nordpol unterwegs war, bin ich nicht mehr im Alleingang unterwegs gewesen, sondern eben mit ein paar anderen. Und der hat dann, ja, ich glaube, der war einfach in Panik gewesen wegen dem Eisbär und hat dann vermutlich ziemlich sicher nur angeschossen. Aber das war noch so, dass ich am Abend richtig die Nase voll hatte. Also die ganzen Nebenhöhlen haben sich gefüllt. Und für mich ist dort eigentlich noch die offizielle Expeditions-Evelyn ist dort gestorben.
5: Das heisst was?
6: Dass ich seither nie mehr eine Expedition gemacht habe.
5: Wegen dem Vorfall. Also weil ihr quasi das Gefühl hattet, ihr seid schuld, dass jetzt der Eisbär ist angeschossen
6: wurde. Mir ist einfach dort mit dem Vorfall klar geworden, dass wir in die Natur eingreifen. Und das war für mich so ein Eye-Opener, so ein Augenöffner, dass ich noch gesagt habe, jetzt ist fertig.
5: Also der Preis ist zu hoch für euch?
6: Ja.
5: Frank Sender, hat eure letzte Dokumentarfilmreihe hat dir «Wahnsinn Mount Everest» genannt, das ist der Titel. In diesem Sommer jetzt habe ich schon viele Schlagzeilen gelesen, wie «Am Mount Everest herrscht dichter Stress, überfüllte Routen, lange Wartezeiten und tonnenweise Müll werfen Schatten auf die Hauptsaison». Also der Berg, die ganze Region leidet unter diesen Expeditionen, unter dem Tourismus.
8: Das ist immer die Frage, von welcher Seite aus man es anschaut. Nepali-Regierung würde mir jetzt da widersprechen und würde sagen, würde sagen, es funktioniert in dem Sinn. Oder? Es ist, vielleicht lebt man da irgendwie immer noch ein bisschen einem Mythos nach, wo man das Gefühl hat, das ist die unberührte Natur und nur weil es 8000 ist, ist das jetzt ganz anders, als es jetzt eben vielleicht zum Teil auch bei uns in den Alpen ist. Und der Titel «Wahnsinn am Everest» ist eigentlich auch entstanden mit den Dreharbeiten, die wir oben waren. Also wir sind selber überrascht worden von dem, was sich dort oben abgespielt hat. Vor allem einfach auch im Vergleich zu dem, was man früher gesagt hat, wo schon damals eigentlich ein Riesenzirkus zum Teil war, aber wo man das Gefühl hatte, es ist irgendwo, das Ganze ist noch in gewissen Normen gelaufen.
5: Aber der Reporter Revelin Binz hat gesagt, ihr würdet den Berg nicht mehr kennen.
8: Nein, einfach auch vom, das andere ist natürlich einfach das mit dem Klimawandel. Also das ist wirklich, das ist extrem, was sich dort verändert hat, wie sich der Kumbu-Gletscher zurückgezogen hat und jetzt so das Jahr mit dem Eisblock, der in den Kumbu-Eisfall reingefallen ist, das ist nicht zufälligerweise, sondern das ist einfach die Erwärmung, die dort oben extrem stattfindet, oder? Das hat sich stark verändert. Auch wenn man dort zu diesem Basislager kommt, wo eine Wahnsinnsdimension ist, aber einfach immer weiter eigentlich in die Natur hineingeht, wo früher der Kumbu-Eisfall war. Und das ist eine Naturentwicklung. Und das gibt dem schon zu denken, ja.
6: Aber ich glaube, das Problem wird sich von allein lösen. Weil wenn einmal der Eisfall wirklich dünn wird, und so instabil, dann kannst du auch gar nicht mehr über den Eisfall mit allen Eisfalldoktors, die den mit Leitern ausstatten, damit Bergsteiger überhaupt bis auf das Top von dem Kumbu-Eisfall kommen. Also ich glaube, das Problem wird sich mit der Zeit selber lösen.
5: Albin Schelbert, ihr seid ja 1960 auf den Alagiri. Diese Probleme habt ihr alle nicht gehabt. Ihr habt auch nicht viel zurückgelassen, nehme ich an, ausser eben ein Flugzeug. Der Pilatus-Porter, der abgestürzt ist, der ist ja dort geblieben liegen. Und dann hat es aber eben 2001 eine Gruppe gegeben, die den zurückreichen wollte. Ich habe hier noch ein Tagesgespräch einspielen von 2001, wo die damalige Moderatorin Sonja Hasler, der Max Eiselin, gefragt hat, wie jetzt das genau geht.
9: Jetzt kann man Teile von dem berühmten Jet im Verkehrshaus Luzern sehen, zum Beispiel der Steuerknüppel. Ich glaube, es ist der Original-Steuerknüppel, der dann abgeht ist und der Jet ins Loch ab ist. Und eine Gruppe, die jetzt den ganzen Jet in die Schweiz reichen und dann auch rekonstruieren, hier, den Gelbrotvogel. Unterstützt ihr die Idee, Max Eiselin?
5: Der Max Eiselin hat dann gesagt, ja. Wie ist das dann weitergegangen, Albin also, Schelbert?
7: Mich hat das nie interessiert. Denn er fragt oben abend, warum auch. Es gibt mehr Dreck auf Expeditionsplätzen oder auch in Kathmandu. Und wenn man diesen Dreck sieht, dann ist das halt oben harmlos, wenn dort eine Frage gekommen ist. Ich muss zwar sagen, ich bin der Einzige, der etwas aus dem Flugzeug rausgeschraubt hat. Nämlich ein Geschwindigkeitsanzeiger, eine Uhr und einen Höhenanzeiger. Ich hatte die nicht mehr, ich hatte die dann nachher, der Pilot hat mir die abbettelt und ich habe ihm die dann gegeben.
5: Aber hat das nicht funktioniert? Also kann man das jetzt schauen im Verkehrshaus? Oder hätte man es mal schauen können?
7: Also die Frage ist jetzt noch nicht oben. Oder mindestens ein Teil davon. Unsere Jubiläumsexpedition habe ich ja gesagt, ich gehe noch mal dort dran vorbei schauen und ich habe es nicht einmal mehr gefunden. Also schlimm ist das auch wieder nicht, wenn das Wrack dort oben liegen bleibt. Es gibt also Schlimmeres. Aber ich hätte nie einen Rappen wollen daran zahlen, dass man das wieder frisch aufbaut. Das verstand ich überhaupt gar nicht.
5: Eben, es gibt andere Probleme an diesem Berg. Das Zurückholen ist ja ein Problem eben von all dem Köder, der dort bleibt liegen. Frank Sen, wie habt ihr das erlebt?
8: Ja, es ist ein bisschen zweischneidig. Also auf der einen Seite muss ich sagen, ist im Basislager damals ist sehr, sehr restriktiv vorgegangen, also mit dem Abfall. Also der hat wirklich müssen, jede Expedition hat wirklich den Abfall gesammelt, hat das zurückgeholt. Die Expeditionen sind dazu aufgefordert worden. Es hat auch gegenüber hat sie sogenannte Poop Bags gegeben, wo sie haben müssen ihre Fäkalien wieder runterbringen. Und es hat auch Sharepass gegeben, die ihr Geld können verdienen damit, indem sie gerade bis Lager 2 beispielsweise auch dort, das hat sich verändert vom Klimawandel her, Sachen rausgeschafft wurden, die ins Basislager abgeschafft wurden und nachher mit Jacks abgebracht wurden und man gesagt hat, man will nicht Helikopter. Also es ist inzwischen, finde ich, die Bestrebungen sind schon da und man ist sich dem definitiv bewusst und ich glaube, es sind dort auf jeden Fall Bestrebungen und ich glaube eben auch, man muss schon aufpassen, dass man es nicht einfach verdammt und findet der Everest und die Besteigungen und was ist alles zusammen. Es ist ohne ein Einkommen und ich glaube, die Regierung und man fährt anfangen, Bemühungen machen, etwas können zu verändern. Wie gehen wir mit dem um? Wie gehen wir mit dieser Masse um? Wie können wir das Ganze irgendwo auch lösen? Aber man darf nicht vergessen, Nepal ist ein Drittweltland nach wie vor. Und das kannst du nicht wie bei uns, wo du alle Möglichkeiten hast, wo du das Geld hast, wo du kannst sagen, jetzt tun wir das einfach so und so machen. Und von dem her gesehen, finde ich, ist es sehr, sehr ein zweischneidiges Schwert, die ganze Geschichte, oder, wo man sich da drin befindet.
5: Etwas, was dir im Film auch thematisiert hat, sein Helikopterflug. Das ist eben, der Yeti ist der erste gewesen, der ist sicher weit und breit das einzige Flugobjekt gewesen, wo ihr seid gegangen. 2001 hat es auch noch nicht so viele Helikopter gehabt, noch gar keine.
6: Nein, so aber das ist in Tibet. Ich bin ja von Tibet auf den Gipfel.
5: Genau. Ich
6: bin von Nepal auf den Gipfel, ja.
5: Aber auf Nepal hat es dann noch keine Helikopter.
6: Bis ins Basislager, also knapp ins Basislager, wäre die Rettung möglich gewesen, vielleicht sogar ins Lager 2. Also da hat es schon Rettungen gegeben, aber im Tibet da mit Helikopter läuft da gar nicht, weil das ist alles natürlich unter chinesischem Militär.
5: Ihr habt dann zum Thema Helikopter Folgendes gesagt.
6: Also das andere ist, dass ich gerne in Tibet würde zurückgehen, dass ich das Projekt auch vom Russell Preis, dort das Hotel herzustellen, würde ich unterstützen, das ein Spital beinhaltet. Und, gut, das ist jetzt, ich rede jetzt immer so 10 bis 15 Jahre im Voraus, mhm, oder? Dass ich mir könnte vorstellen, dort eine Helistation herzustellen und dort auch operativ tätig zu sein.
9: Ihr könntet euch vorstellen, in Tibet zu leben?
6: Ich kann mir vorstellen, vielleicht ein halbes Jahr im Tibet zu sein und ein halbes Jahr in der Schweiz zu sein. Aber, ja, ich könnte mir das vorstellen. Also ich bin dort sehr offen.
5: Was sagt ihr jetzt?
6: Wow, ja, das ist also, da muss ich jetzt ehrlich sagen, das Hotelprojekt, ich weiss nicht, was ich da gedacht habe. Und das mit dem Helikopter, das ist noch auf der Südseite natürlich, hat der RZMAT wirklich sehr gute Arbeit gemacht und hat Piloten ausgebildet. Auf der tibetischen Seite wäre das unmöglich. Aber da war ich eine junge Pilotin. Oder 2001 hatte ich einfach zwei Jahre meine CPL, also die Commercial Pilot License. Und ja, habe natürlich irgendwo schon auch geliebäugelt oder irgendwie mir probiert, die Zukunft zu erdenken. Ich denke, das ist einer von diesen Träumen, die man hat im Leben, die dann zum Glück nie in Erfüllung sind gegangen.
5: Und eben Frank Sender hat auch erlebt, eben Helikopter werden gebraucht, für dass man jemanden noch eine Sitzung auf Kathmandu bringt oder so. Also es ist sehr exzessiv, wird es jetzt auch betrieben.
8: Ja, es ist einfach ein Business geworden, oder? Wir haben damals mit der RZMAT, wir haben das können begleiten, wo das entstanden ist. Und das war ja verrückt gewesen, oder? Dort hat man wirklich auch nicht gewusst, wie reagiert der Helikopter in einer gewissen Höhe, was kannst du alles zusammen machen. Und dort sind die Piloten, die sind ausgebildet worden. Und mit der Zeit ist es einfach wie unkontrollierbar geworden, weil es jetzt so viele helle Firmen inzwischen, die hin und her fliegen. Und das ist ein riesiges Geschäft, wo man ganz, ganz viel Geld machen kann damit. Und inzwischen ist es ein Teil vom Expeditionswesen. Also wenn du, sagen wir, mit einem Furtenbach unterwegs bist, dann hast du die Möglichkeit, dass du an einem gewissen Punkt kannst sagen, ich gehe jetzt auf Kathmandu runter, mir ein paar Tage erholen. Und das ist ein Teil davon, oder? Wo du das einfach drin hast. Oder auch die ganzen Maxox oder eben jetzt mit dem Xenon, den er macht, die 7-Tage-Expeditionen. Oder das würde nie gehen ohne Heli, moderne Hilfsmittel und alles zusammen. Ja, und jetzt kommt die grosse Frage. Darf man das oder darf man das nicht?
5: Also ist eine moralische Frage. Also,
8: ja, ich find, es geht eben langsam, es geht schon ein bisschen in die Richtung, oder? Und dort möchte ich mich nicht auslehnen, weil wir können hier in der Schweiz locker können wir darüber urteilen, seid ihr wahnsinnig, helle fliegen und alles zusammen, wenn ich sehr matt bin oder wenn ich so bin, ja, das helle Geräusch immer im Hinterkopf. Und ja, es ist richtig, dass man es diskutiert.
6: Ja, und dann sind wir ja auch beim Thema auf der Schweizer SAC-Hütte, Schweizer Alpenclub-Hütten, wo wir ja auch mit dem Helikopter bewirtschaften. Also das ganze Essen rauf, der Rotwein rauf. Und also wir können ja nicht einfach hier im Himalaya überschauen und sagen, ja, die machen das, das ist schlimm, was sie machen. Und wir machen genau das Gleiche in unseren Alpen. Und mit, ja, mit allem, was mit Helikopter in den Alpen möglich ist.
5: Albin Schelber, der hat zum Teil genickt, zum Teil den Kopf geschüttelt.
7: Ja, ich verstand es auf eine Art gut, dass Nepali heute das Geschäft machen wollen. Aber ich frage mich immer wieder, warum das alle an den gleichen Ort gehen müssen. Es gibt so viele tolle Berge in den Himalaya, die unbestiegen sind. Und die, die nicht bestiegen sind, gäbe es neue Routen zu machen. Das wäre doch viel spannender, so etwas anzugehen, als nochmal einen auf den unbedingt höchsten Berg zu gehen. Oder wir sind im Karakorum, das ist auch immer, ja, sind wir selbst zwei gesehen und das ist gegangen. Aber es ist, und es ist sicher spannender, wenn man so etwas erlebt, als wenn man sich in einer Gruppe mitmacht und einen Haufen muss zahlen dafür.
8: Aber ist nicht doch die Tendenz, eben viele Bergführer oder Bergsteiger eben sagen, weisst du was, das muss ich gar nicht haben, ich muss es nicht mehr haben. Ich habe meine Geschichten, ich mache meine Geschichten und mit dem komme ich zurück und ziehe dort etwas draus.
6: Ja, und du, Albin, bist ja noch 11 Jahre älter als der Reinhold Messner und der Reinhold Messner hat in seiner Zeit schon gesagt, die Gunst der frühen Geburt. Ja. Also das, was früher war, haben wir heute einfach so,
7: ja,
6: nicht mehr.
7: Das stimmt schon, ja.
6: Und das habe ich auch noch dürfen erleben, nicht mehr so wie, rein jetzt wie du, Albin, aber doch noch als erste Schweizer Frau auf den Gipfel laufen. Und das ist natürlich von der Nordseite auch, wie soll ich sagen, ja, ich bin allein auf den Gipfel hochgegangen, habe es allein dort oben können geniessen. Dann ist der Marco Siffredi, der Franzose, hochgekommen. Und dann ist man wieder abgestiegen. Also das ist schon, ja, das sind halt einfach Sachen, da darf man einfach nur dankbar sein, dass man diese Zeit überhaupt noch hat dürfen erleben. Und jetzt ist eine andere Epoche und das stimmt, ja. Das gibt es so viele Berge, aber dann müssen wir nicht einmal in den Himalaya gehen, dann können wir auch...
8: Genau.
6: In den Alpen etwas machen, das super ist und wo cool ist, das nicht begangen ist, weil es halt einfach erstens geht da keine Bahn auf, dann hat es kein Restaurant, dann hat es vielleicht auch keine SAC-Hütte und dann kommen... Aber ich denke, der Playground hat es genug.
5: Evelyn Bensack, Albin Schelbert, Frank Sen, merci vielmal für das Gespräch. Morgen schauen wir dann noch ein bisschen voraus. Jetzt haben wir vor allem zurückgeschaut. Morgen schauen wir dann voraus, was ihr jetzt macht. Und wo ihr jetzt unterwegs seid, was ihr jetzt für Expeditionen oder Projekte habt.
8: Danke. Merci.
3: Das war Teil 4 der Sommerserie des Tagesgesprächs zum Thema Alpinismus.

0: Die Nachrichten von SRF um Mitternacht mit Michael Wieland. Die US-Regierung verhängt neue Zölle gegen Handelspartner, auch gegen die Schweiz. Die schweizerisch-pakistanische Doppelbürgerin Sadia Zahidi wird Chefin des Dachverbandes der Fluggesellschaften. Und der FC St. Gallen gewinnt das Hinspiel gegen Benfica Lissabon in der Qualifikation zur Europa League. Das Wetter: heute Freitag wird es meist sonnig bei 26 bis 30 Grad. Die USA führen neue Zölle gegen Handelspartner ein, und zwar in der Höhe von 10 oder 12,5%. Das teilte das Büro des US-Handelsbeauftragten mit. Die USA werfen den 60 betroffenen Handelspartnern vor, nicht genügend gegen Zwangsarbeit zu tun. Das gilt auch für die Schweiz. Gegen Produkte aus der Schweiz wird laut Unterlagen grundsätzlich der höhere Zollsatz von 12,5% verhängt. Es soll weiterhin auch Ausnahmen geben. Die neuen Zölle treten kurz nach Mitternacht Ortszeit in Kraft. Zu diesem Zeitpunkt laufen die bisherigen Zölle von 10% aus. Diese hat der US-Präsident Donald Trump im Februar eingeführt, nachdem der oberste Gerichtshof die früheren Zölle aufgehoben hatte. Die Schweiz weist die Vorwürfe der USA betreffend Zwangsarbeit zurück. Und gleich noch eine weitere Meldung aus den USA, die die Schweiz betrifft. Die USA behalten die Schweizer Handels- und Währungspolitik weiterhin im Auge. Die Schweiz bleibt auf einer Überwachungsliste der USA wegen ihrer Währungspraktiken und ihrer Wirtschaftspolitik, zusammen mit 9 weiteren Staaten. Das steht in einem Bericht des US-Finanzministeriums. Aber das könnte sich bald ändern. Die Schweiz steht noch wegen eines Kriteriums auf der Liste, wegen ihres Leistungsbilanzüberschusses mit den USA. Sie verdient also insgesamt mehr Geld an der Handelsbeziehung als die USA. Wenn sich die Schweiz bis zum nächsten Bericht nicht verschlechtere, werde sie von der Überwachungsliste gestrichen, schreibt das US-Finanzministerium. Die US-Justiz hat einen Mann zu einer lebenslangen Haftstrafe verurteilt, der im Juni vor einem Jahr eine Politikerin der Demokratischen Partei und deren Ehemann erschossen hatte. Der Mann erhält eine doppelte lebenslängliche Haftstrafe sowie zusätzlich eine Gefängnisstrafe von 40 Jahren. Das berichten verschiedene Nachrichtenagenturen und US-Medien. Der Verurteilte tötete die demokratische Abgeordnete Melissa Hartman aus dem Bundesstaat Minnesota und ihren Ehemann in deren Wohnhaus. Zudem verletzte er ebenfalls in Minnesota einen anderen Abgeordneten und dessen Ehefrau schwer. In die Ukraine. Dort will der entlassene Verteidigungsminister Michailo Fedorov zurück ins Amt. Der Posten des Verteidigungsministers sei entscheidend für den Kriegsverlauf. Er sei mit keiner anderen Aufgabe einverstanden, sagt Fedorov. Präsident Volodymyr Zelensky hatte Fedorov letzte Woche abgesetzt. Medien berichteten von einem Machtkampf zwischen Fedorov und dem Chef der Armee. Der Entscheid löste in verschiedenen ukrainischen Städten Demonstrationen aus. Zelensky reagierte darauf, entließ auch den Armeechef und bot Fedorov verschiedene neue Posten an. Der des Verteidigungsministers ist aber nicht darunter. Michailo Fedorov gilt als Spezialist für Digitalisierung und Drohnentechnologie. Damit hat die Ukraine im Krieg gegen Russland zuletzt Fortschritte erzielt. In Regensburg in Deutschland hat ein junger Mann in einer Bankfiliale einen Bankmitarbeiter mit einem Messer angegriffen und getötet. Die Polizei hat den mutmaßlichen Täter festgenommen. Zwischenzeitlich hielt er weitere Personen in der Bank fest. Zwei Personen seien von Einsatzkräften in Sicherheit gebracht worden, sagen die Behörden. Der Angreifer sei ein 20-jähriger Deutscher. Die Polizei geht Stand jetzt davon aus, dass der Mann alleine gehandelt hat. Zu einem möglichen Motiv und zu den Hintergründen der Tat gibt es noch keine gesicherten Informationen. Bei der IATA, dem Dachverband der Fluggesellschaften, übernimmt erstmals eine Frau das Ruder. Im November wird Sadia Zahidi neue Generaldirektorin, wie die IATA mitteilt. Zahidi ist schweizerisch-pakistanische Doppelbürgerin und war zuletzt Mitglied der Geschäftsleitung beim Weltwirtschaftsforum WEF. Die bisherigen Chefs der IATA stießen vor allem von Fluggesellschaften zum Dachverband. Mit der Ökonomin Zahidi übernimmt erstmals jemand von außerhalb der Branche. Die IATA gibt es seit 1945. Die Organisation hat ihren Hauptsitz in Genf und umfasst 376 Fluggesellschaften. Zum Fußball: Der FC St. Gallen startet erfolgreich in die Qualifikation zur Europa League. Er gewinnt das Hinspiel der zweiten Runde gegen Benfica Lissabon mit 2:1. Es sei ein unglaublicher Moment, sagt St. Gallen-Spieler Lukas Görtler.
1: Fußball ist 90 Minuten 11 gegen 11 und wir haben viel auf Understatement gemacht vor dem Spiel, aber in der Kabine haben wir schon dran geglaubt, dass wir in einem oder jetzt vielleicht auch in zwei Spielen Benfica schlagen können.
0: Das Rückspiel in Lissabon findet in einer Woche statt. Und in der Qualifikation zur Conference League hat Lugano das Hinspiel zu Hause gegen Dukagini aus dem Kosovo gewonnen mit 1:0. Zuvor hatte der FC Sion auswärts unentschieden gespielt, 1:1 gegen Bate Borisov aus Belarus. Der Blick aufs Wetter. Heute Freitag wird es sonnig. Nach einer kühlen Nacht gibt es am Nachmittag 26 bis 30 Grad. Das waren Nachrichten von Radio SRF. Verantwortlich Michael Wieland. SRF Verkehrsinformationen von 0 Uhr und 6 Minuten. A9 Martigny-Veuve zwischen dem Glion-Tunnel und Montreux in beiden Richtungen Gefahr wegen eines Pannenfahrzeugs. Und A1 St. Gallen Richtung Bern zwischen der Verzweigung Zürich-Ost und Zürich-Seebach Stau wegen Bauarbeiten.
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3: Mit Bodo Frick und heute sprechen wir über künstliche Intelligenz und Filme. Wir gehen der Frage nach, ob KI schon ganze Spielfilme generieren kann. Und wir tauchen ab in die Geschichte des Schwimmens. Dazu ist gerade ein Sachbuch erschienen. Zuerst aber tauchen wir ab in die Welt der Oper. Die Saison der Opernfestivals ist in vollem Gange. Gestern Abend wurden in Bregenz am Bodensee die Festspiele eröffnet. Zum 80. Mal ein Jubiläum. Pünktlich zum runden Geburtstag gibt es eine neue Inszenierung auf der Seebühne mit einem Opernknaller, der Traviata von Giuseppe Verdi. Große Gefühle, eine große Liebe und ein tragisches Ende.

0: Das Vorspiel zur Traviata in Bregenz. Musikredaktor Moritz Weber war für uns dabei, aber heute Morgen Caroline Lüchinger zugeschaltet.
1: Moritz, wir haben deinen kurzen Ausschnitt vom Anfang gehört. Wie war das gestern so auf der Seebühne? Wie war die Atmosphäre?
2: Ja, dieser Anfang, der war schon sehr eindrücklich, eben das Abendlicht im Hintergrund, dann diese große Bühne, dieses Mal ist es ein riesiger, zerberstender Spiegel und eben zu diesem Vorspiel von Verdi ist dann die Titelfigur Violetta ganz alleine auf der Bühne im Glitzerkleid und schaut so verloren aus und schaut sich selber in einem kleinen Spiegel an.
1: Also du sprichst da von einem kleinen Spiegel und dann eben auch noch der riesige Spiegel. Was haben diese Spiegel mit der Geschichte der Oper zu tun?
2: Der gefragte Starregisseur Damiano Micheletto hat diese bildstarke wie einfühlsame Produktion entwickelt, zusammen mit seinem Stammbühnenbildner Paolo Fantin. Und der Spiegel, das ist eine Metapher für Violettas Leben, wie auch für die oberflächliche Gesellschaft, in der sich die Handlung abspielt. Die Kurtisane, wie

0: Stellen werden also deutlicher, die Risse tiefer und das Schicksal bzw. eben die Krankheit von Violetta, die ist dann noch mit einer großen schwarzen Kugel symbolisiert, die zwischen diesen Scherben dann plötzlich unheimlich hervorschwebt. Das Bühnenbild ist aber gelegentlich auch Projektionsfläche für Videos. Da zeigt der Regisseur dann zum Beispiel Rückblenden in Violettas früheres Leben, an glücklichere Zeiten oder in ihre Krankengeschichte.
1: Also eine multimediale Inszenierung. Hat es da noch Platz genug für die Sängerinnen und Sänger, sich zu entfalten?
0: Ja, und dieses Mal ist das eben auf der Seebühne besonders gut gelungen, finde ich, trotz der aufwendigen Bühnentechnik und den zwei rauschenden Festszenen verkommt es eben nie zum Spektakel. In den diversen kammerspielartigen Situationen, die es ja in dieser Oper gibt, da verdeutlicht das Bühnenbild sogar noch die psychologischen Dimensionen. Violetta etwa weit entfernt für den sie quasi unerreichbaren Alfredo, oder sie ist dann einsam auf einer großen Scherbe, als sie stirbt, einer Scherbe, die da auf dem Wasser ist. Und die finnische Sopranistin Mariukka Tepponen, sie stellt den Niedergang Violettas auch entsprechend eindringlich dar, stimmlich wie darstellerisch. Sie beeindruckt in den verinnerlichten Partien und in den virtuosen Koloraturen.
1: Wuchtig, ja, so klang es gestern, als Mariukka Tepponen die Traviata in Bregenz gesungen hat. Wie war das Ensemble und der Dirigent?
0: Ja, das gesamte Ensemble der Premiere hat sehr gut harmoniert, also die Protagonistinnen und Protagonisten. Auch Julien Baer, der Franzose, als Alfredo überzeugt, feurig, leidenschaftlich, manchmal im Sturm der Gefühle mit etwas viel Vibrato vielleicht, aber dann insgesamt eben doch sehr stimmig mit Violetta zusammen. Und der ukrainische Dirigent Kirill Karabits, er dirigiert frisch, spritzig und schafft eben, wie am Anfang gehört, auch leise, ergreifende Atmosphären und Stimmungen am Pult der Wiener Symphoniker.
2: Musikredaktor Moritz Weber über den Auftakt der Bregenzer Festspiele. Die Oper La Traviata auf der Seebühne gibt es einen Monat lang täglich zu sehen, allerdings sind alle Vorstellungen ausverkauft, außer die Vorstellung an diesem Samstag. Heute gibt es gleich die nächste Premiere, diesmal im Festspielhaus. Eine Rarität von Leos Janacek, die Satireoper «Die Ausflüge des Herrn Brocek». Genaueres finden Sie auf der Webseite der Festspiele Bregenz. Von der Oper ins Kino. Eine Frau erleidet einen schlimmen Verlust und fällt in ein tiefes Loch. Warum sie sich deshalb ausgerechnet einen Raubvogel zulegt, zeigt der englische Film «Ages for Hawk» oder auf Deutsch «H wie Habicht». Der Film basiert auf den Memoiren der Wissenschaftlerin Helen MacDonald. Ann Meyer hat den Film gesehen.
3: Ich glaube, ich brauche einen Habicht. Helen sitzt ihrem langjährigen Freund gegenüber. Er trainiert Greifvögel. Einen Habicht? Das sei unglaublich viel Arbeit, entgegnet er und nennt den Vogel scherzhaft den perfekt entwickelten Psychopathen. Vergiss es, Helen. Nicht in deinem aktuellen Zustand.
4: Seriously, they're a handful. Do you really want to have to deal with a perfectly evolved psychopath? I don't even think about it. Especially not in your current state.
3: Mit aktuellem Zustand meint er die Trauer um Helens Vater, der kürzlich überraschend gestorben ist. Mit ihm teilte Helen ihre große Begeisterung für die Natur. Entgegen den Warnungen kauft sich Helen ein Habicht und nennt den Vogel Mabel. Mit atemberaubenden Naturaufnahmen nimmt uns Regisseurin Philippa Lowthorpe auf die Ausflüge der beiden mit. Erst hat Helen den Vogel auf dem Arm, lässt Mabel dann über weite Felder fliegen. Ab jetzt ist Mabel überall dabei. Helen nimmt den Vogel sogar an ihren Arbeitsplatz mit. Die Universität Cambridge, wo sie unterrichtet. Allerdings nicht mehr lange. Ab dem neuen Jahr hat sie die Stelle nicht mehr. Mit ihrer besten Freundin steht sie im Hof der Uni. Die besorgte Freundin fragt, was denn ihr Plan ab Januar sei. Helen ignoriert die Frage. Stattdessen ruft sie Mabel zu sich, die sich in einem Baum versteckt.
5: What are you gonna do, Helen? January's not that far away.
6: Mabel?

0: Mabel. Come on, Mabel, please. Come on.
1: Solche Szenen sind zwar humorvoll, deuten aber auch an, was sich langsam entwickelt. Helen richtet ihre Aufmerksamkeit immer mehr nur noch auf den Vogel. Was in ihrem Leben sonst läuft, entgleitet ihr. Schließlich zieht sie sich ganz mit dem Raubvogel in ihr Haus zurück, wird depressiv. Ages for Hawk ist eine einfache Geschichte und doch steckt hier viel drin. Mabel ist für Helen Zuflucht und Flucht. Diese Gleichzeitigkeit macht der Film auf berührende Weise spürbar. Man versteht, warum sich Helen durch den Vogel näher bei ihrem Vater fühlt, wie der Vogel sie von ihrer Trauer ablenkt und sie aber auch gleichzeitig isoliert. Dies gelingt auch so gut wegen Claire Foys Schauspiel. Sie spielt Helen so, dass man immer Mitgefühl mit ihr hat. Gegen Ende des Films wird der Vater beerdigt. Er war Fotojournalist. Bei der Trauerrede zeigt Helen Fotos aus seiner Karriere und sagt unter Tränen, sie habe immer geglaubt, ihr Vater hätte ihr beibringen wollen, Beobachterin zu sein, Abstand zum Leben zu halten. Erst jetzt verstehe sie, mit welcher Hingabe er sich dem Leben tatsächlich gewidmet habe. Wie er jeden Moment habe einfangen wollen.
2: I always thought what Dad taught me was to be detached, a watcher, using the viewfinder to contain the world and keep fear at bay. But now I see how passionately engaged with life Dad was.
1: In Age is for Hawk geht es letztlich auch darum, aufmerksam zu sein und sich dem Leben wieder zuzuwenden. Das ist schön, kommt allerdings ziemlich spät und präsentiert ein Thema, das nicht zu Ende verhandelt wird. Age is for Hawk ist eine ungewöhnliche Geschichte über Verlust. Der Film überzeugt mit seiner sensiblen Darstellung von Trauer und psychischer Erkrankung. Realistisch, schmerzhaft und gleichzeitig hoffnungsvoll.
3: Age is for Hawk oder auf Deutsch H wie Habicht läuft ab heute Donnerstag im Kino. Wir bleiben im Kino und kommen zu dem, was uns im Kino schon bald erwarten könnte. Der Tech-Milliardär Elon Musk will nämlich einen Film vollständig mit künstlicher Intelligenz generieren. Konkret will er Homers Odyssee geschichtstreu umsetzen, wie er sagt. Hintergrund ist der aktuelle Kinoblockbuster «The Odyssey» von Regisseur Christopher Nolan. Musk findet, dass der Film zu woke daherkommt. Aber kann KI überhaupt schon einen ganzen Kinofilm generieren? Darüber hat Janis Thomas Auskunft gegeben. Er ist Software-Spezialist im KI-Team von SRF. Annelies Berger hat ihm ihre Fragen gestellt und wollte als erstes von Janis Thomas wissen, was KI im Kino schon leisten kann.
4: KI kann momentan viele Prozesse im Hintergrund bereits ersetzen. Zum Beispiel in so Punkten wie Spezialeffekten, wo KI manuelle Arbeiten von Editoren und Produzenten ersetzen kann. Das sind Sachen wie Stimmen, die angepasst werden können. Gerade letztens wurde im Film The Brutalist die Stimme von Adrian Brody angepasst. Und der Film hat 3 Oscars gewonnen. Und zu anderem kann KI auch Schauspieler jünger aussehen lassen, dass viele Schauspieler Fortsetzungen von bereits alten Filmen weiterführen können als gleicher Charakter.
5: Okay, also da ist einiges da, das vor allem auch die Arbeit verschlankt. Aber da sehe ich noch nicht, wie man einen ganzen Film damit machen könnte. Was kann KI in Filmen denn nicht leisten?
4: Das ist, glaube ich, genau der springende Punkt. KI kann momentan noch nicht ganze Filme generieren. Da ist KI sehr inkonsistent und es kann zu vielen Fehlern führen, wenn versucht wird, einen Film zu prompten. Gerade erst dieses Jahr wurde in Cannes, bei dem Filmfestival, der erste KI-Film vorgestellt, der 95 Minuten ging. Aber das war nach all diesen technologischen Fortschritten der erste Film, der wirklich in dieser Länge vorkam. Bisher ist das nicht möglich und wird für weitere Zeit auch nicht möglich sein.
5: Ja, und trotzdem dann diese Ankündigung von Elon Musk, dass er einen ganzen Film so, der viel besser sei als der andere, auf den Markt bringen will.
4: Ja, ich vermute, mit dem heutigen Stand der Technologie ist Elon Musks Traum der eigenen Odyssee das, was ist ein Traum. Es wird in dieser Form nicht möglich sein, einen Film in dem Ausmaß, wo Chris Nolan auch jahrelang daran gearbeitet hat, mit KI in so kurzer Zeit nachzustellen.
5: Also es wird noch eine Odyssee werden, einen solchen Film zu machen. Wenn wir einen Blick in die Zukunft wagen, wie schätzt du das ein, so in ein paar Jahren? Könnte sich da die KI tatsächlich dahin entwickeln, dass sie, sagen wir jetzt mal, emotional tiefe Filme produzieren könnte, also ohne Schauspieler, Regisseur und Kameramann?
4: Ich vermute nein, weil genau diese Punkte, die du genannt hast, die emotionale Tiefe, die Verbundenheit, die man hat als Zuschauer zu einem Film, das kann KI nicht nachstellen. KI ist wirklich ein Tool, was in der Industrie die Prozesse zum Erstellen von einem Film eben in der Produktion zum Beispiel sehr aushelfen kann. Aber wir als Menschen, wenn wir einen KI-Film sehen, wir haben keine emotionale Verbindung zu diesem Film, zu diesen generierten Schauspielern. Deshalb denke ich, wird es nicht möglich sein, dass wir irgendwann mal zusammen ins Kino gehen und einen ganzen KI-Film gucken werden.
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3: Wenn Sie einen Menschen in der Badehose treffen und nichts von seinen Lebensverhältnissen wissen, woran erkennen Sie nach einigem Gespräch, nicht über Geld, trotz allem den Reichen? Das hat einst Max Frisch gefragt, der als Architekt das Zürcher Freibad Letzigraben entworfen hatte. Daran erinnert Bernd Brunner in seinem neuen Sachbuch «Abtauchen und treiben lassen – Die Geschichte des Badens und Schwimmens». Tobias Wenzel hat das Buch gelesen und mit dem Autor ein Berliner Freibad besucht.
7: Bernd Brunner lässt sich ins Becken des Sommerbads Kreuzberg fallen.
8: Oh, sehr schön. Herrlich.
7: Brunner schwimmt auf dem Rücken. Ansonsten sieht man hier im Freibad nur Brustschwimmer und Krauler. Niemand dreht sich um die eigene Achse oder schwebt diagonal im Wasser. Zwei von mehreren Stilen, die der Engländer Jay Frost in seiner Schwimmkunde von 1816 beschrieb, erzählt Brunner.
8: Das heißt, es hat doch eine Art Uniformierung der Schwimmstile stattgefunden seit seiner Zeit, vermute ich.
7: Es ist eine Freude, abtauchen und treiben lassen zu lesen, Brunners unterhaltsame Kulturgeschichte des Badens und Schwimmens. Gleichzeitig ist sie erhellend. Der Schweizer Humanist und Lehrer Nikolaus Winnmann, der mit Erasmus von Rotterdam in Briefkontakt stand, veröffentlichte 1538 das allererste Buch über das Schwimmen. Das war brisant.
8: Winnmann hatte den Frosch eigentlich als Vorbild für den Bewegungsablauf beim Schwimmen propagiert. Und in gewisser Weise den Menschen damit vom Primat der Krone der Schöpfung enthoben. Und das lief den obersten Katholiken halt total gegen den Strich, ne? Und führte dann dazu, dass das Buch eben verboten wurde.
7: Erzählt Brunner auf der Wiese des Freibades. Das Schwimmen war früher vielen nicht geheuer und im 16. und 17. Jahrhundert sogar teilweise verboten, bis schließlich die Lust auf das Wasser überwog. Im 19. Jahrhundert stellten englische Seebäder sogenannte Dipper an, um den Badegästen die Angst vorm kalten Wasser zu nehmen.
8: Also die haben sie auch durchaus mit einer gewissen Emphase dann ins Wasser gestoßen. Offenbar auch unterschreien, wenn man da den Aufzeichnungen glauben darf, und eben auch wieder rausgeholt, wenn es dann einfach zu viel gewesen ist für die Leute.
7: Brunners Kulturgeschichte ist auch so kurzweilig wegen der vielen Abbildungen. Etwa von kuriosen Schwimmhilfsmitteln aus dem 19. Jahrhundert. Damals gab es noch Widerstände gegen das Frauenschwimmen, weil Männer ernsthaft glaubten, Frauen seien für diese sportliche Betätigung ungeeignet. In Brunners Buch ist ein heute verstörendes Foto von 1964 abgedruckt, das zeigt, wie ein uniformierter Sittenwächter an einem kalifornischen Strand mit Maßband am Oberschenkel einer Frau überprüft, ob ihr Badeanzug nicht zu weit über dem Knie endet. Man staunt auch im Kapitel Trockenschwimmen.
8: Es gab tatsächlich diese Theorie, dass man nicht ins Wasser gehen sollte, bevor man schwimmen kann. Und zwar hat man das Schwimmen im Trockenen erlernt. Indem man den Lernenden, die Lernende zum Beispiel auf einem kleinen Tisch positioniert hat und sie dann dazu gebracht hat, die typischen Arm- und Beinbewegungen zu machen. Es gab beim französischen Militär eine Vorrichtung, für die ich eine Illustration gefunden habe, wo tatsächlich 8 Soldaten liegend wie auf einem Karussell eigentlich eingespannt waren.
7: Bernd Brunner schwimmt lieber im Wasser.
8: Die Grenzen des Körpers verschwimmen, das ist eine Faszination, die für mich auch eigentlich nie nachlässt. Und ich glaube, das geht auch vielen anderen Leuten so.
7: Bernd Brunners Kulturgeschichte des Badens und Schwimmens erweitert unseren Horizont und macht Lust auf den nächsten Freibadbesuch.
3: Bernd Brunners Sachbuch heißt Abtauchen und Treiben lassen – Die Geschichte des Badens und Schwimmens. Es ist bei HarperCollins erschienen. Und zum Schluss beschäftigen wir uns mit einer außergewöhnlichen Suchaktion. Die hat gerade ein Museum in Frankreich gestartet und darüber habe ich heute Morgen mit Caroline Lüchinger gesprochen und eingeleitet hat sie mit der Musik aus dem Western «Spiel mir das Lied vom Tod».
9: Da ploppen Bilder auf. Eine verlassene, sandige Straße, ein vertrocknetes Gewächs rollt da durch die Straße und wenn man beim Büro des Sheriffs an das Fenster schaut, da hängen dort Steckbriefe. Darauf steht «Gesucht», tot oder lebendig, dazu gibt's meist noch eine Belohnung. Bruno Frick, ein französisches Museum, macht sich mit solchen Steckbriefen nun auf die Suche nach Kunstwerken, die verschwunden sind.
3: Darüber berichtet aktuell das Online-Kunst-News-Portal Art News. Die Aktion stammt vom Musée des Beaux-Arts in Orléans. Dem Museum fehlen bis heute über 420 Gemälde. Und es hat sich eben für diese etwas spezielle Suchaktion entschieden mit den Gesuchtplakaten oder Wanted-Plakaten, wie es im Wilden Westen damals hieß.
9: Und das hört und sieht man jetzt nicht alle Tage. Wie sind diese Gemälde im Museum überhaupt abhanden gekommen?
3: Also die Autorin des Artikels von Art News, Deborah Lauter, die schreibt von einem Angriff der Nazis 1940 in Orléans. Sie haben damals einen Anbau des Musée des Beaux-Arts in Brand gesteckt. In diesem Anbau waren eben besagte Gemälde drin und das Gebäude wurde fast vollständig geplündert. Es wird vermutet, dass nicht nur die Nazis für die Plünderung verantwortlich gewesen sind, sondern auch Menschen, die damals in Orléans gelebt haben. Andere Gemälde, die seien sonst verschwunden, zum Beispiel wenn sie als Leihgaben an französische Verwaltungen ausgeliehen wurden, die sind dann plötzlich einfach weg gewesen.
9: Ja, darüber haben wir letzte Woche hier auch gesprochen. Kunstwerke, die auf mysteriöse Art und Weise einfach verschwunden sind. Um was für Gemälde geht es jetzt da in Orléans konkret?
3: Ja, diese Gemälde sind teilweise sehr alt und stammen auch von berühmten Künstlern, wie zum Beispiel dem französischen Maler Edouard Manet oder vom italienischen Künstler Raphael. Deborah Lauter hat auch beim Musée des Beaux-Arts nachgefragt, wie hoch der Gesamtwert dieser Gemälde denn sei.
9: Ja, und?
3: Ja, die Museumsdirektorin konnte die Frage nicht beantworten. Da die Gemälde aufgrund ihrer Herkunft nicht verkauft werden können, könne der Wert auch nicht bestimmt werden.
9: Also sucht das Museum jetzt mit diesen Wild West Steckbriefen oder Wanted Plakaten nach den Kunstwerken. Warum hat es sich für eine solch außergewöhnliche Suchaktion entschieden?
3: Ja, also auf mich wirkt es im Artikel ein bisschen so, als wäre das Museum langsam verzweifelt. Das habe zum Beispiel schon mal versucht, einen vollständigen Katalog zu erstellen, in dem alle Gemälde drin sind, die gestohlen wurden oder sonst verschwunden sind. Das nicht ganz so erfolgreich, wie das Museum eigentlich beabsichtigt hätte. Und deshalb hat es sich jetzt für die Steckbriefaktion entschieden, weil dadurch ganz viele Menschen angesprochen werden, also sowohl Fachpersonen in Auktionshäusern zum Beispiel oder sonstige Kunsthändlerinnen, aber eben auch Privatpersonen sollen von der Aktion angesprochen werden. Das Musée des Beaux-Arts in Orléans will die Leute dazu animieren, sich auf die Suche zu machen nach diesen Gemälden und das Ganze vielleicht sogar noch auf Video festhalten und auf sozialen Medien veröffentlichen.
9: Ja, und wer weiß, was da entdeckt wird. Eine außergewöhnliche Aktion, bei der ich gespannt bin, eben ob sie Früchte trägt. Und wenn Sie diesen Online-Artikel nachlesen möchten, Sie finden ihn auf der Webseite von Art News. Der Titel: French Museum Launches Wanted Campaign to Track Down 424 Artworks Looted by Nazis.
3: Und das war es für einen Moment aus Kultur und Gesellschaft. Am Mikrofon Bodo Frick.
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0: Die Nachrichten von SRF um 12:30 mit Michael Wieland und diesen Themen. Die US-Regierung verhängt neue Zölle gegen Handelspartner, auch gegen die Schweiz. Die schweizerisch-pakistanische Doppelbürgerin Sadia Zahidi wird Chefin des Dachverbandes der Fluggesellschaften. Und der FC St. Gallen gewinnt das Hinspiel gegen Benfica Lissabon in der Qualifikation zur Europa League. Das Wetter, heute Freitag wird es meist sonnig bei 26 bis 30 Grad. Die USA führen neue Zölle gegen Handelspartner ein, und zwar in der Höhe von 10 bis 12,5%. Das teilte das Büro des US-Handelsbeauftragten mit. Die USA werfen den 60 betroffenen Handelspartnern vor, nicht genügend gegen Zwangsarbeit zu tun. Das gilt auch für die Schweiz. Gegen Produkte aus der Schweiz wird laut Unterlagen grundsätzlich der höhere Zollsatz von 12,5% verhängt. Es soll weiterhin auch Ausnahmen geben. Die neuen Zölle treten kurz nach Mitternacht Ortszeit in Kraft. Zu diesem Zeitpunkt laufen die bisherigen Zölle von 10% aus. Diese hat der US-Präsident Donald Trump im Februar eingeführt, nachdem der oberste Gerichtshof die früheren Zölle aufgehoben hatte. Die Schweiz weist die Vorwürfe der USA betreffend Zwangsarbeit zurück. Und gleich noch eine weitere Meldung aus den USA, die die Schweiz betrifft. Die USA behalten die Schweizer Handels- und Währungspolitik weiterhin im Auge. Die Schweiz bleibt auf einer Überwachungsliste der USA wegen ihrer Währungspraktiken und ihrer Wirtschaftspolitik, zusammen mit 9 weiteren Staaten. Das steht in einem Bericht des US-Finanzministeriums. Aber das könnte sich bald ändern. Die Schweiz steht noch wegen eines Kriteriums auf der Liste, wegen ihres Leistungsbilanzüberschusses mit den USA. Sie verdient also insgesamt mehr Geld an der Handelsbeziehung als die USA. Wenn sich die Schweiz bis zum nächsten Bericht nicht verschlechtere, werde sie von der Überwachungsliste gestrichen, schreibt das US-Finanzministerium. Die US-Justiz hat einen Mann zu einer lebenslangen Haftstrafe verurteilt, der im Juni vor einem Jahr eine Politikerin der Demokratischen Partei und deren Ehemann erschossen hatte. Der Mann erhält eine doppelte lebenslängliche Haftstrafe sowie zusätzlich eine Gefängnisstrafe von 40 Jahren. Das berichten verschiedene Nachrichtenagenturen und US-Medien. Der Verurteilte tötete die demokratische Abgeordnete Melissa Hartman aus dem Bundesstaat Minnesota und ihren Ehemann in deren Wohnhaus. Zudem verletzte er ebenfalls in Minnesota einen anderen Abgeordneten und dessen Ehefrau schwer. In die Ukraine. Dort will der entlassene Verteidigungsminister Michailo Fedorow zurück ins Amt. Der Posten des Verteidigungsministers sei entscheidend für den Kriegsverlauf. Er sei mit keiner anderen Aufgabe einverstanden, sagt Fedorow. Präsident Volodymyr Zelensky hatte Fedorow letzte Woche abgesetzt. Medien berichteten von einem Machtkampf zwischen Fedorow und dem Chef der Armee. Der Entscheid löste in verschiedenen ukrainischen Städten Demonstrationen aus. Zelensky reagierte darauf, entließ auch den Armeechef und bot Fedorow verschiedene neue Posten an. Der des Verteidigungsministers ist aber nicht darunter. Michailo Fedorow gilt als Spezialist für Digitalisierung und Drohnentechnologie. Damit hat die Ukraine im Krieg gegen Russland zuletzt Fortschritte erzielt. In Regensburg in Deutschland hat ein junger Mann in einer Bankfiliale einen Bankmitarbeiter mit einem Messer angegriffen und getötet. Die Polizei hat den mutmaßlichen Täter festgenommen. Zwischenzeitlich hielt er weitere Personen in der Bank fest. Zwei Personen seien von Einsatzkräften in Sicherheit gebracht worden, sagen die Behörden. Der Angreifer sei ein 20-jähriger Deutscher. Die Polizei geht Stand jetzt davon aus, dass der Mann alleine gehandelt hat. Zu einem möglichen Motiv und zu den Hintergründen der Tat gibt es noch keine gesicherten Informationen. Bei der IATA, dem Dachverband der Fluggesellschaften, übernimmt erstmals eine Frau das Ruder. Im November wird Sadia Zahidi neue Generaldirektorin, wie die IATA mitteilt. Zahidi ist schweizerisch-pakistanische Doppelbürgerin und war zuletzt Mitglied der Geschäftsleitung beim Weltwirtschaftsforum WEF. Die bisherigen Chefs der IATA stießen alle von Fluggesellschaften zum Dachverband. Mit der Ökonomin Zahidi übernimmt erstmals jemand von außerhalb der Branche. Die IATA gibt es seit 1945. Die Organisation hat ihren Hauptsitz in Genf und umfasst 376 Fluggesellschaften. Zum Fußball. Der FC St. Gallen startet erfolgreich in die Qualifikation zur Europa League. Er gewinnt das Hinspiel der zweiten Runde gegen Benfica Lissabon mit 2:1. Es sei ein unglaublicher Moment, sagt St. Gallen-Spieler Lukas Görtler.
1: Fußball ist 90 Minuten 11 gegen 11 und Wir haben viel auf Understatement gemacht vor dem Spiel, aber in der Kabine haben wir schon dran geglaubt, dass wir in einem oder jetzt vielleicht auch in zwei Spielen Benfica schlagen können.
0: Das Rückspiel in Lissabon findet in einer Woche statt. Und in der Qualifikation zur Conference League hat Lugano das Hinspiel zu Hause gegen Tucagini aus dem Kosovo gewonnen mit 1:0. Zuvor hatte der FC Sion auswärts unentschieden gespielt, 1:1 gegen Bate Borisov aus Belarus. Der Blick aufs Wetter. Heute Freitag wird es sonnig. Nach einer kühlen Nacht gibt es am Nachmittag 26 bis 30 Grad. Das waren Nachrichten von Radio SRF. Verantwortlich Michael Wieland.
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5: mit Bodo Frick und heute sprechen wir über künstliche Intelligenz und Filme. Wir gehen der Frage nach, ob KI schon ganze Spielfilme generieren kann. Und wir tauchen ab in die Geschichte des Schwimmens. Dazu ist gerade ein Sachbuch erschienen. Zuerst aber tauchen wir ab in die Welt der Oper. Die Saison der Opernfestivals ist in vollem Gange. Gestern Abend wurden in Bregenz am Bodensee die Festspiele eröffnet, zum 80. Mal ein Jubiläum. Pünktlich zum runden Geburtstag gibt es eine neue Inszenierung auf der Seebühne mit einem Opernknaller, der Traviata von Giuseppe Verdi. Große Gefühle, eine große Liebe und ein tragisches Ende.

0: Das Vorspiel zur Traviata in Bregenz. Musikredaktor Moritz Weber war für uns dabei, aber heute Morgen Caroline Lüchinger zugeschaltet.
1: Moritz, wir haben deinen kurzen Ausschnitt vom Anfang gehört. Wie war das gestern so auf der Seebühne? Wie war die Atmosphäre?
2: Ja, dieser Anfang, der war schon sehr eindrücklich. Eben das Abendlicht im Hintergrund, dann diese große Bühne. Dieses Mal ist es ein riesiger, zerberstender Spiegel. Und eben zu diesem Vorspiel von Verdi ist dann die Titelfigur Violetta ganz alleine auf der Bühne im Glitzerkleid und schaut so verloren aus und schaut sich selber in einem kleinen Spiegel an.
1: Also du sprichst da von einem kleinen Spiegel und dann eben auch noch der riesige Spiegel. Was haben diese Spiegel mit der Geschichte der Oper zu tun?
2: Der gefragte Starregisseur Damiano Micheletto hat diese bildstarke wie einfühlsame Produktion entwickelt, zusammen mit seinem Stammbühnenbildner Paolo Fantin. Und der Spiegel, das ist eine Metapher für Violettas Leben, wie auch für die oberflächliche Gesellschaft, in der sich die Handlung abspielt. Die Kurtisane Violetta, also quasi eine glamouröse Escort-Dame, sie verliebt sich in den bürgerlichen Alfredo und er sich in sie, aber die gesellschaftlichen Konventionen, die verbieten das, quasi diese unsittliche Beziehung. Und am Schluss erliegt die Kurtisane dann ihrer Krankheit, der Tuberkulose. Und das alles spielt sich eben auf diesen Spiegelscherben ab.
1: Und wie muss ich mir das genau vorstellen? Wie sieht das auf der Bühne aus?
2: Ja, auf dem Spiegel werden dann je länger, je mehr die Bruchstellen deutlicher. Also die Spielfläche schaut aus wie ein Spiegel und hinten auch die Wand, die dann so hoch geht, ist auch ein Teil des Spiegels. Die Bruchstellen werden also deutlicher, die Risse tiefer und das Schicksal bzw. eben die Krankheit von Violetta, die ist dann noch mit einer großen schwarzen Kugel symbolisiert, die zwischen diesen Scherben dann plötzlich unheimlich hervorschwebt. Das Bühnenbild ist aber gelegentlich auch Projektionsfläche für Videos. Da zeigt der Regisseur dann zum Beispiel Rückblenden in Violettas früheres Leben, an glücklichere Zeiten oder in ihre Krankengeschichte.
1: Also eine multimediale Inszenierung. Hat es da noch Platz genug für die Sängerinnen und Sänger, sich zu entfalten?
2: Ja, und dieses Mal ist das eben auf der Seebühne besonders gut gelungen, finde ich, trotz der aufwendigen Bühnentechnik und den zwei rauschenden Festszenen verkommt es eben nie zum Spektakel in den diversen kammerspielartigen Situationen, die es ja in dieser Oper gibt. Da verdeutlicht das Bühnenbild sogar noch die psychologischen Dimensionen. Violetta etwa weit entfernt für den sie quasi unerreichbaren Alfredo oder sie ist dann einsam auf einer großen Scherbe, als sie stirbt, einer Scherbe, die da auf dem Wasser ist. Und die finnische Sopranistin Mariukka Tepponen, sie stellt den Niedergang Violettas auch entsprechend eindringlich dar, stimmlich wie darstellerisch. Sie beeindruckt in den verinnerlichten Partien und in den virtuosen Koloraturen.
1: Wuchtig, ja, so klang es gestern, als Mariukka Tepponen die Traviata in Bregenz gesungen hat. Wie war das Ensemble und der Dirigent?
2: Ja, das gesamte Ensemble der Premiere hat sehr gut harmoniert, also die Protagonistinnen und Protagonisten. Auch Julien Baer, der Franzose, als Alfredo überzeugt, feurig, leidenschaftlich, manchmal im Sturm der Gefühle mit etwas viel Vibrato vielleicht, aber dann insgesamt eben doch sehr stimmig mit Violetta zusammen. Und der ukrainische Dirigent Kirill Karabitz, er dirigiert frisch, spritzig und schafft eben, wie am Anfang gehört, auch leise, ergreifende Atmosphären und Stimmungen am Pult der Wiener Symphoniker.
0: Musikredaktor Moritz Weber über den Auftakt der Bregenzer Festspiele. Die Oper La Traviata auf der Seebühne gibt es einen Monat lang täglich zu sehen, allerdings sind alle Vorstellungen ausverkauft, außer die Vorstellung an diesem Samstag. Heute gibt es gleich die nächste Premiere, diesmal im Festspielhaus. Eine Rarität von Leos Janacek, die Satireoper «Die Ausflüge des Herrn Brocek». Genaueres finden Sie auf der Webseite der Festspiele Bregenz. Von der Oper ins Kino. Eine Frau erleidet einen schlimmen Verlust und fällt in ein tiefes Loch. Warum sie sich deshalb ausgerechnet einen Raubvogel zulegt, zeigt der englische Film «H is for Hawk» oder auf Deutsch «H wie Habicht». Der Film basiert auf den Memoiren der Wissenschaftlerin Helen MacDonald. Ann Meyer hat den Film gesehen.
3: «Ich glaube, ich brauche einen Habicht.» Helen sitzt ihrem langjährigen Freund gegenüber. Er trainiert Greifvögel. «Einen Habicht? Das sei unglaublich viel Arbeit», entgegnet er und nennt den Vogel scherzhaft den perfekt entwickelten Psychopathen. Vergiss es, Helen. Nicht in deinem aktuellen Zustand.
4: Seriously, they're a handful. Don't you really want to have to deal with a perfectly evolved psychopath? I don't even think about it. Especially not in your current state.
3: Mit aktuellem Zustand meint er die Trauer um Helens Vater, der kürzlich überraschend gestorben ist. Mit ihm teilte Helen ihre große Begeisterung für die Natur. Entgegen den Warnungen kauft sich Helen ein Habicht und nennt den Vogel Mabel. Mit atemberaubenden Naturaufnahmen nimmt uns Regisseurin Philippa Lowthorpe auf die Ausflüge der beiden mit. Erst hat Helen den Vogel auf dem Arm, lässt Mabel dann über weite Felder fliegen. Ab jetzt ist Mabel überall dabei. Helen nimmt den Vogel sogar an ihren Arbeitsplatz mit. Die Universität Cambridge, wo sie unterrichtet. Allerdings nicht mehr lange. Ab dem neuen Jahr hat sie die Stelle nicht mehr. Mit ihrer besten Freundin steht sie im Hof der Uni. Die besorgte Freundin fragt, was denn ihr Plan ab Januar sei. Helen ignoriert die Frage. Stattdessen ruft sie Mabel zu sich, die sich in einem Baum versteckt.
5: What are you gonna do, Helen? January's not that far away.
6: Mabel, come on, Mabel. Come on, Mabel, please. Come on.
3: Solche Szenen sind zwar humorvoll, deuten aber auch an, was sich langsam entwickelt. Helen richtet ihre Aufmerksamkeit immer mehr nur noch auf den Vogel. Was in ihrem Leben sonst läuft, entgleitet ihr. Schließlich zieht sie sich ganz mit dem Raubvogel in ihr Haus zurück, wird depressiv. H is for Hawk ist eine einfache Geschichte und doch steckt hier viel drin. Mabel ist für Helen Zuflucht und Flucht. Diese Gleichzeitigkeit macht der Film auf berührende Weise spürbar. Man versteht, warum sich Helen durch den Vogel näher bei ihrem Vater fühlt, wie der Vogel sie von ihrer Trauer ablenkt und sie aber auch gleichzeitig isoliert. Dies gelingt auch so gut wegen Claire Foys Schauspiel. Sie spielt Helen so, dass man immer Mitgefühl mit ihr hat. Gegen Ende des Films wird der Vater beerdigt. Er war Fotojournalist. Bei der Trauerrede zeigt Helen Fotos aus seiner Karriere und sagt unter Tränen, sie habe immer geglaubt, ihr Vater hätte ihr beibringen wollen, Beobachterin zu sein, Abstand zum Leben zu halten. Erst jetzt verstehe sie, mit welcher Hingabe er sich dem Leben tatsächlich gewidmet habe. Wie er jeden Moment habe einfangen wollen.
7: I always thought what Dad taught me was to be detached. A watcher, using the viewfinder to contain the world and keep fear at bay. But now I see how passionately engaged with life Dad was.
3: In H is for Hawk geht es letztlich auch darum, aufmerksam zu sein und sich dem Leben wieder zuzuwenden. Das ist schön, kommt allerdings ziemlich spät und präsentiert ein Thema, das nicht zu Ende verhandelt wird. H is for Hawk ist eine ungewöhnliche Geschichte über Verlust. Der Film überzeugt mit seiner sensiblen Darstellung von Trauer und psychischer Erkrankung. Realistisch, schmerzhaft und gleichzeitig hoffnungsvoll.
0: H is for Hawk oder auf Deutsch H wie Habicht läuft ab heute Donnerstag im Kino. Wir bleiben im Kino und kommen zu dem, was uns im Kino schon bald erwarten könnte. Der Tech-Milliardär Elon Musk will nämlich einen Film vollständig mit künstlicher Intelligenz generieren. Konkret will er Homers Odyssee geschichtstreu umsetzen, wie er sagt. Hintergrund ist der aktuelle Kinoblockbuster «The Odyssey» von Regisseur Christopher Nolan. Musk findet, dass der Film zu woke daherkommt. Aber kann KI überhaupt schon einen ganzen Kinofilm generieren? Darüber hat Janis Thomas Auskunft gegeben. Er ist Software-Spezialist im KI-Team von SRF. Annelies Berger hat ihm ihre Fragen gestellt und wollte als erstes von Janis Thomas wissen, was KI im Kino schon leisten kann.
8: KI kann momentan viele Prozesse im Hintergrund bereits ersetzen. Zum Beispiel in so Punkten wie Spezialeffekten, wo KI manuelle Arbeiten von Editoren und Produzenten ersetzen kann. Das sind Sachen wie Stimmen, die angepasst werden können. Gerade letztens wurde im Film The Brutalist die Stimme von Adrian Brody angepasst und der Film hat 3 Oscars gewonnen. Und zu anderem kann KI auch Schauspieler jünger aussehen lassen, dass viele Schauspieler Fortsetzungen von bereits alten Filmen weiterführen können als gleicher Charakter.
9: Okay, also da ist einiges da, das vor allem auch die Arbeit verschlankt. Aber da sehe ich noch nicht, wie man einen ganzen Film damit machen könnte. Was kann KI in Filmen denn nicht leisten?
8: Das ist, glaube ich, genau der springende Punkt. KI kann momentan noch nicht ganze Filme generieren. Da ist KI sehr inkonsistent und es kann zu vielen Fehlern führen, wenn versucht wird, einen Film zu prompten. Gerade erst dieses Jahr wurde in Cannes bei dem Filmfestival der erste KI-Film vorgestellt, der 95 Minuten ging. Aber das war nach all diesen technologischen Fortschritten der erste Film, der wirklich in dieser Länge vorkam. Bisher ist das nicht möglich und wird für weitere Zeit auch nicht möglich sein.
9: Ja, und trotzdem dann diese Ankündigung von Elon Musk, dass er einen ganzen Film so, der viel besser sei als der andere, auf den Markt bringen will.
8: Ja, ich vermute, mit dem heutigen Stand der Technologie ist Elon Musks Traum der eigenen Odyssee das, was ist ein Traum. Es wird in dieser Form nicht möglich sein, einen Film in dem Ausmaß, wo Chris Nolan auch jahrelang daran gearbeitet hat, mit KI in so kurzer Zeit nachzustellen.
9: Also es wird noch eine Odyssee werden, einen solchen Film zu machen. Wenn wir einen Blick in die Zukunft wagen, wie schätzt du das ein, so in ein paar Jahren, könnte sich da die KI tatsächlich dahin entwickeln, dass sie, sagen wir jetzt mal, emotional tiefe Filme produzieren könnte, also ohne Schauspieler, Regisseur und Kameramann?
8: Ich vermute nein, weil genau diese Punkte, die du genannt hast, die emotionale Tiefe, die Verbundenheit, die man hat als Zuschauer zu einem Film, das kann KI nicht nachstellen. KI ist wirklich ein Tool, was in der Industrie die Prozesse zum Erstellen von einem Film eben in der Produktion zum Beispiel sehr aushelfen kann. Aber wir als Menschen, wenn wir einen KI-Film sehen, wir haben keine emotionale Verbindung zu diesem Film, zu diesen generierten Schauspielern. Deshalb denke ich, wird es nicht möglich sein, dass wir irgendwann mal zusammen ins Kino gehen und einen ganzen KI-Film gucken werden.
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0: Wenn Sie einen Menschen in der Badehose treffen und nichts von seinen Lebensverhältnissen wissen, woran erkennen Sie nach einigem Gespräch, nicht über Geld, trotz allem den Reichen? Das hat einst Max Frisch gefragt, der als Architekt das Zürcher Freibad Letzigraben entworfen hatte. Daran erinnert Bernd Brunner in seinem neuen Sachbuch «Abtauchen und treiben lassen – Die Geschichte des Badens und Schwimmens». Tobias Wenzel hat das Buch gelesen und mit dem Autor ein Berliner Freibad besucht.
11: Bernd Brunner lässt sich ins Becken des Sommerbads Kreuzberg fallen.
12: Oh, sehr schön. Herrlich.
11: Brunner schwimmt auf dem Rücken. Ansonsten sieht man hier im Freibad nur Brustschwimmer und Krauler. Niemand dreht sich um die eigene Achse oder schwebt diagonal im Wasser. Zwei von mehreren Stilen, die der Engländer Jay Frost in seiner Schwimmkunde von 1816 beschrieb, erzählt Brunner.
12: Das heißt, es hat doch eine Art Uniformierung der Schwimmstile stattgefunden seit seiner Zeit, vermute ich.
11: Es ist eine Freude, abtauchen und treiben lassen zu lesen. Brunners unterhaltsame Kulturgeschichte des Badens und Schwimmens. Gleichzeitig ist sie erhellend. Der Schweizer Humanist und Lehrer Nikolaus Winnmann, der mit Erasmus von Rotterdam in Briefkontakt stand, veröffentlichte 1538 das allererste Buch über das Schwimmen. Das war brisant.
12: Winnmann hatte den Frosch eigentlich als Vorbild für den Bewegungsablauf beim Schwimmen propagiert. Und in gewisser Weise den Menschen damit vom Primat der Krone der Schöpfung enthoben. Und das lief den obersten Katholiken halt total gegen den Strich, ne? Und führte dann dazu, dass das Buch eben verboten wurde.
11: erzählt Brunner auf der Wiese des Freibades. Das Schwimmen war früher vielen nicht geheuer und im 16. und 17. Jahrhundert sogar teilweise verboten, bis schließlich die Lust auf das Wasser überwog. Im 19. Jahrhundert stellten englische Seebäder sogenannte Dipper an, um den Badegästen die Angst vorm kalten Wasser zu nehmen.
12: Also die haben sie auch durchaus mit einer gewissen Emphase dann ins Wasser gestoßen. Offenbar auch unter Schreien, wenn man da den Aufzeichnungen glauben darf. Und eben auch wieder rausgeholt, wenn es dann einfach zu viel gewesen ist für die Leute.
11: Brunners Kulturgeschichte ist auch so kurzweilig wegen der vielen Abbildungen. Etwa von kuriosen Schwimmhilfsmitteln aus dem 19. Jahrhundert. Damals gab es noch Widerstände gegen das Frauenschwimmen, weil Männer ernsthaft glaubten, Frauen seien für diese sportliche Betätigung ungeeignet. In Brunners Buch ist ein heute verstörendes Foto von 1964 abgedruckt, das zeigt, wie ein uniformierter Sittenwächter an einem kalifornischen Strand mit Maßband am Oberschenkel einer Frau überprüft, ob ihr Badeanzug nicht zu weit über dem Knie endet. Man staunt auch im Kapitel Trockenschwimmen.
12: Es gab tatsächlich diese Theorie, dass man nicht ins Wasser gehen sollte, bevor man schwimmen kann. Und zwar hat man das Schwimmen im Trockenen erlernt. Indem man den Lernenden, die Lernende zum Beispiel auf einem kleinen Tisch positioniert hat und sie dann dazu gebracht hat, die typischen Arm- und Beinbewegungen zu machen. Es gab beim französischen Militär eine Vorrichtung, für die ich eine Illustration gefunden habe, wo tatsächlich 8 Soldaten liegend wie auf einem Karussell eigentlich eingespannt waren.
11: Bernd Brunner schwimmt lieber im Wasser.
12: Die Grenzen des Körpers verschwimmen, ist eine Faszination, die für mich auch eigentlich nie nachlässt. Und ich glaube, das geht auch vielen anderen Leuten so.
11: Bernd Brunners Kulturgeschichte des Badens und Schwimmens erweitert unseren Horizont und macht Lust auf den nächsten Freibadbesuch.
0: Bernd Brunners Sachbuch heißt Abtauchen und Treiben lassen – Die Geschichte des Badens und Schwimmens. Es ist bei HarperCollins erschienen. Und zum Schluss beschäftigen wir uns mit einer außergewöhnlichen Suchaktion. Die hat gerade ein Museum in Frankreich gestartet und darüber habe ich heute Morgen mit Caroline Lüchinger gesprochen und eingeleitet hat sie mit der Musik aus dem Western «Spiel mir das Lied vom Tod».
1: Da ploppen Bilder auf. Eine verlassene, sandige Straße, ein vertrocknetes Gewächs rollt da durch die Straße und wenn man beim Büro des Sheriffs an das Fenster schaut, da hängen dort Steckbriefe. Darauf steht «Gesucht». Tot oder lebendig, dazu gibt es meist noch eine Belohnung. Bodo Frick, ein französisches Museum, macht sich mit solchen Steckbriefen nun auf die Suche nach Kunstwerken, die verschwunden sind.
0: Darüber berichtet aktuell das Online-Kunst-News-Portal Art News. Die Aktion stammt vom Musée des Beaux-Arts in Orléans. Dem Museum fehlen bis heute über 420 Gemälde. Und es hat sich eben für diese etwas spezielle Suchaktion entschieden mit den Gesuchtplakaten oder Wanted-Plakaten, wie es im Wilden Westen damals hieß.
1: Und das hört und sieht man jetzt nicht alle Tage. Wie sind diese Gemälde im Museum überhaupt abhanden gekommen?
0: Also die Autorin des Artikels von Art News, Deborah Lauter, die schreibt von einem Angriff der Nazis 1940 in Orléans. Sie haben damals einen Anbau des Musée des Beaux-Arts in Brand gesteckt. In diesem Anbau waren eben besagte Gemälde drin und das Gebäude wurde fast vollständig geplündert. Es wird vermutet, dass nicht nur die Nazis für die Plünderung verantwortlich gewesen sind, sondern auch Menschen, die damals in Orléans gelebt haben. Andere Gemälde, die seien sonst verschwunden, zum Beispiel wenn sie als Leihgaben an französische Verwaltungen ausgeliehen wurden, die sind dann plötzlich einfach weg gewesen.
1: Ja, darüber haben wir letzte Woche hier auch gesprochen. Kunstwerke, die auf mysteriöse Art und Weise einfach verschwunden sind. Um was für Gemälde geht es jetzt da in Orléans konkret?
0: Ja, diese Gemälde sind teilweise sehr alt und stammen auch von berühmten Künstlern, wie zum Beispiel dem französischen Maler Edouard Manet oder vom italienischen Künstler Raphael. Deborah Lauter hat auch beim Musée des Beaux-Arts nachgefragt, wie hoch der Gesamtwert dieser Gemälde denn sei.
1: Ja, und?
0: Ja, die Museumsdirektorin konnte die Frage nicht nicht beantworten. Da die Gemälde aufgrund ihrer Herkunft nicht verkauft werden können, könne der Wert auch nicht bestimmt werden.
1: Also sucht das Museum jetzt mit diesen Wild-West-Steckbriefen oder Wanted-Plakaten nach den Kunstwerken. Warum hat es sich für eine solch außergewöhnliche Suchaktion entschieden?
0: Ja, also auf mich wirkt es im Artikel ein bisschen so, als wäre das Museum langsam verzweifelt. Das habe zum Beispiel schon mal versucht, einen vollständigen Katalog zu erstellen, in dem alle Gemälde drin sind, die gestohlen wurden oder sonst verschwunden sind. Das nicht ganz so erfolgreich, wie das Museum eigentlich beabsichtigt hätte. Und deshalb hat es sich jetzt für die Steckbriefaktion entschieden, weil dadurch ganz viele Menschen angesprochen werden, also sowohl Fachpersonen in Auktionshäusern zum Beispiel oder sonstige Kunsthändlerinnen, aber eben auch Privatpersonen sollen von der Aktion angesprochen werden. Das Musée des Beaux-Arts in Orléans will die Leute dazu animieren, sich auf die Suche zu machen nach diesen Gemälden und das Ganze vielleicht sogar noch auf Video festhalten und auf sozialen Medien veröffentlichen.
1: Ja, und wer weiß, was da entdeckt wird. Eine außergewöhnliche Aktion, bei der ich gespannt bin, eben ob sie Früchte trägt. Und wenn Sie diesen Online-Artikel nachlesen möchten, Sie finden ihn auf der Webseite von Art News. Der Titel: French Museum Launches Wanted Campaign to Track Down 424 Artworks Looted by Nazis.
0: Und das war es für einen Moment aus Kultur und Gesellschaft. Am Mikrofon Bodo Frick.
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0: Die Nachrichten von SRF 1 mit Michael Wieland. Die USA führen neue Zölle gegen Handelspartner ein, und zwar in der Höhe von 10 oder 12,5%. Das teilte das Büro des US-Handelsbeauftragten mit. Die USA werfen den 60 betroffenen Handelspartnern vor, nicht genügend gegen Zwangsarbeit zu tun. Das gilt auch für die Schweiz. Gegen Produkte aus der Schweiz wird laut Unterlagen grundsätzlich der höhere Zollsatz von 12,5% verhängt. Es soll weiterhin auch Ausnahmen geben. Der US-Handelsbeauftragte Jamieson Greer sagte auf CNN, wenn ein Land den Import von Waren aus Zwangsarbeit zulasse, führe dies zu unlauterem Wettbewerb.
1: Even if you're a country that probably doesn't have forced labor yourself, if you're allowing the import of goods made with forced labor, that makes it harder for my goods to compete.
0: Alle Länder müssten dieselben Regeln haben, so Greer weiter. Die neuen Zölle treten kurz nach Mitternacht Ortszeit in Kraft. Zu diesem Zeitpunkt laufen die bisherigen Zölle von 10% aus. Diese hat der US-Präsident Donald Trump im Februar eingeführt, nachdem der oberste Gerichtshof die früheren Zölle aufgehoben hatte. Die Schweiz weist die Vorwürfe der USA betreffend Zwangsarbeit zurück. Und gleich noch eine weitere Meldung aus den USA, die die Schweiz betrifft. Die USA behalten die Schweizer Handels- und Währungspolitik weiterhin im Auge. Die Schweiz bleibt auf einer Überwachungsliste der USA wegen ihrer Währungspraktiken und ihrer Wirtschaftspolitik, zusammen mit 9 weiteren Staaten. Das steht in einem Bericht des US-Finanzministeriums. Aber das könnte sich bald ändern. Die Schweiz steht noch wegen eines Kriteriums auf der Liste, wegen ihres Leistungsbilanzüberschusses mit den USA. Sie verdient also insgesamt mehr Geld an der Handelsbeziehung als die USA. Wenn sich die Schweiz bis zum nächsten Bericht nicht verschlechtere, werde sie von der Überwachungsliste gestrichen, schreibt das US-Finanzministerium. Zum Fußball. Der FC St. Gallen startet erfolgreich in die Qualifikation zur Europa League. Er gewinnt das Hinspiel der zweiten Runde gegen Benfica Lissabon mit 2:1. Es sei ein unglaublicher Moment, sagt St. Gallen-Spieler Lukas Görtler.
2: Fußball ist 90 Minuten, 11 gegen 11 und wir haben viel auf Understatement gemacht vor dem Spiel, aber in der Kabine haben wir schon dran geglaubt, dass wir in einem oder jetzt vielleicht auch in 2 Spielen Benfica schlagen können.
0: Das Rückspiel in Lissabon findet in einer Woche statt. In der Qualifikation zur Conference League hat Lugano das Hinspiel zu Hause gegen Ducajini aus dem Kosovo gewonnen mit 1:0. Zuvor hatte der FC Sion auswärts unentschieden gespielt, 1:1 gegen Bate Borisov aus Belarus. Der Blick aufs Wetter. Heute Freitag wird es sonnig. Nach einer kühlen Nacht gibt es am Nachmittag 26 bis 30 Grad. Das waren Nachrichten von Radio SRF, verantwortlich Michael Wieland. SRF-Verkehrsinformationen von 1:03, A2 Basel Richtung Luzern, zwischen der Verzweigung Hagnau und dem Schweizer Halle-Tunnel, stockender Verkehr wegen Bauarbeiten.
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4: Das ist 4x4 und das beschäftigt uns in der heutigen Ausgabe. Der Google-Mutterkonzern Alphabet verdient nach wie vor gutes Geld, trotz oder gerade wegen der künstlichen Intelligenz. Die neuesten Zahlen stimmen positiv. Dann sprechen wir über den Bergtourismus. Der Schweizer Alpenclub SAC warnt wegen der warmen Temperaturen in diesem Sommer vor Bergtouren. Diese könnten gefährlicher sein als auch schon. Weshalb? Wir fragen nach. Und schon 3 Femizide dieses Jahr im Tessin. Der letzte sorgt für besonders viele Diskussionen im Südkanton. Unser Korrespondent beschreibt die Stimmung vor Ort. 4x4 vom Donnerstag, dem 23. Juli. Am Mikrofon ist Silvan Zemp. Hallo. Lange war die Frage, ob künstliche Intelligenz Google das Geschäft kaputt macht. Bisher hat die Suchmaschine vor allem Links auf Suchanfragen geliefert und damit Geld verdient. Im Zeitalter von KI scheint dieses Modell plötzlich überholt. Doch jetzt zeigt sich, der Google-Mutterkonzern Alphabet wächst weiter kräftig und hat die Erwartungen an der US-Börse sogar übertroffen. Das zeigen die jüngsten Quartalszahlen. Gleichzeitig investiert das Unternehmen Milliarden von Dollar in KI und macht trotzdem viel Gewinn. Was hinter diesem starken Quartal steckt, das hat Dominik Rolli, SRF-Wirtschaftsredaktorin Nora Meuli, gefragt.
5: Der Konzern verdient noch immer, vor allem mit Werbung, sehr viel Geld. Genau mit dem Geschäft also, das wegen der künstlichen Intelligenz massiv an Bedeutung zu verlieren drohte. Die Idee dahinter war, dass viele Menschen heute lieber einen Chatbot fragen, als auf Google zu suchen und so die Suchmaschine umgehen. So würde dann auch das Geschäft mit der Werbung rund um die Suchmaschine einbrechen. Der Google-Konzern hat darauf sehr offensiv reagiert und eine eigene KI entwickelt. Diese hat er dann in die eigenen Suchanfragen integriert und diese Strategie scheint aufzugehen. Google dominiert das Suchmaschinengeschäft weiterhin. Der Umsatz ist in diesem Bereich im Vergleich zum Vorjahr um fast 17% gestiegen. Aber Alphabet ist ja nicht nur die Suchmaschine Google, sondern auch die Videoplattform YouTube. Google Maps und die selbstfahrenden Taxis des Tochterunternehmens Waymo gehören zum Konzern. Insgesamt wuchs der Umsatz im Vergleich zum letzten Jahr um 24% auf rund 120 Milliarden US-Dollar. Alphabet ist zum Beispiel auch im Cloud-Geschäft sehr stark gewachsen, im Vergleich zum Vorjahr um 82%.
6: Im letzten Quartal hat Alphabet nicht ganz 50 Milliarden Dollar für den Ausbau von KI investiert. Jetzt rechnet der Konzern mit Ausgaben um die 200 Milliarden Dollar. Wofür gibt denn Alphabet dieses Geld konkret aus?
5: Vor allem für Infrastruktur, für die künstliche Intelligenz. KI braucht riesige Rechenleistung. Die Konzerne im Silicon Valley investieren darum Milliarden in Rechenzentren. Und diese Rechenzentren, die brauchen Unmengen an Energie. Alphabet investiert darum auch in Kraftwerke und baut unter anderem eigene Atomreaktoren. Gleichzeitig investiert Alphabet aber auch enorme Summen in Forschung und Entwicklung. Um im Wettrennen um die beste künstliche Intelligenz zu bestehen, braucht Alphabet die besten Leute mit der besten Infrastruktur.
6: Und wenn wir das mal vergleichen mit der Konkurrenz, wo steht denn Alphabet im KI-Wettbewerb heute?
5: Ja, Alphabet hat einen klaren Größenvorteil. Das ist dem Konzern in letzter Zeit ja auch immer wieder vorgeworfen worden. Kürzlich ist Google vom Europäischen Gerichtshof in Luxemburg zu einer Buße von 4,1 Milliarden Euro verurteilt worden, weil das Unternehmen seine marktbeherrschende Stellung missbrauche. Die Größe hat aber den Vorteil, dass Alphabet unglaubliche Summen in die künstliche Intelligenz investieren kann. Sie haben es erwähnt, in diesem Jahr will der Konzern rund 200 Milliarden US-Dollar investieren. Mit solchen Ausgaben kann die Konkurrenz, also zum Beispiel der Facebook-Konzern Meta, aber auch Apple und Microsoft, kaum noch mithalten. Alphabet hat die Ausgabenprognose jetzt nochmals angehoben und den Investorinnen und Investorinnen scheint es langsam ein bisschen zu viel zu werden. Alphabet verzeichnet in diesem zweiten Quartal erstmals einen negativen Cashflow. Das heisst, das Unternehmen gibt mehr Geld aus, als frisches Geld reinkommt. Die Aktie verlor nach der Ankündigung 2% an Wert. Aber all das ändert natürlich grundsätzlich nichts daran, dass es Alphabet sehr gut läuft.
6: Man kann ja schon fragen, also wenn Alphabet jetzt so viel Geld in die Hand nimmt für diesen KI-Ausbau, wie ist es denn möglich, dass das Unternehmen trotzdem so viel Gewinn macht?
5: Im zweiten Quartal hat Alphabet 112 Milliarden US-Dollar Gewinn gemacht. Im ersten waren es bereits 63 Milliarden Dollar. Der größte Teil davon stammt jetzt allerdings aus Beteiligungen, also zum Beispiel aus Beteiligung an Elon Musks SpaceX, das in diesem ersten Halbjahr an die Börse gegangen ist. Aber auch das Unternehmen selbst bleibt hochprofitabel. Alphabet konnte den Gewinn in den letzten Jahren stetig steigern.
4: Google verdient nach wie vor gutes Geld. Das waren Informationen und Einschätzungen dazu von SRF-Wirtschaftsredaktorin Nora Meuli. Wer in diesen Tagen in den Bergen unterwegs ist, sollte besonders vorsichtig sein. Dazu rät der Schweizer Alpenclub SAC. Die anhaltende Hitze diesen Sommer verändere die Verhältnisse im Hochgebirge und dadurch würden gewisse Routen gefährlicher. Man solle sich nicht auf Erfahrungen aus vergangenen Jahren verlassen, so der SAC. Was ist derzeit anders in den Bergen? Das wollte Nicolas Malsacher von Severin Karrer wissen. Karrer ist Bergführer und beim SAC verantwortlich für die Ausbildung.
7: Momentan präsentieren sich die Verhältnisse eigentlich so, dass viele Gletscher in den Alpen schon stark ausgeappert sind. Das heißt, die schützende Schneeschicht ist weggeschmolzen und das blanke Eis liegt frei.

0: Routenfindung gestaltet sich relativ schwierig auf gewissen Gletschern und auch zum Beispiel Bergschründe, also Übergänge von Eis zum Fels, die sind häufig auch schon offen und zum Teil gar nicht mehr passierbar oder nur noch sehr schwierig zu überwinden.
1: Und was heißt das konkret? Von was für Gefahren sprechen wir da, wenn sich jetzt Leute in die Berge begeben und vielleicht nicht gut genug vorbereitet sind?
0: Konkret heißt das einerseits, dass natürlich die Gefahr von Spaltenstürzen, die ist aktuell vorhanden, also sie ist immer vorhanden, aber durch eben diese spezielle Situation verlangt die zusätzliche Beachtung. Also wenn die Schneeauflage über diese Gletscherspalten nur noch sehr, sehr dünn ist, dann ist das ein zusätzliches Risiko. Was wir aber auch haben, ist das Problem, wenn diese Gletscher diese Schneeschicht nicht mehr haben, dass wir auf dem blanken Eis laufen. Das heißt, in steilen Passagen im Eis oder auf dem Gletscher haben wir natürlich zusätzlich die Gefahr von Abrutsch- oder Absturzgefahr.
1: Und wer ist denn alles davon betroffen? Also an wen richten Sie sich mit Ihrer Botschaft, mit Ihrem Aufruf zur Vorsicht?
0: Wir richten uns eigentlich an alle Berggänger, also das ist über alle Disziplinen, also sei das der Wanderer oder auch der Bergsteiger, natürlich diese Thematik Gletscher, die betrifft mehr die Bergsteiger, aber was wir zusätzlich natürlich auch haben, ist durch diese nicht vorhandene Schneeschicht, dass wir viel mehr Fels haben, der zum Vorschein kommt, also auch loses Geröll, das auch die Wanderer betreffen kann. Und natürlich auch die zusätzliche Thematik mit dem Permafrost. Das heißt, die Steinschlaggefahr kann auch auf Wanderungen zum Teil zunehmen und einzelne Geländeabschnitte können instabil sein.
1: Der SAC sagt, dass man sich in der aktuellen Situation nicht auf die Erfahrungen aus vergangenen Jahren verlassen kann. Wie soll man sich denn im Moment vorbereiten?
0: Wir appellieren an Berggänger, dass sie sich wirklich aktuelle Infos momentan einholen. Am besten funktioniert das über das SAC Tourenportal, da haben wir aktuelle Warnhinweise auch aufgeschaltet zu gewissen Touren. Es gibt aber auch andere Plattformen wie zum Beispiel Gipfelbuch oder Hiker und so weiter. Und eine sehr gute Möglichkeit, aktuelle Infos zu bekommen von Gebieten, sind natürlich auch die Hüttenwartinnen und Hüttenwarte der SAC-Hütten und natürlich auch lokale Bergführerbüros, die super Bescheid wissen über auch lokale Verhältnisse.
1: Sie haben vorhin geschildert, wie die aktuelle Situation, diese Kombination aus einem schneearmen Winter und dann jetzt auch dieser Hitzeperiode im Sommer, dass die dazu führt, dass auch etablierte Routen sich verändern. Herr Karrer, was bedeutet das für die Zukunft des Bergsteigens? Wird das generell unsicherer?
0: Ob das Bergsteigen generell unsicherer wird, das kann man momentan nicht sagen. Ich denke, das Bergsteigen, das wird sich verändern in Zukunft. Also was definitiv ist, es werden andere Geländeformen freigelegt. Wo früher Gletscher war, ist heute Fels. Die Techniken oder ich sage jetzt mal die Disziplinen, die werden sich ein bisschen verlagern, das könnte sein. Und was auch gut möglich ist oder was wir auch schon sehen, ist, dass sich die Saison ein bisschen verschiebt. Das heißt, klassische Bergtouren, klassische Hochtouren, die werden heutzutage vielleicht eher Anfangssommer gemacht und nicht mehr Mitte, Ende Sommer, wie das früher üblich war.
1: Aber das heißt, das verlangt vom SAC und generell von Berggängerinnen und Berggängern mehr Flexibilität, weil sich die klimatischen Bedingungen verändern.
0: Genau, also von Leuten, die Bergsport betreiben oder die in die Berge gehen, verlangt das natürlich eine hohe Flexibilität. Einerseits, was die Tourenziele angeht, also man muss da, eine Wunschvorstellung wäre natürlich, dass man in die Berge geht und ein tolles Erlebnis hat, unabhängig vom Berggipfel oder vom Gipfelziel. Wenn man sich vornimmt, an einem bestimmten Datum den bestimmten Berg XY zu machen, dann wird das wahrscheinlich schwierig oder es war auch schon in der Vergangenheit schwierig. Aber wenn man da offen ist und sagt, man will einfach ein tolles Erlebnis in den Bergen haben, dann hat man da immer noch viele Möglichkeiten. Das ist auch jetzt so in der aktuellen Situation. Man kann immer noch tolle Bergtouren unternehmen. Man muss eine gewisse Flexibilität an den Tag legen. Und zusätzlich, was natürlich bei eigenständigen Berggängen auch viel, viel mehr immer wieder gefragt wird, ist eine gute Selbsteinschätzung, was sind meine Fähigkeiten und was kann ich für Touren unternehmen.
1: Und jetzt gibt es aber vielleicht doch einige Bergsteigerinnen und Bergsteiger, die sich vorgenommen haben, einmal das Matterhorn zu besteigen, ein sehr beliebtes Ziel, das auch besonders betroffen ist von diesen klimatischen Veränderungen, das zeigt dieser Sommer ebenfalls. Rechnen Sie damit, dass solche Gipfel vielleicht gar nicht mehr besteigbar sind?
0: Das würde ich jetzt so pauschal nicht sagen, dass man sagen kann, dass solche Gipfel in Zukunft nicht mehr besteigbar sind. Eben, es wird sich einfach das Zeitfenster eventuell ein bisschen verschieben. Oder ich denke, wenn man genügend flexibel ist, dann ist es immer noch möglich, solche Bergtouren in Zukunft auch zu unternehmen. Aber was halt auch schwierig ist bei dieser Thematik Klimaveränderung im Sommer, da haben wir relativ

0: wenig Erfahrungswerte, oder? Das ist auch ein Prozess, der sich sehr schnell weiterentwickelt, wo wir auch noch nicht so viele Erfahrungswerte haben, wie zum Beispiel im Winter mit der ganzen Lawinensituation, Lawinengefahreinschätzung. Da sind wir schon viel, viel weiter, was das angeht.
1: Zum Schluss noch, Herr Karrer, wir haben eine Situation, in der das Wandern, das Bergsteigen einen Boom erlebt, aber gleichzeitig eine Situation, das zeigt jetzt dieser Sommer, dass sich etablierte Routen verändern, die Gefahren teilweise steigen in den Bergen. Was braucht es denn, damit Interessierte gut genug sensibilisiert sind für diese Gefahren?
0: Es braucht sicher ein breites Aus- und Weiterbildungsangebot, wo sich die Leute auch dieses Wissen allgemein über die Gefahren und die Risiken in den Bergen, aber jetzt auch über diese neu auftretenden Schwierigkeiten, wo sie sich das Wissen aneignen können und das in einem geschützten Rahmen auch erlernen können. Und zusätzlich ist es auch für erfahrene Berggänger immer wieder wichtig, sich stetig weiterzubilden. Und da hat natürlich der SAC ein breites Aus- und Weiterbildungsangebot, wie aber auch Bergschulen und Bergführerbüros in der ganzen Schweiz. Und zusätzlich gibt es immer noch die Möglichkeit, dass man eine geführte Tour unternimmt, sei das mit einem Bergführer oder eine vom SAC organisierte Tour.
2: Das sagt Severin Karrer. Er ist Bergführer und beim Schweizer Alpenclub SAC verantwortlich für die Ausbildung. Ein brutaler Mord an einer Frau hat in den vergangenen Tagen und Wochen das Tessin aufgerüttelt. Ein Mann hat seine Ex-Frau umgebracht und sich danach selber in die Luft gesprengt. Es ist bereits der dritte gemeldete Femizid im Kanton Tessin dieses Jahr. Am Dienstagabend haben in Bellinzona Dutzende Personen demonstriert, um auf das Thema aufmerksam zu machen. Ivan Santoro ist unser Korrespondent im Tessin. Katrin Hess hat ihn gefragt, was die Demonstrierenden konkret fordern.
3: Ja, zuerst war es einfach mal eine Gedenkveranstaltung für die Opfer dieser Femizide. Allein in diesem Jahr waren es im Tessin nämlich schon drei Fälle, einer im Januar, einer im Februar und nun der jüngste vom 9. Juli. Und dann verlangte die Frauenorganisation mit dem Namen Io Lotto Ogni Giorno, ein Wortspiel angelehnt an den Internationalen Frauentag vom 8. März, eine stärkere Sensibilisierung des Themas, vor allem auch hier im Tessin.
4: Auslöser für die aktuelle Debatte ist ein besonders aufsehenerregender Fall, der sich vor kurzem im Tessin ereignet hat. Sie haben es erwähnt, am 9. Juli. Was ist da genau passiert?
3: Ja, dieser Fall, der hat auch Schlagzeilen in der Deutschschweiz gemacht, weil er wirklich sehr spektakulär war. Ein Mann hat in einer Klinik in der Leventina anfangs Juli seine Ex-Frau mit einem Kopfschuss getötet. Danach richtete er sich etwa 24 Stunden später an seinem Wohnort, indem er sich im verlassenen Haus des Bruders mit viel Sprengstoff in die Luft sprengte. Dabei wurden auch drei Polizisten verletzt. Und das war nach neuesten Erkenntnissen Absicht. Der Mann wollte diese Beamte quasi mit in den Tod reißen. Er stellte ihnen eine Falle, indem er sie durch Schüsse in dieses Haus lockte und dann eben die Sprengung zündete.
4: Anfangs war es ja eben aber ein Femizid. Weiß man denn schon mehr über das Motiv in diesem jüngsten Fall?
3: Nein, und der Fall ist etwas atypisch, weil das Opfer war schon 20 Jahre geschieden vom Täter, aber gemäß Medienberichten soll der Mann krank gewesen sein und auch mehrmals gesagt haben vor der Tat, er habe da noch ein paar Rechnungen offen. Eine war wohl eben jene mit seiner Ex-Frau. Die Frage, die sich jetzt den Behörden stellt, ist, woher dieser Mann mehrere Schusswaffen hatte und vor allem, wie er an so viel Sprengstoff kam. Bei der anschließenden Hausdurchsuchung, also der Durchsuchung der Trümmer, wurde nämlich nochmals weiterer Sprengstoff gefunden. Aber das alles hat nichts direkt mit dem Femizid zu tun. Es zeigt einfach, der Täter, der wollte abschließen und noch möglichst viele Unbeteiligte in den Tod reißen.
4: Es ist ja der dritte bestätigte Femizid im Tessin in diesem Jahr. Ist das Problem im Tessin denn größer als in anderen Kantonen?
3: Es ist jetzt natürlich eine Momentaufnahme. Bisher gab es ja in diesem Jahr in der Schweiz 17 Femizide, drei davon in Tessin. Und das ist verglichen mit der Einwohnerzahl des Südkantons wirklich sehr viel, also überdurchschnittlich. Aber wenn man das jetzt über eine längere Periode anschaut, dann ist es wirklich schwierig, hier Vergleiche zu finden. Denn gerade in der Vergangenheit sind Tötungsdelikte auch an Frauen nicht als Femizide bezeichnet worden. Also es ist schwierig, dies zu vergleichen. Tatsache ist, dass gerade in Italien Femizide in jüngster Zeit ein großes Thema sind. Die Zahlen in Italien sind allerdings rückläufig und statistisch gesehen gibt es auch nicht mehr Femizide in Italien als zum Beispiel in Frankreich, Deutschland oder Großbritannien. Allerdings hat der Präsident der Beratungsstelle des Frauenhauses hier in Lugano gesagt, dass häusliche Gewalt meist gegen Frauen in Tessin an der Tagesordnung sei. Leider würden immer noch nur die blutigsten und brutalsten Fälle an die Öffentlichkeit getragen. Von allen anderen nehme man kaum Notiz.
4: Ja, nach dieser Diskussion, was könnte davon bleiben? Was könnte sie bewirken?
3: Muss man sicher noch abwarten, aber man muss schon sagen, dieser jüngste Fall, eben den eingangs erwähnten mit diesem Femizid und anschließender Explosion, der hat schon sehr aufgerüttelt hier im Tessin und ist immer noch das Thema, im Gegensatz beispielsweise zu vorherigen Femiziden. Und der Fall erinnert eben auch deshalb ein bisschen an einen in Italien vor 2 Jahren. Damals wurde eine junge Frau, eine 22-jährige Studentin, von ihrem ebenfalls jungen Ex-Freund umgebracht. Der Leichnam wurde erst eine Woche später gefunden. Der Täter hatte sich nach Deutschland abgesetzt und wurde dort verhaftet. Und dieser Fall, der löste in Italien landesweites Entsetzen aus, weil er eben auch zeigte, wie tief immer noch auch bei jungen Italienern diese patriarchale Gewalt vorhanden ist. Und dieser Fall gilt in Italien als Wendepunkt im Umgang mit geschlechtsspezifischer Gewalt. Und es ist natürlich gut möglich, dass dieser spektakuläre Femizid hier im Tessin nun auch längerfristig nachwirkt im Südkanton.
2: Informationen waren das von Ivan Santoro. Er ist unser Korrespondent im Tessin. In London hat die Polizei einen Erfolg verkündet. 2500 Personen hat sie seit dem Jahr 2024 festgenommen, und zwar mit Hilfe von automatischer Gesichtserkennung. In der Schweiz wäre so etwas bislang nicht möglich, doch auch hier fordern Politikerinnen und Politiker, dass die Polizei bessere technische Mittel braucht, um den öffentlichen Raum zu überwachen. Kritisch gegenüber solchen Vorstößen ist Rahel Estermann. Sie sitzt für die Grünen im Luzerner Kantonsrat und arbeitet für den Verein Digitaler Gesellschaft. Der Verein setzt sich gegen Überwachung ein. Julius Schmidt hat sie gefragt, warum sie Systeme wie das in London für so bedenklich hält.
5: Solche Systeme der biometrischen Gesichtserkennung, die sind eigentlich ein Albtraum für die freie und demokratische Gesellschaft, weil sie eine Massenüberwachung von allem im öffentlichen Raum bedeuten, ohne dass es einen konkreten Anlass dafür gibt. Das heisst, 99,9% der Personen, die damit überwacht werden, haben nichts mit einer Straftat oder einem Versäumnis zu tun. Und das ist ein Massenkontrollsystem, wie wir es in einer liberalen Gesellschaft nicht wollen.
6: Aus Sicht der Polizei funktioniert das aber in London sehr gut. Die Polizeiarbeit wird dadurch effizienter, weil die Verdächtigen eben in Echtzeit erkannt werden und dann auch rasch festgenommen werden können. Warum sollte denn Ihrer Ansicht nach der Datenschutz da wichtiger sein als der Schutz potenzieller Opfer?
5: Wir werden nie in einer Gesellschaft leben, wo es keine Vergehen gibt, wo niemand eine Straftat begeht. Jetzt ist die Frage, wie man damit umgeht. Und was wir nicht wollen, ist, dass wir ein System haben, das eben eine ganze Bevölkerung unter Generalverdacht stellt und sie deshalb dann erfasst, alle Bewegungen aufzeichnet. Das gehört nicht zu unserer Demokratie. Das ist eher etwas, was wir heute aus China kennen. Und es ist sehr bedenklich, dass jetzt in London auch ein Land auf dem europäischen Kontinent dies einsetzt. Und man muss sich vergegenwärtigen, was das heißt, wenn man im öffentlichen Raum dauernd überwacht wird. Das heißt, man ist einem starken Chilling-Effekt unterlegen. Der Chilling-Effekt ist ein Fachbegriff dafür, dass man eigentlich von Angst getrieben ist. Man hat dann Angst, dass man erkannt wird, wo man hingeht, mit wem man sich trifft und dass man einfach auffällt, so wie man ist. Und diese Angst ist eigentlich der direkte Gegenspieler von Freiheit, von Selbstverwirklichung oder auch von einer gleichberechtigten Teilhabe an der Demokratie.
6: Man muss auch sagen, die Vorteile für die öffentliche Sicherheit, die liegen hier auf der Hand, eben diese 2500 Festnahmen. Und die Nachteile, die Sie jetzt erwähnt haben, die bleiben vielleicht für die breite Bevölkerung relativ diffus.
5: Ja, das sind Werte, die wir natürlich abwägen müssen, die wir nicht immer vollständig verwirklichen können. Aber was wir jetzt sehen, ist eine völlige Unverhältnismäßigkeit. Also man setzt wirklich eine ganze Bevölkerung unter Generalverdacht, einfach weil man einzelne Personen finden will. Und wir leben heute, wenn wir an die Schweiz sehen, in einem sicheren Land, in einem Land, wo wir mit der bisherigen Strafverfolgung eine sehr gute Aufdeckungsquote haben. Und jetzt hier ein System zu implementieren, das derart viele Leute unter Generalverdacht stellt, das geht nicht. Und das hat wirklich langfristige Kollateralschäden, die wir nicht eingehen sollten.
6: Ja, in der Schweiz setzt die Polizei ebenfalls Gesichtserkennung zur Strafverfolgung ein, aber nur in sehr speziellen Fällen. Was ist denn da der Unterschied zu England?
5: Wir haben zum Glück in der Schweiz noch nicht und auch bewusst nicht eine Erkennung in England, wo wir darüber sprechen, dass eigentlich live im öffentlichen Raum überwacht wird. Das ist auch in gewissen Schweizer Städten verboten. Die Bevölkerung nimmt das auch mit sehr großer Mehrheit ab, wenn man Umfragen anschaut. Und diese Live-Erkennung im öffentlichen Raum, die haben wir in der Schweiz nicht. Was wir aber haben, ist, dass gewisse Bilder von Überwachungskameras dann in der Polizei auf einzelne Gesichter herausgeschnitten werden und diese Gesichter werden dann mit Datenbanken abgeglichen. In der Fachsprache ist es eine One-to-Many-Abgleichung, also man gleicht ein Bild mit vielen Bildern ab aus Datenbanken. Das ist eine Grauzone, die heute vermutlich von verschiedenen Kantonspolizeien, beispielsweise Aargau, Neuenburg, St. Gallen und Watt, eingesetzt wird, aber es ist auch da nicht ganz transparent, ob das alle sind. Und auch das ist problematisch, weil eben es ist nicht klar, wer das beschließt, es ist nicht klar, woher die Fotos kommen, es ist unklar, ob diese Fotos, mit welchen Datenbanken die abgeglichen werden, werden da vielleicht sogar Social-Media-Fotos herangezogen. Man ist auch nicht klar darüber, welche Risiken da existieren, wie hoch die sind. Wir lehnen diesen sogenannten Gesichtsbildabgleich, wie das auch heißt, ab, weil eben auch da sind eigentlich die Risiken relativ stark, vor allem wenn man es nicht transparent macht und wenn man keine starken Regeln aufstellt.
6: Aber in der Schweiz ist der rechtliche Rahmen aktuell deutlich strenger als der in England. Was wäre denn für Sie ein realistischer Kompromiss eben zwischen dem Schutz der Privatsphäre auf der einen Seite und dem Interesse an der öffentlichen Sicherheit auf der anderen Seite?
5: Für uns steht ganz klar die Forderung im Zentrum, dass wir ein Verbot der biometrischen Gesichtserkennung, die live im öffentlichen Raum stattfindet, haben müssen. Also wir wollen wirklich da diesen Grundsatz festgehalten haben, dass es im öffentlichen Raum keine Live-Gesichtserkennung geben darf. Und wir sind auch skeptisch zu dieser nachträglichen Abgleichung von Bildern, weil im heutigen Zeitalter von KI, im heutigen Zeitalter, wo von uns allen Bildern im Internet sind, ist es einfach sehr problematisch, wenn man anfängt, ständig Leute, die auf Material ist, das aufgezeichnet wurde von Videokameras, dass man dort auch beginnt, das eigentlich abzugleichen. Was wir uns vorstellen können, sind einzelne Einsätze. Man sieht das heute auch an Flughäfen, dass man dort 1:1 Bilder abgleicht. Ist jemand im Pass drin, die Person, die jetzt hier vor der Kamera steht? Das ist ein Raum, wo wir uns vorstellen können, dass es Sinn macht. Da ist man auch informiert. Man stimmt dem zu in dem Sinne, dass man da durchgeht. Zentral ist, dass man Alternativen hat. Also es muss auch in diesen Räumen stets eine Möglichkeit geben, dem auszuweichen. Dann könnten wir dem in diesem sehr, sehr begrenzten Rahmen zustimmen. Für uns ist aber klar, dass es im öffentlichen Raum kein Platz ist für biometrische Gesichtserkennung.
2: Das sagt Grünen-Politikerin Rahel Estermann. Sie ist Co-Geschäftsleiterin des Vereins Digitale Gesellschaft, der sich für den Datenschutz einsetzt. Und das war's von 4x4. Aufgezeichnet haben wir diese Sendung am Donnerstagvormittag. 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Am Mikrofon verabschiedet sich Silvan Zemp.

0: Die Nachrichten von SRF um 13:30 mit Michael Wieland. Die USA führen neue Zölle gegen Handelspartner ein, und zwar in der Höhe von 10 oder 12,5%. Das teilte das Büro des US-Handelsbeauftragten mit. Die USA werfen den 60 betroffenen Handelspartnern vor, nicht genügend gegen Zwangsarbeit zu tun. Das gilt auch für die Schweiz. Gegen Produkte aus der Schweiz wird laut Unterlagen grundsätzlich der höhere Zollsatz von 12,5% verhängt. Es soll weiterhin auch Ausnahmen geben. Der US-Handelsbeauftragte Jamieson Greer sagte auf CNN, wenn ein Land den Import von Waren aus Zwangsarbeit zulasse, führe dies zu unlauterem Wettbewerb.
1: Even if you're a country that probably doesn't have forced labor yourself, if you're allowing the import of goods made with forced labor, that makes it harder for my goods to compete.
0: Alle Länder müssten dieselben Regeln haben, so Greer weiter. Die neuen Zölle treten kurz nach Mitternacht Ortszeit in Kraft. Zu diesem Zeitpunkt laufen die bisherigen Zölle von 10% aus. Diese hat der US-Präsident Donald Trump im Februar eingeführt, nachdem der oberste Gerichtshof die früheren Zölle aufgehoben hatte. Die Schweiz weist die Vorwürfe der USA betreffend Zwangsarbeit zurück. Und gleich noch eine Meldung aus den USA, die die Schweiz betrifft. Die USA behalten die Schweizer Handels- und Währungspolitik weiterhin im Auge. Die Schweiz bleibt auf einer Überwachungsliste der USA wegen ihrer Währungspraktiken und ihrer Wirtschaftspolitik, zusammen mit 9 weiteren Staaten. Das steht in einem Bericht des US-Finanzministeriums. Aber das könnte sich bald ändern. Die Schweiz steht noch wegen eines Kriteriums auf der Liste, wegen ihres Leistungsbilanzüberschusses mit den USA. Sie verdient also insgesamt mehr Geld an den Handelsbeziehungen als die USA. Wenn sich die Schweiz bis zum nächsten Bericht nicht verschlechtere, werde sie von der Überwachungsliste gestrichen, schreibt das US-Finanzministerium. Zum Fußball. Der FC St. Gallen startet erfolgreich in die Qualifikation zur Europa League. Er gewinnt das Hinspiel der zweiten Runde gegen Benfica Lissabon mit 2:1. Es sei ein unglaublicher Moment, sagt St. Gallen-Spieler Lukas Görtler.
2: Fußball ist 90 Minuten, 11 gegen 11. Und wir haben viel auf Understatement gemacht vor dem Spiel, aber in der Kabine haben wir schon dran geglaubt, dass wir in einem oder jetzt vielleicht auch in 2 Spielen Benfica schlagen können.
0: Das Rückspiel in Lissabon findet in einer Woche statt. Und in der Qualifikation zur Conference League hat Lugano das Hinspiel zu Hause gegen Duka Gini aus dem Kosovo gewonnen mit 1:0. Zuvor hatte der FC Sion auswärts unentschieden gespielt, 1:1 gegen Bate Borisov aus Belarus. Das Wetter: heute Freitag wird es sonnig. Nach einer kühlen Nacht gibt es am Nachmittag 26 bis 30 Grad. Das waren Nachrichten von Radio SRF, verantwortlich Michael Wieland.
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4: Es ist Anfang der Nullerjahre. Im Schweizer Werbefernsehen klingt es so.
5: Mit ADSL 11 und Bluewin sind Sie immer online.
6: Mediashop, Ihr Internetkaufhaus.
7: Heute sendet man keine E-Mails mehr,
8: sondern Videomails.
9: Gratis ADSL. Bis Ende Jahr bei Sunrise.
10: Ah, ich sage euch, das Internet ist schon eine gute Sache.
4: Schnelle ADSL-Verbindungen machen jetzt möglich, was früher gar nicht oder nur mit viel Geduld zu haben war. Online-Shopping, Videos schauen oder telefonieren übers Internet. Das Internet wird vom Werkzeug für Forschende und Spielzeug für Computerfreaks zum Kommunikationsmittel der Massen. Aber eben, andere sind schon lange da.
11: Wir haben zum Beispiel im Pentagon «Guten Morgen, Lisa» auf dem Bildschirm, wenn sie kommt. Rund um die Welt haben wir solche harmlosen Blödsinn gemacht.
4: Und wieder andere schaffen es mit ihrer Performance sogar ins Samstagabendprogramm des Schweizer Fernsehens.
12: Bitte, bitte helfen Sie mir! Helfen Sie mir, ich muss ins Internet!
4: Findet der aufgeregte Mann doch noch den Weg ins Internet? Wie hackt man sich in einen Computer des Pentagons? Wie macht man mit 4 Buchstaben und einem .com am Schluss viel Geld? Und warum bekommt die Swisscom das Angebot für eine ganz grosse Übernahme?
13: Und die hat allen Ernstes ein Projekt vorgelegt, wo sie vorgeschlagen haben, dass Swisscom die Deutsche Telekom übernimmt.
4: Am Mikrofon ist Jörg Tschirn. Wir schreiben den 7. Dezember 1996. Es ist Samstagabend und im Schweizer Fernsehen läuft die beliebte Quizshow Benissimo. Quizmaster Benny Turnherr plaudert eben noch mit einem Kandidaten, der eine Reise auf die Seychellen gewonnen hat, als ein glatzköpfiger Mann in oranger Bomberjacke die Bühne stürmt.
14: Jawohl. Danke vielmals, schöne Reise, wiederhören, Herr Geissbühler.
12: Bitte, helfen Sie mir, ich muss ins Internet. Ich bin hier falsch, ich kann hier nicht existieren. Diese Realität, ich muss ins Internet, helfen Sie mir.
14: Sie müssen ins Internet?
12: Ja, ich muss hier raus. Diese Realität, ich halte nicht aus. Kommen Sie doch mit, wo geht's durch?
14: Da, glaube ich, da, in die Richtung, okay. Ja.
4: Hinter der Aktion steht das Schweizer Künstlerkollektiv eToy. Die Gruppe hat schon früh das Internet als künstlerisches Medium entdeckt. Seine etwa 7 Mitglieder gelten heute als einflussreiche Pioniere der digitalen Netzkunst. Davon weiß der verdutzte Benny Turnherr am Abend des 7. Dezember 1996 aber nichts.
14: Sag mal, was ist denn das gewesen? Das haben wir nicht probiert. Das gibt auch kein Gag. Das ist einfach irgendwie passiert. Er muss ins Internet. So weit, so gut. Was hat er mir geklaut? Nichts.
4: Sprung in die Gegenwart. Ich treffe Benny Turnherr im Casino-Theater Winterthur.
15: Mache ich mit mir schnell den Test. Und wenn du noch mal schnell etwas sagen könntest.
16: Ich lese hier ab der grossen Tafel, wo steht, wer alles im Casino dort auftritt.
4: Und ich will wissen, was Benny Turnherr durch den Kopf ging, als bei Benissimo einmal einer unbedingt ins Internet musste.
16: Ich war natürlich überrascht gewesen. Was ist los, habe ich mir gedacht. Die erste Idee war, das ist ein Comedian. Bis ich dann gemerkt habe, nein, das ist nicht so. Und von dann an habe ich natürlich nur noch probiert, dass die Sendung möglichst unbeschadet über die Bühne geht. Zum Glück hat dann der Betreffende einfach immer gefragt, wo geht's da zum Internet? Und dann habe ich mehr oder weniger geistesgegenwärtig einfach auf den Ausgang gezeigt und gesagt, dorthin geht es ins Internet. Und um in einer Rolle zu bleiben, ist dem halt dann nichts anderes übergeblieben, als tatsächlich den Ausgang zu benutzen und wieder wegzugehen.
15: Hast du gewusst, was er meint, als er gesagt hat, ich muss ins Internet? Ist dir das schon ein Begriff gewesen?
16: Das sind so die Anfangsphasen. Man hat gewusst, was Internet ist, aber man hat es noch nicht selber gebraucht, also in meinem Fall.
4: So wie Benny Turnherr geht es im Jahr 1996 vielen in der Schweiz. Vom Internet haben sie schon gehört, aber selber gebraucht haben sie es noch nie. Als ein Jahr später die ersten Zahlen erhoben werden, gibt erst gut jeder oder jede 7. an, das Internet in den vergangenen Monaten mindestens einmal genutzt zu haben. Nur 5 Jahre später sind es mit über 60% schon über die Hälfte der Menschen in der Schweiz. Über die Jahrtausendwende schafft das Internet also den Sprung von der Nische zur Masse. In dieser Zeit von 1995 bis 2010 ist Moritz Leuenberger als Bundesrat Vorsteher des UVEC, des Eidgenössischen Departements für Umwelt, Verkehr, Energie und Kommunikation, und ist damit auch für den Ausbau des Internets in der Schweiz verantwortlich. Ich treffe den früheren Bundesrat in einem Restaurant in Zürich. Und er erinnert sich, dass das Internet schon ein Thema ist, als er im Bundesrat anfängt. Allerdings noch kein besonders wichtiges.
17: Also ein Thema im Sinn, dass man jetzt das im Bundesrat ständig diskutiert hat, sowieso nicht. Die Anwendungen, die sind je nach Persönlichkeit von einem Mitglied vom Bundesrat vielleicht ein bisschen zögerlich und zum Teil auch parallel mit bisherigen schriftlichen Gebrüchen. Wo es eingeführt worden ist, hat man sich versprochen, es würde dann nicht mehr so viel Papier gebraucht oder mit den E-Mail. Das Gegenteil ist der Fall gewesen, weil die gesamte Bundesverwaltung alles, was elektronisch kam, ist zunächst einmal ausgedruckt hat, weil sie es einfach noch nicht gewohnt war, das alles ab Bildschirm zu lesen. Also die Papierkosten insbesondere, die sind massiv angestiegen. Man hat zwar freudig die Infrastruktur genutzt, aber irgendwie, man hat sie noch nicht so ganz beherrscht und ist dann zu lange parallel damit gefahren.
4: Für den Bundesrat und die Verwaltung ist das Internet damals noch Neuland. Vieles läuft noch analog. Doch parallel dazu gibt es eine Entwicklung, die den Status quo ins Wanken bringt. In den 90er Jahren stehen die Zeichen international auf Liberalisierung. Auch in der Schweiz kommt es zur Öffnung des Telekom-Marktes. Für einen Monopolisten wie die Post-, Telefon- und Telegrafenbetriebe, die PTT, ist in diesem Umfeld kein Platz mehr. Ende 1997 beschäftigt die PTT rund 60.000 Mitarbeitende. Sie ist die größte Arbeitgeberin des Landes. Auf den 1. Januar 1998 wird sie aufgeteilt in die öffentlich-rechtliche Post und die Swisscom. Ein privates Unternehmen mit Mehrheitsbeteiligung des Bundes, von dem man sicher hofft, dass es im internationalen Markt der Telekommunikation mitmischen kann. Gleichzeitig will man auch die unternehmerische von der politischen Verantwortung trennen. Die Swisscom soll sich auf dem Markt frei bewegen können und eigene Entscheidungen treffen, ohne dass die Politik darauf Einfluss nimmt. Doch als Mehrheitsaktionär hat der Bund auch bei der Swisscom noch einiges zu sagen.
17: Also das ist ein riesiges Kapitel, oder? Also einerseits hat es natürlich ein grosses Misstrauen zwischen der jeweiligen Leitung von der Swisscom gegenüber mir als Chef vom UVEC gegeben. Also das ist dann ein bisschen persönliche Animositäten ausgeartet. Das war nicht immer sehr erfreulich gewesen. Auf der anderen Seite muss ich gestehen, dass ich selber immer auch gefunden habe, ja, die Swisscom gehört zu mir und ich habe natürlich innerlich immer dazu geneigt, die Swisscom zu stärken. Und das ist eigentlich nicht korrekt gewesen, weil sie ist ein Player auf dem Markt und dürfte vom Bund nicht nur gerade, weil er ihm gehört und weil sie ihm sehr viel Geld eingebracht hat, bevorzugt werden. Ich hatte eine Doppelrolle. Einerseits habe ich Swisscom als Eigentümer vertreten. Ich bin froh und stolz gewesen. Es sind unendliche Millionen sind von dort in die Bundeskasse geflossen. Ich war also interessiert gewesen, dass es denen gut geht. Auf der anderen Seite hätte ich aber müssen, das ist ein Wettbewerb, auch andere Firmen, die agil und innovativ sind, müssten die gleichen Rechte haben. Da habe ich meine Unabhängigkeit wahrscheinlich nicht immer streng wahrgenommen.
4: Nach der Auflösung der PTT gibt es plötzlich Konkurrenz im Telekom-Markt und auch bei den Internetanbietern. Politisch ist das so gewollt. Neben der Swisscom kämpfen nun auch Unternehmen wie Cablecom oder Sunrise um Kundinnen und Kunden. Aber wer Zugang zum Internet wollte, hat nicht auf diese neuen Angebote warten müssen. Denn abseits der PTT sind in der Schweiz schon viel früher kleine Anbieter entstanden, die ihre Dienstleistungen oft nur einem ausgewählten Stamm von Computerfreaks anbieten. Der erste dieser Anbieter heißt Kultnet und entsteht noch bevor es das Internet überhaupt richtig in die Schweiz schafft. Über 40 Jahre später besuche ich den Mann, der Kultnet damals gegründet hat.
11: Okay, also mein Name ist Steff Gruber.
4: Im Jahr 1980 hat Steff Gruber zum ersten Mal vom Internet gehört, bei einem befreundeten Fotografen in Kyoto, in Japan. Dort sieht er zum ersten Mal ein Modem, mit dem man sich in andere Computer und Netze einwählen kann.
11: Und hat so und so die bekannten Handshake-Geräusche produziert. Und dann hat er gesagt, wo kauft man das Gerät? Er hat gesagt, ja, in Tokio, im Supermarkt. Und das sind ja Supermärkte in Tokio. Es hat dort einfach ein ganzes Stockwerk nur Elektronik, aber nicht Konsumerelektronik, sondern Dioden, Transistor und alles, was ich so geliebt habe, dort habe ich gerade einen Tag verbracht. Und dort habe ich dann so ein Modem gekauft. Aber es war japanisch angeschrieben und das Manual war auch japanisch. Bis ich dann an der Uni oben jemanden gefunden habe, der Sinologie studiert und mir dann das übersetzt hat, dann ist dann das irgendwann einmal zum Laufen gekommen.
4: Und bald schon lockt sich Steff Gruber mit seinem japanischen Modem in die sogenannten Bulletin Board Systeme ein, die es seit den Frühzeiten des Internets gibt. Mailboxen, in denen man Nachrichten lesen, mit anderen chatten oder Dateien hoch- und runterladen kann. Nicht zuletzt deshalb sind solche Mailboxen ein beliebter Treffpunkt der ersten Hacker. Zu denen gehört bald auch Steff Gruber.
11: Mittlerweile habe ich dann eben auch schon andere Hacker kennengelernt. Es waren nicht viele. Weltweit, habe ich einmal geschätzt, waren das 100. Und was lustig oder interessant ist, wir haben uns alle gekannt. Dann haben wir über Chats natürlich unsere Erfahrungen austauscht, Zugänge austauscht, Telefonnummern von Dial-ins für Computernetzwerke. Zumindest meine Leute, die ich Kontakt hatte, die ich kannte, wir haben nie etwas kaputt gemacht. Die Idee war, möglichst spurlos ein- und wieder zu verschwinden. Wir haben auch sehr freches Zeug gemacht. Wir haben zum Beispiel im Pentagon, die haben so Terminals, all die Sekretärinnen und Leute, die dort geschafft haben. Und dann haben wir geschrieben: Guten Morgen, Lisa, auf dem Bildschirm, wenn sie gekommen ist. Die hat natürlich nie gewusst. Hat immer gemeint, das sei irgendwie der Nachbar, der in der Kantine schon mit mir geflirtet hat oder so. Nein, nein. Das waren wir gewesen. Rund um die Welt haben wir solche harmlosen Blödsinn gemacht.
4: Mit dem Aufkommen des World Wide Webs und seinen Webseiten tut sich für Steff Gruber Anfang der 90er Jahre im Internet ein lukratives Geschäftsfeld auf: der Handel mit Domainnamen. Die ersten Namen registriert er allerdings für eigene Projekte und verpasst dabei das Geschäft seines Lebens.
11: Dann habe ich natürlich die Namen registriert, die mit meinen vielfältigen Interessen etwas zu tun haben. Am Schluss sind das vielleicht 500 Domains gewesen, haben ja auch ein Vermögen gekostet jedes Jahr, die zu behalten. Ich mag mich erinnern, aus Blödsinn habe ich mal geschaut, sex.com, ja, ist frei. Ich habe das nicht registriert. Der Name ist mittlerweile seit weit über 10 Millionen, ist so viel mal verkauft worden. Oder? Ich wäre Multimillionär, ich war zu gut für das. Oder? Nein, nein, so etwas Profanes wie sex.com kann ich sicher nicht registrieren.
4: Aber Steff Gruber muss sich nicht allzu sehr grämen, denn eines Tages klingelt sein Telefon. Am anderen Ende ein nobles Zürcher Anwaltsbüro. Ein Klient will eine der Adressen kaufen, die Gruber registriert hat. Xbox.com.
11: Und dann sind sechs Armani-geschalte Herren hineingekommen. Mit Seidengrawatten. Gestrahlt, oder? Er gesagt, ja, wir haben ganz eine positive Meldung für Sie. Wir kaufen Ihnen den Namen ab für 20.000 Franken. Die haben gedacht, der Freak ist sicher glücklich. So viel habe ich noch nie im Leben verdient in zwei Minuten.
4: Aber 20.000 Franken sind Steff Gruber zu wenig.
11: Und dann habe ich schallend gelacht. Dann sage ich, nein, sicher nicht. Also danke vielmals für den Kaffee. Ich glaube, übrigens, wer will denn den Namen kaufen? Das können wir leider nicht sagen. Dann sage ich, ja gut, dann haben sie es sowieso vergessen. Und das Jäckli und bin aufgestanden, richtig ausgegangen, mich freundlich verabschiedet. Sage, stopp, weil die haben dann irgendwie getuschelt. Können Sie nicht bitte nochmal Platz nehmen? Wir rufen dem Kunden an.
4: Und dieser Kunde heisst Microsoft. Der Technologiegigant aus den USA arbeitet im Jahr 2000 an einer eigenen Spielkonsole. Projektname Xbox.
11: Und die Leute, die dort arbeiten, haben mir aus der Hacker-Szene von früher dann gesteckt, sie hätten das Problem. Weil die Marketingabteilung hat jetzt gefunden, das wäre auch ein wahnsinnig guter Name für das Endprodukt. Und die Idioten haben das nicht abgeklärt, wer da überall Recht an diesem Namen hat. Und sind in einer echten Notlage. Erst Jahre später, als das ein Milliarden-Business geworden ist, habe ich gemerkt, wie doof ich war. Ich hätte 10 Millionen sagen können. Sie hätten es gezahlt.
4: Über den tatsächlichen Verkaufspreis wird Stillschweigen vereinbart. Aber es ist kaum vermessen zu behaupten, dass es wohl eine der höchsten Summen ist, die hierzulande je für eine Internetadresse bezahlt wird. Zu Beginn des neuen Jahrtausends wird das Internet in der Schweiz zum Massenmedium. Rund ein Viertel der über 14-Jährigen loggt sich bereits mehrmals pro Woche ein. Vor allem die Wirtschaft entdeckt jetzt das Internet, weiss die Tagesschau.
18: Die E-Commerce-Branche boomt. Erfreulich dabei, auch die Schweiz hält im Internetbereich mit.
4: Und tatsächlich, Anfang der Nullerjahre scheint es, man brauche bloß eine Webseite mit einer .com-Endung und habe so die Lizenz zum Gelddrucken. Schon gibt es erste Stimmen, die vor einer Blase warnen. Doch den vielen Startups, die im World Wide Web entstehen, fällt das Kapitalsammeln immer noch leicht. Einer, der das hautnah miterlebt hat, ist Jens Alder, um die Jahrtausendwende Chef der Swisscom. Er erinnert sich für diesen Podcast daran, was später als Dotcom-Blase in die Geschichte eingeht.
13: Mein Vorgänger hatte noch einen Platz buchen am WEF im Januar in Davos. Weil ich ihn dann ersetzt habe, habe ich den Platz geerbt. Das war mein erstes, einziges und das letzte Mal, als ich an dem WEF war. Da war noch Dotcom-Euphorie rum. Und ich bin dort gesessen und bin zum Schluss gekommen. Ich glaube, ich bin im falschen Film. Ich verstand gar nichts. Ich habe wirklich nichts verstanden von dem ganzen Zeug. Die haben von Geschäftsmodellen geredet, Geschäftspotenzial und ich habe mir das alles angehört und denke, das ist wahnsinnig. Aber eigentlich verstehe ich es nicht. Peer Pressure rundherum war enorm. Und man hat ja auch wahnsinnig viel Geld ausgegeben für Sachen, wo, wenn man nur schon eine Ebene, allenfalls zwei Ebenen hinterfragt hat, woher kommt der Cash dann zurück? Da hat man eigentlich nichts Vernünftiges gehört. Ich habe mich einfach auf den Standpunkt stellen. Ich bin Newcomer, ich verstehe nichts, die anderen sind alle super schlau. Wir werden vielleicht die Chance verpassen, aber mit dem Mantra, wir machen nur Dinge, die wir selber verstehen, das hat uns gerettet. Das hat uns wirklich gerettet. Also das hätte ich ganz, ganz schief gehen können.
4: Nicht für die Swisscom, aber für andere geht es tatsächlich ganz, ganz schief. Am 10. März des Jahres 2000 erreicht der amerikanische Technologieindex Nasdaq seinen Höchststand. Danach beginnt der freie Fall. Auch in der Schweiz.
19: Die Gefahr von plötzlichen massiven Verlusten ist offenkundig.
20: Nach dem Höchststand im März brach der Swiss New Market förmlich ein.
21: In der Internetszene ist man konsterniert.
22: Ist das der Anfang vom Ende der New Economy?
13: Wenn man Gefühlslage müsste beschreiben, dann vielleicht ein bisschen hart, aber ich glaube, ich bin eher erleichtert gewesen, dass es geklopft hat, weil dann plötzlich ist es wieder auf meine Ebene gekommen und das Gefühl hatte, ja, okay, jetzt verstehe ich es langsam wieder. Ich glaube, nach 25 Jahren darf ich das sagen. Ist das so im 2000 oder ist es im 2001? Ich glaube, 2001 erst. Dann ist der Aufsichtsratsvorsitzende von der Deutschen Telekom mit einer Delegation in die Schweiz gereist und hat uns besucht. Ich meine, nur schon, dass die sich runtergelassen haben und in die Schweiz gekommen sind, war eine Sensation. Und die hat allen Ernstes ein Projekt vorgelegt, wo sie vorgeschlagen haben, dass die Swisscom die Deutsche Telekom übernimmt. Und dass wir sie führen werden, weil die Mannschaften sagen, können sie nicht brauchen. Aber schlussendlich haben wir einfach gesagt, das kann unmöglich sein, das geht gar nicht auf. Wir fangen schon gar nicht an, den politischen Prozess anzustossen, ob wir das dürfen oder nicht. Das wäre eh schief gegangen übrigens. Das war für mich so eine Blüte, die noch so ein bisschen ein Ausschwingen war von dieser Dotcom-Blase, bis sie sich dann auch erholt haben. Ich lache heute noch drüber.
4: Und so bleibt die Telekom in deutschen Händen und mit der Dotcom-Blase platzen auch einige Träume vom schnellen Geld. Das Ende der New Economy oder gar des Internets an sich bedeutet das aber nicht. Ganz im Gegenteil. Nach dem Ende des Dotcom-Booms, nach dem Überstehen seiner ersten großen Krise, ist das Internet endgültig im Alltag angekommen. Dinge wie Internet-Shopping oder Internet-Dating sind keine Kuriositäten mehr, sondern etwas, das immer mehr Schweizerinnen und Schweizer tun. Und wie immer, wenn eine Technologie erwachsen wird, ist man nicht mehr nur fasziniert davon, sondern immer öfter auch genervt.
23: Also mich nervt am Internet, dass es immer so teuer ist und meine Eltern wegen dem dauernd Mutter.
24: Mich nervt am Internet, dass wenn man etwas ganz konkret sucht, dass man es eigentlich nie findet.
25: Mich nervt am Internet, dass man immer, wenn man umsurfen ist, zum Beispiel auf einer bestimmten Seite, dass dann immer neue Fenster aufgehen, wo man Sachen bestellen kann, die einem eigentlich gerne interessiert.
26: Also als ich letztes Mal im Chat war, habe ich da eine mega lässige Frau kennengelernt. Dann ist mir durch den blöden Computer abgestürzt, habe nachher wieder reinwählen, aber ich habe sie nicht mehr gefunden.
4: Tönte es vor über 20 Jahren in der Jugendsendung «Ups» des Schweizer Fernsehens. Nicht gross anders also, als es bei vielen Nutzerinnen und Nutzern heute noch tönt. Im Jahr 2000 gehört ein Viertel der Schweizer Bevölkerung zu den regelmäßigen Internetnutzerinnen und Nutzern. 10 Jahre später sind es schon gut 3/4. Dank internetfähigen Smartphones ist das Netz zum ständigen Begleiter geworden. Die Chance ist groß, dass auch dieser Podcast hier gerade auf einem Smartphone gehört wird, heruntergeladen aus dem Internet. Und wahrscheinlich hat dabei kaum jemand einen Gedanken daran verschwendet, was alles nötig war, damit diese Daten von einem weit entfernten Server den Weg auf das Gerät finden. Warum sollte man auch? Das Internet ist heute eine Selbstverständlichkeit. Wir nehmen es nur noch bewusst wahr, wenn es einmal nicht funktioniert. Und trotzdem hat das Internet, so wie es gebaut ist, immer noch viel Potenzial. Hören wir noch einmal, was Steff Gruber zu sagen hat.
11: Das Internet ist auch ein Schlüssel zur Ware, oder? Also natürlich heute auch zur Fiktion, mehrheitlich vermutlich. Aber damals bist du dann auch an alternative Darstellungen von der Welt herangekommen. Das hat mich einfach brennend interessiert. Und ich habe gefunden, ja, das muss jetzt wirklich irgendwann einmal rund um die Welt. Wie schwierig es ist, an Informationen heranzukommen. Das war ein Lebensfrust, lange Jahre. Und jetzt bin ich Tag und Nacht am Recherchieren, weil die Freude, dass ich jetzt zu jedem Thema in no time und auch gerade Kontakt machen zu Leuten und die mir weitere Sachen schicken, das haben wir halt alles nicht gehabt.
4: Und die letzte Frage geht an Jens Alter. Gibt es irgendetwas, wo du das Gefühl hast, dass man sich von dieser Zeit, wo dir eben bei der Swisscom war, wo dir dort hat, auch mitbestimmen, was durchgeht mit dem Internet in der Schweiz. Gibt es irgendetwas von dieser Zeit, wo man sich heute überhaupt nicht mehr bewusst ist? Irgendetwas, was vielleicht schwierig war oder irgendetwas, was ganz anders war als jetzt? Irgendetwas, wo dir manchmal denkt, ja, das weiss man heute gar nicht mehr, dass das dann so schwierig oder leicht oder was auch immer war?
13: Also, was man heute sicher als selbstverständlich anschaut und wo wir enorm gezahnt haben, das war einfach das Bereitstellen von der Grundinfrastruktur, auf der das Internet überhaupt läuft. Das ist alles andere selbstverständlich gewesen, dass es zum Funktionieren kommt und dass es so zuverlässig ist vor allem, weil das ist ja zum Teil eine sehr klapprige Sache gewesen. Ich mag mich sehr gut erinnern, Ende 80er Jahre in der Industrie, da hat man schon E-Mails mit Attachments verschickt, aber die Attachments sind manchmal einfach nicht angekommen. Und man hat sich gesagt, ja gut, bei dem unzuverlässigen Protokoll ist klar, dass das alles so zuverlässig funktioniert, das ist für mich immer noch ein gefühltes Mirakel. Man kann es sich erklären, aber weil es hat ja sehr viel damit zu tun, dass sehr viele Akteure sehr vieles richtig machen, technisch richtig machen und vom Betrieb her richtig machen.
4: Das war die dritte und letzte Episode des SRF-Podcasts Geschichte über die Wege, auf denen das Internet in die Schweiz kam. Schauen wir zum Schluss einmal nach vorne. Wie geht es mit dem Internet weiter? Wenn es eine Lektion dieser Serie gibt, dann, dass die Geschichte des Internets eine Geschichte der Fehleinschätzungen ist. Sei es die PTT, die noch in den 90er Jahren auf eigene Technologien statt auf das Internet setzte, oder das CERN, das eine seiner wichtigsten Erfindungen, das World Wide Web, eher stiefmütterlich behandelte. Hört man sich heute an, wie vor 30 Jahren über das Internet gesprochen wurde, muss man schmunzeln. Und genau so wird es wohl Leuten gehen, die in 30 Jahren vielleicht hören, wie in diesem Podcast über das Internet gesprochen wurde. So anders wird es dann sein. Viele Anwendungen und Dienste von heute werden altmodisch, gar unsinnig scheinen. Von anderen, die es dann gibt, wird man denken, warum man nicht schon früher auf die Idee gekommen ist. Ein wichtiger Grund, weshalb das Internet sich gegen andere Methoden der Datenübermittlung durchgesetzt hat, ist seine offene Architektur. Das Netz selber wird von keiner einzelnen Instanz kontrolliert, alle möglichen Anwendungen können darüber laufen. Aber in den letzten Jahren musste man sehen, wie innerhalb dieses offenen Netzes immer mehr Silos entstanden sind, aus denen die Daten nicht mehr frei fließen. Social-Media-Portale zum Beispiel oder KI-Chatbots. Als das Internet in die Schweiz kam, haben es Forschungseinrichtungen und Hochschulen zwar aufgebaut, aber nicht kontrolliert. Heute stehen immer größere Teile des Netzes unter Kontrolle einer Handvoll großer Konzerne. Die Architektur des Netzes ist aber immer noch offen. Wer eine gute Idee für eine neue Anwendung hat, kann sie immer noch über das Internet mit der Welt teilen und damit das Netz vielleicht wieder ein Stück offener und vielfältiger machen.